kommt nach dem Tod. Ich möchte Ihnen als Einstieg kurz etwas erzählen, was vor einigen Jahren mir passiert ist. Hat mir meine Sekretärin so einen Hinweis gegeben, ja, da möchte eine Dame aus unserer Gemeinde besucht werden halt, ne, aber die hat nicht gesagt, worum es geht. Ich habe sie dann angerufen, Termin vereinbart mit ihr und ich sagte, ja, ich muss dringend mit Ihnen sprechen. Das ist dann immer so ein bisschen spannend für einen Pastor, worum es dann geht bei so einem Gespräch, wenn man da vorher keine Andeutung hat. Hat sie nun ein Glaubensproblem, ist jetzt zum Glauben gekommen, haben die Kinder Probleme, ist sie krank, will sie erkennen, ich ihr irgendwas schenken. Also das ist immer sehr vielfältig, wenn man das nicht weiß, was war. Aber das war ein ganz besonderes Gespräch. Ich kam dann zu ihr hin, hatte Kuchen gebacken, der Kaffee stand da und da lagen Haufen Bücher und CDs und DVDs. Und die handelten alle von einem Thema von Westamerika. Kalifornien, Nevada. Und sie plante, eine 14-tägige Reise zu machen. Eben durch diese Bundesstaaten dort mit dem Wohnmobil. Und die hatte schon unzählige Bücher gelesen, Videos gesehen. Und weil sie wusste, dass ich da schon häufiger in den Staaten gewesen war, hat sie gedacht, na, das ist vielleicht eine gute Idee. Ich bitte den Pastor Latzel nochmal zu mir zu kommen. Und dann gehen wir die Reise nochmal durch. Dann sollte ich ihr sagen, was sie denn alles noch sehen müsste und was wichtig wäre. Der Frau musste man gar nichts sagen. Also die hatte schon alles studiert, die musste da gar nicht mehr hinfahren. Die hatte sich so intensiv beschäftigt und die 14 Tage, die waren so durchstrukturiert. Also die hatte alles am Plan, was man da so mitnehmen konnte. Und da haben wir uns eine Stunde drüber unterhalten und ich bin auch gern bereit gewesen, ihr so ein paar Hinweise zu geben, so wie das überhaupt möglich gewesen ist halt. Aber als wir dann so mit ihrem Reiseprogramm fertig waren, das sie nun extremst durchstrukturiert hatte, diese 14 Tage, da habe ich sie so ganz frech gefragt, und wissen Sie denn auch, was passiert, wenn Sie sterben müssen? Was ist denn mit der Zeit, die dann kommt? Also die 14 Tage, Amerika, alle Gedanken drüber gemacht, durchstrukturiert, geplant, Bücher gekauft, sich mit beschäftigt. Aber auf diese Frage hatte sie keine Antwort. Da hatte sie bisher nicht nachgedacht. Und das geht leider vielen Menschen so, dass die nicht nachdenken über diese wichtige Frage. Was kommt denn nach dem Tod? Und dass man da eine wirklich belastbare Antwort drauf hat. Dass man da weiß, was passiert. Ich sage immer, von einem denkenden Menschen erwarte ich drei Antworten auf drei Fragen. Ich sage nicht, dass es die christlichen Antworten sein müssen. Aber ich erwarte, dass jemand, der nachdenkt, der gebildet ist, auf drei Fragen eine Antwort findet. Und das sind die Zentralfragen des Lebens. Erstens, wo komme ich her? Also was ist die Grundlage meines Lebens, wenn wir morgen drüber sprechen? Zweitens, was ist der Sinn meines Lebens? Und drittens, was passiert, wenn ich tot bin? Übrigens, wenn man die Fragen geklärt hat, ist die Lebensführung relativ einfach. Und die meisten Probleme in der Seelsorge hat man mit Leuten, weil sie diese Fragen nicht geklärt haben. Für mich als Christ ist klar, wo komme ich her? Ich komme von Jesus. Was ist der Sinn meines Lebens? Ich lebe für Jesus. Wo gehe ich hin? Ich gehe zu Jesus. Aber so einfach wollen wir es uns nicht machen, dass ich sage, naja, wo ist das für dich? Ich gehe zu Jesus. Ganz so einfach ist es auch nicht, weil das gilt nur für den Christen. Aber mal gucken. Ja, was kommt nach dem Tod? Und wenn ich dann schlaue Leute frage, also mir ist es geschenkt, ich begegne sehr vielen Leuten, die sehr gebildet sind, Juristen und Philosophen halt, natürlich auch Theologen, Mediziner. Wirklich tolle Leute und zum Teil große Titel dann vom Namen, Professor, Doktor, Doktor. Er hat jetzt jemanden, er hat drei Doktortitel halt, ne? Also Philosoph, Theologe und Musiker halt, ganz brillanter Mann. Aber das ist manchmal erschreckt, was sie für Antworten geben. Was kommt denn nach dem Tod? Da gibt's Leute, die sagen mir, ja, also wenn man stirbt, dann muss man ins Fegefeuer. Und im Fegefeuer, da muss man so lange bleiben, bis alle Sünden abgearbeitet sind, steht in der Bibel. Sag ich, also mit dem Buch habe ich mich sehr intensiv beschäftigt. Seit 40 Jahren jetzt ganz intensiv, steht da nirgendwo drin. Ich sage, im Buddhismus, da wird sowas gelehrt, dass man für die Schuld, die man in dieser Welt hat, gequält wird halt. Aber das steht nicht in der Bibel drin. Andere erzählt mir, ja, wenn ich sterbe, dann geht mein Körper in die Erde und meine Seele kommt zu Gott. Ich sage, wo hast du das denn her? Ja, steht auch in der Bibel. Also ist immer ganz seltsam, was die Leute alles in der Bibel vermeintlich gelesen haben. Das steht in meiner Bibel auch nicht drin. Ich sage, das kann ich erklären, wo es herkommt. Das ist eine platonische Sicht, die so eine Trennung von Leib und Seele hat. In der Bibel, im hebräischen Denken, im Griechischen gibt es eine Identität, eine Leib-Seele-Identität. Wir werden auch, wenn wir auferstehen, leiblich auferstehen. Zwar nicht in diesem Leib, aber in einem anderen Leib. Also auch das ist nicht die richtige Vorstellung, dass es eine Trennung gibt und die Seele da irgendwie in irgendeinem Raum rumspuken würde.
Und ihr in Neuwied, ihr seid ja auch so Karnevalsgegend hier am Rhein, da feiern die Leute ja ganz kräftig den Karneval. Also Leute, die nichts anderes als Karnevalslieder hören, die kommen dann schon mal auf die Idee, die sagen dann, ja, wenn ich sterbe, dann stehe ich vor dem Petrus. Ja, und der entscheidet dann an der Himmelstür, komme ich rein oder komme ich raus? Und ich sage, wo hast du das denn her? Und dann sagen die tatsächlich, ja, das wird doch so gesungen in den Volksliedern. Ja, ich sage, in den Karnevalsliedern. So eine Frage, was passiert nach dem Tod? Da nimmst du deine Informationen aus einem Karnevalslied. Also da gibt es viel Unkenntnis. Und deshalb ist es gut, wenn wir uns heute Abend mit diesem wichtigen Thema beschäftigen, was kommt nach dem Tod? Und wir wollen natürlich nicht im Karnevalslied gucken, wir wollen auch nicht irgendwelche Lehren aus dem Platonismus uns holen oder irgendwelchen buddhistischen Dingen, sondern wir wollen schauen auf das heilige und lebendige Wort Gottes, das uns sagt, was passiert, wenn wir sterben. Und da habe ich einen Text mitgebracht, einen Text, den ich bei sehr, sehr vielen Beerdigungen gelesen habe, wenn der Sarg abgesenkt wird. Ich lese entweder den Text oder Johannes 11, weil ich damit den Leuten, die dann auf der Beerdigung sind, noch einmal sagen möchte, was passiert, wenn sie auch sterben. Und dieser Text steht in Johannes 5, die Verse 24 bis 29. Johannes 5, Verse 24 bis 29. Dort lesen wir, Jesus Christus sagt, wahrlich, wahrlich, ich sage euch, wer mein Wort hört und glaubt dem, der mich gesandt hat, der hat das ewige Leben. Da weise ich jetzt schon mal drauf hin, da komme ich gleich zu. Der hat, hier sagt Jesus, der hat es schon jetzt. Präsenz, das ist ganz wichtig. Das Neue Testament ist im Griechisch geschrieben halt. Man muss immer auf die Zeitformen achten. Die sind gerade in diesem Text extremst wichtig halt. Hier sagt Jesus, der hat das ewige Leben. Er kommt nicht in das Gericht, sondern er ist vom Tode zum Leben hindurchgedrungen. Wahrlich, wahrlich, ich sage euch, es kommt die Stunde und sie ist schon jetzt, sagt Jesus vor 2000 Jahren, sie ist schon jetzt, dass die Toten hören werden, die Stimme des Sohnes Gottes. Und die sie hören werden, die werden leben. Denn wie der Vater das Leben hat in sich selber, so hat er auch dem Sohn gegeben, das Leben zu haben in sich selber. Und er hat ihm die Vollmacht gegeben, das Gericht zu halten, weil er der Menschensohn ist. Und dann geht es weiter, hier kommt jetzt ein neuer Sinnabschnitt, das wird gleich auch für die Predigt wichtig. Wundert euch darüber nicht, sagt Jesus ganz deutlich schon, wundert euch darüber nicht, denn er weiß, das ist nicht ganz einfach zu verstehen, wundert euch darüber nicht, denn es kommt die Stunde, eben hat er davon gesprochen, die Stunde ist schon jetzt, dann sagt er, wundert euch darüber nicht, es kommt die Stunde, in der alle, die in den Gräbern sind, seine Stimme hören werden und werden hervorgehen, die Gutes getan haben zur Auferstehung des Lebens, die aber Böses getan haben zur Auferstehung des Gerichtes. Amen. Bevor ich jetzt diesen Text auslege und versuche euch zu sagen, was die Bibel lehrt, was passiert, wenn wir sterben, möchte ich mit euch beten, damit Gott seinen Geist schenkt, damit wir das auch richtig verstehen und annehmen können. Lieber Herr Heiland, von ganzem Herzen wollen wir dir Dank sagen, dass wir uns jetzt hier versammeln dürfen unter deinem Wort in Rengsdorf, in Irlich und auch vor den Geräten, Herr. Und wir wollen dich bitten, Herr, dass du in dieser Predigt über diese 6 Verse aus dem Johannesevangelium zu uns sprichst und dass du in unser Leben hineinsprichst und das Leben eines jeden Einzelnen, Herr. Und dass das passiert, dass wir deine Stimme hören und vernehmen, Herr, dazu brauchen wir deine Hilfe, dein Geleit für diese Predigt. Und darum wollen wir dich jetzt alle miteinander bitten, segne du selber das Reden und das Hören deines heiligen und lebendigen Wortes an uns allen durch deinen guten Heiligen Geist. Amen. Amen. Was kommt nach dem Tod? Der dreifache Ausgang. Es gibt keinen einfachen, keinen zweifachen, es gibt einen dreifachen Ausgang. Es gibt 3 unterschiedliche Menschengruppen, für die es einen unterschiedlichen Ausgang gibt, was passiert, wenn sie sterben. Die erste Menschengruppe, für sie gibt es das ewige Leben, und zwar unmittelbar und postmortal. Zweite Menschengruppe, das ewige Leben nach Totenreich und Gericht Jesu. Und die dritte Menschengruppe, für die gibt es die ewige Verdammnis nach Totenreich und Gericht Jesu. Das erste, das ewige Leben unmittelbar und postmortal. Und ich muss jetzt vorwegschicken, weil ich schon festgestellt habe, wenn ich auch über dieses Thema spreche, dass auch in gläubigen Gemeinden das häufig nicht mehr so verstanden wird. Ich hoffe, das ist hier in Neuwied anders, aber ich schicke es einfach mal voraus.
dass wir wissen müssen, dass es in der Bibel zwei Auferstehungen gibt, zwei Gerichte und zwei Tode. Die Bibel spricht von zwei Auferstehungen. Erste Auferstehung, zweite Auferstehung. Und wenn ihr die Texte der Bibel lest, ist das ganz wichtig, dass ihr immer wieder das zuordnet. Spricht Gott hier von der ersten Auferstehung oder von der zweiten Auferstehung? Die erste Auferstehung, da werde ich gleich von sprechen, im ersten Punkt hier, eben das ewige Leben, unmittelbar und postmortal, die passiert schon jetzt. Das ist die Auferstehung derer, die zu Jesus Christus gehören, die Glieder an seinem Leib sind. Ich lege das gleich im ersten Punkt noch weiter aus. Die zweite Auferstehung, die passiert am Ende aller Zeiten, wenn Jesus Christus wiederkommen wird. Davon berichtet die Bibel, Matthäus 25, in der Offenbarung. Kommen wir gleich in den Punkten 2 und 3 zu. Das muss man wissen. Es gibt eine erste Auferstehung, eine zweite Auferstehung. Selig und heilig sind die, die an der ersten Auferstehung teilhaben. Und schwierig, schwierig, schwierig, wenn Leute bei der zweiten Auferstehung dabei sind. Es gibt zwei Gerichte. Das erste Gericht ist schon gelaufen. Auf Golgatha. Da wurde Gott Mensch. Hat sich hinrichten lassen für die Menschen, für ihre Sünden. Und hat alles getragen, was die Menschen getan haben und noch tun werden. Und jeder, der zu diesem Jesus findet, der wird für seine Schuld nicht mehr verurteilt. Aber wer nicht Teil an diesem ersten Gericht wird, der muss am Ende der Zeiten in das zweite Gericht. Und da kommt Jesus nicht als das hilflose Lamm, was sich opfern lässt, sondern, da werden wir gleich drüber sprechen, als furchtbarer und brutaler Richter. Ich sage das schon jetzt vorweg, das ist ganz bitterböse. Es gibt nichts Schlimmeres, als dem lebendigen Gott als Richter gegenüberzustehen. Zwei Gerichte. Das eine ist der Barmherzigkeitsgericht auf Golgatha, das Gnadengericht. Das zweite Gericht ist das Gericht am Ende der Zeiten. Das Zornesgericht des lebendigen Gottes. Und es gibt zwei Tode. Es gibt einmal den biologischen Tod. Das habe ich eben schon gesagt, da müssen wir alle rein. 100 Jahren schlägt keines unserer Herzen mehr hier auf Erden. Dann haben wir alle den biologischen Tod erlebt. Aber für diejenigen, das werden wir gleich sehen, im ersten Punkt, die eben in Christus sterben, gibt sofort weiter in der Ewigkeit, sofort ewiges Leben. Die anderen, die müssen dann ins Totenreich. Und dann wird im Gericht, im zweiten Gericht entschieden, ob sie noch ewiges Leben kriegen oder ewige Verdammnis, den ewigen Tod. Und der ewige Tod ist das Schlimmste, was es gibt. Und Ziel des heutigen Vortrages, der heutigen Predigt und aller anderen Predigen an den Abend ist dafür zu sagen, dass alle, die heute hier sind, die zugeschaltet sind, ja, nicht den ewigen Tod erleben, sondern dass sie gerettet werden für Zeit und Ewigkeit. Aber das, wie gesagt, muss man vorwegschalten, dass man das nochmal im Hintergrund hat. Es gibt zwei Auferstehungen, es gibt zwei Gerichte, es gibt zwei Tode. Das müssen wir wissen. So, also, was passiert, wenn wir sterben? Für die erste Gruppe das ewige Leben unmittelbar und postmortal. Und da lesen wir jetzt nochmal genau in der Bibel. Nicht, dass wir denken, naja, das ist Pastor Latzel, der denkt sich hier irgendetwas aus. Das sagt der Heiland. Jesus sagt, wer mein Wort hört und glaubt dem, der mich gesandt hat, der hat das ewige Leben. Nicht, der bekommt es, der hat es. Das passiert schon hier. Wenn du an Jesus glaubst, dann hast du das ewige Leben. Kommst nicht in das Gericht, weil dann ist ja dein Gericht schon auf Golgatha gelaufen halt. Sondern er ist vom Tode zum Leben hindurchgedrungen. Wahrlich, wahrlich, ich sage euch, es kommt die Stunde und sie ist schon jetzt, dass die Toten hören werden, die Stimme des Sohnes Gottes. Und die sie hören werden, die werden leben. Und heute beginnen wir mal mit der guten Botschaft. Der dritte Punkt wird sicher, der wird sehr hässlich werden. Aber der erste Punkt, das ist die frohe Botschaft vorweg. Wenn du an Jesus Christus glaubst, wenn er der Herr deines Lebens ist, Halleluja, dann hast du gewonnen. Dann hast du nämlich ewiges Leben. Wenn dein Herz dann hier aufhört zu schlagen, hier auf Erden, gehst du sofort, unmittelbar, postmortal, also direkt nach dem Tod, in die Ewigkeit. Kein Totenreich. Kein Totenreich. Das kommt für die anderen. Wir haben im Totenreich nichts zu tun. Ich kläre gleich im zweiten Punkt, was Totenreich ist, was Hölle ist, halt sind zwei unterschiedliche Orte halt. Wir haben sofort ewiges Leben, wie der Schächerer am Kreuz. Ihr wisst, als Jesus gekreuzigt wird, werden zwei Verbrecher mit ihm gekreuzigt, die den Tod auch verdient haben. Der eine fängt an, Jesus zu lästern, und der andere wendet sich in allerletzter Sekunde an den Heiland. Denke du an mich, wenn du beim Vater bist. Und dann sagt der Heiland ihm, heute willst du mit mir im Paradiese sein, heute. Er hat einen furchtbaren Tod erlitten, dieser Schächer, ein furchtbares Leben gelebt. Aber der hat es geschafft. Der ist bei Jesus Christus sofort in der Ewigkeit gewesen. Das ist das Wunderbare.
sofort, unmittelbar, postmortal. Dann dürfen wir ein Leben erfahren und erleben, das wir uns nicht vorstellen. So großartig und wunderbar ist das. Die Bibel sagt das im 1. Korintherbrief, was kein Auge je gesehen hat, was kein Ohr je gehört hat und in keines Menschen Herz gekommen ist, hat Gott denen bereitet, die ihn lieben. Ja, wenn wir ihn lieben, wenn wir an ihn glauben, haben wir ewiges Leben. Das hat grundsätzlich damit zu tun, dass wenn wir zum Glauben kommen, kriegen wir den Heiligen Geist, der ist dann in uns. Und der Heilige Geist lässt uns zu Gliedern am Leib Christi werden. Davon spricht die Bibel. Ich sage immer, alles, was ich sage, überprüft das an der Bibel. In Römer 12, 1. Korinther 12, dann sind wir Glieder am Leib Christi. Und der Leib Christi ist nicht tot, der ist auferstanden, er lebt. Und so werden wir mit ihm leben. Und zwar sofort, wenn unser Leben in dieser Welt zu Ende ist. Der Apostel Paulus, der sitzt einmal im Gefängnis, sieht ziemlich schlecht für ihn aus. Und er schreibt einen Brief an die Gemeinde in Philippi. Da gibt's auch drunter und drüber. Und er sagt, naja, hier ist nicht so ganz schön und ich weiß gar nicht, was besser ist, zu sterben, also verurteilt zu werden und hingerichtet zu werden oder aber weiterzuleben und weiterzumachen. Am liebsten würde ich sterben, sagt er, weil, und dann sagt er ein ganz tolles Wort, weil sterben ist mein Gewinn. Der hat gar keine Lust mehr in dieser Welt zu bleiben. Er sagt dann aber auch, es ist vermutlich besser für euch, dass ich noch weiter leben bleibe. Sterben ist mein Gewinn. Sterben ist kein Verlust. Das denkt die Welt immer. Wer Jesus nicht hat, für den ist Sterben Verlust. Wenn du nur die 80 oder 85 Jahre hier auf Erden hast, dann ist Sterben Verlust. Oh, wenn dann die Krebskrankheit kommt. Oh, wenn dann der Ehemann am Herzinfarkt gestorben ist. Oh, wie furchtbar. Für uns, die wir an Jesus Christus glauben, ist Sterben unser Gewinn. Ich habe gestern Abend noch zwei Beerdigungsbesuche machen müssen in unserer Gemeinde halt. Und da sind gestern zwei unserer Brüder gestorben halt, ältere Brüder halt. Und auch beide ganz, ganz plötzlich, die Witwen waren nicht darauf vorbereitet, aber beide ganz klar beim Heiland. Und die wussten beide, die beiden Witwen, wo ihre Männer jetzt sind. Die waren natürlich traurig, die hätten gerne noch 2, 3 Jahre mit denen gemacht. Aber beide, die haben ja gesagt, Mensch, wir wissen, wo er ist. Wir sind froh, ich bin froh um die gute Zeit, die wir hatten und Halleluja, dass er jetzt in der Ewigkeit ist. Wenn du an Jesus Christus glaubst, ist das der erste Ausgang, wenn der Tod passiert, dass du sofort ewiges Leben bekommst. Und wir dürfen uns freuen, um es nochmal mit Paulus zu sagen, Sterben ist unser Gewinn. Wir glauben immer, Sterben ist der große, auch wir Christen zum Teil, Sterben ist der große Verlust. Also wenn das stimmt, was hier drin steht, dann ist wirklich das Allergrößte, wenn der Heiland uns hier abberuft. Nach einer Evangelisationsveranstaltung ist mal jemand zu mir gekommen und hat gesagt, Herr Latzel, also das kann man ja kaum ertragen, was Sie da erzählen. Also wenn das ja alles stimmen würde, dann müsste man sich das Leben nehmen halten. Dann müsste man ja das alles hier verkürzen. Ne? Da ist man ja krass selbstmordgefährdet. Ich sage, Sie haben eine Menge richtig verstanden, was ich heute gesagt habe. Aber wir dürfen uns natürlich nicht das Leben nehmen, weil das gehört unserem Herrn und Heiland. Der entscheidet über die Todesstunde. Und solange er uns hier in dieser gefallenen, buckligen Welt lässt, dann wollen wir den Dienst für ihn tun. Aber vollkommen richtig. Wir dürfen uns von ganzem Herzen freuen, wenn wir gestorben sind. Weil wir etwas erleben werden, was alles übersteigt, nämlich die Gemeinschaft mit dem lebendigen Gott. Also ich führe ein Bombenleben. Ich habe Haufen Geld, ich habe eine tolle Frau, ich bin gesund, habe zwar den einen oder anderen Ärger hier, aber das ist nicht so dramatisch, aber ich bin richtig beschenkt in dieser Welt. Aber ich weiß, das Beste kommt noch. Also wenn ich gleich hier fertig bin, habe das Amen gesprochen oder habe einen Aufruf gemacht zur Lebensübergabe an Jesus und ich gehe dann hier die Treppen runter und pass nicht auf, schlag hier um und habe einen Schädelbasisbruch und ich mache keinen Zug mehr, dann müsst ihr nicht traurig sein. Könnt ihr sofort anfangen, Halleluja zu singen. Der Olli, der ist dann, der Latzel ist in der Ewigkeit. Das meine ich im vollsten Ernst. Im vollsten Ernst. Und ich habe das immer wieder erlebt. Ich weiß, ich habe jetzt über 1000 Beerdigungen gemacht in meinem Leben. Ich habe furchtbare Beerdigungen miterlebt. Beerdigungen von Leuten, die Jesus nicht hatten, die nicht wussten, was es heißt, wenn man stirbt und sofort nach Hause geht. Und die Leute keinen Glauben hatten. Katastrophale Beerdigungen, wo die Trauer kaum auszuhalten waren. Wo sich manchmal die Ehefrau 14 Tage nach dem Tod ihres Mannes das Leben genommen hat. Weil sie den Kummer nicht aushalten konnte. Und ich habe Beerdigungen erlebt von gläubigen Brüdern, wo wirklich das Jubelfeiern gewesen sind. Wo die Leute wirklich zur Ehre Gottes gesungen haben. Dankbar für das Leben, was er gegeben hat, aber noch dankbarer dafür, dass er jetzt in der Ewigkeit ist. Wenn wir an Jesus Christus glauben, so sagt es hier, wer mein Wort hört und glaubt dem, der mich gesandt hat, der hat das ewige Leben. Er kommt nicht in das Gericht. Das ist das Wunderbare. Das ist das Fantastische. Und darauf dürfen wir uns freuen. Das, was wir als Erwartung haben dürfen, übersteigt alles, was wir uns vorstellen können. Ich habe hier so ein Glas Wasser.
Wenn ich mit meinen Konfirmanden über das ewige Leben spreche, dann ist das hier nicht so halb voll wie dieses Glas, sondern dann nehme ich immer so ein Glas, da ist ein einziger Tropfen unten drin. Dann geben die das so durch die Reihen, dann guckt dann jeder mal drunter, jeder muss so 5 Sekunden gucken, gibt es am nächsten halt, dann müssen sie still sein, gucken, so durch auf den Tropfen Wasser konzentrieren, der geht dann so zu mich an, zurück das Glas, dann habe ich das Glas, dann sage ich denen, jetzt passt mal schön auf. Und das erkläre ich euch jetzt bis zu eurem Lebensende. Das ist immer so gut, als Pastor kann man sich für seinen Konfirmanden eine Menge rüber rausnehmen. Sage ich, dieser Tropfen, stelle ich vor, der ist das schönste Leben, was man sich hier auf Erden vorstellen kann. Also ihr werdet 95 Jahre bei bester Gesundheit, ihr habt einen tollen Mann, eine tolle Frau, gesunde Kinder, die Bombenkarriere machen, ihr verdient einen Haufen Geld, ihr seid so glücklich, 95 Jahre das Allerbeste. Und der Tropfen Wasser symbolisiert genau die Menge. Mehr ist nicht möglich, das ist das glücklichste Leben, was man sich hier auf Erden vorstellen kann. Okay, verstanden? Ja, sagen, haben wir verstanden, Olli. Dann sagen, jetzt pass auf. Das, was uns in der Ewigkeit erwartet in Relation dazu, ist mehr Wasser als alles im Pazifik und im Atlantik zusammen. Und das ist noch zu gering gedacht. Dann fragen die, woher weißt du das? So sage ich, das steht so in der Bibel. Und dann fragen die, übertreibst du nicht ein bisschen mit dieser Relation? Sage ich, nein, ich untertreibe eher. Was das sein wird, Gemeinschaft mit dem lebendigen Gott, könnt ihr euch überhaupt nicht vorstellen. Und das erwartet uns, wenn wir auf die Ewigkeit zugehen mit Jesus Christus, wenn wir an ihn glauben. Das ist der erste Ausgang. Und da dürft ihr euch darüber freuen, diejenigen, die heute Abend hier sind und die sagen, ja, ich glaube an Jesus Christus, freut euch auf euren Tod. Sterben ist unser Gewinn. Das Happy End eures Lebens ist euch sicher. Wer, so haben es die alten Brüder, ich komme so aus dem Gemeinschaftsbereich im Siegerland, die sagten immer, wer zweimal geboren ist, muss nur einmal sterben. Man wird geboren von der Mutter und geistlich wiedergeboren, dann muss man nur einmal sterben, dann muss man nur den biologischen Tod sterben. Wenn man aber nur einmal geboren ist, nur von der Mutter und nicht geistlich wiedergeboren ist, dann muss man zweimal sterben. Ich sagte eben, es gibt zwei Tode. Dann musst du den biologischen Tod sterben und den ewigen Tod. Und wehe dem. Gott sei Dank haben wir als Christen, diejenigen, die an Jesus glauben, damit nichts zu tun. Fragen die Leute mich immer wieder, wie stelle ich das denn fest, ob ich an Jesus Christus glaube oder nicht? Dass ich wiedergeboren bin, dass ich den Heiligen Geist habe. Also da gibt es keinen Bruder und keinen Pastor, der da mit dem Glaubensdetektor durch die Raum gehen könnte und sagen, oh ja, die Schwester, die hat aber 100% hier, der Bruder hier vorne 75% halt und da hinten der Bruder am Eingang, der hat leider nur 40%. Sowas gibt's nicht. Das können wir aber selber feststellen, ob wir wiedergeboren sind oder nicht. Da gibt es gewisse Kennzeichen, davon spricht die Bibel, also nicht meine eigene Idee. Also das eine ist, dass wenn man wiedergeboren ist, dass man dann Jesus Christus den Herrn nennt, dass man dann weiß, er ist auferstanden. So steht's in Römer 12 halt. Niemand kann Jesus den Herrn nennen, außer durch den Heiligen Geist. Wenn du sagen kannst, Jesus ist der Herr meines Lebens, dann bist du wiedergeboren. Das ist alles in Ordnung. Dann mag deine Nachfolge noch so erbärmlich sein und du magst auch noch Sünder, bleibst du sowieso halt. Aber wenn du das sagen kannst, mit Lippen kann das jeder sagen, aber wirklich von Überzeugung, dann ist alles in Ordnung. Anderes Kriterium, wie man das feststellen kann, dass man wiedergeboren ist, ist, hat mir mal ein alter Pfarrer gesagt halt, aus dem Siegerland halt nicht, da wo man mit ihm leidet, da hat man ihn. Da wo man mit ihm leidet, da hat man ihn. Auch das sagt die Bibel halt, dass wir mitleiden. Wenn wir Glieder am Leib sind, leidet ein Glied mit dem anderen Glied. Also, wenn du auf der Arbeitsstelle bist und ein Arbeitskollege erzählt einen schmutzigen Witz über Jesus und du da von Herzen mitlachen kannst, weil die Pointe so gut gesetzt war, dann bist du kein wiedergeborener Christ. Aber wenn der den schmutzigen Witz erzählt und da geht dir so die Halsschlagader hoch, genauso als wenn einer deine Mutter beleidigt hat, dann weißt du, das ist der Heilige Geist, der in dir pocht. Auch das ist ein Kennzeichen des Heiligen Geistes. Und ein drittes, ich könnte noch 4, 5 Kennzeichen sagen, aber ein drittes Kennzeichen für den Heiligen Geist ist, wenn der in dir ist, wenn du wiedergeboren bist, ist, dass du erkennst, dass du Sünder bist. Der Weltmensch, der sich bemüht, gut zu leben, aber der auch seine Fehler hat und natürlich auch Sünde tut, weil jeder Mensch sündigt halt, der hat keine Erkenntnis dessen, dass er Sünder ist. Aber das passiert, wenn du den Heiligen Geist kriegst. Das hat der Bruder eben wunderbar gesagt. Da kommen die Brüder und beten mit ihnen. Und in dem Moment, wo der Heilige Geist in sein Leben kommt, da musste er erst auf die Knie gehen und musste seine Schuld bekennen. Also das sind Kennzeichen dafür, dass man wiedergeboren ist.
Und dann ist alles in Ordnung. Wenn du das sagen kannst, hey, Jesus ist der Herr meines Lebens. Ja, und ich leide mit, wenn irgendwo in Nigeria eine Kirche in die Luft fliegt. Das tut mir weh, wenn da Brüder und Schwestern sterben. Und ich weiß natürlich, dass ich Sünder bin und Sünder bleibe. Ist alles in Ordnung. Da mag vieles noch in deiner Nachfolge nicht in Ordnung sein, in deiner Heiligung. Das mag sein. Aber dann ist das Zentrale in Ordnung. Nämlich, dann wirst du da dabei sein, dass du nach deinem Tod sofort ewiges Leben bekommst. Und da kann man sich nur drüber freuen. Also, das ist der erste Ausgang. Für die, die im Glauben an Jesus Christus sterben, dass sie sofort unmittelbar ewiges Leben haben. Und die Veranstaltung heute Abend, die machen wir ja nicht, weil ihr nichts anderes und Besseres zu tun habt hier in der Gemeindeleitung und ich so gerne nach Neuwied komme, sondern wir machen sie das deshalb, weil wir versuchen, Menschen, die noch nicht da dabei sind, die das noch nicht sicher haben, dazu zu bringen, dass sie da dabei sind. Denn es gibt nicht nur diesen einen Ausgang, es gibt noch zwei andere Ausgänge. Da kommen wir jetzt zum zweiten Punkt. Wie geht's weiter? Das ewige Leben nach Totenreich und Gericht Jesu. Da heißt es in den Versen 28 und 29 unseres Textes, wundert euch darüber nicht. Nochmal, Jesus weiß, dass er uns hier mit diesen Versen eine Menge zumutet. Und da sagt er, wundert euch darüber nicht. Es kommt die Stunde. Eben hieß es, die ist schon jetzt. Jetzt ist es schon soweit. Jetzt heißt es, es kommt die Stunde, in der alle, die in den Gräbern sind, seine Stimme hören werden und werden hervorgehen, die Gutes getan haben zur Auferstehung des Lebens. Das heißt, Menschen sind in den Gräbern, dann kommt das Gericht und im Gericht bekommen sie ewiges Leben. Jetzt muss man wissen, dass alle Menschen, die ohne Jesus Christus sterben, dass die in das Totenreich kommen. Die Bibel nennt das die Sheol im Hebräischen, den Hades. Das darf man nicht verwechseln mit der Hölle. Totenreich ist ein furchtbarer Ort. Ganz grausam, ganz schlimm. Aber das Totenreich ist Kindergeburtstag gegen die Hölle. Die Hölle ist das Allerallerschlimmste. Es sind zwei unterschiedliche Orte. Am Ende der Zeiten wird das Totenreich, wenn das Gericht gehalten wird, wenn alle rauskommen müssen, wird das Totenreich genommen, lest es nach in Offenbarung, und wird in die Hölle geworfen. Und wird dort vernichtet. Die Hölle ist auch nicht der Ort, wie das immer so volkstümlich heißt, wo der Teufel der Chef wäre. Der Teufel ist ein Geschöpf Gottes. Gott entscheidet über den Teufel. Der hat nur so viel Macht, wie Gott ihm gibt. Und Gott berichtet, die Bibel berichtet davon, was Gott am Ende der Zeiten, was Jesus mit ihm macht. Der wird ihn nehmen und wird ihn in die Hölle schmeißen. Und er wird in der Hölle gequält werden für alle Ewigkeit. Chef über die Hölle ist Jesus Christus. Nicht der Teufel. Es gibt nicht wie im asiatischen Yin und Yang zwei Kräfte. Teufel gegen Gott. Der wirkt zwar hier in dieser Welt als Fürst dieser Welt, aber der ist nur ein Geschöpf. Ist niemand größer und stärker als der lebendige Gott. Und Gott entscheidet, wer in die Hölle kommt. Aber hier ist vom Totenreich die Rede. Die Gräber werden aufgehen, wenn Jesus Christus das zweite Mal wiederkommen wird. Und dann wird das Gericht gehalten. Ich sagte eben, es gibt zwei Gerichte. Das erste Gericht ist schon gelaufen. Auf Golgatha. Und wer nicht am Kreuz von Golgatha war, also wer nicht sein Leben Jesus übergeben hat, wessen Name nicht mit dem Blut des Heilandes in das Buch des Lebens eingetragen ist, der muss ins Gericht. Und dann steht er vor dem lebendigen Gott und vor den Heiligen, die bei der ersten Auferstehung dabei sind. Auch das nachlesen. Matthäus 19. Petrus fragt, einmal so ganz frech, was kriegen wir eigentlich dafür, dass wir dir nachgefolgt sind? Wir haben Häuser aufgegeben, wir haben Clinch mit den Verwandten, was gibt's denn dafür? Und dann sagt Jesus, als erstes, alles, was du eingesetzt hast, kriegst du hundertfach vergolten. Zweitens, das ewige Leben und ihr werdet mit zu Gericht sitzen, selbst über Israel. Wir werden dabei sein, wenn die Bücher aufgetan werden, weil wir nicht auf der Anklagebank sitzen als Wiedergeborene, sondern auf der anderen Seite. Dann kommen alle diejenigen ins Gericht, die nicht an Jesus Christus geglaubt haben. Und dann nach dem Totenreich, also das, ich bezeichne das immer so als Wartesaal, nochmal eine furchtbare Existenz auch dort im Totenreich, davon berichtet die Bibel gerade im Alten Testament, dann müssen sie vor den lebendigen Gott. Und da hat keiner auf ein Ding irgendetwas, was Gott sagt, irgendetwas zu entgegnen. Nichts. Aber in diesem Gericht passiert tatsächlich etwas, so sagt es die Schrift, wo noch Menschen ewiges Leben bekommen. Und da bin ich als reformierter Theologe im tiefsten angegriffen, weil wir sagen, Mensch, das haben wir doch immer anders gelernt mit der paulinischen Rechtfertigungstheologie. Allein aus Glauben. Ja, allein aus Glauben,
bekommst du die erste Auferstehung. Aber im zweiten Gericht werden Menschen noch, so sagt es die Schrift, nach den Werken gerechtfertigt. Die wissen das manchmal gar nicht, was sie getan haben. Und ich glaube das, dass das nur ganz wenige sind. Aber könnt ihr nachlesen, Matthäus 25, da heißt es genau für diese Gerichtsszene, da kommt Jesus als Richter und dann wird er sie scheiden wie die Böcke und die Lämmer. Und dann sagt er zu den Leuten, kommt hervor, ihr bekommt das ewige Leben, weil ihr habt mich besucht. Ihr habt mir zu essen gegeben, ihr habt mir zu trinken gegeben, ihr habt mich gekleidet.

die haben nie die Gnade bekommen, dass sie das Evangelium hören können. Ein Bauer in Afghanistan, in Hindukusch oder sonst irgendetwas. Und wenn diese Menschen etwas Gutes an der Gemeinde Jesu getan haben, bekommen sie es vom Heiland zu vergolten. So spricht die Bibel. Nochmal, das ist kein Aushebeln der paulinischen Rechtfertigungslehre, sondern das ist etwas, was im zweiten Gericht passiert. Und wo ich denke, dass nicht viele dabei sein werden. Aber das muss man ehrlicherweise genau eben auch so sagen halt, dass da tatsächlich die Schrift sagt, da werden noch Leute gerechnet, aber erst nach dem Totenreich im Gericht. Ich sage dann immer meinen Konfirmanden, ich hätte da keine Chance. Auch mit, was weiß ich hier, so viel Beerdigung, so viel Trauen, so viel Gottesdiensten, so viel Evangelisationen, ich hätte da keine Chance. Aber ich muss mir auch keine Gedanken drüber machen. Gott sei Dank bin ich bei der ersten Auferstehung dabei. Ich will da gar nicht rein in dieses Gericht. Ich will vor dem lebendigen Gott nicht stehen. Oh Gott, bewahre halt, das wäre furchtbar. Aber es gibt eben noch einen Teil der Menschen, die auch bei diesem zweiten Gericht durchrutschen, das sagt Jesus hier, und die bekommen nach dem Totenbereich ewiges Leben halt. Das ist bei der zweiten Auferstehung. Und dann kommt, und das ist das ganz Schwierige, die dritte Gruppe von Menschen. Zweite Gruppe, ewiges Leben nach Totenreich und Gericht Jesu. Und dann kommt die dritte Gruppe, die ewige Verdammnis bekommen nach Totenreich und Gericht Jesu. Da heißt es dann hier, die aber Böses getan haben zur Auferstehung des Gerichtes. An denen vollstreckt Gott seinen Zorn. Das ist eben schon zu Beginn gesagt, in aller Härte, in aller Brutalität. Und das ist etwas, was leider in vielen Kirchen unseres Landes, nicht nur in den Landeskirchen, auch in den freien Gemeinden, nicht mehr gelehrt wird. Dass Gott nicht nur ein liebender und barmherziger Gott ist, ja, das ist er, aber eben auch ein zorniger und strafender Gott. Wer sich seinem Wort widersetzt, der wird ausradiert. Der hat keine Chance. Da ist Gott dann gnadenlos, während er im ersten Gericht, der Gott aller Liebe, Barmherzigkeit und Gnade ist, ist er im zweiten Gericht für die, die er verurteilt, gnadenlos. Denn die gehen in die Hölle, in den Ort der ewigen Verdammnis, der ewigen Pein, weil der Zorn Gottes über ihnen bleiben wird. Da sagen die Leute, ja, aber Herr Latzel, das steht doch nicht in der Bibel. Das hat unser Pfarrer uns nie gesagt. Da sage ich, dann beschweren sich bei Ihrem Pfarrer, so steht es in der Bibel. Sage ich, schlagen Sie mal nach im Alten Testament. Wie oft da steht, wenn Sie eine Konkordanz haben, also so ein Buch, wo gesagt wird, wo steht, wie oft da heißt, und da entbrannte der Zorn des lebendigen Gottes gegen sie. Der lebendige Gott rottet einmal fast die ganze Menschheit aus, weil sein Zorn entbrannt ist. Da überleben nur 8 Leute, nur seine Frau und seine 3 Söhne, Sem, Ham und Japhet mit den Frauen, und macht mit ihnen einen Neuanfang. Alle anderen radiert er aus. Und immer wieder will er das Volk Israel ausradieren, wenn da nicht Mose und Aaron in die Bresche springen. Und Fürbitte tun, dann hätte er die ganze ausgerottet. Der Zorn Gottes ist etwas furchtbar. Sagen die Leute, ja, das Alte Testament, hat das Alte Testament, aber doch nicht im Neuen Testament. Ich sage, Leute, lest die Bibel und guckt, was die Bibel euch sagt. Johannes 3,31, wer an den Sohn glaubt, der hat das ewige Leben. Halleluja, das war der erste Punkt, von dem wir gesprochen haben. Und dann geht dieses Wort weiter. Wer aber dem Sohn nicht gehorsam ist, der wird das Leben nicht sehen, sondern der Zorn Gottes bleibt über ihm. Viele Leute haben so, wenn sie nicht im Glauben sind, so ein volkstümliches Bild, Gott sei so ein alternder Patriarch, so ein alter Opa in der Ecke mit einem langen Bart, so wie man den eigenen Großvater hat, der immer einem Wohlwollen gesonnen ist, so ein bisschen Alzheimer hat, der es nicht mehr richtig rafft. Und Gott würde schon alles vergeben. Gott vergibt alles am Kreuz von Golgatha. Aber ohne das Kreuz von Golgatha keine Vergebung, keine Gnade, keine Barmherzigkeit. Das ist nicht so, wie früher mein Opa war. Ich war ein bisschen wild und wenn irgendwas war, brauchte ein bisschen Hilfe und Unterstützung halt. Ne? Bei meinem Opa kriegte ich immer noch einen D-Mark zugesteckt halt. Ne? Der nahm das nicht so hart wie meine Eltern. So ist Gott nicht. Jesus sagt, für jedes nichtsnutzige Wort werdet ihr zur Rechenschaft gezogen, wenn ihr nicht unterm Kreuz seid. Und nicht nur, dass im Alten Testament vom Zorn Gottes die Rede ist. Johannes der Täufer, der beschimpft die Leute. Der sagt ihm, wer macht euch Ottern gezüchtet, darüber sicher, dass ihr vor dem Zorn Gottes gerettet seid. Jesus spricht immer wieder vom Zorn Gottes. Paulus vom Zorn Gottes halt. Das ist etwas ganz, ganz Wichtiges. Paulus, lest es nach im Römerbrief.
Römer 1, dieses gewaltige Buch halt, da heißt es, denn Gottes Zorn wird

vom Himmel her offenbart über alles gottlose Wesen und alle Ungerechtigkeit der Menschen, die der Wahrheit und Ungerechtigkeit zuwiderhalten und sie niederhalten. Das sind die beiden Gründe, warum Gott zornig ist auf die Menschheit. A, weil sie gottlos sind, weil sie von ihm nichts wissen wollen. Und B, weil sie untereinander sich Unrecht tun. Und da richtet Gott. Das ist übrigens für mich ein großer Trost. Für mich ist das ein großer Trost. Viele Leute wollen das nicht hören. Ich freue mich über so Worte. Nicht, weil ich jemandem was Schlechtes wünsche. Nein, ganz im Gegenteil. Deshalb evangelisiere ich ja. Aber ich freue mich darüber, dass kein Unrecht dieser Welt ungesühnt bleibt.

dass kein Unrecht dieser Welt ungesühnt bleibt. Unvorstellbar schlimm. Ich lese wieder die Bibel vor, sonst sagen die Leute wieder, der Latzel, also das ist so einer mit einer schwarzen Theologie. Man spricht von einer schwarzen Pädagogik, wenn man Leute warnt halten, ja, wenn man ein bisschen düster spricht. Aber die Bibel spricht so düster. Und dann sollen die Leute mir irgendwelche Etiketten draufkleben, Hassprediger, schwarze Pädagogik, schwarzer Theologe oder sonst was. Interessiert mich nicht. Ich lese vor, was in der Bibel steht halt, über den Zorn Gottes, der kommt. Da heißt es, Offenbarung 15, und eine der vier Gestalten gab den sieben Engel sieben goldene Schalen voll dem Zorn Gottes, der da lebt von Ewigkeit zu Ewigkeit. Und der Tempel wurde voll Rauch von der Herrlichkeit Gottes und von seiner Kraft. Und niemand konnte in den Tempel gehen, bis die sieben Plagen der sieben Engel vollendet waren. Und ich hörte eine große Stimme aus dem Tempel, die sprach zu den sieben Engeln, geht hin und gießt aus die sieben Schalen des Zornes Gottes auf die Erde. Da wird schon hier auf Erden ein furchtbares Strafgericht von Gott gemacht werden. Das heißt in der Bibel, dass dann die Berge sich verbiegen halt, die Fürsten runtergehen, weil sie Angst haben vor dem Zorn des Lammes Gottes. Und das Lamm Gottes ist Jesus Christus. Leute sagen immer, aber Jesus war doch nicht zornig. Ich sage auch wieder, lest die Bibel. Als Jesus mitkriegt, dass die Städte, in denen er die meisten Wunder getan hat, Kapernaum, Bethsaida, Chorazin, keine Buße tun, da verflucht er die und fahrt nach Israel. Es gibt keine dieser drei Städten mehr. Der Heiland verflucht sie. Als er in den Tempel geht und sieht, was da los ist, da sagt er nicht, naja, wir müssen jetzt erstmal einen Gesprächskreis bilden halt, ne? So wie in einem Kirchenkreis, wenn wir da, was weiß ich, aus fünf Gemeinden drei machen, wir müssen erstmal überlegen, nix, der treibt die mit einer Geißel raus. Das heißt in der Bibel einmal, als er ein Wunder tut, bevor er ein Wunder tut, dass die Pharisäer ihn spöttisch angucken, dann sieht sie Jesus mit Zorn an, weil der lebendige Gott auch zornig ist. Das wird leider viel zu wenig gemacht. Wer den Zorn Gottes nicht wahrnimmt, für den wird das Heilsgeschehen auf Golgatha zur billigen Gnade. Dann habe ich den lieben Gott hier in der Westentasche, dann hole ich ihn raus, wenn ich ihn möchte. Gott ist natürlich auch ein Gott der Liebe und der Barmherzigkeit, aber eben auch ein Gott des Zornes, vor dem man wirklich sich auch fürchten muss, wenn man nicht unter dem Kreuz steht. Lest mal die Werke Luthers nachhalten, zu sagen, was der für eine Angst vor dem heiligen Gott hatte, bis er erst zur Wiedergeburt gekommen ist. Ein Zittern. Wenn man ein bisschen Ahnung hat, wer der Lebendige ist, der mit einem Wort Himmel und Erde, werden wir morgen drüber sprechen, 17 Milliarden Galaxien geschaffen hat, ein Weltall, das sich permanent ausdehnt. Vor dem kannst du nur erzittern, wenn du nicht unterm Kreuz von Golgatha stehst. Der Zorn Gottes ist etwas Furchtbares und davor müssen die Leute gewarnt werden, dass im Gericht, wenn man nicht unter dem Kreuz von Golgatha gestanden hat, dass das an einem vollzogen wird in aller Brutalität und Gott einen in die Hölle schmeißt. Ich sage nochmal, Leute sagen, oh, der Latzel, das ist so ein harter, nicht mit der schwarzen Theologie. Ich sage dann immer, wenn man um ein Unheil weiß, dann muss man die Leute darauf aufmerksam machen. Also, wenn euer Nachbar in Urlaub fahren will, nach Süditalien, hat sich ein Wohnmobil gekauft, will mit seiner Frau, seiner Familie losfahren und ihr hättet mitbekommen, dass in der Nacht zuvor Steinmarder und das Auto gekrochen wäre, hätte die Bremsleitung durchgefressen halt und ihr hättet noch gesehen, wo die Bremsflüssigkeit ausgelaufen ist und euer Nachbar würde einsteigen und würde jetzt gerade losfahren wollen, würde noch winken, was würdet ihr denn da machen? Da würdet ihr nicht hingehen, würdet sagen, lieber Nachbar, bevor du losfährst, du weißt ja, es gibt Tiere, die putzig anzusehen sind, die gegebenenfalls einmal Schaden machen können an Autos. Da wird er ein bisschen grinsen und sagen, das weiß ich, und weiterführen und sagen, ich habe ihn ja gewarnt. Nein, ihr würdet dem klar sagen, hey, du darfst nicht weiterfahren. Deine Bremsleitungen sind nicht in Ordnung. Auf der Autobahn spätestens bei der Vollbremsung seid ihr alle mausetot. Und wenn er fahren würde, würdet ihr euch vor sein Auto stellen, weil ihr wisst, das gibt ein großes Unglück. Und wenn du weißt, was mit Menschen passiert, die auf Ewigkeiten verloren sein werden, statt der ewigen Freuden teilhaftig zu werden, da kannst du nicht mit so ein bisschen rumeiern und sagen, na ja, es gibt nur den lieben Gott, wir sprechen nur von dem Wunderbaren, wie es in der Ewigkeit ist. Und ich wünsche mir so sehr, dass es die Allversöhnung gibt und niemand in die Hölle kommt. Ich lese halt nicht die Bibel, die Stellen mir nicht gefallen, das ist so hart, halt, da will ich nicht drüber sprechen. Nix, wir müssen die Dinge sagen, wie sie da stehen. In Amerika hat es vor 30, 35 Jahren einen aufsehenserregenden Prozess gegeben. Und zwar ging es darum, der war sehr, sehr lange schon geführt worden, dass die Zigarettenindustrie seit Mitte der 50er Jahre wusste, dass Rauchen Krebs erzeugt. Da gab es Gutachten, da hatten Universitäten zugeforscht und die Zigarettenindustrie hatte die zum Teil aufgekauft, diese Gutachten, und alle im Tresor verschwinden lassen. Nichts drüber gesagt. Jeder wusste das zwar, aber die hatten die wissenschaftlichen Beweise. Irgendwann kam das raus.
Und dann hat man in Amerika vor den Gerichten geklagt. Also Angehörige, die jemanden verloren hatten, der geraucht hatte, Leute, die Lungenkrebs hatten. Ja, und dann hat das höchste amerikanische Gericht festgestellt, hat gesagt, ja, ihr als amerikanische Zigarettenindustrie, ihr habt diese Information den Leuten vorenthalten. Und dann hat man sie zu einer Rekordstrafe verurteilt, noch viel höher als das, was VW jetzt kassiert hat. Die mussten 1997 368 Milliarden Dollar bezahlen. Die mussten über die Jahre abstottern. 368 Milliarden Dollar. 1997 ist dieses Urteil ergangen. Weil sie eine Information, die zum Schaden der Menschen war, sie ihnen vorenthalten haben. Seitdem haben wir übrigens auf allen Zigarettenpackungen diese Dinger drauf, nicht? Lungenkrebssachen. Seitdem muss die Zigarettenindustrie warnen, warnen, warnen. Ist ganz schlimm. Ist ja paradox. Sie verkaufen Zigaretten und rauchen erzeugt Krebs. Sie kennen alle diese Geschichten. Aber da ist man zu verpflichtet. Jetzt weiß ich als Christ, was passiert, wenn ich die Bibel lese, wenn Menschen Jesus nicht annehmen. Wenn sie ins Gericht gehen, wenn sie nicht auf Golgatha sind, beim ersten Gericht dabei sind, was schon gelaufen ist, sondern wenn sie am Ende aller Zeiten aus dem Totenreich gerufen werden und dann verurteilt werden, zur ewigen Verdammnis in der Hölle. Und da sagt die Bibel, nicht ein amerikanisches Gericht, da sagt die Bibel, lest es nach, Hesekiel 3, wenn du als mein Knecht die Botschaft, die harte Botschaft davon, wenn sie keine Buße tun, dem Volk vorenthältst, dann werde ich das Blut von deinen Händen fordern. Aber wenn du ihnen die Botschaft in Klarheit und Wahrheit sagst und sie nicht glauben, dann ist das alles soweit in Ordnung. Das ist für mich immer wieder ein ganz großer Angedanke als Pastor, als Pfarrer, dass ich da nicht irgendwann vor Gott stehe und er mir sagt, du hast Leute in falsche Sicherheit gewogen. Du hast mein Wort nicht in Gesetz und Evangelium ausgerichtet, sondern du hast so ein Wohlstandsevangelium gebracht, wo du nicht mehr von meinem Zorn, wo du nicht mehr vom Gericht gesprochen hast. Und da möge mich Gott bewahren, dass ich dazu hinkomme. Deshalb muss ich das immer wieder in aller Klarheit und Wahrheit auch sagen und Leute warnen. Und dann ist es mir auch egal, wenn Leute hinterher sagen, also wissen Sie was, Herr Pastor Latzel, ich bin gekommen zu diesem Abend, da hatte ich mich eigentlich drauf gefreut. Also das war ja furchtbar. Ich will mich nicht mit so einer Drohbotschaft anpredigen lassen. Ich sage, bitte zeigen Sie mir, wo ich was Unwahres aus der Bibel gesagt habe. Dann will ich mich gerne korrigieren. Aber wenn das, was ich gesagt habe, genauso im Wort steht, dann muss ich das Ihnen so sagen, dann tut's mir leid. Und das wird immer wieder so sein, dass Leute sich auch von diesem Wort abwenden oder andere sich dem zuwenden und sagen, ja, das ist wirklich Wahrheit. Und da will ich nicht hinein in die Hölle. Ich will mich retten lassen für Zeit und Ewigkeit von unserem Herrn und Heiland Jesus Christus. Denn das ist das, was uns vom Zorn Gottes rettet. Das Blut unseres Heilandes Jesus Christus. Sein Kreuz ist der Blitzableiter des Zornes Gottes. Und jeder, der Jesus Christus als Herrn und Heiland annimmt, wer an ihn glaubt, der ist gerettet für Zeit und Ewigkeit. Der braucht keine Angst mehr haben vor der Hölle. Der braucht sich nicht zu fürchten vor dem Sterben. Ganz im Gegenteil, für ihn ist das Sterben das Gewinn. Und deshalb möchte ich heute Abend einladen, diejenigen unter euch, die hier sind, wenn ihr noch nicht bei Jesus seid, dann übergebt euer Leben Jesus Christus. Dann nehmt den Heiland auf in euer Leben und folgt ihm nach, auf dass ihr gerettet werden. Und wir wollen euch an jedem der Abende die Möglichkeit geben, euer Leben Jesus zu übergeben. Man muss das nicht machen, dass man nach vorne kommt. Man kann das auch heute Abend zu Hause machen, dass man in sein stilles Kämmerlein geht, auf die Knie geht und ein Gebet spricht und sagt, Herrlein, ich habe nur Sünde und Schuld getan, ich gebe dir jetzt mein Leben. Ich mache nur Mut, einen Bruder, eine Schwester dabei zu nehmen. Das ist ähnlich bei der geistlichen Wiedergeburt wie bei der normalen Geburt. Da ist man als Frau froh, wenn eine Hebamme, ein Arzt dabei ist, einem hilft. Aber wir wollen auch hier Hilfestellung leisten. Ich werde gleich, wenn ich das Amen gesprochen habe, wollen wir Gelegenheit geben, nach vorne zu kommen oder während des Liedes und dass man dann hier ein Übergabegebet spricht. Und ich werde dieses Gebet jetzt schon einmal vorlesen, was ich dann beten werde. Dieses Gebet lautet wie folgt. Jesus, ich danke dir, dass du mich liebst. Ich habe deinen Ruf gehört und öffne dir nun mein Leben. Ich bekenne dir alle meine Schuld und bitte dich um Vergebung. Ich danke dir, dass du am Kreuz für mich gestorben bist. Mein ganzes Leben soll dir gehören. Dir will ich vertrauen und folgen. Du bist mein Herr. Amen. Und wenn ihr dieses Gebet da mitsprecht und das Amen dazu sagt, dann dürft ihr wissen, dass ihr dann gerettet seid für Zeit und Ewigkeit. Wenn ihr das von gläubigem Herzen sprecht, dann passiert etwas in der unsichtbaren Welt. Dann seid ihr nicht mehr Besitztum des Teufels, der euch dann am Ende des Zeiten, wenn er das nicht machen würde, mit in die Hölle reißt, sondern dann seid ihr Eigentum Jesu Christi, der euch ewiges Leben schenkt.
Und dieser Gott und Herr, der auch ein Gott des Zornes ist, hat dich aber so lieb, dass er für dich auf Golgatha gestorben ist und dass er auf gar keinen Fall will, dass du verloren gehst für Zeit und Ewigkeit. Und deshalb ruft er auch heute noch diejenigen unter uns zum ewigen Leben, die noch nicht bei ihm sind. Was kommt nach dem Tod? Der dreifache Ausgang. Erstens, das ewige Leben unmittelbar und postmortal. Zweitens, das ewige Leben nach Totenreich und Gericht Jesu. Und drittens, die ewige Verdammnis nach Totenreich und Gericht Jesu. Möge unser Herr und Heiland es schenken, dass niemand, der heute Abend diese Predigt gehört hat, dem dritten Punkt anheimfällt und nicht das ewige Leben sieht, sondern in die Hölle geht. Amen.

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0: Wir sind zurzeit an den messianischen Psalmen, das heißt an den Psalmen, die auf das erste Kommen von Jesus Christus prophetisch hinweisen. Letztes Mal haben wir diesen Kreuzespsalm 88 genauer betrachtet. Jetzt kommen wir zu Psalm 89. Wir lesen diesen langen Psalm von 52 Versen zunächst durch. Und als Aufgabe beim Mitlesen, man achte auf Schlüsselwörter in dem Psalm. Also Begriffe, die ständig wiederkommen und die dann auch von prägender Bedeutung für den ganzen Psalm und seine Aussage dienen. Wer liest uns vor Psalm 89?
1: Eine Unterweisung Ethans, des Esrachiters. Ich will singen von der Gnade des Herrn ewiglich und seine Treue verkünden mit meinem Munde für und für. Denn ich sage, für ewig steht die Gnade fest, du gibst deiner Treue sicheren Grund im Himmel. Ich habe einen Bund geschlossen mit meinem Auserwählten. Ich habe David, meinem Knecht, geschworen, ich will deinem Geschlecht festen Grund geben auf ewig und deinen Thron bauen für und für. Und die Himmel werden, Herr, deine Wunder preisen und deine Treue in der Gemeinde der Heiligen. Denn wer in den Wolken könnte dem Herrn gleichen und dem Herrn gleich sein unter den Himmlischen? Gott ist gefürchtet in der Versammlung der Heiligen, groß und furchtbar über alle, die um ihn sind. Herr Gott Zebaoth, wer ist wie du? Mächtig bist du, Herr, und deine Treue ist um dich her. Du herrschest über das ungestüme Meer. Du stillest seine Wellen, wenn sie dich erheben. Du hast Rahab zu Tode geschlagen und deine Feinde zerstreut mit deinem starken Arm. Himmel und Erde sind dein. Du hast gegründet den Erdkreis und was darinnen ist. Nord und Süd hast du geschaffen. Tabor und Hermon jauchzen über deinen Namen. Du hast einen gewaltigen Arm. Stark ist deine Hand und hoch ist deine Rechte. Gerechtigkeit und Gericht sind deines Thrones Stütze. Gnade und Treue gehen vor dir einher. Wohl dem Volk, das jauchzen kann. Herr, sie werden im Licht deines Antlitzes wandeln. Sie werden über deinen Namen täglich fröhlich sein und in deiner Gerechtigkeit herrlich sein. Denn du bist der Ruhm ihrer Stärke und durch deine Gnade wirst du unser Haupt erhöhen. Denn dem Herrn gehört unser Schild und dem Heiligen in Israel ist unser König. Damals hast du geredet durch ein Gesicht zu deinem Heiligen und gesagt, ich habe einen Helden erweckt, der helfen soll. Ich habe erhöht einen Auserwählten aus dem Volk. Ich habe gefunden meinen Knecht David, ich habe ihn gesalbt mit meinem heiligen Öl. Meine Hand soll ihn erhalten und mein Arm soll ihn stärken. Die Feinde sollen ihn nicht überwältigen und die Ungerechten ihn nicht demütigen, sondern ich will seine Widersacher vor ihm zerschlagen und die ihn hassen zu Boden stoßen. Aber meine Treue und Gnade soll bei ihm sein und sein Haupt soll erhöht sein in meinem Namen. Seine Hand lasse ich herrlich über das Meer, lasse ich herrschen über das Meer und seine Rechte über die Ströme. Er wird mich nennen, du bist mein Vater, mein Gott und Hort, der mir hilft. Und ich will zum erstgeborenen Sohn machen, zum Höchsten unter den Königen auf Erden. Ich will ihm ewiglich bewahren meine Gnade und mein Bund soll ihm fest bleiben. Ich will ihm ewiglich Nachkommen geben und seinen Thron erhalten, solange der Himmel währt. Wenn aber seine Söhne mein Gesetz verlassen und in meinen Rechten nicht wandeln, wenn sie meine Ordnungen entheiligen und meine Gebote nicht halten, so will ich ihre Sünde mit der Rute heimsuchen und ihre Missetat mit Plagen. Aber meine Gnade will ich nicht von ihm wenden und meine Treue nicht brechen. ich will meinen Bund nicht entheiligen und nicht ändern, was aus meinem Munde gegangen ist. Ich habe einmal geschworen bei meiner Heiligkeit und will David nicht belügen. Sein Geschlecht soll ewig bestehen und sein Thron vor mir wie die Sonne, wie der Mond, der ewiglich bleibt und wie der treue Zeuge in den Wolken. Aber nun hast du verstoßen und verworfen und zürnst mit deinem Gesalbten. Du hast zerbrochen den Bund mit deinem Knecht und seine Krone entweiht in den Staub. Du hast eingerissen alle seine Mauern und hast zerstört seine Festungen. Es berauben ihn alle, die vorübergehen. Er ist seinen Nachbarn ein Spott geworden. Du erhöhst die Rechte seiner Widersacher und erfreust alle seine Feinde. Auch hast du die Kraft seines Schwerts weggenommen und lässest ihn nicht siegen im Streit. Du hast seinem Glanz ein Ende gemacht und seinen Thron zu Boden geworfen. Du hast die Tage seiner Jugend verkürzt und ihn bedeckt mit Schande. Herr, wie lange willst du dich so verbergen und deinen Grimm wie Feuer brennen lassen? Gedenke, wie kurz mein Leben ist, wie vergänglich du alle Menschen geschaffen hast. Wo ist jemand, der da lebt und den Tod nicht sähe, der seine Seele errette aus des Todes Hand? Herr, wo ist deine Gnade von einst, die du David geschworen hast in deiner Treue? Gedenke, Herr, an die Schmach deiner Knechte, die ich trage in meinem Herzen von all den vielen Völkern, mit der, Herr, deine Feinde dich schmähen, mit der sie schmähen hinter deinem Gesalbten her. Gelobt sei der Herr ewiglich. Amen. Amen.
0: Danke. Dieser Psalm weist sich durch eine besondere Länge aus und auch durch eine besondere Position. Nämlich, was ist seine besondere Position im Buch der Psalmen? Ja, bitte? Jawohl. Man sieht, nach dem Psalm 89 kommt viertes Buch und dann Psalm 90. Denn das ist nicht eine spätere Hinzufügung, sondern das gehört zum hebräischen Grundtext. Die Psalmen werden eingeteilt in fünf Bücher. Darum spricht man auch eben von dem Pentateuch der Psalmen in Analogie zum Pentateuch des Gesetzes Mose. Pentateuch heißt das Fünfbuch. Das Gesetz Mose besteht ja aus fünf Büchern, aber auch die Psalmen sind aufgebaut als fünf Bücher. Inhaltlich bestehen ganz direkte Parallelen zwischen den fünf Büchern Mose und den fünf Büchern der Psalmen. Es gibt einen Refrain, der jeweils das Buchende markiert. Das ist hier der letzte Vers. Gepriesen sei der Ewige, ewiglich. Amen, ja, Amen. Schauen wir ganz kurz das Ende des dritten Psalmbuches an. Psalm 72. Das war ja auch ein messianischer Psalm, der als Psalm über das kommende Königreich des Messias eine ganz besondere Bedeutung hat innerhalb des Psalmbuches. Kann jemand da lesen? Psalm 72, Vers 18.
2: Ich kann alle meine Knochen zählen, sie aber schauen zu und sehen auf mich herab.
0: Noch weiter, Vers 19.
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0: Es ist ein erweiterter Refrain. Aber sieht man, die Grundstruktur ist, gepriesen sei der Ewige, haben wir am Ende vom Psalm 89. Und da haben wir, gepriesen sei der Ewige. Aber es wird dann erweitert durch Gott, der Gott Israels, der Wunder tut, er allein. Und wir haben in unserem Schlussvers gehabt, Amen, ja, Amen. Und da wird hinzugefügt, und gepriesen sei sein herrlicher Name in Ewigkeit, und die ganze Erde werde erfüllt mit seiner Herrlichkeit. Amen, ja, Amen. Eine Ausdrucksweise, die ganz selten vorkommt in der Bibel. Amen, ja, Amen. Aber genau hier wieder am Schluss des dritten Psalmbuches. Jetzt schauen wir uns den Schluss des ersten Psalmbuches an. Das ist Psalm 41, der letzte Vers.
2: Gelobt sei der Herr, der Gott Israels, von Ewigkeit zu Ewigkeit. Amen, Amen.
0: Also wir haben wie das Gleiche, gepriesen sei der Ewige, oder der Herr, Yahweh. Dann wird es hier ergänzt durch der Gott Israels. Aber das hatten wir auch am Schluss des zweiten Buches. Der Gott Israels. Und weiter, von Ewigkeit bis in Ewigkeit, bei uns, am Schluss von Psalm 89 heißt es, gepriesen sei der Ewige, ewiglich. Und jetzt wieder zurück, Psalm 41, Amen, ja, Amen. Wieder diese typische Abschlussformel. Und nun bleibt noch das Ende des vierten Buches. Das ist Psalm 106. Der letzte Vers, bitte.
2: Gelobt sei der Herr, der Gott Israels, von Ewigkeit zu Ewigkeit. Und alles Volk spreche Amen, Halleluja.
0: Jawohl. Also auch da wieder die Parallele, gepriesen sei der Ewige. Dann wieder dieser Zusatz, der Gott Israels, den wir schon zweimal auch gehabt haben. Von Ewigkeit zu Ewigkeit. Und dann wieder das Amen. Das hier nicht verdoppelt ist, aber verstärkt wird, indem das ganze Volk dieses Amen aussprechen muss. Also es ist ein Refrain in Variationen, aber der immer das Buchende markiert. Am Schluss des fünften Buches braucht es den Refrain nicht mehr. Es ist sowieso eh klar, dass das Psalmbuch fertig ist, ja, mit Psalm 150. Aber in gewisser Maßen ist der ganze letzte Psalm ein solcher Höhepunkt des Lobes Gottes, gepriesen sei der Ewige, in dem eben Psalm 150 dieser ausgesprochene Halleluja-Psalm so das ganze Psalmbuch krönt. Gut, also das zur Position von Psalm 89 innerhalb des Psalmbuches. Jetzt hatte ich die Aufgabe gegeben, nach Schlüsselwörtern zu suchen während des Lesens. Was ist aufgefallen? Welche Begriffe kommen ständig vor? Ewig, Treue. Können wir gerade mal das Wort Treue durchzählen? Also es ist siebenmal das Wort Emuna. Während eben in Vers 15, das ist ein anderes Wort, das ist es Emet. Und es ist zwar von der gleichen Wurzel, aber eben ist nicht das gleiche Wort. Siebenmal Emuna, Treue. Und welches Schlüsselwort ist weiter aufgefallen? Gnade. Ist auch gleich aufgefallen wie oft? Hast du es ausgezählt? Also siebenmal Treue, siebenmal Gnade oder Güte. Ich muss erklären, was der genaue Sinn ist von Chesed. Es gibt nämlich noch ein anderes Wort im Hebräischen für Gnade, das eigentlich eher als Gnade übersetzt werden sollte. Chen. Chen bedeutet wirklich Gnade, Chesed bedeutet mehr Loyalität gegenüber einer Abmachung. Darum ist derjenige, der sich an den Bund Gottes hält, der Israelit, der sich an den Bund Gottes hält vom Sinai, der wird in der Bibel genannt ein Chassid. Das ist eben einer, der gegenüber Gottes Bund loyal ist und sich daran hält und sich auch mit seinem Herzen daran verpflichtet fühlt. Das ist der Chassid. Und Mehrzahl ist dann eben die Chassidim. Das ist ein Ausdruck, der im Judentum verwendet worden ist, in Osteuropa für eine bestimmte Richtung unter den Ultraorthodoxen. Die betonten quasi die Wichtigkeit der persönlichen Verbindung mit Gott. Und die haben sich dann eben die Chassidim genannt. Aber es ist ein biblischer Begriff. Der Chassid, das ist der treu ist gegenüber Gottes Abmachung. Und wenn Gott eben von seiner Güte spricht, dann meint es, dass er sich an seine Bundesabmachungen hält, loyal ist und nicht davon weicht. Jetzt plötzlich, der Psalmist sagt Gott, warum hast du den Bund mit David zu Boden entweiht? Du bist doch der gütige Gott, der sich eben loyal an sein Versprechen hält. Du bist der treue Gott, für den eine Abmachung unabänderlich ist. Aber jetzt kommt hier, du hast den Bund deines Knechtes verworfen. Es geht also in diesem Psalm um ein riesiges Problem. Wie kann das sein, dass Gott treu ist, wenn es mit der Geschichte Israels so gekommen ist, wie hier beschrieben? Lesen wir vielleicht gerade hier ab Vers 39. Dort gibt's nämlich einen ganz klaren Einschnitt im Psalm. Nicht wahr? Noch in den zwei Versen davor steht etwas ganz anderes. Sein Same wird ewig sein und sein Thron wie die Sonne vor mir. Ewiglich wird er feststehen wie der Mond und der zeugenden Wolken ist treu. Jetzt kommt. Du aber hast verworfen und verstoßen, bist sehr zornig gewesen gegen deinen Gesalbten. Du hast verworfen den Bund deines Knechtes, hast zu Boden entweiht seine Krone. Aber sehen wir das Wörtchen, das ich nicht gelesen habe dazwischen? Selah. Was bedeutet Selah? Das wird ja oft einfach überlesen, wenn es in der Bibel steht. Aber Zwischenspiel, wovon? Vom Orchester im Tempel. Also die Sänger, die levitischen priesterlichen Sänger, singen den Text bis und mit Vers 37. Das ist ja alles positiv. Und dann kommt Selah. Ein musikalisches Zwischenspiel. Jetzt denkt man über die Treue Gottes nach. Und jetzt kommt die Wende. Die Sänger sprechen. Du aber hast verworfen, verstoßen. Bist sehr zornig gewesen. Du hast verworfen den Bund. Da kommt die Wende. Also dieses Selah mit diesem musikalischen Zwischenspiel markiert da einen tiefen Einschnitt im Psalm. Und damit ist jetzt der Konflikt klar. Einerseits steht doch fest, was Gott zusagt und hat einen Bund mit David geschlossen, der muss bestehen. Aber in der Realität, was ist geschehen? Das Königtum Judas ist zusammengebrochen im Jahr 586. Als die Babylonier den Salomo-Tempel dem Erdboden gleichmachten, Jerusalem wurde abgerissen und verbrannt, die Juden deportiert in die Gefangenschaft nach Babylon und von da an war das Königtum aus dem Haus Davids am Ende. Das heißt, Zedekia schon, der letzte König auf dem Thron Davids, war eigentlich nicht mehr direkt aus der Linie, das war schon eine Seitenlinie. Da ist dieser Abbruch gekommen. Also das ist jetzt die große Frage, wie kann das sein? Gott ist auch treu. Aber es ist so gekommen, dass das Königtum der Dynastie Davids zusammengebrochen ist, als die Babylonier alles zusammengeschlagen haben. Und dann haben wir nochmals ein Selah. Also nachdem dieser Einschub da gekommen ist, über diese Katastrophe mit dem Untergang der Königdynastie von David, kommt nochmals ein Zwischenspiel. Aber nach dem Zwischenspiel kommt nicht plötzlich eine Wende. Sondern jetzt kommt die Frage, Vers 47. Selah und dann 47.
1: Herr, wie lange willst du dich so verbergen und deinen Grimm wie Feuer brennen lassen?
0: Also dieses bis wann lässt schon die Möglichkeit offen, dass es doch noch zu einer Wende kommt. Also bis wann ist alles am Boden? Wann kommt eine Wende, damit dann Gottes Treue eben am Schluss doch eben sich bestätigt? Und dann kommt nochmals ein Selah und wir lesen gleich Vers 50.
1: Herr, wo ist deine Gnade von einst, die du David geschworen hast in deiner Treue?
0: Jawohl. Also immer noch keine Wende, einfach die Frage, wo kann man jetzt sehen, dass diese Güte, die Gott David geschworen hat, dass die sichtbar wird? Und dann wird Gott im Gebet daran erinnert, dass die Völker über Israel schmähen und höhnen und dass Gott eigentlich eingreifen müsste, denn das ist ja alles ein Angriff auf seinen Namen. Ja, also da sehen wir die Dramatik in diesem Psalm, die ein ganz grundlegendes Problem in der Bibel behandeln. Jetzt fangen wir aber mal wieder vorne an. Es geht also hier um den Davids Bund. Wo hat Gott diesen Bund mit David geschlossen? Wo lesen wir mehr über diesen Bund? Dann schlagen wir mal auf, 2. Samuel 7. Liest jemand ab Vers 1.
2: Als nun der König in seinem Hause saß und der Herr ihm Ruhe gegeben hatte, vor allen seinen Feinden umher, sprach er zu dem Propheten Nathan: Sieh doch, ich wohne in einem Zedernhause, und die Lade Gottes wohnt unter Zeltdecken. Nathan sprach zu dem König: Wohlan, alles, was in deinem Herzen ist, das tu, denn der Herr ist mit dir. In der Nacht aber kam das Wort des Herrn zu Nathan: Geh hin und sage zu meinem Knecht David, so spricht der Herr: Solltest du mir ein Haus bauen, dass ich darin wohne? Habe ich doch in keinem Hause gewohnt seit dem Tag, da ich die Kinder Israel aus Ägypten führte, bis auf diesen Tag, sondern ich bin umhergezogen in einem Zelt als Wohnung. Habe ich die ganze Zeit, als ich mit den Kindern Israel umherzog, je geredet zu einem der Richter Israels, denen ich befohlen hatte, mein Volk Israel zu weiden, und gesagt: Warum baut ihr mir nicht ein Zedernhaus? Darum sollst du nun so zu meinem Knechte David sagen: So spricht der Herr Zebaoth. Ich habe dich genommen von den Schafhürden, damit du Fürst über mein Volk Israel sein sollst, und bin mit dir gewesen, wo du hingegangen bist, und habe alle deine Feinde vor dir ausgerottet. Und ich will dir einen großen Namen machen, gleich dem Namen der Großen auf Erden. Und ich will meinem Volk Israel eine Stätte geben, und will es pflanzen, dass es dort wohne und sich nicht mehr ängstigen müsse, und die Kinder der Bosheit es nicht mehr bedrängen. Und wie vormals, seit der Zeit, da ich Richter über mein Volk Israel bestellt habe, will ich dir Ruhe geben vor allen deinen Feinden. Und der Herr verkündigt dir, dass der Herr dir ein Haus bauen will. Wenn nun deine Zeit um ist und du dich zu deinen Vätern schlafen legst, will ich dir einen Nachkommen erwecken, der von deinem Leibe kommen wird. Dem will ich sein Königtum bestätigen. Der soll meinem Namen ein Haus bauen, und ich will seinen Königsthron bestätigen ewiglich. Ich will sein Vater sein, und er soll mein Sohn sein. Wenn er sündigt, will ich ihn mit Menschenruten und mit menschlichen Schlägen strafen. Aber meine Gnade soll nicht von ihm weichen, wie ich sie habe weichen lassen von Saul, den ich vor dir weggenommen habe. Aber dein Haus und dein Königtum sollen beständig sein in Ewigkeit vor mir, und dein Thron soll ewiglich bestehen. Als Nathan alle diese Worte und dies Gesicht David gesagt hatte, kam der König David und setzte sich vor dem Herrn nieder und sprach: Wer bin ich, Herr, Herr? Und was ist mein Haus, das du mich bis hierher gebracht hast? Aber nun hast du das noch für zu wenig gehalten. Herr, Herr, und hast dem Hause deines Knechtes sogar für die ferne Zukunft Zusagen gegeben, und das nach Menschenweise, Herr, Herr. Und was soll David noch mehr reden mit dir? Du kennst ja deinen Knecht, Herr, Herr. Um deines Wortes willen und nach deinem Herzen hast du alle diese großen Dinge getan, um sie deinem Knecht kundzutun. Darum bist du groß, Herr, Herr, denn es ist keiner wie du, und ist kein Gott außer dir nach allem, was wir mit unseren Ohren gehört haben.
0: Ja, bis dahin. Also, David hatte den Wunsch, Gott einen Tempel zu bauen, aus Stein. Er wollte also dieser Wanderschaft der Stiftshütte, die Gottes transportabler Tempel war, ab dem Auszug aus Ägypten, ein Ende setzen. Er wollte Gott ein Haus aus Stein bauen und das eigentlich aus der Überlegung heraus: Ich bin jetzt König in Jerusalem, in der Davidstadt. In 2. Samuel 5 wird beschrieben, wie er die Burg Zion, das war das kleine eingemauerte Jerusalem am Südabhang des späteren Tempelberges. Diese Burg Zion hatte er erobert und nannte sie dann Stadt Davids. Und gleich darauf haben die Bauleute von König Hiram aus Tyrus, aus dem Libanon, David einen Palast gebaut, und zwar gerade nördlich von der Davidsstadt. Das ist aber gerade eine Stelle, wo übrigens der Bergrücken ganz besonders schmal wird. Und um die Bodenfläche zu erweitern, haben sie eine riesige Steinaufschüttung dort errichtet, Die heißt in der Bibel der Millo. Kommt immer wieder vor, schon 2. Samuel 5 und anderen Stellen. Der Millo, Millo heißt einfach Auffüllung. Eine ganz gigantische Steinaufschüttung. Und dadurch konnte etwa 200 Quadratmeter Bodenfläche noch dazu gewonnen werden, um dort den Palast von David zu bauen. Ein wunderbares Haus, das also diese Spezialisten für Architektur damals, die Tür, David gebaut haben. Übrigens, diesen Palast hat man begonnen auszugraben in der Davidstadt. Und zwar die Archäologin Elad Mazar, die ging von Bibeltext aus. Viele Archäologen haben gesagt, an der Stelle, wo sie meinte, da muss der Davidspalast sein, da ist nichts mehr zu finden. Man hat ja da zum Teil schon Grabungen gemacht bis auf den Grundfelsen, aber da ist nichts zu finden. Und sie ging davon aus, nein, in 2. Samuel 5 steht doch, nachdem David die Burg Zion erobert hatte, da wurde sein Palast gebaut. Der muss offensichtlich dann eben gerade nördlich angebaut worden sein, noch ohne Stadtmauer rundherum. Und als dann die Philister kamen in 2. Samuel 5, um Krieg gegen David zu machen, heißt es, David ging hinab von seinem Palast in die Burg Zion. Das war also noch zu unsicher in seinem Palast, weil noch keine Stadtmauer da war. Der ging also wieder runter in den eingemauerten Bereich. Und da war für sie klar, ich muss also dort an dieser Stelle, beim schmalen Bergrücken, dort, wo man den Millo schon lange entdeckt hatte, weitergraben. Und tatsächlich ab 2005 kamen die mächtigen Palaststeine von Davids Haus ans Licht. Und genau in diesem Haus saß David, 2. Samuel 7, Vers 1, und es geschah, als der König in seinem Haus wohnte und der Herr ihm ringsherum Ruhe geschafft hatte vor allen seinen Feinden, dann kam der Wunsch, ja, wenn ich schon einen Palast habe, soll Gott auch einen Palast haben. Ich will ihm einen Tempel bauen. Aber Gott erklärt ihm, nein, erst dein Sohn, der soll mir dann einen Palast bauen, einen Tempel. Aber wenn du schon den Wunsch hast, mir ein Haus zu bauen, will vielmehr ich dir ein Haus bauen. Und das ist jetzt ein Wortspiel, weil das hebräische Wort Bayit, Haus, hat einen Doppelsinn, ein Wohnhaus oder eben eine Familie. Beziehungsweise, wenn die Familie über Generationen weitergeht, eine Dynastie. Das ist eben der Begriff Haus Davids, die Dynastie. Ja gut, und da hat Gott also versprochen, und das war ein Bund mit David. Ich baue dir eine Familie und eine Königsdynastie. Deine Nachkommen sollen auf deinem Thron sitzen, und zwar soll dieses Königtum bleiben bis in Ewigkeit. Lesen wir nochmals 2. Samuel 7. Vers 12. Also am Schluss von 11 sagt Gott, dass der Herr dir ein Haus machen wird. Und jetzt Vers 12.
2: Wenn nun deine Zeit um ist und du dich zu deinen Vätern schlafen legst, will ich dir einen Nachkommen erwecken, der von deinem Leibe kommen wird. Dem will ich sein Königtum bestätigen.
0: Jawohl. Also dein Nachkomme, wörtlich dein Same. Das bezieht sich jetzt da in erster Linie mal auf die nächste Generation, auf Salomo. Und weiter, Vers 13.
2: Der soll meinem Namen ein Haus bauen, und ich will seinen Königsthron bestätigen ewiglich.
0: Jawohl, also der soll einen Tempel bauen für Gott. Und so hat Salomo dann den Salomo-Tempel an dem von Gott auserwählten Ort Jerusalem bauen lassen. Also das ist auch ein Element, das mit zum Davidsbund gehört. Der Tempel in Jerusalem. Und damit eben die auserwählte Stadt, nicht wahr? Schon in 5. Mose hat Mose 21 Mal gesprochen von diesem Ort, den der Herr einmal in einem deiner Stämme auserwählen wird, um dort seinen Namen wohnen zu lassen. Und an diesem, nur an diesem Ort darf man schließlich Schlachtopfer bringen. Wir können eine von diesen 3x7 Stellen aus 5. Mose aufschlagen. Das ist so ein ganz wichtiger Schlüsselbegriff für das 5. Buch Mose, dieser auserwählte Ort, wo Gott seinen Namen wohnen lässt. 5. Mose 12. Ja, lesen wir schon mal Verse 4 und 5.
2: Ihr sollt dem Herrn, eurem Gott, so nicht dienen, sondern die Städte, die der Herr, euer Gott, erwählen wird aus allen euren Stämmen, dass er seinen Namen daselbst wohnen lässt, sollt ihr aufsuchen und dahin kommen.
0: Jawohl, und dann kommt dieser Ort nochmals vor in Vers 11. Und jetzt lies mal Vers 13 und 14.
2: Hüte dich, dass du deine Brandopfer nicht an jeder Stätte opferst, die du siehst, sondern an der Stätte, die der Herr erwählt, in einem deiner Stämme. Da sollst du dein Brandopfer opfern und alles tun, was ich dir gebiete.
0: Jawohl. Also der einzige auserwählte Ort für die Opfer, da wo der Tempel einmal hinkommen soll. Aber Mose erwähnt kein einziges Mal den Namen dieses Ortes. Wird nur geheimnisvoll immer der Ort, den der Herr erwählen wird, genannt. Und es vergingen noch Jahrhunderte, bis schließlich David, 2 Samuel 5, Zion, Jerusalem, eroberte. Und dann wurde ihm durch prophetische Offenbarung mitgeteilt, hier ist der Ort, wo Gott seinen Namen wohnen lassen wird. Und so schloss Gott diesen Bund mit David, der bedeutete, es soll hier in Jerusalem, da soll der Tempel gebaut werden von Davids Sohn und die Nachkommenschaft Davids wird das Königtum weiterführen und dieses Königtum wird dauern bis in Ewigkeit. Das ist die Kernaussage des Davidsbundes. Jetzt lesen wir aber nochmals in 2 Samuel 7, Vers 13.
2: Der soll meinem Namen ein Haus bauen, und ich will seinen Königsthron bestätigen ewiglich.
0: Jawohl. Also hier wird gesagt, dass die Nachkommenschaft Davids nicht automatisch treu sein wird. Also Gott sagt, wenn es da zu Untreue kommt, dann wird Gott eingreifen durch Zucht. Mit einer Menschenrute und mit Schlägen der Menschenkinder. Das heißt, Gott wird Menschen benutzen, die werden das Königtum Davids schlagen. Aber Gott verspricht, meine Güte, jetzt haben wir wieder den Ausdruck Chesed, soll nicht von ihm weichen. Das heißt, Gott wird sich an diesen Davidsbund halten. Das Versprechen wird bleiben, trotz der folgenden Untreue. Es wird nicht so kommen, wie das bei Saul war. Saul wurde als König eingesetzt, nicht von Gott aus. Die Menschen wollten einen König haben. Und so hat Gott es zugelassen, dass sie einen König nach ihrem Herzen wählen konnten. Aber dieser König hat versagt und Gott hat ihn weggetan. So hatte also die Nachkommenschaft von Saul keine Zukunft mehr als Könige. Und da gab es keine Verheißung, dass diese Dynastie von Saul, dass die Fortbestand haben sollte. Und Gott sagt also zu David, es wird zwar so sein, wenn deine Nachkommenschaft untreu wird, dann werden sie durch Menschen geschlagen werden. Da wird es nie ein Ende geben. Und darum noch Vers 16.
2: Aber dein Haus und dein Königtum sollen beständig sein in Ewigkeit vor mir. Und dein Thron soll ewiglich bestehen.
0: Jawohl. Aber jetzt kommt eben im Psalm 89 die große Frage. Nun ist es so geschehen, Gott hat mit Menschenruten die Dynastie Davids schlagen lassen. Nochmals Psalm 89, Vers 39.
1: Aber nun hast du verstoßen und verworfen und zürnst mit deinem Gesalbten. Du hast zerbrochen den Bund mit deinem Knecht und seine Krone entweiht in den Staub. Du hast eingerissen alle seine Mauern und hast zerstört seine Festungen. Es berauben ihn alle, die vorübergehen. Er ist seinen Nachbarn ein Spott geworden.
0: Es ist so, im Neuen Testament wird dieser Vers dann auf den Herrn Jesus bezogen. Und zwar in Hebräer 1, da geht es im Zusammenhang um den Herrn Jesus, Vers 5, denn zu welchem der Engel hat er je

0: erwecken. Dem will ich sein Königtum bestätigen. Der soll mir ein Haus bauen, und ich will seinen Thron bestätigen ewiglich. Ich will sein Vater sein, und er soll mein Sohn sein. Und ich will meine Gnade nicht von ihm wenden, wie ich sie von dem gewandt habe, der vor dir war.
1: Jawohl. Also, das ist die exakte Parallelstelle zu 2. Samuel 7. Und ganz wörtlich zuerst bezieht sich in 2. Samuel 7 die Verheißung auf Salomo. Denn, schauen wir nochmals, 2. Samuel 7, Vers 12. So werde ich deinen Samen nach dir erwecken, der aus deinem Leib kommen soll, und werde sein Königtum befestigen. Der wird meinem Namen ein Haus bauen, und ich werde den Thron seines Königtums befestigen auf ewig. Ich will ihm Vater sein, und er soll mir Sohn sein. Sodass, wenn er verkehrt handelt, ich ihn züchtigen werde mit einer Menschenrute. Also, da wird die Möglichkeit gezeigt, dass er verkehrt handelt und dann geschlagen wird. Das kann sich natürlich nicht auf den Herrn Jesus beziehen. Darum ist auch der Unterschied interessant. In 2. Samuel 7 wird dieser Ungehorsam und das Schlagen erwähnt, in 1. Chroniker 17 aber nicht. Obwohl es die Parallelstelle ist. Also in 2. Samuel 7 geht es zunächst auf Salomo, und der hat wirklich versagt, aber diese Verheißung geht eben weiter und hat sich dann vollkommen erfüllt in dem Herrn Jesus, der aus dem Haus Davids ist. Psalm 2. Du bist mein Sohn, heute habe ich dich gezeugt. Das ist bei Salomo überhaupt nicht der Fall gewesen. Aber der Herr Jesus ist als Mensch von Gott gezeugt und war als Mensch Gottes Sohn. Aber seine Sohnschaft beschränkt sich nicht darauf. Denn er war als Gott schon von Ewigkeit her Sohn Gottes. Also die Gottessohnschaft Christi muss man in zwei Hinsichten sehen. Er ist Sohn Gottes als Gott. Und er ist Sohn Gottes als Mensch durch die Zeugung. Das sind zwei verschiedene Seiten, die das Wort Gottes uns über seine Person offenbart. Aber man kann sagen, also in 2. Samuel 7, da ist der Fokus noch auf Salomo gerichtet. Wenn er eben abweicht, dann wird er geschlagen werden, gezüchtigt werden. Aber in 1. Chroniker 17 wird einfach gezeigt, er wird meinem Namen ein Haus bauen und sein Königtum wird bestehen bis zum Schluss. Und da ist dann der Fokus auf den großen Sohn von Salomo, von David her, den Herrn Jesus. Also wie gesagt, das Ganze ist noch viel dramatischer, wenn man Folgendes bedenkt. Der letzte König aus dieser direkten Linie von David über Salomo war Jojakin. Eben Zedekia war schon eine Seitenlinie, schon aus der Linie Davids, aber nicht aus der direkten. Aber dieser Jojakin, der wurde verflucht durch den prophetischen Ausspruch in Jeremia 22. Das müssen wir aufschlagen. Liest uns jemand Verse 24 und folgende. Da wird Jekonia oder Jojakin erwähnt mit seinem Kurznamen Konia. Liest jemand?
2: So wahr ich lebe, spricht der Herr, wenn Konja, der Sohn Jojakims, der König von Juda, ein Siegelring wäre an meiner rechten Hand, so wollte ich dich doch abreißen und in die Hände derer geben, die dir nach dem Leben trachten und vor denen du dich fürchtest, in die Hände Nebukadnezars, des Königs von Babel und der Chaldäer. Und ich will dich und deine Mutter, die dich geboren hat, in ein anderes Land treiben, das nicht euer Vaterland ist. Dort sollt ihr sterben. Aber in das Land, wohin sie von Herzen gern wiederkämen, sollen sie nicht zurückkehren. Ist denn Konja ein elender, verachteter, verstoßener Mann, ein Gefäß, das niemand haben will? Ach, wie ist er doch samt seinem Geschlecht vertrieben und in ein unbekanntes Land geworfen. O Land, Land, Land, höre des Herrn Wort. So spricht der Herr. Schreibt diesen Mann auf als einen, der ohne Kinder ist, einen Mann, dem sein Leben lang nichts gelingt. Denn keiner seiner Nachkommen wird das Glück haben, dass er auf dem Thron Davids sitze und in Juda herrsche.
1: Ha, das ist ein echtes Problem, diese Stelle. Und das zeigt jetzt die

0: Mattig, Jeremia hat in dieser Zeit gelebt, als die Babylonier dem Königtum ein Ende gesetzt haben. 586 vor Christus. Und jetzt wird dieser letzte König aus der Davidslinie, wird verflucht. Und es heißt, man soll ihn aufschreiben gewissermaßen als kinderlos, weil keiner von seinen Nachkommen wird je auf dem Thron Davids sitzen. Ja, wie soll jetzt noch die Verheißung Gottes je erfüllt werden können? Gott hat doch David versprochen, dass aus dieser Linie der Messias kommen wird. Und jetzt versteht man, wie mit welcher Inbrunst man Psalm 89 im Tempel singen konnte. Im zweiten Tempel, ja? Warum? Bis wann, Herr, willst du immerfort verbergen? Und so weiter. Jetzt, wie hat Gott dieses Rätsel gelöst? Nämlich so. Josef, der Mann der Maria, war ja ein Nachkomme aus dem Haus Davids, und zwar über Salomo und über Joachim. Josef von Nazareth war ein direkter Nachkomme aus der Königsdynastie. Das finden wir dokumentiert in dem Geschlechtsregister in Matthäus 1. Der Herr Jesus stammt ja von David ab, aber eben über Maria. Das Geschlechtsregister von Maria wird beschrieben in Lukas 3, ab Vers 23 und folgende. Da wird der Vater von Maria erwähnt und dann geht die Linie zurück bis auf David, dann bis auf Abraham und sogar zurück bis auf Adam. Und so war der Herr Jesus als Mensch wirklich ein Same von David. Genauso wie es hier steht im Psalm 89, Vers 5. Im Hebräischen steht wörtlich nicht deine Nachkommen, sondern dein Same. Aber dein Same kann bedeuten deine Nachkommenschaft oder eben auch eine bestimmte Person, dein Nachkomme. Ewig. Also es geht ganz klar daraus hervor, aus dem Samen Davids sollte der Messias kommen. Nun, der Herr Jesus ist aus dem Samen Davids über Maria. Aber Maria stammte nicht aus der Königslinie, sondern aus einer Seitenlinie. Sie geht zurück bis auf Nathan. Das war ein Bruder von Salomo. Der hat eben nicht das Erbrecht für den Königsthron bekommen. Aber dadurch, dass Josef und Maria sich zunächst verlobt haben und dann auch geheiratet haben, wurde Josef der gesetzliche Vater Jesu. Und so hat der Herr Jesus wegen dieser Heirat legal den Anspruch bekommen auf die Königslinie. Und dadurch, dass Maria eben all diese Generationen zurück eben auch aus dem Haus Davids war, war er wirklich ein Same Davids. Und durch diese Kombination ist in dem Herrn Jesus beides vereinigt. Ein Sohn Davids und er hat den legalen Anspruch auf die Königslinie, ohne aber ein biologischer Nachkomme von Joachim zu sein. Also das ganze Problem war nur lösbar über die Jungfrauengeburt. Und das ist ja dieses große Zeichen, das Jesaja dem König Ahas aus dem Haus Davids schon um 700 vor Christus verkündigte. Gott sagt in Jesaja 7, er soll mit seinem Sohn Schear-Jaschub, soll er hingehen bis zum Ende der Wasserleitung des oberen Teiches. Kann man heute in der Davidstadt alles schön sehen, der obere Teich. Und am Ende beim Walkerfeld, also ganz unten in der Davidstadt, dort, wo die Gärten im Kidrontal waren, dort ist Jesaja mit Ahas zusammengetroffen und hat ihm gesagt, Ahas, der in einer schwierigen Situation war, du darfst von dem Herrn ein Zeichen fordern. Und er tut so fromm. Nein, das ist nicht gut, wenn man ein Zeichen fordert. Dann sagt der Herr, weil du kein Zeichen willst, werde ich dir ein Zeichen geben. Eine Jungfrau wird schwanger werden und wird einen Sohn gebären. Und man wird seinen Namen Immanuel heißen. Das, Jesaja 7, Vers 14, war die Verheißung. Der Messias wird aus dem Haus Davids, wird von einer Jungfrau geboren werden. Und durch diese Tatsache konnte der Davidsbund aufrechterhalten werden. Trotz diesem Zusammenbruch des Königtums, trotz der Verfluchung der authentischen Königslinie. Der Jesus kam vor 2000 Jahren, geboren in Bethlehem, in der Stadt, wo David als Kind lebte. Aber er wurde von seinem Volk, von der Masse, als König abgelehnt. Und dadurch wurde sein Königtum verschoben auf später. Und wenn der Jesus dann bei seinem zweiten Kommen in Macht und Herrlichkeit auf den Wolken des Himmels, nicht mehr geboren in Bethlehem, sondern auf den Wolken des Himmels kommen wird, wird er die Herrschaft, die Weltherrschaft übernehmen und wird dann herrschen bis ans Ende des tausendjährigen Reiches und dann wird Gott dieses Weltall auflösen. So wird also bis ans Ende der Welt wird der Same Davids regieren und nachher geht sein Königtum weiter, weil Gott einen neuen Himmel und eine neue Erde schaffen wird und der Jesus wird auch dann als König über diese neue Schöpfung regieren. Schauen wir mal ganz kurz in Lukas 1, was der Engel Gabriel Maria verheißen hatte, als er in Nazareth zu ihr gekommen war. Lukas 1, Vers 26.
1: Und im sechsten Monat ward der Engel Gabriel gesandt von Gott in eine Stadt in Galiläa, die heißt Nazareth, zu einer Jungfrau, die vertraut war einem Manne mit Namen Josef vom Hause David. Und die Jungfrau hieß Maria. Und der Engel kam zu ihr hinein und sprach: Gegrüßet seist du, Hochbetagte, der Herr ist mit dir. Sie aber erschrak über seine Rede und dachte bei sich selbst: Welch ein Gruß ist das! Und der Engel sprach zu ihr: Fürchte dich nicht, Maria, du hast Gnade bei Gott gefunden. Siehe, du wirst schwanger werden und einen Sohn gebären, des Namen sollst du Jesus heißen. Der wird groß sein und ein Sohn des Höchsten genannt werden, und Gott, der Herr, wird ihm den Thron seines Vaters David geben, und er wird ein König sein über das Haus Jakob ewiglich. Und seines Reichs wird kein Ende sein.
0: Also, nicht nur bis ans Ende der Welt, sondern kein Ende. Also seine Herrschaft wird dann über das tausendjährige Reich in alle Ewigkeit reichen, über die neue Schöpfung. Und so wird Gott also seine Verheißung, sein Bund mit David eben trotzdem noch wahrmachen. Also man staunt über die verschlungenen Wege Gottes. Und jetzt sehen wir, wie wichtig diese siebenmal Chesed, Gottes Bundestreue, ja, und dann eben das andere Wort siebenmal Emunah, Treue, Beständigkeit, eben ist Schlüsselwörter für den Davidsbund, der eben Israel bis an den Punkt brachte, wo sie fast verzweifelten. Und das ist ja heute auch im Judentum ein Riesenproblem. Ja, seit 2600 Jahren haben wir keinen Nachkommen mehr von David auf dem Thron gehabt. Müssen wir wirklich einmal warten auf einen bestimmten Messias aus der Linie von David, der König sein wird? Ja gut, es gibt ja schon mal das Problem. Die Geschlechtsregister wurden ja verbrannt im Jahr 70, als die Römer Jerusalem zerstörten. Das ganze Archivhaus in Jerusalem wurde zerstört. Und seither ist es ja normal, dass ein Jude nicht mehr genau sagen kann, aus welcher Linie er kommt. Aber es gibt doch Familien, die haben das sehr stark bewahrt in der Familientradition. Zum Beispiel gerade diejenigen, die wussten, wir sind Nachkommen von Aaron, aus der Priesterlinie, die haben das von Generation zu Generation weitergegeben. Das sind die Kohanim, hebräisch Priester, oder einzahl Kohen. Darum haben diese oft den Familiennamen später gewählt, Kohen. Oder Kahn, Kahane, das sind alle aus diesem Priestergeschlecht. Und vor einiger Zeit war ja in Nature zu lesen, dass man bei den Leuten, die Kohen heißen, eine spezielle Markierung im DNS, im Erbgut gefunden hat, das statistisch überwältigend oft vorkommt, wo man also sogar in den Genen ablesen kann, wer ein Kohen ist. Und es gibt aber trotzdem Juden noch heute, die haben auch die Tradition, dass sie aus dem Haus David sind. auch schon der Rabbi Rashi im Mittelalter, das war, ist einer der wichtigsten Kommentatoren noch heute. Rashi wird von den Orthodoxen viel gelesen. Der wusste auch noch, dass er aus dem Haus Davids ist. Und es gibt also Familien bis heute, die haben die Familientradition bewahrt, dass sie aus dem Haus Davids sind. Aber was nützt das ihnen, wenn das zurückgeht bis auf Joachim? Und sie sind verflucht. Sie können nicht auf den Thron Davids gehen. Und wenn sie aus einer Seitenlinie kommen, was nützt es ihnen? Sie haben ja nicht eben den Anspruch auf die legale Königslinie. Nützt alles nichts. Und darum hat sich das im Judentum, vor allem in den liberalen Kreisen, verbreitet. Wir müssen gar nicht auf einen Messias warten. Das ist mehr einfach so eine Idee, dass mal eine gute Zeit kommt und eine Zeit, wo Frieden herrscht und alles gut gehen wird. Das ist so quasi das messianische Ideal. So verzweifelt sind sie an dieser Frage, weil man menschlich gesprochen sagen muss, ja, wie soll das jemals realisiert werden, dass diese Verheißungen wortwörtlich in Erfüllung gehen sollen? Aber dank der Erfüllung in dem Herrn Jesus Christus und mit Hilfe des Neuen Testaments sehen wir, natürlich geht das. Der Herr Jesus ist vor 2000 Jahren von einer Jungfrau aus dem Haus Davids geboren worden und der legale Vater, der Mann der Maria, kommt aus der korrekten Linie, und das war noch vor dem Jahr 70, darum, das Geschlechtsregister war dokumentiert, und bis ins Jahr 70 konnte jeder das noch in Jerusalem nachprüfen. Und darum ist ja auch im Judentum, gibt es keine Schriften aus der Frühzeit, die irgendwie das Geschlechtsregister von Josef in Frage stellen würden. Das ist ein Betrug. Wenn das so gewesen wäre, dass seine Abstammung gar nicht stimmt, hätte man im Judentum natürlich sofort das als die Hauptwaffe einsetzen können. Jesus ist gar nicht aus dieser Linie. Aber dieses Argument hat man nicht verwendet. Aber Paulus hat die Christen verfolgt, die Judenchristen. Aber nicht mit diesen Argumenten. Ja, wir haben ja dann Jerusalem das nachkontrolliert, das stimmt ja alles nicht. Das war so klar, so eindeutig klar, was da in Matthäus 1 steht. Und wir haben dieses Geschlechtsregister noch heute in Händen und können beweisen, auch mit dem Geschlechtsregister in Lukas 3, der Herr Jesus erfüllt die Voraussetzungen, Davids Bund geht in Erfüllung, Gottes Treue bleibt. Und darum siebenmal. Die Zahl 7 ist in der Bibel die Zahl der Vollkommenheit. Mit den 7 Schöpfungstagen war alles vollkommen vollendet, sehr gut. Und darum, Gottes Treue bleibt bestehen, auch wenn der Mensch in Situationen kommt, wo er plötzlich denkt, wie kann Gott noch treu sein? Es geht ja gar nicht mehr. Und so ist dieser Psalm 89 natürlich auch eine Hilfe für jeden, der in seinem Leben in solche Nöte kommt, wo er irgendwie verzweifelt an Gottes Treue oder verzweifeln will an Gottes Treue. Aber dann darf er wissen, selbst wenn ich nicht verstehe, einmal wird trotzdem klar werden, Gott ist treu. Auch in dieser Sache, jetzt rückblickend, können wir sagen, natürlich ist alles gelöst. All dieses Warum, warum, bis wann? Wo sind, o Herr, deine früheren Gütigkeiten, die du dem David zugeschworen hast in deiner Treue? Gedenke, Herr! Jetzt können wir abschließen mit dem letzten Vers des Psalmes. Gepriesen sei der Herr ewiglich. Amen, ja, Amen.

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1: Jericho aber war verschlossen und verwahrt vor den Israeliten, so dass niemand heraus oder hineinkommen konnte. Aber der Herr sprach zu Josua:
2: Sieh, ich habe Jericho samt seinem König und seinen Kriegsleuten in deine Hand gegeben. Lass alle Kriegsmänner rings um die Stadt herumgehen, einmal, und tu so 6 Tage lang. Und lass 7 Priester 7 Posaunen tragen vor der Lade her, und am 7. Tage zieht 7-mal um die Stadt und lasst die Priester die Posaunen blasen. Und wenn man die Posaune bläst und es lange tönt, so soll das ganze Kriegsvolk ein großes Kriegsgeschrei erheben, wenn ihr den Schall der Posaune hört. Dann wird die Stadtmauer einfallen, und das Kriegsvolk soll hinaufsteigen, ein jeder stracks vor sich hin.
1: Da rief Josua, der Sohn Nuns, die Priester und sprach zu ihnen:
3: Bringt die Bundeslade, und 7 Priester sollen 7 Posaunen tragen vor der Lade des Herrn.
1: Zum Volk aber sprach er:
3: Geht hin und zieht um die Stadt, und die Kriegsleute sollen vor der Lade des Herrn hergehen.
1: Als Josua das dem Volk gesagt hatte, trugen die 7 Priester 7 Posaunen vor der Lade des Herrn her und gingen und bliesen die Posaunen. Und die Lade des Bundes des Herrn folgte ihnen nach. Und die Kriegsleute gingen vor den Priestern her, die die Posaunen bliesen, und das übrige Volk folgte der Lade nach, und man blies immerfort die Posaunen. Josua aber gebot dem Kriegsvolk und sprach:
3: Ihr sollt kein Kriegsgeschrei erheben, noch eure Stimmen hören lassen, noch soll ein Wort aus eurem Munde gehen bis auf den Tag, an dem ich zu euch sage: Macht ein Kriegsgeschrei! Dann sollt ihr das Kriegsgeschrei erheben.
1: So ließ er die Lade des Herrn rings um die Stadt ziehen, einmal. Und sie kamen zurück in das Lager und blieben darin über Nacht. Und Josua machte sich früh am Morgen auf, und die Priester trugen die Lade des Herrn. So trugen die 7 Priester die 7 Posaunen vor der Lade des Herrn her und bliesen immerfort die Posaunen. Und die Kriegsleute gingen vor ihnen her, und das übrige Volk folgte der Lade des Herrn, und man blies immerfort die Posaunen. Am 2. Tage gingen sie auch einmal um die Stadt und kamen zurück ins Lager. So taten sie 6 Tage. Am 7. Tage aber, als die Morgenröte aufging, machten sie sich früh auf und zogen in derselben Weise 7-mal um die Stadt. Nur an diesem Tag zogen sie 7-mal um die Stadt. Und beim 7. Mal, als die Priester die Posaunen bliesen, sprach Josua zum Volk:
3: Macht ein Kriegsgeschrei, denn der Herr hat euch die Stadt gegeben. Aber diese Stadt und alles, was darin ist, soll dem Bann des Herrn verfallen sein. Nur die Hure Rahab soll am Leben bleiben und alle, die mit ihr im Hause sind, denn sie hat die Boten verborgen, die wir aussandten. Allein hütet euch vor dem Gebannten und lasst euch nicht gelüsten, etwas von dem Gebannten zu nehmen und das Lager Israels in Bann und Unglück zu bringen. Aber alles Silber und Gold samt dem kupfernen und eisernen Gerät soll dem Herrn geheiligt sein, dass es zum Schatz des Herrn komme.
1: Da erhob das Volk ein Kriegsgeschrei und man blies die Posaunen. Und als das Volk den Hall der Posaunen hörte, erhob es ein großes Kriegsgeschrei. Da fiel die Mauer um, und das Volk stieg zur Stadt hinauf, ein jeder stracks vor sich hin. So eroberten sie die Stadt und vollstreckten den Bann an allem, was in der Stadt war, mit der Schärfe des Schwerts, an Mann und Weib, Jung und Alt, Rindern, Schafen und Eseln. Aber Josua sprach zu den beiden Männern, die das Land erkundet hatten:
4: Geht in das Haus der Hure und führt die Frau von da heraus mit allem, was sie hat, wie ihr es ihr geschworen habt.
1: Da gingen die Männer, die Kundschafter, hinein und führten Rahab heraus, samt ihrem Vater und ihrer Mutter und ihren Brüdern, und alles, was sie hatte, und ihr ganzes Geschlecht, und brachten sie außerhalb des Lagers Israels unter. Aber die Stadt verbrannten sie mit Feuer und alles, was darin war. Nur das Silber und Gold und die kupfernen und eisernen Geräte taten sie zum Schatz in das Haus des Herrn. Rahab aber, die Hure, samt dem Hause ihres Vaters und alles, was sie hatte, ließ Josua leben. Und sie blieb in Israel wohnen bis auf diesen Tag, weil sie die Boten verborgen hatte, die Josua gesandt hatte, um Jericho auszukundschaften. Zu dieser Zeit ließ Josua schwören:
3: Verflucht vor dem Herrn sei der Mann, der sich aufmacht und diese Stadt Jericho wieder aufbaut. Wenn er ihren Grund legt, das koste ihn seinen erstgeborenen Sohn. Und wenn er ihre Tore setzt, das koste ihn seinen jüngsten Sohn.
1: So war der Herr mit Josua, dass man ihn rühmte im ganzen Lande.

0: Aber die Israeliten vergriffen sich an dem Gebannten. Denn Achan, der Sohn Karmis, des Sohnes Sabdis, des Sohnes Serachs vom Stamm Juda, nahm etwas vom Gebannten. Da entbrannte der Zorn des Herrn über die Israeliten. Und Josua sandte Männer aus von Jericho nach Ai, das bei Bet-Aven liegt, östlich von Bethel, und sprach zu ihnen:
1: Geht hinauf und erkundet das Land.
0: Und als sie hinaufgegangen waren und Ai erkundet hatten, kamen sie zu Josua zurück und sprachen zu ihm:
2: Lass nicht das ganze Kriegsvolk hinaufziehen, sondern etwa 2.000 oder 3.000 Mann sollen hinaufziehen und Ai schlagen, damit nicht das ganze Volk sich dorthin bemühe, denn ihrer sind wenige.
0: So zogen hinauf vom Volk etwa 3.000 Mann. Aber sie flohen vor den Männern von Ai. Und die Männer von Ai erschlugen von ihnen etwa 36 Mann. Sie hatten sie nämlich von dem Tor bis zu den Steinbrüchen gejagt und am Abhang erschlagen. Da verzagte das Herz des Volks und ward zu Wasser. Josua aber zerriss seine Kleider und fiel auf sein Angesicht zur Erde vor der Lade des Herrn bis zum Abend, samt den Ältesten Israels. Und sie warfen Staub auf ihr Haupt. Und Josua sprach:
1: Ach Herr, Herr, warum hast du dies Volk über den Jordan geführt und gibst uns in die Hände der Amoriter, um uns umzubringen? Oh, dass wir doch jenseits des Jordans geblieben wären. Ach Herr, was soll ich sagen, nachdem Israel seinen Feinden den Rücken gekehrt hat? Wenn das die Kanaaniter und alle Bewohner des Landes hören, so werden sie uns umringen und unseren Namen ausrotten von der Erde. Was willst du dann für deinen großen Namen tun?
0: Da sprach der Herr zu Josua:
3: Steh auf. Warum liegst du da auf deinem Angesicht? Israel hat sich versündigt. Sie haben meinen Bund übertreten, den ich ihnen geboten habe, und haben von dem Gebannten genommen und gestohlen und haben's verheimlicht und zu ihren Geräten gelegt. Darum kann Israel nicht bestehen vor seinen Feinden, sondern sie müssen ihren Feinden den Rücken kehren, denn sie sind dem Bann verfallen. Ich werde hinfort nicht mit euch sein, wenn ihr nicht das Gebannte aus eurer Mitte tilgt. Steh auf, heilige das Volk und sprich: Heiligt euch auf morgen. Denn so spricht der Herr, der Gott Israels: Es ist Gebanntes in deiner Mitte, Israel. Darum kannst du nicht bestehen vor deinen Feinden, bis ihr das Gebannte von euch tut. Und morgen früh sollt ihr herzutreten, ein Stamm nach dem anderen. Und welchen Stamm der Herr treffen wird, der soll herzutreten, ein Geschlecht nach dem anderen. Und welches Geschlecht der Herr treffen wird, das soll herzutreten, ein Haus nach dem anderen. Und welches Haus der Herr treffen wird, das soll herzutreten, Mann für Mann. Und wer so mit dem Gebannten angetroffen wird, den soll man mit Feuer verbrennen, mit allem, was er hat, weil er den Bund des Herrn übertreten und einen Frevel in Israel begangen hat.
0: Da machte sich Josua früh am Morgen auf und ließ Israel herzutreten, einen Stamm nach dem anderen. Und es wurde getroffen, der Stamm Juda. Und als er die Geschlechter Judas herzutreten ließ, wurde getroffen das Geschlecht der Serachiter. Und als er das Geschlecht der Serachiter herzutreten ließ, wurde Sabdi getroffen. Und als er sein Haus herzutreten ließ, Mann für Mann, wurde getroffen Achan, der Sohn Karmis, des Sohnes Sabdis, des Sohnes Serachs aus dem Stamm Juda. Und Josua sprach zu Achan:
1: Mein Sohn, gib dem Herrn, dem Gott Israels, die Ehre und bekenne es ihm und sage mir, was du getan hast, und verhehle mir nichts.
0: Da antwortete Achan Josua und sprach:
4: Wahrlich, ich habe mich versündigt an dem Herrn, dem Gott Israels. So habe ich getan. Ich sah unter der Beute einen kostbaren babylonischen Mantel und 200 Lot Silber und eine Stange von Gold 50 Lot schwer. Danach gelüstete mich, und ich nahm es. Und siehe, es ist verscharrt in der Erde in meinem Zelt und das Silber darunter.
0: Da sandte Josua Boten hin, die liefen zum Zelt. Und siehe, es war verscharrt in seinem Zelt und das Silber darunter. Und sie nahmen's aus dem Zelt und brachten's zu Josua und zu allen Israeliten und legten's nieder vor dem Herrn. Da nahmen Josua und ganz Israel mit ihm Achan, den Sohn Serachs, samt dem Silber, dem Mantel und der Stange von Gold, seine Söhne und Töchter, seine Rinder und Esel und Schafe, sein Zelt und alles, was er hatte, und führten sie hinauf ins Tal Achor. Und Josua sprach:
1: Weil du uns betrübt hast, so betrübe dich der Herr an diesem Tage.
0: Und ganz Israel steinigte ihn und verbrannte sie mit Feuer. Und als sie gesteinigt hatten, machten sie über ihm einen großen Steinhaufen. Der ist geblieben bis auf diesen Tag. So kehrte sich der Herr ab von dem Grimm seines Zorns. Daher nennt man diesen Ort Tal Achor bis auf diesen Tag.

0: Und der Herr sprach zu Josua:
1: Fürchte dich nicht und verzage nicht. Nimm mit dir das ganze Kriegsvolk und mache dich auf und zieh hinauf nach Ai. Sieh, ich habe den König von Ai samt seinem Volk in seiner Stadt und seinem Land in deine Hände gegeben. Und du sollst mit Ai und seinem König tun, wie du mit Jericho und seinem König getan hast, nur dass ihr die Beute und das Vieh unter euch teilen sollt. Lege einen Hinterhalt hinter die Stadt.
0: Da machte sich Josua auf und das ganze Kriegsvolk, um nach Ai hinaufzuziehen. Und Josua erwählte 30.000 streitbare Männer und sandte sie aus bei Nacht und gebot ihnen:
2: Seht zu, ihr sollt der Hinterhalt sein hinter der Stadt. Entfernt euch aber nicht allzu weit von der Stadt und seid allesamt bereit. Ich aber und das ganze Kriegsvolk, das bei mir ist, wollen nahe an die Stadt heranrücken. Und wenn sie ausziehen, uns entgegen wie das erste Mal, so wollen wir vor ihnen fliehen, damit sie uns nachjagen, bis wir sie von der Stadt weglocken. Denn sie werden denken, wir fliehen vor ihnen wie das erste Mal. Und wenn wir vor ihnen fliehen, sollt ihr hervorbrechen aus dem Hinterhalt und die Stadt einnehmen. Denn der Herr, euer Gott, wird sie in eure Hände geben. Wenn ihr aber die Stadt eingenommen habt, so steckt sie mit Feuer an und tut nach dem Wort des Herrn. Siehe, ich hab's euch geboten.
0: So sandte sie Josua hin. Und sie zogen in den Hinterhalt und lagerten sich zwischen Bethel und Ai, westlich von Ai. Josua aber blieb die Nacht unter dem Volk und machte sich früh am Morgen auf und ordnete das Volk und zog hinauf mit den Ältesten Israels vor dem Volk her nach Ai. Und das ganze Kriegsvolk, das bei ihm war, zog hinauf. Und sie kamen nahe vor die Stadt und lagerten sich nördlich von Ai, so dass nur ein Tal war zwischen ihnen und Ai. Er hatte aber etwa 5000 Mann genommen und in den Hinterhalt gelegt, zwischen Bethel und Ai, westlich von der Stadt. Und sie stellten das Volk des ganzen Lagers, das nördlich vor der Stadt war, so auf, dass sein Ende reichte bis westlich von der Stadt. Und Josua zog hin in dieser Nacht, mitten in das Tal. Als aber der König von Ai das sah, machten die Männer der Stadt sich eilends früh auf und zogen aus an einen bestimmten Ort, nach dem Jordantal zu, um Israel zum Kampf zu begegnen, er mit seinem ganzen Kriegsvolk. Denn er wusste nicht, dass ihm ein Hinterhalt gelegt war auf der anderen Seite der Stadt. Josua aber und ganz Israel stellten sich, als würden sie vor ihnen geschlagen, und flohen auf dem Wege zur Wüste. Da wurde das ganze Volk in der Stadt zusammengerufen, um ihnen nachzujagen, und sie jagten Josua nach und wurden von der Stadt weggelockt, so dass nicht ein Mann in Ai und Bethel zurückblieb, der nicht ausgezogen wäre, um Israel nachzujagen, und ließen die Stadt offen stehen und jagten Israel nach. Da sprach der Herr zu Josua:
1: Strecke die Lanze in deiner Hand aus auf Ai zu, denn ich will es in deine Hand geben.
0: Und als Josua die Lanze in seiner Hand gegen die Stadt ausstreckte, da brach der Hinterhalt eilends auf aus seinem Versteck, und sie liefen, nachdem er seine Hand ausgestreckt hatte, und kamen in die Stadt und nahmen sie ein und eilten und steckten sie mit Feuer an. Und die Männer von Ai wandten sich um und sahen hinter sich und sahen den Rauch der Stadt aufsteigen gen Himmel und vermochten nicht zu fliehen, weder hierhin noch dorthin. Denn das Volk, das zur Wüste floh, kehrte um gegen die, die ihnen nachjagten. Und als Josua und ganz Israel sahen, dass der Hinterhalt die Stadt eingenommen hatte, weil von der Stadt Rauch aufstieg, kehrten sie um und schlugen die Männer von Ai. Und die in der Stadt kamen auch heraus, ihnen entgegen. Und die Männer von Ai gerieten mitten unter Israel, von hierher und von dorther. Und sie erschlugen sie, bis niemand mehr von ihnen übrig blieb, noch entrinnen konnte, und ergriffen den König von Ai lebendig und brachten ihn zu Josua. Und als Israel alle Einwohner von Ai getötet hatte, auf dem Felde und in der Wüste, wohin sie ihnen nachgejagt waren, und alle durch die Schärfe des Schwerts gefallen und umgekommen waren, da kehrte sich ganz Israel gegen Ai und schlug es mit der Schärfe des Schwerts. Und alle, die an diesem Tage fielen, Männer und Frauen, waren 12.000, alle Leute von Ai. Josua aber zog nicht eher seine Hand zurück, mit der er die Lanze ausgestreckt hatte, bis der Bann vollstreckt war an allen Einwohnern von Ai. Nur das Vieh und die Beute der Stadt teilte Israel unter sich, nach dem Wort des Herrn, das er Josua geboten hatte. Und Josua brannte Ai nieder und machte es zu einem Schutthaufen für immer, der noch heute da liegt, und ließ den König von Ai an einen Baum hängen bis zum Abend. Als aber die Sonne untergegangen war, gebot er, dass man seinen Leichnam vom Baum nehmen sollte, und sie warfen ihn unter das Stadttor, und machten einen großen Steinhaufen über ihm, der bis auf diesen Tag da ist. Damals baute Josua dem Herrn, dem Gott Israels, einen Altar auf dem Berge Ebal, wie Mose, der Knecht des Herrn, den Israeliten geboten hatte, wie geschrieben steht im Gesetzbuch des Mose, einen Altar von unversehrten Steinen, die mit keinem Eisen behauen waren. Und sie opferten dem Herrn darauf Brandopfer und brachten Dankopfer dar. Und er schrieb dort auf die Steine eine Abschrift des Gesetzes, das Mose vor den Augen der Israeliten geschrieben hatte. Und ganz Israel stand mit seinen Ältesten und Amtleuten und Richtern zu beiden Seiten der Lade gegenüber den Priestern aus dem Stamm Levi, die die Lade des Bundes des Herrn trugen, die Fremdlinge sowohl als auch die Einheimischen, die eine Hälfte zum Berge Gerizim hin und die andere Hälfte zum Berge Ebal hin, wie Mose, der Knecht des Herrn, vormals geboten hatte, das Volk Israel zu segnen. Danach ließ er ausrufen alle Worte des Gesetzes, den Segen und den Fluch, ganz wie es geschrieben steht im Gesetzbuch. Es war kein Wort, das Mose geboten hatte, das Josua nicht hätte ausrufen lassen vor der ganzen Gemeinde Israel und vor den Frauen und Kindern und Fremdlingen, die mit ihnen zogen.

0: Als das nun alle Könige hörten, die jenseits des Jordans waren, auf dem Gebirge und im Hügelland und am ganzen Ufer des großen Meeres nach dem Libanon hin, nämlich die Hethiter, Amoriter, Kanaaniter, Perisiter, Hiviter und Jebusiter, fanden sie sich zusammen, um einmütig gegen Josua und gegen Israel zu kämpfen. Aber die Bürger von Gibeon hörten, was Josua mit Jericho und Ai getan hatte. Da erdachten auch sie eine List, gingen hin und versahen sich mit Speise und nahmen alte Säcke auf ihre Esel und alte zerrissene geflickte Weinschläuche und alte geflickte Schuhe an ihre Füße und zogen alte Kleider an, und alles Brot, das sie mit sich nahmen, war hart und zerbröckelt. Und sie gingen zu Josua ins Lager nach Gilgal und sprachen zu ihm und zu den Männern Israels:
1: »Wir kommen aus fernen Landen, so schließt nun einen Bund mit uns.«
0: Da sprachen die Männer Israels zu den Hevitern:
2: »Vielleicht wohnt ihr mitten unter uns. Wie könnten wir dann einen Bund mit euch schließen?«
0: Sie aber sprachen zu Josua:
3: »Wir sind deine Knechte.«
0: Josua sprach zu ihnen:
3: »Wer seid ihr und woher kommt ihr?«
0: Sie sprachen:
1: »Deine Knechte sind aus sehr fernen Landen gekommen, um des Namens des Herrn, deines Gottes willen. Denn wir haben von ihm gehört, alles, was er in Ägypten getan hat, und alles, was er den beiden Königen der Amoriter jenseits des Jordans getan hat, Sihon, dem König von Heschbon, und Og, dem König von Baschan, der zu Ashtaroth wohnte. Darum sprachen unsere Ältesten und alle Bewohner unseres Landes zu uns: Nehmt Speise mit euch auf die Reise und geht ihnen entgegen und sprecht zu ihnen: Wir sind eure Knechte. So schließt nun einen Bund mit uns.«
3: »Dies unser Brot, das wir aus unseren Häusern zu unserer Speise mitnahmen, war noch warm, als wir zu euch auszogen. Nun aber siehe, ist es hart und zerbröckelt. Und diese Weinschläuche waren neu, als wir sie füllten, und siehe, sie sind zerrissen. Und diese unsere Kleider und Schuhe sind alt geworden über der sehr langen Reise.«
0: Da nahmen die Obersten von ihrer Speise, aber befragten den Mund des Herrn nicht. Und Josua machte Frieden mit ihnen und schloss einen Bund mit ihnen, dass sie am Leben bleiben sollten. Und die Obersten der Gemeinde schworen es ihnen. Aber 3 Tage, nachdem sie mit ihnen einen Bund geschlossen hatten, kam es vor sie, dass jene aus ihrer Nähe wären und mitten unter ihnen wohnten. Denn als die Israeliten weiterzogen, kamen sie am 3. Tage zu ihren Städten. Die hießen Gibeon, Kephira, Beeroth und Kirjat Jearim. Aber die Israeliten erschlugen sie nicht, weil ihnen die Obersten der Gemeinde geschworen hatten bei dem Herrn, dem Gott Israels. Als aber die ganze Gemeinde gegen die Obersten murrte, sprachen alle Obersten zu der ganzen Gemeinde:
4: »Wir haben ihnen geschworen bei dem Herrn, dem Gott Israels. Darum können wir sie nicht antasten. Aber das wollen wir tun. Lasst sie leben, dass nicht ein Zorn über uns komme, um des Eides willen, den wir ihnen geschworen haben.«
0: Und die Obersten sprachen weiter zu ihnen:
4: »Lasst sie leben, damit sie Holzhauer und Wasserschöpfer seien für die ganze Gemeinde, wie ihnen die Obersten gesagt haben.«
0: Da rief sie Josua und redete mit ihnen und sprach:
5: »Warum habt ihr uns betrogen und gesagt, wir sind sehr fern von euch, wo ihr doch mitten unter uns wohnt? Darum sollt ihr verflucht sein und sollt nicht aufhören, Knechte zu sein, die Holz hauen und Wasser schöpfen für das Haus meines Gottes.«
0: Sie antworteten Josua:
6: »Es wurde deinen Knechten angesagt, dass der Herr dein Gott seinem Knecht Mose geboten habe, dass er euch das ganze Land geben und vor euch her alle Bewohner des Landes vertilgen wolle. Da fürchteten wir sehr für unser Leben und haben das so gemacht. Nun aber siehe, wir sind in deinen Händen. Was dich gut und recht dünkt, mit uns zu tun, das tu.«
0: Und so tat er mit ihnen und errettete sie aus der Hand der Israeliten, dass sie sie nicht töteten. So machte sie Josua an diesem Tage zu Holzhauern und Wasserschöpfern für die Gemeinde und den Altar des Herrn, bis auf diesen Tag, an der Stätte, die er erwählen würde.

0: Uhr und 30 Minuten.
1: Wie schön, dass ihr heute wieder bei der Kindersendung von Radio Segenswelle mit Anna Sawatzki eingeschaltet habt. Schnappt euch eure Kuscheldecke und macht es euch bequemer als bequem. Bevor wir gleich gemeinsam in eine spannende Geschichte aus der Bibel eintauchen, wollen wir mal kurz miteinander plaudern. Habt ihr eigentlich ein Lieblingsspielzeug, das ihr niemals hergeben würdet? Oder etwas anderes, was euch sehr, sehr wichtig ist? Ja? In unserer heutigen Bibelgeschichte geht es um jemanden, der unglaublich viele Sachen hatte. Er war jung und richtig reich, aber er hatte eine ganz wichtige Frage an Jesus. Und die Antwort von Jesus hat sein ganzes Leben auf den Kopf gestellt. Bevor wir jetzt genau hinhören, was damals passiert ist, wollen wir noch zusammen die Hände falten und mit Jesus sprechen. Lieber Herr Jesus, danke, dass du heute bei uns bist. Danke für alles, was wir haben. Du hast uns so reich beschenkt. Bitte öffne jetzt unsere Herzen und Ohren für deine Geschichte. Amen.

jetzt kommt mit. Wir hören gemeinsam rein, was damals passiert ist. Ich habe euch heute mal etwas mitgebracht. Und zwar eine ganz dünne Nähnadel und ein Faden. Wenn man sich ganz dolle konzentriert und ruhig bleibt, dann kann man den Faden in das winzige Nadelöhr einfädeln. Das hast du bestimmt schon bei deiner Mama oder Oma gesehen. Aber was passiert, wenn wir es mit einem dicken Band versuchen? Das geht schon gar nicht mehr. Und jetzt stellt euch mal ein echtes, großes Kamel vor. Habt ihr schon mal eins im Zoo gesehen? Hier bei mir im Studio steht zwar nur ein Spielzeugkamel, also kein echtes. Ein echtes Kamel ist ja noch viel, viel größer. Aber selbst dieses Spielzeugkamel passt niemals durch das winzige Nadelöhr. Das ist eine Sache, die einfach nicht geht. Ist absolut unmöglich. Genau dieses Beispiel hat Jesus damals genutzt und seine Jünger haben sofort verstanden, was er damit sagen wollte. Es geht einfach nicht. Und das kam so. Jesus war mit seinen Jüngern unterwegs. Überall waren viele Leute, die ihm sehen und sprechen wollten. Kurz vorher waren noch Eltern mit ihren Kindern da und Jesus hatte sich ganz viel Zeit für sie genommen. Aber schon sahen die Jünger von Weitem den nächsten Mann auf sie zukommen. Er lief direkt auf Jesus zu. Was er wohl wollte? An seiner Kleidung erkannten sie sofort. Das ist ein reicher und wichtiger Mann. Die Jünger waren gespannt, was so ein feiner Mann von Jesus möchte. Der Mann kam immer näher. Und dann kniete er sich tatsächlich vor Jesus in den Staub. Das zeigte allen, er hatte ein ganz, ganz dringendes Anliegen.

Guter Lehrer, sprach er Jesus an, was muss ich Gutes tun, damit ich das ewige Leben bekomme? Das war eine wirklich bedeutende Frage. Dieser junge Mann hat sich nämlich nicht nur Gedanken darüber gemacht, was heute, morgen oder übermorgen passiert. Er wollte wissen, was ist, wenn er einmal stirbt. Würde er dann das ewige Leben haben und zu Gott in den Himmel kommen? Und was genau musste er dafür tun? Wisst ihr, diese Frage nach dem ewigen Leben ist für jeden von uns wichtig. Unser Leben hier auf der Erde geht ja irgendwann einmal zu Ende. Und die Entscheidung, wo wir danach die Ewigkeit verbringen, ist das Wichtigste überhaupt. Und was antwortete Jesus ihm? Jesus sagte, wenn du das Leben haben willst, dann halte die Gebote. Da horchte der junge Mann auf. Welche Gebote meinst du denn? Fragte er nach. Jesus zählte ihm einige auf. Du sollst nicht töten, du sollst nicht die Ehe brechen, du sollst nicht stehlen, du sollst nicht lügen, ehre deinen Vater und deine Mutter und liebe deinen Nächsten wie dich selbst. Der junge Mann atmete erleichtert auf. Er lächelte stolz und sagte zu Jesus, das habe ich schon von meiner Jugend an genauso gemacht. Aber irgendetwas fehlt mir noch, das spüre ich. Was muss ich noch tun? Da sah Jesus ihn voller Liebe an. Er wusste ganz genau, was im Herzen dieses Mannes vorging. Er wusste, dass der Mann ein ganz großes Problem hatte. Seine vielen Sachen und sein Geld waren ihm insgeheim viel wichtiger als alles andere. Deshalb sagte Jesus zu ihm, wenn du vollkommen sein willst, dann geh hin, verkaufe alles, was du hast und gib das Geld dem Armen. So wirst du einen Schatz im Himmel haben und dann komm und folge mir nach.

Aber der junge Mann wollte es nicht. Ihm waren sein Reichtum, sein ganzes Geld und seine großartigen Sachen einfach wichtiger als Gott. Traurig ging er weg. Jesus sah ihm nach. Dann drehte er sich zu seinen Jüngern um und sagte: Wisst ihr, es ist einfacher, dass ein Kamel durch ein Nadelöhr geht, als dass ein Reicher in das Reich Gottes kommt. Die Jünger waren erschrocken. Das ist doch unmöglich, dachten sie. Wer kann denn überhaupt gerettet werden? Sie verstanden genau, was Jesus meinte. Für uns Menschen ist das aus eigener Kraft absolut unmöglich, zu Gott in den Himmel zu kommen. Wir schaffen das nicht allein. Für Menschen ist das unmöglich, antwortete Jesus ihnen. Niemand von uns kann sich den Himmel verdienen.

Egal wie oft wir in die Kirche gehen, egal wie viel Geld wir spenden oder wie oft wir beten. Aus eigener Kraft schafft es niemand. Aber jetzt kommt das große, wunderbare Aber von Jesus. Was bei den Menschen unmöglich ist, das ist bei Gott möglich. Gott allein kann es schaffen. Und genau dafür hat er uns Jesus geschickt. Jesus ist am Kreuz für alles gestorben, was uns von Gott trennt. Für all unsere Fehler und Sünden. Wenn wir an ihn glauben und ihm unser Herz schenken, macht er den Weg zu Gott frei. Dann öffnet sich die Tür zum ewigen Leben weit für uns. Bei Gott wird das Unmögliche möglich.

Bevor wir gleich gemeinsam beten, lese ich euch zwei Behauptungen zu unserer Geschichte. Wenn sie stimmen, ruft laut Wah durch euer Zimmer. Wenn ich flunkere, ruft ihr ganz laut Falsch. Seid ihr bereit? Achtung, los geht's! Satz Nummer 1. Der reiche Mann ist vor Jesus auf die Knie gefallen, weil er eine ganz wichtige Frage zum ewigen Leben hatte. Was meint ihr? Richtig, das ist absolut wahr. Satz Nummer 2. Jesus hat gesagt, es ist total leicht, sich den Himmel selbst zu verdienen. Man muss nur ganz viel Geld spenden und immer brav sein. Stimmt das? Ha, erwischt. Das ist natürlich falsch. Aus eigener Kraft schafft das kein einziger Mensch. Das ist unmöglich, wie das Kamel durch das Nadelöhr. Nur Gott macht es durch Jesus Christus für uns möglich. Und weil Jesus der einzige Weg zu Gott ist, wollen wir uns diesen wichtigen Vers heute ganz, ganz fest merken. Er steht in der Bibel, im Johannesevangelium, Kapitel 14, Vers 6. Ich sage ihn euch zuerst einmal vor. Hört gut zu. Jesus spricht zu ihm: Ich bin der Weg und die Wahrheit und das Leben. Niemand kommt zum Vater, denn durch mich. Und jetzt seid ihr alle dran. Schaltet eure Stimmen ein und steht alle mal ganz schnell von euren Kissen auf und streckt euch ganz lang nach oben zur Decke. Bereit? Wir sprechen jetzt alle zusammen wie ein riesengroßer Chor. Jesus spricht zu ihm: Ich bin der Weg und die Wahrheit und das Leben. Niemand kommt zum Vater, denn durch mich. Johannes 14, Vers 6. Sehr gut. Ihr dürft euch wieder setzen.

Wer lässt die Blumen wachsen? Für Lisa ist heute ein besonderer Tag. Mama hat ihr erlaubt, dass sie im Garten ihr eigenes Blumenbeet anlegen darf. Ganz für sich alleine. Und darauf freut Lisa sich schon sehr. Nach dem Frühstück fährt Mama mit ihr zur Gärtnerei, um Blumensamen zu kaufen. Lisa darf sich ganz alleine aussuchen, was sie in ihrem Beet einsäen möchte. Sie schaut sich die vielen verschiedenen Samentütchen an, die in einem großen Drehständer stecken. Was nehme ich denn bloß? Überlegt sie und dreht den Ständer immer wieder herum. Schließlich sieht sie ein Tütchen mit gelben, roten und weißen Blumen vorne drauf. Die gefallen ihr am allerbesten. Das sind Löwenmäulchen, erklärt Mama. Lisa findet, dass das ein lustiger Name für eine Blume ist. Du darfst dir gerne noch eine andere Blumensorte aussuchen, erlaubt Mama. Doch Lisa möchte in ihrem Beet nur Löwenmäulchen wachsen lassen, weil das ab heute ihre Lieblingsblumen sind. Mama nimmt sich davon auch ein Tütchen mit. Außerdem sucht sie sich noch verschiedene Gemüsesamen aus. Zu Hause kann Lisa es kaum erwarten, endlich in den Garten zu gehen. Schnell zieht sie sich ihre roten Gummistiefel an und holt zusammen mit Mama den großen Gartenrechen und ihren kleinen Kinderrechen aus der Garage. Mama zeigt ihr, wie man mit dem Rechen die Erde glatt streicht und mit den Fingern kleine Löcher bohrt, um dann vorsichtig den Blumensamen hineinzustreuen. Lisa ist ganz eifrig und gibt sich viel Mühe. Gartenarbeit macht so viel Spaß, strahlt sie. Besonders, wenn man ein eigenes Beet hat, so wie ich. Du machst das wirklich toll, lobt Mama, während sie ihr großes Gemüsebeet bearbeitet. Du bist schon eine richtige Gärtnerin. Zum Schluss sät Mama auch noch etwas Löwenmäulchensamen an den Rand ihres Gemüsebeetes. Nachdem beide ihre Beete gegossen haben, fragt Lisa, Mama, wann wachsen denn jetzt die Blumen? Mama muss lachen. Da musst du noch ein bisschen Geduld haben, antwortet sie. Als Papa abends nach Hause kommt, wird er gleich von Lisa bestürmt. Papa, ich habe jetzt mein eigenes Beet, da wachsen Löwenmäulchen. Das sind Blumen in vielen bunten Farben. Die sind so schön. Papa freut sich über seine kleine Gärtnerin. Lisa erklärt ihm dann ganz genau, wie man so ein Blumenbeet anlegt, damit alles gut wachsen kann. Und dann muss man es jeden Tag gießen, berichtet sie weiter. Am nächsten Morgen ist Lisa schon früh wach. Schnell klettert sie aus dem Bett und läuft in Hausschuhen und Schlafanzug nach draußen in den Garten. Voller Vorfreude kniet sie sich auf die Erde und sucht ganz genau ihr Beet ab. Doch keine einzige Blattspitze ist zu sehen. Vielleicht sind die kleinen Blättchen einfach nur noch nicht nach oben gekommen, denkt sie und wühlt mit dem Finger in der Erde, bis sie die gesäten Samenkörner findet. Sie sehen immer noch genauso aus wie gestern, als Lisa sie in die Erde gesteckt hat. Schade, murmelt sie enttäuscht. Die Blumen sind noch nicht gewachsen. Jeden Tag schaut Lisa jetzt nach ihrem Blumenbeet. Immer, wenn Mama das Gemüsebeet gießt, nimmt sich auch Lisa ihre Gießkanne und holt Wasser für ihr kleines Beet. Und danach wühlt sie in der Erde, um nachzusehen, ob endlich etwas gewachsen ist. Nach ein paar Tagen sieht Lisa in Mamas Beet mehrere klitzekleine Blattspitzen aus der Erde hervorschauen. Sie ist ganz aufgeregt und schaut gleich auch bei ihrem Beet nach. Doch da ist leider immer noch nichts zu sehen. Lisa ist enttäuscht. Wieder gräbt sie mit den Fingern in der Erde. Doch auch dabei findet sie kein einziges grünes Blatt. Nach einiger Zeit kann man auf Mamas Beet die verschiedenen Pflanzen schon richtig gut erkennen. Warum wächst denn bei mir nichts? Fragt Lisa traurig, als sie dann mit Mama vor ihrem kleinen Blumenbeet steht. Schau mal, Mama, da sind nur ein paar klitzekleine Blättchen. Dabei habe ich wirklich jeden Tag gegossen und ich habe sogar immer nachgesehen, ob die Samen auch wirklich aufgehen, aber es ist nichts passiert. Da muss Mama auf einmal lachen. Sie nimmt Lisa in den Arm und fragt, hast du etwa in der Erde gewühlt, um die Samenkörner zu untersuchen? Dann ist es ja kein Wunder, dass bei dir nichts gewachsen ist. Lisa schaut Mama fragend an. Schau mal, Lisa, erklärt Mama. Unsere Aufgabe ist es, den Samen in die Erde zu stecken und ihn dann regelmäßig zu gießen. Alles andere macht unser großer Gott. Nur er kann die Blumen wachsen lassen. Wenn wir dabei helfen wollen, passiert das, was auf deinem Beet passiert ist. Es wächst gar nichts. Lisa überlegt.
Dann wachsen jetzt keine Blumen auf meinem Beet, weil ich so ungeduldig war?« sagt sie enttäuscht. Aber Mama hat eine Idee. »Wir haben doch noch ein bisschen von dem Blumensamen übrig«, sagt sie. »Was hältst du davon, wenn wir dein Beet einfach neu einsäen?« »Au ja«, freut sich Lisa. »Das machen wir. Und diesmal will ich geduldig sein und nicht wieder alles ausgraben.« Und tatsächlich. Im Sommer hat Lisa ihr kleines Blumenbeet voll mit gelben, roten und weißen Löwenmäulchenblumen. »Danke Gott«, betet sie. »Danke, dass du die Blumen wachsen lässt.«

Vergesst das niemals. Ihr müsst überhaupt nicht perfekt sein, damit Gott euch lieb hat. Wir dürfen alle genauso zu Jesus kommen, wie wir sind. Und genau mit diesem lieben Jesus wollen wir jetzt noch einmal sprechen. Legt eure Hände zusammen, werdet ganz still und betet mit mir mit. Herr Jesus Christus, ich danke dir von ganzem Herzen, dass du für uns das Unmögliche möglich gemacht hast. Danke, dass du am Kreuz für all unsere Fehler bezahlt hast, damit der Weg zu Gott für uns offen ist. Hilf uns heute dabei, dich an die erste Stelle in unserem Leben zu setzen. Bitte segne und beschütze jedes einzelne Kind an diesem wunderschönen Tag. Amen.

Das war's auch schon wieder für heute hier bei eurer Kinderradiosegenswelle mit Anna Sawatzki. Es war richtig schön, dass ihr alle mit dabei wart. Schaltet unbedingt auch morgen wieder ein. Ich freue mich schon auf euch. Ich sage Tschüss und bis ganz bald.

0: Herzlich willkommen im Open Doors Hoffnungszentrum für verfolgte Christen. Danke, dass du dich heute zugeschaltet hast. Wir haben weiterhin unseren Bibelschmuggler hier. Es ist Klaas Murling aus den Niederlanden. Klaas, herzlichen Dank, dass du noch weiterhin hier bist und wir dich interviewen dürfen. Klaas, heute ist es ein besonderes Land, das mir sehr am Herzen liegt. Das ist China, ein gigantisches Land. Und wenn man über China spricht, hat man immer das Gefühl, es ist nur so ein Hauch, den man anrührt, weil es so groß ist. Wie will man das ganz erfassen? Aber du warst doch einige Male dort. Mhm. Möchtest du uns hineinnehmen in das größere Bild, das dir begegnet ist?
1: Um das weiterzuführen, was du gesagt hast, China ist in der Tat ein riesiges Land mit vielen Menschen und vielen Christen. Jemand hat mal gesagt, was auch immer man über China sagt, es ist wahr. Ich reiste von 1987 bis 2014 dorthin. Trotzdem bin ich weit davon entfernt, ein Experte für China zu sein. Das möchte ich klarstellen. Aber ich will ein paar Dinge erzählen. Als ich 1987 dort war und auch in den folgenden Jahren, war China unter den Top 10 auf dem Weltverfolgungsindex. Doch was mir auch auffiel, 2012 ist China auf Platz 37 zurückgefallen. Heute steht China wieder weiter oben auf dem Weltverfolgungsindex. In den Jahren, in denen ich dort war, fielen mir die Bauarbeiten in vielen Städten auf. Das Land befand sich also wirtschaftlich in einem Aufschwung. Was mir auch auffiel, war die enorme Verfolgung von Christen, aber auch die Erweckung. Man hat sie auch als die größte Erweckung der Kirche in der Geschichte bezeichnet. Damals in den 40er Jahren des letzten Jahrhunderts gab es 1 Million Christen in China. Heute, jetzt, wo wir uns unterhalten, sprechen wir von mindestens 100 Millionen Christen. Es gab viel Unterdrückung durch Mao Zedong in der Kulturrevolution. Es war eine sehr schwere Zeit für die Christen. Aber die Kirche wächst bis heute weiter, trotz all der Verfolgung. Es ist erstaunlich, wenn man Teil davon ist. Ich glaube, zu der Zeit gab es etwa 80 Millionen Christen.
0: Und was war jetzt? Jetzt hast du das große Bild, aber wenn du hinreist, dann hast du eine kleine Eklipse, dann hast du einen besonderen Moment. Was war dein besonderer Moment, als du nach China gekommen bist? Was hast du vorgefunden?
1: Dorthin zu reisen, war ein Abenteuer. Übrigens, damals sagte die Kirchenleitung, ein bisschen Verfolgung ist gut für die Kirche.
0: Sag den Satz nochmal.
1: Das ist etwas, worüber man nachdenken sollte. Ein bisschen Verfolgung ist gut für die Kirche. Natürlich haben sie bemerkt, dass es zu viel Verfolgung gibt. Aber ein bisschen Verfolgung scheint ein gutes Klima für die Kirche zu sein, damit sie funktioniert und wächst.
0: Warum ist das so, denkst du?
1: Weil die Kirche dann zu den Grundlagen zurückgeführt wird und nicht von Bequemlichkeit und Reichtum geleitet wird. Man geht zurück zur Bibel, zu Gottes Wort, zu Gottes Gegenwart, zum Gebet und zum geistlichen Kampf, anstatt durch den Verlust von Dingen behindert zu werden, die weniger wichtig sind. Aber 1987 sollte ich mit Johann Compagnon dorthin reisen, dem ehemaligen Leiter von Open Doors International. Aber nach unserer Reise nach Vietnam musste er plötzlich nach Australien fliegen, um dem Büro dort in einer Krisensituation zu helfen. Also bin ich allein nach China gefahren, mit Bibeln in meinem Koffer. Das war schon sehr anstrengend, allein mit Bibeln in meinem Koffer in dieses riesige Land zu reisen.
2: Ja.
1: Und ich erinnere mich, dass ich in einem Hotel in der Hauptstadt Peking übernachtete. Dort wurde weder an der Rezeption noch im Restaurant ein einziges Wort Englisch gesprochen. Mit Gesten habe ich es irgendwie geschafft, das Zimmer zu finden. Am nächsten Tag das Frühstück zu bekommen, glich einem Wunder. Aber dann ging ich in ein Hotel im Stadtzentrum und traf dort eine junge Koreanerin. Sie hatte sich als Kontaktperson gemeldet, um Bibeln zu erhalten, die sie an die Hauskirche weitergeben wollte. Ich traf sie in der Lobby und wir tranken dort eine Tasse Tee. Danach habe ich ihr geholfen, die Bibeln in ihr Zimmer zu bringen, um sie dann schnell in den Schrank zu legen und dann wieder zu gehen. Und sie sagte, weißt du, jetzt habe ich eine schwierige Aufgabe, denn ich muss dafür sorgen, dass die Bibeln ihren Weg zu den Hauskirchen finden, bevor die Putzfrauen kommen, um mein Zimmer zu reinigen. Wenn sie dort eine Bibel finden, werde ich in große Schwierigkeiten geraten. Ich habe sie nur für eine halbe Stunde getroffen, aber ich war wirklich beeindruckt von ihrem Mut. Eine so gefährliche Arbeit in einem solchen Umfeld zu verrichten, erfordert Mut. Ich habe mich innerlich tief vor dieser jungen Frau verbeugt, die Anfang 20 war. Es war wirklich ein Segen, sie zu treffen. Ja, und dann, die Gemeinden brauchten so verzweifelt Bibeln. Wir fanden dann heraus, dass es sogar ein Lied über ihren Bedarf an Bibeln gab.
2: Was?
1: Ja, ein Lied, in dem sie für Bibeln gebetet haben.
0: Wie ein Herzensschrei. Zu Gott.
1: Ja, das Bedürfnis war so groß, dass sie sogar ein Lied darüber geschrieben haben. Ein Lied, das wir hier im Westen nicht kennen. Wir haben kein Lied, in dem es heißt, Herr, schick Bibeln. Nein, wenn wir eine Bibel brauchen, gehen wir einfach ins Geschäft und kaufen eine.
0: Hast du den noch im Ohr? Hast du den mal gehört?
1: Ja, es ist ein sehr interessantes Lied und ich werde versuchen, es hinzubekommen. Es ging etwa so. Herr, sende eine Bibel. Denn sie ist dein Licht, wahre Liebe und Lehre und das Brot des Lebens. Ich weiß sicher, dass dein Wort mich weiterführt. Es beleuchtet den Weg auf meiner Reise nach Hause. Es ist ein Privileg, dass Open Doors eine Antwort auf ihre Gebete sein durfte.
0: Ja, das verbindet dich ja sofort mit diesen Menschen.
1: Sie sehnten sich so sehr nach dem Wort Gottes, dass sie sogar ein Lied darüber geschrieben haben.
0: Ja. Dank dir für diese Geschichte. Sag mal, apropos Song, ich weiß es nicht, dieses Ding hier.
1: Jetzt, wo wir gerade über Musik reden.
0: Dieses Ding, was ist dieses Ding?
1: Dieses Ding hier, diese Musikbox, ist etwas Besonderes. Die Gemeinden sprachen über den Bedarf an Bibeln und teilten diesen Wunsch Open Doors mit. Sie erzählten, wir müssen uns im Geheimen treffen, in Kellern, in einem Wald oder in einem Park. Aber wir vermissen das gemeinsame Singen und Gott dabei zu loben. Wir können keine Orgel oder Gitarre oder ein Orchester haben. Könnt ihr uns bitte irgendwie helfen?
0: Gerade Chinesen, die singen sehr gerne.
2: Ja.
0: Zu jeder Zeit.
2: Ja.
1: Bei den Gesprächen mit ihnen kam die Idee der Musikbox auf.
0: Ja.
1: Denn in dieser Musikbox ist ein Chip mit 600 christlichen Liedern.
2: Christian Melodies.
0: Oh, stark.
2: Ja.
1: Und Zehntausende dieser Boxen wurden in China verteilt.
2: Tens of thousands have been distributed in China.
0: Wie habt ihr die da hingekriegt? Wurden die in Holland gemacht und dann auch wieder geschmuggelt? Oder?
1: Nein, in Holland können wir diese einzigartigen Produkte nicht herstellen. Gut, dass du fragst. Die Sache ist nämlich die. Hier steht Made in China.
0: Bingo.
2: Ja.
1: Und tatsächlich wurde diese Box aus China geholt, um sie hier zu zeigen. Aber ich habe auch die Studenten getroffen, die diese Lieder produziert und gespielt haben. Und sie wurden auf diesem Chip aufgenommen. Jetzt können chinesische Christen diese kleine Orgel überall hin mitnehmen und singen und anbeten. Sie haben jetzt viele Möglichkeiten. Aber lass mich dir etwas davon vorspielen, damit du eine Vorstellung davon bekommst, wie es klingt.

0: Ich könnte stundenlang zuhören.
1: Das glaube ich. Hast du noch was anderes? Mach noch mal.
0: Noch ein Lied? Okay.
1: Ja, bitte.
0: Ich zeig dir das hier.

0: Einige Zuschauer erkennen das Lied vielleicht sogar wieder, denn es handelt von der befreienden Gnade Gottes. Später gab es noch eine andere Musikbox. Und das war ein anderes Format mit 1200 chinesischen Liedern, die innerhalb von China geschrieben wurden. Die Lieder von Kanaan. Und sie hatten zwei sehr interessante Themen. Ein Thema war die Evangelisation und das andere Thema war, wie man mit Christenverfolgung umgeht.
1: Ach komm!
0: Anhand der Lieder konnte man also die Welt sehen, in der sie lebten. Welch ein Privileg, die Bedürfnisse der verfolgten Christen mit einem so besonderen Produkt wie diesem zu erfüllen.
1: Danke, dass du das dabei hast. Das ist sehr berührend jetzt. Hast du eine Geschichte von jemandem, die du erzählen möchtest, während dieses Trips, den du getroffen hast?
0: Es war ein großes Privileg, auch hier in China Christen zu treffen. Ich habe einen Mann getroffen, der mir seinen richtigen Namen nicht nennen konnte. Aber ich hatte gerade in der Bibel über David gelesen, also nannte ich ihn einfach David. Er erzählte mir, dass er wegen seiner Arbeit als Bibelverteiler 9 Jahre lang auf der Flucht vor der Polizei gewesen sei. Er sagte, wenn ich nach Hause komme, werde ich verhaftet. Mein Haus wird ständig überwacht. Also, sagte er, manchmal treffe ich mich mit meiner Frau heimlich irgendwo in China. Aber weißt du, ich habe keinen Besitz, ich habe keinen Reichtum, keine Sparkonten. Aber diese Arbeit, die Bibel zu verteilen, ist das Wichtigste für uns.
1: Was für ein Leben, wenn ich das vergleiche mit dem, was wir hier so überlegen, weißt du? Ob unsere Pension reicht, ob dies, ob das, ob wir dann noch den Lebensstandard halten können.
0: Ja, für ihn war das kein Thema. Das Wichtigste war, die Bibeln in die Häuser zu bringen, wo sie gebraucht wurden. Er erzählte, dass auch seine Frau in Schwierigkeiten gewesen war. Sie war 3 Monate lang im Gefängnis, weil sie Christin war und sich für den Dienst engagierte. Aber Frauen im Gefängnis haben dann durch ihr Zeugnis Jesus kennengelernt. Im Gefängnis spitzte sie das Ende einer Zahnbürste an und schrieb Bibelverse auf Chinesisch an die Wand. Und später fand sie heraus, dass eine andere Gefangene Christin geworden war, weil sie die an die Wand geschriebenen Bibelverse gelesen hatte. Während David sprach, klingelte plötzlich das Telefon und seine Frau Amy war am Apparat und sagte, die Polizei hat eine Razzia bei Freunden von uns gemacht und unser Name wurde im Verhör erwähnt. Könntest du also bitte schnell nach Hause kommen, denn wir müssen die Dokumente in unserem Haus loswerden, um unseren Dienst nicht zu verraten und Menschen nicht in Gefahr zu bringen? Um dir einen kleinen Einblick in das zu geben, was Menschen im Dienst erleben.
1: Ja, und wirklich alles geben. Also sie geben alles. Sie haben keine Sicherheiten mehr am Ende.
0: Und das ist für mich auch eine Erklärung für den enormen Aufschwung in diesem Land. Denn sie haben alles getan, was sie konnten.
1: Würdest du sagen, das ist ein chinesischer Wesenszug, alles zu geben? Das ist typisch chinesisch, dass man sagt, ich gebe alles für Gott? Ist es eine Stärke?
0: Das kann ich nicht so sagen, ob es typisch chinesisch ist. Aber sie haben alles gegeben. Ich werde ganz still, wenn ich so etwas höre. Die Gefahren, die sie auf sich nehmen, das Risiko, das sie eingehen, ihr Eifer, Menschen für Christus zu gewinnen und die Gemeinde mit Bibeln zu versorgen. Es ist überwältigend, sowas zu hören.
1: Ich erinnere mich an eine Konferenz, bei der ich war vor wenigen Jahren. Da waren so 600 Chinesen und die Art der Anbetung, wie sie Jesus angebetet haben, war so zart, so fein. Du findest kaum diese Art von Hochachtung vor Gott hierzulande. Also ich kann ein bisschen fühlen, was du gerade erzählst. Klaas, hinter dir ist ein Bild und es ist das Bild eines Mannes, den vielleicht einige unserer Zuschauer kennen. Möchtest du von ihm noch erzählen?
0: Ja, meine Frau und ich lernten auf der Reise Bruder Zhang Rongliang kennen. den Leiter einer Hauskirchenbewegung mit Millionen von Christen. Er ist viele Jahre lang im Gefängnis gewesen. Wir wussten nicht, dass wir ihn treffen würden. Wir gingen durch Gassen und kleine Straßen hinter Häusern, dann durch den Hintereingang eines Restaurants und wir wurden in einen geheimen Raum geführt. Dort sahen wir diesen Mann, der vor Freude strahlte. Und dann sagte man uns, das sei Bruder Zhang Rongliang und dass er gerade von der Polizei gejagt wird. Er konnte nur 30 Minuten an einem Ort bleiben, dann musste er wieder weiterziehen.
1: Was?
0: Ja, 30 Minuten an einem Ort, damit man vermeidet, dass die Polizei ihn aufspürt. Sie sagten also, wir können 30 Minuten lang reden, aber dann muss er wieder gehen. Es war mir eine große Ehre, ihn reden zu hören. Er hat sich bei allen Missionaren bedankt, die nach China gekommen sind. Er erzählte von der Hausdurchsuchung und von seiner Inhaftierung.
2: You know, about the house church movement, about his imprisonment.
0: And dann sagte er, eines Tages kommt die Zeit in China, in der es Freiheit für die Christen geben wird. Und wenn dieser Tag kommt, können wir unser Zeugnis erzählen und ihr werdet kaum glauben, was ihr hören werdet.
2: You will not believe what you hear.
0: Eure Ohren werden nicht glauben können, wie Gott in unserer Situation für uns gesorgt hat und wie Gott in unserer Mitte Wunder getan hat. Er machte uns sehr neugierig auf diesen Tag. Es war ein Privileg, diesen Mann zu treffen, der so eine Verantwortung besaß. Und er sagte zu uns, wisst ihr, als ich im Gefängnis war, war das eine Lehre für mich. Darum nenne ich mein Gefängnis meine Bibelschule.
1: Das ist eine Feststellung.
2: Ja.
0: Meine Zeit im Gefängnis war meine Zeit in der Bibelschule. Ich wäre wahrscheinlich traurig oder wütend gewesen, eingesperrt zu sein. Aber Bruder Zhang Rongliang sagte nur, das Gefängnis war meine Bibelschule.
1: Klaas, vielen herzlichen Dank für diese Geschichte. 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Es ist wirklich wert zu lesen und es gibt noch viele weitere Goldschätze, wie diese Sätze, die du gerade gehört hast. Das nächste Mal wird es interessant, weil wir in ein Land reisen, in dem viele, viele Christen verfolgt werden und von dem du heute vielleicht sagen würdest, warum? Das ist doch ein Ferienparadies. Warum würde man da Christenverfolgung vermuten? Wenn du gespannt bist, wenn du es wissen willst, das Geheimnis lüften wir beim nächsten Mal. Hab eine gute Woche. Tschüss.
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0: 5:30 Uhr.
1: Liebe Beter, ich freue mich mit euch gemeinsam, dass wir heute die 100. Folge von Gebetshaus Online haben dürfen. Und das ist deshalb so was Besonderes, weil unsere Vision war immer gewesen, dass eine Gebetsbewegung entsteht, die besonders ihre verfolgten Geschwister auf dem Herzen hat und in Vollmacht und Kraft betet, damit sie im Glauben standhaft bleiben können. Ihr seid diese Beter, ihr seid diejenigen, die eine außergewöhnliche Bewegung in Bewegung setzen, nämlich Gottes Arm. Gottes Arm ist der, der in den letzten Winkel dieser Welt kommt, der in die Gefängnisse geht, der durch eure Gebete Mut, Kraft, Zuversicht und Trost spendet für unsere verfolgten Geschwister. Deshalb möchte ich anlässlich dieser 100. Folge euch ermutigen, dran zu bleiben, aber noch mehr. Ich möchte euch ermutigen, noch mehr Beter zu akquirieren. Das ist nicht etwas, was Open Doors nur betrifft, sondern ihr seid diejenigen, die die Multiplikatoren seid, im Gebet, aber auch um weitere Beter zu gewinnen. Ich möchte euch ermutigen, gerade in dieser besonderen Zeit mit ganzer Hingabe und großer Erwartung weiterzubeten. Jesus wird viel mehr tun durch eure Gebete, als ihr euch jemals vorstellen könnt. Deshalb stellt euch darauf ein, wenn ihr jetzt betet, dass Jesus in eurer Mitte ist und erwartet, dass viele unserer Geschwister durch euch ermutigt werden. Ich freue mich, wenn ich zur 200. Folge von Gebetshaus Online wieder hier stehen darf. Und ihr seht im Hintergrund das Gebetshaus, was ihr ja gut kennt. Ja, dieses Gebetshaus ist eine Energiezentrale, eine geistliche Energiezentrale, nicht nur für unser Hoffnungszentrum hier, sondern ganz besonders für unsere Geschwister in Verfolgung. Also ich wünsche euch eine wunderbare, gesegnete und erwartungsvolle Zeit mit Jesus.

Herzlich willkommen aus dem Open Doors Gebetshaus für verfolgte Christen. Ich freue mich, dass du dabei bist, dass wir heute gemeinsam für Christen im Irak beten können. Wie geht es unseren Geschwistern im Irak? Viele von ihnen sind leider traumatisiert. Sie haben Angehörige verloren, ihre Häuser wurden zerstört, manche waren gut situiert, hatten gut laufende Geschäfte und stehen jetzt vor ihren Trümmern. Nichts ist mehr übrig geblieben und sie müssen irgendwie sehen, dass sie den Lebensunterhalt für ihre Familien bestreiten können. Viele sind auf die Hilfe anderer angewiesen, um überhaupt überleben zu können und das Nötigste zu haben. Und diese Situation, vertrieben zu werden, so wie das die Christen im Irak in verschiedenen Orten erlebt haben, so eine klein bisschen ähnliche Situation hat auch Paulus erlebt. Er war auf seiner ersten Missionsreise unterwegs in Pisidien. Und die Ortschaft, die er dort antrifft, ist Antiochien. Und er erzählt den Menschen von Jesus Christus. Und viele, die noch keine Christen waren, die noch nie davon von gehört haben, hören ganz interessiert zu. Und viele Menschen werden Christen. Selbst von den Juden werden einige Christen. Aber das erregt so sehr die Eifersucht der führenden Juden, dass sie einen Mob anzetteln und Paulus und Barnabas verleumden. Sie setzen Lügen in die Welt und die beiden werden aus der Stadt vertrieben. Sie kommen in die nächste Stadt Ikonium. Wieder das Gleiche. Viele Menschen hören ihnen zu. Sehr interessiert. Viele Menschen werden Christen. Aber auch hier, die führenden Juden von Antiochien wandern weiter nach Ikonium, stecken dort die Menschen an und verleumden Paulus und Barnabas, so dass sie auch aus Ikonium vertrieben werden. Sie kommen nach Lystra. Selbst dort tut Gott Wunder und Zeichen. Ein lahmer Mann wird gesund durch Gebet. Und auch dort erregen sie wieder die Aufmerksamkeit der führenden Juden, die gegen sie sind. Und ein Mob wird aufgewiegelt und Paulus wird sogar in Lystra gesteinigt. Sie schleifen ihn aus der Stadt heraus, weil sie denken, er sei tot. Die Jünger umringten ihn und wir lesen es in Apostelgeschichte 14, Vers 20. Doch als die Jünger Paulus umringten, kam Paulus wieder zu sich, stand auf und ging in die Stadt zurück. Und am folgenden Tag zog er nach Derbe weiter. Wenn wir diese Geschichte sehen, dann sehen wir, was es ausmacht, wenn Menschen, die hilfsbedürftig sind, umringt werden mit Gebet. Und ich sehe das so, dass unsere Gebete wie Knoten in einem Netz sind. Je mehr Knoten dieses Netz hat, je mehr Menschen beten oder auch Personen, die beten, desto größer wird das Netz, desto tragfähiger wird es, desto engmaschiger wird es. Und dein Gebet und mein Gebet trägt heute genau dazu bei, dass dieses Netz engmaschiger und tragfähiger wird. Und wir dürfen heute die Christen, die traumatisiert sind, die hoffnungslos sind im Irak, umringen mit unseren Gebeten. Im Irak sind etwa 97% Muslime, davon 61% Schiiten und nur 0,4% Christen. Leider hat der IS viele christliche Dörfer zerstört. Gerade die Christen waren in der Ninive-Ebene angesiedelt und dort konnten sie sogar ihre Kirchen besuchen. Aber viele Kirchen und Häuser wurden zerstört, Menschen verschleppt und gefoltert, gedemütigt und viele sind getötet worden. Allein in der Stadt Basra, Bagdad und Mosul sind 1350 Christen durch den IS ermordet worden. Viele sind aus der Ninive-Ebene geflüchtet, in die Kurdengebiete,

ist eine Sache, die absolut wichtig sind, weil es so viele traumatisierte Menschen gibt. Viele dieser Flüchtenden sind durch Erbil gezogen und dort befindet sich Jubran und auch der Bischof Daniel. Und die beiden Männer haben ein ganz starkes Herz, diesen Menschen zu helfen, die geflüchtet sind, die traumatisiert sind. Und weil sie diese Zerbrochenheit dieser Menschen sahen, diese Hoffnungslosigkeit, entschieden die beiden sich, wir werden Traumaseminare besuchen, damit wir ausgerüstet sind, diesen traumatisierten Menschen helfen zu können. Und so haben sie selbst Kurse besucht und haben tatsächlich angefangen, diesen traumatisierten Flüchtlingen zu helfen. Und sie sagen, diese Menschen hatten endlich einen geschützten Raum, ihre Fragen zu stellen. Manche hatten Fragen, warum habe ich das erlebt? Warum lässt Gott das in meinem Leben zu? Diese Fragen haben sie. Und in einem geschützten Raum konnten sie alle ihre Fragen stellen. Sie konnten weinen. Selbst Männer in dieser überwiegend Schamkultur konnten weinen, konnten ihre Hilfsbedürftigkeit eingestehen vor Menschen, die sie lieben, die ihnen mit Barmherzigkeit begegnen. Und das Schöne ist, dass Menschen dort Wiederherstellung erlebten. Auch Frauen aus ganz unterschiedlichen christlichen Kreisen, auch aus Ordensgemeinschaften oder Jesidinnen waren dabei, die auch den Frauen zu Hilfe kamen, die auch diese Traumaseminare besuchten, um anderen helfen zu können. Und so hören wir von Farah. Vielleicht lesen viele von euch auch unsere Gebetsmagazine. Dort war sie auch, wurde von ihr berichtet. Diese junge Frau wurde mehrfach von der IS missbraucht. Sie war völlig zerrüttet, hatte selbstzerstörerische Anwandlungen, was ganz natürlich ist für traumatisierte Menschen, die stark traumatisiert sind. Sie kam zerlumpt dort an und mit einem leeren Blick, ohne jegliche Hoffnung. Aber diese jesidischen Frauen und diese Ordensschwestern haben sich um Farah gekümmert. Sie waren ihr ein Beistand. Sie haben ihr geholfen, aus dieser Not wieder herauszukommen, haben für sie gebetet und sie ihr Seelsorge gegeben. Und es hat so sehr geholfen, dass Farah im Zuge der Wiederherstellung sich befindet. Sie konnte im September sogar einen kleinen Friseursalon eröffnen und inzwischen hat sie sogar einige Angestellte dort. Und das ist etwas, was wunderschön ist, wenn wir sehen, was Traumaseminare bewirken. Und da komme ich auch zu meinem ersten Gebetsanliegen. Ich würde mich freuen, wenn wir jetzt für traumatisierte Christen beten. Bitte bete, dass traumatisierte Christen Heilung erleben, um später andere in diesem Prozess unterstützen zu können.

Herr Jesus, wir kommen heute zusammen vor dich für Menschen, die hohe Verluste erlebt haben, die sich viele Fragen stellen. Und Herr Jesus, wir beten, dass sie innere Heilung erleben durch deine ganz besondere Fürsorge. Herr, wir beten, dass viele Menschen ausgerüstet werden, traumatisierten Menschen zu helfen, dass du sie erfüllst mit deiner Liebe, damit sie in einer optimalen Weise deine Liebe an andere weitergeben können. Vater, wir beten aber auch für traumatisierte Christen um ganz besondere, persönliche Erlebnisse mit dir, Erlebnisse der inneren Heilung. Vater, wir beten, dass sie so weit wiederhergestellt sind, dass sie später sogar anderen Menschen helfen können, die traumatisiert sind.

Und Vater, ich danke dir, dass wir sowas beten können, dass das selbst dein Herz so sehr bewegt, wenn Menschen traumatisiert sind, dass du ihnen so gerne mit deiner Liebe begegnen möchtest. Und ich danke dir, dass du unsere Gebete erhörst. Amen. Unser nächstes Gebetsanliegen handelt von den jungen Menschen im Irak. Es ist so, dass viele gar keine Möglichkeit haben, eine Ausbildung zu machen oder einen ordentlichen Schulabschluss. Aber Bischof Daniel setzt sich dafür ein. Er ist im Gespräch mit Behörden und mit Kirchen. Und das Schöne ist, er findet Gehör. Und er sorgt dafür, dass sogar Beamte dahinterstehen, dass junge Menschen mehr Möglichkeiten haben, ausgebildet zu werden. Er setzt sich auch für die Rechte von Christen ein. Und es gelingt ihm offensichtlich, denn es gibt immer mehr Möglichkeiten für junge Menschen, auch kostenlos eine Ausbildung zu machen. Das ist sehr, sehr wichtig, weil von der jungen Generation hängt einfach so viel ab, wie es im Irak, wie die Geschichte weitergeht. Und wir können dafür beten, dass gerade diese jungen Menschen auch stark werden im Glauben. Auch als Open Doors setzen wir uns dafür ein, dass junge Menschen unterrichtet werden im Glauben, dass sie Ausbildung haben, selbst Leitungsfähigkeiten erwerben, um die Christen dort begleiten zu können. Und das wäre mein nächstes Gebetsanliegen. Bitte bete, dass junge Christen Ausbildungen bekommen, damit sie positiven Einfluss in ihrem Land gewinnen.

Herr Jesus, ich danke dir für die Möglichkeiten, die wir den jungen Leuten bieten können, dass sie Ausbildung machen können, dass sie im Glauben geschult werden, dass sie später andere Menschen im Glauben begleiten können, auch Suchende helfen können, im Glauben stark zu werden. Und Vater, wir beten heute gemeinsam, dass sie mehr Ausbildungschancen bekommen, dass mehr junge Menschen die Möglichkeit haben, einen Beruf zu ergreifen. Vater, ich bete, dass die Behörden sich dafür stark einsetzen, auch für die Rechte der Christen. Danke für die Arbeit von Bischof Daniel. Herr, segne ihn mit Weisheit, mit großem Einfluss, mit Diplomatie, mit Gunst, Vater, dass seine Anliegen gehört werden. Herr, wir beten, dass es im Irak eine Generation gibt, die stark wird, die Einfluss gewinnt im Land, die dich lieb hat und die deine Werte in diesem Land zur Ausbreitung bringen kann. Amen. Ganz besonders hat mich Vater Benham angesprochen. Es ist ein ganz besonderer Priester. Er ist auf dem Priesterseminar in Erbil tätig. Und als die vielen Flüchtlinge 2014 von der Ninive-Ebene durch Erbil reisten, sah er viele kranke, alte Menschen, zerlumpte Menschen, Menschen, die keine Nahrung hatten, kein Wasser hatten, mit leeren, hoffnungslosen Blicken. Es waren viele Schwache dabei. Und als er das so sah, hatte er den dringenden Wunsch, diesen Menschen helfen zu wollen. Er bekam den Auftrag, ein kleines Zelt zu errichten in Erbil, um dort den Kranken helfen zu können. Aber er hatte eigentlich überhaupt keine Ressourcen. Er stellte sich Gott zur Verfügung und bildete wirklich in diesem Zelt eine Anlaufstation für kranke Menschen. Aber er hatte eigentlich weder Kenntnis noch Medizin. Er stellte sich einfach im Gehorsam Gott zur Verfügung. Eine Frau kam mit einem Kind, was hohes Fieber hatte. Aber Vater Benham wusste gar nicht, wie kann ich jetzt diesem armen Kind helfen? Sicherlich wird er gebetet haben. Aber im nächsten Moment kommt eine Ärztin in dieses Zelt und fragt ihn, brauchst du Hilfe? Und sie kümmert sich um dieses hochfiebrige Kind. Als nächstes sieht er, wie eine Person kommt mit einer Tasche voller Medikamente. Sie kommt in das Zelt und dient und sagt, ich möchte dir das zur Verfügung stellen, ich möchte gerne helfen. Und daraus entwickelte sich etwas, dass viele Menschen, sogar Christen aus Europa, kamen mit unterschiedlichen Ressourcen, um Vater Benham zu helfen. Inzwischen ist ein Hoffnungszentrum entstanden, eine Station, wo viele Menschen kommen. Insgesamt sind es bis zu 600 Kranken, die inzwischen dort behandelt werden können. Und diese kleine Begebenheit zeigt, was passiert, wenn Menschen ohne Ressourcen sich einfach Gott zur Verfügung stellen, Gott sie gebraucht und eingreift und ein ganz großer Segen daraus werden kann. Und das wäre auch mein nächstes Gebetsanliegen, dass wir dafür beten, dass noch viel mehr Christen sich Gott zur Verfügung stellen, auch um anderen Menschen zu helfen und dabei Gottes Eingreifen erleben. Bitte bete, dass Christen Chancen wahrnehmen, anderen zu helfen, um vielen Jesus nahe zu bringen.

Herr Jesus, wir beten, dass Vater Benham ein ganz großer Segen ist und viele angesteckt werden durch das, was er tut. Herr, wir beten, dass viele Christen dir vertrauen und sich dir zur Verfügung stellen, um anderen Menschen zu helfen. Und dass dadurch ganz, ganz viel gewonnen wird an Segen. Vater, ich danke dir, dass du eingegriffen hast, dass du diesen Mann so sehr gesegnet hast. Wir danken dir für all die Menschen in Irak, die Christen, die sich zur Verfügung stellen, die gar nicht auf ihre eigene Bequemlichkeit achten, sondern einfach dir dienen wollen und Menschen helfen wollen, die so in Not sind. Vater, wir beten, dass ganz viele Menschen sich davon anstecken lassen und vielen geholfen wird. Hab herzlichen Dank für das, was du tun kannst, dass du heilst, Herr. Danke, Herr Jesus. Amen. Ich freue mich, dass du mitgebetet hast. So wichtig, dass wir gemeinsam beten. Und ich möchte dich auch sehr herzlich einladen in unser Gebetshaus. Du findest unsere Termine auf gebetshaus.de. Und ich freue mich, wenn du einfach mal kommst und dir das anschaust hier und wir gemeinsam für ein ganz bestimmtes Land und für Christen in diesem Land gemeinsam beten können. Gott segne dich. Auf Wiedersehen.

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Freue mich, dass wir die Gelegenheit haben, Gottes unfehlbares Wort auch zu betrachten und Antworten, praktische, handfeste, anwendbare Antworten zu finden für Bereiche unseres Lebens, wo wir alle damit zu tun haben. Manche denken, der heutige Abend sei nur für Leute, die jung sind, wo die Kinder erst kommen. Aber wir werden manche Dinge hier ansprechen, wo andere sicherlich etwas verarbeiten müssen aus der eigenen Kindheit oder der eigenen Vergangenheit. Und ich hoffe, dass es allen ein Segen und eine Hilfe sein wird. Ich las in diesen Tagen von einem jungen Vater, der aus dem Krankenhaus kam, wo seine Frau das erste Kind auf die Welt gebracht hat, und rief seine Mutter voll Freude an, sagte: Mutti, wir haben eine Tochter, so und so groß und so heißt sie, aber Mutti, sie ist ohne Bedienungsanleitung gekommen. Nun, man würde fast meinen, dass manche Eltern nicht wüssten, was sie tun sollen, und weil wir das tendieren zu kopieren, was wir gesehen haben an dem Vorbild unserer Eltern. Und das Vorbild unserer Eltern war in keinem Fall, keinem einzigen Fall von uns komplett oder vollkommen, weil es keine vollkommenen Eltern gibt, tendiert man auch die Fehler mit zu kopieren. Das ist eine Tendenz, die wir alle haben. Keiner bleibt geschont. Ich habe gewisse Fehler in meinen Eltern gesehen und dummerweise wiederhole ich manche dieser Fehler genauso, obwohl ich Besseres weiß und obwohl ich bewusst dagegen ankämpfe, merke ich, wie schwierig das ist, auch diese Fehler zu vermeiden. Meine Frau und ich haben das Vorrecht gehabt, einige Jahre andere Familien zu beobachten von der Nähe, bevor wir Kinder bekamen. Unser allererster Sonntag in einer Gemeinde, in der ich 3,5 Jahre als Assistentenpastor dienen durfte in den Vereinigten Staaten während meiner Ausbildung, wurde verbracht nachmittags mit einer Familie. Und meine Frau und ich werden dieses Erlebnis, ich denke, unser Leben lang nie vergessen. Wir kamen rein in die Familie, ein etwas älteres Ehepaar, um ein kleines Kind zu haben. Sie haben spät geheiratet und haben einen kleinen jungen Johnny bekommen. Und das Essen begann sehr interessant. Der Vater wollte beten, bevor das Essen begann, und wir haben die Köpfe geneigt und er fing an zu beten und ich hörte ein Geräusch da drüben, und bevor das Gebet zu Ende gesprochen wurde, war der Johnny schon wieder vom Kinderstuhl runtergeklettert auf den Boden. Der war etwa vielleicht 2 Jahre alt, etwa 2 Jahre alt. Und er kicherte die ganze Zeit, und hinter der Frau war eine Couch. Er kletterte vom Boden auf die Couch und von der Couch fing er an, für die nächsten 20, 30 Minuten auf die Schulter, auf die rechte Schulter der Mutter zu klettern und über ihre Schulter zu klettern und auf ihren Schoß zur linken Seite runter. Und dann wiederholte er das kichernd die ganze Zeit über die linke Schulter und auf die rechte Seite vom Schoß runter. Kichern die ganze Zeit. Und die Mutter hat die ganze Zeit gesagt: oh Johnny, hör doch auf. Johnny, du musst dich hinsetzen und essen, sonst wirst du nicht groß werden wie dein Vater. Oh Johnny, mach das nicht. Und er kletterte unaufhörlich und ununterbrochen die ganze Mahlzeit auf die Couch, über die Schulter, lachend auf den Schoß, wieder runter auf. Und so wie ich das erzähle, im wiederholten Sinn war es auch uns so eine Last. Und meine Frau und ich gingen dann nach Hause mit diesem: ach Johnny, ach Johnny, ach Johnny. Und er hat Bilder aus dem Familienalbum später gerissen und zerrissen. Oh, ach Johnny. Nun, Johnny ist später drogensüchtig geworden. Später hatte Johnny sehr viele Probleme und die Eltern sehr viel Leid. Sehr viele Eltern sind äußerst verunsichert heute. Man will nichts kaputt machen, sicherlich will man nichts kaputt machen, aber man bekam so oft gesagt in den Medien, wenn man einem Kind was verbieten würde und das Kind laut schreien würde, könnte es sogar einen Knacks bekommen. Das ist Hochdeutsch, gell? Okay?
es könnte irgendwas davon abbekommen und nicht mehr seelisch in Ordnung sein. Und man will nicht gestörte Kinder haben, also will man, dass die Kinder nicht weinen und so weiter, und man gewährt praktisch alles. Natürlich gibt es bestimmt in der Vergangenheit Fälle oder hat es Fälle gegeben von Leuten, die zu streng erzogen wurden und durch eine überstrenge Erziehung gewisse Probleme hatten. Aber wir dürfen nicht in Reaktionsverfahren in der Kindererziehung handeln. Was im einen Extrem zu viel war, darf nicht vergessen werden und zum anderen Extrem gehen und des anderen zu viel machen, ohne die andere Seite zu berücksichtigen. Die Antwort auf lieblose, willkürliche Strenge ist nicht das krasse Gegenteil, Erziehung ohne Grenzen und ohne Autorität, sondern eine Korrektur der Missstände, wo Strenge zu scharf benutzt wurde, und die beiden Seiten in Ausgewogenheit praktiziert werden. Dieses Wort Ausgewogenheit wird den Abend prägen. Ich hielt einmal Vorträge über die Familie und über Kindererziehung im Allgäu 1975, und ein Schulrektor kam auf mich zu anschließend an dem Abend und sagte: Herr Pugh, Sie wollen sicherlich nicht behaupten, dass man eine autoritäre Beziehung in Deutschland verneinen würde, weil ich da an dem Abend ziemlich deutlich gesprochen habe über die Notwendigkeit von der Ausübung von elterlicher Autorität bei der Kindererziehung. Und dieser Schulrektor sagte: Herr Pugh, Gelehrte wissen schon längst, dass Kinder eine strenge Autorität, eine klare Autorität brauchen. Diese anti-autoritäre Welle ist schon längst hinter uns. Und ich sagte: Herr Rektor, es mag sein, dass die Gelehrten das wissen, aber der Laie unten in den Wohnungen weiß das noch nicht. Zahllose Leute sind bis heute noch sehr verunsichert, was darf man machen mit einem Kind und was darf man nicht machen. Und man will es auf keinen Fall falsch machen. Heute möchte ich wieder Mut machen, dass es einen Weg gibt, der richtig ist, und einen Weg gibt, mit dem wir rechnen können, dass Gottes Hilfe dabei ist, einen Weg gibt, wo wir ein freies Gewissen haben können mit Zuversicht: Wir machen es nach Gottes Plan, so gut wir es können. Nun, so gut wir es können, mit Gottes Hilfe. Die Ehe können wir nicht führen ohne Gottes Hilfe, und Kindererziehung ist eine Sache, die man auch nie führen kann zu Gottes Verherrlichung ohne Gottes Hilfe. Nachdem wir die richtigen Handhabungen gesehen haben aus der Schrift, haben meine Frau und ich beide gesehen: Oh, wir tun das Richtige tagelang ohne Auswirkung, denken wir. Und dran zu bleiben und Kniearbeit zu machen dabei und zu wissen, Gott wird zu seiner Zeit, zu seinem Ziel kommen mit unseren Kindern, das war sehr, sehr schwer. Nun, wir müssen zwei Extremen vermeiden, aber diese beiden Seiten nehmen und von beiden Seiten lernen. Und zwar, das eine Extrem ist antiautoritär und das andere ist Diktatur. Wir wollen Ausgewogenheit. Ich sehe Christusähnlichkeit als mein Lebensziel. Ich hoffe, du auch. Wenn du Christ bist, hoffe ich, dass dein Lebensziel so ist, zu werden, wie Christus Jesus das auch ist. Johannes 1, Vers 14. Es heißt: Und das Wort ward Fleisch und wohnte unter uns, und wir sahen seine Herrlichkeit. Eine Herrlichkeit als des Eingeborenen vom Vater, voller Gnade und Wahrheit. Ich weiß es nicht, ob du darüber nachgedacht hast, dass diese beiden Dinge Gegenpole sind. Warst du je in der Gegenwart von einem Menschen, der nur die Wahrheit gesprochen hat? Er hat dir immer nur auf den Kopf gesagt, was du gemacht hast. Nach kurzer Zeit ist es unerträglich, mit einem solchen Menschen zu leben. Wenn er bloß die Wahrheit und immer nur die Wahrheit sagt und immer vor allem die Wahrheit über das, was du falsch machst, der hämmert und hämmert und hämmert und hämmert, und man geht einfach in sich kaputt. Die Wahrheit stößt ab. Die Heiligkeit Gottes ist so erschreckend perfekt,
dass wir abgestoßen werden von seiner Heiligkeit. Jesaja sagte in Jesaja 6, wehe mir, ich vergehe, denn ich habe den Herrn Zebaoth in seiner Herrlichkeit gesehen. Ich bin ein sündiger Mensch und wohne unter einem Volk, das auch unreine Lippen hat, denn ich habe den Herrn gesehen. Er sah sich für das, was er war, als sündigen Menschen, weil er Gott sah in seiner Herrlichkeit und Vollkommenheit. Aber Gott ist nicht nur Wahrheit und Heiligkeit und Gerechtigkeit und Gericht. Gott ist auch in seinem Wesen vollkommen vereint, genauso stark wie die Heiligkeit und Wahrheit. Gott ist auch Liebe. Und diese beiden Dinge sind in Christus Jesus in Ausgewogenheit. Und wenn ihr ein bisschen mitdenkt, eine Gemeinde voll der Wahrheit in der Verkündigung und in dem Ausleben und voll der Liebe in der Praxis ist ein Stück Herrlichkeit auf Erden. Wenn Geschwister in der Wahrheit wandeln und in Liebe einander dienen, was Schöneres gibt es nicht. Also kann ich das lautstark bezeugen. In der Kindererziehung müssen wir Wahrheit und Liebe beide berücksichtigen. Sprüche 22, Vers 6, ein sehr bekannter Vers. Gewöhnt einen Knaben an den Weg, den er gehen soll, so lässt er nicht davon, wenn er alt wird. Es ist eine bedingte Verheißung Gottes. Manche denken, aha, wenn ich dem Kleinen ein paar Bibelverse beibringe, wenn er 5 Jahre alt ist, wenn er 70 ist, fällt es ihm nochmals ein und er kommt im Sterbebett irgendwann mal wieder drauf, wenn er alt wird. Das ist nicht die Bedeutung vom Text. Gewöhnt einen Knaben an den Weg, den er gehen soll, so lässt er nicht davon, wenn er einen Bart bekommt, wenn er bärtig wird, wenn er in die Reife kommt als jungen Mann, wenn er aus dem elterlichen Haus geht und die Maßstäbe eingepflanzt wurden in sein Herz, so sagt der hebräische Text, wenn er eine Reife erreicht, so dass er aus dem Haus geht, so bleibt er auf dem Weg der Erziehung. Das Wort gewöhnen bedeutet ein Verlangen zu erwecken. Die Hebammen damals in Israel haben eine Süßigkeit auf den Gaumen gerieben bei einem Säugling, um dem Kind den Saugeneffekt zu starten, dass es zum Stillen kommt. Und das Wort gewöhnt einen Knaben an den Weg, den er gehen soll, das Wort gewöhnt in dem Zusammenhang wird von den Hebammen benutzt, ein Verlangen erwecken, Geschmack erwecken, dass es schmackhaft wird, den richtigen Weg zu gehen. Das bedeutet nicht, dass die Eltern vorzuschreiben haben, sondern dass sie es schmackhaft machen, den richtigen Weg zu gehen. Das hört sich gut an, nicht? Dass Kinder den richtigen Weg gehen, weil sie den Weg gehen wollen, von innen heraus. Dass das Verlangen in ihnen ist, dass sie selber den Weg gehen wollen. Wie macht man das? Und das war übrigens der Weg, den er gehen soll, ist der Weg, der für ihn richtig ist. Mein Bruder ist ein Farmer. Ich glücklicherweise nicht. Obwohl ich sehr viel Verständnis habe für Leute in der Landwirtschaft und für jeden Tag alle davon profitieren. Ich bin froh, dass ich kein Farmer bin. Ich bin froh, dass ich einen anderen Weg habe und ich bin sehr glücklich in dem Weg, den der Herr für mich bestimmt und bereitet hat. Der Weg meines Vaters ist nicht der Weg seiner Söhne vom Geschäftswesen her. Wir beide gingen in andere Richtung als unser Vater. Und ich bin dankbar, dass der Vater Verständnis hatte für uns, dass wir andere Wege gehen konnten. Nun, wie macht man das? Erstens, durch das Vorbild. Wie erwecke ich ein Verlangen in meinem Kind, den richtigen Weg zu gehen? Durch das, was ich vorlebe. Meine Frau hat eine Stickerei gemacht für mich. Es ist neben meinem Schreibtisch aufgehängt und ein Spruch ist drunter. Ein Vater mit seinem kleinen Jungen und darunter steht, kleine Augen schauen zu. Kleine Augen schauen zu. Was wir tun, ist ein Vorbild für unsere Kinder. Im guten Sinn, leider aber auch im schlechten Sinn. Sie tendieren, unsere Sprache zu kopieren. Und wenn die Sprache der Wohnung schwäbisch ist, dann schwäbeln sie bald. Und wenn die Sprache
Fluchwörter sind, dann fluchen sie auch bald. Und wenn die Sprache die der Erregung ist, dann kopieren sie das auch bald. Und wenn man sie fragt, ja, wo kommen diese Reaktionen her, muss man meistens nicht lang fragen. Man muss nur bei sich selber schauen. Oft, weil sie diese Worte bei uns oft gehört haben. Meine Liebe zu Jesus Christus, mein Glaube an Gott wird von meinen Kindern gesehen. Meine Liebe für die ganze Welt, für die Christus gestorben ist, die kommt zum Ausdruck durch meine Zeit mit Gott, meine stille Zeit, durch mein Gebetsleben als Vater. Und wenn Sie ein Interesse haben an geistliche Dinge, werden Sie es wahrscheinlich auch abgucken können und müssen von mir als Vater. Das ist sehr, sehr ernüchternd. Zu wissen, dass Sie sehen, was ich tue und was ich nicht tue, und dass Sie bereit sind, entweder Heuchelei aufzudecken oder Aufrichtigkeit zu kopieren, weil Sie es gerne sehen. Als Vater bin ich der Pastor und der Priester meiner Familie, und ich muss Gottes Wort durch die Tat weitergeben. Nächstenliebe zeigen, in der Tat. Bin ich bereit, Leute in Not aufzunehmen? Wenn unsere Kinder beobachten, dass Leute in Not bei uns beherbergt werden, was lernen sie dabei? Hoffentlich, dass sie es auch tun, wenn sie selber in ihrer Familie dran sind. Mein Vater und meine Mutter haben das auch getan und uns gute Vorbilder gegeben, indem sie die Tür geöffnet haben für Leute in Not. Dass wir als Väter bereit sind, täglich in der Familie Gottes Wort zu lesen, mit den Kindern und mit den Kindern zu beten, täglich bereit sind, das zu tun, auch biblischen Unterricht zu geben. Jemand sagte einmal, was du tust, spricht so laut, ich kann nicht mehr hören, was du sagst. Unser Vorbild spricht in der Familie lauter als unser Reden. Und daher ist es äußerst wichtig, wenn wir einen Geschmack in unseren Kindern erwecken wollen, dass sie den richtigen Weg gehen, müssen wir es selber gehen. Mit Aufrichtigkeit. Nun, das bedeutet nicht, dass wir immer fehlerfrei das tun werden. Aber das bedeutet, dass wir aufrichtig das tun. Und wenn wir Fehler machen, was machen wir bei unseren Kindern? Wir entschuldigen uns bei unseren Kindern. Ich habe einmal meinen jüngsten Sohn im Beisein seiner Brüder in Wut korrigiert. Ich habe die Kontrolle gehen lassen über meine Gefühle und ich habe leider in Wut korrigiert. Wir waren im Wagen und er hat etwas hinten getan, hat sich geärgert über seinen Bruder und hat geschrien und geschrien und geschrien und mir ist der Gaul durchgegangen, sagt man zu Schwäbisch. Ich habe mich nicht unter Kontrolle gehalten. Da habe ich den Anlasser betätigt und wir fuhren dann los. Ich fuhr etwa 100 Meter, aber mein Gewissen schlug wie eine Kirchenglocke. Ich fuhr dann wieder auf die Seite, habe den Wagen wieder ausgestellt und drehte mich weinend um zu meinen Söhnen. Und ich sagte, es tut mir leid. Ich habe versagt als Vater. Ich habe versagt an dir, Lamar. Ich bitte um deine Vergebung. Ich bitte euch, Brüder, als Zuschauende, um eure Vergebung, dass ich so versagt habe in meinem Vorbild. Oh, das war demütigend. Wisst ihr aber was? Mit Kindern ist was ganz Schönes. Sie vergeben gern. Wenn wir versagen und bereit sind, zuzugeben, sind sie unwahrscheinlich gerne bereit zu vergeben. Oh, Papa, ich vergebe dir. Natürlich vergebe ich dir. Bin ich so dankbar, dass es sowas gibt wie Vergebung. Vorbild bedeutet nicht Vollkommenheit, es bedeutet Aufrichtigkeit. Und wenn wir versagen, dann uns beugen vor unseren Kindern, dass sie wissen, wir meinen es aufrichtig und ernst mit all dem, was wir sagen. Zweitens, da kommen wir zu der Praxis der Erziehung. Das Vorbild des ausgelebten Christseins in Aufrichtigkeit und zweitens die Praxis der Erziehung. Und heute Abend werden wir zwei große Dinge miteinander betrachten. Diese Ausgewogenheit zwischen Annahme und Liebe und Zärtlichkeit und Bestätigung auf der einen Seite
und die andere Seite Korrektur und Züchtigung und Zurechtweisung. Diese beiden Dinge müssen da sein. Sie sind die Grundelementen von dem, was Gott gesagt hat in der Schrift über Kindererziehung. Zuerst die Annahme, die Bestätigung. Ich hab dich lieb, so wie du bist. Ich mag nicht immer, was du tust, aber ich habe dich lieb als meinen Sohn. Wenn ein Kind klein ist, dieses Kind entwickelt eine innere Identität. Und diese innere Identität nennt man heute meistens das Selbstbild. Jeder von uns in diesem Raum hat ein Selbstbild. Er denkt etwas von sich selber. Das heißt nicht, dass wir alle ein gutes, positives Selbstbild von uns haben. Manche von uns haben, man hat das mittlere Weile genannt, Minderwertigkeitskomplexe. Und ich bin hundertprozentig davon überzeugt, dass ich eine Umfrage auf der Stelle machen lassen könnte. Mit einer Frage: Hast du Minderwertigkeitskomplexe? Da würden alle ja sagen. Ich finde überhaupt keine Ausnahme. Ich habe keinen Menschen kennengelernt bis jetzt, auch hohe Begabte. Ich habe einen kennengelernt vor Jahren. Ich dachte, also bei seinem Auftreten, bei seinem sicheren, bewussten Auftreten, der hat bestimmt keine Minderwertigkeitskomplexe. Professor, Doktor und so weiter und so weiter. Und viele Jahre später durfte ich bei ihm sein am Mittagstisch. Und er und seine Frau und ich, wir waren zu dritt. Und er sprach über die Minderwertigkeitskomplexe, die er hatte. Dass er keinen Doktortitel hatte in dem Bereich, sondern nur in dem Bereich. Und ich fühle mich immer, und ich dachte, und da sagte ich im Stillen in meinem Herzen: Herr, jetzt ist es für immer bestätigt, alle Leute, auch die begabtesten Leute, kämpfen mit Minderwertigkeitskomplexen. Woher kommen diese Dinge? Aus der Kindheit, aus der Erziehung. Wir sind unsicher. Und wenn wir zu scharf korrigiert werden in einer Sache, dann lassen wir es lieber bleiben, denn wir wollen nicht blamiert werden, wir wollen nicht korrigiert werden. Und Leute, die viel korrigiert werden, ohne dass sie umarmt wurden, sind Leute, die sehr unsicher sind in ihrem Auftreten. Soll ich es einschalten? Soll ich es auch? Ich weiß es nicht. Wenn er mich schlägt und verhaut oder wenn er mich angreift mit Worten, da weiß ich nicht. Und unsichere Leute wissen oft nicht, was sie tun sollen, weil sie sich nicht entschließen können. Weil wenn ich so entscheide, kündige ich. Und wenn ich so entscheide, kündige ich. Ich weiß es nicht. Unsicheres Auftreten. Minderwertigkeitskomplexe kommen, weil die Eltern eigentlich vergessen haben, wie wichtig es ist, das Kind immer wieder in der Kindschaftsbeziehung zu bestätigen. Vor allem bei Züchtigung. Ich umarme meine Söhne, jetzt meine Tochter auch, jeden Tag. Wenn ich daheim bin, mehrmals, jeden Tag. Meine Söhne sind jetzt 17 und 15. Wenn es sein kann, kommt der 15-Jährige mit. Am Sonntag der 17-Jährige ist jetzt schon weg. Der 15-Jährige ist so groß wie ich. Und ich umarme ihn jeden Tag. Fühlt sich ein bisschen blamiert dabei. Aber mir macht das gar nichts aus. Es ist wichtig, dass er weiß, dass ich ihn liebe. Ich sage es ihm auch mit Worten. Ich hab dich lieb. Ich tue es nicht nur bei regelmäßigen Anlässen, jeden Morgen um 6, komm rein, Umarmung, ich hab dich lieb, sondern zu unregelmäßigen Zeiten. Und ich bin dankbar für die Kinder, die der Herr uns gegeben hat. Ich bin nicht immer dankbar für das, was sie tun. Oh, manchmal stellen sie ganz schöne Dinge an. Aber ich bin dankbar für die Kinder, dass Gott uns diese Kinder geschenkt hat. Ist uns eine große Freude. Wenn ein Säugling lernt zu lächeln, dann lächeln alle zurück und der Augenkontakt ist da und alle, sie kichert einmal oder lacht einmal und dann lachen alle. Und wisst ihr, was das Lachen von uns ist für das Säugling? Eine Bestätigung. Lachen gefällt den Leuten. Was tut sie? Sie lacht noch mehr. Und wenn sie entdeckt sogar, dass Lachen den anderen Spaß macht und Freude macht, dann lacht sie viel. Das ist ihre Belohnung und Bestätigung. Nun, ein kleines Kind kommt in die schrecklichen Zweierjahre.
Und diese schrecklichen Zweierjahre, wo der Wille nicht mehr so niedlich ist und wo das Kind weiß, dass es niedlich ist. Und dann sagt es auch, nein, ich will nicht. Und die meisten Eltern an der Stelle wissen nicht, was sie tun sollen, wenn Junior nicht mehr spurt, wie er gemacht hat mit 14 und 16 und 17 Monaten, wenn er mal 2 Jahre alt ist oder kurz davor, kurz danach, je nachdem, von Kind zu Kind verschieden. Etwa in dieser Zeit, wo es entdeckt, dass es einen Willen hat, beginnt es boshaft zu reagieren. Und ich las einmal von einer Frau, deren Sohn eben verhaftet wurde von der Polizei mit 17 und hinter Gitter kam. Dieser Sohn war ein großes Problem für die Mutter. Und sie sprach dann nachher mit einem Psychologen. Und die Frau sagte dem Eheberater, dem Psychologen, ich weiß ganz genau, an welchem Tag das alles begann. Der war 2 Jahre alt. Und ich kam rein, habe ihn ins Bett gelegt und ging aus der Tür und er fing an zu heulen. Ich kam rein und er hat gelacht. Wer hat das nicht miterlebt? Als Vater oder Mutter. Und ich komme rein, ich prüfe unten, alles ist sauber und trocken. Ich lege ihn wieder hin. Ich wusste, der hat schon getrunken, der war gesättigt. Ich lege ihn wieder hin und gehe aus der Tür. Er heult. Ich drehe mich um und gehe wieder rein. Der steht da und lacht. Und sie wusste, sie machte das Theater 2, 3, 4 Mal mit. Und sie war unsicher, was soll ich da machen? Und sie sagte, als sie dann auf ihn zukam, das letzte Mal, hat er sie angespuckt. Und sie war schockiert. Und sie trat zurück, schockiert. Und in Verzweiflung drehte sie sich um und ging aus der Tür. Und sie sagte, und als ich aus der Tür ausging, spuckte er die Tür an. Und sie sagte, und von dem Tag an habe ich keine Kontrolle mehr über den Jungen. Man muss klein beginnen, nicht den Willen zu brechen, sondern den Willen zu leiten, zu lenken auf die richtige Bahn. Und das Problem beginnt hauptsächlich da in dieser Phase, wo das Kind klein ist. Die Voraussetzung ist das Problem, nämlich, dass das Herz eines Kindes eine Neigung hat, Nein zu sagen. Es entdeckt noch nicht diese Neigung, bis es einige Monate auf sich hat, 18 Monate, 2 Jahre oder so. Die Neigung ist in jedem menschlichen Herzen angeboren, zu rebellieren. Jedes Kind hat es, ausgestattet vom Werk so, nämlich von Adam und Eva. Jesus Christus war der Einzige, der diese Neigung nicht hatte. Er war nicht ein rebellierender Sohn, sondern ein gehorsamer Sohn. Und wir wissen überall in der Schrift, das Problem des menschlichen Herzens ist der Stolz. Die Säugling mit 4 Monaten oder 2 Monaten oder 6 Wochen, wenn sie nachts schreit, sie weiß nicht, das ganze Haus auf den Kopf stellt. Sie weiß nicht, heute Morgen kam sie um 5:30, sie wusste nicht, dass sie meine schöne Nachtruhe gestört hat. Vor ein paar Tagen kam sie um 3. Sie fragte nicht, ob sie das durfte. Und es ist ein Lernprozess für jedes Kind. Ich bin nicht alleine in der Welt. Und wehe, wenn die Eltern es dem Kind nicht beibringen, du bist nicht alleine in der Welt. Dein Ego ist nicht das Einzige im Weltall. Die Erziehung in der Annahme aber bedeutet, dass wir dem Kind sagen, ich liebe dich so, dass du mein Kind bist. Aber ich muss dich korrigieren. Torheit steckt dem Knaben im Herzen, Sprüche 22, Vers 15. Und wir setzen voraus, hier in der Verkündigung aus der Bibel, alle Kinder sind gefallene Menschen. Es fällt mir manchmal schwer, wenn ich die niedlichen Säuglinge sehe im Krankenhaus oder wenn wir sie nach Hause bringen und sie anschauen, du gefallenes Kind, du gefallener Mensch, du, so niedlich es ist, es hat einen gefallenen Willen. Aber wir lieben das Kind und umarmen das Kind am Anfang und später, wenn die Phase kommt, dann sind viele Eltern abgeschreckt und der Wille des Kleinen ist so stark oft, dass die Eltern beginnen, das einzuhämmern. Und gehen zum anderen Extrem. Keine Zärtlichkeiten mehr, nur Korrektur. Die Annahme hört aber nie auf. Das ist Grund und Boden unter der Beziehung.
dass wir die Beziehung immer wieder bestätigen durch Umarmung, durch einen Kuss, durch ein Streicheln, durch eine Gestik, durch Worte, durch Freundlichkeit, durch Zuneigung. Du bist mein Kind. Ich habe vielmals gefragt, und wer die letzte Nummer von der KFG-Zeitschrift gelesen hat, hat es auch mitgelesen. Von dem Artikel über Liebe praktiziert, den Ernst von mir gedruckt hat, vielmals habe ich hier in diesem Land gefragt, hat dein Vater dir je gesagt, dass er dich liebt? Ich habe unzählige Mal die Antwort gehört, nein, mein Vater hat mir diese Worte nie gesagt. Hat dein Vater dich je umarmt? Unzählige Mal habe ich gehört, nein, mein Vater hat mich nie umarmt, hat mich nie berührt. Das ist die Annahme, das ist die Zärtlichkeit und die Freundlichkeit, die da sein muss. Helga kam in die Seelsorge eines Abends, Selbstmordkandidat, und als ich die Frage stellte, sagte sie nein. Und das war das erste Mal vor vielleicht 8 oder 10 Jahren, wo ich anfing und immer wieder diese Frage gestellt habe, immer wieder mit traurigem Ergebnis, nicht bei allen, aber leider bei sehr, sehr, sehr vielen Familien. Ich schätze, weit über 50% der deutschen Familien sind behaftet mit diesem Problem, dass der Vater, ich spreche hauptsächlich von den Vätern, dass der Vater den Kindern nicht gesagt hat, ich hab dich lieb, oder nicht umarmt hat, oder nicht geküsst hat, oder nicht gezeigt hat durch Zärtlichkeit, du bist mein Sohn. Das ist Grund und Fundament der Kindererziehung, die Liebe. Was ist das größte Gebot der Heiligen Schrift überhaupt? Sollst Gott den Herrn von ganzem Herzen lieben und deine Kinder wie dich selbst. Diese Liebe hat zärtlich zu sein in der Ehe. Sie hat natürlich eine korrektive Seite. Es muss Korrektur kommen, wir kommen drauf zu sprechen. Aber diese Liebe muss da sein, so dass das Kind weiß, wem es gehört. Und viele, viele sind ganz verzweifelt. Zahllose sind verzweifelt. Verzweifelter, als man denkt. Man spricht kaum drüber mit jemandem. Aber viele junge Leute sind an den Rand von Selbstmord getrieben, weil sie nicht wissen, wem sie gehören. Die Eltern mögen sie nicht. Die Eltern kritisieren bloß. Und machen bloß an dem rum und hacken bloß rum, so dass es nicht weiß, wer es ist. Ich weiß um das Selbstmordproblem viel zu gut. Ich habe Leute im Wald gefunden. Ich habe Leute in den Verkehr jagen müssen, die wieder auf die Straße gelaufen sind, um sich vor den Wagen zu legen. Leute, wenn ich mit ihnen gesprochen habe, die innerlich zerrüttet waren, weil sie verstoßen wurden von den Eltern. Eine Adoptierte wurde angenommen, zunächst einmal, als sie erfuhr, dass sie adoptiert war. Das hat ihre Welt zusammengebrochen. Aber nicht nur das. Ihre Adoptiveltern haben sie auch nicht angenommen, sondern nur genörgelt und kritisiert. Du bist zu viel dies und zu wenig das und zu viel das und verglichen mit dem bist du nichts und verglichen mit der bist du nichts und du bist nichts. Sie wurde drogensüchtig, bevor sie den Herrn fand. Innerlich kaputt. Die Eltern, die so handeln mit ihren Kindern, dass sie sie nicht annehmen und umarmen, handeln grundsätzlich falsch. Ich ermutige zu praktizierter, ausgelebter, zärtlicher Liebe in der Familie. Übrigens, wenn du ein größeres Kind bist, 50 Jahre alt oder so, und deine Eltern das mit dir nicht praktiziert haben, fang du an bei deinen Eltern. Oh, vielleicht nicht diese Woche. Aber fang du an, die Liebe deinen Eltern zu zeigen. Vielleicht bist du 20 und aus der Erziehung raus und dein Vater hat dich nie umarmt. Fang du an, bei ihm die Liebe zu zeigen, die so notwendig ist in Zärtlichkeit in der Familie. Ich bin dankbar für einen Vater, der mich liebt und der mich umarmt. Ich habe auch meine Dummheiten gedreht in meiner Jugend. Einmal, ich war in der zweiten Trotzphase, die man durchmacht, wenn man so 17, 16, 17, 18 ist.
Und ich habe für meinen Vater gearbeitet im Lebensmittelgeschäft und der hat ein paar Anweisungen gegeben im Laufe des Nachmittags, die mich geärgert haben. Und die Ladung war voll, als Feierabend war. Und ich habe einen Wagen gehabt, das war nicht mein Wagen, sondern Wagen meines Vaters. Und ich sollte nach Hause fahren, er kam mit dem anderen Wagen nach Hause. Und um mich ein bisschen auszulassen, wollte ich tun, wie viele Jugendliche, ich wollte ein paar Minuten schnell fahren. Ich wollte die Kraft des Autos spüren. Ersten Gang Vollgas, Kupplung los, Vollgas, Reifen gequietscht, 180 PS oder so. Im zweiten Gang voll rein, wieder gequietschte Reifen. Ich dachte, jetzt im dritten Gang voll rein. Aber ich habe die Kupplung zu schnell losgelassen. Alle Zähne vom Zahnrad wurden abgemäht.

Dummheiten jedes Kindes. Keines bleibt davor geschont. Wir haben unseren Kindern gesagt, egal was du tust, wir haben dich lieb. Neulich hat einer unserer Söhne was gemacht. Der wird sein ganzes Leben lang das nicht vergessen. Ich wurde angerufen darüber. Ich kam schnell heim, habe mit ihm gesprochen. Wir haben geweint miteinander. Es war schwerwiegend, was er getan hat, sehr schwerwiegend. Ich sag euch nicht, was es war. Ich habe gesagt, du weißt, dass es falsch war. Ja, ich weiß. Schämst du dich? Ja. Der weinte bitterlich. Wir mussten dann zu Leuten gehen, um das zu klären. Wir kamen wieder zurück und weinten noch einmal miteinander. Ich sagte, du weißt, wie enttäuscht ich bin. Aber ich will dir sagen, dass ich dich liebe. Die Annahme. Es ist Pol Nummer eins. Wie viel soll man das tun? Jemand sagte einmal, es wäre sicherlich nicht falsch, mindestens zweimal so viel zu tun, wie man korrigiert. Ich weiß es nicht. Ich gebe keine Zahl oder keinen Prozentsatz. Aber bestimmt sollte man das mindestens so viel tun, wie man korrigieren muss. Also ich persönlich bin dafür, dass man es viel mehr tut. Damit, wenn einmal ein korrigierendes Wort kommt, das Kind weiß, von wem es kommt. Es kommt von dem, der mich liebt. So ist es bei unserem Vater im Himmel, nicht wahr? Wer von uns hat's je ganz richtig gemacht bei ihm? Und was macht uns so große Freude aus der Schrift, immer wieder zu lesen, also hat Gott mich lieb. Trotzdem ich solche dumme Dinge drehe manchmal als Kind Gottes. So dumm manchmal. Und trotzdem liebt er mich so, wie ich bin. Er verstößt mich nicht. Bloß weil ich das und das gemacht habe. Wir haben das Vorbild von unserem Vater im Himmel, das wir als irdische Väter auszuleben haben mit unseren Kindern. Übrigens, woher erfahren die meisten Kinder, wie Gott ist? Als Vater. Ich habe mit einer Frau einmal gesprochen und erzählte von Gott als Vater und sie sagte, gebrauche bitte das Wort nicht. Gott Vater. Sie sagte, ich habe einen schrecklichen Vater und wenn ich höre, Gott ist Vater, ich denke nur an das schreckliche Bild meines Vaters. Ihr Gottbild wurde geprägt von ihrem Vater und das ist, was Gott wollte eigentlich. Wir Väter mit unserer Liebe und Zärtlichkeit zeigen die Seite der Liebe von Gott Vater. Und wenn Kinder hören, dass Gott ein Gott der Liebe und Fairness und des Erbarmens ist, haben sie es entweder von uns gelernt als Väter oder nicht.

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0: Hier ist die heutige Seeking Him Andacht von Belebe unsere Herzen.
1: Ich hatte einmal ein unvergessliches Gespräch mit einer jungen Mutter von 7 Kindern, die darüber nachdachte, ihren Mann wegen eines anderen zu verlassen, den sie übers Internet kennengelernt hatte. Als wir uns trafen, gab sie zu, dass das falsch war, aber sie wandte ein:
2: Er ist so gut zu mir und den Kindern.
1: Ich versuchte, sie zur Einsicht zu bringen. Wenn dieser Mann sie wirklich gern hätte, würde er

0: ihre Ehe nicht zerstören. Diese Mutter wurde getäuscht. Schon bei der allerersten Versuchung ging es um den trügerischen Schein. Gott hatte Adam und Eva geboten, von einem bestimmten Baum nicht zu essen. Aber die Frucht wirkte sehr appetitlich. Satan belog sie darüber, was passieren würde, wenn sie sie aßen. Keineswegs werdet ihr sterben. An dem Tag, da ihr davon esst, werden euch die Augen geöffnet und ihr werdet sein wie Gott. Wenn Eva doch nur Gottes Wort geglaubt hätte, dann hätte sie diesen Betrug durchschaut. Vielleicht bist du heute mit Situationen konfrontiert, die nicht das sind, was sie zu sein scheinen. Wenn du Gottes Wort vertraust, wirst du den Betrug durchschauen und dir und anderen viel Kummer ersparen.
1: Beliebe unsere Herzen ruft Frauen zu Freiheit, Fülle und Frucht in Christus. Weitere Informationen auf beliebeunsereherzen.com.

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1: Herzlich willkommen zu einer weiteren Ausgabe der Sendereihe Durch die Bibel. Wir setzen die Betrachtung des ersten Chronikbuches fort. Es eröffnet mit dem Thema Stammbäume, die auch Genealogien genannt werden, und führt bald zu den Familien der beiden ersten Könige Israels. Das vorherrschende Thema in den Büchern der Chronik ab Kapitel 10 ist dann die Fortentwicklung des Königtums in Israel, und zwar in seinem Verhältnis zu Gott. Das wird im 13. und 14. Kapitel nun konkret ausgeführt am Beispiel Davids in seiner Verhaltensweise gegenüber der Bundeslade. In diesem Abschnitt erfahren wir, was die Sicht Gottes über Davids ersten Versuch gewesen ist, die Bundeslade nach Jerusalem zu bringen. Vielleicht erinnern Sie sich, die Bundeslade ist während der Zeit der Richter von den Philistern erbeutet worden. Da ihnen die Lade, die als Thron Gottes in der sichtbaren Welt eine damals wichtige Rolle spielte, aber nur Ärger brachte, stellten sie sie auf einen neuen Wagen und schickten sie nach Israel zurück, siehe 1. Samuel 6. Seit dieser Zeit befand sich die Bundeslade im Haus von Abinadab in Kirjat Jearim. Nun unternimmt David einen Versuch, die Bundeslade in seine neue Hauptstadt Jerusalem zu bringen. Gott ist dies aufgefallen, denn wie wir erfahren, freute es ihn, dass David Wert auf geistliche Dinge legte. Wie aber in Kapitel 13 in Vers 1 jetzt sichtbar wird, macht David einen entscheidenden Fehler. Und David hielt einen Rat mit den Hauptleuten über 1000 und über 100 und mit allen Anführern. Nun, David ist ja der neue König in Israel. Als er den Thron besteigt, hat er enorme Pläne, große Visionen. Dazu gehört, dass er die Lade Gottes nach Jerusalem bringen möchte. Er berät sich mit, wie es heißt, allen Anführern. Ich habe das Gefühl, dass David vor allem den Fehler macht, all diese Männer zu befragen. Gott hat ihm alle Erkenntnis in Fragen der Führung und Richtung gegeben. Er brauchte an sich keinen menschlichen Rat darüber hinaus. In vielen Gemeinden entwickeln sich anscheinend ernste Probleme immer dann, wenn zu viele Menschen ihre Finger im Spiel haben wollen. Sie, vor allem die Gemeindeleiter, wollen Entscheidungen treffen. Das Problem liegt offenbar darin, dass viele von ihnen nicht über das geistliche Urteilsvermögen verfügen, um solche Entscheidungen zu treffen. Häufig stehen dann ihre falschen Entscheidungen im Widerspruch zu dem Ziel Christi. Für mich erscheint es, als ob David seinen Fehler darin beging, alle diese Anführer um Rat zu fragen. Er bekam Schwierigkeiten, weil er auf jeden hörte. In Vers 2 und 3 finden wir das Resultat. Und sprach zu der ganzen Gemeinde Israel: Gefällt es euch und ist's dem Herrn, unserem Gott, angenehm, so lasst uns hinschicken zu unseren Brüdern in allen Landen Israels, dazu auch zu den Priestern und Leviten in ihren Wohnstätten, dass sie sich bei uns versammeln. Und lasst uns die Lade unseres Gottes wieder zu uns holen, denn zu Sauls Zeiten fragten wir nicht nach ihr. 1. Chronik 13, Vers 2 und 3. Was hier passiert, wirft auch ein aufschlussreiches Licht auf die damals gerade zu Ende gegangene Zeit Sauls. Während seiner Herrschaft wurde der Gottesdienst in der Stiftshütte vollkommen vernachlässigt. Das Ergebnis war, dass die gesamte Organisation rund um die Stiftshütte zusammengebrochen war. Die Leviten hatten sich verstreut. Nun wird im ganzen Land bekannt gemacht, dass David die Bundeslade wieder zurückbringen möchte. Weiter wird in Vers 4 die Reaktion des Volkes berichtet. Da sprach die ganze Gemeinde, man solle das tun, denn es gefiel allem Volk gut. Die Entscheidung ist also einmütig. Alle möchten, dass die Bundeslade wieder nach Jerusalem gebracht wird. So versammelte David ganz Israel vom Schihor Ägyptens an bis dorthin, wo es nach Hamat geht, um die Lade Gottes von Kirjat Jearim zu holen. 1. Chronik 13, Vers 5. Im 1. Samuelbuch Kapitel 7 lasen wir ja davon, dass die Bundeslade nach Kirjat Jearim gebracht worden war und dort verblieb, da die Philister schlechte Erfahrungen mit ihr gemacht hatten. Dorthin machte sich David auf, berichtet Vers 6. Und David zog hin mit ganz Israel nach Baala, das ist Kirjat Jearim, das in Juda liegt, um von da heraufzubringen die Lade Gottes, des Herrn, der über den Cherubim thront, wo sein Name angerufen wird. Natürlich hat Gott nicht in der Bundeslade oder auch nicht auf den Cherubin wirklich gewohnt. Es war aber der Ort, den er zu seinem Treffpunkt mit dem Volk Israel bestimmt hatte. Seine Gegenwart war jedenfalls dort anzutreffen. Nun folgt als nächstes, wie wir sehen werden, dass die Leute Davids ihren großen Fehler begehen. Jemand hat das einmal so genannt: Man macht das Richtige, aber auf die falsche Art und Weise. Es war richtig, die Bundeslade nach Jerusalem zu bringen. Die Methode, mit der sie es taten, war jedoch falsch. Das bahnt sich schon an in Vers 7. Und sie ließen die Lade Gottes auf einem neuen Wagen aus dem Hause Abinadabs fahren. Usa aber und sein Bruder lenkten den Wagen. Gott hatte genaue Anweisungen dafür gegeben, wie die Bundeslade transportiert werden sollte. Andere Teile der Stiftshütte durften auf Wagen transportiert werden, die Bundeslade jedoch nicht. Achten Sie einmal darauf, was Gott zu Mose dazu gesagt hat. Wenn nun Aaron und seine Söhne beim Aufbruch des Heeres dies alles ausgerichtet und das Heilige und all sein Gerät bedeckt haben, dann sollen die Söhne Kehat kommen, um es zu tragen. Sie sollen aber das Heilige selbst nicht anrühren, dass sie nicht sterben. Dies ist es, was die Söhne Kehat von der Stiftshütte zu tragen haben. 4. Mose 4, Vers 15. Die Bundeslade durfte also niemals auf einem Wagen transportiert werden. Sie sollte auf den Schultern der Söhne Kehat getragen werden. Warum sollte das so sein? Nun, die Bundeslade deutet nach meinem Verständnis auf Christus hin, und er ist ja wohl kein Frachtgut, sondern soll, auch heute noch, von einzelnen Menschen in die Welt getragen werden. Viele Menschen möchten es wohl auf die leichte Tour versuchen, aber es macht tatsächlich viel Arbeit, das Wort Gottes zu verbreiten. Einige Menschen beschweren sich auch darüber, was es kostet. Ich bedauere die Kosten auch, aber ich möchte Ihnen klar sagen, dass es immer etwas kosten wird, das Wort Gottes zu verbreiten. Wir können es nicht auf einen Wagen packen. Wir müssen es tragen. Jeder muss seinen Anteil tragen. Lassen Sie uns also das Wort Gottes verbreiten. Paulus sagt: Denn ein jeder wird seine eigene Last tragen. Galater 6, Vers 5. Dies bringt auf andere Art und Weise zum Ausdruck, dass jeder seinen eigenen Anteil tragen muss. Mit anderen Worten läuft es also darauf hinaus, dass jeder von uns mitarbeiten muss, um das Wort Gottes zu bringen in eine Welt, die das äußerst dringend braucht. Gott schreibt das Evangelium nicht mit dem Finger in den Himmel. Es muss von seinen Kindern weitergegeben werden. Weiter mit Vers 8. David aber und ganz Israel tanzten mit aller Macht vor Gott her, mit Liedern, mit Harfen, mit Psaltern, mit Pauken, mit Zimbeln und mit Trompeten. David war ein großartiger Musiker, und dieses Ereignis gab ihm einen Anlass zu großer Freude. Allerdings wurde alles sehr plötzlich unterbrochen. Vers 9 und 10. Als sie aber zur Tenne Kidons kamen, streckte Usa seine Hand aus, um die Lade zu halten, denn die Rinder glitten aus. Da entbrannte der Grimm des Herrn über Usa, und er schlug ihn, weil er seine Hand nach der Lade ausgestreckt hatte, so dass er dort starb vor Gott. Warum passierte das? Weil sie etwas falsch gemacht haben, und zwar dieses: Sie gaben nicht das richtige Zeugnis. Aber werden Sie sagen, dies war nun wirklich keine ernste Sache. Ein Mann hat nur seine Hand ausgestreckt, um die Lade zu halten. Aber dazu muss ich sagen, als erstes hätte sich die Bundeslade überhaupt nicht auf dem Wagen befinden dürfen. Und zweitens brauchte Usa die Bundeslade nicht festzuhalten. Heute gibt es viele Menschen, die ihre Nase in die Arbeit Gottes stecken, obwohl sie dort nichts zu suchen haben. Sie stören die Arbeit Gottes. Ich könnte Ihnen von vielen Menschen erzählen, die es zwar gut meinten, aber Gottes Plan nicht durchgeführt haben. Dadurch gibt es dann auch keinen Segen. Genauso war es in Bezug auf die Bundeslade. Der Mann, der im Weg stand, wurde entfernt. Wie David reagierte, verrät dann Vers 11. Da ergrimmte David, dass der Herr den Usa so wegriss, und man nannte die Stätte Peretz Usa bis auf diesen Tag. David war dadurch verärgert, genauso wie es bei vielen der Kritiker heute und möglicherweise bei ihnen auch sein würde. Vers 12 lautet: Und an jenem Tage fürchtete sich David vor Gott und sprach: Wie darf ich da noch die Lade Gottes zu mir bringen? Wie oft versuchen wir, die Dinge auf unsere Art und Weise zu tun? Und wenn wir dann versagen, geben wir Gott die Schuld. Wer sagt, wie werde ich dies je für den Herrn tun können, dem muss ich die Frage stellen, machen Sie es nach Gottes Plan? Wenn noch nicht, dann übergeben Sie es an ihn. Genau das musste David schließlich auch tun. Doch vorerst blieb es so, wie es in Vers 13 und 14 zu erfahren ist. Darum ließ er die Lade Gottes nicht zu sich bringen in die Stadt Davids, sondern ließ sie hinbringen ins Haus Obed-Edoms, des Gattiters. So blieb die Lade Gottes bei Obed-Edom in seinem Hause 3 Monate. Und der Herr segnete das Haus Obed-Edoms und alles, was er hatte. Das ist das Ende dieser Episode. Zu diesem Zeitpunkt wird die Bundeslade also noch nicht nach Jerusalem gebracht. Gott segnet aber die Familie, die sie nun aufbewahrt. David dagegen richtet seine Aufmerksamkeit nun auf etwas anderes. Im 14. Kapitel erfahren wir, dass Gott David segnet und sein Ruhm sich ausbreitet. Vers 1 lautet: Und Hiram, der König von Tyrus, sandte Boten zu David und Zedernholz, Steinmetzen und Zimmerleute, dass sie ihm ein Haus bauten. David und Hiram konnten gut miteinander. Sie waren sehr gute Freunde. An anderer Stelle wird uns berichtet, dass Hiram David verehrte. Hier am Anfang der Herrschaft Davids möchte Hiram ihm beim Bau seines Hauses, des Palastes, einfach helfen. In Vers 2 und 3 heißt es dann: Und David erkannte, dass der Herr ihn zum König über Israel bestätigt hatte. Denn sein Königtum war hoch erhoben worden, um seines Volkes Israel willen. Und David nahm noch mehr Frauen zu Jerusalem und zeugte noch mehr Söhne und Töchter. Da ist unsere Reaktion vielleicht die, dass wir sagen: Und Gott hat dies erlaubt? Ja, Gott hat die Vielehe zugelassen, aber Gott hat ihr nicht zugestimmt. Tatsächlich führt diese Vielehe bei David dazu, dass Gott ihn richtet, und das alles wird ihm ein Leben lang Kummer bereiten. Die Vielehe ist auch nach meiner Überzeugung falsch. Dieser Bericht wurde nicht aufgezeichnet, weil Gott der Vielehe zugestimmt hätte. Gott möchte vielmehr, dass wir genau wissen, was damals geschah. Dies ist ja eine historische Aufzeichnung, und wenn wir sie weiterverfolgen, werden wir Gottes Einstellung kennenlernen. An dieser Stelle kommt im Bericht über den Herrschaftsantritt Davids auch die damalige Bedrohungslage Israels in den Blick. Das Volk der Philister bedrohte zu diesem Zeitpunkt die Existenz Israels. Doch hatte David kurz zuvor noch Zuflucht bei ihnen gesucht. Es war in der Zeit, als David abgelehnt wurde. Da dachten die Philister sogar, er stünde auf ihrer Seite, siehe 1. Samuel 27. Nun, nachdem David zu seinen eigenen Leuten zurückgekehrt ist und er zu ihrem König gekrönt wurde, sind die Philister hinter ihm her. Das ist zu erfahren ab Vers 9. Und die Philister kamen und ließen sich nieder in der Ebene Rephaim. David aber befragte Gott und sprach: Soll ich hinaufziehen gegen die Philister, und willst du sie in meine Hand geben? Der Herr sprach zu ihm: Zieh hinauf, ich will sie in deine Hände geben. Und als sie hinaufzogen nach Baal-Perazim, schlug sie David dort. Und David sprach: Gott hat durch meine Hand die Reihen meiner Feinde durchbrochen, wie das Wasser einen Damm durchbricht. Daher nannte man die Stätte Baal-Perazim. Und sie ließen ihre Götter dort zurück. Die befahl David, mit Feuer zu verbrennen. 1. Chronik 14, Vers 9 bis 12. Für David hatte dies die Bedeutung eines großartigen Sieges über die Philister. Israel hatte bis dahin nicht viele Siege gegen dieses Volk gewonnen. Weiter mit den Versen 13 und 14. Aber die Philister kamen wieder und ließen sich nieder in der Ebene. Und David befragte Gott abermals, und Gott sprach zu ihm: Du sollst nicht hinaufziehen hinter ihnen her, sondern umgehe sie, dass du an sie herankommst von den Baka-Bäumen her. 1. Chronik 14, Vers 13 und 14. David hätte sagen können: Hier sind diese Philister wieder, die gegen mich kämpfen wollen. Ich bin vorher siegreich gewesen, und somit werde ich jetzt wieder gegen sie in den Kampf ziehen. Nein, das sagte er gerade nicht, sondern fragte Gott. Und Gott sagte ihm, er sollte es nicht tun. Er sagte, David solle sich zurückziehen und von den Baka-Bäumen aus auf sie zugehen. Wenn er von dort aus zöge, würde David einen Vorteil im Kampf haben. Es gibt nach meiner Erfahrung immer wieder bewährte Christen, die irgendwann dazu kommen, den Herrn zu versuchen. Sie haben ihm an einer Stelle nicht getraut und ihn dann tatsächlich versucht. Sie wollten eine Art Geschäft mit ihm machen, das wie eine Abmachung aussieht. Oder sie machten einen Versuch, auf eigene Faust etwas zu tun. Und dabei nahmen sie mehr in den Mund, als sie selbst schlucken konnten. Sie behaupteten von einer bestimmten Sache, sie würden sie tun, weil sie dem Herrn vertrauen. Nun, warum meinten diese Menschen, der Herr hätte ihnen gesagt, sie sollten es auf diese Art und Weise tun? Es ist tatsächlich so, Gott erwartet von Ihnen und auch von mir, dass wir erst einmal unseren gesunden Menschenverstand benutzen. Ich habe Leute gekannt, die behauptet haben, im Glauben zu handeln, doch in Wirklichkeit haben sie nur auf eine Vermutung hin gehandelt. Sie nennen es auf den Herrn vertrauen, aber tatsächlich tun sie diese Dinge auch, wenn der Herr diese niemals von ihnen verlangen würde. Gott möchte aber, dass wir unseren gesunden Menschenverstand verwenden und dass wir auf seine Führung vertrauensvoll warten. Nicht alles, was Glaube genannt wird, ist auch Glaube. Ich habe schon Menschen erlebt, die auf diese Art und Weise am Glauben gescheitert sind. Vor Jahren kam eine liebenswürdige Frau in die Gemeinde in Pasadena, in der ich Pastor war. Sie sagte, sie wollte jemanden aufsuchen, der durch Glauben heilen könnte. Ich empfahl ihr, dies nicht zu tun. Meiner Meinung nach sollte sie lieber zu einem Arzt gehen. Sie sagte zu mir, »Dr. McGee, Sie liegen ja so falsch. Gott wird mich heilen. Sie meinen, ich sollte nicht zu diesem Heiler gehen, aber ich werde gehen und ich werde geheilt werden.« Sie ging dorthin und wurde nicht geheilt. Sie konnte das nicht verstehen. Sie dachte, Gott würde sie heilen. Die ganze Sache ließ diese Frau an ihrem Glauben zweifeln. Das alles brachte sie sogar so weit, dass sie Gott den Rücken kehrte. Sie drückte es allerdings so aus: Er hat mich im Stich gelassen. Nein, das hat er nicht getan. Er möchte nicht, dass wir etwas derart Fragwürdiges tun. Er möchte, dass wir unseren gesunden Menschenverstand gebrauchen. Sie hätte zu einem Arzt gehen sollen. Ihre Begriffsstutzigkeit führte schließlich zu ihrem Tod. Denn es ist ja so, natürlich hat für uns alle zu gelten, dass wir auf den Herrn vertrauen. Wir müssen uns aber sicher sein, dass wir unsere Anweisungen auch von ihm erhalten. Und da gilt, manchmal sollen wir wie David hervortreten und kämpfen, zu anderen Zeiten sollen wir uns aber ebenso wie David zurückziehen und warten. Was der Auftrag Gottes an David damals genau war, das verrät Vers 15. Wenn du dann hören wirst, wie das Rauschen oben in den Baka-Bäumen einhergeht, so brich hervor zum Kampf, denn Gott ist dann vor dir ausgezogen, zu schlagen das Heer der Philister. Ein befreundeter Pastor kam einmal zu mir und erzählte mir von einer Gemeinde, in der er demnächst arbeiten sollte. Da ich die Gemeinde gut kannte, riet ich ihm, diese Stelle nicht anzunehmen. Er fragte mich, warum denn nicht? Darauf antwortete ich ihm, bevor du dorthin gehst, solltest du warten, bis du Gottes Aufruf zum Einsatz hörst. Wissen Sie, manchmal gibt es Zeiten, da müssen wir einfach warten, bis es keinen Zweifel mehr daran gibt, dass Gott den Weg für uns vorbereitet hat. Die gebräuchliche Formulierung, im Glauben zu wandeln, könnte womöglich tarnen, dass da gar kein Glaube ist. Es könnte sich ja auch nur um eine Vermutung handeln. Anstelle dessen, dass wir auf Gott vertrauen, mag es sein, dass wir Gott versuchen. Wir müssen warten, bis Gott uns das Signal, so wie hier das Rauschen in den Baka-Bäumen, gibt. Wir müssen sehr vorsichtig sein, dass aus dem Wandeln im Glauben nicht ein falscher Schachzug unsererseits wird. Manchmal geschieht es jedenfalls, dass wir Gott versuchen, anstatt ihm zu vertrauen. Weiter mit den Versen 16 und 17. Und David tat, wie ihm Gott geboten hatte. Und sie schlugen das Heer der Philister von Gibeon an bis Geser. Und Davids Name ging aus in alle Lande. Und der Herr ließ Furcht vor ihm über alle Völker kommen. Aus diesem Grund kann ich mit Recht behaupten, dass David einer der großen Herrscher in dieser Welt war. Sein Königreich gehört zu den großen Reichen dieser Zeit. Gott war bei diesem Mann. Dieses kleine Volk Israel in diesem unbedeutenden Land wurde zu einer großen Macht. Uns sollte dies nicht überraschen. Es gibt noch andere Beispiele als dieses in der Weltgeschichte. Venedig, diese Stadt Venedig, herrschte einst über die Welt. Und es war nur eine Stadt. Deswegen ist es für Kenner der Geschichte nicht überraschend, dass ein kleines Land wie Israel solch eine Weltmacht sein konnte. Die Gründe dafür werden uns genannt. Vers 2 sagte uns, David hatte erkannt, dass Gott ihn als König über Israel bestätigt hatte. In Vers 17 erfahren wir nun, durch Gottes Wirken fürchteten sich alle Völker vor ihm. Gott schenkte David diese Weltmachtstellung. Wir haben hier zur Kenntnis zu nehmen, dass das erste Buch der Chronik in den Kapiteln 13 bis 16 von David und der Bundeslade berichtet. Und der Abschnitt informiert uns somit darüber, dass David die Bundeslade nach Jerusalem an den von ihm ausgewählten Standort gebracht hat. Dies ist sehr interessant, wenn man bedenkt, dass uns diese Kapitel einen Bericht über die Staatsgeschäfte Davids geben könnten. Oder sie könnten genauso gut Informationen vermitteln über einige der vielen Entscheidungen, die David treffen musste. Über Verträge, die er mit den umliegenden Völkern unterzeichnet hat. Über Kriege, die er geführt hat. Ja, sogar über einige der großen Staatsbankette oder andere Staatsakte. Man könnte diese Art des Berichts mit den Nachrichten im Fernsehen vergleichen. Stattdessen informieren uns diese Kapitel über den Transport der Bundeslade. Hieran können wir wirklich etwas lernen. Wir können daran erkennen, was in Gottes Augen wichtig ist. In unseren Nachrichten erfahren wir viele Neuigkeiten und auch Meinungen. Was meinen Sie, wäre Gottes Meinung über die Nachrichten heute? Würde er die gleichen Schwerpunkte setzen wie die großen TV-Stationen? Wo liegen wohl Gottes Schwerpunkte? Hier liegen sie auf dem Transport der Bundeslade. Daraus ist zu lernen, dass sich Gott für den Gottesdienst seines Volkes interessiert. Die Bundeslade stand im Mittelpunkt des Gottesdienstes der Israeliten. Hier setzt Gott auch den Schwerpunkt beim Bericht über David. Die Geschichte selbst kann lehren, dass wir gewohnt sind, oft betont auf vergangene Geschehnisse zu blicken. Nehmen wir die Geschichte Frankreichs. In Paris, in Napoleons Palast, war einst das Personal viel beschäftigt. Heute ist dieser Palast ein Museum. Es werden dort heute keine wichtigen Entscheidungen mehr getroffen. Man erinnere sich auch an den Palast von Versailles, wie wunderschön er bis heute ist und wie wichtig dieser Ort Versailles in der Vergangenheit war. Große Entscheidungen wurden dort einst getroffen. Heute ist es nur noch ein historisches Ausstellungsgelände. Es ist ein Ort, den Touristen besichtigen, sonst nichts. Es wäre allerdings in der damaligen Zeit gut gewesen zu wissen, was Gott aktuell für wichtig gehalten hat. Eine zweite Frage stellt sich uns dann auch noch. Was ist eigentlich zu Davids Zeit mit der Stiftshütte geschehen? Ich denke, sie muss bereits ziemlich abgenutzt gewesen sein. Schließlich handelte es sich dabei um ein Zelt, und das war zum größten Teil aus Stoff gefertigt. Die goldenen Bretter und Messingstützen sowie die silbernen Unterteile sind wahrscheinlich von den Philistern gestohlen worden. Kein Bericht ist darüber vorhanden, über all das, was mit der Stiftshütte geschah, bis auf die Schilderung dessen, was die Bundeslade betrifft. Die Bundeslade war wichtig. Warum? Es ging um den sogenannten Gnadenstuhl, der die Bundeslade krönte. Denn dies ist der Ort gewesen, an dem Gott den Israeliten begegnete. Und heute? Was ist da wichtig? Für Sie und mich ist es jedenfalls wichtig, einen Ort zu haben, an dem wir Gottes Gnade empfangen können. Jeder von uns braucht Gottes Gnade. Gott möchte uns Gnade schenken, weil er uns einen noch ganz anderen Gnadenstuhl gegeben hat. Johannes schreibt an die Christen, »Meine Kinder, dies schreibe ich euch, damit ihr nicht sündigt. Und wenn jemand sündigt, so haben wir einen Fürsprecher bei dem Vater.« Jesus Christus, der gerecht ist. Und er ist die Versöhnung für unsere Sünden, nicht allein aber für die unseren, sondern auch für die der ganzen Welt. 1. Johannes 2, Vers 1 und 2. Das Wort für Versöhnung im Neuen Testament findet sich bereits im Alten Testament und hat dort die Bedeutung Gnadenstuhl. Christus ist also der Gnadenstuhl für unsere Sünden. Dies ist in heutiger Perspektive das Wesentliche für Gottes Sichtweise. Wesentlich wichtig ist demnach nicht das, was Sie und ich tagtäglich im Fernsehen mitbekommen. Auch die Entscheidungen in den Hauptstädten heute sind nicht das wirklich Wesentliche, auch wenn ich sie nicht geringschätzen möchte. Die tatsächlich wichtigen Entscheidungen sind eben Gottes Entscheidungen. Es stimmt, das Wort Gottes auszubreiten ist heute keine einfache Sache. Zu viele Menschen meinen, dass die Arbeit für den Herrn eine Art Ausflug ist und als etwas Herrliches anzusehen ist. Es ist wohl herrlich zu wissen, seinen Willen aus Liebe zu ihm zu tun. Das ist immer ein aufregendes Erlebnis, aber einfach ist es nicht. Was die Bundeslade damals war, das ist für uns heute Gottes Wort, die Bibel. Das Wort Gottes, es muss von Gottes Volk getragen werden. Paulus sagt, so kommt der Glaube aus der Predigt, das Predigen aber durch das Wort Christi. Römer 10, Vers 17. Gott segnet die Verkündigung seines Wortes. Paulus fährt in dem Zusammenhang fort und betont, dass die Menschen hören müssen. Wie aber sollen sie hören, wenn es keinen Prediger gibt? Paulus sagt außerdem, denn das Wort vom Kreuz ist eine Torheit denen, die verloren werden. Uns aber, die wir selig werden, ist's eine Gotteskraft. 1. Korinther 1, Vers 18. Gott möchte, dass die Menschheit sein Wort eben durch Menschen hört. Ich bin fest davon überzeugt. Das Wesentliche ist, dass Gottes Bundeslade auf den Weg gebracht wird. Damit meine ich, das Evangelium muss verkündigt werden. Das Wort Gottes muss zur Menschheit gebracht werden. Lassen Sie uns die Betonung dorthin legen, wohin Gott sie legt. Wir haben es im 13. und 14. Kapitel des ersten Buchs der Chronik zu tun mit der Geschichte von König David. In seinem Umgang mit der Bundeslade zeigt sich, was auch für heute wichtig genannt werden kann. Wir sollen nach Gottes Willen fragen. Seine Ziele sollen unsere Ziele werden. Wo das geschehen ist, erleben die Menschen Segen. Diese Tatsache wird uns auch noch in den folgenden Kapiteln beschäftigen. In der nächsten Ausgabe der Sendereihe durch die Bibel stehen die Kapitel 15 und 16 aus dem ersten Buch der Chronik im Mittelpunkt. Bis dahin, auf Wiederhören und Gott befohlen.

0: 7 Uhr und 30 Minuten. 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
1: In Apostelgeschichte Kapitel 9 wird uns die Bekehrungsgeschichte des Paulus berichtet, der früher Saulus hieß. Diese Geschichte wird noch einige Mal in der Apostelgeschichte wiederholt, aber hier erscheint sie zum ersten Mal und wir möchten die Verse 1 bis 19 lesen. Apostelgeschichte 9, die Verse 1 bis 19, die Bekehrung von Saulus. Saulus verfolgte die Jünger und Jüngerinnen des Herrn weithin voller Wut und mit schweren Drohungen. Er ging zum obersten Priester und ließ sich Briefe an die jüdischen Gemeinden in Damaskus geben. Darin wurde ihm die Vollmacht erteilt, auch dort nach Anhängern der neuen Lehre zu suchen und sie gegebenenfalls, Männer wie Frauen, festzunehmen und nach Jerusalem zu schaffen. Auf dem Weg nach Damaskus, kurz vor der Stadt, umstrahlte ihm plötzlich ein Licht vom Himmel. Er stürzte zu Boden und hörte eine Stimme: »Saul, Saul, warum verfolgst du mich?« »Wer bist du, Herr?« fragte Saulus. Die Stimme sagte: »Ich bin Jesus, den du verfolgst. Aber steh auf und geh in die Stadt, dort wirst du erfahren, was du tun sollst.« Den Männern, die Saulus begleiteten, verschlug es die Sprache. Sie hörten zwar die Stimme, aber sie sahen niemand. Saulus stand von der Erde auf und öffnete die Augen, aber er konnte nichts mehr sehen. Dann nahmen sie ihn an der Hand und führten ihn nach Damaskus. 3 Tage lang war er blind und aß nichts und trank nichts. In Damaskus lebte ein Jünger namens Hananias. Dem erschien der Herr und sagte: »Hananias.« »Ja, Herr«, antwortete er. Der Herr sagte: »Steh auf, geh in die gerade Straße, in das Haus von Judas und frag nach Saulus aus Tarsus. Er ist dort und betet. In einer Vision hat er gesehen, wie ein Mann namens Hananias zu ihm kommt und ihm die Hände auflegt, damit er wieder sehen kann.« Hananias antwortete: »Herr, ich habe von vielen Seiten gehört, wie viel Böses dieser Mann in Jerusalem und deiner Gemeinde angetan hat. Und jetzt ist er hier und hat von den führenden Priestern die Vollmacht, alle zu verhaften, die sich zu diesem Namen bekennen.« Aber der Herr sagte: »Geh nur hin. Gerade ihn habe ich als mein Werkzeug ausgesucht. Er wird meinen Namen den nichtjüdischen Völkern und ihren Herrschern bekannt machen und auch dem Volk Israel. Und ich will ihm zeigen, wie viel nun er für das Bekenntnis zu meinem Namen leiden muss.« Da ging Hananias in jenes Haus. Er legte Saulus die Hände auf und sagte: »Bruder Saul, der Herr hat mich geschickt. Jesus, der dir unterwegs erschienen ist. Du sollst wieder sehen können und mit dem Heiligen Geist erfüllt werden.« Im selben Augenblick fiel es Saulus wie Schuppen von den Augen und er konnte wieder sehen. Er stand auf und ließ sich taufen. Dann aß er etwas und kam wieder zu Kräften. Soweit unser biblischer Text. In Deutschland ist es gar nicht so einfach, mit den Menschen über den Glauben zu sprechen, geschweige denn, sie zu einer Entscheidung für Jesus zu führen. Ganz anders war das in Ecuador. Ich erinnere mich noch gut an die ersten Zeiten, als wir dort waren. Oft kamen Menschen zum Glauben. Einmal war es Vicente, der sich bei uns im Wohnzimmer bekehrte. Am Montagabend hatten wir immer einen kleinen Hausbibelkreis bei uns. Vicente war zum ersten Mal dabei. Er hatte meine Frau auf einer Gebetsversammlung kennengelernt und war von ihr zu diesem Bibelstudium eingeladen worden. Was mich bei meinem Gespräch mit Vicente so beeindruckte, war seine Offenheit. »Ich suche Gott schon lange«, sagte er mir. »Ich möchte ihm wirklich näher kommen, aber ich weiß nicht wie. Schon immer habe ich gedacht, es müsste doch mehr in diesem Leben geben als nur Arbeit, Vergnügen und Leiden. Aber niemand hat mir gesagt, wie man zu Gott kommen kann. Welches ist denn der erste Schritt?« So fragte Vicente mehrmals und konnte es gar nicht abwarten, bis ich ihm die wichtigsten Wahrheiten des Evangeliums erklärt hatte. Nachher musste ich ihn doch noch sehr ermutigen zu beten. Er fühlte sich viel zu unwürdig, jetzt wirklich mit Jesus sprechen zu dürfen. Sehr erleichtert und dankbar ging er an diesem Abend nach Hause. Er hatte ein neues Leben mit Jesus begonnen. Ein paar Tage vorher war es Patricia, die sich in unserer Küche mit meiner Frau bekehrte. Patricia hatte einen Freund, der zu unserer Gemeinde gehörte, aber ein sehr lauer Christ war. Als sie und ihr Freund eines Abends bei uns waren, um Eheratschläge einzuholen, erklärte ich beiden den Heilsweg. Der junge Mann versicherte mir, dass er schon ein wiedergeborener Christ sei. Darüber war das Mädchen sehr erstaunt und auch verärgert, dass ihr Verlobter ihr bisher noch nichts davon gesagt hatte. Ob sie nicht auch eine Entscheidung für Jesus treffen wolle, fragte ich sie. Sie war aber zu verwirrt, um sich entschließen zu können. Sie versprach aber wiederzukommen. Nun ja, solche Versprechungen haben wir schon oft gehört und eigentlich rechneten wir nicht wirklich damit. Wer beschreibt unser Erstaunen, als beide, Hector und Patricia, 5 Tage später wieder vor unserer Haustür standen? Patricia erklärte frei heraus, sie habe es sich jetzt überlegt und sie wolle ein neues Leben mit Jesus beginnen, ob wir ihr dabei helfen können. Hector demütigte sich vor dem Herrn und bat um Vergebung für seine Lauheit, während Patricia in unserer Küche mit meiner Frau zusammen betete und Jesus einlud, in ihr Leben zu kommen. Nicht lange vor Patricia waren es Mariana und Germán, die sich von ihren eigenen Wegen bekehrten und Jesus annahmen. Eines Sonntags waren die beiden im Gottesdienst. Sie hörten so aufmerksam zu und zeigten sich so interessiert an allem, so dass meine Frau sie ansprach, um herauszufinden, wie weit sie geistlich vorbereitet waren. Beide erklärten, dass sie schon lange nach Vergebung und Frieden mit Gott suchten. In einem Nebenraum unserer Kirche, wo sonst Babys gehütet werden, übergaben Mariana und Germán Jesus ihr Leben. Eine Woche davor war es Edgar. Er wohnt bei einer Frau aus unserer Gemeinde zur Miete. Diese Frau lud mich ein und sagte, ich müsse unbedingt mal mit ihrem Untermieter über Gott reden. Er sei so interessiert an diesen Sachen. Also besuchte ich eines Abends diesen jungen Beamten und wir hatten kaum die nötigen Höflichkeitsformen gewechselt, als er auch schon anfing, mich über Gott auszufragen. Er sagte, er habe solche Probleme mit seinem Charakter, dass er befürchte, seine Familie zugrunde zu richten, ob Gott ihm nicht helfen könne. Es dauerte nicht eine Stunde, so beugte dieser stolze, intelligente, junge Mann seine Knie vor Gott und bat um Vergebung. Ein neues Leben begann für ihn, mit Jesus in seinem Herzen. So könnte ich noch fortfahren und andere Beispiele erzählen von Menschen, die in einem kurzen Zeitraum, damals in Quito, eine Bekehrung erlebt haben. Aber warum erzähle ich das? Wir sind hier dabei, die Apostelgeschichte durchzunehmen. Die Apostelgeschichte ist ein Buch aus der Bibel, in dem uns vieles über die Entstehung der ersten christlichen Gemeinden berichtet wird. Neben den Berichten von Wunderheilungen und von Verfolgungen haben wir auch eine Anzahl von persönlichen Schicksalen. Hier wird erzählt, wie einzelne Personen damals Christen wurden. Im Kapitel 9 der Apostelgeschichte wird uns die Bekehrung des Saulus, welcher später der Apostel Paulus wurde, berichtet. Saulus machte eigentlich die gleiche Erfahrung wie jene Leute, von denen ich eben berichtete. Nur in einigen Punkten war seine Bekehrung außergewöhnlich, und diese Punkte möchte ich jetzt aufführen. Erstens,

Irgendein Wissenschaftler oder Künstler ist ein Sünder, der gefehlt hat und nicht in den Wegen Gottes gewandelt ist. Darum braucht ein jeder Mensch auch heute noch eine Umkehr von seinen verkehrten Wegen. Die Geschichte von Saulus zeigt uns aber auch, dass sogar Christenhasser und Feinde Jesu durch die Kraft Gottes total verwandelt werden können. Jeder Spötter und Feind Gottes darf heute wissen, dass es für ihn eine Möglichkeit der Erneuerung, der Umkehr, der Vergebung und des Neubeginns gibt. Zweitens, auf dem Weg nach Damaskus sah Saulus plötzlich ein helles Licht vom Himmel. Er fiel nieder zur Erde und hörte eine Stimme. Jede Bekehrungsgeschichte ist anders, auch heute noch. Wahrscheinlich kommt es nicht mehr allzu häufig vor, dass jemand eine solch markante, drastische Begegnung mit dem Herrn hat. Aber das ist doch gar nicht nötig. Eine Bekehrung kann auch eine recht nüchterne und gut überlegte Sache sein. Es ist besser, du wartest nicht erst auf eine Erscheinung und eine Stimme vom Himmel, ehe du Jesus dein Leben übergibst. Wenn es bei Saulus so geschehen ist, dann bedeutet das nicht, dass es bei dir auch so sein muss. Andererseits müssen wir aber auch zugeben, dass genug Christen auch heute noch wunderbare Dinge erlebt haben, die sie zu einer Entscheidung für Jesus Christus geführt haben. Es gibt Christen, die behaupten, fest eine Vision gesehen oder eine Stimme vom Himmel gehört zu haben, die sie gerufen hat. Sei es, wie es will, eines Tages musst auch du Jesus dein Leben übergeben, ob mit Vision oder ohne. Was war besonders oder außergewöhnlich an der Bekehrungsgeschichte des Saulus? Zuerst einmal haben wir gesehen, dass Saulus, ein Christenverfolger, ein Feind Jesu war. Und trotzdem kam er zum Glauben an Jesus. Zweitens sehen wir, dass er eine Erscheinung sah und eine Stimme vom Himmel hörte. Also ein großes Wunder geschah, bevor er zum lebendigen Glauben an Jesus kam und sein Leben ihm auslieferte. Drittens haben wir gesehen in dem Abschnitt, dass Paulus blind wurde. Es heißt in dieser Begebenheit in Apostelgeschichte 9, Vers 8, Saulus aber richtete sich auf von der Erde, und als er seine Augen auftat, sah er nichts. Sie nahmen ihn aber bei der Hand und führten ihn nach Damaskus, und er war 3 Tage blind und aß nicht und trank nicht. Die Begegnung mit Jesus Christus hatte diesen Mann sehr stark angegriffen. Nicht nur emotional und seelisch, sondern auch physisch. Er wurde krank. Nicht in jedem Fall werden die Menschen krank, wenn sie sich zu Jesus bekehren, aber doch ist solch eine große Wende im Leben eine tiefe Krise. Wenn man plötzlich mit Gott konfrontiert wird und seine Sünden und Fehler erkennt, dann gibt das oft einen Schock. Es entsteht ein Kampf im Innern des Menschen. Da ist eine Stimme, die zur Buße und Umkehr ruft und zur Hingabe an Gott. Und da ist eine andere Stimme, die sich entschuldigt, die die bösen Taten und das Widerstreben gegen Gott rechtfertigt und verteidigt. Es kann auch heute noch vorkommen, dass der Kampf so groß ist, dass eine Person für mehrere Tage nichts essen kann. Wenn dann der Widerstand gefallen oder gebrochen ist und eine Person sich Gott ganz anvertraut, dann kehrt Friede ins Herz, die seelische und körperliche Heilung beginnt. Wer sich jedoch dem Ruf Gottes widersetzt und weiter die Einladung Gottes ablehnt, der wird hart gegen alle geistlichen Dinge und auch gegen seine Mitmenschen. Er verbittert und findet keinen Frieden und kein Heil. Saulus hatte wohl einen schweren inneren Kampf zu durchstehen. Er musste irgendwie mit dem Erlebten fertig werden und eine Stellung beziehen. Als Saulus aber den Kontakt und die Nähe Gottes im Gebet suchte, da konnte auch er körperlich wieder geheilt werden. So kam es, dass dieser böse Christenverfolger total verwandelt wurde. Er wurde nicht nur ein Prediger der Botschaft des Evangeliums von Jesus Christus, er wurde auch ein Vorbild für viele Christen. Und er wurde ein Mensch, der selber viel um Jesu Willen leiden musste, der dennoch in allen Anfechtungen und Verfolgungen treu blieb. Dasselbe kann auch heute noch geschehen, auch mit dir. Vielleicht bist du kein Christenverfolger und Jesushasser, aber doch weißt du, dass du verwandelt werden musst. Dann bitte tritt jetzt in Kontakt mit Jesus und sage ihm, dass du ihn anerkennst, dass du im Irrtum warst und dass du ihm von heute an folgen und dienen willst. Sag ihm das gerade jetzt, während wir beten. Herr Jesus, auch ich bin ein Sünder. Ich brauche deine Vergebung und dein Heil. Vergib mir und nimm mich jetzt als dein Kind an. Ich will dir folgen und dienen mein Leben lang. Amen.

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1: Zurück auf der Christina erfuhren sie, dass der berühmte Kapitän Daniel Smith Harris noch nicht angekommen war. Libby war größtenteils froh darüber. Wenn der vierfache Gewinner nicht am Rennen teilnahm, hatte Papa bessere Gewinnchancen. Doch Libby wusste, dass sich ihr Vater darauf gefreut hatte, seinen Freund wiederzusehen. Am nächsten Morgen fuhr Libby aus dem Schlaf hoch. Die Christina war in Bewegung. Hieß das, dass das Rennen begonnen hatte? Rasch kleidete Libby sich an und eilte auf das Sturmdeck hinaus. Rauch stieg aus den hohen Schornsteinen auf. Unten auf dem Deck drängten sich die Passagiere an die Reling, um die beste Sicht zu haben. Das kalte, dunkle Wasser wurde von den Schaufelrädern aufgewühlt, und die Christina dampfte stromaufwärts zur großen Verbreiterung des Mississippi, die Lake Pepin genannt wurde. »Vielleicht ist heute der Tag, an dem sich der See öffnet«, rief Libby aus, als sich Caleb neben sie auf das Deck setzte. »Ich will unbedingt, dass dein Papa gewinnt«, sagte er. »Stell dir vor, wie aufregend das wäre.« Libby wagte sich kaum vorzustellen, was es bedeuten könnte, wenn ihr Papa das Rennen gewönne. Den ganzen Sommer über fuhr die Christina zwischen St. Louis und St. Paul hin und her. Falls Papa siegte, konnte er die ganze Saison gratis in St. Paul anlegen. Als sich die Christina der großen Eismasse, die den Fluss versperrte, näherte, schaute Libby genau hin. Im Licht des frühen Morgens sah das Eis grau und weich und schwammig aus. Doch das Eis war stärker, als es den Eindruck machte. Drei andere waghalsige Dampfer waren vor ihnen. Einer war die War Eagle. Libby sah, wie Kapitän Kingman Papa zuwinkte. Ein anderer war die Galena mit Kapitän Lawton. Sein Steuermann, Stephen Hanks, grinste zu Caleb hinunter. »Ist er ein Freund von dir?« fragte Libby. »Ich habe gestern Abend mit ihm gesprochen«, sagte Caleb. »Er ist der Cousin eines Senators von Illinois, ein Mann namens Abraham Lincoln.« In diesem Augenblick verlangsamte die Christina ihre Schaufeln und ihr Bug stieß gegen das Eis. Der Stoß war auf dem ganzen Dampfer spürbar, bis zu Libby hinauf. Auf dem unteren Deck jubelte die Menge. Immer wieder stoppte der Steuermann der Christina, ließ die Schaufelräder rückwärts laufen, fuhr ein Stück rückwärts und dann wieder vorwärts. Immer wieder stieß der Bug der Christina gegen das Eis. Schließlich teilte es sich und bildete eine schmale, offene Spur. Als die Christina ins offene Wasser stampfte, ging ein Aufschrei durch die Menge. Bald jedoch schloss sich das Eis erneut. Egal, wie oft sie dagegen stießen, das Eis blieb fest. Schließlich gab Kapitän Norstad den Befehl, nach Reed's Landing zurückzukehren. Als die Christina mit dem Heck voran aus dem schmalen Kanal hinaus manövrierte, war Libby bitter enttäuscht. Caleb sah genauso entmutigt aus. »Vielleicht morgen«, sagte er. Doch Libby wusste, dass es die anderen Dampfer bereits seit einer Woche jeden Tag versuchten. Aus zwei Tagen wurden drei Tage, und die Passagiere auf der Christina wurden langsam ungeduldig. Auf dem Weg zu Elsa sah Libby mehrere Männergruppen auf dem Deck, die miteinander diskutierten. Herr Meyer war einer derjenigen, die Fragen stellten. »Oberhalb vom Lake Pepin ist der Fluss offen«, berichtete ein Mann. »Kleinere Schiffe, die normalerweise nur auf dem Minnesota River verkehren, gelang von St. Paul nach Red Wing.
2: »Ja?« fragte Herr Meyer.
1: »Und wie kommen wir nach Red Wing?«
2: »Es gibt einen Pfad um den Lake Pepin herum«, antwortete der Mann. »Wenn wir zu Fuß nach Red Wing gehen, können wir eine Fahrt nach St. Paul buchen. Oder sonst irgendwo hingehen, wohin wir wollen. Dann sind wir vor den anderen Passagieren da, um das beste Land zu bekommen.«
1: »Vor den anderen Passagieren«, dachte Libby. Mit jeder Stunde, die verstrich, wurden die Männer, die darauf warteten, dass das Eis schmolz, nervöser. Als Libby Elsa aufsuchte, lud diese Libby ein, Platz zu nehmen. »Heute lehre ich dich Deutsch«, kündigte Elsa an. Elsa setzte ein ernstes Lehrergesicht auf. »Erstes Wort: Auf Wiedersehen.« Sie sprach es für Libby sorgfältig aus. »Auf Wiedersehen.«
3: »Auf Wiedersehen.«
1: Libby konnte dies kaum aussprechen. »Ich habe dir einfache englische Wörter gegeben. Du gibst mir etwas wirklich Schwieriges.« Elsa kicherte. »Es bedeutet, bis wir uns wiedersehen. Bald werde ich mich von dir verabschieden, ja?« Hin und her gerissen nickte Libby. Elsa war die beste Freundin, die sie seit Chicago gehabt hatte. Doch vielleicht vergaß Caleb Elsa, wenn sie wegging. Libby schob den Gedanken beiseite. »Ich werde dich vermissen«, sagte sie sanft. »Lass uns noch nicht heute auf Wiedersehen sagen.« Als sich Herr Meyer zu seiner Familie gesellte, runzelte er besorgt die Stirn. »Ich muss euch hier zurücklassen«, sagte er zu Elsas Mutter. »Ich muss gutes Land finden, Land in der Nähe des Flusses, wo es Wasser gibt für unser Vieh.«
2: »Ja?« fragte Frau Meyer. »Und gibt es einen Weg um das Eis herum?«
1: »Wenn man zu Fuß geht«, antwortete Herr Meyer.
2: »Ist es gefährlich?«
1: »Ja, es ist gefährlich, aber der einzige Weg. Ich muss jetzt nach Red Wing gehen, bevor das beste Land weg ist.« Als seine Frau ihm einen Keks anbot, schüttelte er den Kopf und warf dann einen Blick in Richtung Libby und Elsa.
2: »Libby«, fragte Frau Meyer, »willst du einen Keks?«
1: »Nein, danke«, antwortete Libby schnell. Als Elsa einen Keks nahm, aß sie ihn langsam, als ob sie jeden Bissen möglichst lange genießen wollte.
2: »Die Wurst ist also alle. Jetzt gibt's nur noch Kekse.«
1: Libby konnte es nicht ertragen, Elsa beim Essen zuzusehen, und stand auf. »Ich werde bei Oma noch mehr Essen holen«, dachte sie, als sie wegging. Sie machte sich große Sorgen um ihre Freundin. Calebs Warnung. Am nächsten Morgen verließ eine große Gruppe Männer und Jungen die Christina. Herr Meyer war unter ihnen. Mit großen, verängstigten Augen sah Elsa ihren Vater an, als sie sich von ihm verabschiedete. Kapitän Norstad stand neben der Anlegeplanke und schaute zu, wie sich die Männer auf den Weg machten.
2: »Es tut mir leid«, beteuerte er immer wieder.
1: »Wieso hast du das gesagt?«, fragte Libby, als der letzte Mann die Anlegeplanke hinuntergegangen war.
2: »Ich weiß, wie hart die Reise sein wird. Es ist ein langer, gefährlicher Weg zu Fuß. Ich wollte sie sicher nach St. Paul bringen.«
1: Er ging zum Bug der Christina und starrte stromaufwärts. Als Libby ihn so sah, dachte sie an Mama und wie sie Papa mitgeteilt hatte, dass sie ihn liebte. Libby ging zu ihrem Vater und sagte: »Ich denke, es ist Zeit für ein Zwinkern.« Als ihr Vater lachte, fühlte Libby sich besser.
2: »Hast du bemerkt, wie ungern diese Männer dich verlassen haben?«, fragte sie. Du bist ein guter Kapitän, Papa. Diese Männer hatten keine andere Wahl.
4: Ich weiß, Libby, erwiderte ihr Vater. Aber danke, dass du mich daran erinnert hast.
2: Caleb hat einmal etwas gesagt, dass du einen guten Namen hast.
4: Was hat er damit gemeint?
2: Papa lächelte.
4: Der Name Norstad ist etwas, worauf du stolz sein kannst, Libby.
2: Mir gefällt der Name wegen dir, antwortete Libby. Aber weshalb bist du stolz auf den Namen?
4: Seit Generationen steht der Name Norstad für etwas.
2: Für Männer, die stark und mutig sind. Für Männer, die gute Entscheidungen treffen, auch wenn es schwierig ist.
4: Und die Frauen? Wollte Libby wissen.
2: Was ist mit den Mädchen? Waren sie auch mutig?
4: Sie waren wie du, Libby, antwortete ihr Vater. Ich habe dir ja von deiner Mutter erzählt. Aber vergiss nicht, du bist auch eine Norstad.
2: Libby hörte mit angehaltenem Atem zu.
4: Ich werde nie so mutig sein, wie ich sollte, dachte sie.
2: Laut sagte sie, was wussten die Norstad-Frauen, das ich nicht weiß? Das Lächeln ihres Vaters sagte Libby, dass er an sie glaubte.
4: Jedes Mal, wenn du eine gute Entscheidung triffst, auch wenn du Angst hast, wächst du ein wenig.
2: Du wirst schon herausfinden, was es bedeutet, mutig zu sein.
4: Manchmal bedeutet es auch einfach, den nächsten Schritt zu wagen.
2: Den nächsten Schritt wagen? Fragte Libby. Erneut wünschte sie sich mehr Mut. Doch wenn sie an all die Dinge dachte, die geschehen konnten, verspürte sie Angst bis in die Zehen hinunter. Am Nachmittag holte Samson Libby ab. Er stand vor ihrer Kajüte und bellte kurz. Als Libby ihm keine Beachtung schenkte, bellte er erneut, diesmal länger und lauter. Libby öffnete die Tür. Samson bellte so selten, dass sie wusste, dass er nun etwas von ihr wollte. Als Libby auf das Deck hinausging, lief Samson zur Treppe. Da Libby nicht gleich folgte, kam er zu ihr zurück, nahm ihre Hand in sein weiches Maul und zog daran.
4: »Was willst du, Samson?« fragte Libby, während sie ihm übers Deck folgte.
2: Bei den Treppenstufen ließ Samson los und ging hinunter. Als er das darunterliegende Deck erreichte, blieb er stehen und wartete, bis Libby ihm folgte. Sobald sie ihn eingeholt hatte, ging er weiter. Jedes Mal, wenn Libby stehen blieb, kam Samson zurück, um sie zu holen, bevor er weiterging.
4: »Was ist los, Samson?« wunderte sich Libby erneut, als sie das Hauptdeck erreichten.
2: Inzwischen glaubte sie zu wissen, wohin er sie führte. Samson hatte sie schon einige Male zu Elsa gebracht. Diesmal schien er es besonders eilig zu haben. Bald waren sie bei der engen Stelle, wo sich Familie Meyer aufhielt, angekommen. Der Holzstoß war weg, vom Holzofen aufgefressen und noch nicht wieder ersetzt worden. Elsa lag auf dem kalten Deck. Ihr Körper und ihr Kopf waren von Libbys Steppdecke bedeckt, man konnte nur Elsas Gesicht sehen. Frau Meyer saß neben ihr auf dem Deck, sang leise etwas auf Deutsch und tupfte Elsas Gesicht mit einem nassen Schwamm ab. Samson drängte sich ganz dicht an Elsa, als wolle er sie dazu bringen, guter Hund zu ihm zu sagen. Als er bellte, streckte Elsa die Hand aus und er ließ sich neben sie aufs Deck fallen. Elsas Lippen formten sich zu einem schwachen Lächeln. Ihre Augen schienen schwer zu sein, sie schloss sie bald wieder. Dann zuckten ihre Beine unter der Steppdecke. Als sie ihre Knie hochzog, riss sie plötzlich die Augen auf. Ein schmerzvolles Stöhnen entwich ihren Lippen. Bei ihrem Anblick erschrak Libby. Seit sie sie zum ersten Mal getroffen hatte, war Elsa zu blass, zu dünn, zu zerbrechlich. Wie lange schon beschränkte sich ihre Nahrung auf das, was sie irgendwie bekommen konnte? Wie lange war ihr nicht mehr richtig warm geworden? Wie lange war sie schon ohne ein Zuhause? Mehr als einmal hatte Papa von der langen Reise über den Atlantik erzählt. Nach einer überfüllten Fahrt, auf der die Einwanderer Schmutz und Krankheiten ausgesetzt waren, stiegen sie in New Orleans auf ein Dampfschiff um. Damit änderten sich Wasser und Ernährung nochmals. Libby kniete sich zu ihrer Freundin und sprach sie an.
3: »Elsa!«
2: Plötzlich bekam Elsa einen Brechreiz. Sie würgte und Frau Meier griff nach einem Eimer.
3: »Ich hole Hilfe«, sagte Libby schnell.
2: Als sie sich entfernte, fiel ihr ein, dass Papa nach Reed's Landing gegangen war.
3: »Vielleicht sollte ich Caleb suchen. Er wird wissen, was zu tun ist.«
2: Dann kam ihr ein anderer Gedanke. »Caleb mag Elsa lieber als mich.« Eine heiße Röte stieg Libby ins Gesicht.
3: »Ich kann gar nicht glauben, dass ich das wirklich gedacht habe.«
2: Beschämt erinnerte sie sich daran, was Papa über den Mut der Norstads gesagt hatte. Einen Augenblick lang stand Libby da und wusste nicht recht, was sie tun sollte. »Bin ich neidisch auf Elsa? Oder kümmere ich mich um sie?« Sie wirbelte herum und kehrte zu Elsa zurück. Als sie schließlich ihre Freundin erreichte, hatte sie bereits einen Plan. Ganz nah bei Frau Meier kniete sie sich hin und sprach ganz leise, so dass es die anderen Deckpassagiere nicht hören konnten.
3: »Ich will Elsa in meine Kajüte nehmen. Dort hat sie ein Bett, und es ist dort wärmer. Sie ist weg vom kalten Wasser.«
2: Frau Meier verstand. Dankbarkeit leuchtete in ihren Augen auf. Schnell raffte sie ihre wenigen Habseligkeiten zusammen und packte sie in den Schrankkoffer. Libby lehnte sich nah an Elsa.
3: »Ich bringe dich in meine Kajüte«, sagte sie. »Denkst du, du kannst gehen?«
2: Elsas Augenlider öffneten sich einen Spalt breit und sie nickte. Dann wurde sie von einem Schmerzkrampf gepackt. Stöhnend umklammerte sie sich eine Wade. Nachdem Elsas Krämpfe vorüber waren, hob Libby einen Arm von Elsa und legte ihn sich über die Schulter.
3: »Steh auf«, forderte sie Elsa auf.
2: Frau Meier schlüpfte unter Elsas anderen Arm. Mit Elsa zwischen ihnen schwankten sie zur Treppe. Stufe für Stufe stiegen sie zum Kesseldeck empor. Elsa, halb schleifend, halb tragend, ging sie auf dem Deck weiter. Auf der schmaleren Treppe zum Sturmdeck hinauf wurde es noch schwieriger. Schließlich erreichten sie das Texas-Deck und Libbys Kajüte. Dort ließ sich Elsa aufs Bett fallen. Ihre Mutter half ihr, sich bequem hinzulegen. Libbys Schrankkoffer war gegen die Tür auf der anderen Seite der Kajüte gelehnt. Libby öffnete die Tür und schob ihn aufs Deck hinaus. Da sah sie Jordan.
3: »Kannst du mir bitte helfen?« bat Libby ihn.
2: Sie führte ihn die Treppen hinunter, um den Schrankkoffer von Familie Meier heraufzutragen.
3: »Was ist mit Elsa los?« fragte Jordan, als alles an seinem Ort war und sie wieder auf dem Texas-Deck standen.
2: »Sie ist sehr krank«, erklärte Libby. »Sie muss sich übergeben, aber es ist keine Grippe. Ihre Beine verkrampfen sich, es ist wahnsinnig schmerzhaft.« Libby wurde still, als sie Jordans Gesicht sah. Nicht einmal der schreckliche Riggs, der ihn jagte, hatte Jordan so verängstigt.
3: »Weißt du, was Elsa hat?«
2: Libby schüttelte den Kopf.
3: »Etwas echt Schlimmes. Sag es Oma, ja? Und frag sie, was wir sollen tun. Und such Caleb.«
2: Mit dem Rücken an die Wand in der Nähe ihrer Kajüte gelehnt, saß Libby auf dem Deck und wartete.
3: »Wenn bloß Papa hier wäre. Oder Caleb. Oder Oma.«
2: Libbys rotierende Gedanken kamen auf keinen grünen Zweig. Sie wünschte sich, sie könnte so beten wie Papa und Caleb und Jordan. Wie um sie zu trösten, ließ sich Samson neben ihr aufs Deck plumpsen.
3: Hier und da hörte Libby Frau Meier auf Deutsch mit Elsa reden. Dann las Elsas Mutter ihr aus ihrer großen Familienbibel vor. Libby verstand kein Wort. Jedes Mal, wenn Elsa stöhnte, zuckte Libby zusammen. Sie konnte es nicht ertragen, ihre Freundin leiden zu hören. Doch gerade als sie dachte, sie halte es nicht mehr länger aus, kam Jordan zurück.
2: »Ich kann weder Caleb noch Oma nicht finden«, meldete er. »Vielleicht sind sie mit Kapitän Norstad gegangen, nach Reed's Landing.«
3: Libby seufzte. Dann stand sie auf und ging ein paar Schritte das Deck hinunter, damit Elsa sie nicht hören konnte.
2: »Jordan, meinst du, du könntest diesen Arzt holen, der in St. Louis an Bord gekommen ist? Hutton heißt er, glaube ich.«
3: »Der gefällt mir gar nicht«, erwiderte Jordan.
2: »Wie?« Libby starrte ihn an.
3: »Warum nicht?«
2: »Wenn ich sehe diesen Mann, fühle ich den Bammel genau hier.«
3: Jordan zeigte auf seine Brust.
2: »Den Bammel?« wiederholte Libby. »Was meinst du damit? Als ich in Keokuk mit ihm sprach, schien er ganz nett zu sein.«
3: Jordan versteifte sich.
2: »Es ist nicht, was er tut, sondern was er ist.«
3: Ein unbehagliches Gefühl machte sich in Libby breit. Sie wollte Jordans Meinung nicht leichtfertig beiseite schieben. Irgendwie hatte er ein ungewöhnliches Gespür für Menschen. Gleichzeitig war Libby verzweifelt. Sie hob den Kopf, warf ihr Haar zurück und schob ihr Unbehagen beiseite.
2: »Elsa benötigt einen Arzt. Wir haben nur Dr. Hutton.
3: Hol ihn bitte.« Jordan blickte zu Boden. Mit gebeugtem Kopf und hängenden Schultern ging er zu den Treppen.
2: »Nein, warte«, wollte Libby rufen,
3: doch ihre schreckliche Angst um Elsa hielt sie davor zurück. Kurze Zeit später hörte Libby Schritte auf den Treppenstufen und blickte über das Geländer hinunter. Jordan kam tatsächlich herauf. Er ging schnell und vergewisserte sich von Zeit zu Zeit, dass der Arzt ihm noch folgte. Als Jordan zu Libby kam, schaute er ihr nicht in die Augen. Stattdessen blieb er in einiger Entfernung von ihr stehen, den Kopf gebeugt. Als Dr. Hutton sie schließlich erreichte, keuchte er. Er stellte seinen schwarzen Arztkoffer auf dem Deck ab. In Libbys Kajüte saß Frau Meier auf einem Stuhl neben dem Bett. Als sie den Arzt sah, stand sie auf und trat zur Seite. Dr. Hutton trat ein und ließ die Tür offen. Mit den Händen hinter dem Rücken starrte er über den Rand seiner kleinen runden Brillengläser hinunter. Plötzlich stützte sich Elsa mühsam auf einen Ellbogen. Sie musste sich demnächst übergeben, und der Arzt zuckte zurück.
2: »Es ist ihr zweifellos übel«, bemerkte er.
3: Erneut würgte Elsa. Schnell hielt Elsas Mutter ihr einen Eimer unters Kinn. Im nächsten Augenblick ging der Arzt rückwärts aus der Kajüte.
2: »Fahren Sie einfach mit dem fort, was Sie bereits tun«, meinte er nachlässig zu Frau Meier.
3: Ohne noch einmal zurückzuschauen, eilte der Arzt an Libby vorbei. Als er das Ende des Decks erreichte, drehte er sich um und griff nach seinem Koffer. Dann trampelte er die Treppe hinunter. Als seine Schritte verhallten, sah Libby zu Jordan hinüber. Weiter hinten auf dem Deck stand er immer noch mit gebeugtem Kopf. Sie ging zu ihm hinüber. Libby spürte ihre Verlegenheit wie einen schlechten Geschmack im Mund.
2: »Es tut mir leid, Jordan«, entschuldigte sie sich. »Es tut mir leid, dass ich dich gebeten habe, Dr. Hutton zu holen.«
3: »Schon in Ordnung, Libby.«
2: »Für einen Arzt hat er definitiv nicht viel ausgerichtet«, sagte Libby.
3: »Dieser Mann ist kein Arzt, nicht.«
2: »Das ist mir nun auch klar.«
3: Libby tat es im Innersten weh. »Ich wünschte, ich hätte auf dich gehört.«
2: Jordans aufgewühlter Blick traf den ihren.
3: »Ich weiß, du leidest mit Elsa.«
2: Als Libby bemerkte, wie viel Verständnis Jordan hatte,
3: begann sie zu weinen.
2: »Ich habe Angst, dass Elsa stirbt«, schluchzte sie. »Und ich weiß nicht, was ich tun soll.«
3: »Zu Hause?« Jordan hielt inne. Er dachte daran, dass er ja gar kein Zuhause mehr hatte.
2: »Wenn wir krank sind, wir beten.«
3: Erneut fühlte sich Libby gedemütigt. Als sie noch bei Tante Vi gelebt hatte, hatte sie andere Menschen beten sehen. Ihre Gebete waren steif und förmlich, feierliche Worte, die klangen, als ob die Menschen Gott damit beeindrucken wollten. Wie konnten solche Gebete Elsa helfen? Die wenigen Male, als Libby selbst betete, wusste sie nicht, ob Gott wirklich eingegriffen hatte oder ob es nur Zufall war. Dann besann sie sich und erinnerte sich daran, wie real Jordan Gott zu erleben schien. Libby entschloss sich, ehrlich zu sein.
2: »Ich weiß nicht, wie man betet«, bekannte sie.
3: »Du weißt nicht, wie?« fragte Jordan zurück. Verlegen schüttelte Libby den Kopf. »Ich höre, wie Papa betet, und ich höre, wie ihr betet, Caleb und du. Aber ich weiß nicht, ob Gott auf mich hört.«
2: »Beten ist nicht schwer«, klärte Jordan sie auf.
3: »Sprich einfach mit Jesus, wie du mit irgendjemand sprichst. Aber Jesus, er hilft dir viel, viel mehr.« Als Caleb erfuhr, dass Elsa krank war, nahm er 2 Stufen auf einmal die Treppe zum Texas Deck hinauf. Sobald er Libby gefunden hatte, wollte er alle Symptome wissen.
2: »Sie ist wirklich krank, Caleb. Sie übergibt sich und hat Beinkrämpfe und stöhnt vor Schmerz.«
3: »Und du hast ihr all diese Stufen hinaufgeholfen?« fragte Caleb. Als Libby nickte, wurde Calebs Gesicht vor Schreck ganz weiß. Beim Anblick seines Gesichtsausdrucks verkrampfte sich Libby innerlich. Er mag Elsa wirklich gern. Sie wurde wieder neidisch, doch nun war es mehr als nur ein Anflug von Neid. »Ich wünschte, Caleb würde mich so mögen, wie er Elsa mag.« Schnell schob sie den Gedanken beiseite. »Das zählt jetzt nicht. Wichtig ist, dass Elsa wieder gesund wird.«
2: »Weißt du, was sie hat?« fragte Caleb.
3: Libby schüttelte den Kopf. Calebs Gesichtsausdruck machte ihr Angst.
2: »Es ist Cholera«, sagte er mit rauer Stimme.
3: »Cholera?« flüsterte Libby. Alle Menschen, die sie kannte, gerieten in Panik, sobald sie dieses Wort hörten.
2: »Bist du dir sicher?«
3: »Absolut sicher«, fauchte Caleb. Zuerst fragte sich Libby, ob er wütend auf sie war. Dann erinnerte sie sich daran, dass Calebs Eltern an Cholera gestorben waren.
2: »Geh«, sagte Caleb nun, »wasch dir gründlich die Hände und das Gesicht und betritt diese Kajüte nicht mehr.«
3: »Aber Elsa braucht meine Hilfe.«
2: »Ihre Mutter kümmert sich um sie.«
3: Caleb klopfte an der Tür und wartete, bis Elsas Mutter herauskam. »Elsa muss trinken und trinken und trinken.« Er machte eine Bewegung, als hebe er ein Glas Wasser zum Mund. »Sie braucht jetzt viel Wasser.«
2: »Ja«, sagte Frau Meyer, sie hatte ihn verstanden.
3: »Ich bringe Ihnen Wasser«, sagte Caleb.
2: »Sie«, er zeigte auf Frau Meyer, »waschen Sie sich oft die Hände.«
3: Als sie nickte, ging Caleb zur Kapitänskajüte. Auf halbem Weg traf er einen Schiffskellner und wies ihn an, einen Krug Wasser, Seife und ein Tuch heraufzubringen. »Stellen Sie es hin«, sagte Caleb ihm, als er alles brachte. Er wandte sich wieder an Frau Meyer.
2: »So«, leitete er sie an.
3: Dort auf dem Deck vor dem erstaunten Schiffskellner wusch Caleb sich das Gesicht, die Hände und Arme.
2: »Du auch, Libby«, befahl er. »Denk daran, dein Leben hängt davon ab.«
3: Seine Worte waren ernst. So ernst, dass Libby am liebsten gesagt hätte,
2: Mir wird schon nichts geschehen.
3: Dann bemerkte sie Calebs Augen. Trotz seiner festen Worte war er zu erschreckt, um eine solch stolze Bemerkung von ihr ertragen zu können.
2: Denen werde ich's zeigen.
3: Denk nicht, du seist stärker als alle anderen, warnte Caleb sie, dass du die Einzige bist, die nicht krank werden wird.
2: Es war, als ob Caleb ihre Gedanken gelesen hätte, was Libby überhaupt nicht behagte.
3: Woher wusstest du das? Wollte sie wissen.
2: Weil ich das auch mal dachte. Caleb wandte sich zur Kapitänskajüte.
3: Libby ging die Treppen zum Kesseldeck hinunter. Der Waschraum für Frauen befand sich gleich hinter dem Schaufelrad auf der Steuerbordseite, also rechts, wenn man zum Bug schaute. Libby wusch sich dort so, wie Caleb es ihr gezeigt hatte. Als wollte er sie nicht verlassen, folgte Samson ihr dicht auf den Fersen. Vor dem Waschraum ließ sich der große Hund auf sein Hinterteil fallen. Als Libby wieder herauskam, schnüffelte er an etwas Haarigem.
2: »Upfui«, rief Libby, »hast du eine tote Maus gefunden?«
3: Samson beachtete sie nicht. Stattdessen drehte er den Kopf und warf das Ding in die Luft. Als es aufs Deck fiel, stupste der Hund es mit der Nase an. Überzeugt davon, dass es sich doch nicht um eine Maus handelte, wurde Libby neugierig.
2: »Hierher, Samson«, befahl sie. »Was hast du da?«
3: Samson hob den Kopf und schaute Libby an. Auf dem Deck lag ein großer Zwirbelbart. Plötzlich stockte Libby der Atem, als sie begriff, was dies bedeutete.
2: »Oh nein«, stöhnte sie.
3: Sie kniete nieder und hob den Schnurrbart am steifen, gebeugten Ende auf. Ohne ihn mehr zu berühren als nötig, starrte Libby ihn an. Zweifellos war es der Schnurrbart, den sie an dem Mann gesehen hatte, der Ricks glich.
2: Libby hielt den Schnurrbart mit gestrecktem Arm vor sich her und rannte auf die Treppe zu. »Ich muss es Caleb und Papa sagen.«
3: Samson folgte ihr. Auf dem Weg zur Kapitänskajüte stieß Libby beinahe mit Jordan zusammen.
2: »Schau dir das an«, rief sie aus. »Ricks hat seinen Schnurrbart verloren und Samson hat ihn gefunden.«
3: Libby begann zu zittern.
2: »Es ist genau, wie wir dachten. Ricks ist wirklich an Bord. Warum hat er dich noch nicht gefasst?«
3: »Er lässt sich Zeit, Libby.«
2: »Was willst du damit sagen?«
3: »Er weiß, wie stark ich ist.«
2: Jordan ließ seine Muskeln spielen und grinste.
3: Dann blickte er ernst rein.
2: »Wenn Ricks alles weiß, was er will wissen, er holt einfach Fänger zu Hilfe. Dann steckt er diesen Jungen unter den Arm und trägt ihn davon.«
3: Libby starrte Jordan an.
2: »Komm, wir müssen es Papa sagen.«
3: Als sie zur Kapitänskajüte gelangte, riss Libby die Tür auf. Caleb saß am Tisch und sprach mit Papa. Jordan und Samson traten mit Libby ein.
2: »Ricks ist hier«, verkündete sie.
3: »An Bord?«, erwiderte ihr Vater. »Woher weißt du das?«
2: »Schau, was Samson gefunden hat.«
3: Libby ließ den Schnurrbart auf den Tisch fallen. Ihr Vater schien verwirrt.
2: »Jetzt erklär mir mal, was los ist.«
3: »Caleb und ich haben uns gefragt, ob Ricks in St. Louis an Bord kam«, erklärte Libby. »Als ich in der Nähe der Anlegeplanke stand, sah ich einen Mann, der wie Ricks gekleidet war. Er trug einen Spazierstock mit einem goldenen Griff.«
2: »Es gibt einige reiche Männer, die einen Stock mit goldenem Griff mit sich herumtragen«, entgegnete Papa, als wollte er nicht glauben, dass Ricks an Bord war. »Und manchmal wird ein solcher Stock als Auszeichnung vergeben.«
3: »Aber es war nicht nur das, Papa«, erklärte Libby. »Der Mann, den ich sah, war klein und schlank und bewegte sich genauso wie Ricks. Das Einzige, was ihn von Ricks unterschied, war dieser große Zwirbelbart.
2: Zuerst dachte ich, das kann er nicht sein. Innerhalb von so kurzer Zeit kann ihm unmöglich ein solcher Schnurrbart gewachsen sein. Doch dann dachte ich, dass es eine Verkleidung sein könnte.
3: »Weißt du, ob dieser Mann wirklich an Bord gekommen ist?«, fragte Papa.
2: »Zuerst waren wir uns nicht sicher«, berichtete Libby. »Dann fragte sich Jordan, ob er Ricks gesehen hatte. Und ich habe den Mann im Speisesaal gesehen. Eigentlich wollte ich ihm folgen und herausbekommen, welche seine Kajüte ist. Aber ich habe ihn aus den Augen verloren.«
3: »Wo hat Samson den Schnurrbart gefunden?«, wollte Papa wissen.
2: »Auf dem Kesseldeck, dort, wo sich die Passagiere ein wenig die Beine vertreten können.«
3: »Und du, Caleb?«, fragte der Kapitän. »Hast du diesen Mann gesehen?«
4: Caleb schüttelte den Kopf.
2: »Als mir Libby von ihm erzählt hat, habe ich die Passagierliste überprüft. Wenn Ricks wirklich an Bord ist, hat er nicht seinen richtigen Namen benutzt. Aber Libby hat wahrscheinlich recht. Sie erinnert sich gut an Gesichter.«
3: »Was ist mit dir, Jordan?«, fragte der Kapitän. »Was hältst du von dem Ganzen?«
2: »Dieser Mann Ricks wie Katze bereit zu Angriff ist. Ich mich je länger, je mehr wie eine Maus fühl. Aber Ricks mich nicht darf erwischen. Ich muss befreien meine Familie.«
1: Kapitän Norstad stand auf und ging langsam zum Fenster. Libby wusste, dass er dies immer so tat, wenn er über Dinge gründlich nachdenken wollte. Schon oft hatte sie ihn umhergehen sehen, wenn eine wichtige Entscheidung anstand. Caleb schien dieses Verhalten ebenfalls zu kennen, denn auch er wartete ganz still, ohne ein Wort zu sagen. Am Fenster schaute Kapitän Norstad hinunter. Libbys Augen folgten seinem Blick. Weit unten floss das sprühende Wasser des Mississippi an der Christina vorbei. Libby wünschte, dass all ihre Probleme in gleicher Weise an ihnen vorbeiziehen könnten. Da drehte sich ihr Vater um und ergriff das Wort.
3: »Wir haben die Cholera an Bord.«
1: Seine Stimme war belegt, als ob er seine Bedenken beiseite schieben wollte.
3: »Wir haben Ricks an Bord, wir haben Jordan an Bord.«
5: »Ich gehe schon von Bord«, meinte Jordan sofort. »Wenn Ricks mich findet nicht, kann er nicht beschuldigen, sie mich zu verstecken.«
1: Der Kapitän straffte die Schultern.
2: »Vielleicht können wir alle drei Probleme mit einem einzigen Schachzug aus der Welt schaffen.«
1: Libby warf einen flüchtigen Blick auf das Schachbrett, das auf einem Tischchen an der Wand stand.
2: »Aber das hier ist kein Spiel«, dachte sie, als sie wieder zu ihrem Vater blickte.

0: dann Elsa. Und dann wollte sie wissen. Von 17 Patienten überlebten 10, berichtete ihr Vater. Plötzlich schöpfte Libby neue Hoffnung. Wenn Elsa zu diesen 10 gehören könnte. Wir hoffen es und beten dafür, sagte Papa. Libby blickte zu Caleb. Er sah erleichtert aus, so als hoffte er nun auch, dass Elsa wieder gesund werden könnte.
1: Wenn die Leute das Wort Cholera hören, geraten sie in Panik, stellte Kapitän Norstad fest. Doch als sich Dr. Sweeney um jene Patienten kümmerte, hat sich niemand in ganz Red Wing angesteckt.
0: Der Kapitän schaute zuerst Caleb, dann Jordan an. Sucht Dr. Sweeney auf. Wenn ihr ihn findet, führt ihn zu uns. Wenn das Eis auf dem Lake Pepin nicht bald bricht, könnte eine Epidemie ausbrechen.
2: Eine Epidemie.
0: Libby wusste, dass sich eine ansteckende Krankheit wie ein Lauffeuer von Person zu Person ausbreiten konnte.
2: Wir werden unser Bestes geben, versprach Caleb.
0: In eurer Abwesenheit werde ich den Deckpassagieren sagen, sie sollen das Deck räumen und all ihre Habseligkeiten an Land bringen, antwortete der Kapitän. Wir werden die Flächen, wo sie gewohnt und geschlafen haben, gründlich schrubben. Vielleicht werden sie so nicht krank.
2: Die Angst in Calebs Augen war nun verschwunden. An ihre Stelle war Respekt getreten.
0: Ich weiß von keinem anderen Kapitän, der das tun würde.
2: Ich schon, erwiderte Libbys Vater.
0: Jener Kapitän hatte den Ausbruch einer Epidemie verhindert.
2: Was, wenn das Eis zurückgeht, während sie putzen? Fragte Caleb. Dann werden sie das Rennen nach St. Paul verpassen.
0: Dieses Risiko müssen wir eingehen.
2: Kapitän Norstad klang, als habe er sich alles gut überlegt.
0: Sonst müssen wir damit rechnen, dass viele Deckpassagiere mit dem Leben bezahlen.
2: Der Kapitän wandte sich an Jordan.
0: Lass dir von Caleb warme Kleidung geben. Unter den hohen Kiefern, wo die Sonne nicht hinkommt, wird immer noch Schneematsch und Eis liegen. Wenn alles gut geht, werdet ihr um 16 oder 17 Uhr in Red Wing sein.
2: Wenn alles gut geht, dachte Libby, als Caleb zur Tür ging.
0: Noch einen Augenblick, bremste Kapitän Norstad ihn.
2: Caleb drehte sich um.
0: Sir?
2: Nimm Libby mit.
0: Libby?
2: Calebs Reaktion klang wie ein Stöhnen.
0: Ich muss sie mitnehmen?
2: Das habe ich verlangt.
0: Als Caleb Libby einen Blick zuwarf, richtete sie sich gerade auf. Sie wollte unbedingt mitgehen, um Hilfe für Elsa zu holen. Doch Caleb wollte sie offensichtlich nicht dabei haben.
2: Libby, nimm ein kleines Bündel mit Ersatzkleidern mit, für den Fall, dass du nass wirst, sagte Papa. Aber trag nicht mehr, als du brauchst.
0: Das warme Gefühl, das Papa an sie glaubte, stieg in Libby hoch. Er wusste, dass sie etwas Schwieriges in Angriff nehmen und erfolgreich zu Ende führen konnte.
2: »Ich werde mein Bestes geben, Papa«, versprach Libby.
0: »Das weiß ich.« Er gab den langen Blick zurück, den Libby ihm zuwarf.
2: »Ich muss in deine Kajüte umziehen.«
0: Als Libby erklärte, dass sie Elsa in ihre Kajüte geholfen hatte, bemerkte sie, wie Papa schnell zu Caleb schaute. Fragte sich Papa, ob sie sich bereits mit Cholera angesteckt hatte? Als Libby hinausging, ließ sie die Tür einen Spalt breit offen. Sie trat zur Seite und lehnte sich gegen die Wand, um zu lauschen.
2: »Sir?«
0: Calebs Stimme war höflich. Die Beziehung zwischen Caleb und ihrem Vater überraschte Libby immer wieder. Caleb konnte mit ihrem Vater so offen reden wie niemand anders. Oft besprach Kapitän Norstad mit ihm seine Entscheidungen, damit Caleb seine Beweggründe verstand. Und einmal hatte Papa gesagt,

0: Ich würde Caleb sogar mein Leben anvertrauen. »Ich will, dass du Libby mitnimmst«, äußerte nun der Kapitän, als wüsste er, was Caleb sagen wollte. »Sie wird uns bremsen. Sie wird nichts als Schwierigkeiten verursachen.« Libby spitzte die Ohren, doch ihr Vater antwortete nichts. »Es ist ein matschiger Weg und es gibt Bären und Schlangen in dieser Gegend.« Caleb hielt inne und schien noch mehr Gründe zu suchen, warum Libby nicht mitkommen sollte. »Und Eis und spitzen Kalkstein und andere Gefahren«, antwortete der Kapitän. »Sir?« Calebs Stimme war nun leiser, als denke er gründlich darüber nach. »Sie wollen sie von Bord der Christina haben, nicht wahr? Sie befürchten, dass Libby Cholera bekommt, wenn sie bleibt? Wissen Sie, wie engen Umgang Libby mit Elsa gepflegt hat?« Erneut spitzte Libby die Ohren. Als ihr Vater nicht antwortete, wusste Libby Bescheid. »Er denkt gar nicht, dass ich mutig bin. Falls eine Epidemie ausbricht, will er mich weit weg haben.« Plötzlich verschwanden ihre warmen Gefühle und mit ihnen ihre Hoffnung, dass ihr Vater an sie glaubte. »Und dann tönt er noch groß, er wisse, dass ich mein Bestes geben werde.« Wut erfüllte Libby, und sie spürte einen bitteren Geschmack auf der Zunge. »Eine schöne Gib-nie-auf-Familie sind wir.« Als Papa Caleb noch immer nicht antwortete, wusste Libby, dass die Sache, trotz Calebs Protesten, beschlossen war. Dann hörte Libby Calebs Schritte in ihre Richtung kommen. Wie der Blitz sprang sie von der Tür weg und rannte zu ihrer Kajüte. »Den werde ich's zeigen«, versprach Libby sich selbst. »Ich werde es beiden zeigen, Papa und Caleb, dass ich mehr kann, als sie denken.«
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4. August. Und Gott sprach: Lasst uns Menschen machen nach unserem Bild, uns ähnlich. Die sollen herrschen über die Fische im Meer und über die Vögel des Himmels und über das Vieh und über die ganze Erde. 1. Mose Kapitel 1, Vers 26. Eine Andacht von Daniela Bernhardt. Wie würden Sie entscheiden? Ein außer Kontrolle geratener Zug rast die Gleise hinunter. Weiter unten arbeiten 5 Gleisarbeiter, die durch den Zug getötet würden, wenn er nicht vorher durch eine Weiche oberhalb der Arbeiter auf ein anderes Gleis umgeleitet wird. Dort befindet sich jedoch ebenfalls ein Arbeiter. Sie selbst stehen bei der Weiche und müssen entscheiden, auf welches Gleis der Zug rollt. Würden Sie die Weiche umstellen? Würden Sie handeln und damit den einen Arbeiter aktiv töten oder nichts tun, den 5 anderen Menschen somit nicht helfen und deren Tod in Kauf nehmen? Soweit das bekannte Gedankenexperiment des Gleisarbeiter-Dilemmas der Philosophin Philippa Voet. Gott sei Dank ist dieses Gedankenspiel fiktiv. Es zeigt, dass wir in unlösbare moralische Konflikte geraten können. Es berührt aber auch die Frage, welchen Wert wir als Menschen haben. Der Wert eines Menschen ist viel höher als die Materie, aus der er besteht, oder als sein ökonomischer Nutzen. Ist ein Kind mehr wert als ein Greis oder ein Gesunder mehr als ein Kranker? Sind die 5 Arbeiter mehr wert als der Einzelne? Nicht unsere Wertzuweisung entscheidet darüber, wer leben darf oder nicht. Es muss vielmehr alles, was in unserer Macht steht, getan werden, um jeden zu retten. Nur in Verbindung mit einem persönlichen Gott, der den größten Wert bereithält, können wir begreifen, warum auch wir Menschen unermesslich kostbar sind. Er hat uns in seinem Bild geschaffen und uns die Herrschaft über seine Schöpfung zugewiesen. Das zeigt seine Würdigung und Wertschätzung uns gegenüber. Gott will Gotteskinder und nicht Untertanen. Dazu hat er uns seinen Sohn gesandt, damit wir mit ihm versöhnt werden und eine lebendige persönliche Beziehung zu ihm pflegen können. Frage: Wie reagieren Sie auf die Wertschätzung Gottes, die er Ihnen entgegenbringt? Tipp: Gottes Pläne sind hilfreiche Antworten auf unsere Herausforderungen. Bibellese: Hebräer Kapitel 4, Verse 1 bis 13. Lasst uns nun dafür sorgen, dass nicht etwa, da die Verheißung, in seine Ruhe einzugehen, noch aussteht, jemand von euch als zurückgeblieben erscheint. Denn auch uns ist eine gute Botschaft verkündigt worden, wie auch jenen. Aber das gehörte Wort nützte jenen nicht, weil es bei denen, die es hörten, sich nicht mit dem Glauben verband. Wir gehen nämlich in die Ruhe ein als die, die geglaubt haben, wie er gesagt hat: So schwor ich in meinem Zorn, sie sollen nimmermehr in meine Ruhe eingehen, obwohl die Werke von Grundlegung der Welt an geschaffen waren. Denn er hat irgendwo von dem 7. Tag so gesprochen: Und Gott ruhte am 7. Tag von allen seinen Werken. Und an dieser Stelle wiederum: Sie sollen nimmermehr in meine Ruhe eingehen. Weil es nun dabei bleibt, dass einige in sie eingehen und die, denen zuerst die gute Botschaft verkündigt worden ist, des Ungehorsams wegen nicht hineingegangen sind, bestimmt er wieder einen Tag, ein Heute und sagt durch David nach so langer Zeit, wie vorhin gesagt worden ist: Heute, wenn ihr seine Stimme hört, verhärtet eure Herzen nicht. Denn wenn Josua sie in die Ruhe gebracht hätte, würde er danach nicht von einem anderen Tag geredet haben? Also bleibt noch eine Sabbatruhe dem Volk Gottes übrig. Denn wer in seine Ruhe eingegangen ist, der ist auch zur Ruhe gelangt von seinen Werken wie Gott von seinen eigenen. Lasst uns nun eifrig sein, in jene Ruhe einzugehen, damit nicht jemand nach demselben Beispiel des Ungehorsams fällt. Denn das Wort Gottes ist lebendig und wirksam und schärfer als jedes zweischneidige Schwert und durchdringend bis zur Scheidung von Seele und Geist, sowohl der Gelenke als auch des Markes, und ein Richter der Gedanken und Gesinnungen des Herzens. Und kein Geschöpf ist vor ihm unsichtbar, sondern alles bloß und aufgedeckt vor den Augen dessen, mit dem wir es zu tun haben.

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Die Predigt ist heute Epheser 4, Vers 17 bis Vers 24. Paulus hat zuvor im Epheserbrief das Evangelium in herrlichster Schönheit präsentiert. Das Evangelium spricht davon, dass ein heiliger Gott sich entschließt, vor Grundlegung dieser Welt Sünder zu retten. Aber nicht nur zu retten, so dass sie irgendwie leben, sondern sie mit jedem geistlichen Segen zu beschenken aus den himmlischen Regionen. Und Paulus, er betet immer wieder darum, gerade in den ersten drei Kapiteln, er betet darum, dass die Christen offene Augen bekommen für die Realität, die da ist, aufgrund dessen, dass wir mit jedem geistlichen Segen gesegnet sind. Ab Kapitel 4 spricht Paulus dann darüber, dass dieses kostbare, rettende Evangelium, diese herrliche Botschaft mit einem würdigen Lebenswandel beantwortet werden muss. Und dazu gehört auch unser Text in diese Stoßrichtung. Ich lese den Text Epheser 4, Vers 17 bis Vers 24. Das sage und bezeuge ich nun im Herrn, dass ihr nicht mehr so wandeln sollt, wie die übrigen Heiden wandeln, in der Nichtigkeit ihres Sinnes, deren Verstand verfinstert ist und die entfremdet sind dem Leben Gottes, wegen der Unwissenheit, die in ihnen ist, wegen der Verhärtung ihres Herzens, die, nachdem sie alles Empfinden verloren haben, sich der Zügellosigkeit ergeben haben, um jede Art von Unreinheit zu verüben, mit unersättlicher Gier. Ihr aber habt Christus nicht so kennengelernt, wenn ihr wirklich auf ihn gehört habt und in ihm gelehrt worden seid, wie es auch Wahrheit ist in Jesus. Dass ihr, was den früheren Wandel betrifft, den alten Menschen abgelegt habt, der sich wegen der betrügerischen Begierden verderbte, dagegen erneuert werdet im Geist eurer Gesinnung. Und den neuen Menschen angezogen habt, der Gott entsprechend geschaffen ist, in wahrhafter Gerechtigkeit und Heiligkeit. Wir beten. Unser Vater, wir danken dir für dein heiliges Wort. Wir danken dir, dass dein Wort zu uns spricht und dass es Wahrheit ist. Wir möchten dich bitten, dass du jetzt uns hilfst, Ohren zu haben, die hören, Augen zu haben, die sehen und ein Herz, das bereit ist und weich ist, auf dein Wort Acht zu haben. Bitte belebe uns durch dein Wort, stärke uns durch dein Wort, bringe uns zurecht und gib uns das, was wir brauchen. Amen. Kleider machen Leute. Das ist ein Sprichwort, das wir hier in Deutschland sehr gut kennen. Kleidung hat Bedeutung. Also nicht selten wird der erste Eindruck, den wir von einem Menschen gewinnen, davon bestimmt, wie er sich gekleidet hat. Wobei wir aber auch gesellschaftlich feststellen, dass Kleidung an Bedeutung verloren hat. Nicht jeder, der einen Anzug trägt, ist reich. Fragt einen Azubi, einen Bankkaufmann-Azubi im ersten Lehrjahr. Er muss Anzug tragen und ist meistens einer der Ärmsten da in der Sparkasse oder in der Volksbank oder wo auch immer er sich befindet. Und nicht jeder, der eine Jogginghose trägt, ist arm. Und trotzdem sehen wir immer noch, dass wir uns bei unserer Kleidung entsprechend unserer Funktion oder auch einem Anlass kleiden. Ein Soldat trägt im Dienst seine Uniform, verlässt er das Gelände und geht ins Private, zieht er seine Privatkleidung an. Also Kleidung zeigt immer noch Zugehörigkeit und Identität, immer noch, auch heute noch. Ich bitte dich, stell dir mal einen Häftling vor. Ein Häftling, er ist zu 10 Jahren verurteilt. Und im Gefängnis erhält er die Anstaltskleidung, die er tagtäglich tragen muss. Immer das gleiche Aussehen. Und diese Kleidung, sie bringt immer wieder zum Ausdruck, ich bin ein Straftäter, ich bin verurteilt. Jetzt stell dir vor, nach 10 Jahren wird diese Person entlassen und den ersten neuen Tag, den er in Freiheit beginnt, beginnt er damit, dass er sich wieder diese Anstaltskleidung anzieht. Wir würden alle sagen, der ist irre, das passt doch nicht, das stimmt doch was nicht. Und in diesem Bild von alten und neuen Kleidern spricht Paulus hier über uns und über den alten Menschen und den neuen Menschen, über das alte Leben und das neue Leben, das wir jetzt in Jesus haben.
Und er gibt uns eine deutliche Aufforderung heute in Gottes Wort. Er spricht ganz klar zu dir und zu mir mit einer Aufforderung. Lebe nicht mehr dein altes Leben. Lieber Christ, lebe nicht mehr dein altes Leben. Das ist auch das Thema heute. Und wir werden es uns in drei Punkten anschauen. Erstens, lebe nicht dein altes Leben, weil dein altes Leben nichtig war. Und zweitens, lebe nicht dein altes Leben, weil du Christus kennengelernt hast. Und drittens, lebe nicht dein altes Leben, weil du den neuen Menschen angezogen hast. Der erste Punkt, lebe nicht dein altes Leben, weil dein altes Leben nichtig war, sind Vers 17 bis Vers 19. Und ich lese sie nochmal vor. Das sage und bezeuge ich nun im Herrn, dass ihr nicht mehr so wandeln sollt, wie die übrigen Heiden wandeln, in der Nichtigkeit ihres Sinnes, deren Verstand verfinstert ist und die entfremdet sind im Leben Gottes, wegen der Unwissenheit, die in ihnen ist, wegen der Verhärtung ihres Herzens. Die, nachdem sie alles Empfinden verloren haben, sich der Zügellosigkeit ergeben haben, um jede Art von Unreinheit zu verüben, mit unersättlicher Gier. Diese Aufforderung von Paulus, lebt nicht mehr wie die Heiden, bringt Paulus mit größtem Nachdruck. Er sagt, ich sage und bezeuge es im Herrn. Mit dieser Redewendung bringt er zum Ausdruck, ich spreche hier nicht als Privatperson, ich spreche hier nicht, indem ich meine Meinung wiedergebe, sondern er bringt zum Ausdruck, ich spreche in der Autorität von Christus. Es ist die Botschaft von Christus an dich, lieber Christ. Das ist das, was Christus sagt. Lebe nicht mehr wie ein Heide, lebe nicht mehr dein altes Leben. Lebe nicht mehr wie früher, lebe nicht wie deine ungläubigen Mitmenschen. Wir müssen aber verstehen, dass diese Aussage nicht isoliert steht, sondern im Kontext des Epheserbriefs. Und sie steht auf dem Fundament des Evangeliums. Diese Aufforderung, lebe nicht mehr wie früher, steht auf dem Fundament des Evangeliums. Das bedeutet, dass Gott zuvor etwas gemacht hat und dass wir deshalb dieser Aufforderung nachkommen können. Gott hat zuvor durch Christus eine neue Menschheit geschaffen, haben wir vorher gesehen in Epheser 3. Er hat Menschen aus aller Welt herausgerufen und sie zu einem neuen Volk gemacht. Und für diese neue Menschheit gibt Gott neue Maßstäbe, heilige Maßstäbe, wie sie leben sollen. Und in den folgenden Kapiteln, gerade jetzt, Kapitel 4 bis Vers 6, zeigt Paulus ganz praktisch, wie sich diese heiligen Maßstäbe jetzt in unserem Leben auswirken. Wie sich das auswirkt, dass wir gerettet wurden. Und es wird sich zeigen im Umgang miteinander, es wird sich zeigen in den Ehen, es wird sich zeigen im Arbeitsleben, es wird sich zeigen in deinen Beziehungen, es wird sich zeigen in deiner Familie und es wird sich zeigen im Alltag, ob du das Evangelium ergriffen hast. Die Aussage hier ist, neue Menschen leben ein neues Leben. Doch die Frage ist, warum fordert das Paulus so entschieden? Warum fordert er so entschieden, lebt nicht dein altes Leben? Wieso pocht er drauf und sagt, ich sage das in der Autorität von Christus? Den ersten Punkt hatte ich ja gesagt, weil das alte Leben nichtig war. Wie beschreibt Paulus dieses alte Leben? Er sagt, das ist das alte Leben, das ihr hattet als Heiden. Er sagt, sie wandeln in der Nichtigkeit ihres Sinnes. In Vers 17. Das Wort nichtig kennen wir heute vielleicht nicht mehr so gut, wir gebrauchen es vielleicht nicht mehr so oft, aber das Wort beschreibt Leere, Sinnlosigkeit und Vergängliches. Etwas, das keinen bleibenden Sinn hat oder keinen bleibenden Wert hat. Etwas, was man tut, aber im nächsten Moment ist es völlig bedeutungslos. Es wird nicht bleiben, es ist leer, es ist hohl, es ist sinnlos. Und so beschreibt Paulus das Denken von Menschen, die Gott nicht kennen, die ungläubig sind. Er sagt, sie haben ein nichtiges Denken und deshalb auch einen nichtigen Lebenswandel. Und Paulus, er beschreibt dieses Denken der Ungläubigen als eine Abwärtsspirale. Es wird immer schlimmer. Und wir können hier auch von 4 Stufen sprechen, die in den Abgrund hineinführen. Wir können hier Paulus folgen. Und diese 4 Stufen erwähnt Paulus auch im Römerbrief Kapitel 1. Da sind genau die gleichen 4 Stufen aufgezeigt, die in einem Menschen vorgehen, die einen Menschen in den Abgrund hineinführen. Die erste Stufe, die Paulus hier auch erwähnt in Vers 19, ist Hartherzigkeit.
Der Weg eines Menschen in Abgrund, die Abwehrspirale der Sünde, beginnt mit Hartherzigkeit. Das nichtige, sinnlose Denken von Menschen beginnt damit, dass sie ihr Herz Gott gegenüber verhärten. Ein verhärtetes Herz ist der Ausgangspunkt. Alles beginnt damit, dass man gegen Gott rebelliert und Gottes Herrschaft und Autorität über sein eigenes Leben nicht haben will. Wenn du auf das Leben eines Sünders schaust, wo du siehst, der ist wirklich im tiefsten Dreck und lebst schlimmste Sünde, der Ausgangspunkt von all diesen Dingen ist die Hartherzigkeit gegen Gott, dass man gesagt hat, ich will nicht unter Gottes Herrschaft und Autorität leben, sondern ich will mein eigener Gott und mein eigener Herr sein. Paulus sagt im Römerbrief sogar, dass der Mensch weiß, dass es Gott gibt, aber sich entschließt, ich gebe diesem Gott keinen Dank und keine Ehre. Damit beginnt der Abstieg in den Abgrund hinein mit einem harten Herzen. Die zweite Stufe, die Paulus hier erwähnt, ist Dunkelheit. Er spricht in Vers 17, hatte ich schon erwähnt, von der Nichtigkeit des Sinnes, Vers 18 vom verfinsterten Verstand und von Unwissenheit. Das heißt, jemand, der sein Herz gegenüber Gott verhärtet und sagt, Gott, ich will dich nicht haben und ich will dich nicht ehren, in dessen Leben und in dessen Denken wird Dunkelheit einkehren. Sein Denken wird verdunkelt werden. Jetzt blickt er zum Beispiel auf Gottes gute Schöpfung. Er sieht die Ordnung, er sieht die Herrlichkeit, er sieht, wie alles organisiert ist und wie herrlich und schön das ist. Und er sieht nicht mehr Gott darin und gibt Gott nicht mehr dafür die Ehre und sagt stattdessen, es ist irgendwie anders entstanden. Er sieht Gott nicht mehr und sein Denken ist verdunkelt worden. Oder er schafft sich Ersatzgötter, huldigt jetzt Geld, Erfolg, Macht oder sich selbst und gibt ihnen Ehre und Dank statt Gott. Das heißt nicht, dass dieser Mensch dumm ist, dass er mangelnde Intelligenz hat, sondern Dunkelheit hat sein Verstand ergriffen, sodass er sich bewusst von Gott gelöst hat und nicht mehr an Gott denkt. Die dritte Stufe, die Paulus nennt, in den Abgrund hinein, ist Entfremdung. Das sagt in Vers 18, sie sind entfremdet dem Leben Gottes. Das ist eine Folge der Entscheidung des Menschen, dass er sagt, Gott, ich gebe dir keine Ehre, ich bin hartherzig. Nachher ist Dunkelheit angetreten bei ihm und darauf folgt Entfremdung. Es ist auf der einen Seite die Folge der Entscheidung der Menschen, aber zugleich auch ein Gericht Gottes. Im Römerbrief sagt Paulus es dreimal, dass Gott Menschen, die so sind, dahin gibt. Und jeder Ungläubige ist so, ganz kurz, als nicht, dass wir denken, da gibt's Ausnahmen. Gott gibt den Menschen dahin. Nicht, dass Gott ihn jetzt zwingt zu sündigen, sondern dass Gott ihn dahin gibt, dass er das leben kann, was der Mensch selber will. Und er überlässt ihn seinen eigenen Weg. Wer Gott nicht haben will, wer Gott aus seinem Denken ausschließt, wer Gott gegenüber hart ist und bei dem wird es dunkel und er wird dem Leben Gottes entfremdet, heißt es hier. Und er muss die Konsequenzen seines Lebens ohne Gott selbst tragen. Und das Gericht Gottes besteht darin, dass der Mensch das bekommt, was er eigentlich haben will, ein Leben ohne Gott. Und er wird vom Leben Gottes entfremdet. Und die vierte Stufe in den Abgrund, wirklich da ist der Boden, ist Hemmungslosigkeit. Hemmungslosigkeit in der Sünde, es ist das praktische Leben ohne Gott. Und hier sind Sünden keine Grenzen mehr gesetzt. Jedes Empfinden für Gott und ein heiliges Leben ist verloren gegangen und es resultiert in immer schlimmeren Sünden und Hemmungslosigkeiten in Bezug auf Sünde und es ist keine Scheu vor Gott mehr vorhanden. Und alles beginnt mit der Rebellion gegen Gottes Herrschaft und Gottes Autorität. Es fängt damit an, dass der Mensch sein eigener Gott und sein eigener Herr sein will. Und er landet hier an dieser Stelle und so entstellt, steht der Mensch in seiner Sünde dann da. Vielleicht denkst du dir jetzt, das ist aber wirklich ein hartes Urteil, dass Gott über meine Mitmenschen spricht. Vielleicht kennst du sogar einige Menschen, die dir sehr sympathisch sind, die sogar sympathischer sind als einige andere Christen. Viele von uns haben nette Nachbarn, wir haben eifrige Kollegen, wir haben liebevolle Familienmitglieder, die keine Christen sind. Ist das nicht ein zu hartes Urteil? Ich möchte dich bitten,
dass du Paulus hier an dieser Stelle nicht falsch verstehst. Er behauptet nicht, dass jeder Nichtchrist ein Verbrecher oder ein moralisch total vollkommener Mensch ist in seiner Lebensführung. Gottes allgemeine Güte hält in dieser Welt viele Menschen zurück und bewahrt unsere Welt vor dem völligen Chaos. Wenn Gott Menschen komplett zu jeder Zeit das machen lassen würde und alles Gute bei ihnen wegnehmen würde, was sie zurückhält, ihre gute Erziehung, liebevolle Eltern, die sie vielleicht genossen haben und so weiter, die Welt würde wirklich ins Schlimmste hineingehen. Doch Gottes allgemeine Güte hält viel zurück. Aber was Paulus hier aufzeigt, ist die Richtung des menschlichen Herzens, wenn Gott den Menschen sich selbst überlässt und wohin der Mensch von sich aus gehen will. Und wenn wir ehrlich sind, wenn wir hier über das Extrem sprechen, gerade die vierte Stufe, wenn wir ehrlich sind, wir kennen solche Beispiele. Menschen, wo wir denken, ey, hat er gar kein Gewissen mehr. Wo wir den Eindruck haben, die scheinen eine Freude dran zu haben, irgendeine moralische Vorstellung auch in der Gesellschaft zu brechen, die eine Freude haben, das öffentlich zur Schau zu stellen, Sünde so deutlich wie möglich nach außen zu zeigen und jeden moralischen Standard kaputt zu machen. Und genau diese Entwicklung beschreibt Paulus hier. Es beginnt nicht mit einem einzelnen Fehltritt, sondern mit einem verhärteten Herzen. Und daraus entsteht verfinsternes Denken. Daraus die Entfremdung von Gott und schließlich das praktische Leben völlig ohne Gott. Vielleicht stellst du die Frage, ja, wie ist das jetzt konkret, Georg? Du hast das vielleicht auch nicht ganz beantwortet. Wie ist das jetzt mit einem Christen und einem Nichtchristen? Der eine scheint so freundlich, auch ein Nichtchrist, und ein Christ, der mir vielleicht gar nicht so sympathisch scheint. Wie ist das denn jetzt wirklich? Ich will es so vergleichen. Das Leben eines Christen und das Leben eines Nichtchristen kann manchmal aussehen wie das wie zwei Bäume im Winter. Du schaust auf beide Bäume und beide Bäume stehen. Beide haben Äste, beide wirken kahl, es ist Winter. Und von außen ist kaum ein Unterschied zu erkennen. Aber wenn du genau schaust, dann liegt im Erdreich ein großer Unterschied. Der eine Baum ist verwurzelt, der andere Baum hat keine Wurzel mehr. Und spätestens, wenn es in den Frühling geht und wenn es darum geht, dass Knospen springen und Frucht langsam entsteht, wirst du merken, dass ein Unterschied besteht zwischen diesen beiden Bäumen. So ist es auch mit einem Christen und einem Nichtchristen. Solange Winter ist, scheinen beide gleich auszusehen. Aber der Gläubige, der steht unter der gnädigen Führung Gottes und der liebevollen Erziehung Christi. Bei dem ist Christus ständig am Werk und er wird ihn nicht so lassen, wie er ist. Jesus Christus arbeitet an ihm, damit er Frucht bringt und am Ende rein und heilig dasteht, weil er mit Christus verbunden ist. Der Ungläubige dagegen ist sich selbst überlassen. Er ist vom Leben Gottes getrennt. Und sein Leben kann eine Zeit nach außen eindrucksvoll erscheinen, doch er kann keine Frucht hervorbringen, die Gott ehrt, weil er nicht mit Gott verbunden ist. Lieber Bruder, liebe Schwester, lebe nicht mehr dein altes Leben. Dein altes Leben war wirklich ohne Sinn, es war wirklich hohl. Du hattest ein hartes Herz, du warst blind und du warst geistlich tot, aber Gott hat dir neues Leben geschenkt. Lebe nicht dein altes Leben. Ich möchte dich um noch etwas an dieser Stelle bitten. Und zwar, beneide nicht den Ungläubigen und beneide nicht dein altes Leben. Weißt du, das Leben ist manchmal wirklich hart oder oft ist es hart. Es ist nicht einfach zu leben. Wir werden mit vielen Dingen konfrontiert, die uns das Leben wirklich schwer machen. Und es gibt vielleicht Tage, wo wir denken, früher, da war es einfacher. Als ich kein Christ war, als ich mir die ganzen Gedanken noch nicht gemacht habe, da war alles einfacher. Und vielleicht steckt da sogar ein Körnchen Wahrheit drin. Denn wer mit Christus lebt, muss gegen Sünde kämpfen, muss sich selbst verleugnen und ein Kreuz auf sich nehmen und das tragen. Also es könnte angenehmer sein. Aber genau in solchen Momenten darfst du und sollst du es so wie Asaph tun, wie wir es heute im Psalm 73 gehört haben. Als er den Erfolg der Gottlosen sah, da sagt er, Da wurde ich in meinem Herzen wirklich bitter. Und er sagt, ich wäre beinahe ausgeglitten. Ich hätte fast wirklich eine Bruchlandung erlebt, als ich mich den Gedanken hingegeben habe, als ich die Gottlosen beneidet habe.
Aber dann kam er in die Gemeinschaft mit Gott, in das Heiligtum Gottes, und dann veränderte sich seine Perspektive und er durfte entdecken, dass es, oder konnte sehen, nicht mehr nur den augenblicklichen Erfolg des Gottlosen, sondern auch auf welches Ende sie zugehen. Und gleichzeitig erkannte er, welchen unermesslichen Wert es ist, Gott zu kennen und Gemeinschaft mit Gott zu haben. Jetzt möchte ich dich auffordern, erkenne immer mehr und immer neu die Herrlichkeit von Jesus Christus, die große Liebe von Christus, die große Gnade von Christus, seine Treue und seine Geduld mit dir. Erkenne das immer wieder. Suche Jesus immer wieder und immer mehr, damit du wie Asaf sagen kannst, wen habe ich im Himmel außer dir, und neben dir begehre ich nichts auf Erden. Wenn also dein altes Herz oder wenn dein Herz beginnt, das alte Leben zu beneiden, dann suche nicht angenehmere Umstände oder denk zurück, es war früher so einfach, sondern such Jesus Christus und sehe neu die Herrlichkeit und Schönheit und was du in ihm hast. Suche seine Gemeinschaft, seine Gegenwart. Das hat Asaf getan und in der Gemeinschaft mit Gott hat er neue Perspektive bekommen. Denn wenn du Jesus kennst, lebst du nicht mehr dein altes Leben. Das ist auch mein zweiter Punkt. Lebe nicht mehr dein altes Leben, weil du Jesus kennengelernt hast. Vers 20 und 21, ich lese sie nochmal vor. Ihr aber habt Christus nicht so kennengelernt, wenn ihr wirklich auf ihn gehört habt und in ihm gelehrt worden seid, wie es auch Wahrheit ist in Jesus. Paulus spricht hier davon, dass jeder Christ in eine Schule gegangen ist und in dieser Schule hat er ein anderes Leben kennengelernt. Und Paulus, er verwendet hier das Bild von Katechese. Es ist der christliche Unterricht, die christliche Schule. Es kommt nicht in allen Übersetzungen so deutlich durch, aber beispielsweise in der Elberfelder Übersetzung, in der CSV, da habe ich es her, da hört man, dass Paulus hier von einer Schule spricht. Ich lese es mal vor, ihr werdet es merken. Er sagt, ihr aber habt den Christus nicht so gelernt, wenn ihr wirklich ihn gehört habt und in ihm gelehrt worden seid, wie die Wahrheit in dem Jesus ist. Ihr habt Christus gelernt, ihr habt Christus gehört, ihr habt seid in Christus gelehrt. Das heißt, was Paulus hier macht, er malt ein Bild, er sagt, da ist ein Schulgebäude, da drinnen ist ein Lehrer und da ist auch ein Lehrplan. Der Lehrplan ist Christus, der Lehrer ist Christus und das Schulgebäude ist auch Christus. In keiner anderen Schule ist das so, oder? In die Schule, in die wir gegangen sind, haben wir Mathematik gehabt, damit wir lernen, mit Zahlen umzugehen. Im Geschichtsunterricht haben wir gelernt, was in der Geschichte passiert ist. Hier in diesem Schulfach und in dieser Schule lernst du keine Theorien, sondern du lernst eine Person. Du lernst Christus. Christus ist der Inhalt des Unterrichts, Christus ist der Lehrer des Unterrichts und Christus ist die Atmosphäre des Unterrichts, wo du das alles kennengelernt hast. Wisst ihr, ich kann mein ganzes Leben Julius Caesar studieren. Ich kann all das studieren, wer auch immer Biografien über Julius Caesar geschrieben hat. Ich kann alle Schriften von Julius Caesar studieren und vielleicht sogar seine Feldzüge analysieren und sagen, was für ein guter Kriegsherr war, aber doch werde ich Julius Caesar nicht begegnen, weil Julius Caesar tot ist. Paulus dagegen sagt, wir haben Jesus gelernt, wir haben Jesus gehört, aber wir sind auch in Jesus gelehrt worden. Das heißt, wir als Christen haben eine Atmosphäre gelernt, wo wir Beziehung zu Jesus Christus selbst haben. Versteht ihr dieses Bild von der Schule? Christus ist das Schulfach, Christus ist der Lehrer und Christus ist der Ort oder die Atmosphäre, wo wir lernen. Jesus Christus lebt und jeder wahre Christ hat Jesus Christus gelernt, Jesus Christus gehört und ist in Jesus Christus gelehrt worden.
In Matthäus 11, Vers 29 lädt Christus uns dazu ein, dass wir uns unter seinen Dienst stellen, unter sein Joch und sein Joch tragen. Er ruft auf, lernt von mir, denn ich bin sanftmütig und von Herzen demütig. Jesus fordert auf, lernt von mir, geht in meine Schule. Und wir entdecken, dass dieser Jesus ein gnädiger, sanftmütiger König ist. Nicht wie die Könige dieser Welt, die ihre Leute auspressen bis auf den letzten Pfennig, sondern ein gütiger Gott, ein gütiger König. Er legt uns nicht einen Haufen von Forderungen auf, unter denen wir zerbrechen, wie die Pharisäer. Darum geht es im Kontext in Matthäus 11. Stattdessen trägt er unsere Last und trägt unsere Schultern ans Kreuz. Das ist unser König. Von diesem König lernen wir. Dieser Jesus schafft ein neues Leben in uns, gibt uns ein neues Herz und eine neue Lebensrichtung, in die wir jetzt leben dürfen. Er belebt uns mit seinem Geist, schenkt uns Kraft, in eine neue Richtung leben zu dürfen. Und er liebt uns unaufhörlich mit seiner gütigen und sanften, liebevollen Art. Und er geht uns nach, auch wenn wir uns verirren und richtet uns auf, wenn wir straucheln. Und selbst wenn er in Autorität und Strenge mit uns spricht, scheint seine Liebe hell und klar, weil das ihn antreibt. Paulus argumentiert hier eigentlich ganz einfach. Er sagt, wie kannst du noch leben wie ein Heide? Du hast doch Christus gelernt. Du hast doch Christus kennengelernt. Du bist doch in seine Schule gegangen. Du hast seine Stimme gehört. Du bist von ihm unterrichtet worden. Wer einem solchen Lehrer begegnet, der kann nicht derselbe bleiben. Du darfst und kannst gar nicht mehr, darfst nicht mehr so leben wie früher. Wisst ihr, es würde dir nichts bringen, wenn du einen Studentenausweis erhältst von der Harvard-Universität, Oxford, Stanford oder was auch immer, du aber niemals zu den Vorlesungen gehst, nie von den Professoren unterrichtet wurdest, nie erfahren hast, was dir dabei gebracht werden soll. Es wird dir nichts bringen, das auf Papier stehen zu haben. Es wird dein Leben nicht verändern. Die Ausbildung aber, sie wird dein Leben verändern. Lieber Bruder, liebe Schwester, du kannst dein altes Leben nicht weiterleben, wenn du Christus kennengelernt hast. Das ist das, was Paulus hier sagt. Jesus sagte einmal, meine Schafe hören meine Stimme und ich kenne sie und sie folgen mir. Das bedeutet, der Jesus wirklich kennengelernt hat, aus dieser Bekanntschaft mit Christus erwächst Liebe und Nachfolge. Wichtig ist, Paulus sagt nicht, jetzt gibt es neue Regeln und aus diesen neuen Regeln entsteht neues Leben. Paulus sagt, aus der Begegnung mit Jesus entsteht neues Leben. Wer Christus kennt, liebt Christus. Und wer Christus liebt, folgt Christus nach. Und ich möchte dich bitten, wenn du merkst, dass dein altes Leben wieder an Kraft und Dynamik in deinem Leben gewinnt, achte darauf, es liegt oft daran, dass wir die Gemeinschaft mit unserem Christus vernachlässigt haben. Wenn du merkst, dieses alte Leben, es kommt wieder immer mehr zum Ausdruck, das falsche Denken kommt immer mehr zum Ausdruck, oft beginnt es damit, dass wir die Gemeinschaft mit Christus vernachlässigt haben. In der Gemeinschaft mit Christus, im Wort, im Gebet, in der Gemeinde, wenn wir uns treffen, da wird uns Christus wieder groß. Und das alte Leben wird wieder klein. Je mehr du Christus lernst und hörst, desto weniger begehrenswert wird dein altes Leben. Darf ich dich aufrufen, wenn du müde geworden bist und wenn du vielleicht nachlässig geworden bist als Christ, begib dich wieder in den Unterricht. Begib dich wieder in die Gemeinschaft mit Christus. Der Prediger Charles Spurgeon, er hat mal eine treffende Illustration gebraucht oder eine Sache erzählt, die gut zu dieser Stelle passt. Er berichtet und sagt, als ich früher noch in die Schule gegangen bin, da haben wir Bäume gemalt, Pferde gemalt, Häuser gemalt. Aber wir mussten immer drunter schreiben, was das ist, damit wir nicht später den Baum für ein Pferd halten oder das Haus für einen Baum. Dann sagt er, und leider müssen viele so von uns mit einem
Schild um ihre Brust herumlaufen, wo Christ draufsteht, weil man uns sonst nicht als Christen erkennen würde. Lasst uns keine Christen sein, die ein Schild tragen müssen, damit Menschen wissen, dass wir Christen sind. Lasst uns Menschen sein, in deren Leben man erkennt, dass wir Christus kennen und dass wir neues Leben haben. Lasst uns Christus lernen, Christus hören und in Christus gelehrt sein. Ich komme zum dritten und letzten Punkt. Lebe nicht mehr in deinem alten Leben, weil du den neuen Menschen angezogen hast, Vers 22 bis Vers 24. Dass ihr, was den früheren Wandel betrifft, den alten Menschen abgelegt habt, der sich wegen der betrügerischen Begierden verderbte, dagegen erneuert werdet im Geist eurer Gesinnung und den neuen Menschen angezogen habt, der Gott entsprechend geschaffen ist, in wahrhafter Gerechtigkeit und Heiligkeit. Vor diesem Vers, Vers 22, müsste eigentlich ein Doppelpunkt stehen. Und zwar geht es hier darum, was haben wir eigentlich in der Schule von Christus gelernt? Was war der Inhalt? Das ist die Aussage hier, Vers 22 bis Vers 24. Wir haben in dieser Schule von Christus gelernt, dass wir unseren alten Menschen ausziehen und den neuen Menschen anziehen sollen. Paulus, er verwendet hier das Bild von Kleidung, das alte Leben, das sinnlose Leben, das von Gott entfremdet ist, sollen wir wie alte, verdreckte Lumpen liegen lassen und nicht mehr anziehen. Stattdessen sollen wir neue Kleidung, den neuen Menschen anziehen. Paulus sagt, wir ziehen einen neuen Menschen an, der Gott entsprechend geschaffen ist, in wahrer Heiligkeit und Gerechtigkeit. Wenn du diesen Begriff hörst, ein Mensch entsprechend Gott geschaffen, woran erinnert dich das? Wer ist mutig? Bitte? Ja, genau. Die Schöpfungsgeschichte. Da wird der Mensch im Bild Gottes geschaffen. Aber dann hat dieser Mensch diese Ebenbildlichkeit Gottes durch Sünde völlig entstellt. Hat dieses Bild, das er trug, das Gott darstellen sollte, zerstört. Und dann kommt Jesus und mit Jesus kommt eine neue Schöpfung. Und alle, die an Jesus Christus glauben, werden zu neuen Menschen, zu einer neuen Schöpfung, die wieder zur Ehre Gottes leben kann. Gott macht sie wieder zu Menschen, die in seinem Bild geschaffen sind und ihn repräsentieren können. Genau das haben wir in der Schule Christi gelernt.

was der Grund war, wieso Jesus hier auf dieser Erde auf so viel Widerstand stieß und die dann in seiner Ermordung gipfelte. Das geschah, weil seine Wahrheit unsere Lüge aufdeckt. Es geschieht, weil seine Demut unseren Stolz offenbart. Es geschieht, weil seine Liebe unseren Hass entlarvt, den wir in uns tragen. Und sein Gehorsam offenbart unsere Widerspenstigkeit gegen Gott. Neben dem Licht von Jesus erschien jede Sünde, wie sie wirklich ist, wirklich böse, wirklich dunkel, wirklich abartig. Die alte Menschheit wurde bloßgestellt von dem neuen Menschen Jesus Christus. Die alte Menschheit, das alte Leben wurde so bloßgestellt, dass ich dir sagen kann, versuche nicht, dein altes Leben zu renovieren oder deinem Leben, alten Leben irgendwie ein Update zu geben und das weiterzuleben. Es lohnt sich nicht. Es wurde neben Christus gestellt und neben der Herrlichkeit von Christus ist die Dunkelheit und die Bösartigkeit unseres alten Lebens völlig offenbart worden. Es lohnt sich nicht, dein altes Leben zu leben. Es braucht eine Neuschöpfung. An dieser Stelle fragst du vielleicht, muss ich mich selbst neu schaffen? Ist es das, was Paulus hier sagt? Kann ich selbst den alten Menschen ausziehen und ein neues Ich anziehen? Kann ich das machen? Kann ich da wie in eine Garderobe reingehen und jetzt nehme ich mir einfach die neuen Klamotten? Genau das sagt Paulus nicht an dieser Stelle. Kein Mensch kann sich selbst wiedergebären, ja? Kein Mensch kann sich selbst ein neues Herz geben. Gott allein schafft neues Leben. Deshalb, Paulus fordert uns hier nicht auf, neue Menschen zu werden, sondern Paulus fordert neue Menschen auf, als neue Menschen zu leben. Paulus erinnert die Epheser vielmehr an das, was Gott bereits an ihnen getan hat. Sie haben gehört, was zum Christwerden dazugehört, den alten Menschen ausziehen und den neuen Menschen anziehen. Und das ist das, was wir in der Wiedergeburt erfahren haben und was wir auch in der Taufe bezeugen, oder? Wenn wir getauft werden, dann bringen wir genau das zum Ausdruck. Ich gehe mit meinem alten Leben in das Wasser hinein und ich werde in den Tod gebracht. Und ich stehe auf zu neuem Leben. In der Parallelstelle im Kolosserbrief wird das noch deutlicher. Da sagt er, lügt einander nicht an, da ihr den alten Menschen ausgezogen habt mit seinen Handlungen und den neuen angezogen habt, der erneuert wird zur Erkenntnis nach dem Ebenbild dessen, der ihn geschaffen hat. Das heißt, das Ausziehen und Anziehen beschreibt die Wirklichkeit der Bekehrung. Es ist das, was im Leben eines Christen bereits geschehen ist. Und gerade weil Gott unsere alte Natur abgelegt haben, unseren alten Menschen abgelegt haben in der Bekehrung und einen neuen Menschen geschenkt bekommen haben, kann Paulus jetzt auffordern und sagt, legt alles ab, was noch zu diesem alten Menschen gehört. Weil das Realität ist. Wenn du Christ bist, dann ist das in deinem Leben geschehen. Du hast ein altes Leben abgelegt, hast ein neues Leben angezogen. Und weil das Realität ist, leg alles ab, was mit dem alten Leben noch irgendwie zusammenhängt. Diese zwei Dinge, das Ablegen und das Anziehen, sind Realitäten, die wir in unserer Wiedergeburt erfahren. Aber das, was in Vers 23 beschrieben wird, ist das, was wir täglich als Christen erfahren. Das sind nicht Dinge, die in der Vergangenheit abgeschlossen sind, wie das Ausziehen und Anziehen, sondern Dinge, die täglich geschehen. Hier wird uns gesagt, dass unser Denken immer wieder erneuert wird als Christ. Was bedeutet das? Es bedeutet, dass wir als Christen in einer gefallenen Welt leben. Aber nicht nur in einer gefallenen Welt um uns herum, sondern wir leben auch noch in einem gefallenen Körper. Der Mensch, der wir sind, wir haben zwar neues Leben erhalten, aber wir tragen noch diesen alten Körper in uns und der ist noch unter den Spuren, unter den Folgen des Sündenfalls. Aber der Heilige Geist erneuert fortwährend unsere Gesinnung, damit unser Leben immer mehr dem entspricht, wie Gott uns haben möchte. Immer mehr dem entspricht, was Gott bereits aus uns gemacht hat. Das bedeutet, auch wenn wir oft noch fallen und gegen Sünde kämpfen, verlässt uns Christus nicht.
Und gerade in diesem täglichen Kampf zeigt sich,

dass wir neues Leben haben. Denn wir fliehen nicht nach unserem Versagen, sondern immer wieder zu Christus hin. Auch manchmal, wenn er uns drücken muss, dass wir wiederkommen wollen. Aber wir haben keinen anderen Ort, als zu Christus hin, um wieder Vergebung zu erfahren, aufgerichtet zu werden und von ihm bewahrt zu werden, bis wir ankommen. Liebe Geschwister, wir kämpfen nicht darum, neue Menschen zu werden. Das hat Gott für uns gemacht. Wir kämpfen darum, als die neuen Menschen zu leben, die Christus aus uns gemacht hat. Darum zieh nicht mehr deine alten Lumpen an. Leb nicht mehr in diesen alten Lumpen, wie du früher gelebt hast. Diese Kleidung kann nicht mehr geflickt oder gereinigt werden. Leg sie ab. Du bist eine neue Schöpfung. Lebe in deinem neuen Menschen. Lebe als neuer Mensch. Ich möchte abschließen. Denk nochmal an den Häftling, der nach 10 Jahren in Freiheit gelangt. Wir haben gesagt, es wäre absurd, wenn er danach nochmal seine Klamotten anziehen würde aus der Anstalt. Und genau dazu ruft uns unser Herr Jesus hier auf durch Paulus. Warum solltest du wieder deine alte Kleidung tragen, wenn Christus dich zu einem neuen Menschen gemacht hat? Lebe nicht mehr dein altes Leben. Ich fasse nochmal zusammen. Erstens, lebe nicht mehr dein altes Leben, weil dein altes Leben nichtig war. Es war sinnlos. Und Paulus, er hat es schonungslos beschrieben und das soll er auch. Und wir sollen auch erschrecken, wenn wir hören, wozu der Mensch ohne Gott fähig ist und auf welchem Weg er sich befähigt. Und es ist gut, wenn du hier erschrickst und erschrocken bist, als du das gehört hast, gehe nicht zurück in dein altes Leben. Zweitens, lebe nicht mehr dein altes Leben, weil du Christus gelernt hast, weil du Christus kennengelernt hast. Du bist ihm begegnet und du hast diesen neuen Menschen Jesus gesehen. Und du hast die Herrlichkeit dieser neuen Schöpfung erkannt. Und du wurdest eingeladen, immer wieder in diese Gemeinschaft mit Christus zu kommen, um diese Herrlichkeit der neuen Schöpfung zu leben, zu erkennen und selbst darin zu leben. Drittens, lebe nicht mehr dein altes Leben, weil du den neuen Menschen angezogen hast. Gott hat dich neu geschaffen. Darum lebe jetzt so, wie es dieser neuen Schöpfung entspricht. Gerecht und heilig. Amen.

Es ist 9 Uhr und 48 Minuten. 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

0: Suchtmittel werden oft eingesetzt, um sexuelle Störungen zu korrigieren. Sei das ein zu starker Sexualdrang und Libido und sich so dämpfen müssen mit Suchtmitteln, mit Heroin, mit Alkohol. Oder sei das eine zu starke Verklemmtheit, Angespanntheit durch Stress, durch Bilder, Prägungen aus der Kindheit, dass Sexualität etwas Unreines ist, etwas Sündhaftes, und sich so Freiheit verschaffen mit Medikamenten, Alkohol oder Heroin. Das gibt's dann natürlich auch die riesige Problematik der Verletzungen, der fast bis ganz Vergewaltigungen, auch in festen Beziehungen und Ehen, die dann diese Fruste mit Alkohol, mit Heroin runterspülen, überdecken, damit sie in den nächsten Tagen wieder einigermaßen funktionieren können in der Gesellschaft. Das ist das eine zur Sexualität. Das andere noch, was wichtig ist für Sie als Aussiedler, die Identität. Es gibt ganz viele Störungen der Identität, die auch mit Suchtmitteln behandelt werden. Da ist die Identität als Erwachsener. Man fühlt sich einfach nicht wohl. Man hat den Sprung von der Kindheit über die Pubertät nicht geschaffen. Und das gibt dann einige Probleme, die mit Suchtmitteln behandelt werden. Dann auch wieder die Identität als Mann oder Frau, die Geschlechtsrolle, die man nicht annehmen kann, an der man sich ärgert, wenn man in den Spiegel schaut. Eine weitere riesige Palette von Beschwerden und psychischen Störungen, die darauf folgen. Und dann auch die Identität und Verwurzelung in einer Heimat. Also, ich glaube, dass das etwas Wichtiges ist, dass man weiß, man hat diese Eltern, aber auch, dass man weiß, hier bin ich geboren und das ist mein Lebensweg von dort an und den kann ich annehmen. Und wenn man diese Identität nicht hat, dann ist das sicher ein Risikofaktor. Natürlich, es gibt Menschen, die ertragen das gut und andere, die ertragen das schlecht. Also ich weiß von mir, dass ich nie aus der Schweiz gehen würde. Da bin ich so verwurzelt. Ich bin so Traditionalist, wie man so sagen würde. Das sind Sachen, die fest in einem verwurzelt sind. Das wollte ich noch nachholen. Jetzt gehen wir über zur Prävention. Also Prävention, da ist mal wichtig zu wissen, es gibt verschiedene Arten Prävention. Primärprävention heißt, sich befassen mit Leuten, die nicht im Suchtmittelkonsum stecken oder allenfalls Gelegenheitskonsumenten sind, wo man aber überhaupt keine Anhaltspunkte hat, dass das zur Sucht führt. Gelegenheitskonsumenten natürlich der legalen Suchtmittel. Illegale Suchtmittel ist bereits ein Risikofaktor, wenn man mit diesen experimentiert. Sekundärprävention meint, sich mit Menschen befassen, die psychosozial Probleme schon haben, in Problemsituationen sind und meistens auch schon einen Gelegenheitskonsum bis einen mäßigen Missbrauch betreiben. Darunter fallen auch die vielen Projekte in größeren Industriezweigen und Firmen, die sogenannte Früherfassung am Arbeitsplatz. Das sind öfters sehr gute Mitarbeiter, die dann plötzlich in einen problematischen Alkoholkonsum abgleiten und natürlich auf der Stufe Missbrauch noch viel rascher und besser therapiert werden können als nachher, wenn sie süchtig sind. Dann die Tertiärprävention, ein Begriff, den ich höchst problematisch finde, weil da immer mehr reingepackt wird. Ursprünglich war Tertiärprävention die Rückfallverhütung bei ehemals Süchtigen, die nun aber abstinent leben, also ohne Droge leben. Neuerdings wird das aber ganz anders gesehen. In den niederschwelligen Projekten der Stadt Zürich mit Heroinabgabe ist Heroinabgabe ein Präventionsprojekt, nämlich damit man nicht noch mehr abrutscht und damit man nicht den HIV-Virus, die AIDS-Erkrankung erwischt. Das ist auch Prävention, aber von der AIDS-Erkrankung ist klar. Dann gibt es Menschen, die sagen, wir machen niederschwellige Arbeit, sogenannte Überlebenshilfe, das ist Prävention, damit sie nicht verwahrlosen und noch schlimmer dran sind und noch krimineller und noch mehr Prostitution herrscht, oder? Das ist alles immer eine Sache der Perspektive. Nun zu einigen Studien, es sind Schweizer Studien, und wenn Sie mir sagen, dass das bei Ihnen nicht gilt, dann bin ich sehr froh, aber wahrscheinlich ist es ähnlich. Neuere Studien an größeren Anzahl Schülern, so Befragungen zwischen 400 und 1500 Schüler, also recht gute Sachen. Man fragte junge Leute, was sie am ehesten davon abhalten würden, mit Rauchen anzufangen oder was sie dazu bewegen würde, möglichst bald wieder aufzuhören. Der zweite Teil an die Schonraucher, der erste Teil an die Nichtraucher gewann. Dann fand man heraus, wenn die engsten Freunde, Freundinnen nicht rauchen, ist das bei 78% dieser Menschen, also fast allen, ein guter Faktor, dass man nicht raucht oder wieder aufhört. Also es kommt auf die Umgebung drauf an. Das werden wir immer wieder sehen. Die Gruppe, in der man verkehrt, ist vorher schon genannt worden, im Fachausdruck die Peer Groups, das ist so in den Suchtfachleuten der Ausdruck. Das ist enorm wichtig. Es ist ein normaler Entwicklungsschritt, dass ein größeres Kind und vor allem dann die Jugendlichen und Pubertierenden sich in Gruppen zusammenschließen, weil sie in dieser Unsicherheit, weder Fisch noch Vogel zu sein, weder Kind noch Erwachsener, sich zusammenschließen und so am ehesten diese schwierige Identitätsbindung mit Krisen, mit Neuorientierung gemeinsam durchlaufen können. Das ist etwas absolut Normales, das haben wir auch so gehabt. Aber es kommt darauf an, in welche Gruppe man kommt. Ich kam da in eine junge Kirche, aus der Landeskirche, eine Gruppierung, und dort war unser Gespräch immer wieder Drogen und Sexualität. Aber wir hatten eine klare Haltung gegen Drogen und gegen vorehelichen Geschlechtsverkehr. Das war wie ein Dogma. Heutzutage würde ich sagen, vielleicht ein zu starkes Dogma, das man einfach so spuren musste. Aber immerhin, das ist wichtig, was diese Gruppe für eine Philosophie hat, ob die sagt, ja, man muss sich Action reinholen und wenn das eben mit LSD oder mit Pilzen, die halluzinogen wirken, ist, dann ist das gut. Pilze, das ist doch grüne Welle, das ist Natur, oder? LSD, das ist hochchemisch. Drum jetzt diese Welle auf Pilze, oder? Wenn die Gruppe im sexuellen Bereich sagt, ja, so, das ist eine Lustbefriedigung, wie alles andere, mit Drogen auch, da kann man schlafen mit wem man will. Der Freud hat gesagt, die alle sind verknurzt, die diesen Trieb nicht ausleben. Ja, wenn das die Philosophie ist, dann ist völlig klar, dass es natürlich sexuelle Beziehungen gibt, noch und noch in dieser Jugendgruppe, heute. Und das ist wieder ein Grund, um Beziehungsstörungen nachher zu haben, um Schuldgefühle nachher zu haben, um sich innerlich hohl, leer, ausgebrannt fühlen, nicht mehr die Identität finden als erwachsene Frau und als erwachsener Mann, weil man bereits in Jugendjahren sich die Hände verbrannt hat und die Seele ausgebrannt wurde. Das sind Probleme, die nachher zu Sucht führen oder nachher zu psychischen Problemen führen und die, wenn sie dann gläubig werden, in die Seelsorge kommen und dort hoffentlich Heilung erfahren, die Vergebung der Schuld an sich spüren dürfen und auch anderen an denen sie schuldig wurden, vergeben dürfen. Zweitens, wenn man selbst versucht hat zu rauchen und es einem dann nicht mehr schmeckt. Das können Sie gerade vergessen, auch wenn es 73% ist, das kann ich Ihnen aus Erfahrung sagen, das sagen nur die Unerfahrenen. Wer von Ihnen hat nicht das Brennen gehabt, als er das erste Mal Wein oder Schnaps getrunken hatte? Wer von den Heroinsüchtigen hat nicht einen absoluten Widerwillen und Angst gehabt gegen Spritzen? Wer von den Frauen, die an der Nadel hängen, hat nicht einen absoluten Horror gehabt, ihren Körper als Prostituierte zu verkaufen? X solche Menschen habe ich in meiner Praxis, die sagten mir das und sagen nachher, und das hat nichts genützt, die Sucht war stärker. Alle diese Sachen sind sehr, sehr sekundär und für wenige abstoßend und sind kein Schutz. Wenn man viel Sport treibt, wunderbar, das gibt eine Ablenkung, gibt eine körperliche Aktivität und ist ein gutes Antidepressivum, körperlich aktiv zu sein. Also, das weiß man aus Erfahrungen, dass die Erhältlichkeit, der Preis von Alkohol und Tabakwaren auch ein Grund ist. Wenn der teuer ist, dann wird weniger konsumiert. Wenn keine öffentliche Reklame mehr für Suchtmittel gemacht werden darf, dann wird weniger konsumiert. Und wenn das nur ein Sportstadion ist, das keine Plakate mehr hat, keine Reklame mehr hat für Suchtmittel, dann wird an diesem Anlass weniger konsumiert. Das weiß man. Aber es ist nicht allein so ein überzeugender Faktor. Wenn Kolleginnen und Kollegen keine Zigaretten anbieten, ist klar, wieder, Gelegenheit macht Diebe, Gelegenheit macht Konsumenten, oder? Wenn Vorbilder in Sport- und Musikszene nicht rauchen und sich erst noch dazu stellen am TV, im Interview, die meisten haben doch den lästigen Qualm, Duft der weiten Welt und Freiheit und die Prärie wird präsentiert bei der Marlboro-Zigarette, als ob das der Inbegriff der Freiheit wäre. Man müsste mal daneben die Leute abfotografieren, die um ihren Atem ringen, weil sie eine schwerste Lungenerkrankung, eine Überblähung haben, Bronchitis und Karzinom. Ja. Wie die dann auf der Intensivstation noch betreut werden oder mit Sauerstoffgeräten noch mühsam daheim vegetieren. Vorbilder sind sehr wichtig für unsere Jungen. Wir haben doch alle unsere Vorbilder gehabt, unsere Idole. Und wenn es nicht die Schlagersängerin war, dann war es der Sportbeste in einer Disziplin oder irgend sowas oder ein Musiker. Wenn man wenig Stress hat, klar, Stress ist etwas, das man mit Alkohol, mit Heroin, mit Haschisch gut therapieren kann. Das ist die psychische Sache, die ich vorgestellt habe von der Scharte. Wenn man immer wieder hört und liest, wie sehr das Rauchen die Gesundheit schädigt. Das ist ein Faktor, aber nicht ein sehr wichtiger. Informationen, objektive, wertfreie. Nicht weil du rauchst, bist du zum Tode verurteilt. Das könnte sehr wohl kontraproduktiv wirken. Ja, wenn ich schon rauche, dann kann ich gerade weiter rauchen. Ich schaufle mir das Grab sowieso schon und kann nicht mehr aussteigen. Aber objektiv orientieren, das ist eine Gefahr. Wenn das Rauchen am Arbeitsplatz und in der Schule verboten wird, wieder Einschränkung der Räume, wo geraucht werden kann, das wird ja in Fluggesellschaften gemacht, zum Teil in Vorortszügen der Bundesbahn wahrscheinlich auch. Das hat auch seine Wirkung, weil es nämlich sehr viele Leute gibt, die hocken gerne in den Raucher, aber wenn er dann extrem verqualmt ist, weil nur noch die Extremraucher drinnen sind, dann wird es selbst denen übel und dann wechseln sie. Wenn es nämlich wenig Platz hat, dann ist in den Raucherräumen extremer Qualm. Wenn es weniger Werbung gibt, habe ich schon besprochen, wenn man daheim nicht rauchen darf, auch wieder Einschränkung der Räume. Aber Sie sehen, die Prozente nehmen dann gewaltig ab. Merken Sie sich, was über 50% ist und arbeiten Sie konsequent dagegen.
1: Gründe für das Rauchen von Jugendlichen: die Lust auszuprobieren, Neugierde, die Welt erobern, neue Aspekte finden. Lustorientierung sind die Stichworte. Sie sehen, die Älteren geben diesen Grund eher an als die Jüngeren. Immerhin eine Befragung von 12.000 jungen Leuten der WHO. Die Freunde rauchen, haben wir schon gesagt, Peer Groups. Ich mag den Geschmack nicht, sagen nur noch wenige, oder? Ich mag den Geschmack nicht. Die Jüngeren mögen den Geschmack weniger, ist klar. Weil beim Anfang der Geschmack oft Übelkeit, Kopfweh, Sturmerkopf und so weiter auslöst. Die Eltern mögen ihren mehr. Warum? Weil sie an die Zigarette eben anderes gekoppelt haben. Erwachsen sein, Freiheit genießen, gegen das zu einengende elterliche und spießbürgerliche Denken rebellieren. Dann wird das konditioniert, zusammengehängt und dann überwiegt das Positive und das Negative, nimmt man nicht mehr wahr. So läuft das hier. Wenn es mich entspannt, als Entspannungsmittel, wird Nikotin eingesetzt, üblicherweise von den Eltern weniger als von den Jüngern. Am Anfang wirkt es besser, nachher hat sich der Körper etwas daran gewöhnt und braucht eben nicht mehr die Einstiegsdroge, sondern eine weitere, nämlich Alkohol oder Haschisch. Ich kann nicht aufhören, das sind diejenigen, die jetzt schon süchtig sind zur Befragungszeit, die können nicht mehr aufhören, brauchen deshalb das, das ist Sucht. Die Familie raucht, das ist Vorbild. Man darf ja, es gehört ja zum Erwachsenenleben und das Erwachsenenleben fängt bei solchen Familien vielleicht bei 12 schon an. Ich finde es schick, ja, Lebensstil, aber ist nicht sehr groß. 3%, das kann man schon vergessen. Ich bin alt genug, kann man vergessen. Dasselbe beim Alkohol. Wieder hohe Anzahl, 3600 Schüler wurden befragt. Familiengewohnheit ist knapp, 2%. Ich fühle mich besser, auch wenig. In meinem Alter erlaubt wenig. Die Wirkung vom Alkohol, eben beruhigend, Schlaf anstoßen. Alkohol wird als Schlafmittel gebraucht und heute haben viele Leute Schlafstörungen. Die Freunde trinken auch, das ist eben die Kollegen, die Peer-Group-Geschichte. Andere Gründe, das sind zusammengefasste, vereinzelte. Der Geschmack vom Alkohol ist offenbar da schon einiges mehr gewichtig, weil also Alkohol hat keinen Geschmack, sondern das Bier hat Hefe und der ganze Brauprozess, der im Geschmack verleiht, und der Wein und der Schnaps haben auch Beistoffe, die den Geschmack machen. Aber auch da wieder, es ist vermutlich nicht der Geschmack, sondern der Geschmack wird an etwas Positives angekoppelt. Man assoziiert, wenn man Wein trinkt, ist man doch erwachsen. Besondere Gelegenheiten ist ein Grund für Alkoholkonsum, das seien Feste, Partys. Und dann wieder die Lust, Lustorientierung, probieren, Neugierde, neue Dimensionen zu erleben, weil der Alltag so drückend ist, so schwer und grau. Wie sieht das bei den illegalen Drogen aus? Für Drogenkonsum von Jugendlichen, die schon einmal Drogen gehabt haben, nachher kommen die, noch nie Drogen gehabt haben. Aus 600 Befragten haben 151 Jugendliche Drogenerfahrungen gehabt, 48 davon wollen keine Auskunft geben, ist heiß über Drogen zu reden, man könnte ja aufgekratzt werden, das wollen die nicht, die wollen sich nicht konfrontieren mit Drogen, also es sind gut 100, die da ausgewertet sind. Die konnten aber mehrfach antworten, man sieht, sie antworten 2,5 Mal im Durchschnitt. Wieder die Lust, brauche ich nicht mehr zu kommentieren, ist immer das Gleiche. Dann, weil ich die Wirkung von Drogen mag. Das ist also sicher beim Nikotin am wenigsten, beim Alkohol mittelmäßig und bei den Drogen ein wichtiger Grund. 9,2% der Antworten, 17% der Drogenkonsumierenden. 9% der Antwortenden, also 9% der gut 100 Jugendlichen. Weil meine Freunde Drogen konsumieren, wieder das Peer-Group-Phänomen, das Mitmachen in der Jugendgruppe. Weil es für mich nicht gefährlich ist, die überschätzen ihre Souveränität, bei Drogenangeboten Nein sagen zu können oder Stopp sagen zu können. Die haben nicht gemerkt, dass Sucht eben plötzlich einem den Ärmel reinnimmt und das nicht mehr kontrollierbar ist. Weil ich mich besser fühle, wenn ich Drogen nehme, eben gegen Angst, gegen Schlafstörungen, gegen schwere Vergangenheitstraumata, die hochkommen, ist Alkohol und Heroin immer gut. Weil es sie gibt, das Angebot, ist klar. Weil es unter Jugendlichen üblich ist, ja, also Ecstasy und Haschisch haben 20-30% der Schweizer Jugendlichen schon probiert. Weil ich es nicht schaffe, davon loszukommen, das sind diejenigen, die schon süchtig sind. Jetzt interessant. Angeführte Gründe, die keine Drogen zu nehmen, von Jugendlichen, die auch keine Drogen nehmen. Also was sagen diejenigen, die nicht Drogen nehmen, was sie schützt oder weshalb sie keine Drogen genommen haben? Wieder da die Prozentangaben, die geantwortet haben mit dieser Frage, hier die Prozentangaben, weil es mehrfach Antworten sind, da Antwort 3,7 Antworten gibt eine Person im Durchschnitt. Also was schützt jetzt? Vielleicht gibt uns das Hinweise für die Prävention. Weil es schlecht ist für die Gesundheit. Zu oberst. Also die sind informiert über die Gefahren. Also wir können Informationen verbreiten und das nützt für einige. Ist ein präventiver Faktor. Angst, nicht mehr loszukommen. Die Sucht ist eine schwierige Sache, die, wenn man ihr den kleinen Finger gibt, kommt oft die ganze Hand und nachher der Körper rein. Weil es zu teuer ist, also je teurer die Droge, desto eher gilt dieses Argument. Illegale Drogen sind sicher teurer als legale, weil es meinen Charakter verändern kann. Etwas, das heute viele Leute in Erwägung ziehen, weil wirklich die Persönlichkeit zutiefst verändert wird, entkernt wird, matt wird, gleichtönig wird. Unsere Individualität ist viel, viel verschiedener als die Streubreite der Süchtigen. Ja, diese Definition der Sucht, die ich Ihnen gestern auf einem Blatt abgegeben habe, das ist recht eintönig, ein Topf geworden. Alle Drogen kunterbunt durcheinander und es wird ein recht großer Eintopf draus. Die Individualität geht verloren. Ermattung, Erlahmung der Persönlichkeitszüge schreitet massiv voran bei chronischem Konsum. Weil ich die Wirkung nicht mag. Ja gut, es gibt Leute, die sagen einfach, brauche nichts zum Schlafen, ich brauche nichts zum Energie bekommen, ich habe die Energie und kann schlafen. Ja, ist gut, ich brauche sie nicht. Aber viele Leute haben Nöte in diesem Bereich, das kann ich schon sagen. Weil meine Eltern es nicht gut finden oder mir verbieten. Also die Eltern haben einen Einfluss. Und es geht darum in der Prävention, die Eltern zu befähigen, richtig Einfluss zu haben. Wenige Hinweise für zwei Bereiche der Prävention, die für mich wichtig scheinen. Das eine, man muss lernen, gut miteinander zu sprechen, eine auferbauende Kommunikation zu haben. Das braucht es in der Familie, das braucht es beim Arbeitgeber, das braucht es beim Jugendleiter, in der Jugendgruppe untereinander. Man soll sich auferbauen und nicht runterdrücken und problematische Situationen verstärken und somit fördern. Wenn Sie durch extremen Widerstand und Verbot die Rebellion des Jugendlichen fördern, dann gleitet er garantiert mehr in die Sucht und nicht weniger. Also, wie soll man dann sprechen miteinander? Man soll den anderen nicht dazu zwängen, die eigene Meinung zu übernehmen. Wir sind verschiedene Individuen. Wir sollen einander dieses Grundrecht zuerkennen, und Gott hat uns sehr verschieden geschaffen, auch wenn wir voneinander abstammen und eben Kinder sind. Das ist extrem, wie da manchmal doch die Genetik andere Ausprägungen zulässt, die man sagen muss, ja, wie kann das nur meine Tochter sein, die da plötzlich so ganz anders ist? Also, wir müssen einander achten, und zum Achten gehört zuerst einmal zuzuhören, sich einzufühlen, was der sagen will, was der für einen Hintergrund hat, warum der zu dieser Meinung kommt, warum ein Jugendlicher plötzlich sagt, Mama, also ich rauche doch, ich bin ja sonst Außenseiter in dieser Gruppe, haben wir heute Morgen schon gehört, oder? Was sind da für Hintergründe? Die Hintergründe müssen Sie angehen, nicht primär, du darfst nicht rauchen. Aber das braucht Zuhören und nicht sofort mit der eigenen Meinung reinplatzen und den anderen abstellen. Der Jugendliche sagt nämlich dann, mit meinen Eltern kann ich nicht darüber reden oder meine Eltern wissen sowieso alles besser, und geht entweicht. Und sie haben ihn nicht mehr. Keine Wertung, sondern Achtung der Persönlichkeit, Achtung, dass es auch Störungen gibt, Abwege, Umwege können einem wieder zurückführen auf den normalen Weg. Den anderen akzeptieren, sich in den anderen einfühlen und neugierig sein, was ihn dazu verleitet, nun so zu reagieren. Geduld zu haben, solche Problempunkte sind nicht sofort zu lösen, und die Hintergründe sind vielleicht nicht im ersten Gespräch auszuloten in ihrer ganzen Tiefe. Da braucht's dranbleiben, am Ball bleiben, schauen, dass der Jugendliche wieder zum Jugendarbeiter in der Jugendgruppe kommt oder wieder zu den Eltern kommt, wenn er Probleme hat mit Depressivität, mit Schule, mit Sexualität, mit Stress und so weiter. Zusammen schauen, ob man neue Wege finden kann. Und da braucht es vielleicht zuerst einmal ein Brainstorming, wo man viele neue Möglichkeiten, wie man auch noch reagieren könnte in dieser Situation, einfach diese mal zusammentragen, ohne zu werten zuerst und nachher mit dem Jungen oder mit dem Mädchen, Sohn, Tochter besprechen, was wäre jetzt wichtig, was wäre jetzt gut. Vielleicht findet man gemeinsam einen Weg, vielleicht findet man zusammen ein viel tieferes Verhältnis, ein vertrauensvolles Verhältnis und kann zusammen einen schwierigen Weg mit einem Jugendlichen gehen. Der Betroffene muss immer selber entscheiden. Wir Eltern können nicht für ihn entscheiden. Wir können für ihn beten. Wir können ihm wünschen, dass er das nicht hat. Aber drücken wir das als Wunsch aus und nicht du musst, sonst bist du nicht mehr mein Sohn. Ja, Konflikte soll man nicht als Streit austragen, sondern mal ruhig werden, zurücktreten und sagen, so wollen wir doch schauen, was dahinter liegt. Rede mal. Nicht, dass jemand gewisse Sachen nicht sagen darf, weil er genau weiß, die Eltern mögen mich dann nicht mehr. Dann kommt er nicht mehr. Dann stellen Sie das Gespräch ab. Versuchen Sie in allen Situationen das Gespräch zu verbessern. Das ein ganz wichtiger Hinweis. Freizeitgestaltung, ein ganz wichtiger Teil. Der Tag besteht nicht nur aus Arbeit und aus Schlaf. Das sind wichtige Sachen, und ein guter Schlaf und ein genügender Schlaf ist eine Prävention für Depressionen, Ängste und gibt eine Ruhe, eine Struktur in den Tag. Auch geregelte Essenszeiten. Nicht übermäßig, dass wenn mal das Mittagessen 2 Stunden später kommt, dass der ganze Tag schon furchtbar gelaufen ist. Es geht nichts mehr gut. Das ist dann zu übertrieben. Aber denken Sie daran, gewisse Rituale, Punkte im Leben, Fixpunkte, da kann ich wieder hinsitzen und das Essen genießen und nicht im McDonald's runterschlingen in 10 Minuten stehend. Siesta, das ist wichtig. Wenn Sie das machen, mehr arbeiten, oder im depressiven Murmeltierschlaf, sage ich jeweils, mehr schlafen, dann müssen Sie irgendwo abschränzen. Ihr 24-Stunden-Tag hat immer noch 24 Stunden. Sie bekommen dann nicht mehr so eine ausgeglichene Drittelsteilung. Freizeit, was machen wir dort? Wir pflegen Beziehungen mit uns selber, mit Gott.
2: und mit anderen.
1: Denken Sie daran, Feste feiern ist in der Bibel eine gute Sache. Ist nicht alles schlecht. Aber es müssen nicht Saufgelage sein und es müssen nicht Kokainorgien sein. Und es muss auch nicht immer ein Gottesdienst sein. Man darf schon mit weltlichen Leuten zusammen sein. Also das meine ich auch nicht. Es ist wunderbar, wenn mal ein Gottesdienst an einem Neujahrswechsel oder einer Neujahrsnacht, 31. auf den 1. habe ich schon erlebt in der Jugendgruppe, wirklich ein Fest wird, wo man singen, wo man loben kann, wo man beten kann. Das ist ein Fest. Ja, was hält uns davon ab, den Gottesdienst zu einem Fest zu machen? Aber Gott in der Mitte. Ausgleich und Entspannung. Ein Büroangestellter, der wird wahrscheinlich nicht Briefmarken sammeln oder Modelleisenbahnen aufstellen, sondern der muss doch in die Natur joggen gehen oder Skifahren oder schwimmen oder sowas. Ausgleich ist gefragt. Oder ein geistig hochstehender Professor, und der hat Freude, wenn er den Garten machen kann. Und so mache ich halt einen halben Tag in der Woche Gartenarbeiten oder Hausrenovationsarbeiten. Das ist schön. Das ist Ausgleich. Es muss doch nicht immer gleichtönig weitergehen. Wir haben doch auch Hände bekommen, auch wenn wir vorwiegend mit dem Mund sprechen bei der Arbeit. Und auf der anderen Seite ein Arbeiter, ein Schreiner, der immer das macht, der müde heimkommt, der darf doch mal ein Buch lesen zu Hause. Das ist doch wunderbar. Und wenn es die Bibel oder ein christliches Buch ist, auch. Und der darf in ein Konzert gehen. Aber bitte nicht so passive Sachen wie stundenlang vor dem Fernseher hocken und nicht mal drüber denken, was da für Einflüsse reinkommen, die ganz unbewusst nach und nach meine Haltung, meine Philosophie vom Leben ändern. Das ist problematisch.

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0: Es ist 11 Uhr.
1: 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Liebe Zuhörer, ich grüße Sie ganz herzlich zu unserer Themensendung. In der Sendereihe zu dem Buch Maleachi hören Sie von Bernhard Schellenberg heute den letzten Teil. Das Thema lautet »Der Maßstab deines Lebens«. Wir wünschen Ihnen Gottes Segen beim Zuhören.
2: Liebe Gemeinde, liebe Freunde und Geschwister, ich grüße euch ganz herzlich heute zum letzten Mal an dieser Stelle. Wir schließen das Buch heute ab, betrachten die letzten drei Verse, den Epilog des Maleachi-Buches. In der Schweiz, nicht weit von der italienischen Grenze, liegt ein Ort Lungin oder so ähnlich, ich weiß gar nicht, wie er ausgesprochen wird. Und oben am Pass von Lungin befindet sich Europas einzige dreifache Kontinentalwasserscheide. Wasser an diesem Pass fließt in drei verschiedene Meere. Auf der einen Seite fließt das Wasser über einige Nebenflüsse in den Rhein und mündet in der kalten Nordsee. Auf der anderen Seite fließt das Wasser in den Po und mündet im warmen Mittelmeer. Und auf der dritten Seite fließt das Wasser über einige Nebenflüsse in die Donau und mündet letztendlich im Schwarzen Meer. Von einem Ort in drei Meere, die über 1000 Kilometer voneinander entfernt sind. Im Winter, wenn Schnee liegt, sieht man eine geschlossene Schneedecke. Scheinbar eine Einheit, man sieht keine Grenzen oder Unterschiede, aber unsichtbar verläuft eine ganz klare Trennung, eine Grenze, die darüber entscheidet, ob die Schneeflocke nach der Schmelze in der kalten Nordsee, im Schwarzen Meer oder im warmen Mittelmeer endet. Ein Zentimeter, vielleicht sogar Millimeter sind entscheidend, wo die Reise hingeht. Ein bisschen weiter rechts, ein bisschen weiter links ist im Leben ja oft nicht so entscheidend. Befindet man sich aber an einer Wasserscheide, zählt jeder Millimeter. Zur Zeit Maleachis befand sich das Volk Gottes gefühlt an so einer Wasserscheide. Das Volk war von Gott abgerückt, hat sich entfernt, hat die Wasserscheide überschritten, so dass ihre Zukunft nun in einer Katastrophe zu enden drohte. Und Gott sah die Gefahr und er startet einen letzten Versuch, das Volk zur Umkehr zu bewegen, zurückzuholen. Maleachi ist das letzte Gespräch, das Gott mit seiner geliebten Frau führt. Die Frau, die er damals als Kind blutig auf dem Feld fand, zu dem er sprach, du sollst leben. Maleachi, das ist das letzte Gespräch eines Vaters mit seinem Kind, das er führt. Das Kind, das im Begriff steht, das Elternhaus zu verlassen, um das Leben in der Welt zu genießen. Maleachi, ja, das sind die letzten Worte Gottes im Alten Testament. Danach, so sagt es der Talmud, wich der Heilige Geist von Israel. Und heute schauen wir uns die letzten drei Verse an und um die Aussage und auch um die Bedeutung dieser letzten drei Verse so richtig zu verstehen, muss man vor Augen haben, was nach Maleachi geschah. Wir haben das ja im ersten Vortrag uns bereits schon ein Stück weit vor Augen geführt, ist aber schon ein paar Wochen her. Daher möchte ich einige wesentliche Punkte noch mal kurz aufgreifen. Nach Maleachi vollzog sich ja der große Abfall. Nach und nach rückte das Volk immer weiter weg von Gott und es geriet sozusagen in einen Strudel, der sie immer weiter in die Tiefe zog. Zur Zeit Maleachis, als sie noch unter persischer Herrschaft waren, ging es ihnen ja vergleichsweise gut. Aber da überschritten sie sozusagen die Wasserscheide. Und als dann nach der Eroberung Alexander des Großen sie unter griechische Herrschaft kamen, übernahmen sie nach und nach griechisches Denken, griechische Kultur, griechische Philosophie. Und allen voran waren es die Priester, die das Volk dazu brachten, griechisch zu leben und alles Jüdische abzulegen. So lesen wir zum Beispiel in den Apokryphen in 1. Makkabäer 4, Vers 13, und das griechische Wesen und die Aneignung fremder Sitten nahmen durch die übergroße Ruchlosigkeit des gottlosen, falschen Hohenpriesters Jason so überhand, dass die Priester nicht mehr eifrig am Dienst am Altar waren, vielmehr den Tempel verachteten und die Opfer vernachlässigten und nach dem Aufruf zum Diskuswerfen zur Kampfbahn liefen und an den gesetzeswidrigen Spielen teilnahmen. Was den Vätern eine Ehre war, galt ihnen nichts. Aber die griechischen Auszeichnungen hielten sie für ungemein wertvoll. Ja, politisch und gesellschaftlich vollzog sich eine sogenannte Hellenisierung, eine Verweltlichung. Jüdische Namen, jüdische Sitten und Bräuche, wie zum Beispiel Beschneidung, fand immer mehr Ablehnung. Und zunächst vollzog sich ja dieser Abfall sehr schleichend. Aber zum Ende hin wurden die Juden, die dann noch am Gott Israels festhielten, brutal von den Griechen verfolgt und auch von den eigenen Landsleuten verraten. Das Ausleben des jüdischen Glaubens wurde per Todesstrafe verboten. Unter der Herrschaft des Antiochus Epiphanes etwa 250 Jahre nach Maleachi erlebte das Volk die totale Katastrophe. Aus der Geschichte wissen wir, dass dieser Antiochus die Rollen des Gesetzes vernichten ließ. Sabbat und Beschneidung unter Todesstrafe verbot. Wer nicht folgte, wurde hingerichtet. Die Religiosität der Juden sollte aufhören. Und überall im Volk wurden Aufseher eingesetzt, die mit Härte gegen das Volk vorgingen. Nach einer jüdischen Überlieferung zum Beispiel schrieb das griechische Gesetz vor, dass sich jede jüdische Braut am Tage ihrer Hochzeit zuerst einem griechischen Fürsten zum Verkehr hingeben lassen musste. Vielleicht kennen einige David Jeffin, den Pfarrer, der schreibt: Unter Hitler durften wir Juden unsere Feste feiern. Hitler wollte die Juden als Volk auslöschen, nicht das Judentum als Religion. Bei Antiochus Epiphanes war jegliche jüdische Lebens- und Glaubensäußerung unter Androhung der Todesstrafe verboten. Ja, zum einen war es der Einfluss von außen, die Verfolgung, die auf das Volk einwirkte. Zum anderen aber kam auch die innere religiöse Verwirrtheit hinzu. Ja, schon zur Zeit Maleachis bauten ja die Samariter, die ja so ein Mischvolk aus Heiden und Juden waren im Norden Israels, ihren eigenen Tempel auf dem Berg Gerizim und beteten dort den Gott Abrahams, Isaaks und Jakobs ja auf ihre Art und Weise an. Und später kam ja auch noch der Tempel in Ägypten hinzu, wo der gottesfürchtige Priester Onias mit vielen Juden aus Protest hinging. Also im Norden die Abspaltung der Samariter, im Süden Ägypten die Abspaltung des Onias, in Israel selbst zwei große Extreme, während die einen total verweltlichten, verfielen ja andere in extreme Gesetzlichkeit. Sie fingen an, zu den 613 Geboten des Moses tausende zusätzliche Gebote aufzustellen, die alle befolgen sollten. Gebote, die Gott nie gewollt hat und die Jesus auch später bewusst übertrat, weil es Menschengebote waren. Zu dieser religiösen Verwirrtheit kam aber auch noch die innere Zerstrittenheit hinzu. Das Volk war nicht nur gespalten in Pro- und Anti-Griechen, sondern es entstanden Aufspaltungen verschiedener Parteien, Pharisäer, Sadduzäer, Makkabäer, Essener, Zeloten, und sie verrieten sich gegenseitig, auf niemanden war Verlass. Selbst im Kampf gegen die Römer, so berichtet zum Beispiel Josephus Flavius, als die Römer Jerusalem belagerten, waren die Juden in Jerusalem untereinander so zerstritten, dass sie sich gegenseitig umbrachten und sich die Vorratshäuser anzündeten. Die Feindschaft ging mitten durchs Volk, mitten durch Sippen und Familien. Was für eine Finsternis, was für eine grauenvolle Zeit vollzog sich in diesen 400 Jahren nach Maleachi. Was hat Gott in Anbetracht dieser bevorstehenden Zeit seinem Volk zu sagen? Das meiste davon haben wir bereits betrachtet. Heute schauen wir uns die letzten drei Verse aus Maleachi an und wir werden feststellen, wie treffend diese Verse gerade für die bevorstehende Zeit waren. Ich lese jetzt einmal die letzten drei Verse vor. Haltet im Gedächtnis das Gesetz meines Knechtes Mose, dem ich am Horeb für ganz Israel Ordnungen und Rechtsbestimmungen geboten habe. Siehe, ich sende euch den Propheten Elia, bevor der Tag kommt, der große und furchtbare. Und er wird das Herz der Väter zu den Söhnen und das Herz der Söhne zu ihren Vätern umkehren lassen, damit ich nicht komme und das Land mit dem Bann schlage. Ja, diese drei Verse bilden nicht nur den Abschluss, sondern sie fassen das Buch Maleachi als Ganzes eigentlich nochmal zusammen. Es sind drei Verse und ich möchte drei Aussagen daraus machen. Vers 22, achte auf Gottes Wort. Vers 23, höre auf Gottes Reden. Vers 24, lass dich verändern. Vers 22, achte auf Gottes Wort. Das heißt ja in diesem Vers, haltet im Gedächtnis das Gesetz meines Knechtes Mose, dem ich am Horeb für ganz Israel Ordnung und Rechtsbestimmung geboten habe. Ja, in einer Zeit, in der immer weniger Juden wussten, was richtig und was falsch war, in einer Zeit, wo jeder nach seiner eigenen Überzeugung glaubte und lebte, gibt Gott sein Wort als den absoluten Maßstab. Haltet im Gedächtnis das Gesetz meines Knechtes Mose. Das war der Maßstab, den Israel halten sollte. Nicht mehr, wie die Pharisäer es taten, mit ihren vielen zusätzlichen Geboten und auch nicht weniger, wie es vielleicht die Sadduzäer taten, indem sie sehr weltlich lebten und dachten. Haltet im Gedächtnis bedeutet nicht nur, es vor Augen zu haben, es zu wissen, sondern es auch zu tun. Gedenken hat im Hebräischen zwei Grundbedeutungen. Erstens erinnern und zweitens orientieren. Und dieses haltet im Gedächtnis macht ja eigentlich auch nur dann Sinn, wenn man auch tut, was da steht. Also wenn ein Vater seinem Sohn, der gerade das Haus verlässt, einschärft, Junge, vergiss nicht, was ich dir gesagt habe, dann hat das Ganze ja nur dann einen Sinn, wenn der Sohn auch befolgt, was er nicht vergessen soll. Und so sehen wir es auch bei Gott. Wenn Gott sich an etwas erinnert, an etwas gedenkt, hat das immer Auswirkungen auf sein Handeln. Zum Beispiel 1. Mose 8, Vers 1, da lesen wir, und Gott gedachte des Noah und aller Tiere und alles Viehs, das mit ihm in der Arche war, und Gott ließ einen Wind über die Erde fahren, da sanken die Wasser. Oder 1. Mose 19, 29, und das geschah, als Gott die Städte in jener Ebene verderbte, da gedachte Gott an Abraham, und was passiert? Und er führte Lot mitten aus dem Verderben. Also wenn Gott sich an etwas erinnert, wenn Gott etwas gedenkt, hat das immer Auswirkungen auf sein Handeln. Und so ist das auch in Maleachi zu verstehen, wir sollen gedenken, um es zu halten. So schreibt ja auch Paulus an Timotheus und sagt, halte im Gedächtnis Jesus Christus. Hier geht es nicht nur um Erinnerung, um nicht vergessen, sondern wir sollen es leben. Weiter heißt es, halte im Gedächtnis das Gesetz meines Knechtes Mose. Es gab unter den Juden viele prominente, namhafte Männer, die unter dem Volk Gehör fanden, aber nicht alle waren Knechte Gottes. Nach Maleachi kamen ja viele Schriftgelehrte, die Gesetze machten, aber es waren nicht Knechte Gottes. Und die Gesetze, die sie machten, waren nicht Gesetze Gottes. Also mit diesem Zusatz bekommt das Gesetz vom Sinai, das Mose da bekommen hat, die einzige Autorität für die Juden. Daran und nur daran sollte alles gemessen werden. Niemals hätte auf dem Berg Garizim oder in Ägypten ein weiterer Tempel errichtet werden dürfen. Hätten sie in der Schrift nach einer Antwort gesucht, ob es Gottes Wille ist, dass sie außerhalb Jerusalems einen Tempel errichten, hätte es diese Tempel nie gegeben. Was heißt das für uns heute? Nach welchem Maßstab beurteilen wir gewisse Entwicklungen, Lehren, Leute? Wonach entscheiden wir, was gut und richtig ist? Wir hören über YouTube oder sonst wo faszinierende Ansprachen, brillante Redner, die uns total ansprechen und viele sagen, wow, der ist richtig drauf, den höre ich gerne, seine Ansprachen, die tun mir richtig gut. Nach welchem Maßstab beurteilen wir solche Redner und Ansprachen? Ist es nicht oft unser Bauchgefühl, unser Jucken in den Ohren nach solchen faszinierenden Rednern? Wie oft sind wir selbst der Maßstab, wir das Zentrum, wonach beurteilt wird? Oh ne, der ist mir zu streng, so sehe ich das nicht. Oder der andere gefällt mir ganz gut, der baut mich richtig auf, der hat auch genau die Sicht, die ich habe. Aber ist so ein Denken nicht genau der Ansatz, der letztendlich dazu führt, dass Gottes Wort als Maßstab beiseite geschoben wird, vergessen wird? Vielleicht wird die Wasserscheide da übertreten. Sollten wir nicht vielmehr in der Schrift nach Maßstäben und Werten suchen? Wir neigen gern dazu, das Studieren und Nachdenken über Gottes Wort den Theologen und Predigern zu überlassen. Aber Was ist, wenn die sich irren? Bist du in der Lage, es zu erkennen? Maleachi 3, Vers 22 ist für mich ein Aufruf zum Bibelstudium. Denn wie soll ich das Wort halten, wenn ich es nicht kenne? Wie soll ich es kennen, wenn ich es nicht studiere? Und studieren meine ich jetzt nicht die 20 Minuten Bibellese am Morgen. Wir leben in einer Zeit, wo überwiegend aus zweiter Hand gelebt wird. Wir leben in einer Zeit des Fastfoods und der Fertigspeisen. Ja? Die Arbeit machen andere, wir schieben es nur noch in den Mund. Und so läuft es auch im Geistlichen. Auslegung, Kommentare, Vorträge, an sich ja gut, aber es sind alles Gedanken, die sich andere gemacht haben, nicht ich. Warum nehmen wir uns nicht einen Abend in der Woche zum Bibelstudium? Oder wenigstens alle zwei Wochen, wo wir systematisch lesen und forschen, wo wir uns selbst ein Bild vom Wort Gottes machen und nicht immer nur den Brei der anderen kauen. In Kolosser 2, ab Vers 6 schreibt Paulus, wie ihr nun den Christus, Jesus den Herrn, empfangen habt, so wandelt in ihm. Und jetzt Vers 7, auf den ich gleich eingehen möchte, gewurzelt und auferbaut in ihm und befestigt im Glauben, wie ihr gelehrt worden seid, darin überströmend mit Danksagung. Dieses gefestigt, gewurzelt und auferbaut können wir nur sein, wenn wir uns in der Schrift auskennen, wenn wir im Wort Gottes zu Hause sind. Und dann kommt in Vers 8 die Warnung, seht zu, dass niemand euch einfange durch Philosophie, leeren Betrug und die Überlieferung der Menschen nach den Elementen der Welt und nicht Christus gemäß. Die Kenntnis und Vertrautheit der Schrift ist Voraussetzung, ist Grundlage, um nicht falschen leeren Strömungen zu verfallen, wie es in der Zeit nach Maleachi der Fall war. Und wie es uns heute auch schneller gehen kann oder vielleicht auch schon ergeht. Kommen wir zu Vers 23. Höre auf Gottes Reden, so habe ich es überschrieben. Sieh, ich sende euch den Propheten Elia, bevor der Tag des Herrn kommt, der große und furchtbare. Nun, wenn Gott Propheten sendet, dann immer mit dem Ziel, dass das Volk auf sie hört. Es geht also in Vers 23 um das Hören auf Gottes Reden. Vers 23 ist also nicht nur eine Information, sieh, ich sende euch den Propheten Elia, sondern hier befindet sich ein indirekter Aufruf, diesen Propheten zu erwarten, um dann auf ihn zu hören. Gott sagt nicht, wann und wo Elia kommt, aber er sagt, dass er kommt. Und damit steht das Volk in der Pflicht, die Augen offen zu halten und sich nicht in irgendwelchen Nebensächlichkeiten zu verlieren. Vers 23 fordert also zu einer Wachsamkeit auf, einerseits, zum anderen aber auch die Bereitschaft zu hören. Und dann natürlich dann auch das Gehörte zu befolgen, sonst hätte das Ganze ja keinen Sinn. Dieses Siehe, ich sende euch den Propheten Elia, bekommt noch ein viel größeres Gewicht durch den Nebensatz, der dann folgt. Da heißt es nämlich, bevor der Tag des Herrn kommt, der große und furchtbare. Und durch diese Anmerkung bekommt der Prophet absolute Priorität. Scheinbar gibt es da einen Zusammenhang zwischen diesem Propheten und dem Tag des Herrn, über den wir uns ja letztes Mal Gedanken gemacht haben. Vielleicht ist der Sinn von Vers 23 folgender. Ich gebe es in meinen eigenen Worten wieder. Siehe, ich sende euch den Propheten Elia. Er wird eure letzte Gelegenheit sein, dem Gericht zu entkommen. Und wenn ihr nicht auf ihn hört, wird das Gericht euch treffen. So in etwa verstehe ich diesen Vers. Okay, warum spricht Gott eigentlich von Elia? Der hat doch schon längst gelebt. Elia lebte 400 Jahre vor Maleachi. Warum Elia? Nun, Elia gilt als der größte Prophet des Alten Testaments. Auf dem Berg der Verklärung erscheinen zwei Personen. Wer sind diese? Mose und Elia. Mose als Vertreter des Gesetzes, Elia als Vertreter der Propheten, so könnte man es vielleicht sehen. Elia war der einzige Prophet, der nicht starb, sondern entrückt wurde. Elia ist der Prophet, der gegen den Abfall und für den Glauben an den lebendigen Gott kämpfte. Und immer wieder lesen wir auch im Neuen Testament, dass Juden mit seiner Rückkehr rechneten. Petrus sagt zum Beispiel in Matthäus 7, 17, Vers 10, was sagen die Schriftgelehrten, dass der Elia zuerst kommen müsse? Und als Jesus fragte, für wen halten mich die Leute, sagten einige, Elia. Wenn heute Juden das jährliche Passafest feiern, ist es Brauch, während man die Geschichte vom Auszug aus Ägypten liest, einen Platz am Tisch freizulassen. Und dreimal dürft ihr raten, für wen? Genau, für Elia. Man stellt einen Stuhl an den Tisch und stellt einen großen, schönen Becher an den Platz, der für Elia reserviert ist, und damit symbolisieren sie ihre Erwartung auf das Kommen des Elia. Also, wenn die Juden auf einen Prophet hören sollten, dann auf Elia. Als dann 400 Jahre später Johannes der Täufer auftrat, fragten sich auch viele, ist das der Elia, auf den wir warten? Und tatsächlich kündigte ja auch vor seiner Geburt ein Engel genau das seinen Eltern an. Lukas 1, Vers 17. Er, also Johannes der Täufer, wird in dem Geist und in der Kraft des Elia einhergehen und der Väter Herzen zu bekehren zu den Kindern und Ungehorsame zur Gesinnung von Gerechten, um den Herrn ein zugerüstetes Volk zu bereiten. Auch Jesus bestätigt in Matthäus 11, Vers 14, dass Johannes der Täufer Elia ist. Und wenn ihr es annehmen wollt, er ist es, der kommen soll. Aber, und das werden wir gleich im nächsten Vers noch sehen, Johannes, der Täufer, ist nur eine Teilerfüllung. Es muss noch ein dritter Elia kommen, aber dazu später mehr. Schauen wir uns jetzt den Vers 24 an, den allerletzten Vers im Alten Testament. Ich habe ihn überschrieben mit "Lass dich verändern". Und er wird das Herz der Väter zu den Söhnen und das Herz der Söhne zu ihren Vätern umkehren lassen, damit ich nicht komme und das Land mit dem Bann schlage. Ja, dieser letzte Vers der Bibel ist etwas kompliziert und ich glaube, es ist einfacher, wenn wir mit dem Ende anfangen, mit dem letzten Satzteil, mit diesem Bann. Damit ich nicht komme und das Land mit dem Bann schlagen. Den Begriff Bann kennen wir. Hier hin und wieder wird ja auch vom Bann gesprochen. Ja, Trainer, die zum Beispiel beim Fußballspiel sich nicht an die Regeln halten, die werden auf die Tribüne verbannt, das heißt verwiesen, weggeschickt. Aber diese Verwendung ist viel zu harmlos im Vergleich zu der biblischen Bedeutung. Israel zum Beispiel im Alten Testament konnte etwas dem Bann übergeben, 3. Mose 27, Gott weihen, und es gehörte damit für immer dem Herrn. Es konnte nie wieder ausgelöst oder freigekauft werden. Es war also die höchste Form der Heiligung. Wenn aber Unheiliges mit dem Bann geschlagen wurde, bedeutete es Vernichtung. So zum Beispiel die Kanaaniter in 5. Mose 20, 17, die umgebracht wurden. Das Land mit dem Bann zu schlagen, heißt also, das Land dem Untergang preiszugeben. Und gemeint ist hier in erster Linie nicht das Erdreich, sondern natürlich die Menschen des Landes. Dieser Bann aber, von dem Maleachi spricht, soll bzw. kann vermieden werden, denn der kommende Elia, so heißt es, wird das Herz der Väter zu den Söhnen und das Herz der Söhne zu ihren Vätern umkehren, damit ich nicht komme und das Land mit dem Bann schlage. Also die Absicht Gottes ist es, eigentlich den Bann zu verhindern. Gott sendet Elia, weil er das nicht möchte, das Land mit dem Bann zu schlagen. Gott will nicht den Tod des Sünders, sondern dass er umkehre und lebe, sagt uns Hesekiel. Obwohl das Volk den Bann, na klar, voll verdient hat, setzt Gott alles dran, es zu verhindern. Warum? Weil er sein Volk liebt. Das Buch Maleachi beginnt mit der Liebe Gottes, ich denke, ihr erinnert euch noch, und das Buch endet mit der Liebe Gottes. Okay, soweit, denke ich, ist Vers 24 klar, aber was bedeutet es, das Herz der Väter zu den Söhnen und das Herz der Söhne zu ihren Vätern umkehren zu lassen? Die alten Rabbiner deuteten diese Aussage so, um Frieden zu machen unter den Israeliten. Elia soll also den innersten Frieden in den Familien, im Volk wiederherstellen. Und dieser Friede wurde nicht nur von den Kindern, sondern auch von den Vätern gebrochen. Gut, in Anbetracht der Zerstrittenheit und auch der Verfeindung der Familien und Generationen, die in den 400 Jahren nach Maleachi eintraf, ich hatte es ja anfangs kurz aufgezeigt, könnte man bei diesem Satz durchaus an eine große Versöhnung, an eine Familienzusammenführung vielleicht denken. Aber würde so eine, ich sag mal, Familienversöhnung Gott davon abhalten, das Land mit dem Bann zu schlagen? Steckt in dieser Aussage nicht viel mehr? Jesus zum Beispiel sagt über Johannes in Matthäus 17, Vers 11, Elia kommt zwar und wird alle Dinge wiederherstellen, ich aber sage euch, dass Elia schon gekommen ist, und sie haben ihn nicht erkannt, sondern an ihm getan, was sie wollten. Jesus spricht hier nicht von einer Familienzusammenführung, sondern spricht hier von viel mehr. Er spricht von alle Dinge wiederherstellen. Das ist allumfassend. Das ist viel mehr als nur eine Familienzusammenführung. Kann es sein, dass das mit den Vätern und Söhnen hier vielleicht nur so eine Art Redewendung oder Ausdruck ist, der eigentlich viel mehr sagt? Die Aussage des Engels in Lukas 1, Vers 17, der die Geburt des Johannes ankündigt, ist ja auch viel weitreichender. Er sagt, Johannes wird nicht nur die Väterherzen zu den Kindern bekehren, sondern dass er auch Ungehorsame zur Gesinnung von Gerechten bekehren wird, um dem Herrn ein zu gerüstetes Volk zu bereiten. Mir scheint, dass diese Vater-Sohn-Beziehung oder auch Eltern-Kind-Beziehung hier im letzten Vers der Bibel nur ein Ausdruck für eine viel umfangreichere oder größere Sache ist. Vielleicht ist es so, wie mit manchen Redewendungen, die wir heute kennen und nutzen. Wir sprechen zum Beispiel vom ersten Hahnenschrei. Der Hahn kräht morgens. Gemeint ist aber natürlich viel mehr als nur dieser Hahnenschrei. Ein neuer Tag beginnt, die Sonne geht auf, die Nacht ist zu Ende. Der Hahnenschrei findet zwar statt und ist auch so das typische Kennzeichen. Die erste Ankündigung, aber gemeint ist viel mehr. Und vielleicht ist in diesem Sinne auch dieser Vers mit der Vater-Sohn-Beziehung nur ein Bild, eine Ankündigung für die Wiederherstellung aller Beziehungen, vor allem der Beziehung zu Gott. Ja, ich glaube, Vers 24 meint mehr, als auf den ersten Blick zu lesen ist. Weil die Heilung aller gebrochenen Beziehungen ist ja auch nur dann möglich, wenn zuvor die Beziehung zu Gott wiederhergestellt wird. Und zweitens, Gott würde den Bann doch nicht zurückhalten, nur weil Väter und Söhne sich wieder versöhnen, aber die Gottesbeziehung gebrochen bleibt. Nein, ich glaube, Familienkonflikte waren nicht die Hauptsünde des Volkes, sondern ihre Gottentfremdung. Da war ihr eigentliches Problem. Gott liebt uns nicht, Gott richtet uns nicht, Gott ist ein desinteressierter, ferner Gott, war ihr Denken. Und ich glaube, da lag das Problem. Vers 24 spricht also nicht nur von einer Bekehrung der Herzen zueinander, sondern auch von einer Bekehrung zu Gott hin. Okay, an dieser Stelle möchte ich einen Blick einmal in die Erfüllung dieses letzten Verses werfen. Was geschah tatsächlich, als Elia kam? Als Johannes der Täufer dieser Elia predigte? Ja, als Johannes predigte, wurden viele Leute aufmerksam und viele kamen auch und ließen sich auch taufen. Aber im großen Ganzen sagt Jesus, sie haben ihn nicht erkannt, sondern an ihm getan, was sie wollten. Der 17, Vers 12. Und wir wissen es, Johannes wurde enthauptet. Nicht nur Johannes, auch Jesus selbst ließen sie hinrichten. Ja, und so kam, was kommen musste. Was im letzten Vers Malachi angedroht wurde, Israel wurde mit dem Bann geschlagen. Die Römer zerstörten 70 nach Christus Jerusalem, den Tempel. Über 1 Million Juden starben dabei und der Rest, der wurde des Landes verwiesen. Und damit ist die Drohung, ich sag mal zum Teil, aus dem letzten Vers Malachi in Erfüllung gegangen. Sie ist wahr geworden. Die Drohung ja, aber die eigentliche Verheißung ja nicht. Denn Malachi sagt, er wird das Herz der Väter zu den Söhnen und das Herz der Söhne zu ihren Vätern umkehren lassen. Aber zur Zeit des Johannes ist das nicht geschehen. Nun, so wie ich es verstehe, war Johannes der Täufer auch nur eine Teilerfüllung, so wie auch der Bann, der dann eintraf, nur eine Teilerfüllung war. Es soll noch ein Prophet in Israel kommen, der, wie Johannes, im Geist und in der Kraft des Elia alle Dinge wiederherstellen wird. Aber das ist Zukunftsmusik und nicht unser Thema heute. Ich komme zum Schluss. Warum ist das Buch Maleachi für uns so aktuell? Und warum sind die letzten drei Verse für uns so aktuell? Weil es eine Botschaft an die Generation der Endzeit ist. An ein Volk, an eine Gemeinde, die an einer Wasserscheide steht. Das Problem einer Wasserscheide ist ja, dass man die Grenze nicht sieht. Man weiß nicht genau, wo die Trennung verläuft. Da gibt's keinen Strich. Umso mehr sollten wir vielleicht Nummer sicher gehen, bevor die Reise ganz woanders endet. Drei Aussagen gibt uns Maleachi mit auf den Weg. Vers 22, achte auf Gottes Wort. Vers 23, höre auf Gottes Reden. Vers 24, lass dich verändern. möchte diese drei Aussagen nochmal kurz aufgreifen. Vers 22, achte auf Gottes Wort. Nach Maleachi zog sich ja der Heilige Geist zurück und auf die Priester, die Lehre des Volkes, war kein Verlass, die konnte man knicken. Was blieb ihnen noch? Ihm blieb nur noch die Schrift, das Gesetz Moses. Und wer die Schrift nicht kannte, sie ignorierte, für den gab es keinen Maßstab mehr. Und wenn es nicht mehr den absoluten Maßstab gibt, ja, dann kommen andere Werte und Maßstäbe natürlich zum Tragen. Und so gab es zur Zeit Maleachis nicht mehr die Wahrheit und auch nicht den Tempel, es gab mehrere. Und man konnte sich aussuchen, wohin man ging. Ist das nicht auch genau das Bild unserer Zeit? Hinzu kommt, dass immer mehr Christen der Meinung ja sind, die Bibel ist nicht Gottes Wort, die Bibel enthält Gottes Wort. Es wird selektiert, es wird gefiltert, es wird herausgenommen, was einem nicht passt. Maleachi warnt uns, achte auf Gottes Wort. Dann zweitens, Vers 23, höre auf Gottes Reden. Obwohl Maleachi und auch andere Propheten ja so ausdrücklich auf Johannes den Täufer hingewiesen haben und auch ja Jesus ihn bestätigte, wurde Johannes abgelehnt und geköpft. Warum? Vielleicht, weil Johannes auch so ein unbequemer Typ war. Er sprach nie durch die Blumen. Er redete nie um den heißen Brei herum. Er sagte es den Leuten direkt vor die Stirn. Als die Volksmenge zu ihm kam, dann sagte er, Lukas 3, Vers 7, Otternbrut, wer hat euch gewiesen, im kommenden Zorn zu entfliehen? Puh, das war nicht gerade das, was sie hören wollten. Das war frontal. Und als dann die Pharisäer und Sadduzäer zu ihm kamen, ich sag mal, die Pastoren und Theologen jener Zeit, wie empfängt Johannes diese Würdenträger? Genau wie das Volk, Matthäus 3, Vers 7, Otternbrut, wer hat euch gewiesen, im kommenden Zorn zu entfliehen? Bringet nun der Buße würdige Früchte und denkt nicht bei euch selbst zu sagen, wir haben Vater zum Abraham. Ihr könnt euch denken, wie denen das Blut durch den Adern schoss, als sie das hörten. Das war kein herzlich willkommen, schön, dass ihr da seid. Und was sagte Johannes zu Herodes dem Großen? Herodes bekam es von Johannes direkt vor den Kopf geknallt. Es ist dir nicht erlaubt, die Frau deines Bruders zu haben. Ja, wer will so einen Moralapostel schon hören? Aber es war das Reden Gottes, das sie verkannt haben. Wie fatal. Und vielleicht geht es uns heute oft ähnlich. Nicht der schon wieder. Den mag ich gar nicht hören. Der ist mir viel zu... Und jetzt darf jeder für sich selbst einsetzen. Ja, manche Themen, die wühlen einen richtig auf, die bringen das Blut in Wallung, die drängen uns voll in die Ecke und du denkst, ah, das will ich nicht mehr hören. Aber vielleicht ist es genau das Reden Gottes, das du nicht mehr hören kannst. Maleachi fordert uns auf, höre auf das Reden Gottes. Und drittens, der letzte Punkt, Vers 24, lass dich verändern. Die Juden waren in Religiosität, in Tradition festgefahren. Obwohl sie eigentlich einen Elia erwarteten und den Ernst der Lage kannten, war kaum einer bereit, seinen Standpunkt aufzugeben und Johannes zu folgen. Gottes Ruf war zu unbequem, der Preis zu hoch. Bist du bereit, dich verändern zu lassen? Das Buch Maleachi spricht viele Punkte unseres Lebens an. Ich möchte Mut machen, in einem Vier-Augen-Gespräch mit Gott darüber zu reden und vielleicht das Buch im Nachgang nochmal durchzulesen. Ich möchte diesen Vortrag und auch die ganze Reihe mit dem Vers aus 1. Thessalonicher 5, Vers 21 schließen. Prüfet alles und das Gute behaltet. Amen.
1: 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Das Thema lautete: Der Maßstab deines Lebens.

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1: Ich hatte einmal ein unvergessliches Gespräch mit einer jungen Mutter von 7 Kindern, die darüber nachdachte, ihren Mann wegen eines anderen zu verlassen, den sie übers Internet kennengelernt hatte. Als wir uns trafen, gab sie zu, dass das falsch war. Aber sie wandte ein:
2: Er ist so gut zu mir und den Kindern.
1: Ich versuchte, sie zur Einsicht zu bringen. Wenn dieser Mann sie wirklich gern hätte, würde er ihre Ehe nicht zerstören. Diese Mutter wurde getäuscht. Schon bei der allerersten Versuchung ging es um den trügerischen Schein. Gott hatte Adam und Eva geboten, von einem bestimmten Baum nicht zu essen. Aber die Frucht wirkte sehr appetitlich. Satan belog sie darüber, was passieren würde, wenn sie sie aßen. Keineswegs werdet ihr sterben. An dem Tag, da ihr davon esst, werden euch die Augen geöffnet und ihr werdet sein wie Gott. Wenn Eva doch nur Gottes Wort geglaubt hätte, dann hätte sie diesen Betrug durchschaut. Vielleicht bist du heute mit Situationen konfrontiert, die nicht das sind, was sie zu sein scheinen. Wenn du Gottes Wort vertraust, wirst du den Betrug durchschauen und dir und anderen viel Kummer ersparen.
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4. August. Und Gott sprach: Lasst uns Menschen machen nach unserem Bild, uns ähnlich. Die sollen herrschen über die Fische im Meer und über die Vögel des Himmels und über das Vieh und über die ganze Erde. 1. Mose Kapitel 1, Vers 26. Eine Andacht von Daniela Bernhardt. Wie würden Sie entscheiden? Ein außer Kontrolle geratener Zug rast die Gleise hinunter. Weiter unten arbeiten 5 Gleisarbeiter, die durch den Zug getötet würden, wenn er nicht vorher durch eine Weiche oberhalb der Arbeiter auf ein anderes Gleis umgeleitet wird. Dort befindet sich jedoch ebenfalls ein Arbeiter. Sie selbst stehen bei der Weiche und müssen entscheiden, auf welches Gleis der Zug rollt. Würden Sie die Weiche umstellen? Würden Sie handeln und damit den einen Arbeiter aktiv töten oder nichts tun, den 5 anderen Menschen somit nicht helfen und deren Tod in Kauf nehmen? Soweit das bekannte Gedankenexperiment des Gleisarbeiter-Dilemmas der Philosophin Philippa Foth. Gott sei Dank ist dieses Gedankenspiel fiktiv. Es zeigt, dass wir in unlösbare moralische Konflikte geraten können. Es berührt aber auch die Frage, welchen Wert wir als Menschen haben. Der Wert eines Menschen ist viel höher als die Materie, aus der er besteht, oder als sein ökonomischer Nutzen. Ist ein Kind mehr wert als ein Greis oder ein Gesunder mehr als ein Kranker? Sind die 5 Arbeiter mehr wert als der Einzelne? Nicht unsere Wertzuweisung entscheidet darüber, wer leben darf oder nicht. Es muss vielmehr alles, was in unserer Macht steht, getan werden, um jeden zu retten. Nur in Verbindung mit einem persönlichen Gott, der den größten Wert bereithält, können wir begreifen, warum auch wir Menschen unermesslich kostbar sind. Er hat uns in seinem Bild geschaffen und uns die Herrschaft über seine Schöpfung zugewiesen. Das zeigt seine Würdigung und Wertschätzung uns gegenüber. Gott will Gottes Kinder und nicht Untertanen. Dazu hat er uns seinen Sohn gesandt, damit wir mit ihm versöhnt werden und eine lebendige persönliche Beziehung zu ihm pflegen können. Frage: Wie reagieren Sie auf die Wertschätzung Gottes, die er Ihnen entgegenbringt? Tipp: Gottes Pläne sind hilfreiche Antworten auf unsere Herausforderungen. Bibellese: Hebräer Kapitel 4, Verse 1 bis 13. Lasst uns nun dafür sorgen, dass nicht etwa, da die Verheißung, in seine Ruhe einzugehen, noch aussteht, jemand von euch als zurückgeblieben erscheint. Denn auch uns ist eine gute Botschaft verkündigt worden, wie auch jenen. Aber das gehörte Wort nützte jenen nicht, weil es bei denen, die es hörten, sich nicht mit dem Glauben verband. Wir gehen nämlich in die Ruhe ein als die, die geglaubt haben, wie er gesagt hat: So schwor ich in meinem Zorn, sie sollen nimmermehr in meine Ruhe eingehen, obwohl die Werke von Grundlegung der Welt an geschaffen waren. Denn er hat irgendwo von dem 7. Tag so gesprochen, und Gott ruhte am 7. Tag von allen seinen Werken. Und an dieser Stelle wiederum: Sie sollen nimmermehr in meine Ruhe eingehen. Weil es nun dabei bleibt, dass einige in sie eingehen und die, denen zuerst die gute Botschaft verkündigt worden ist, des Ungehorsams wegen nicht hineingegangen sind, bestimmt er wieder einen Tag, ein Heute und sagt durch David nach so langer Zeit, wie vorhin gesagt worden ist: Heute, wenn ihr seine Stimme hört, verhärtet eure Herzen nicht. Denn wenn Josua sie in die Ruhe gebracht hätte, würde er danach nicht von einem anderen Tag geredet haben? Also bleibt noch eine Sabbatruhe dem Volk Gottes übrig. Denn wer in seine Ruhe eingegangen ist, der ist auch zur Ruhe gelangt von seinen Werken wie Gott von seinen eigenen. Lasst uns nun eifrig sein, in jene Ruhe einzugehen, damit nicht jemand nach demselben Beispiel des Ungehorsams fällt. Denn das Wort Gottes ist lebendig und wirksam und schärfer als jedes zweischneidige Schwert und durchdringend bis zur Scheidung von Seele und Geist, sowohl der Gelenke als auch des Markes, und ein Richter der Gedanken und Gesinnungen des Herzens. Und kein Geschöpf ist vor ihm unsichtbar, sondern alles bloß und aufgedeckt vor den Augen dessen, mit dem wir es zu tun haben.

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Die Predigt ist heute Epheser 4, Vers 17 bis Vers 24. Paulus hat zuvor im Epheserbrief das Evangelium in herrlichster Schönheit präsentiert. Das Evangelium spricht davon, dass ein heiliger Gott sich entschließt, vor Grundlegung dieser Welt Sünder zu retten. Aber nicht nur zu retten, so dass sie irgendwie leben, sondern sie mit jedem geistlichen Segen zu beschenken aus den himmlischen Regionen. Und Paulus, er betet immer wieder darum, gerade in den ersten drei Kapiteln, er betet darum, dass die Christen offene Augen bekommen für die Realität, die da ist, aufgrund dessen, dass wir mit jedem geistlichen Segen gesegnet sind. Ab Kapitel 4 spricht Paulus dann darüber, dass dieses kostbare, rettende Evangelium, diese herrliche Botschaft mit einem würdigen Lebenswandel beantwortet werden muss. Und dazu gehört auch unser Text in diese Stoßrichtung. Ich lese den Text Epheser 4, Vers 17 bis Vers 24. Das sage und bezeuge ich nun im Herrn, dass ihr nicht mehr so wandeln sollt, wie die übrigen Heiden wandeln, in der Nichtigkeit ihres Sinnes, deren Verstand verfinstert ist und die entfremdet sind dem Leben Gottes, wegen der Unwissenheit, die in ihnen ist, wegen der Verhärtung ihres Herzens, die, nachdem sie alles Empfinden verloren haben, sich der Zügellosigkeit ergeben haben, um jede Art von Unreinheit zu verüben mit unersättlicher Gier. Ihr aber habt Christus nicht so kennengelernt, wenn ihr wirklich auf ihn gehört habt und in ihm gelehrt worden seid, wie es auch Wahrheit ist in Jesus. Dass ihr, was den früheren Wandel betrifft, den alten Menschen abgelegt habt, der sich wegen der betrügerischen Begierden verderbte, dagegen erneuert werdet im Geist eurer Gesinnung und den neuen Menschen angezogen habt, der Gott entsprechend geschaffen ist, in wahrhafter Gerechtigkeit und Heiligkeit. Wir beten. Unser Vater, wir danken dir für dein heiliges Wort. Wir danken dir, dass dein Wort zu uns spricht und dass es Wahrheit ist. Wir möchten dich bitten, dass du jetzt uns hilfst, Ohren zu haben, die hören, Augen zu haben, die sehen und ein Herz, das bereit ist und weich ist, auf dein Wort Acht zu haben. Bitte belebe uns durch dein Wort, stärke uns durch dein Wort, bringe uns zurecht und gib uns das, was wir brauchen. Amen. Kleider machen Leute. Das ist ein Sprichwort, das wir hier in Deutschland sehr gut kennen. Kleidung hat Bedeutung. Also nicht selten wird der erste Eindruck, den wir von einem Menschen gewinnen, davon bestimmt, wie er sich gekleidet hat. Wobei wir aber auch gesellschaftlich feststellen, dass Kleidung an Bedeutung verloren hat. Nicht jeder, der einen Anzug trägt, ist reich. Fragt einen Azubi, einen Bankkaufmann-Azubi im ersten Lehrjahr. Er muss Anzug tragen und ist meistens einer der Ärmsten da in der Sparkasse oder in der Volksbank oder wo auch immer er sich befindet. Und nicht jeder, der eine Jogginghose trägt, ist arm. Und trotzdem sehen wir immer noch, dass wir uns bei unserer Kleidung entsprechend unserer Funktion oder auch einem Anlass kleiden. Ein Soldat trägt im Dienst seine Uniform, verlässt er das Gelände und geht ins Private, zieht er seine Privatkleidung an. Also Kleidung zeigt immer noch Zugehörigkeit und Identität, immer noch, auch heute noch. Ich bitte dich, stell dir mal einen Häftling vor. Ein Häftling, er ist zu 10 Jahren verurteilt und im Gefängnis erhält er die Anstaltskleidung, die er tagtäglich tragen muss. Immer das gleiche Aussehen. Und diese Kleidung, sie bringt immer wieder zum Ausdruck, ich bin ein Straftäter, ich bin verurteilt. Jetzt stell dir vor, nach 10 Jahren wird diese Person entlassen und den ersten neuen Tag, den er in Freiheit beginnt, beginnt er damit, dass er sich wieder diese Anstaltskleidung anzieht. Wir würden alle sagen, der ist irre, das passt doch nicht, das stimmt doch was nicht. Und in diesem Bild von alten und neuen Kleidern spricht Paulus hier über uns und über den alten Menschen und den neuen Menschen, über das alte Leben und das neue Leben, das wir jetzt in Jesus haben.
Und er gibt uns eine deutliche Aufforderung heute in Gottes Wort. Er spricht ganz klar zu dir und zu mir mit einer Aufforderung. Lebe nicht mehr dein altes Leben. Lieber Christ, lebe nicht mehr dein altes Leben. Das ist auch das Thema heute. Und wir werden es uns in drei Punkten anschauen. Erstens, lebe nicht dein altes Leben, weil dein altes Leben nichtig war. Und zweitens, lebe nicht dein altes Leben, weil du Christus kennengelernt hast. Und drittens, lebe nicht dein altes Leben, weil du den neuen Menschen angezogen hast. Der erste Punkt, lebe nicht dein altes Leben, weil dein altes Leben nichtig war, sind Vers 17 bis Vers 19. Und ich lese sie nochmal vor. Das sage und bezeuge ich nun im Herrn, dass ihr nicht mehr so wandeln sollt, wie die übrigen Heiden wandeln, in der Nichtigkeit ihres Sinnes, deren Verstand verfinstert ist und die entfremdet sind im Leben Gottes, wegen der Unwissenheit, die in ihnen ist, wegen der Verhärtung ihres Herzens. Die, nachdem sie alles Empfinden verloren haben, sich der Zügellosigkeit ergeben haben, um jede Art von Unreinheit zu verüben, mit unersättlicher Gier. Diese Aufforderung von Paulus, leb nicht mehr wie die Heiden, bringt Paulus mit größtem Nachdruck. Er sagt, ich sage und bezeuge es im Herrn. Mit dieser Redewendung bringt er zum Ausdruck, ich spreche hier nicht als Privatperson, ich spreche hier nicht, indem ich meine Meinung wiedergebe, sondern er bringt zum Ausdruck, ich spreche in der Autorität von Christus. Es ist die Botschaft von Christus an dich, lieber Christ. Das ist das, was Christus sagt. Lebe nicht mehr wie ein Heide, lebe nicht mehr dein altes Leben. Lebe nicht mehr wie früher, lebe nicht wie deine ungläubigen Mitmenschen. Wir müssen aber verstehen, dass diese Aussage nicht isoliert steht, sondern im Kontext des Epheserbriefs. Und sie steht auf dem Fundament des Evangeliums. Diese Aufforderung, lebe nicht mehr wie früher, steht auf dem Fundament des Evangeliums. Das bedeutet, dass Gott zuvor etwas gemacht hat und dass wir deshalb dieser Aufforderung nachkommen können. Gott hat zuvor durch Christus eine neue Menschheit geschaffen, haben wir vorher gesehen in Epheser 3. Er hat Menschen aus aller Welt herausgerufen und sie zu einem neuen Volk gemacht. Und für diese neue Menschheit gibt Gott neue Maßstäbe, heilige Maßstäbe, wie sie leben sollen. Und in den folgenden Kapiteln, gerade jetzt, Kapitel 4 bis Vers 6, zeigt Paulus ganz praktisch, wie sich diese heiligen Maßstäbe jetzt in unserem Leben auswirken. Wie sich das auswirkt, dass wir gerettet wurden. Und es wird sich zeigen im Umgang miteinander, es wird sich zeigen in den Ehen, es wird sich zeigen im Arbeitsleben, es wird sich zeigen in deinen Beziehungen, es wird sich zeigen in deiner Familie und es wird sich zeigen im Alltag, ob du das Evangelium ergriffen hast. Die Aussage hier ist, neue Menschen leben ein neues Leben. Doch die Frage ist, warum fordert das Paulus so entschieden? Warum fordert er so entschieden, lebt nicht dein altes Leben? Wieso pocht er drauf und sagt, ich sage das in der Autorität von Christus? Den ersten Punkt hatte ich ja gesagt, weil das alte Leben nichtig war. Wie beschreibt Paulus dieses alte Leben? Er sagt, das ist das alte Leben, das ihr hattet als Heiden. Er sagt, sie wandeln in der Nichtigkeit ihres Sinnes. In Vers 17. Das Wort nichtig kennen wir heute vielleicht nicht mehr so gut, wir gebrauchen es vielleicht nicht mehr so oft, aber das Wort beschreibt Leere, Sinnlosigkeit und Vergängliches. Etwas, das keinen bleibenden Sinn hat oder keinen bleibenden Wert hat. Etwas, was man tut, aber im nächsten Moment ist es völlig bedeutungslos. Es wird nicht bleiben, es ist leer, es ist hohl, es ist sinnlos. Und so beschreibt Paulus das Denken von Menschen, die Gott nicht kennen, die ungläubig sind. Er sagt, sie haben ein nichtiges Denken und deshalb auch einen nichtigen Lebenswandel. Und Paulus, er beschreibt dieses Denken der Ungläubigen als eine Abwärtsspirale. Es wird immer schlimmer. Und wir können hier auch von 4 Stufen sprechen, die in den Abgrund hineinführen. Wir können hier Paulus folgen. Und diese 4 Stufen erwähnt Paulus auch im Römerbrief Kapitel 1. Da sind genau die gleichen 4 Stufen aufgezeigt, die in einem Menschen vorgehen, die einen Menschen in den Abgrund hineinführen. Die erste Stufe, die Paulus hier auch erwähnt in Vers 19, ist Hartherzigkeit.
Der Weg eines Menschen in den Abgrund, die Abwehrspirale der Sünde, beginnt mit Hartherzigkeit. Das nichtige, sinnlose Denken von Menschen beginnt damit, dass sie ihr Herz Gott gegenüber verhärten. Ein verhärtetes Herz ist der Ausgangspunkt. Alles beginnt damit, dass man gegen Gott rebelliert und Gottes Herrschaft und Autorität über sein eigenes Leben nicht haben will. Wenn du auf das Leben eines Sünders schaust, wo du siehst, der ist wirklich im tiefsten Dreck und lebst schlimmste Sünde, der Ausgangspunkt von all diesen Dingen ist die Hartherzigkeit gegen Gott, dass man gesagt hat, ich will nicht unter Gottes Herrschaft und Autorität leben, sondern ich will mein eigener Gott und mein eigener Herr sein. Paulus sagt im Römerbrief sogar, dass der Mensch weiß, dass es Gott gibt, aber sich entschließt, ich gebe diesem Gott keinen Dank und keine Ehre. Damit beginnt der Abstieg in den Abgrund hinein mit einem harten Herzen. Die zweite Stufe, die Paulus hier erwähnt, ist Dunkelheit. Er spricht in Vers 17, hatte ich schon erwähnt, von der Nichtigkeit des Sinnes, Vers 18 vom verfinsterten Verstand und von Unwissenheit. Das heißt, jemand, der sein Herz gegenüber Gott verhärtet und sagt, Gott, ich will dich nicht haben und ich will dich nicht ehren, in dessen Leben und in dessen Denken wird Dunkelheit einkehren. Sein Denken wird verdunkelt werden. Jetzt blickt er zum Beispiel auf Gottes gute Schöpfung. Er sieht die Ordnung, er sieht die Herrlichkeit, er sieht, wie alles organisiert ist und wie herrlich und schön das ist. Und er sieht nicht mehr Gott darin und gibt Gott nicht mehr dafür die Ehre und sagt stattdessen, es ist irgendwie anders entstanden. Er sieht Gott nicht mehr und sein Denken ist verdunkelt worden. Oder er schafft sich Ersatzgötter, huldigt jetzt Geld, Erfolg, Macht oder sich selbst und gibt ihnen Ehre und Dank statt Gott. Das heißt nicht, dass dieser Mensch dumm ist, dass er mangelnde Intelligenz hat, sondern Dunkelheit hat seinen Verstand ergriffen, sodass er sich bewusst von Gott gelöst hat und nicht mehr an Gott denkt. Die dritte Stufe, die Paulus nennt, in den Abgrund hinein, ist Entfremdung. Das sagt er in Vers 18, sie sind entfremdet dem Leben Gottes. Das ist eine Folge der Entscheidung des Menschen, dass er sagt, Gott, ich gebe dir keine Ehre, ich bin hartherzig. Nachher ist Dunkelheit angetreten bei ihm und darauf folgt Entfremdung. Es ist auf der einen Seite die Folge der Entscheidung der Menschen, aber zugleich auch ein Gericht Gottes. Im Römerbrief sagt Paulus es dreimal, dass Gott Menschen, die so sind, dahingibt. Und jeder Ungläubige ist so, ganz kurz, als nicht, dass wir denken, da gibt's Ausnahmen. Gott gibt den Menschen dahin. Nicht, dass Gott ihn jetzt zwingt zu sündigen, sondern dass Gott ihn dahin gibt, dass er das leben kann, was der Mensch selber will. Und er überlässt ihn seinen eigenen Weg. Wer Gott nicht haben will, wer Gott aus seinem Denken ausschließt, wer Gott gegenüber hart ist und bei dem wird es dunkel und er wird dem Leben Gottes entfremdet, heißt es hier. Und er muss die Konsequenzen seines Lebens ohne Gott selbst tragen. Und das Gericht Gottes besteht darin, dass der Mensch das bekommt, was er eigentlich haben will, ein Leben ohne Gott. Und er wird vom Leben Gottes entfremdet. Und die vierte Stufe in den Abgrund, wirklich da ist der Boden, ist Hemmungslosigkeit. Hemmungslosigkeit in der Sünde, es ist das praktische Leben ohne Gott. Und hier sind Sünden keine Grenzen mehr gesetzt. Jedes Empfinden für Gott und ein heiliges Leben ist verloren gegangen und es resultiert in immer schlimmeren Sünden und Hemmungslosigkeiten in Bezug auf Sünde und es ist keine Scheu vor Gott mehr vorhanden. Und alles beginnt mit der Rebellion gegen Gottes Herrschaft und Gottes Autorität. Es fängt damit an, dass der Mensch sein eigener Gott und sein eigener Herr sein will. Und er landet hier an dieser Stelle und so entstellt, steht der Mensch in seiner Sünde dann da. Vielleicht denkst du dir jetzt, das ist aber wirklich ein hartes Urteil, dass Gott über meine Mitmenschen spricht. Vielleicht kennst du sogar einige Menschen, die dir sehr sympathisch sind, die sogar sympathischer sind als einige andere Christen. Viele von uns haben nette Nachbarn, wir haben eifrige Kollegen, wir haben liebevolle Familienmitglieder, die keine Christen sind. Ist das nicht ein zu hartes Urteil? Möchte ich bitten,
dass du Paulus hier an dieser Stelle nicht falsch verstehst. Er behauptet nicht, dass jeder Nichtchrist ein Verbrecher oder ein moralisch total vollkommener Mensch ist in seiner Lebensführung. Gottes allgemeine Güte hält in dieser Welt viele Menschen zurück und bewahrt unsere Welt vor dem völligen Chaos. Wenn Gott Menschen komplett zu jeder Zeit das machen lassen würde und alles Gute bei ihnen wegnehmen würde, was sie zurückhält, ihre gute Erziehung, liebevolle Eltern, die sie vielleicht genossen haben und so weiter, die Welt würde wirklich im Schlimmste hineingehen. Doch Gottes allgemeine Güte hält viel zurück. Aber was Paulus hier aufzeigt, ist die Richtung des menschlichen Herzens, wenn Gott den Menschen sich selbst überlässt und wohin der Mensch von sich aus gehen will. Und wenn wir ehrlich sind, wenn wir hier über das Extrem sprechen, gerade die vierte Stufe, wenn wir ehrlich sind, wir kennen solche Beispiele. Menschen, wo wir denken, ey, hat er gar kein Gewissen mehr. Wo wir den Eindruck haben, die scheinen eine Freude dran zu haben, irgendeine moralische Vorstellung auch in der Gesellschaft zu brechen, die eine Freude haben, das öffentlich zur Schau zu stellen, Sünde so deutlich wie möglich nach außen zu zeigen und jeden moralischen Standard kaputt zu machen. Und genau diese Entwicklung beschreibt Paulus hier. Es beginnt nicht mit einem einzelnen Fehltritt, sondern mit einem verhärteten Herzen. Und daraus entsteht verfinsternes Denken. Daraus die Entfremdung von Gott und schließlich das praktische Leben völlig ohne Gott. Vielleicht stellst du die Frage, ja, wie ist das jetzt konkret, Georg? Du hast das vielleicht auch nicht ganz beantwortet. Wie ist das jetzt mit einem Christen und einem Nichtchristen? Der eine scheint so freundlich, auch ein Nichtchrist, und ein Christ, der mir vielleicht gar nicht so sympathisch scheint. Wie ist das denn jetzt wirklich? Ich will es so vergleichen. Das Leben eines Christen und das Leben eines Nichtchristen kann manchmal aussehen wie das wie zwei Bäume im Winter. Du schaust auf beide Bäume und beide Bäume stehen. Beide haben Äste, beide wirken kahl, es ist Winter. Und von außen ist kaum ein Unterschied zu erkennen. Aber wenn du genau schaust, dann liegt im Erdreich ein großer Unterschied. Der eine Baum ist verwurzelt, der andere Baum hat keine Wurzel mehr. Und spätestens, wenn es in den Frühling geht und wenn es darum geht, dass Knospen springen und Frucht langsam entsteht, wirst du merken, dass ein Unterschied besteht zwischen diesen beiden Bäumen. Und so ist es auch mit einem Christen und einem Nichtchristen. Solange Winter ist, scheinen beide gleich auszusehen. Aber der Gläubige, der steht unter der gnädigen Führung Gottes und der liebevollen Erziehung Christi. Bei dem ist Christus ständig am Werk und er wird ihn nicht so lassen, wie er ist. Jesus Christus arbeitet an ihm, damit er Frucht bringt und am Ende rein und heilig dasteht, weil er mit Christus verbunden ist. Der Ungläubige dagegen ist sich selbst überlassen. Er ist vom Leben Gottes getrennt. Und sein Leben kann eine Zeit nach außen eindrucksvoll erscheinen, doch er kann keine Frucht hervorbringen, die Gott ehrt, weil er nicht mit Gott verbunden ist. Lieber Bruder, liebe Schwester, lebe nicht mehr dein altes Leben. Dein altes Leben war wirklich ohne Sinn, es war wirklich hohl. Du hattest ein hartes Herz, du warst blind und du warst geistlich tot, aber Gott hat dir neues Leben geschenkt. Lebe nicht dein altes Leben. Ich möchte dich um noch etwas an dieser Stelle bitten. Und zwar, beneide nicht den Ungläubigen und beneide nicht dein altes Leben. Weißt du, das Leben ist manchmal wirklich hart oder oft ist es hart. Es ist nicht einfach zu leben. Wir werden mit vielen Dingen konfrontiert, die uns das Leben wirklich schwer machen. Und es gibt vielleicht Tage, wo wir denken, früher, da war es einfacher. Als ich kein Christ war, als ich mir die ganzen Gedanken noch nicht gemacht habe, da war alles einfacher. Und vielleicht steckt da sogar ein Körnchen Wahrheit drin. Denn wer mit Christus lebt, muss gegen Sünde kämpfen, muss sich selbst verleugnen und ein Kreuz auf sich nehmen und das tragen. Also es könnte angenehmer sein. Aber genau in solchen Momenten darfst du und sollst du es so wie Asaf tun, wie wir es heute im Psalm 73 gehört haben. Als er den Erfolg der Gottlosen sah, da sagt er, Da wurde ich in meinem Herzen wirklich bitter. Und er sagt, ich wäre beinahe ausgeglitten. Ich hätte fast wirklich eine Bruchlandung erlebt, als ich mich den Gedanken hingegeben habe, als ich die Gottlosen beneidet habe.
Aber dann kam er in die Gemeinschaft mit Gott, in das Heiligtum Gottes, und dann veränderte sich seine Perspektive und er durfte entdecken, dass es, oder konnte sehen, nicht mehr nur den augenblicklichen Erfolg des Gottlosen, sondern auch auf welches Ende sie zugehen. Und gleichzeitig erkannte er, welchen unermesslichen Wert es ist, Gott zu kennen und Gemeinschaft mit Gott zu haben. Jetzt möchte ich dich auffordern, erkenne immer mehr und immer neu die Herrlichkeit von Jesus Christus, die große Liebe von Christus, die große Gnade von Christus, seine Treue und seine Geduld mit dir. Erkenne das immer wieder. Suche Jesus immer wieder und immer mehr, damit du wie Asaf sagen kannst, wen habe ich im Himmel außer dir, und neben dir begehre ich nichts auf Erden. Wenn also dein altes Herz oder wenn dein Herz beginnt, das alte Leben zu beneiden, dann suche nicht angenehmere Umstände oder denk zurück, es war früher so einfach, sondern such Jesus Christus und sehe neu die Herrlichkeit und Schönheit und was du in ihm hast. Suche seine Gemeinschaft, seine Gegenwart. Das hat Asaf getan und in der Gemeinschaft mit Gott hat er neue Perspektive bekommen. Denn wenn du Jesus kennst, lebst du nicht mehr dein altes Leben. Das ist auch mein zweiter Punkt. Lebe nicht mehr dein altes Leben, weil du Jesus kennengelernt hast. Vers 20 und 21, ich lese sie nochmal vor. Ihr aber habt Christus nicht so kennengelernt, wenn ihr wirklich auf ihn gehört habt und in ihm gelehrt worden seid, wie es auch Wahrheit ist in Jesus. Paulus spricht hier davon, dass jeder Christ in eine Schule gegangen ist und in dieser Schule hat er ein anderes Leben kennengelernt. Und Paulus, er verwendet hier das Bild von Katechese. Es ist der christliche Unterricht, die christliche Schule. Es kommt nicht in allen Übersetzungen so deutlich durch, aber beispielsweise in der Elberfelder Übersetzung, in der CSV, da habe ich es her, da hört man, dass Paulus hier von einer Schule spricht. Ich lese es mal vor, ihr werdet es merken. Er sagt, ihr aber habt den Christus nicht so gelernt, wenn ihr wirklich ihn gehört habt und in ihm gelehrt worden seid, wie die Wahrheit in dem Jesus ist. Ihr habt Christus gelernt, ihr habt Christus gehört, seid in Christus gelehrt. Das heißt, was Paulus hier macht, er malt ein Bild, er sagt, da ist ein Schulgebäude, da drinnen ist ein Lehrer und da ist auch ein Lehrplan. Der Lehrplan ist Christus, der Lehrer ist Christus und das Schulgebäude ist auch Christus. In keiner anderen Schule ist das so, oder? In die Schule, in die wir gegangen sind, haben wir Mathematik gehabt, damit wir lernen, mit Zahlen umzugehen. Im Geschichtsunterricht haben wir gelernt, was in der Geschichte passiert ist. Hier in diesem Schulfach und in dieser Schule lernst du keine Theorien, sondern du lernst eine Person. Du lernst Christus. Christus ist der Inhalt des Unterrichts, Christus ist der Lehrer des Unterrichts und Christus ist die Atmosphäre des Unterrichts, wo du das alles kennengelernt hast. Wisst ihr, ich kann mein ganzes Leben Julius Caesar studieren. Ich kann all das studieren, wer auch immer Biografien über Julius Caesar geschrieben hat. Ich kann alle Schriften von Julius Caesar studieren und vielleicht sogar seine Feldzüge analysieren und sagen, was für ein guter Kriegsherr war. Aber doch werde ich Julius Caesar nicht begegnen, weil Julius Caesar tot ist. Paulus dagegen sagt, wir haben Jesus gelernt, wir haben Jesus gehört, aber wir sind auch in Jesus gelehrt worden. Das heißt, wir als Christen haben eine Atmosphäre gelernt, wo wir Beziehung zu Jesus Christus selbst haben. Versteht ihr dieses Bild von der Schule? Christus ist das Schulfach, Christus ist der Lehrer und Christus ist der Ort oder die Atmosphäre, wo wir lernen. Jesus Christus lebt und jeder wahre Christ hat Jesus Christus gelernt, Jesus Christus gehört und ist in Jesus Christus gelehrt worden.
In Matthäus 11, Vers 29 lädt Christus uns dazu ein, dass wir uns unter seinen Dienst stellen, unter sein Joch und sein Joch tragen. Er ruft auf, lernt von mir, denn ich bin sanftmütig und von Herzen demütig. Jesus fordert auf, lernt von mir, geht in meine Schule. Und wir entdecken, dass dieser Jesus ein gnädiger, sanftmütiger König ist. Nicht wie die Könige dieser Welt, die ihre Leute auspressen bis auf den letzten Pfennig, sondern ein gütiger Gott, ein gütiger König. Er legt uns nicht einen Haufen von Forderungen auf, unter denen wir zerbrechen, wie die Pharisäer. Darum geht es im Kontext in Matthäus 11. Stattdessen trägt er unsere Last und trägt unsere Schuld an das Kreuz. Das ist unser König. Von diesem König lernen wir. Dieser Jesus schafft ein neues Leben in uns, gibt uns ein neues Herz und eine neue Lebensrichtung, in die wir jetzt leben dürfen. Er belebt uns mit seinem Geist, schenkt uns Kraft, in eine neue Richtung leben zu dürfen. Und er liebt uns unaufhörlich mit seiner gütigen und sanften, liebevollen Art. Und er geht uns nach, auch wenn wir uns verirren und richtet uns auf, wenn wir straucheln. Und selbst wenn er in Autorität und Strenge mit uns spricht, scheint seine Liebe hell und klar, weil das ihn antreibt. Paulus argumentiert hier eigentlich ganz einfach. Er sagt, wie kannst du noch leben wie ein Heide? Du hast doch Christus gelernt. Du hast doch Christus kennengelernt. Du bist doch in seine Schule gegangen. Du hast seine Stimme gehört. Du bist von ihm unterrichtet worden. Wer einem solchen Lehrer begegnet, der kann nicht derselbe bleiben. Du darfst und kannst gar nicht mehr, darfst nicht mehr so leben wie früher. Wisst ihr, es würde dir nichts bringen, wenn du einen Studentenausweis erhältst von der Harvard-Universität, Oxford, Stanford oder was auch immer, du aber niemals zu den Vorlesungen gehst, nie von den Professoren unterrichtet wurdest, nie erfahren hast, was dir da beigebracht werden soll. Es wird dir nichts bringen, das auf Papier stehen zu haben. Es wird dein Leben nicht verändern. Die Ausbildung aber, sie wird dein Leben verändern. Lieber Bruder, liebe Schwester, du kannst dein altes Leben nicht weiterleben, wenn du Christus kennengelernt hast. Das ist das, was Paulus hier sagt. Jesus sagte einmal, meine Schafe hören meine Stimme und ich kenne sie und sie folgen mir. Das bedeutet, der Jesus wirklich kennengelernt hat, aus dieser Bekanntschaft mit Christus erwächst Liebe und Nachfolge. Wichtig ist, Paulus sagt nicht, jetzt gibt es neue Regeln und aus diesen neuen Regeln entsteht neues Leben. Paulus sagt, aus der Begegnung mit Jesus entsteht neues Leben. Wer Christus kennt, liebt Christus. Und wer Christus liebt, folgt Christus nach. Und ich möchte dich bitten, wenn du merkst, dass dein altes Leben wieder an Kraft und Dynamik in deinem Leben gewinnt, achte darauf, es liegt oft daran, dass wir die Gemeinschaft mit unserem Christus vernachlässigt haben. Wenn du merkst, dieses alte Leben, es kommt wieder immer mehr zum Ausdruck, das falsche Denken kommt immer mehr zum Ausdruck, beginnt es damit, dass wir die Gemeinschaft mit Christus vernachlässigt haben. In der Gemeinschaft mit Christus, im Wort, im Gebet, in der Gemeinde, wenn wir uns treffen, da wird uns Christus wieder groß. Und das alte Leben wird wieder klein. Je mehr du Christus lernst und hörst, desto weniger begehrenswert wird dein altes Leben. Darf ich dich aufrufen, wenn du müde geworden bist und wenn du vielleicht nachlässig geworden bist als Christ, begib dich wieder in den Unterricht. Begib dich wieder in die Gemeinschaft mit Christus. Der Prediger Charles Spurgeon, der hat mal eine treffende Illustration gebraucht oder eine Sache erzählt, die gut zu dieser Stelle passt. Er berichtet und sagt, als ich früher noch in die Schule gegangen bin, da haben wir Bäume gemalt, Pferde gemalt, Häuser gemalt. Aber wir mussten immer drunter schreiben, was das ist, damit wir nicht später den Baum für ein Pferd halten oder das Haus für einen Baum. Dann sagt er, und leider müssen viele so von uns mit einem
Schild um ihre Brust herumlaufen, wo Christ draufsteht, weil man uns sonst nicht als Christen erkennen würde. Lasst uns keine Christen sein, die ein Schild tragen müssen, damit Menschen wissen, dass wir Christen sind. Lasst uns Menschen sein, in deren Leben man erkennt, dass wir Christus kennen und dass wir neues Leben haben. Lasst uns Christus lernen, Christus hören und in Christus gelehrt sein. Ich komme zum dritten und letzten Punkt. Lebe nicht mehr in deinem alten Leben, weil du den neuen Menschen angezogen hast, Vers 22 bis Vers 24. Dass ihr, was den früheren Wandel betrifft, den alten Menschen abgelegt habt, der sich wegen der betrügerischen Begierden verderbte, dagegen erneuert werdet im Geist eurer Gesinnung und den neuen Menschen angezogen habt, der Gott entsprechend geschaffen ist, in wahrhafter Gerechtigkeit und Heiligkeit. Vor diesem Vers, Vers 22, müsste eigentlich ein Doppelpunkt stehen. Und zwar geht es hier darum, was haben wir eigentlich in der Schule von Christus gelernt? Was war der Inhalt? Das ist die Aussage hier, Vers 22 bis Vers 24. Wir haben in dieser Schule von Christus gelernt, dass wir unseren alten Menschen ausziehen und den neuen Menschen anziehen sollen. Paulus, er verwendet hier das Bild von Kleidung, das alte Leben, das sinnlose Leben, das von Gott entfremdet ist, sollen wir wie alte, verdreckte Lumpen liegen lassen und nicht mehr anziehen. Stattdessen sollen wir neue Kleidung, den neuen Menschen anziehen. Paulus sagt, wir ziehen einen neuen Menschen an, der Gott entsprechend geschaffen ist, in wahrer Heiligkeit und Gerechtigkeit. Wenn du diesen Begriff hörst, ein Mensch entsprechend Gott geschaffen, woran erinnert dich das? Wer ist mutig? Bitte? Ja, genau, die Schöpfungsgeschichte. Da wird der Mensch im Bild Gottes geschaffen, aber dann hat dieser Mensch diese Ebenbildlichkeit Gottes durch Sünde völlig entstellt. Hat dieses Bild, das er trug, das Gott darstellen sollte, zerstört. Und dann kommt Jesus und mit Jesus kommt eine neue Schöpfung. Und alle, die an Jesus Christus glauben, werden zu neuen Menschen, zu einer neuen Schöpfung, die wieder zur Ehre Gottes leben kann. Gott macht sie wieder zu Menschen, die in seinem Bild geschaffen sind und ihn repräsentieren können. Genau das haben wir in der Schule Christi gelernt. Wir haben Christus kennengelernt, den zweiten Adam, den neuen Menschen. Wo der alte Adam rebelliert hat, da war dieser Christus gehorsam bis in den Tod. Adam griff nach eigener Ehre, Christus erniedrigte sich selbst. Adam brachte den Tod, Christus bringt das Leben. Und in Christus sehen wir nicht nur, wie der neue Mensch aussieht, sondern in dem Kontrast zu Jesus, dem neuen Menschen, sehen wir auch, wie verdorben und nichtig der alte Mensch wirklich war, wenn wir ihn neben Christus, den neuen Menschen, stellen. Weißt du, dass das der Grund war, wieso Jesus hier auf dieser Erde auf so viel Widerstand stieß und die dann in seiner Ermordung gipfelte? Das geschah, weil seine Wahrheit unsere Lüge aufdeckt. Es geschieht, weil seine Demut unseren Stolz offenbart. Es geschieht, weil seine Liebe unseren Hass entlarvt, den wir in uns tragen. Und sein Gehorsam offenbart unsere Widerspenstigkeit gegen Gott. Neben dem Licht von Jesus erschien jede Sünde, wie sie wirklich ist, wirklich böse, wirklich dunkel, wirklich abartig. Die alte Menschheit wurde bloßgestellt von dem neuen Menschen Jesus Christus. Die alte Menschheit, das alte Leben wurde so bloßgestellt, dass ich dir sagen kann, versuche nicht, dein altes Leben zu renovieren oder deinem Leben, alten Leben irgendwie ein Update zu geben und das weiterzuleben. Es lohnt sich nicht. Es wurde neben Christus gestellt und neben der Herrlichkeit von Christus ist die Dunkelheit und die Bösartigkeit unseres alten Lebens völlig offenbart worden. Es lohnt sich nicht, dein altes Leben zu leben. Es braucht eine Neuschöpfung. An dieser Stelle fragst du vielleicht,
muss ich mich selbst neu schaffen. Ist es das, was Paulus hier sagt? Kann ich selbst den alten Menschen ausziehen und ein neues Ich anziehen? Kann ich das machen? Kann ich da wie in eine Garderobe reingehen und jetzt nehme ich mir einfach die neuen Klamotten? Genau das sagt Paulus nicht an dieser Stelle. Kein Mensch kann sich selbst wiedergebären, ja? Kein Mensch kann sich selbst ein neues Herz geben. Gott allein schafft neues Leben. Deshalb, Paulus fordert uns hier nicht auf, neue Menschen zu werden, sondern Paulus fordert neue Menschen auf.

Parallelstelle im Kolosserbrief wird das noch deutlicher. Da sagt er, lügt einander nicht an, da ihr den alten Menschen ausgezogen habt mit seinen Handlungen und den neuen angezogen habt, der erneuert wird zur Erkenntnis nach dem Ebenbild dessen, der ihn geschaffen hat. Das heißt, das Ausziehen und Anziehen beschreibt die Wirklichkeit der Bekehrung. Es ist das, was im Leben eines Christen bereits geschehen ist. Und gerade weil Gott unsere alte Weil wir unsere alte Natur abgelegt haben, unseren alten Menschen abgelegt haben in der Bekehrung und einen neuen Menschen geschenkt bekommen haben, kann Paulus jetzt auffordern und sagt, legt alles ab, was noch zu diesem alten Menschen gehört. Weil das Realität ist. Wenn du Christ bist, dann ist das in deinem Leben geschehen. Du hast ein altes Leben abgelegt, hast ein neues Leben angezogen. Und weil das Realität ist, leg alles ab, was mit dem alten Leben noch irgendwie zusammenhängt. Diese zwei Dinge, das Ablegen und das Anziehen, sind Realitäten, die wir in unserer Wiedergeburt erfahren. Aber das, was in Vers 23 beschrieben wird, ist das, was wir täglich als Christen erfahren. Das sind nicht Dinge, die in der Vergangenheit abgeschlossen sind, wie das Ausziehen und Anziehen, sondern Dinge, die täglich geschehen. Hier wird uns gesagt, dass unser Denken immer wieder erneuert wird als Christ. Was bedeutet das? Es bedeutet, dass wir als Christen in einer gefallenen Welt leben. Aber nicht nur in einer gefallenen Welt um uns herum, sondern wir leben auch noch in einem gefallenen Körper. Der Mensch, der wir sind, wir haben zwar neues Leben erhalten, aber wir tragen noch diesen alten Körper in uns und der ist noch unter den Spuren, unter den Folgen des Sündenfalls. Aber der Heilige Geist erneuert fortwährend unsere Gesinnung, damit unser Leben immer mehr dem entspricht, wie Gott uns haben möchte. Immer mehr dem entspricht, was Gott bereits aus uns gemacht hat. Das bedeutet, auch wenn wir oft noch fallen und gegen Sünde kämpfen, verlässt uns Christus nicht. Und gerade in diesem täglichen Kampf zeigt sich, dass wir neues Leben haben. Denn wir fliehen nicht nach unserem Versagen, sondern immer wieder zu Christus hin. Auch manchmal, wenn er uns drücken muss, dass wir wiederkommen wollen. Aber wir haben keinen anderen Ort, als zu Christus hin, um wieder Vergebung zu erfahren, aufgerichtet zu werden und von ihm bewahrt zu werden, bis wir ankommen. Liebe Geschwister, wir kämpfen nicht darum, neue Menschen zu werden. Das hat Gott für uns gemacht. Wir kämpfen darum, als die neuen Menschen zu leben, die Christus aus uns gemacht hat. Darum zieh nicht mehr deine alten Lumpen an. Leb nicht mehr in diesen alten Lumpen, wie du früher gelebt hast. Diese Kleidung kann nicht mehr geflickt oder gereinigt werden. Leg sie ab. Du bist eine neue Schöpfung. Lebe in deinem neuen Menschen. Lebe als neuer Mensch. Ich möchte abschließen. Denk nochmal an den Häftling, der nach 10 Jahren in Freiheit gelangt. Wir haben gesagt, es wäre absurd, wenn er danach nochmal seine Klamotten anziehen würde aus der Anstalt. Und genau dazu ruft uns unser Herr Jesus hier auf durch Paulus. Warum solltest du wieder deine alte Kleidung tragen, wenn Christus dich zu einem neuen Menschen gemacht hat? Lebe nicht mehr dein altes Leben. Ich fasse nochmal zusammen. Erstens, lebe nicht mehr dein altes Leben, weil dein altes Leben nichtig war. Es war sinnlos. Und Paulus, er hat es schonungslos beschrieben und das soll er auch. Und wir sollen auch erschrecken, wenn wir hören, wozu der Mensch ohne Gott fähig ist und auf welchem Weg er sich befähigt. Und es ist gut, wenn du hier erschrickst und erschrocken bist, als du das gehört hast, gehe nicht zurück in dein altes Leben. Zweitens, lebe nicht mehr dein altes Leben, weil du Christus gelernt hast, weil du Christus kennengelernt hast. Du bist ihm begegnet und du hast diesen neuen Menschen Jesus gesehen. Und du hast die Herrlichkeit dieser neuen Schöpfung erkannt. Und du wurdest eingeladen, immer wieder in diese Gemeinschaft mit Christus zu kommen, um diese Herrlichkeit der neuen Schöpfung zu leben, zu erkennen und selbst darin zu leben. Drittens, lebe nicht mehr dein altes Leben, weil du den neuen Menschen angezogen hast. Gott hat dich neu geschaffen. Darum lebe jetzt so, wie es dieser neuen Schöpfung entspricht. Gerecht und heilig. Amen.

Es ist 13 Uhr und 48 Minuten. 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

Liebe Brüder, liebe Schwestern, auch von mir ein herzliches Willkommen heute Abend und auch zu dieser ganzen Einheit. Grüße Sie, die Sie hier sind in Neuwied. Bevor ich mit der ersten Predigt beginne, darf ich Ihnen zwei, drei Sätze zu meiner Person sagen. Nicht, dass ich wichtig wäre, ganz im Gegenteil. Aber das ist einfach eine Frage des Anstandes, dass man sich vorstellt, damit Sie wissen, wer Sie denn heute hier anpredigt. Also, mein Name ist Olaf Latzel. Ich bin vom Beruf Pfarrer, also Pastor. Ich bin 54 Jahre alt, verheiratet, habe eine 18-jährige Tochter und ich bin mit 15 zum Glauben gekommen, wollte bis dahin nichts vom Herrn Jesus wissen halt, das ist eine ganz eigene Geschichte, werde ich auch mal in den Abend noch mal erzählen, wie das passiert ist halt. Und nachdem ich zum Glauben gekommen bin, wollte ich immer noch Soldat werden. Bei den Mennoniten ist es ein bisschen schwierig mit Militärdienst, ich weiß, aber das war so mein Wunsch immer gewesen halt. Und aber ich habe dann mit 17 klare Berufung in den Verkündigungsdienst, in den Pfarrerdienst erfahren, bin dem auch schweren Herzens nachgekommen. Nicht, weil ich nicht von der Botschaft überzeugt gewesen bin, aber Pfarrer sein, das war nicht unbedingt meins. Aber ich habe das dann gemacht, habe Theologie studiert in Marburg, knappe 7 Jahre lang, habe dann nach dem Studium 2 Jahre in Frankfurt beim Jugendamt gearbeitet, weil ich noch keinen Vikariatsplatz bekam. Dann habe ich mein Vikariat, also diese praktische Zeit, die 2,5 Jahre in der Gemeinde im Kurhessischen gemacht halt. Und danach war ich knapp 10 Jahre Pfarrer hier in der Westfälischen Landeskirche im Siegerland. Ganz strenge, tolle Gemeinde, die ich da leiten durfte. Und bin jetzt seit 14,5 Jahren Pfarrer in Bremen, der St. Martini-Kirchengemeinde. Ja, als Hobbys betreibe ich, das haben Sie gleich auch dahin geschrieben, halt Kraftsport und gehe gerne zur Jagd. Auch das ist so ein bisschen nicht ganz einfach so in frommen Kreisen, aber da können wir auch gerne drüber sprechen. Aber was meine große Leidenschaft ist, was ich am allerliebsten mache mittlerweile, ist, Menschen von Jesus zu erzählen und Menschen einzuladen zum Leben mit ihnen und sie auch zu stärken, den Weg mit Jesus weiterzugehen. Und darum soll es in diesen nächsten Abenden umgehen. Gnade sei mit euch und Friede von dem, der da war. Und der da ist und der da sein wird in aller Ewigkeit. Unser Herr und Heiland, Jesus Christus. Amen. Mit den Verantwortlichen der Gemeinde haben wir uns darauf geeinigt, diese Abende unter ganz spannende Fragen zu stellen. Wir werden morgen danach fragen, wo kommt das Leben her? Wir werden danach fragen, was ist denn mit dem Leid in der Welt? Wir werden hören, was es gibt, wenn man Christ ist, wenn man Jesus nachfolgt. Wir werden heute mit vielleicht der spannendsten Frage beginnen. Nämlich mit der Frage, was kommt nach dem Tod? Wir alle, die wir hier sind, die Kleinen oder wir Großen, in 100 Jahren gibt es keinen mehr von uns. Wenn Jesus bis dahin nicht vorher wiedergekommen ist, dann müssen wir alle sterben. Dann hört unser Herz auf zu schlagen, dann sind wir tot. Das ist eine ganz banale Erkenntnis. Und die spannende Frage ist, was kommt denn dann? Und damit wollen wir uns heute Abend beschäftigen, was kommt nach dem Tod? Ich möchte Ihnen als Einstieg kurz etwas erzählen, was vor einigen Jahren mir passiert ist. Hat mir meine Sekretärin so einen Hinweis gegeben, ja, da möchte eine Dame aus unserer Gemeinde besucht werden halt, ne, aber die hat nicht gesagt, worum es geht. Ich habe sie dann angerufen, Termin vereinbart mit ihr und ich sagte, ja, ich muss dringend mit Ihnen sprechen. Das ist dann immer so ein bisschen spannend für einen Pastor, worum es dann geht bei so einem Gespräch, wenn man da vorher keine Andeutung hat. Hat sie nun ein Glaubensproblem, ist jetzt zum Glauben gekommen, haben die Kinder Probleme, ist sie krank, will sie ihr irgendwas schenken? Also das ist immer sehr vielfältig, wenn man das nicht weiß, was war. Aber das war ein ganz besonderes Gespräch. Ich kam dann zu ihr hin, hatte Kuchen gebacken, der Kaffee stand da und da lagen Haufen Bücher und CDs und DVDs. Und die handelten alle von einem Thema von Westamerika. Kalifornien, Nevada. Und sie plante, eine 14-tägige Reise zu machen. Eben durch diese Bundesstaaten dort mit dem Wohnmobil. Und die hatte schon unzählige Bücher gelesen, Videos gesehen. Und weil sie wusste, dass ich da schon häufiger in den Staaten gewesen war, hat sie gedacht, na, das ist vielleicht eine gute Idee. Ich bitte den Pastor Latzel nochmal zu mir zu kommen. Und dann gehen wir die Reise nochmal durch. Dann sollte ich ihr sagen, was sie denn alles noch sehen müsste und was wichtig wäre. Der Frau musste man gar nichts sagen. Also die hatte schon alles studiert, die musste da gar nicht mehr hinfahren. Die hatte sich so intensiv beschäftigt und die 14 Tage, die waren so durchstrukturiert. Also die hatte alles am Plan, was man da so mitnehmen konnte. Und da haben wir uns eine Stunde drüber unterhalten und ich bin auch gern bereit gewesen, ihr so ein paar Hinweise zu geben, so wie das überhaupt möglich gewesen ist halt. Aber als wir dann so mit ihrem Reiseprogramm fertig waren, das sie nun extremst durchstrukturiert hatte, diese 14 Tage,
Da habe ich sie so ganz frech gefragt, und wissen Sie denn auch, was passiert, wenn Sie sterben müssen? Was ist denn mit der Zeit, die dann kommt? Also die 14 Tage, Amerika, alle Gedanken drüber gemacht, durchstrukturiert, geplant, Bücher gekauft, sich mit beschäftigt. Aber auf diese Frage hatte sie keine Antwort. Da hatte sie bisher nicht nachgedacht. Und das geht leider vielen Menschen so, dass die nicht nachdenken über diese wichtige Frage. Was kommt denn nach dem Tod? Und dass man da eine wirklich belastbare Antwort drauf hat. Dass man da weiß, was passiert. Ich sage immer, von einem denkenden Menschen erwarte ich drei Antworten auf drei Fragen. Ich sage nicht, dass es die christlichen Antworten sein müssen. Aber ich erwarte, dass jemand, der nachdenkt, der gebildet ist, auf drei Fragen eine Antwort findet. Und das sind die Zentralfragen des Lebens. Erstens, wo komme ich her? Also was ist die Grundlage meines Lebens, wenn wir morgen drüber sprechen? Zweitens, was ist der Sinn meines Lebens? Und drittens, was passiert, wenn ich tot bin? Übrigens, wenn man die Fragen geklärt hat, ist die Lebensführung relativ einfach. Die meisten Probleme in der Seelsorge hat man mit Leuten, weil sie diese Fragen nicht geklärt haben. Für mich als Christ ist klar, wo komme ich her? Ich komme von Jesus. Was ist der Sinn meines Lebens? Ich lebe für Jesus. Wo gehe ich hin? Ich gehe zu Jesus. Aber so einfach wollen wir es uns nicht machen, dass ich sage, naja, was ist das für dich? Ich gehe zu Jesus. Ganz so einfach ist es auch nicht, weil das gilt nur für den Christen. Aber mal gucken. Ja, was kommt nach dem Tod? Und wenn ich dann schlaue Leute frage, also mir ist es geschenkt, ich begegne sehr vielen Leuten, die sehr gebildet sind, Juristen und Philosophen halt, natürlich auch Theologen, Mediziner, wirklich tolle Leute und zum Teil große Titel dann vom Namen, Professor, Doktor, Doktor, er hat jetzt jemanden, er hat drei Doktortitel halt, ne, also Philosoph, Theologe und Musiker halt, ganz brillanter Mann. Aber das ist manchmal erschreckt, was die für Antworten geben. Was kommt denn nach dem Tod? Da gibt's Leute, die sagen mir, ja, also, wenn man stirbt, dann muss man ins Fegefeuer. Und im Fegefeuer, da muss man so lange bleiben, bis alle Sünden abgearbeitet sind. Steht in der Bibel. Sag ich also, mit dem Buch habe ich mich sehr intensiv beschäftigt. Seit 40 Jahren jetzt ganz intensiv, steht da nirgendwo drin. Ich sag, im Buddhismus, da wird sowas gelehrt, dass man für die Schuld, die man in dieser Welt hat, gequält wird halt. Aber das steht nicht in der Bibel drin. Andere erzählt mir, ja, wenn ich sterbe, dann geht mein Körper in die Erde und meine Seele kommt zu Gott. Ich sag, wo hast du das denn hier? Ja, steht auch in der Bibel. Also ist immer ganz seltsam, was die Leute alles in der Bibel vermeintlich gelesen haben. Das steht in meiner Bibel auch nicht drin. Ich sag, das kann ich erklären, wo es herkommt. Das ist eine platonische Sicht, die so eine Trennung von Leib und Seele hat. In der Bibel, im hebräischen Denken, im griechischen gibt es eine Identität, eine Leib-Seele-Identität. Wir werden auch, wenn wir auferstehen, leiblich auferstehen, zwar nicht in diesem Leib, aber in einem anderen Leib. Also auch das ist nicht die richtige Vorstellung, dass es eine Trennung gibt und die Seele da irgendwie in irgendeinem Raum rumspuken würde. Und ihr hier in Neuwied, ihr seid ja auch so Karnevalsgegend hier am Rhein, da feiern die Leute ja ganz kräftig den Karneval. Also Leute, die nichts anderes als Karnevalslieder hören, die kommen dann schon mal auf die Idee, die sagen dann, ja, wenn ich sterbe, dann stehe ich vor dem Petrus. Ja, und der entscheidet dann an der Himmelstür, komme ich rein oder komme ich raus? Ich sage, wo hast du das denn hier? Und dann sagen die tatsächlich, ja, das wird doch so gesungen in den Volksliedern. Ja, ich sage, in den Karnevalsliedern. So eine Frage, was passiert nach dem Tod? Da nimmst du deine Informationen aus einem Karnevalslied. Also da gibt es viel Unkenntnis. Und deshalb ist es gut, wenn wir uns heute Abend mit diesem wichtigen Thema beschäftigen, was kommt nach dem Tod? Und wir wollen natürlich nicht im Karnevalslied gucken. Wir wollen auch nicht irgendwelche Lehren aus dem Platonismus uns holen oder irgendwelchen buddhistischen Dingen, sondern wir wollen schauen auf das heilige und lebendige Wort Gottes, das uns sagt, was passiert, wenn wir sterben. Und da habe ich einen Text mitgebracht, einen Text, den ich bei sehr, sehr vielen Beerdigungen gelesen habe, wenn der Sarg abgesenkt wird. Ich lese entweder den Text oder Johannes 11, weil ich damit den Leuten, die dann auf der Beerdigung sind, noch einmal sagen möchte, was passiert, wenn sie auch sterben. Und dieser Text steht in Johannes 5, die Verse 24 bis 29. Johannes 5, Verse 24 bis 29. Dort lesen wir, Jesus Christus sagt, wahrlich, wahrlich, ich sage euch, wer mein Wort hört und glaubt dem, der mich gesandt hat, der hat das ewige Leben. Da weise ich jetzt schon mal drauf hin, da komme ich gleich zu. Der hat, hier sagt Jesus, der hat es schon jetzt. Präsenz, das ist ganz wichtig. Das Neue Testament ist in Griechisch geschrieben halt. Man muss immer auf die Zeitformen achten. Die sind gerade in diesem Text extremst wichtig halt.
Hier sagt Jesus, der hat das ewige Leben. Er kommt nicht in das Gericht, sondern er ist vom Tode zum Leben hindurchgedrungen. Wahrlich, wahrlich, ich sage euch, es kommt die Stunde und sie ist schon jetzt, sagt Jesus vor 2000 Jahren, sie ist schon jetzt, dass die Toten hören werden, die Stimme des Sohnes Gottes. Und die sie hören werden, die werden leben. Denn wie der Vater das Leben hat in sich selber, so hat er auch dem Sohn gegeben, das Leben zu haben in sich selber. Und er hat ihm die Vollmacht gegeben, das Gericht zu halten, weil er der Menschensohn ist. Und dann geht es weiter, hier kommt jetzt ein neuer Sinnabschnitt, das wird gleich auch für die Predigt wichtig. Wundert euch darüber nicht, sagt Jesus ganz deutlich schon, wundert euch darüber nicht, denn er weiß, das ist nicht ganz einfach zu verstehen, wundert euch darüber nicht, denn es kommt die Stunde, eben hat er davon gesprochen, die Stunde ist schon jetzt, dann sagt er, wundert euch darüber nicht, es kommt die Stunde, in der alle, die in den Gräbern sind, seine Stimme hören werden und werden hervorgehen, die Gutes getan haben zur Auferstehung des Lebens, die aber Böses getan haben zur Auferstehung des Gerichtes. Amen. Bevor ich jetzt diesen Text auslege und versuche euch zu sagen, was die Bibel lehrt, was passiert, wenn wir sterben, möchte ich mit euch beten, damit Gott seinen Geist schenkt, damit wir das auch richtig verstehen und annehmen können. Lieber Herr und Heiland, von ganzem Herzen wollen wir dir Dank sagen, dass wir uns jetzt hier versammeln dürfen unter deinem Wort, in Rengsdorf, in Irlich und auch vor den Geräten, Herr. Und wir wollen dich bitten, Herr, dass du in dieser Predigt über diese 6 Verse aus dem Johannesevangelium zu uns sprichst und dass du in unser Leben hineinsprichst und das Leben eines jeden Einzelnen, Herr. Und dass das passiert, dass wir deine Stimme hören und vernehmen, Herr, dazu brauchen wir deine Hilfe, dein Geleit für diese Predigt. Und darum wollen wir dich jetzt alle miteinander bitten, segne du selber das Reden und das Hören deines heiligen und lebendigen Wortes an uns allen durch deinen guten Heiligen Geist. Amen. Amen. Was kommt nach dem Tod? Der dreifache Ausgang. Es gibt keinen einfachen, keinen zweifachen, es gibt einen dreifachen Ausgang. Es gibt 3 unterschiedliche Menschengruppen, für die es einen unterschiedlichen Ausgang gibt, was passiert, wenn sie sterben. Die erste Menschengruppe, für sie gibt es das ewige Leben, und zwar unmittelbar und postmortal. Zweite Menschengruppe, das ewige Leben nach Totenreich und Gericht Jesu. Und die dritte Menschengruppe, für die gibt es die ewige Verdammnis nach Totenreich und Gericht Jesu. Das erste, das ewige Leben unmittelbar und postmortal. Und ich muss jetzt vorwegschicken, weil ich schon festgestellt habe, wenn ich auch über dieses Thema spreche, dass auch in gläubigen Gemeinden das häufig nicht mehr so verstanden wird. Ich hoffe, das ist hier in Neuwied anders, aber ich schicke es einfach mal voraus, dass wir wissen müssen, dass es in der Bibel 2 Auferstehungen gibt, 2 Gerichte und 2 Tode. Die Bibel spricht von 2 Auferstehungen. Erste Auferstehung, 2. Auferstehung. Und wenn ihr die Texte der Bibel lest, ist das ganz wichtig, dass ihr immer wieder das zuordnet. Spricht Gott hier von der ersten Auferstehung oder von der zweiten Auferstehung? Die erste Auferstehung, da werde ich gleich von sprechen, im ersten Punkt hier, eben das ewige Leben, unmittelbar und postmortal, die passiert schon jetzt. Das ist die Auferstehung derer, die zu Jesus Christus gehören, die Glieder in seinem Leib sind. Ich lege das gleich im ersten Punkt noch weiter aus. Die zweite Auferstehung, die passiert am Ende aller Zeiten, wenn Jesus Christus wiederkommen wird. Davon berichtet die Bibel, Matthäus 25, in der Offenbarung. Kommen wir gleich in den Punkten 2 und 3 zu. Das muss man wissen. Es gibt eine erste Auferstehung, eine zweite Auferstehung. Selig und heilig sind die, die an der ersten Auferstehung teilhaben. Und schwierig, wenn Leute bei der zweiten Auferstehung dabei sind. Es gibt 2 Gerichte. Das erste Gericht ist schon gelaufen. Auf Golgatha. Da wurde Gott Mensch. Hat sich hinrichten lassen für die Menschen, für ihre Sünden. Und hat alles getragen, was die Menschen getan haben und noch tun werden. Und jeder, der zu diesem Jesus findet, der wird für seine Schuld nicht mehr verurteilt. Aber wer nicht Teil an diesem ersten Gericht wird, der muss am Ende der Zeiten in das zweite Gericht. Und da kommt Jesus nicht als das hilflose Lamm, was sich opfern lässt, sondern, da werden wir gleich drüber sprechen, als furchtbarer und brutaler Richter. Ich sage das schon jetzt vorweg, das ist ganz bitterböse. Es gibt nichts Schlimmeres, als dem lebendigen Gott als Richter gegenüberzustehen. 2 Gerichte. Das eine ist der Barmherzigkeitsgericht auf Golgatha.
das Gnadengericht. Das zweite Gericht ist das Gericht am Ende der Zeiten, das Zornesgericht des lebendigen Gottes. Und es gibt zwei Tode. Es gibt einmal den biologischen Tod. Das habe ich eben schon gesagt, da müssen wir alle rein. 100 Jahren schlägt keines unserer Herzen mehr hier auf Erden. Dann haben wir alle den biologischen Tod erlebt. Aber für diejenigen, das werden wir gleich sehen, im ersten Punkt, die eben in Christus sterben, gibt es sofort weiter in der Ewigkeit, sofort ewiges Leben. Die anderen, die müssen dann ins Totenreich. Und dann wird im Gericht, im zweiten Gericht entschieden, ob sie noch ewiges Leben kriegen oder ewige Verdammnis, den ewigen Tod. Und der ewige Tod ist das Schlimmste, was es gibt. Und Ziel des heutigen Vortrages, der heutigen Predigt und aller anderen Predigen an den Abend ist dafür zu sagen, dass alle, die heute hier sind, die zugeschaltet sind, ja, nicht den ewigen Tod erleben, sondern dass sie gerettet werden für Zeit und Ewigkeit. Aber das, wie gesagt, muss man vorwegschalten, dass man das nochmal im Hintergrund hat. Es gibt zwei Auferstehungen, es gibt zwei Gerichte, es gibt zwei Tode. Das müssen wir wissen. So, also, was passiert, wenn wir sterben? Für die erste Gruppe das ewige Leben unmittelbar und postmortal. Und da lesen wir jetzt nochmal genau in der Bibel. Nicht, dass wir denken, naja, das ist Pastor Latzel, der denkt sich hier irgendetwas aus. Das sagt der Heiland. Jesus sagt, wer mein Wort hört und glaubt dem, der mich gesandt hat, der hat das ewige Leben. Nicht, der bekommt es, der hat es. Das passiert schon hier. Wenn du an Jesus glaubst, dann hast du das ewige Leben. Kommst nicht in das Gericht, weil dann ist ja dein Gericht schon auf Golgatha gelaufen halt. Sondern er ist vom Tode zum Leben hindurchgedrungen. Wahrlich, wahrlich, ich sage euch, es kommt die Stunde und sie ist schon jetzt, dass die Toten hören werden, die Stimme des Sohnes Gottes. Und die sie hören werden, die werden leben. Und heute beginnen wir mal mit der guten Botschaft. Der dritte Punkt wird sicher, der wird sehr hässlich werden. Aber der erste Punkt, das ist die frohe Botschaft vorweg. Wenn du an Jesus Christus glaubst, wenn er der Herr deines Lebens ist, Halleluja, dann hast du gewonnen. Dann hast du nämlich ewiges Leben. Wenn dein Herz dann hier aufhört zu schlagen, hier auf Erden, gehst du sofort, unmittelbar, postmortal, also direkt nach dem Tod, in die Ewigkeit. Kein Totenreich. Kein Totenreich. Das kommt für die anderen. Wir haben im Totenreich nichts zu tun. Ich kläre gleich im zweiten Punkt, was Totenreich ist, was Hölle ist, halt sind zwei unterschiedliche Orte halt. Wir haben sofort ewiges Leben, wie der Schächerer am Kreuz. Ihr wisst, als Jesus gekreuzigt wird, werden zwei Verbrecher mit ihm gekreuzigt, die den Tod auch verdient haben. Der eine fängt an, Jesus zu lästern, und der andere wendet sich in allerletzter Sekunde an den Heiland. Denke du an mich, wenn du beim Vater bist. Und dann sagt der Heiland ihm, heute wirst du mit mir im Paradiese sein. Heute. Er hat einen furchtbaren Tod erlitten, dieser Schächer. Ein furchtbares Leben gelebt. Aber der hat es geschafft. Der ist bei Jesus Christus sofort in der Ewigkeit gewesen. Das ist das Wunderbare. Sofort, unmittelbar, postmortal. Dann dürfen wir ein Leben erfahren und erleben, das wir uns nicht vorstellen. So großartig und wunderbar ist das. Die Bibel sagt das im 1. Korintherbrief, was kein Auge je gesehen hat, was kein Ohr je gehört hat und in keines Menschen Herz gekommen ist, hat Gott denen bereitet, die ihn lieben. Ja, wenn wir ihn lieben, wenn wir an ihn glauben, haben wir ewiges Leben. Das hat grundsätzlich damit zu tun, dass wenn wir zum Glauben kommen, kriegen wir den Heiligen Geist. Der ist dann in uns und der Heilige Geist lässt uns zu Gliedern am Leib Christi werden. Davon spricht die Bibel. Ich sage immer, alles, was ich sage, überprüft das an der Bibel. In Römer 12, 1. Korinther 12, dann sind wir Glieder am Leib Christi. Und der Leib Christi ist nicht tot, der ist auferstanden, er lebt. Und so werden wir mit ihm leben. Und zwar sofort, wenn unser Leben in dieser Welt zu Ende ist. Der Apostel Paulus, der sitzt einmal im Gefängnis, sieht ziemlich schlecht für ihn aus. Und er schreibt einen Brief an die Gemeinde in Philippi, da gibt's auch drunter und drüber, und er sagt, naja, hier ist nicht so ganz schön und ich weiß gar nicht, was besser ist, zu sterben, also verurteilt zu werden und hingerichtet zu werden, oder aber weiterzuleben und weiterzumachen. Am liebsten würde ich sterben, sagt er, weil, und dann sagt er ein ganz tolles Wort, weil sterben ist mein Gewinn. Der hat gar keine Lust mehr in dieser Welt zu bleiben. Er sagt dann aber auch, es ist vermutlich besser für euch, dass ich noch weiter leben bleibe. Sterben ist mein Gewinn. Sterben ist kein Verlust. Das denkt die Welt immer. Wer Jesus nicht hat, für den ist Sterben Verlust. Wenn du nur die 80 oder 85 Jahre hier auf Erden hast, dann ist Sterben Verlust. Oh, wenn dann die Krebskrankheit kommt. Oh, wenn dann der Ehemann am Herzinfarkt gestorben ist. Oh, wie furchtbar. Für uns, die wir an Jesus Christus glauben, ist Sterben unser Gewinn. Ich habe gestern Abend noch zwei Beerdigungsbesuche machen müssen in unserer Gemeinde halt. Und da sind gestern zwei unserer Brüder gestorben halt, ältere Brüder halt.
Und auch beide ganz, ganz plötzlich, die Witwen waren nicht darauf vorbereitet, aber beide ganz klar beim Heiland. Und die wussten beide, die beiden Witwen, wo ihre Männer jetzt sind. Die waren natürlich traurig, die hätten gerne noch 2-3 Jahre mit denen gemacht. Aber beide, die haben ja gesagt, Mensch, wir wissen, wo er ist. Wir sind froh, ich bin froh um die gute Zeit, die wir hatten und Halleluja, dass er jetzt in der Ewigkeit ist. Wenn du an Jesus Christus glaubst, ist das der erste Ausgang, wenn der Tod passiert, dass du sofort ewiges Leben bekommst. Und wir dürfen uns freuen, um es nochmal mit Paulus zu sagen, Sterben ist unser Gewinn. Wir glauben immer, Sterben ist der große, auch wir Christen zum Teil, Sterben ist der große Verlust. Also wenn das stimmt, was hier drin steht, dann ist wirklich das Allergrößte, wenn der Heiland uns hier abberuft. Nach einer Evangelisationsveranstaltung ist mal jemand zu mir gekommen und hat gesagt, Herr Latzl, also das kann man ja kaum ertragen, was Sie da erzählen. Also wenn das hier alles stimmen würde, dann müsste man sich ja das Leben nehmen halten, dann müsste man ja das alles hier verkürzen, da ist man ja krass selbstmordgefährdet. Ich sage, Sie haben eine Menge richtig verstanden, was ich heute gesagt habe, aber wir dürfen uns natürlich nicht das Leben nehmen, weil das gehört unserem Herrn und Heiland, der entscheidet über die Todesstunde. Und solange er uns hier in dieser gefallenen, buckligen Welt lässt, dann wollen wir den Dienst für ihn tun, aber vollkommen richtig. Wir dürfen uns von ganzem Herzen freuen, wenn wir gestorben sind, weil wir etwas erleben werden, was alles übersteigt, nämlich die Gemeinschaft mit dem lebendigen Gott. Also ich führe ein Bombenleben. Ich habe Haufen Geld, ich habe eine tolle Frau, ich bin gesund, habe zwar den einen oder anderen Ärger hier, aber das ist nicht so dramatisch, aber ich bin richtig beschenkt in dieser Welt. Aber ich weiß, das Beste kommt noch. Also wenn ich gleich hier fertig bin, habe das Amen gesprochen, oder habe einen Aufruf gemacht zur Lebensübergabe an Jesus und ich gehe dann hier die Treppen runter und pass nicht auf, schlag hier um und habe einen Schädelbasisbruch und ich mache keinen Zug mehr, dann müsst ihr nicht traurig sein. Könnt ihr sofort anfangen, Halleluja zu singen. Der Olli, der ist dann, der Latzl ist in der Ewigkeit. Das meine ich im vollsten Ernst. Im vollsten Ernst. Und ich habe das immer wieder erlebt. Ich weiß, ich habe jetzt über 1000 Beerdigungen gemacht in meinem Leben. Ich habe furchtbare Beerdigungen miterlebt. Beerdigungen von Leuten, die Jesus nicht hatten, die nicht wussten, was es heißt, wenn man stirbt und sofort nach Hause geht. Und die Leute keinen Glauben hatten. Katastrophale Beerdigungen, wo die Trauer kaum auszuhalten waren. Wo sich manchmal die Ehefrau 14 Tage nach dem Tod ihres Mannes das Leben genommen hat. Weil sie den Kummer nicht aushalten konnte. Und ich habe Beerdigungen erlebt von gläubigen Brüdern, wo wirklich das Jubelfeiern gewesen sind. Wo die Leute wirklich zur Ehre Gottes gesungen haben. Dankbar für das Leben, was er gegeben hat, aber noch dankbarer dafür, dass er jetzt in der Ewigkeit ist. Wenn wir an Jesus Christus glauben, so sagt es hier, wer mein Wort hört und glaubt dem, der mich gesandt hat, der hat das ewige Leben. Er kommt nicht in das Gericht. Das ist das Wunderbare. Das ist das Fantastische. Und darauf dürfen wir uns freuen. Das, was wir als Erwartung haben dürfen, übersteigt alles, was wir uns vorstellen können. Ich habe hier so ein Glas Wasser. Wenn ich mit meinen Konfirmanden über das ewige Leben spreche, dann ist das hier nicht so halb voll wie dieses Glas, sondern dann nehme ich immer so ein Glas, da ist ein einziger Tropfen unten drin. Dann geben die das so durch die Reihen, dann guckt dann jeder mal drunter, jeder muss so 5 Sekunden gucken, gibt es am nächsten halten, dann müssen sie still sein, gucken, so durch auf den Tropfen Wasser konzentrieren, der geht dann so zu mich an, zurück das Glas, und dann habe ich das Glas, und dann sage ich denen, jetzt passt mal schön auf. Und das erkläre ich euch jetzt bis zu eurem Lebensende. Das ist immer so gut, als Pastor kann man sich für seinen Konfirmanden eine Menge rüber rauslernen. Sage ich, dieser Tropfen, stelle ich vor, der ist das schönste Leben, was man sich hier auf Erden vorstellen kann. Also ihr werdet 95 Jahre bei bester Gesundheit, ihr habt einen tollen Mann, eine tolle Frau, gesunde Kinder, die Bombenkarriere machen, ihr verdient einen Haufen Geld, ihr seid so glücklich, 95 Jahre das Allerbeste. Und der Tropfen Wasser symbolisiert genau die Menge. Mehr ist nicht möglich, das ist das glücklichste Leben, was man sich hier auf Erden vorstellen kann. Okay, verstanden? Ja, so haben wir verstanden, Olli. Dann sagen, jetzt pass auf. Das, was uns in der Ewigkeit erwartet in Relation dazu, ist mehr Wasser als alles im Pazifik und im Atlantik zusammen. Und das ist noch zu gering gedacht. Dann fragen die, Olli, woher weißt du das? Dann sage ich, das steht so in der Bibel. Und dann fragen die, übertreibst du nicht ein bisschen mit dieser Relation? Sage ich, nein, ich untertreibe eher. Was das sein wird, Gemeinschaft mit dem lebendigen Gott, könnt ihr euch überhaupt nicht vorstellen. Und das erwartet uns, wenn wir auf die Ewigkeit zugehen mit Jesus Christus, wenn wir an ihn glauben. Das ist der erste Ausgang. Und da dürft ihr euch drüber freuen, diejenigen, die heute Abend hier sind und die sagen, ja, ich glaube an Jesus Christus. Freut euch auf euren Tod. Sterben ist unser Gewinn. Das Happy End eures Lebens ist euch sicher. Wer, so haben es die alten Brüder, ich komme so aus dem Gemeinschaftsbereich im Siegerland, die sagten immer, wer zweimal geboren ist, muss nur einmal sterben.
Man wird geboren von der Mutter und geistlich wiedergeboren. Dann muss man nur einmal sterben, dann muss man nur den biologischen Tod sterben. Wenn man aber nur einmal geboren ist, nur von der Mutter und nicht geistlich wiedergeboren ist, dann muss man zweimal sterben. Ich sagte eben, es gibt zwei Tode. Dann musst du den biologischen Tod sterben und den ewigen Tod. Und wehe dem. Gott sei Dank haben wir als Christen, diejenigen, die an Jesus glauben, damit nichts zu tun. Fragen die Leute mich immer wieder, wie stelle ich das denn fest, ob ich an Jesus Christus glaube oder nicht? Dass ich wiedergeboren bin, dass ich den Heiligen Geist habe. Also da gibt es keinen Bruder und keinen Pastor, der da mit dem Glaubensdetektor durch die Raum gehen könnte und sagen, oh hier, die Schwester, die hat aber 100% hier, der Bruder hier vorne 75% halt und da hinten der Bruder am Eingang, der hat leider nur 40%. Sowas gibt's nicht. Das können wir aber selber feststellen, ob wir wiedergeboren sind oder nicht. Da gibt es gewisse Kennzeichen, davon spricht die Bibel, also nicht meine eigene Idee. Also das eine ist, dass wenn man wiedergeboren ist, dass man dann Jesus Christus den Herrn nennt, dass man dann weiß, er ist auferstanden. So steht's in Römer 12 halt. Niemand kann Jesus den Herrn nennen, außer durch den Heiligen Geist. Wenn du sagen kannst, Jesus ist der Herr meines Lebens, dann bist du wiedergeboren. Dann ist alles in Ordnung. Dann mag deine Nachfolge noch so erbärmlich sein und du magst auch noch Sünder, bleibst du sowieso halt. Aber wenn du das sagen kannst, mit Lippen kann das jeder sagen, aber wirklich von Überzeugung, dann ist alles in Ordnung. Anderes Kriterium, wie man das feststellen kann, dass man wiedergeboren ist, ist, hat mir mal ein alter Pfarrer gesagt, halt aus dem Siegerland halt nicht, da, wo man mit ihm leidet, da hat man ihn. Da, wo man mit ihm leidet, da hat man ihn. Auch das sagt die Bibel halt, dass wir mitleiden. Wenn wir Glieder am Leib sind, leidet ein Glied mit dem anderen Glied. Also, wenn du auf der Arbeitsstelle bist und ein Arbeitskollege erzählt einen schmutzigen Witz über Jesus und du da von Herzen mitlachen kannst, weil die Pointe so gut gesetzt war, dann bist du kein wiedergeborener Christ. Aber wenn der den schmutzigen Witz erzählt und da geht dir so die Halsschlagader hoch, genauso als wenn einer deine Mutter beleidigt hat, dann weißt du, das ist der Heilige Geist, der in dir pocht. Auch das ist ein Kennzeichen des Heiligen Geistes. Und ein drittes, ich könnte noch 4, 5 Kennzeichen sagen, aber ein drittes Kennzeichen für den Heiligen Geist ist, wenn der in dir ist, wenn du wiedergeboren bist, ist, dass du erkennst, dass du Sünder bist. Der Weltmensch, der sich bemüht, gut zu leben, aber der auch seine Fehler hat und natürlich auch Sünde tut, weil jeder Mensch sündigt halt, der hat keine Erkenntnis dessen, dass er Sünder ist. Aber das passiert, wenn du den Heiligen Geist kriegst. Das hat der Bruder eben wunderbar gesagt. Da kommen die Brüder und beten mit ihnen. Und in dem Moment, wo der Heilige Geist in sein Leben kommt, da musste er erst auf die Knie gehen und musste seine Schuld bekennen. Also das sind Kennzeichen dafür, dass man wiedergeboren ist. Und dann ist alles in Ordnung. Wenn du das sagen kannst, hey, Jesus ist der Herr meines Lebens. Ja, und ich leide mit, wenn irgendwo in Nigeria eine Kirche in die Luft fliegt. Das tut mir weh, wenn da Brüder und Schwestern sterben. Und ich weiß natürlich, dass ich Sünder bin und Sünder bleibe. Ist alles in Ordnung. Da mag vieles noch in deiner Nachfolge nicht in Ordnung sein, in deiner Heiligung. Das mag sein. Aber dann ist das Zentrale in Ordnung. Nämlich dann wirst du da dabei sein, dass du nach deinem Tod sofort ewiges Leben bekommst. Und da kann man sich nur drüber freuen. Also, das ist der erste Ausgang für die, die im Glauben an Jesus Christus sterben, dass sie sofort unmittelbar ewiges Leben haben. Und die Veranstaltung heute Abend, die machen wir ja nicht, weil ihr nichts anderes und Besseres zu tun habt hier in der Gemeindeleitung und ich so gerne nach Neuwied komme, sondern wir machen sie das deshalb, weil wir versuchen, Menschen, die noch nicht da dabei sind, die das noch nicht sicher haben, dazu zu bringen, dass sie da dabei sind. Denn es gibt nicht nur diesen einen Ausgang, es gibt noch zwei andere Ausgänge. Da kommen wir jetzt zum zweiten Punkt. Wie geht's weiter? Das ewige Leben nach Totenreich und Gericht Jesu. Da heißt es in den Versen 28 und 29 unseres Textes, wundert euch darüber nicht. Nochmal, Jesus weiß, dass er uns hier mit diesen Versen eine Menge zumutet. Und da sagt er, wundert euch darüber nicht. Es kommt die Stunde. Eben hieß es, die ist schon jetzt. Jetzt ist es schon soweit. Jetzt heißt es, es kommt die Stunde, in der alle, die in den Gräbern sind, seine Stimme hören werden und werden hervorgehen, die Gutes getan haben zur Auferstehung des Lebens. Das heißt, Menschen sind in den Gräbern, dann kommt das Gericht und im Gericht bekommen sie ewiges Leben. Jetzt muss man wissen, dass alle Menschen, die ohne Jesus Christus sterben, dass die in das Totenreich kommen. Die Bibel nennt das die Sheol im Hebräischen, den Hades. Das darf man nicht verwechseln mit der Hölle. Totenreich ist ein furchtbarer Ort, ganz grausam, ganz schlimm. Aber das Totenreich ist Kindergeburtstag gegen die Hölle. Die Hölle ist das Allerallerschlimmste. Es sind zwei unterschiedliche Orte. Am Ende der Zeiten wird das Totenreich, wenn das Gericht gehalten wird, wenn alle rauskommen müssen,
wird das Totenreich genommen, lest es nach in Offenbarung, und wird in die Hölle geworfen und wird dort vernichtet. Die Hölle ist auch nicht der Ort, wie das immer so volkstümlich heißt, wo der Teufel der Chef wäre. Der Teufel ist ein Geschöpf Gottes. Gott entscheidet über den Teufel. Der hat nur so viel Macht, wie Gott ihm gibt. Und Gott berichtet, die Bibel berichtet davon, was Gott am Ende der Zeiten, was Jesus mit ihm macht. Der wird ihn nehmen und wird ihn in die Hölle schmeißen. Und er wird in der Hölle gequält werden für alle Ewigkeit. Chef über die Hölle ist Jesus Christus. Nicht der Teufel. Es gibt nicht wie im asiatischen Yin und Yang zwei Kräfte. Teufel gegen Gott, der wirkt zwar hier in dieser Welt als Fürst dieser Welt, aber der ist nur ein Geschöpf. Ist niemand größer und stärker als der lebendige Gott. Und Gott entscheidet, wer in die Hölle kommt. Aber hier ist vom Totenreich die Rede. Die Gräber werden aufgehen, wenn Jesus Christus das zweite Mal wiederkommen wird. Und dann wird das Gericht gehalten. Ich sagte eben, es gibt zwei Gerichte. Das erste Gericht ist schon gelaufen auf Golgatha. Und wer nicht am Kreuz von Golgatha war, also wer nicht sein Leben Jesus übergeben hat, wessen Name nicht mit dem Blut des Heilandes in das Buch des Lebens eingetragen ist, der muss ins Gericht. Und dann steht er vor dem lebendigen Gott und vor den Heiligen, die bei der ersten Auferstehung dabei sind. Auch das nachlesen. Matthäus 19. Petrus fragt einmal so ganz frech, was kriegen wir eigentlich dafür, dass wir dir nachgefolgt sind? Wir haben Häuser aufgegeben, wir haben Clinch mit den Verwandten. Was gibt's denn dafür? Und dann sagt Jesus, als erstes, alles, was du eingesetzt hast, kriegst du hundertfach vergolten. Zweitens, das ewige Leben und ihr werdet mit zu Gericht sitzen, selbst über Israel. Wir werden dabei sein, wenn die Bücher aufgetan werden, weil wir nicht auf der Anklagebank sitzen als Wiedergeborene, sondern auf der anderen Seite. Dann kommen alle diejenigen ins Gericht, die nicht an Jesus Christus geglaubt haben. Und dann nach dem Totenreich, also das, ich bezeichne das immer so als Wartesaal, nochmal eine furchtbare Existenz auch dort im Totenreich, davon berichtet die Bibel gerade im Alten Testament, dann müssen sie vor den lebendigen Gott. Und da hat keiner auf ein Ding irgendetwas, was Gott sagt, irgendetwas zu entgegnen. Nichts. Aber in diesem Gericht passiert tatsächlich etwas, so sagt es die Schrift, wo noch Menschen ewiges Leben bekommen. Und da bin ich als reformierter Theologe im tiefsten angegriffen, weil wir sagen, Mensch, das haben wir doch immer anders gelernt mit der paulinischen Rechtfertigungstheologie. Allein aus Glauben. Ja, allein aus Glauben bekommst du die erste Auferstehung. Aber im zweiten Gericht werden Menschen noch, so sagt es die Schrift, nach den Werken gerechtfertigt. Die wissen das manchmal gar nicht, was sie getan haben. Und ich glaube das, dass das nur ganz wenige sind. Aber könnt ihr nachlesen, Matthäus 25, da heißt es genau für diese Gerichtsszene, da kommt Jesus als Richter und dann wird er sie scheiden wie die Böcke und die Lämmer. Und dann sagt er zu den Leuten, kommt hervor, ihr bekommt das ewige Leben, weil ihr habt mich besucht. Ihr habt mir zu essen gegeben, ihr habt mir zu trinken gegeben, ihr habt mich gekleidet. Und dann sagen die, wo haben wir das denn gemacht? Und dann kommt eine ganz, ganz wichtige Antwort. Was ihr einem meiner geringsten Brüder getan habt, das habt ihr mir getan. Was ihr der Gemeinde Jesu getan habt, das, was die unwissend gemacht haben, das bekommen sie im Gericht derartig vergolten, dass sie sogar noch ewiges Leben bekommen. Ich kann nicht sagen, wer da dabei sein wird. Und das ist nicht die Lehre einer Werkgerechtigkeit. Aber so steht's in der Schrift, so steht's auch in der Offenbarung, dass die Bücher aufgetan werden und Leute nach ihren Werken. Ich vermute, das ist jetzt eine Vermutung, dass das die Menschen sein werden, die nie in ihrem Leben von Jesus gehört haben. Es gibt ja Menschen, die haben nie die Gnade bekommen, dass sie das Evangelium hören können. Ein Bauer in Afghanistan, in Hindukusch oder sonst irgendetwas. Und wenn diese Menschen etwas Gutes an der Gemeinde Jesu getan haben, bekommen sie es vom Heiland zu vergolten. So spricht die Bibel. Nochmal, das ist kein Aushebeln der paulinischen Rechtfertigungslehre, sondern das ist etwas, was im zweiten Gericht passiert. Und wo ich denke, dass nicht viele dabei sein werden. Aber das muss man ehrlicherweise genau eben auch so sagen halt, dass da tatsächlich die Schrift sagt, da werden noch Leute gerechnet, aber erst nach dem Totenreich im Gericht. Ich sage dann immer meinen Konfirmanden, ich hätte da keine Chance. Auch mit, was weiß ich hier, so viel Beerdigung, so viel Trauen, so viel Gottesdiensten, so viel Evangelisationen, ich hätte da keine Chance. Aber ich muss mir auch keine Gedanken drüber machen. Gott sei Dank bin ich bei der ersten Auferstehung dabei. Ich will da gar nicht rein in dieses Gericht. Ich will vor dem lebendigen Gott nicht stehen. Oh Gott bewahre halt, das wäre furchtbar. Aber es gibt eben noch einen Teil der Menschen, die auch bei diesem
zweiten Gericht durchrutschen, das sagt Jesus hier, und die bekommen nach dem Totenbereich ewiges Leben halt. Das ist bei der zweiten Auferstehung. Und dann kommt, und das ist das ganz Schwierige, die dritte Gruppe von Menschen. Zweite Gruppe, ewiges Leben nach Totenreich und Gericht Jesu. Und dann kommt die dritte Gruppe, die ewige Verdammnis bekommen nach Totenreich und Gericht Jesu. Da heißt es dann hier, die aber Böses getan haben zur Auferstehung des Gerichtes. An denen vollstreckt Gott seinen Zorn. Das ist eben schon zu Beginn gesagt, in aller Härte, in aller Brutalität. Und das ist etwas, was leider in vielen Kirchen unseres Landes, nicht nur in den Landeskirchen, auch in den freien Gemeinden, nicht mehr gelehrt wird. Dass Gott nicht nur ein liebender und barmherziger Gott ist, ja, das ist er, aber eben auch ein zorniger und strafender Gott. Wer sich seinem Wort widersetzt, der wird ausradiert. Der hat keine Chance. Da ist Gott dann gnadenlos, während er im ersten Gericht, der Gott aller Liebe, Barmherzigkeit und Gnade ist, ist er im zweiten Gericht für die, die er verurteilt, gnadenlos. Denn die gehen in die Hölle, in den Ort der ewigen Verdammnis, der ewigen Pein, weil der Zorn Gottes über ihnen bleiben wird. Da sagen die Leute, ja, aber Herr Latzel, das steht doch nicht in der Bibel. Das hat unser Pfarrer uns nie gesagt. Da sage ich, dann beschweren sich bei Ihrem Pfarrer, so steht es in der Bibel. Sage ich, schlagen Sie mal nach im Alten Testament. Wie oft da steht, wenn Sie Konkordanz haben, also so ein Buch, wo gesagt wird, wo steht, wie oft da heißt, und da entbrannte der Zorn des lebendigen Gottes gegen sie. Der lebendige Gott rottet einmal fast die ganze Menschheit aus, weil sein Zorn entbrannt ist. Da überleben nur 8 Leute, nur seine Frau und seine 3 Söhne, Sem, Ham und Japhet mit den Frauen, und macht mit denen einen Neuanfang. Alle anderen radiert er aus. Und immer wieder will er das Volk Israel ausradieren, wenn da nicht Mose und Aaron in die Bresche springen und Fürbitte tun, dann hätte er die ganze ausgerottet. Der Zorn Gottes ist etwas Furchtbares. Sagen die Leute, ja, das Alte Testament, hat das Alte Testament, aber doch nicht im Neuen Testament. Ich sage, Leute, lest die Bibel und guckt, was die Bibel euch sagt. Johannes 3,31, wer an den Sohn glaubt, der hat das ewige Leben. Halleluja, das war der erste Punkt, von dem wir gesprochen haben. Und dann geht dieses Wort weiter. Wer aber dem Sohn nicht gehorsam ist, der wird das Leben nicht sehen, sondern der Zorn Gottes bleibt über ihm. Viele Leute haben so, wenn sie nicht im Glauben sind, so ein volkstümliches Bild, Gott sei so ein alternder Patriarch, so ein alter Opa in der Ecke mit einem langen Bart, so wie man den eigenen Großvater hat, der immer einem Wohlwollen gesonnen ist, so ein bisschen Alzheimer hat, der es nicht mehr richtig rafft. Und Gott würde schon alles vergeben. Gott vergibt alles am Kreuz von Golgatha. Aber ohne das Kreuz von Golgatha keine Vergebung, keine Gnade, keine Barmherzigkeit. Das ist nicht so, wie früher mein Opa war. Ich war ein bisschen wild und wenn irgendwas war, brauchte ein bisschen Hilfe und Unterstützung halt. Ne? Bei meinem Opa kriegte ich immer noch einen D-Mark zugesteckt halt. Ne? Der nahm das nicht so hart wie meine Eltern. So ist Gott nicht. Jesus sagt, für jedes nichtsnutzige Wort werdet ihr zur Rechenschaft gezogen, wenn ihr nicht unterm Kreuz seid. Und nicht nur, dass im Alten Testament vom Zorn Gottes die Rede ist. Johannes der Täufer, der beschimpft die Leute. Der sagt ihm, wer macht euch Ottern gezüchtet, darüber sicher, dass ihr vor dem Zorn Gottes gerettet seid. Jesus spricht immer wieder vom Zorn Gottes. Paulus vom Zorn Gottes halt. Das ist etwas ganz, ganz Wichtiges. Paulus, lest es nach im Römerbrief. Römer 1, dieses gewaltige Buch halt. Da heißt es, denn Gottes Zorn wird vom Himmel her offenbart über alles gottlose Wesen und alle Ungerechtigkeit der Menschen, die der Wahrheit und Ungerechtigkeit zuwiderhalten und sie niederhalten. Das sind die beiden Gründe, warum Gott zornig ist auf die Menschheit. A, weil sie gottlos sind, weil sie von ihm nichts wissen wollen. Und B, weil sie untereinander sich Unrecht tun. Und da richtet Gott. Das ist übrigens für mich ein großer Trost. Für mich ist das ein großer Trost. Viele Leute wollen das nicht hören. Ich freue mich über so Worte. Nicht, weil ich jemandem was Schlechtes wünsche. Nein, ganz im Gegenteil. Deshalb evangelisiere ich ja. Aber ich freue mich darüber, dass kein Unrecht dieser Welt ungesühnt bleibt. Was Hitler, was Stalin, was Mao getan haben, das wird alles abgerechnet. Die haben es zwar nicht hier auf Erden erlebt, aber die werden vor dem Allmächtigen stehen. Aber nicht nur Hitler, Stalin, Mao. Jeder,
der nur gedacht hat, na, ich würde meinen Nachbar gerne umbringen, weil der ist immer so laut mit seinem Auto und der hat sonst wie mit meiner Frau da rückum geschimpft oder sowas. Das ist genauso schlimm als Sünde vor Gott, theologisch, wie das, was irgendwelche SS-Schergen im Zweiten Weltkrieg gemacht haben oder Stalin selber. Wer ohne den lebendigen Gott, ohne sein Blut ins zweite Gericht geht, der ist verloren für Zeit und Ewigkeit. Und dieser Zorn ist so unfassbar schlimm, der da kommt. Wir können uns das gar nicht vorstellen, wie schlimm die Hölle ist. Es gibt eine Geschichte in der Bibel, Lukas 16, vom reichen Mann und vom armen Lazarus. Der reiche Mann hatte auch gehört von der Hölle und das war ja nur so eine Witzgeschichte für ihn. Und was hat er sich gekümmert? Um Gott, gottlos gelebt und um den Nächsten, der da verhungert. Der hat ihn nicht interessiert, dass der da verreckt vor seiner Tür, der Lazarus. Und dann kommt das Gericht und dann kommt er in die Hölle. Und dann bittet er um Linderung etwas, aber da ist nichts möglich. Nicht mal den Finger in das Wasser wird getaucht, damit sein Leiden etwas gelindert wird. Und dann hat er in seinem Elend nur einen Wunsch. Dann sagt er, bitte, bitte, bitte, sende einen zu meinen Brüdern, damit die gewarnt werden, weil das ist die Katastrophe, wenn die weitermachen. Dann wird gesagt, nein. Sie haben das Wort Gottes, Sie haben die

Offenbarung 15. Und eine der vier Gestalten gab den sieben Engel sieben goldene Schalen voll dem Zorn Gottes, der da lebt von Ewigkeit zu Ewigkeit. Und der Tempel wurde voll Rauch von der Herrlichkeit Gottes und von seiner Kraft. Und niemand konnte in den Tempel gehen, bis die sieben Plagen der sieben Engel vollendet waren. Und ich hörte eine große Stimme aus dem Tempel, die sprach zu den sieben Engeln, geht hin und gießt aus die sieben Schalen des Zornes Gottes auf die Erde. Da wird schon hier auf Erden ein furchtbares Strafgericht von Gott gemacht werden. Es heißt in der Bibel, dass dann die Berge sich verbiegen halt, die Fürsten runtergehen, weil sie Angst haben vor dem Zorn des Lammes Gottes. Und das Lamm Gottes ist Jesus Christus. Leute sagen immer, aber Jesus war doch nicht zornig. Ich sage auch wieder, lest die Bibel. Als Jesus mitkriegt, dass die Städte, in denen er die meisten Wunder getan hat, Kapernaum, Bethsaida, Chorazin, keine Buße tun, da verflucht er die und fahrt nach Israel. Es gibt keine dieser drei Städten mehr. Der Heiland verflucht sie. Als er in den Tempel geht und sieht, was da los ist, da sagt er nicht, na, wir müssen jetzt erstmal Gesprächskreis bilden halt, ne? So wie in einem Kirchenkreis, wenn wir da, was weiß ich, aus fünf Gemeinden drei machen, wir müssen erstmal überlegen, nix, der treibt die mit einer Geißel raus. Das heißt in der Bibel einmal, als er ein Wunder tut, bevor er ein Wunder tut, dass die Pharisäer ihn spöttisch angucken, dann sieht sie Jesus mit Zorn an, weil der lebendige Gott auch zornig ist. Das wird leider viel zu wenig gemacht. Wer den Zorn Gottes nicht wahrnimmt, für den wird das Heilsgeschehen auf Golgatha zur billigen Gnade. Dann habe ich den lieben Gott hier in der Westentasche, dann hole ich ihn raus, wenn ich ihn möchte. Gott ist natürlich auch ein Gott der Liebe und der Barmherzigkeit, aber eben auch ein Gott des Zornes, vor dem man wirklich sich auch fürchten muss, wenn man nicht unter dem Kreuz steht. Lest mal die Werke Luthers nachhalt, ne, zu sagen, was der für eine Angst vor dem heiligen Gott hatte, bis er erst zur Wiedergeburt gekommen ist. Ein Zittern. Wenn man ein bisschen Ahnung hat, wer der Lebendige ist, der mit einem Wort Himmel und Erde, werden wir morgen drüber sprechen, 17 Milliarden Galaxien geschaffen hat, ein Weltall, das sich permanent ausdehnt. Vor dem kannst du nur erzittern, wenn du nicht unterm Kreuz von Golgatha stehst. Der Zorn Gottes ist etwas Furchtbares und davor müssen die Leute gewarnt werden, dass im Gericht, wenn man nicht unter dem Kreuz von Golgatha gestanden hat, dass das an einem vollzogen wird in aller Brutalität und Gott einen in die Hölle schmeißt. Ich sage nochmal, Leute sagen, oh, der Latzel, das ist so ein harter, nicht mit der schwarzen Theologie. Ich sage dann immer, wenn man um ein Unheil weiß, dann muss man die Leute darauf aufmerksam machen. Also, wenn euer Nachbar in Urlaub fahren will nach Süditalien, hat sich ein Wohnmobil gekauft, will mit seiner Frau, seiner Familie losfahren und ihr hättet mitbekommen, dass in der Nacht zuvor Steinmarder und das Auto gekrochen wäre, hätte die Bremsleitung durchgefressen halt und ihr hättet noch gesehen, wo die Bremsflüssigkeit ausgelaufen ist und euer Nachbar würde einsteigen und würde jetzt gerade losfahren wollen, würde noch winken. Was würdet ihr denn da machen? Da würdet ihr nicht hingehen, würdet sagen, lieber Nachbar, bevor du losfährst, du weißt ja, es gibt Tiere, die putzig anzusehen sind, die gegebenenfalls einmal Schaden machen können an Autos. Da wird er ein bisschen grinsen und sagen, das weiß ich, und weiterführen und sagen, ich habe ihn ja gewarnt. Nein, ihr würdet dem klar sagen, hey, du darfst nicht weiterfahren. Deine Bremsleitungen sind nicht in Ordnung. Auf der Autobahn spätestens bei der Vollbremsung seid ihr alle mausetot. Und wenn er fahren würde, würdet ihr euch vor sein Auto stellen, weil ihr wisst, das gibt ein großes Unglück. Und wenn du weißt, was mit Menschen passiert, die auf Ewigkeiten verloren sein werden, statt der ewigen Freuden teilhaftig zu werden, da kannst du nicht mit so ein bisschen rumeiern und sagen, na ja, es gibt nur den lieben Gott, wir sprechen nur von dem Wunderbaren, wie es in der Ewigkeit ist. Und ich wünsche mir so sehr, dass es die Allversöhnung gibt und niemand in die Hölle kommt. Ich lese halt nicht die Bibel, die Stellen mir nicht gefallen, das ist so hart, halt, da will ich nicht drüber sprechen. Nix, wir müssen die Dinge sagen, wie sie da stehen. In Amerika hat es vor 30, 35 Jahren einen aufsehenserregenden Prozess gegeben. Und zwar ging es darum, der war sehr lange schon geführt worden, dass die Zigarettenindustrie seit Mitte der 50er Jahre wusste, dass Rauchen Krebs erzeugt. Da gab es Gutachten, da hatten Universitäten zugeforscht und die Zigarettenindustrie hatte die zum Teil aufgekauft, diese Gutachten, und alle im Tresor verschwinden lassen. Nichts drüber gesagt. Jeder wusste das zwar, aber die hatten die wissenschaftlichen Beweise. Irgendwann kam das raus. Und dann hat man in Amerika vor den Gerichten geklagt. Also Angehörige, die jemanden verloren hatten, der geraucht hatte, Leute, die Lungenkrebs hatten. Ja, und dann hat das höchste amerikanische Gericht festgestellt, hat gesagt, ja, ihr als amerikanische Zigarettenindustrie, ihr habt diese Information den Leuten vorenthalten. Und dann hat man sie zu einer Rekordstrafe verurteilt. Noch viel höher als das, was VW jetzt kassiert hat.
Die mussten 1997 368 Milliarden Dollar bezahlen. Die mussten über die Jahre abstottern. 368 Milliarden Dollar. 1997 ist dieses Urteil ergangen, weil sie eine Information, die zum Schaden der

Menschen war, sie ihn vorenthalten haben. Seitdem haben wir übrigens auf allen Zigarettenpackungen diese Dinger drauf, nicht? Lungenkrebs-Sachen, seitdem muss die Zigarettenindustrie warnen, ist ganz schlimm, ist ja paradox, sie verkaufen Zigaretten und rauchen erzeugt Krebs, sie kennen alle diese Geschichten, aber da ist man zu verpflichtet. Jetzt weiß ich als Christ, was passiert, wenn ich die Bibel lese, wenn Menschen Jesus nicht annehmen, wenn sie ins Gericht gehen, wenn sie nicht auf Golgatha sind, beim ersten Gericht dabei sind, was schon gelaufen ist, sondern wenn sie am Ende aller Zeiten aus dem Totenreich gerufen werden und dann verurteilt werden, zur ewigen Verdammnis in der Hölle. Und da sagt die Bibel, nicht ein amerikanisches Gericht, da sagt die Bibel, lest es nach, Hesekiel 3, wenn du als mein Knecht die Botschaft, die harte Botschaft davon, wenn sie keine Buße tun, dem Volk vorenthältst, dann werde ich das Blut von deinen Händen fordern. Aber wenn du ihnen die Botschaft in Klarheit und Wahrheit sagst und sie nicht glauben, dann ist das alles soweit in Ordnung. Das ist für mich immer wieder ein ganz großer Angedanke als Pastor, als Pfarrer, dass ich da nicht irgendwann vor Gott stehe und er mir sagt, du hast Leute in falscher Sicherheit gewogen. Du hast mein Wort nicht in Gesetz und Evangelium ausgerichtet, sondern du hast so ein Wohlstandsevangelium gebracht, wo du nicht mehr von meinem Zorn, wo du nicht mehr vom Gericht gesprochen hast. Und da möge mich Gott bewahren, dass ich dazu hinkomme. Deshalb muss ich das immer wieder in aller Klarheit und Wahrheit auch sagen und Leute warnen. Und dann ist es mir auch egal, wenn Leute hinterher sagen, also wissen Sie was, Herr Pastor Latzel, ich bin gekommen zu diesem Abend, da hatte ich mich eigentlich drauf gefreut. Also das war ja furchtbar. Ich will mich nicht mit so einer Drohbotschaft anpredigen lassen. Ich sage, bitte zeigen Sie mir, wo ich was Unwahres aus der Bibel gesagt habe. Dann will ich mich gerne korrigieren. Aber wenn das, was ich gesagt habe, genauso im Wort steht, dann muss ich das Ihnen so sagen, dann tut es mir leid. Und das wird immer wieder so sein, dass Leute sich auch von diesem Wort abwenden, oder andere sich dem zuwenden und sagen, ja, das ist wirklich Wahrheit und da will ich nicht hinein in die Hölle. Ich will mich retten lassen für Zeit und Ewigkeit von unserem Herrn und Heiland Jesus Christus. Denn das ist das, was uns vom Zorn Gottes rettet. Das Blut unseres Heilandes Jesus Christus. Sein Kreuz ist der Blitzableiter des Zornes Gottes. Und jeder, der Jesus Christus als Herrn und Heiland annimmt, wer an ihn glaubt, der ist gerettet für Zeit und Ewigkeit. Der braucht keine Angst mehr haben vor der Hölle. Der braucht sich nicht zu fürchten vor dem Sterben. Ganz im Gegenteil, für ihn ist das Sterben das Gewinn. Und deshalb möchte ich heute Abend einladen, diejenigen unter euch, die hier sind, wenn ihr noch nicht bei Jesus seid, dann übergebt euer Leben Jesus Christus. Dann nehmt den Heiland auf in euer Leben und folgt ihm nach, auf dass ihr gerettet werdet. Und wir wollen euch an jedem der Abende die Möglichkeit geben, euer Leben Jesus zu übergeben. Man muss das nicht machen, dass man nach vorne kommt. Man kann das auch heute Abend zu Hause machen, dass man in sein stilles Kämmerlein geht, auf die Knie geht und ein Gebet spricht und sagt, Herrlein, ich habe nur Sünde und Schuld getan, ich gebe dir jetzt mein Leben. Ich mache nur Mut, einen Bruder, eine Schwester dabei zu nehmen. Das ist ähnlich bei der geistlichen Wiedergeburt wie bei der normalen Geburt. Da ist man als Frau froh, wenn eine Hebamme, ein Arzt dabei ist, einem hilft. Aber wir wollen auch hier Hilfestellung leisten. Ich werde gleich, wenn ich das Amen gesprochen habe, wollen wir Gelegenheit geben, nach vorne zu kommen oder während des Liedes und dass man dann hier ein Übergabegebet spricht. Und ich werde dieses Gebet jetzt schon einmal vorlesen, was ich dann beten werde. Dieses Gebet lautet wie folgt. Jesus, ich danke dir, dass du mich liebst. Ich habe deinen Ruf gehört und öffne dir nun mein Leben. Ich bekenne dir alle meine Schuld und bitte dich um Vergebung. Ich danke dir, dass du am Kreuz für mich gestorben bist. Mein ganzes Leben soll dir gehören. Dir will ich vertrauen und folgen. Du bist mein Herr. Amen. Und wenn ihr dieses Gebet da mitsprecht und das Amen dazu sagt, dann dürft ihr wissen, dass ihr dann gerettet seid für Zeit und Ewigkeit. Wenn ihr das von gläubigem Herzen sprecht, dann passiert etwas in der unsichtbaren Welt. Dann seid ihr nicht mehr Besitztum des Teufels, der euch dann am Ende des Zeiten, wenn ihr das nicht machen würdet, mit in die Hölle reißt, sondern dann seid ihr Eigentum Jesu Christi, der euch ewiges Leben schenkt. Und dieser Gott und Herr, der auch ein Gott des Zornes ist, hat dich aber so lieb, dass er für dich auf Golgatha gestorben ist und dass er auf gar keinen Fall will, dass du verloren gehst für Zeit und Ewigkeit. Und deshalb ruft er auch heute noch diejenigen unter uns zum ewigen Leben, die noch nicht bei ihm sind. Was kommt nach dem Tod? Der dreifache Ausgang. Erstens, das ewige Leben unmittelbar und postmortal. Zweitens, das ewige Leben nach Totenreich und Gericht Jesu. Und drittens, die ewige Verdammnis
nach Totenreich und Gericht Jesu. Möge unser Herr und Heiland es schenken, dass niemand, der heute Abend diese Predigt gehört hat, dem dritten Punkt anheimfällt und nicht das ewige Leben sieht, sondern in die Hölle geht. Amen.

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0: Wir sind zurzeit an den messianischen Psalmen, das heißt an den Psalmen, die auf das erste Kommen von Jesus Christus prophetisch hinweisen. Letztes Mal haben wir diesen Kreuzespsalm 88 genauer betrachtet. Jetzt kommen wir zu Psalm 89. Wir lesen diesen langen Psalm von 52 Versen zunächst durch. Und als Aufgabe beim Mitlesen, man achte auf Schlüsselwörter in dem Psalm. Also Begriffe, die ständig wiederkommen und die dann auch von prägender Bedeutung für den ganzen Psalm und seine Aussage dienen. Wer liest uns vor Psalm 89?
1: Eine Unterweisung Ethans, des Esrachiters. Ich will singen von der Gnade des Herrn ewiglich und seine Treue verkünden mit meinem Munde für und für. Denn ich sage, für ewig steht die Gnade fest, du gibst deiner Treue sicheren Grund im Himmel. Ich habe einen Bund geschlossen mit meinem Auserwählten. Ich habe David, meinem Knecht, geschworen, ich will deinem Geschlecht festen Grund geben auf ewig und deinen Thron bauen für und für. Und die Himmel werden, Herr, deine Wunder preisen und deine Treue in der Gemeinde der Heiligen. Denn wer in den Wolken könnte dem Herrn gleichen und dem Herrn gleich sein unter den Himmlischen? Gott ist gefürchtet in der Versammlung der Heiligen, groß und furchtbar über alle, die um ihn sind. Herr Gott Zebaoth, wer ist wie du? Mächtig bist du, Herr, und deine Treue ist um dich her. Du herrschest über das ungestüme Meer. Du stillest seine Wellen, wenn sie dich erheben. Du hast Rahab zu Tode geschlagen und deine Feinde zerstreut mit deinem starken Arm. Himmel und Erde sind dein. Du hast gegründet den Erdkreis und was darinnen ist. Nord und Süd hast du geschaffen. Tabor und Hermon jauchzen über deinen Namen. Du hast einen gewaltigen Arm. Stark ist deine Hand und hoch ist deine Rechte. Gerechtigkeit und Gericht sind deines Thrones Stütze. Gnade und Treue gehen vor dir einher. Wohl dem Volk, das jauchzen kann. Herr, sie werden im Licht deines Antlitzes wandeln. Sie werden über deinen Namen täglich fröhlich sein und in deiner Gerechtigkeit herrlich sein. Denn du bist der Ruhm ihrer Stärke und durch deine Gnade wirst du unser Haupt erhöhen. Denn dem Herrn gehört unser Schild und dem Heiligen in Israel ist unser König. Damals hast du geredet durch ein Gesicht zu deinem Heiligen und gesagt, ich habe einen Helden erweckt, der helfen soll. Ich habe erhöht einen Auserwählten aus dem Volk. Ich habe gefunden meinen Knecht David. Ich habe ihn gesalbt mit meinem heiligen Öl. Meine Hand soll ihn erhalten und mein Arm soll ihn stärken. Die Feinde sollen ihn nicht überwältigen und die Ungerechten ihn nicht demütigen, sondern ich will seine Widersacher vor ihm zerschlagen und die ihn hassen zu Boden stoßen. Aber meine Treue und Gnade soll bei ihm sein, und sein Haupt soll erhöht sein in meinem Namen. Seine Hand lasse ich herrlich über das Meer, lasse ich herrschen über das Meer und seine Rechte über die Ströme. Er wird mich nennen, du bist mein Vater, mein Gott und Hort, der mir hilft. Und ich will zum erstgeborenen Sohn machen, zum Höchsten unter den Königen auf Erden. Ich will ihm ewiglich bewahren meine Gnade und mein Bund soll ihm fest bleiben. Ich will ihm ewiglich Nachkommen geben und seinen Thron erhalten, solange der Himmel währt. Wenn aber seine Söhne mein Gesetz verlassen und in meinen Rechten nicht wandeln, wenn sie meine Ordnungen entheiligen und meine Gebote nicht halten, so will ich ihre Sünde mit der Rute heimsuchen und ihre Missetat mit Plagen. Aber meine Gnade will ich nicht von ihm wenden und meine Treue nicht brechen. ich will meinen Bund nicht entheiligen und nicht ändern, was aus meinem Munde gegangen ist. Ich habe einmal geschworen bei meiner Heiligkeit und will David nicht belügen. Sein Geschlecht soll ewig bestehen und sein Thron vor mir wie die Sonne, wie der Mond, der ewiglich bleibt und wie der treue Zeuge in den Wolken. Aber nun hast du verstoßen und verworfen und zürnst mit deinem Gesalbten. Du hast zerbrochen den Bund mit deinem Knecht und seine Krone entweiht in den Staub. Du hast eingerissen alle seine Mauern und hast zerstört seine Festungen. Es berauben ihn alle, die vorübergehen. Er ist seinen Nachbarn ein Spott geworden. Du erhöhst die Rechte seiner Widersacher und erfreust alle seine Feinde. Auch hast du die Kraft seines Schwerts weggenommen und lässest ihn nicht siegen im Streit. Du hast seinem Glanz ein Ende gemacht und seinen Thron zu Boden geworfen. Du hast die Tage seiner Jugend verkürzt und ihn bedeckt mit Schande. Herr, wie lange willst du dich so verbergen und deinen Grimm wie Feuer brennen lassen? Gedenke, wie kurz mein Leben ist, wie vergänglich du alle Menschen geschaffen hast. Wo ist jemand, der da lebt und den Tod nicht sähe, der seine Seele errette aus des Todes Hand? Herr, wo ist deine Gnade von einst, die du David geschworen hast in deiner Treue? Gedenke, Herr, an die Schmach deiner Knechte, die ich trage in meinem Herzen von all den vielen Völkern, mit der, Herr, deine Feinde dich schmähen, mit der sie schmähen hinter deinem Gesalbten her. Gelobt sei der Herr ewiglich. Amen. Amen.
0: Danke. Dieser Psalm weist sich durch eine besondere Länge aus und auch durch eine besondere Position. Nämlich, was ist seine besondere Position im Buch der Psalmen? Ja, bitte? Jawohl. Man sieht, nach dem Psalm 89 kommt viertes Buch und dann Psalm 90. Denn das ist nicht eine späte Hinzufügung, sondern das gehört zum hebräischen Grundtext. Die Psalmen werden eingeteilt in fünf Bücher. Darum spricht man auch eben von dem Pentateuch der Psalmen in Analogie zum Pentateuch des Gesetzes Mose. Pentateuch heißt das Fünfbuch. Das Gesetz Mose besteht ja aus fünf Büchern, aber auch die Psalmen sind aufgebaut als fünf Bücher. Inhaltlich bestehen ganz direkte Parallelen zwischen den fünf Büchern Mose und den fünf Büchern der Psalmen. Es gibt einen Refrain, der jeweils das Buchende markiert. Das ist hier der letzte Vers. Gepriesen sei der Ewige, ewiglich. Amen, ja, Amen. Schauen wir ganz kurz das Ende des dritten Psalmbuches an. Psalm 72. Das war ja auch ein messianischer Psalm, der als Psalm über das kommende Königreich des Messias eine ganz besondere Bedeutung hat innerhalb des Psalmbuches. Kann jemand da lesen? Psalm 20, Vers 18.
2: Ich kann alle meine Knochen zählen, sie aber schauen zu und sehen auf mich herab.
0: Noch weiter, Vers 19.
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0: Es ist ein erweiterter Refrain. Aber sieht man, die Grundstruktur ist: Gepriesen sei der Ewige, haben wir am Ende vom Psalm 89. Und da haben wir: Gepriesen sei der Ewige. Aber es wird dann erweitert durch Gott, der Gott Israels, der Wunder tut, er allein. Und wir haben in unserem Schlussvers gehabt: Amen, ja, Amen. Und da wird hinzugefügt: Und gepriesen sei sein herrlicher Name in Ewigkeit, und die ganze Erde werde erfüllt mit seiner Herrlichkeit. Amen, ja, Amen. Eine Ausdrucksweise, die ganz selten vorkommt in der Bibel. Amen, ja, Amen. Aber genau hier wieder am Schluss des dritten Psalmbuches. Jetzt schauen wir uns den Schluss des ersten Psalmbuches an. Das ist Psalm 41, der letzte Vers.
2: Gelobt sei der Herr, der Gott Israels, von Ewigkeit zu Ewigkeit. Amen, Amen.
0: Also wir haben wieder das Gleiche, gepriesen sei der Ewige, oder der Herr, Yahweh. Dann wird es hier ergänzt durch der Gott Israels. Aber das hatten wir auch am Schluss des zweiten Buches, der Gott Israels. Und weiter, von Ewigkeit bis in Ewigkeit, bei uns, am Schluss von Psalm 89 heißt es, gepriesen sei der Ewige, ewiglich. Und jetzt wieder zurück, Psalm 41, Amen, ja, Amen. Wie diese typische Abschlussformel. Und nun bleibt noch das Ende des vierten Buches. Das ist Psalm 106. Der letzte Vers, bitte.
2: Gelobt sei der Herr, der Gott Israels, von Ewigkeit zu Ewigkeit. Und alles Volk spreche Amen, Halleluja.
0: Jawohl. Also auch da wieder die Parallele, gepriesen sei der Ewige. Dann wieder dieser Zusatz, der Gott Israels, den wir schon zweimal auch gehabt haben. Von Ewigkeit zu Ewigkeit. Und dann wieder das Amen. Das hier nicht verdoppelt ist, aber verstärkt wird, indem das ganze Volk dieses Amen aussprechen muss. Also es ist ein Refrain in Variationen, aber der immer das Buchende markiert. Am Schluss des fünften Buches braucht es den Refrain nicht mehr. Es ist sowieso eh klar, dass das Psalmbuch fertig ist, ja, mit Psalm 150. Aber in gewisser Maßen ist der ganze letzte Psalm ein solcher Höhepunkt des Lobes Gottes, gepriesen sei der Ewige, in dem eben Psalm 150 dieser ausgesprochene Halleluja-Psalm so das ganze Psalmbuch krönt. Gut, also das zur Position von Psalm 89 innerhalb des Psalmbuches. Jetzt hatte ich die Aufgabe gegeben, nach Schlüsselwörtern zu suchen während des Lesens. Was ist aufgefallen? Welche Begriffe kommen ständig vor? Ewig, Treue. Können wir gerade mal das Wort Treue durchzählen? Also es ist siebenmal das Wort Emuna. Während eben in Vers 15, das ist ein anderes Wort, das ist es Emet. Und es ist zwar von der gleichen Wurzel, aber eben ist nicht das gleiche Wort. Siebenmal Emuna, Treue. Und welches Schlüsselwort ist weiter aufgefallen? Gnade. Ist auch gleich aufgefallen wie oft? Hast du es ausgezählt? Also siebenmal Treue, siebenmal Gnade oder Güte. Ich muss erklären, was der genaue Sinn ist von Chesed. Es gibt nämlich noch ein anderes Wort im Hebräischen für Gnade, das eigentlich eher als Gnade übersetzt werden sollte. Chen. Chen bedeutet wirklich Gnade. Chesed bedeutet mehr Loyalität gegenüber einer Abmachung. Darum ist derjenige, der sich an den Bund Gottes hält, der Israelit, der sich an den Bund Gottes hält, vom Sinai, der wird in der Bibel genannt ein Chassid. Das ist eben einer, der gegenüber Gottes Bund loyal ist und sich daran hält und sich auch mit seinem Herzen daran verpflichtet fühlt. Das ist der Chassid. Und Mehrzahl ist dann eben die Chassidim. Das ist ein Ausdruck, der im Judentum verwendet worden ist, in Osteuropa für eine bestimmte Richtung. Unter den Ultraorthodoxen, die betonten quasi die Wichtigkeit der persönlichen Verbindung mit Gott. Und die haben sich dann eben die Chassidim genannt. Aber es ist ein biblischer Begriff. Der Chassid, das ist der, der treu ist gegenüber Gottes Abmachung. Und wenn Gott eben von seiner Güte spricht, dann meint es, dass er sich an seine Bundesabmachungen hält, loyal ist und nicht davon weicht. Jetzt plötzlich, der Psalmist sagt Gott, warum hast du den Bund mit David zu Boden entweiht? Du bist doch der gütige Gott, der sich eben loyal an sein Versprechen hält. Du bist der treue Gott, für den eine Abmachung unabänderlich ist. Aber jetzt kommt hier, du hast den Bund deines Knechtes verworfen. Es geht also in diesem Psalm um ein riesiges Problem. Wie kann das sein, dass Gott treu ist, wenn es mit der Geschichte Israels so gekommen ist, wie hier beschrieben? Lesen wir vielleicht gerade hier ab Vers 39. Dort gibt es nämlich einen ganz klaren Einschnitt im Psalm. Nicht wahr? Noch in den zwei Versen davor steht etwas ganz anderes. Sein Same wird ewig sein und sein Thron wie die Sonne vor mir. Ewiglich wird er feststehen wie der Mond und der zeugenden Wolken ist treu. Jetzt kommt. Du aber hast verworfen und verstoßen, bist sehr zornig gewesen gegen deinen Gesalbten. Du hast verworfen den Bund deines Knechtes, hast zu Boden entweiht seine Krone. Aber sehen wir das Wörtchen, das ich nicht gelesen habe dazwischen? Selah. Was bedeutet Selah? Das wird ja oft einfach überlesen, wenn es in der Bibel steht. Aber Zwischenspiel, wovon? Vom Orchester im Tempel. Also die Sänger, die levitischen priesterlichen Sänger, singen den Text bis und mit Vers 37. Das ist ja alles positiv. Und dann kommt Selah. Ein musikalisches Zwischenspiel. Jetzt denkt man über die Treue Gottes nach. Und jetzt kommt die Wende. Die Sänger sprechen. Du aber hast verworfen, verstoßen. Bist sehr zornig gewesen. Du hast verworfen den Bund. Da kommt die Wende. Also dieses Selah mit diesem musikalischen Zwischenspiel markiert da einen tiefen Einschnitt im Psalm. Und damit ist jetzt der Konflikt klar. Einerseits steht doch fest, was Gott zusagt und hat einen Bund mit David geschlossen. Der muss bestehen. Aber in der Realität, was ist geschehen? Das Königtum Judas ist zusammengebrochen im Jahr 586. Als die Babylonier den Salomo-Tempel dem Erdboden gleichmachten, Jerusalem wurde abgerissen und verbrannt, die Juden deportiert in die Gefangenschaft nach Babylon und von da an war das Königtum aus dem Haus Davids am Ende. Das heißt, Zedekia schon, der letzte König auf dem Thron Davids, war eigentlich nicht mehr direkt aus der Linie, das war schon eine Seitenlinie. Da ist dieser Abbruch gekommen. Also das ist jetzt die große Frage, wie kann das sein? Gott ist auch treu, aber es ist so gekommen, dass das Königtum der Dynastie Davids zusammengebrochen ist, als die Babylonier alles zusammengeschlagen haben. Und dann haben wir nochmals einen Selah. Also nachdem dieser Einschub da gekommen ist, über diese Katastrophe mit dem Untergang der Königdynastie von David, kommt nochmals ein Zwischenspiel. Aber nach dem Zwischenspiel kommt nicht plötzlich eine Wende, sondern jetzt kommt die Frage, Vers 47. Selah und dann 47.
1: Herr, wie lange willst du dich so verbergen und deinen Grimm wie Feuer brennen lassen?
0: Also dieses bis wann lässt schon die Möglichkeit offen, dass es doch noch zu einer Wende kommt. Also bis wann ist alles am Boden? Wann kommt eine Wende, damit dann Gottes Treue eben am Schluss doch eben sich bestätigt? Und dann kommt nochmals ein Selah und wir lesen gleich Vers 50.
1: Herr, wo ist deine Gnade von einst, die du David geschworen hast in deiner Treue?
0: Jawohl. Also immer noch keine Wende, einfach die Frage, wo kann man jetzt sehen, dass diese Güte, die Gott David geschworen hat, dass die sichtbar wird. Und dann wird Gott im Gebet daran erinnert, dass die Völker über Israel schmähen und höhnen und dass Gott eigentlich eingreifen müsste, denn das ist ja alles ein Angriff auf seinen Namen. Ja, also da sehen wir die Dramatik in diesem Psalm, die ein ganz grundlegendes Problem in der Bibel behandeln. Jetzt fangen wir aber mal wieder vorne an. Es geht also hier um den Davidsbund. Wo hat Gott diesen Bund mit David geschlossen? Wo lesen wir mehr über diesen Bund? Dann schlagen wir mal auf, 2. Samuel 7. Liest jemand ab Vers 1.
2: Als nun der König in seinem Hause saß und der Herr ihm Ruhe gegeben hatte vor allen seinen Feinden umher, sprach er zu dem Propheten Nathan: Sieh doch, ich wohne in einem Zedernhause, und die Lade Gottes wohnt unter Zeltdecken. Nathan sprach zu dem König: Wohlan, alles, was in deinem Herzen ist, das tu, denn der Herr ist mit dir. In der Nacht aber kam das Wort des Herrn zu Nathan: Geh hin und sage zu meinem Knecht David, so spricht der Herr: Solltest du mir ein Haus bauen, dass ich darin wohne? Habe ich doch in keinem Hause gewohnt seit dem Tag, da ich die Kinder Israel aus Ägypten führte, bis auf diesen Tag, sondern ich bin umhergezogen in einem Zelt als Wohnung. Habe ich die ganze Zeit, als ich mit den Kindern Israel umherzog, je geredet zu einem der Richter Israels, denen ich befohlen hatte, mein Volk Israel zu weiden, und gesagt: Warum baut ihr mir nicht ein Zedernhaus? Darum sollst du nun so zu meinem Knechte David sagen: So spricht der Herr Zebaoth. Ich habe dich genommen von den Schafhürden, damit du Fürst über mein Volk Israel sein sollst, und bin mit dir gewesen, wo du hingegangen bist, und habe alle deine Feinde vor dir ausgerottet. Und ich will dir einen großen Namen machen, gleich dem Namen der Großen auf Erden. Und ich will meinem Volk Israel eine Stätte geben und will es pflanzen, dass es dort wohne und sich nicht mehr ängstigen müsse und die Kinder der Bosheit es nicht mehr bedrängen. Und wie vormals, seit der Zeit, da ich Richter über mein Volk Israel bestellt habe, will ich dir Ruhe geben vor allen deinen Feinden. Und der Herr verkündigt dir, dass der Herr dir ein Haus bauen will. Wenn nun deine Zeit um ist und du dich zu deinen Vätern schlafen legst, will ich dir einen Nachkommen erwecken, der von deinem Leibe kommen wird. Dem will ich sein Königtum bestätigen. Der soll meinem Namen ein Haus bauen, und ich will seinen Königsthron bestätigen ewiglich. Ich will sein Vater sein, und er soll mein Sohn sein. Wenn er sündigt, will ich ihn mit Menschenruten und mit menschlichen Schlägen strafen. Aber meine Gnade soll nicht von ihm weichen, wie ich sie habe weichen lassen von Saul, den ich vor dir weggenommen habe. Aber dein Haus und dein Königtum sollen beständig sein in Ewigkeit vor mir, und dein Thron soll ewiglich bestehen. Als Nathan alle diese Worte und dies Gesicht David gesagt hatte, kam der König David und setzte sich vor dem Herrn nieder und sprach: Wer bin ich, Herr, Herr? Und was ist mein Haus, das du mich bis hierher gebracht hast? Aber nun hast du das noch für zu wenig gehalten. Herr, Herr, und hast dem Hause deines Knechtes sogar für die ferne Zukunft Zusagen gegeben, und das nach Menschenweise, Herr, Herr. Und was soll David noch mehr reden mit dir? Du kennst ja deinen Knecht, Herr, Herr. Um deines Wortes willen und nach deinem Herzen hast du alle diese großen Dinge getan, um sie deinem Knecht kundzutun. Darum bist du groß, Herr, Herr, denn es ist keiner wie du, und ist kein Gott außer dir nach allem, was wir mit unseren Ohren gehört haben.
0: Ja, bis dahin. Also, David hatte den Wunsch, Gott einen Tempel zu bauen, aus Stein. Er wollte also dieser Wanderschaft der Stiftshütte, die Gottes transportabler Tempel war, ab dem Auszug aus Ägypten, ein Ende setzen. Er wollte Gott ein Haus aus Stein bauen und das eigentlich aus der Überlegung heraus: Ich bin jetzt König in Jerusalem, in der Davidstadt. In 2. Samuel 5 wird beschrieben, wie er die Burg Zion, das war das kleine eingemauerte Jerusalem am Südabhang des späteren Tempelberges. Diese Burg Zion hatte er erobert und nannte sie dann Stadt Davids. Und gleich darauf haben die Bauleute von König Hiram aus Tyrus, aus dem Libanon, David einen Palast gebaut, und zwar gerade nördlich von der Davidsstadt. Das ist aber gerade eine Stelle, wo übrigens der Bergrücken ganz besonders schmal wird. Und um die Bodenfläche zu erweitern, haben sie eine riesige Steinaufschüttung dort errichtet, Die heißt in der Bibel der Millo. Kommt immer wieder vor, schon 2. Samuel 5 und anderen Stellen. Der Millo, Millo heißt einfach Auffüllung. Eine ganz gigantische Steinaufschüttung. Und dadurch konnte etwa 200 Quadratmeter Bodenfläche noch dazu gewonnen werden, um dort den Palast von David zu bauen. Ein wunderbares Haus, das also diese Spezialisten für Architektur damals, die Tür, David gebaut haben. Übrigens, diesen Palast hat man begonnen auszugraben in der Davidstadt. Und zwar die Archäologin Elad Mazar, die ging von Bibeltext aus. Viele Archäologen haben gesagt, an der Stelle, wo sie meinte, da muss der Davidspalast sein, da ist nichts mehr zu finden. Man hat ja da zum Teil schon Grabungen gemacht bis auf den Grundfelsen, aber da ist nichts zu finden. Und sie ging davon aus, nein, in 2. Samuel 5 steht doch, nachdem David die Burg Zion erobert hatte, da wurde sein Palast gebaut. Der muss offensichtlich dann eben gerade nördlich angebaut worden sein, noch ohne Stadtmauer rundherum. Und als dann die Philister kamen in 2. Samuel 5, um Krieg gegen David zu machen, heißt es, David ging hinab von seinem Palast in die Burg Zion. Das war also noch zu unsicher in seinem Palast, weil noch keine Stadtmauer da war. Der ging also wieder runter in den eingemauerten Bereich. Und da war für sie klar, ich muss also dort an dieser Stelle, beim schmalen Bergrücken, dort, wo man den Millo schon lange entdeckt hatte, weitergraben. Und tatsächlich ab 2005 kamen die mächtigen Palaststeine von Davids Haus ans Licht. Und genau in diesem Haus saß David, 2. Samuel 7, Vers 1, und es geschah, als der König in seinem Haus wohnte und der Herr ihm ringsherum Ruhe geschafft hatte vor allen seinen Feinden, dann kam der Wunsch, ja, wenn ich schon einen Palast habe, soll Gott auch einen Palast haben. Ich will ihm einen Tempel bauen. Aber Gott erklärt ihm, nein, erst dein Sohn, der soll mir dann einen Palast bauen, einen Tempel. Aber wenn du schon den Wunsch hast, mir ein Haus zu bauen, will vielmehr ich dir ein Haus bauen. Und das ist jetzt ein Wortspiel, weil das hebräische Wort Bayit, Haus, hat einen Doppelsinn, ein Wohnhaus oder eben eine Familie. Beziehungsweise, wenn die Familie über Generationen weitergeht, eine Dynastie. Das ist eben der Begriff Haus Davids, die Dynastie. Ja gut, und da hat Gott also versprochen, und das war ein Bund mit David. Ich baue dir eine Familie und eine Königsdynastie. Deine Nachkommen sollen auf deinem Thron sitzen, und zwar soll dieses Königtum bleiben bis in Ewigkeit. Lesen wir nochmals 2. Samuel 7. Vers 12. Also am Schluss von 11 sagt Gott, dass der Herr dir ein Haus machen wird. Und jetzt Vers 12.
2: Wenn nun deine Zeit um ist und du dich zu deinen Vätern schlafen legst, will ich dir einen Nachkommen erwecken, der von deinem Leibe kommen wird. Dem will ich sein Königtum bestätigen.
0: Jawohl. Also dein Nachkomme, wörtlich dein Same. Das bezieht sich jetzt da in erster Linie mal auf die nächste Generation, auf Salomo. Und weiter, Vers 13.
2: Der soll meinem Namen ein Haus bauen, und ich will seinen Königsthron bestätigen ewiglich.
0: Jawohl, also der soll einen Tempel bauen für Gott. Und so hat Salomo dann den Salomo-Tempel an dem von Gott auserwählten Ort Jerusalem bauen lassen. Also das ist auch ein Element, das mit zum Davidsbund gehört. Der Tempel in Jerusalem. Und damit eben die auserwählte Stadt, nicht wahr? Schon in 5. Mose hat Mose 21 Mal gesprochen von diesem Ort, den der Herr einmal in einem deiner Stämme auserwählen wird, um dort seinen Namen wohnen zu lassen. Und an diesem, nur an diesem Ort darf man schließlich Schlachtopfer bringen. Wir können eine von diesen 3x7 Stellen aus 5. Mose aufschlagen. Das ist so ein ganz wichtiger Schlüsselbegriff für das 5. Buch Mose, dieser auserwählte Ort, wo Gott seinen Namen wohnen lässt. 5. Mose 12. Ja, lesen wir schon mal Verse 4 und 5.
2: Ihr sollt dem Herrn, eurem Gott, so nicht dienen, sondern die Städte, die der Herr, euer Gott, erwählen wird aus allen euren Stämmen, dass er seinen Namen daselbst wohnen lässt, sollt ihr aufsuchen und dahin kommen.
0: Jawohl, und dann kommt dieser Ort nochmals vor in Vers 11. Und jetzt lies mal Vers 13 und 14.
2: Hüte dich, dass du deine Brandopfer nicht an jeder Stätte opferst, die du siehst, sondern an der Stätte, die der Herr erwählt, in einem deiner Stämme. Da sollst du dein Brandopfer opfern und alles tun, was ich dir gebiete.
0: Jawohl. Also der einzige auserwählte Ort für die Opfer, da wo der Tempel einmal hinkommen soll. Aber Mose erwähnt kein einziges Mal den Namen dieses Ortes. Wird nur geheimnisvoll immer der Ort, den der Herr erwählen wird, genannt. Und es vergingen noch Jahrhunderte, bis schließlich David, 2. Samuel 5, Zion, Jerusalem, eroberte. Und dann wurde ihm durch prophetische Offenbarung mitgeteilt, hier ist der Ort, wo Gott seinen Namen wohnen lassen wird. Und so schloss Gott diesen Bund mit David, der bedeutete, es soll hier in Jerusalem, da soll der Tempel gebaut werden von Davids Sohn und die Nachkommenschaft Davids wird das Königtum weiterführen und dieses Königtum wird dauern bis in Ewigkeit. Das ist die Kernaussage des Davidsbundes. Jetzt lesen wir aber nochmals in 2. Samuel 7, Vers 13.
2: Der soll meinem Namen ein Haus bauen, und ich will seinen Königsthron bestätigen ewiglich.
0: Jawohl. Also hier wird gesagt, dass die Nachkommenschaft Davids nicht automatisch treu sein wird. Also Gott sagt, wenn es da zu Untreue kommt, dann wird Gott eingreifen durch Zucht. Mit einer Menschenrute und mit Schlägen der Menschenkinder. Das heißt, Gott wird Menschen benutzen, die werden das Königtum Davids schlagen. Aber Gott verspricht, meine Güte, jetzt haben wir wieder den Ausdruck Chesed, soll nicht von ihm weichen. Das heißt, Gott wird sich an diesen Davidsbund halten. Das Versprechen wird bleiben, trotz der folgenden Untreue. Es wird nicht so kommen, wie das bei Saul war. Saul wurde als König eingesetzt, nicht von Gott aus. Die Menschen wollten einen König haben. Und so hat Gott es zugelassen, dass sie einen König nach ihrem Herzen wählen konnten. Aber dieser König hat versagt und Gott hat ihn weggetan. So hatte also die Nachkommenschaft von Saul keine Zukunft mehr als Könige. Und da gab es keine Verheißung, dass diese Dynastie von Saul, dass die Fortbestand haben sollte. Und Gott sagt also zu David, es wird zwar so sein, wenn deine Nachkommenschaft untreu wird, dann werden sie durch Menschen geschlagen werden. Da wird es nie ein Ende geben. Und darum noch Vers 16.
2: Aber dein Haus und dein Königtum sollen beständig sein in Ewigkeit vor mir. Und dein Thron soll ewiglich bestehen.
0: Jawohl. Aber jetzt kommt eben im Psalm 89 die große Frage. Nun ist es so geschehen, Gott hat mit Menschenruten die Dynastie Davids schlagen lassen. Nochmals Psalm 89, Vers 39.
1: Aber nun hast du verstoßen und verworfen und zürnst mit deinem Gesalbten. Du hast zerbrochen den Bund mit deinem Knecht und seine Krone entweiht in den Staub. Du hast eingerissen alle seine Mauern und hast zerstört seine Festungen. Es berauben ihn alle, die vorübergehen. Er ist seinen Nachbarn ein Spott geworden.
0: Es ist so, im Neuen Testament wird dieser Vers dann auf den Herrn Jesus bezogen. Und zwar in Hebräer 1, da geht es im Zusammenhang um den Herrn Jesus. Vers 5, denn zu welchem der Engel hat er je gesagt? Psalm 2, du bist mein Sohn, heute habe ich dich gezeugt. Und wiederum, ich will ihm zum Vater und er soll mir zum Sohn sein. Und das ist die parallele Stelle, 1. Chroniker 17, Vers 13. Schlagen wir kurz auf, 1. Chroniker 17, Vers 13. Liest jemand ab Vers 11 bis 13.
2: Wenn aber deine Tage um sind, dass du zu deinen Vätern hingehst, so will ich dir einen Nachkommen, einen deiner Söhne erwecken. Dem will ich sein Königtum bestätigen. Der soll mir ein Haus bauen, und ich will seinen Thron bestätigen ewiglich. Ich will sein Vater sein, und er soll mein Sohn sein. Und ich will meine Gnade nicht von ihm wenden, wie ich sie von dem gewandt habe, der vor dir war.
0: Jawohl. Also, das ist die exakte Parallelstelle zu 2. Samuel 7. Und ganz wörtlich zuerst bezieht sich in 2. Samuel 7 die Verheißung auf Salomo. Denn, schauen wir nochmals, 2. Samuel 7, Vers 12. So werde ich deinen Samen nach dir erwecken, der aus deinem Leib kommen soll, und werde sein Königtum befestigen. Der wird meinem Namen ein Haus bauen, und ich werde den Thron seines Königtums befestigen auf ewig. Ich will ihm Vater sein, und er soll mir Sohn sein. So dass, wenn er verkehrt handelt, ich ihn züchtigen werde mit einer Menschenrute. Also, da wird die Möglichkeit gezeigt, dass er verkehrt handelt und dann geschlagen wird. Das kann sich natürlich nicht auf den Herrn Jesus beziehen. Darum ist auch der Unterschied interessant. In 2. Samuel 7 wird dieser Ungehorsam und das Schlagen erwähnt, in 1. Chroniker 17 aber nicht. Obwohl es die Parallelstelle ist. Also in 2. Samuel 7 geht es zunächst auf Salomo, und der hat wirklich versagt, aber diese Verheißung geht eben weiter und hat sich dann vollkommen erfüllt in dem Herrn Jesus, der aus dem Haus Davids ist. Psalm 2. Du bist mein Sohn, heute habe ich dich gezeugt. Das ist bei Salomo überhaupt nicht der Fall gewesen. Aber der Herr Jesus ist als Mensch von Gott gezeugt und war als Mensch Gottes Sohn. Aber seine Sohnschaft beschränkt sich nicht darauf. Denn er war als Gott schon von Ewigkeit her Sohn Gottes. Also die Gottessohnschaft Christi muss man in zwei Hinsichten sehen. Er ist Sohn Gottes als Gott. Und er ist Sohn Gottes als Mensch. Durch die Zeugung. Das sind zwei verschiedene Seiten, die das Wort Gottes uns über seine Person offenbart. Aber man kann sagen, also in 2. Samuel 7, da ist der Fokus noch auf Salomo gerichtet. Wenn er eben abweicht, dann wird er geschlagen werden, gezüchtigt werden. Aber in 1. Chroniker 17 wird einfach gezeigt, er wird meinem Namen ein Haus bauen und sein Königtum wird bestehen bis zum Schluss. Und da ist dann der Fokus auf den großen Sohn von Salomo, von David her, den Herrn Jesus. Also wie gesagt, das Ganze ist noch viel dramatischer, wenn man Folgendes bedenkt. Der letzte König aus dieser direkten Linie von David über Salomo war Jojakin. Im Zedekia war schon eine Seitenlinie, schon aus der Linie Davids, aber nicht aus der direkten. Aber dieser Jojakin, der wurde verflucht durch den prophetischen Ausspruch in Jeremia 22. Das müssen wir aufschlagen. Liest uns jemand Verse 24 und folgende. Da wird Jekonia oder Jojakin erwähnt mit seinem Kurznamen Konia. Liest jemand?
3: So wahr ich lebe, spricht der Herr. Wenn Konja, der Sohn Jojakims, der König von Juda, ein Siegelring wäre an meiner rechten Hand, so wollte ich dich doch abreißen und in die Hände derer geben, die dir nach dem Leben trachten und vor denen du dich fürchtest, in die Hände Nebukadnezars, des Königs von Babel und der Chaldäer. Und ich will dich und deine Mutter, die dich geboren hat, in ein anderes Land treiben, das nicht euer Vaterland ist. Dort sollt ihr sterben. Aber in das Land, wohin sie von Herzen gern wiederkämen, sollen sie nicht zurückkehren. Ist denn Konja ein elender, verachteter, verstoßener Mann, ein Gefäß, das niemand haben will? Ach, wie ist er doch samt seinem Geschlecht vertrieben und in ein unbekanntes Land geworfen. O Land, Land, Land, höre des Herrn Wort. So spricht der Herr. Schreibt diesen Mann auf als einen, der ohne Kinder ist, einen Mann, dem sein Leben lang nichts gelingt. Denn keiner seiner Nachkommen wird das Glück haben, dass er auf dem Thron Davids sitze und in Juda herrsche.
0: Das ist ein echtes Problem, diese Stelle. Und das zeigt jetzt die Dramatik. Jeremia hat in dieser Zeit gelebt, als die Babylonier dem Königtum ein Ende gesetzt haben. 586 vor Christus. Und jetzt wird dieser letzte König aus der Davidslinie wird verflucht. Und es heißt, man soll ihn aufschreiben gewissermaßen als kinderlos, weil keiner von seinen Nachkommen wird je auf dem Thron Davids sitzen. Ja, wie soll jetzt noch die Verheißung Gottes je erfüllt werden können? Gott hat doch David versprochen, dass aus dieser Linie der Messias kommen wird. Und jetzt versteht man, wie mit welcher Inbrunst man Psalm 89 im Tempel singen konnte. Im zweiten Tempel, ja? Warum, bis wann, Herr, willst du immerfort verbergen? Und so weiter. Jetzt, wie hat Gott dieses Rätsel gelöst? Nämlich so. Josef, der Mann der Maria, war ja ein Nachkomme aus dem Haus Davids, und zwar über Salomo und über Joachim. Josef von Nazareth war ein direkter Nachkomme aus der Königsdynastie. Das finden wir dokumentiert in dem Geschlechtsregister in Matthäus 1. Der Herr Jesus stammt ja von David ab, aber eben über Maria. Das Geschlechtsregister von Maria wird beschrieben in Lukas 3, ab Vers 23 und folgende. Da wird der Vater von Maria erwähnt und dann geht die Linie zurück bis auf David, dann bis auf Abraham und sogar zurück bis auf Adam. Und so war der Herr Jesus als Mensch wirklich ein Same von David. Genauso wie es hier steht im Psalm 89, Vers

0: Nathan, das war ein Bruder von Salomo. Der hat eben nicht das Erbrecht für den Königsthron bekommen. Aber dadurch, dass Josef und Maria sich zunächst verlobt haben und dann auch geheiratet haben, wurde Josef der gesetzliche Vater Jesu. Und so hat der Herr Jesus wegen dieser Heirat legal den Anspruch bekommen auf die Königslinie. Und dadurch, dass Maria eben all diese Generationen zurück eben auch aus dem Haus Davids war, war er wirklich ein Same Davids. Und durch diese Kombination ist in dem Herrn Jesus beides vereinigt. Ein Sohn Davids und er hat den legalen Anspruch auf die Königslinie, ohne aber ein biologischer Nachkomme von Joachim zu sein. Also das ganze Problem war nur lösbar über die Jungfrauengeburt. Und das ist ja dieses große Zeichen, dass Jesaja dem König Ahas aus dem Haus Davids schon um 700 vor Christus verkündigte. Gott sagt in Jesaja 7, er soll mit seinem Sohn Scher-Jashub, soll er hingehen bis zum Ende der Wasserleitung des oberen Teiches. Kann man heute in der Davidstadt alles schön sehen, der obere Teich. Und am Ende beim Walkerfeld, also ganz unten in der Davidstadt, dort, wo die Gärten im Kidrontal waren, dort ist Jesaja mit Ahas zusammengetroffen und hat ihm gesagt, Ahas, der in einer schwierigen Situation war, du darfst von dem Herrn ein Zeichen fordern. Und er tut so fromm. Nein, das ist nicht gut, wenn man ein Zeichen fordert. Dann sagt der Herr, weil du kein Zeichen willst, werde ich dir ein Zeichen geben. Eine Jungfrau wird schwanger werden und wird einen Sohn gebären. Und man wird seinen Namen Immanuel heißen. Das, Jesaja 7, Vers 14, war die Verheißung. Der Messias wird, aus dem Haus Davids, wird von einer Jungfrau geboren werden. Und durch diese Tatsache konnte der Davidsbund aufrechterhalten werden. Trotz diesem Zusammenbruch des Königtums, trotz der Verfluchung der authentischen Königslinie. Der Jesus kam vor 2000 Jahren, geboren in Bethlehem, in der Stadt, wo David als Kind lebte. Aber er wurde von seinem Volk, von der Masse, als König abgelehnt und dadurch wurde sein Königtum verschoben auf später. Und wenn der Jesus dann bei seinem zweiten Kommen in Macht und Herrlichkeit auf den Wolken des Himmels, nicht mehr geboren in Bethlehem, sondern auf den Wolken des Himmels kommen wird, wird er die Herrschaft, die Weltherrschaft übernehmen und wird dann herrschen bis ans Ende des tausendjährigen Reiches und dann wird Gott dieses Weltall auflösen. So wird also bis ans Ende der Welt wird der Same Davids regieren und nachher geht sein Königtum weiter, weil Gott einen neuen Himmel und eine neue Erde schaffen wird und der Jesus wird auch dann als König über diese neue Schöpfung regieren. Schauen wir mal ganz kurz in Lukas 1, was der Engel Gabriel Maria verheißen hatte, als er in Nazareth zu ihr gekommen war. Lukas 1, Vers 26.
1: Und im sechsten Monat ward der Engel Gabriel gesandt von Gott in eine Stadt in Galiläa, die heißt Nazareth, zu einer Jungfrau, die vertraut war, einem Manne mit Namen Josef vom Hause David. Und die Jungfrau hieß Maria. Und der Engel kam zu ihr hinein und sprach, Gegrüßet seist du, Hochbetagte, der Herr ist mit dir. Sie aber erschrak über seine Rede und dachte bei sich selbst, Welch ein Gruß ist das? Und der Engel sprach zu ihr, Fürchte dich nicht, Maria, du hast Gnade bei Gott gefunden. Siehe, du wirst schwanger werden und einen Sohn gebären, des Namen sollst du Jesus heißen. Der wird groß sein und ein Sohn des Höchsten genannt werden, und Gott, der Herr, wird ihm den Thron seines Vaters David geben, und er wird ein König sein über das Haus Jakob ewiglich. Und seines Reichs wird kein Ende sein.
0: Also, nicht nur bis ans Ende der Welt, sondern kein Ende. Also seine Herrschaft wird dann über das tausendjährige Reich in alle Ewigkeit

erreichen über die neue Schöpfung. Und so wird Gott also seine Verheißung, sein Bund mit David eben trotzdem noch wahrmachen. Also man staunt über die verschlungenen Wege Gottes. Und jetzt sehen wir, wie wichtig dieses siebenmal Chesed, Gottes Bundestreue, ja, und dann eben das andere Wort siebenmal Emunah, Treue, Beständigkeit, eben ist Schlüsselwörter für den Davids Bund, der eben Israel bis an den Punkt brachte, wo sie fast verzweifelten. Und das ist ja heute auch im Judentum ein Riesenproblem. Ja, seit 2600 Jahren haben wir keinen Nachkommen mehr von David auf dem Thron gehabt. Müssen wir wirklich einmal warten auf einen bestimmten Messias aus der Linie von David, der König sein wird? Ja gut, es gibt ja schon mal das Problem. Die Geschlechtsregister wurden ja verbrannt im Jahr 70, als die Römer Jerusalem zerstörten. Das ganze Archivhaus in Jerusalem wurde zerstört. Und seither ist es ja normal, dass ein Jude nicht mehr genau sagen kann, aus welcher Linie er kommt. Aber es gibt doch Familien, die haben das sehr stark bewahrt in der Familientradition. Zum Beispiel gerade diejenigen, die wussten, wir sind Nachkommen von Aaron, aus der Priesterlinie, die haben das von Generation zu Generation weitergegeben. Das sind die Kohanim, hebräisch Priester, oder einzahl Kohen. Darum haben diese oft den Familiennamen später gewählt, Kohen. Oder Kahn, Kahane, das sind alle aus diesem Priestergeschlecht. Und vor einiger Zeit war ja in Nature zu lesen, dass man bei den Leuten, die Kohen heißen, eine spezielle Markierung im DNS, im Erbgut gefunden hat, das statistisch überwältigend oft vorkommt, wo man also sogar in den Genen ablesen kann, wer ein Kohen ist. Und es gibt aber trotzdem Juden noch heute, die haben auch die Tradition, dass sie aus dem Haus David sind. Und auch schon der Rabbi Rashi im Mittelalter, ist einer der wichtigsten Kommentatoren noch heute. Rashi wird von den Orthodoxen viel gelesen. Der wusste auch noch, dass er aus dem Haus Davids ist. Und es gibt also Familien bis heute, die haben die Familientradition bewahrt, dass sie aus dem Haus Davids sind. Aber was nützt das ihnen, wenn das zurückgeht bis auf Joachim? Und sie sind verflucht. Sie können nicht auf den Thron Davids gehen. Und wenn sie aus einer Seitenlinie kommen, was nützt es ihnen? Sie haben ja nicht eben den Anspruch auf die legale Königslinie. Nützt alles nichts. Und darum hat sich das im Judentum, vor allem in den liberalen Kreisen, verbreitet. Wir müssen gar nicht auf einen Messias warten. Das ist mehr einfach so eine Idee, dass mal eine gute Zeit kommt und eine Zeit, wo Frieden herrscht und alles gut gehen wird, das ist so quasi das messianische Ideal. So verzweifelt sind sie an dieser Frage, weil man menschlich gesprochen sagen muss, ja, wie soll das jemals realisiert werden, dass diese Verheißungen wortwörtlich in Erfüllung gehen sollen? Aber dank der Erfüllung in dem Herrn Jesus Christus und mit Hilfe des Neuen Testaments sehen wir, natürlich geht das. Der Herr Jesus ist vor 2000 Jahren von einer Jungfrau aus dem Haus Davids geboren worden und der legale Vater, der Mann der Maria, kommt aus der korrekten Linie und das war noch vor dem Jahr 70. Darum, das Geschlechtsregister war dokumentiert und bis ins Jahr 70 konnte jeder das noch in Jerusalem nachprüfen. Und darum ist ja auch im Judentum, gibt es keine Schriften aus der Frühzeit, die irgendwie das Geschlechtsregister von Josef in Frage stellen würden. Das ist ein Betrug. Wenn das so gewesen wäre, dass seine Abstammung gar nicht stimmt, hätte man im Judentum natürlich sofort das als die Hauptwaffe einsetzen können. Jesus ist gar nicht aus dieser Linie. Aber dieses Argument hat man nicht verwendet. Aber Paulus hat die Christen verfolgt, die Judenchristen. Aber nicht mit diesen Argumenten. Ja, wir haben ja in Jerusalem das nachkontrolliert, das stimmt ja alles nicht. Das war so klar, so eindeutig klar, was da in Matthäus 1 steht. Und wir haben dieses Geschlechtsregister noch heute in Händen und können beweisen, auch mit dem Geschlechtsregister in Lukas 3, der Herr Jesus erfüllt die Voraussetzungen, Davids Bund geht in Erfüllung, Gottes Treue bleibt. Und darum siebenmal. Die Zahl 7 ist in der Bibel die Zahl der Vollkommenheit. Mit den 7 Schöpfungstagen war alles vollkommen.
vollendet sehr gut. Und darum, Gottes Treue bleibt bestehen, auch wenn der Mensch in Situationen kommt, wo er plötzlich denkt, wie kann Gott noch treu sein? Es geht ja gar nicht mehr. Und so ist dieser Psalm 89 natürlich auch eine Hilfe für jeden, der in seinem Leben in solche Nöte kommt, wo er irgendwie verzweifelt an Gottes Treue oder verzweifeln will an Gottes Treue. Aber dann darf er wissen, selbst wenn ich nicht verstehe, einmal wird trotzdem klar werden, Gott ist treu. Auch in dieser Sache, jetzt rückblickend, können wir sagen, natürlich ist alles gelöst. All dieses Warum, warum, bis wann? Wo sind, o Herr, deine früheren Gütigkeiten, die du dem David zugeschworen hast in deiner Treue? Gedenke, Herr! Jetzt können wir abschließen mit dem letzten Vers des Psalmes. Gepriesen sei der Herr ewiglich. Amen, ja, Amen.

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1: Jericho aber war verschlossen und verwahrt vor den Israeliten, so dass niemand heraus oder hineinkommen konnte. Aber der Herr sprach zu Josua:
2: Sieh, ich habe Jericho samt seinem König und seinen Kriegsleuten in deine Hand gegeben. Lass alle Kriegsmänner rings um die Stadt herumgehen, einmal, und du so 6 Tage lang. Und lass 7 Priester 7 Posaunen tragen vor der Lade her, und am 7. Tage zieht 7-mal um die Stadt und lass die Priester die Posaunen blasen. Und wenn man die Posaune bläst und es lange tönt, so soll das ganze Kriegsvolk ein großes Kriegsgeschrei erheben, wenn ihr den Schall der Posaune hört. Dann wird die Stadtmauer einfallen, und das Kriegsvolk soll hinaufsteigen, ein jeder stracks vor sich hin.
1: Da rief Josua, der Sohn Nuns, die Priester, und sprach zu ihnen:
3: Bringt die Bundeslade, und 7 Priester sollen 7 Posaunen tragen vor der Lade des Herrn.
1: Zum Volk aber sprach er:
3: Geht hin und zieht um die Stadt, und die Kriegsleute sollen vor der Lade des Herrn hergehen.
1: Als Josua das dem Volk gesagt hatte, trugen die 7 Priester 7 Posaunen vor der Lade des Herrn her und gingen und bliesen die Posaunen. Und die Lade des Bundes des Herrn folgte ihnen nach. Und die Kriegsleute gingen vor den Priestern her, die die Posaunen bliesen, und das übrige Volk folgte der Lade nach, und man blies immerfort die Posaunen. Josua aber gebot dem Kriegsvolk und sprach:
3: Ihr sollt kein Kriegsgeschrei erheben, noch eure Stimmen hören lassen, noch soll ein Wort aus eurem Munde gehen bis auf den Tag, an dem ich zu euch sage: Macht ein Kriegsgeschrei! Dann sollt ihr das Kriegsgeschrei erheben.
1: So ließ er die Lade des Herrn rings um die Stadt ziehen, einmal. Und sie kamen zurück in das Lager und blieben darin über Nacht. Und Josua machte sich früh am Morgen auf, und die Priester trugen die Lade des Herrn. So trugen die 7 Priester die 7 Posaunen vor der Lade des Herrn her und bliesen immerfort die Posaunen. Und die Kriegsleute gingen vor ihnen her, und das übrige Volk folgte der Lade des Herrn, und man blies immerfort die Posaunen. Am 2. Tage gingen sie auch einmal um die Stadt und kamen zurück ins Lager. So taten sie 6 Tage. Am 7. Tage aber, als die Morgenröte aufging, machten sie sich früh auf und zogen in derselben Weise 7-mal um die Stadt. Nur an diesem Tag zogen sie 7-mal um die Stadt. Und beim 7. Mal, als die Priester die Posaunen bliesen, sprach Josua zum Volk:
3: Macht ein Kriegsgeschrei, denn der Herr hat euch die Stadt gegeben. Aber diese Stadt und alles, was darin ist, soll dem Bann des Herrn verfallen sein. Nur die Hure Rahab soll am Leben bleiben und alle, die mit ihr im Hause sind, denn sie hat die Boten verborgen, die wir aussandten. Allein hütet euch vor dem Gebannten und lasst euch nicht gelüsten, etwas von dem Gebannten zu nehmen und das Lager Israels in Bann und Unglück zu bringen. Aber alles Silber und Gold samt dem kupfernen und eisernen Gerät soll dem Herrn geheiligt sein, dass es zum Schatz des Herrn komme.
1: Da erhob das Volk ein Kriegsgeschrei und man blies die Posaunen. Und als das Volk den Hall der Posaunen hörte, erhob es ein großes Kriegsgeschrei. Da fiel die Mauer um, und das Volk stieg zur Stadt hinauf, ein jeder stracks vor sich hin. So eroberten sie die Stadt und vollstreckten den Bann an allem, was in der Stadt war, mit der Schärfe des Schwerts, an Mann und Weib, Jung und Alt, Rindern, Schafen und Eseln. Aber Josua sprach zu den beiden Männern, die das Land erkundet hatten:
4: Geht in das Haus der Hure und führt die Frau von da heraus mit allem, was sie hat, wie ihr es ihr geschworen habt.
1: Da gingen die Männer, die Kundschafter, hinein und führten Rahab heraus, samt ihrem Vater und ihrer Mutter und ihren Brüdern, und alles, was sie hatte, und ihr ganzes Geschlecht, und brachten sie außerhalb des Lagers Israels unter. Aber die Stadt verbrannten sie mit Feuer und alles, was darin war. Nur das Silber und Gold und die kupfernen und eisernen Geräte taten sie zum Schatz in das Haus des Herrn. Rahab aber, die Hure, samt dem Hause ihres Vaters und alles, was sie hatte, ließ Josua leben. Und sie blieb in Israel wohnen bis auf diesen Tag, weil sie die Boten verborgen hatte, die Josua gesandt hatte, um Jericho auszukundschaften. Zu dieser Zeit ließ Josua schwören:
3: Verflucht vor dem Herrn sei der Mann, der sich aufmacht und diese Stadt Jericho wieder aufbaut. Wenn er ihren Grund legt, das koste ihn seinen erstgeborenen Sohn. Und wenn er ihre Tore setzt, das koste ihn seinen jüngsten Sohn.
1: So war der Herr mit Josua, dass man ihn rühmte im ganzen Lande.

0: Aber die Israeliten vergriffen sich an dem Gebannten. Denn Achan, der Sohn Karmis, des Sohnes Sabdis, des Sohnes Serachs vom Stamm Juda, nahm etwas vom Gebannten. Da entbrannte der Zorn des Herrn über die Israeliten. Und Josua sandte Männer aus von Jericho nach Ai, das bei Bet-Aven liegt, östlich von Bethel, und sprach zu ihnen:
1: Geht hinauf und erkundet das Land.
0: Und als sie hinaufgegangen waren und Ai erkundet hatten, kamen sie zu Josua zurück und sprachen zu ihm:
2: Lass nicht das ganze Kriegsvolk hinaufziehen, sondern etwa 2.000 oder 3.000 Mann sollen hinaufziehen und Ai schlagen, damit nicht das ganze Volk sich dorthin bemühe, denn ihrer sind wenige.
0: So zogen hinauf vom Volk etwa 3.000 Mann, aber sie flohen vor den Männern von Ai. Und die Männer von Ai erschlugen von ihnen etwa 36 Mann. Sie hatten sie nämlich von dem Tor bis zu den Steinbrüchen gejagt und am Abhang erschlagen. Da verzagte das Herz des Volks und ward zu Wasser. Josua aber zerriss seine Kleider und fiel auf sein Angesicht zur Erde vor der Lade des Herrn bis zum Abend, samt den Ältesten Israels. Und sie warfen Staub auf ihr Haupt. Und Josua sprach:
1: Ach Herr, Herr, warum hast du dies Volk über den Jordan geführt und gibst uns in die Hände der Amoriter, um uns umzubringen? Oh, dass wir doch jenseits des Jordans geblieben wären. Ach Herr, was soll ich sagen, nachdem Israel seinen Feinden den Rücken gekehrt hat? Wenn das die Kanaaniter und alle Bewohner des Landes hören, so werden sie uns umringen und unseren Namen ausrotten von der Erde. Was willst du dann für deinen großen Namen tun?
0: Da sprach der Herr zu Josua:
3: Steh auf. Warum liegst du da auf deinem Angesicht? Israel hat sich versündigt. Sie haben meinen Bund übertreten, den ich ihnen geboten habe, und haben von dem Gebannten genommen und gestohlen und haben's verheimlicht und zu ihren Geräten gelegt. Darum kann Israel nicht bestehen vor seinen Feinden, sondern sie müssen ihren Feinden den Rücken kehren, denn sie sind dem Bann verfallen. Ich werde hinfort nicht mit euch sein, wenn ihr nicht das Gebannte aus eurer Mitte tilgt. Steh auf, heilige das Volk und sprich: Heiligt euch auf morgen. Denn so spricht der Herr, der Gott Israels: Es ist Gebanntes in deiner Mitte, Israel. Darum kannst du nicht bestehen vor deinen Feinden, bis ihr das Gebannte von euch tut. Und morgen früh sollt ihr herzutreten, ein Stamm nach dem anderen. Und welchen Stamm der Herr treffen wird, der soll herzutreten, ein Geschlecht nach dem anderen. Und welches Geschlecht der Herr treffen wird, das soll herzutreten, ein Haus nach dem anderen. Und welches Haus der Herr treffen wird, das soll herzutreten, Mann für Mann. Und wer so mit dem Gebannten angetroffen wird, den soll man mit Feuer verbrennen, mit allem, was er hat, weil er den Bund des Herrn übertreten und einen Frevel in Israel begangen hat.
0: Da machte sich Josua früh am Morgen auf und ließ Israel herzutreten, einen Stamm nach dem anderen. Und es wurde getroffen, der Stamm Juda. Und als er die Geschlechter Judas herzutreten ließ, wurde getroffen das Geschlecht der Serachiter. Und als er das Geschlecht der Serachiter herzutreten ließ, wurde Sabdi getroffen. Und als er sein Haus herzutreten ließ, Mann für Mann, wurde getroffen Achan, der Sohn Karmis, des Sohnes Sabdis, des Sohnes Serachs aus dem Stamm Juda. Und Josua sprach zu Achan:
1: Mein Sohn, gib dem Herrn, dem Gott Israels, die Ehre und bekenne es ihm und sage mir, was du getan hast, und verhehle mir nichts.
0: Da antwortete Achan Josua und sprach:
4: Wahrlich, ich habe mich versündigt an dem Herrn, dem Gott Israels. So habe ich getan. Ich sah unter der Beute einen kostbaren babylonischen Mantel und 200 Lot Silber und eine Stange von Gold 50 Lot schwer. Danach gelüstete mich, und ich nahm es. Und siehe, es ist verscharrt in der Erde in meinem Zelt und das Silber darunter.
0: Da sandte Josua Boten hin, die liefen zum Zelt. Und siehe, es war verscharrt in seinem Zelt und das Silber darunter. Und sie nahmen's aus dem Zelt und brachten's zu Josua und zu allen Israeliten und legten's nieder vor dem Herrn. Da nahmen Josua und ganz Israel mit ihm Achan, den Sohn Serachs, samt dem Silber, dem Mantel und der Stange von Gold, seine Söhne und Töchter, seine Rinder und Esel und Schafe, sein Zelt und alles, was er hatte, und führten sie hinauf ins Tal Achor. Und Josua sprach:
1: Weil du uns betrübt hast, so betrübe dich der Herr an diesem Tage.
0: Und ganz Israel steinigte ihn und verbrannte sie mit Feuer. Und als sie gesteinigt hatten, machten sie über ihm einen großen Steinhaufen, der ist geblieben bis auf diesen Tag. So kehrte sich der Herr ab von dem Grimm seines Zorns. Daher nennt man diesen Ort Tal Achor bis auf diesen Tag.

0: Und der Herr sprach zu Josua:
1: Fürchte dich nicht und verzage nicht. Nimm mit dir das ganze Kriegsvolk und mache dich auf und zieh hinauf nach Ai. Sieh, ich habe den König von Ai samt seinem Volk in seiner Stadt und seinem Land in deine Hände gegeben. Und du sollst mit Ai und seinem König tun, wie du mit Jericho und seinem König getan hast, nur dass ihr die Beute und das Vieh unter euch teilen sollt. Lege einen Hinterhalt hinter die Stadt.
0: Da machte sich Josua auf und das ganze Kriegsvolk, um nach Ai hinaufzuziehen. Und Josua erwählte 30.000 streitbare Männer und sandte sie aus bei Nacht und gebot ihnen:
2: Seht zu, ihr sollt der Hinterhalt sein hinter der Stadt. Entfernt euch aber nicht allzu weit von der Stadt und seid allesamt bereit. Ich aber und das ganze Kriegsvolk, das bei mir ist, wollen nahe an die Stadt heranrücken. Und wenn sie ausziehen, uns entgegen wie das erste Mal, so wollen wir vor ihnen fliehen, damit sie uns nachjagen, bis wir sie von der Stadt weglocken. Denn sie werden denken, wir fliehen vor ihnen wie das erste Mal. Und wenn wir vor ihnen fliehen, sollt ihr hervorbrechen aus dem Hinterhalt und die Stadt einnehmen. Denn der Herr, euer Gott, wird sie in eure Hände geben. Wenn ihr aber die Stadt eingenommen habt, so steckt sie mit Feuer an und tut nach dem Wort des Herrn. Siehe, ich hab's euch geboten.
0: So sandte sie Josua hin. Und sie zogen in den Hinterhalt und lagerten sich zwischen Bethel und Ai, westlich von Ai. Josua aber blieb die Nacht unter dem Volk und machte sich früh am Morgen auf und ordnete das Volk und zog hinauf mit den Ältesten Israels vor dem Volk her nach Ai. Und das ganze Kriegsvolk, das bei ihm war, zog hinauf. Und sie kamen nahe vor die Stadt und lagerten sich nördlich von Ai, so dass nur ein Tal war zwischen ihnen und Ai. Er hatte aber etwa 5000 Mann genommen und in den Hinterhalt gelegt, zwischen Bethel und Ai, westlich von der Stadt. Und sie stellten das Volk des ganzen Lagers, das nördlich vor der Stadt war, so auf, dass sein Ende reichte bis westlich von der Stadt. Und Josua zog hin in dieser Nacht, mitten in das Tal. Als aber der König von Ai das sah, machten die Männer der Stadt sich eilends früh auf und zogen aus an einen bestimmten Ort, nach dem Jordantal zu, um Israel zum Kampf zu begegnen, er mit seinem ganzen Kriegsvolk. Denn er wusste nicht, dass ihm ein Hinterhalt gelegt war auf der anderen Seite der Stadt. Josua aber und ganz Israel stellten sich, als würden sie vor ihnen geschlagen, und flohen auf dem Wege zur Wüste. Da wurde das ganze Volk in der Stadt zusammengerufen, um ihnen nachzujagen, und sie jagten Josua nach und wurden von der Stadt weggelockt, so dass nicht ein Mann in Ai und Bethel zurückblieb, der nicht ausgezogen wäre, um Israel nachzujagen, und ließen die Stadt offen stehen und jagten Israel nach. Da sprach der Herr zu Josua:
1: Strecke die Lanze in deiner Hand aus auf Ai zu, denn ich will es in deine Hand geben.
0: Und als Josua die Lanze in seiner Hand gegen die Stadt ausstreckte, da brach der Hinterhalt eilends auf aus seinem Versteck, und sie liefen, nachdem er seine Hand ausgestreckt hatte, und kamen in die Stadt und nahmen sie ein und eilten und steckten sie mit Feuer an. Und die Männer von Ai wandten sich um und sahen hinter sich und sahen den Rauch der Stadt aufsteigen gen Himmel und vermochten nicht zu fliehen, weder hierhin noch dorthin. Denn das Volk, das zur Wüste floh, kehrte um gegen die, die ihnen nachjagten. Und als Josua und ganz Israel sahen, dass der Hinterhalt die Stadt eingenommen hatte, weil von der Stadt Rauch aufstieg, kehrten sie um und schlugen die Männer von Ai. Und die in der Stadt kamen auch heraus, ihnen entgegen, und die Männer von Ai gerieten mitten unter Israel, von hierher und von dorther. Und sie erschlugen sie, bis niemand mehr von ihnen übrig blieb, noch entrinnen konnte, und ergriffen den König von Ai lebendig und brachten ihn zu Josua. Und als Israel alle Einwohner von Ai getötet hatte, auf dem Felde und in der Wüste, wohin sie ihnen nachgejagt waren, und alle durch die Schärfe des Schwerts gefallen und umgekommen waren, da kehrte sich ganz Israel gegen Ai und schlug es mit der Schärfe des Schwerts. Und alle, die an diesem Tage fielen, Männer und Frauen, waren 12.000, alle Leute von Ai. Josua aber zog nicht eher seine Hand zurück, mit der er die Lanze ausgestreckt hatte, bis der Bann vollstreckt war an allen Einwohnern von Ai. Nur das Vieh und die Beute der Stadt teilte Israel unter sich, nach dem Wort des Herrn, das er Josua geboten hatte. Und Josua brannte Ai nieder und machte es zu einem Schutthaufen für immer, der noch heute da liegt, und ließ den König von Ai an einen Baum hängen bis zum Abend. Als aber die Sonne untergegangen war, gebot er, dass man seinen Leichnam vom Baum nehmen sollte, und sie warfen ihn unter das Stadttor, und machten einen großen Steinhaufen über ihm, der bis auf diesen Tag da ist. Damals baute Josua dem Herrn, dem Gott Israels, einen Altar auf dem Berge Ebal, wie Mose, der Knecht des Herrn, den Israeliten geboten hatte, wie geschrieben steht im Gesetzbuch des Mose, einen Altar von unversehrten Steinen, die mit keinem Eisen behauen waren. Und sie opferten dem Herrn darauf Brandopfer und brachten Dankopfer dar. Und er schrieb dort auf die Steine eine Abschrift des Gesetzes, das Mose vor den Augen der Israeliten geschrieben hatte. Und ganz Israel stand mit seinen Ältesten und Amtleuten und Richtern zu beiden Seiten der Lade gegenüber den Priestern aus dem Stamm Levi, die die Lade des Bundes des Herrn trugen, die Fremdlinge sowohl als auch die Einheimischen, die eine Hälfte zum Berge Gerizim hin und die andere Hälfte zum Berge Ebal hin, wie Mose, der Knecht des Herrn, vormals geboten hatte, das Volk Israel zu segnen. Danach ließ er ausrufen alle Worte des Gesetzes, den Segen und den Fluch, ganz wie es geschrieben steht im Gesetzbuch. Es war kein Wort, das Mose geboten hatte, das Josua nicht hätte ausrufen lassen vor der ganzen Gemeinde Israel und vor den Frauen und Kindern und Fremdlingen, die mit ihnen zogen.

0: Als das nun alle Könige hörten, die jenseits des Jordans waren, auf dem Gebirge und im Hügelland und am ganzen Ufer des großen Meeres nach dem Libanon hin, nämlich die Hethiter, Amoriter, Kanaaniter, Perisiter, Hiviter und Jebusiter, fanden sie sich zusammen, um einmütig gegen Josua und gegen Israel zu kämpfen. Aber die Bürger von Gibeon hörten, was Josua mit Jericho und Ai getan hatte. Da erdachten auch sie eine List, gingen hin und versahen sich mit Speise und nahmen alte Säcke auf ihre Esel und alte zerrissene geflickte Weinschläuche und alte geflickte Schuhe an ihre Füße und zogen alte Kleider an, und alles Brot, das sie mit sich nahmen, war hart und zerbröckelt. Und sie gingen zu Josua ins Lager nach Gilgal und sprachen zu ihm und zu den Männern Israels:
1: »Wir kommen aus fernen Landen, so schließt nun einen Bund mit uns.«
0: Da sprachen die Männer Israels zu den Hevitern:
2: »Vielleicht wohnt ihr mitten unter uns. Wie könnten wir dann einen Bund mit euch schließen?«
0: Sie aber sprachen zu Josua:
3: »Wir sind deine Knechte.«
0: Josua sprach zu ihnen:
4: »Wer seid ihr und woher kommt ihr?«
0: Sie sprachen:
1: »Deine Knechte sind aus sehr fernen Landen gekommen, um des Namens des Herrn, deines Gottes willen. Denn wir haben von ihm gehört, alles, was er in Ägypten getan hat, und alles, was er den beiden Königen der Amoriter jenseits des Jordans getan hat, Sihon, dem König von Heschbon, und Og, dem König von Baschan, der zu Ashtaroth wohnte. Darum sprachen unsere Ältesten und alle Bewohner unseres Landes zu uns: Nehmt Speise mit euch auf die Reise und geht ihnen entgegen, und sprecht zu ihnen: Wir sind eure Knechte. So schließt nun einen Bund mit uns.«
5: »Dies unser Brot, das wir aus unseren Häusern zu unserer Speise mitnahmen, war noch warm, als wir zu euch auszogen. Nun aber siehe, ist es hart und zerbröckelt. Und diese Weinschläuche waren neu, als wir sie füllten, und siehe, sie sind zerrissen. Und diese unsere Kleider und Schuhe sind alt geworden über der sehr langen Reise.«
0: Da nahmen die Obersten von ihrer Speise, aber befragten den Mund des Herrn nicht. Und Josua machte Frieden mit ihnen und schloss einen Bund mit ihnen, dass sie am Leben bleiben sollten. Und die Obersten der Gemeinde schworen es ihnen. Aber 3 Tage, nachdem sie mit ihnen einen Bund geschlossen hatten, kam es vor sie, dass jene aus ihrer Nähe wären und mitten unter ihnen wohnten. Denn als die Israeliten weiterzogen, kamen sie am 3. Tage zu ihren Städten. Die hießen Gibeon, Kephira, Beeroth und Kirjat Jearim. Aber die Israeliten erschlugen sie nicht, weil ihnen die Obersten der Gemeinde geschworen hatten bei dem Herrn, dem Gott Israels. Als aber die ganze Gemeinde gegen die Obersten murrte, sprachen alle Obersten zu der ganzen Gemeinde:
6: »Wir haben ihnen geschworen bei dem Herrn, dem Gott Israels. Darum können wir sie nicht antasten. Aber das wollen wir tun. Lasst sie leben, dass nicht ein Zorn über uns komme, um des Eides willen, den wir ihnen geschworen haben.«
0: Und die Obersten sprachen weiter zu ihnen:
6: »Lasst sie leben, damit sie Holzhauer und Wasserschöpfer seien für die ganze Gemeinde, wie ihnen die Obersten gesagt haben.«
0: Da rief sie Josua und redete mit ihnen und sprach:
7: »Warum habt ihr uns betrogen und gesagt, wir sind sehr fern von euch, wo ihr doch mitten unter uns wohnt? Darum sollt ihr verflucht sein und sollt nicht aufhören, Knechte zu sein, die Holz hauen und Wasser schöpfen für das Haus meines Gottes.«
0: Sie antworteten Josua:
8: »Es wurde deinen Knechten angesagt, dass der Herr dein Gott seinem Knecht Mose geboten habe, dass er euch das ganze Land geben und vor euch her alle Bewohner des Landes vertilgen wolle. Da fürchteten wir sehr für unser Leben und haben das so gemacht. Nun aber siehe, wir sind in deinen Händen. Was dich gut und recht dünkt, mit uns zu tun, das tu.«
0: Und so tat er mit ihnen und errettete sie aus der Hand der Israeliten, dass sie sie nicht töteten. So machte sie Josua an diesem Tage zu Holzhauern und Wasserschöpfern für die Gemeinde und den Altar des Herrn, bis auf diesen Tag, an der Stätte, die er erwählen würde.

0: 16 Uhr und 30 Minuten.
1: Wie schön, dass ihr heute wieder bei der Kindersendung von Radio Segenswelle mit Anna Sawatzki eingeschaltet habt. Schnappt euch eure Kuscheldecke und macht es euch bequemer als bequem. Bevor wir gleich gemeinsam in eine spannende Geschichte aus der Bibel eintauchen, wollen wir mal kurz miteinander plaudern. Habt ihr eigentlich ein Lieblingsspielzeug, das ihr niemals hergeben würdet? Oder etwas anderes, was euch sehr, sehr wichtig ist? Ja? In unserer heutigen Bibelgeschichte geht es um jemanden, der unglaublich viele Sachen hatte. Er war jung und richtig reich, aber er hatte eine ganz wichtige Frage an Jesus. Und die Antwort von Jesus hat sein ganzes Leben auf den Kopf gestellt. Bevor wir jetzt genau hinhören, was damals passiert ist, wollen wir noch zusammen die Hände falten und mit Jesus sprechen. Lieber Herr Jesus, danke, dass du heute bei uns bist. Danke für alles, was wir haben. Du hast uns so reich beschenkt. Bitte öffne jetzt unsere Herzen und Ohren für deine Geschichte. Amen.

kommt mit. Wir hören gemeinsam rein, was damals passiert ist. Ich habe euch heute mal etwas mitgebracht. Und zwar eine ganz dünne Nähnadel und ein Faden. Wenn man sich ganz dolle konzentriert und ruhig bleibt, dann kann man den Faden in das winzige Nadelöhr einfädeln. Das hast du bestimmt schon bei deiner Mama oder Oma gesehen. Aber was passiert, wenn wir es mit einem dicken Band versuchen? Das geht schon gar nicht mehr. Und jetzt stellt euch mal ein echtes, großes Kamel vor. Habt ihr schon mal eins im Zoo gesehen? Hier bei mir im Studio steht zwar nur ein Spielzeugkamel, also kein echtes. Ein echtes Kamel ist ja noch viel, viel größer. Aber selbst dieses Spielzeugkamel passt niemals durch das winzige Nadelöhr. Das ist eine Sache, die einfach nicht geht, ist absolut unmöglich. Genau dieses Beispiel hat Jesus damals genutzt und seine Jünger haben sofort verstanden, was er damit sagen wollte. Es geht einfach nicht. Und das kam so. Jesus war mit seinen Jüngern unterwegs. Überall waren viele Leute, die ihm sehen und sprechen wollten. Kurz vorher waren noch Eltern mit ihren Kindern da und Jesus hatte sich ganz viel Zeit für sie genommen. Aber schon sahen die Jünger von Weitem den nächsten Mann auf sie zukommen. Er lief direkt auf Jesus zu. Was er wohl wollte? An seiner Kleidung erkannten sie sofort: Das ist ein reicher und wichtiger Mann. Die Jünger waren gespannt, was so ein feiner Mann von Jesus möchte. Der Mann kam immer näher. Und dann kniete er sich tatsächlich vor Jesus in den Staub. Das zeigte allen, er hatte ein ganz, ganz dringendes Anliegen.

Nein, es war kein dringendes Anliegen wegen einer Not oder einer Krankheit. Er hatte einfach nur eine Frage. Aber eine Frage, die ihm unglaublich wichtig war. Und jetzt wollte er unbedingt die Antwort wissen. Guter Lehrer, sprach er Jesus an. Was muss ich Gutes tun, damit ich das ewige Leben bekomme? Das war eine wirklich bedeutende Frage. Dieser junge Mann hat sich nämlich nicht nur Gedanken darüber gemacht, was heute, morgen oder übermorgen passiert. Er wollte wissen, was ist, wenn er einmal stirbt. Würde er dann das ewige Leben haben und zu Gott in den Himmel kommen? Und was genau musste er dafür tun? Wisst ihr, diese Frage nach dem ewigen Leben ist für jeden von uns wichtig. Unser Leben hier auf der Erde geht ja irgendwann einmal zu Ende. Und die Entscheidung, wo wir danach die Ewigkeit verbringen, ist das Wichtigste überhaupt. Und was antwortete Jesus ihm? Jesus sagte, wenn du das Leben haben willst, dann halte die Gebote. Da horchte der junge Mann auf. Welche Gebote meinst du denn? Fragte er nach. Jesus zählte ihm einige auf. Du sollst nicht töten, du sollst nicht die Ehe brechen, du sollst nicht stehlen, du sollst nicht lügen, ehre deinen Vater und deine Mutter und liebe deinen Nächsten wie dich selbst. Der junge Mann atmete erleichtert auf. Er lächelte stolz und sagte zu Jesus, das habe ich schon von meiner Jugend an genauso gemacht. Aber irgendetwas fehlt mir noch, das spüre ich. Was muss ich noch tun? Da sah Jesus ihn voller Liebe an. Er wusste ganz genau, was im Herzen dieses Mannes vorging. Er wusste, dass der Mann ein ganz großes Problem hatte. Seine vielen Sachen und sein Geld waren ihm insgeheim viel wichtiger als alles andere. Deshalb sagte Jesus zu ihm, wenn du vollkommen sein willst, dann geh hin, verkaufe alles, was du hast und gib das Geld dem Armen. So wirst du einen Schatz im Himmel haben und dann komm und folge mir nach.

Aber der junge Mann wollte es nicht. Ihm waren sein Reichtum, sein ganzes Geld und seine großartigen Sachen einfach wichtiger als Gott. Traurig ging er weg. Jesus sah ihm nach. Dann drehte er sich zu seinen Jüngern um und sagte: Wisst ihr, es ist einfacher, dass ein Kamel durch ein Nadelöhr geht, als dass ein Reicher in das Reich Gottes kommt. Die Jünger waren erschrocken. Das ist doch unmöglich, dachten sie. Wer kann denn überhaupt gerettet werden? Sie verstanden genau, was Jesus meinte. Für uns Menschen ist das aus eigener Kraft absolut unmöglich, zu Gott in den Himmel zu kommen. Wir schaffen das nicht allein. Für Menschen ist das unmöglich, antwortete Jesus ihnen. Niemand von uns kann sich den Himmel verdienen. Egal, wie oft wir in die Kirche gehen, egal, wie viel Geld wir spenden oder wie oft wir beten. Aus eigener Kraft schafft es niemand. Aber jetzt kommt das große, wunderbare Aber von Jesus. Was bei den Menschen unmöglich ist, das ist bei Gott möglich. Gott allein kann es schaffen. Und genau dafür hat er uns Jesus geschickt. Jesus ist am Kreuz für alles gestorben, was uns von Gott trennt. Für all unsere Fehler und Sünden. Wenn wir an ihn glauben und ihm unser Herz schenken, macht er den Weg zu Gott frei. Dann öffnet sich die Tür zum ewigen Leben weit für uns. Bei Gott wird das Unmögliche möglich.

Bevor wir gleich gemeinsam beten, lese ich euch zwei Behauptungen zu unserer Geschichte. Wenn sie stimmen, ruft laut wahr durch euer Zimmer. Wenn ich flunkere, ruft ihr ganz laut falsch. Seid ihr bereit? Achtung, los geht's! Satz Nummer 1. Der reiche Mann ist vor Jesus auf die Knie gefallen, weil er eine ganz wichtige Frage zum ewigen Leben hatte. Was meint ihr? Richtig, das ist absolut wahr. Satz Nummer 2. Jesus hat gesagt, es ist total leicht, sich den Himmel selbst zu verdienen. Man muss nur ganz viel Geld spenden und immer brav sein. Stimmt das? Ha, erwischt. Das ist natürlich falsch. Aus eigener Kraft schafft das kein einziger Mensch. Das ist unmöglich, wie das Kamel durch das Nadelöhr. Nur Gott macht es durch Jesus Christus für uns möglich. Und weil Jesus der einzige Weg zu Gott ist, wollen wir uns diesen wichtigen Vers heute ganz, ganz fest merken. Er steht in der Bibel, im Johannesevangelium, Kapitel 14, Vers 6. Ich sage ihn euch zuerst einmal vor. Hört gut zu. Jesus spricht zu ihm. Ich bin der Weg und die Wahrheit und das Leben. Niemand kommt zum Vater, denn durch mich. Und jetzt seid ihr alle dran. Schaltet eure Stimmen ein und steht alle mal ganz schnell von euren Kissen auf und streckt euch ganz lang nach oben zur Decke. Bereit? Wir sprechen jetzt alle zusammen wie ein riesengroßer Chor. Jesus spricht zu ihm. Ich bin der Weg und die Wahrheit und das Leben. Niemand kommt zum Vater, denn durch mich. Johannes 14, Vers 6. Sehr gut. Ihr dürft euch wieder setzen.

0: Wer lässt die Blumen wachsen? Für Lisa ist heute ein besonderer Tag. Mama hat ihr erlaubt, dass sie im Garten ihr eigenes Blumenbeet anlegen darf. Ganz für sich alleine. Und darauf freut Lisa sich schon sehr. Nach dem Frühstück fährt Mama mit ihr zur Gärtnerei, um Blumensamen zu kaufen. Lisa darf sich ganz alleine aussuchen, was sie in ihrem Beet einsäen möchte. Sie schaut sich die vielen verschiedenen Samentütchen an, die in einem großen Drehständer stecken. Was nehme ich denn bloß? Überlegt sie und dreht den Ständer immer wieder herum. Schließlich sieht sie ein Tütchen mit gelben, roten und weißen Blumen vorne drauf. Die gefallen ihr am allerbesten. Das sind Löwenmäulchen, erklärt Mama. Lisa findet, dass das ein lustiger Name für eine Blume ist. Du darfst dir gerne noch eine andere Blumensorte aussuchen, erlaubt Mama. Doch Lisa möchte in ihrem Beet nur Löwenmäulchen wachsen lassen, weil das ab heute ihre Lieblingsblumen sind. Mama nimmt sich davon auch ein Tütchen mit. Außerdem sucht sie sich noch verschiedene Gemüsesamen aus. Zu Hause kann Lisa es kaum erwarten, endlich in den Garten zu gehen. Schnell zieht sie sich ihre roten Gummistiefel an und holt zusammen mit Mama den großen Gartenrechen und ihren kleinen Kinderrechen aus der Garage. Mama zeigt ihr, wie man mit dem Rechen die Erde glatt streicht und mit den Fingern kleine Löcher bohrt, um dann vorsichtig den Blumensamen hineinzustreuen. Lisa ist ganz eifrig und gibt sich viel Mühe. Gartenarbeit macht so viel Spaß, strahlt sie, besonders wenn man ein eigenes Beet hat, so wie ich. Du machst das wirklich toll, lobt Mama, während sie ihr großes Gemüsebeet bearbeitet. Du bist schon eine richtige Gärtnerin. Zum Schluss sät Mama auch noch etwas Löwenmäulchensamen an den Rand ihres Gemüsebeetes. Nachdem beide ihre Beete gegossen haben, fragt Lisa, Mama, wann wachsen denn jetzt die Blumen? Mama muss lachen. Da musst du noch ein bisschen Geduld haben, antwortet sie. Als Papa abends nach Hause kommt, wird er gleich von Lisa bestürmt. Papa, ich habe jetzt mein eigenes Beet, da wachsen Löwenmäulchen. Das sind Blumen in vielen bunten Farben. Die sind so schön. Papa freut sich über seine kleine Gärtnerin. Lisa erklärt ihm dann ganz genau, wie man so ein Blumenbeet anlegt, damit alles gut wachsen kann. Und dann muss man es jeden Tag gießen, berichtet sie weiter. Am nächsten Morgen ist Lisa schon früh wach. Schnell klettert sie aus dem Bett und läuft in Hausschuhen und Schlafanzug nach draußen in den Garten. Voller Vorfreude kniet sie sich auf die Erde und sucht ganz genau ihr Beet ab. Doch keine einzige Blattspitze ist zu sehen. Vielleicht sind die kleinen Blättchen einfach nur noch nicht nach oben gekommen, denkt sie und wühlt mit dem Finger in der Erde, bis sie die gesäten Samenkörner findet. Sie sehen immer noch genauso aus wie gestern, als Lisa sie in die Erde gesteckt hat. Schade, murmelt sie enttäuscht. Die Blumen sind noch nicht gewachsen. Jeden Tag schaut Lisa jetzt nach ihrem Blumenbeet. Immer, wenn Mama das Gemüsebeet gießt, nimmt sich auch Lisa ihre Gießkanne und holt Wasser für ihr kleines Beet. Und danach wühlt sie in der Erde, um nachzusehen, ob endlich etwas gewachsen ist. Nach ein paar Tagen sieht Lisa in Mamas Beet mehrere klitzekleine Blattspitzen aus der Erde hervorschauen. Sie ist ganz aufgeregt und schaut gleich auch bei ihrem Beet nach. Doch da ist leider immer noch nichts zu sehen. Lisa ist enttäuscht. Wieder gräbt sie mit den Fingern in der Erde. Doch auch dabei findet sie kein einziges grünes Blatt. Nach einiger Zeit kann man auf Mamas Beet die verschiedenen Pflanzen schon richtig gut erkennen. Warum wächst denn bei mir nichts? Fragt Lisa traurig, als sie dann mit Mama vor ihrem kleinen Blumenbeet steht. Schau mal, Mama, da sind nur ein paar klitzekleine Blättchen. Dabei habe ich wirklich jeden Tag gegossen und ich habe sogar immer nachgesehen, ob die Samen auch wirklich aufgehen, aber es ist nichts passiert. Da muss Mama auf einmal lachen. Sie nimmt Lisa in den Arm und fragt, hast du etwa in der Erde gewühlt, um die Samenkörner zu untersuchen? Dann ist es ja kein Wunder, dass bei dir nichts gewachsen ist. Lisa schaut Mama fragend an. Schau mal, Lisa, erklärt Mama. Unsere Aufgabe ist es, den Samen in die Erde zu stecken und ihn dann regelmäßig zu gießen. Alles andere macht unser großer Gott. Nur er kann die Blumen wachsen lassen. Wenn wir dabei helfen wollen, passiert das, was auf deinem Beet passiert ist. Es wächst gar nichts. Lisa überlegt. Dann wachsen jetzt keine Blumen auf meinem Beet, weil ich so ungeduldig war?", sagt sie enttäuscht. Aber Mama hat eine Idee. "Wir haben doch noch ein bisschen von dem Blumensamen übrig", sagt sie. "Was hältst du davon, wenn wir dein Beet einfach neu einsäen?" "Au ja", freut sich Lisa. "Das machen wir. Und diesmal will ich geduldig sein und nicht wieder alles ausgraben." Und tatsächlich. Im Sommer hat Lisa ihr kleines Blumenbeet voll mit gelben, roten und weißen Löwenmäulchenblumen.
1: "Danke Gott", betet sie. "Danke, dass du die Blumen wachsen lässt."

Vergesst das niemals. Ihr müsst überhaupt nicht perfekt sein, damit Gott euch lieb hat. Wir dürfen alle genauso zu Jesus kommen, wie wir sind. Und genau mit diesem lieben Jesus wollen wir jetzt noch einmal sprechen. Legt eure Hände zusammen, werdet ganz still und betet mit mir mit. Herr Jesus Christus, ich danke dir von ganzem Herzen, dass du für uns das Unmögliche möglich gemacht hast. Danke, dass du am Kreuz für all unsere Fehler bezahlt hast, damit der Weg zu Gott für uns offen ist. Hilf uns heute dabei, dich an die erste Stelle in unserem Leben zu setzen. Bitte segne und beschütze jedes einzelne Kind an diesem wunderschönen Tag. Amen.

Das war's auch schon wieder für heute hier bei eurer Kinderradio-Segenswelle mit Anna Sawatzki. Es war richtig schön, dass ihr alle mit dabei wart. Schaltet unbedingt auch morgen wieder ein. Ich freue mich schon auf euch. Ich sage Tschüss und bis ganz bald.

0: Herzlich willkommen im Open Doors Hoffnungszentrum für verfolgte Christen. Danke, dass du dich heute zugeschaltet hast. Wir haben weiterhin unseren Bibelschmuggler hier. Es ist Klaas Murling aus den Niederlanden. Klaas, herzlichen Dank, dass du noch weiterhin hier bist und wir dich interviewen dürfen. Klaas, heute ist es ein besonderes Land, das mir sehr am Herzen liegt. Das ist China, ein gigantisches Land. Und wenn man über China spricht, hat man immer das Gefühl, es ist nur so ein Hauch, den man anrührt, weil es so groß ist. Wie will man das ganz erfassen? Aber du warst doch einige Male dort. Mhm. Möchtest du uns hineinnehmen in das größere Bild, das dir begegnet ist?
1: Um das weiterzuführen, was du gesagt hast, China ist in der Tat ein riesiges Land mit vielen Menschen und vielen Christen. Jemand hat mal gesagt, was auch immer man über China sagt, es ist wahr. Ich reiste von 1987 bis 2014 dorthin. Trotzdem bin ich weit davon entfernt, ein Experte für China zu sein. Das möchte ich klarstellen. Aber ich will ein paar Dinge erzählen. Als ich 1987 dort war und auch in den folgenden Jahren, war China unter den Top 10 auf dem Weltverfolgungsindex. Doch was mir auch auffiel, 2012 ist China auf Platz 37 zurückgefallen. Heute steht China wieder weiter oben auf dem Weltverfolgungsindex. In den Jahren, in denen ich dort war, fielen mir die Bauarbeiten in vielen Städten auf. Das Land befand sich also wirtschaftlich in einem Aufschwung. Was mir auch auffiel, war die enorme Verfolgung von Christen, aber auch die Erweckung. Man hat sie auch als die größte Erweckung der Kirche in der Geschichte bezeichnet. Damals in den 40er Jahren des letzten Jahrhunderts gab es 1 Million Christen in China. Heute, jetzt, wo wir uns unterhalten, sprechen wir von mindestens 100 Millionen Christen. Es gab viel Unterdrückung durch Mao Zedong in der Kulturrevolution. Es war eine sehr schwere Zeit für die Christen. Aber die Kirche wächst bis heute weiter, trotz all der Verfolgung. Es ist erstaunlich, wenn man Teil davon ist. Ich glaube, zu der Zeit gab es etwa 80 Millionen Christen.
0: Und was war jetzt hast du das große Bild, aber wenn du hinreist, dann hast du eine kleine Eklipse, dann hast du einen besonderen Moment. Was war dein besonderer Moment, als du nach China gekommen bist? Was hast du vorgefunden?
1: Dorthin zu reisen, war ein Abenteuer. Übrigens, damals sagte die Kirchenleitung, ein bisschen Verfolgung ist gut für die Kirche.
0: Sag den Satz nochmal.
1: Das ist etwas, worüber man nachdenken sollte. Ein bisschen Verfolgung ist gut für die Kirche. Natürlich haben sie bemerkt, dass es zu viel Verfolgung gibt. Aber ein bisschen Verfolgung scheint ein gutes Klima für die Kirche zu sein, damit sie funktioniert und wächst.
0: Warum ist das so, denkst du?
1: Weil die Kirche dann zu den Grundlagen zurückgeführt wird und nicht von Bequemlichkeit und Reichtum geleitet wird. Man geht zurück zur Bibel, zu Gottes Wort, zu Gottes Gegenwart, zum Gebet und zum geistlichen Kampf, anstatt durch den Verlust von Dingen behindert zu werden, die weniger wichtig sind. Aber 1987 sollte ich mit Johann Compagnon dorthin reisen, dem ehemaligen Leiter von Open Doors International. Aber nach unserer Reise nach Vietnam musste er plötzlich nach Australien fliegen, um dem Büro dort in einer Krisensituation zu helfen. Also bin ich allein nach China gefahren, mit Bibeln in meinem Koffer. Das war schon sehr anstrengend, allein mit Bibeln in meinem Koffer in dieses riesige Land zu reisen.
2: Ja.
1: Und ich erinnere mich, dass ich in einem Hotel in der Hauptstadt Peking übernachtete. Dort wurde weder an der Rezeption noch im Restaurant ein einziges Wort Englisch gesprochen. Mit Gesten habe ich es irgendwie geschafft, das Zimmer zu finden. Am nächsten Tag das Frühstück zu bekommen, glich einem Wunder. Aber dann ging ich in ein Hotel im Stadtzentrum und traf dort eine junge Koreanerin. Sie hatte sich als Kontaktperson gemeldet, um Bibeln zu erhalten, die sie an die Hauskirche weitergeben wollte. Ich traf sie in der Lobby und wir tranken dort eine Tasse Tee. Danach habe ich ihr geholfen, die Bibeln in ihr Zimmer zu bringen, um sie dann schnell in den Schrank zu legen und dann wieder zu gehen. Und sie sagte, weißt du, jetzt habe ich eine schwierige Aufgabe, denn ich muss dafür sorgen, dass die Bibeln ihren Weg zu den Hauskirchen finden, bevor die Putzfrauen kommen, um mein Zimmer zu reinigen. Wenn sie dort eine Bibel finden, werde ich in große Schwierigkeiten geraten. Ich habe sie nur für eine halbe Stunde getroffen, aber ich war wirklich beeindruckt von ihrem Mut. Eine so gefährliche Arbeit in einem solchen Umfeld zu verrichten, erfordert Mut. Ich habe mich innerlich tief vor dieser jungen Frau verbeugt, die Anfang 20 war. Es war wirklich ein Segen, sie zu treffen. Ja, und dann, die Gemeinden brauchten so verzweifelt Bibeln. Wir fanden dann heraus, dass es sogar ein Lied über ihren Bedarf an Bibeln gab.
2: Was?
1: Ja, ein Lied, in dem sie für Bibeln gebetet haben.
0: Wie ein Herzensschrei zu Gott.
1: Ja, das Bedürfnis war so groß, dass sie sogar ein Lied darüber geschrieben haben. Ein Lied, das wir hier im Westen nicht kennen. Wir haben kein Lied, in dem es heißt, Herr, schick Bibeln. Nein, wenn wir eine Bibel brauchen, gehen wir einfach ins Geschäft und kaufen eine.
0: Hast du den noch im Ohr? Hast du den mal gehört?
1: Ja, es ist ein sehr interessantes Lied und ich werde versuchen, es hinzubekommen. Es ging etwa so. Herr, sende eine Bibel. Denn sie ist dein Licht, wahre Liebe und Lehre und das Brot des Lebens. Ich weiß sicher, dass dein Wort mich weiterführt. Es beleuchtet den Weg auf meiner Reise nach Hause. Es ist ein Privileg, dass Open Doors eine Antwort auf ihre Gebete sein durfte.
0: Ja, das verbindet dich ja sofort mit diesen Menschen.
1: Sie sehnten sich so sehr nach dem Wort Gottes, dass sie sogar ein Lied darüber geschrieben haben.
0: Dank dir für diese Geschichte. Sag mal, apropos Song, ich weiß es nicht, dieses Ding hier.
1: Jetzt, wo wir gerade über Musik reden.
0: Dieses Ding, was ist dieses Ding?
1: Dieses Ding hier, diese Musikbox, ist etwas Besonderes. Die Gemeinden sprachen über den Bedarf an Bibeln und teilten diesen Wunsch Open Doors mit. Sie erzählten, wir müssen uns im Geheimen treffen, in Kellern, in einem Wald oder in einem Park. Aber wir vermissen das gemeinsame Singen und Gott dabei zu loben. Wir können keine Orgel oder Gitarre oder ein Orchester haben. Könnt ihr uns bitte irgendwie helfen?
0: Gerade Chinesen, die singen sehr gerne.
2: Ja.
0: Zu jeder Zeit.
2: Ja.
1: Bei den Gesprächen mit ihnen kam die Idee der Musikbox auf.
0: Ja.
1: Denn in dieser Musikbox ist ein Chip mit 600 christlichen Liedern.
2: Christian Melodies.
0: Oh, stark.
2: Ja.
1: Und Zehntausende dieser Boxen wurden in China verteilt.
2: Tens of thousands have been distributed in China.
0: Wie habt ihr die da hingekriegt? Wurden die in Holland gemacht und dann auch wieder geschmuggelt? Oder?
1: Nein, in Holland können wir diese einzigartigen Produkte nicht herstellen. Gut, dass du fragst, die Sache ist nämlich die. Hier steht Made in China.
0: Bingo.
2: Ja.
1: Und tatsächlich wurde diese Box aus China geholt, um sie hier zu zeigen. Aber ich habe auch die Studenten getroffen, die diese Lieder produziert und gespielt haben. Und sie wurden auf diesem Chip aufgenommen. Jetzt können chinesische Christen diese kleine Orgel überall hin mitnehmen und singen und anbeten. Sie haben jetzt viele Möglichkeiten, aber lass mich dir etwas davon vorspielen, damit du eine Vorstellung davon bekommst, wie es klingt.

0: könnte stundenlang zuhören.
1: Das glaube ich. Hast du noch was anderes? Mach noch mal.
0: Noch ein Lied? Okay.
1: Ja, bitte.
0: Ich zeig dir das hier.

0: Einige Zuschauer erkennen das Lied vielleicht sogar wieder, denn es handelt von der befreienden Gnade Gottes. Später gab es noch eine andere Musikbox. Und das war ein anderes Format mit 1200 chinesischen Liedern, die innerhalb von China geschrieben wurden. Die Lieder von Kanaan. Und sie hatten zwei sehr interessante Themen. Ein Thema war die Evangelisation und das andere Thema war, wie man mit Christenverfolgung umgeht.
1: Ach komm!
0: Anhand der Lieder konnte man also die Welt sehen, in der sie lebten. Welch ein Privileg, die Bedürfnisse der verfolgten Christen mit einem so besonderen Produkt wie diesem zu erfüllen.
1: Danke, dass du das dabei hast. Das ist sehr berührend jetzt. Hast du eine Geschichte von jemandem, die du erzählen möchtest, während dieses Trips, den du getroffen hast?
0: Es war ein großes Privileg, auch hier in China Christen zu treffen. Ich habe einen Mann getroffen, der mir seinen richtigen Namen nicht nennen konnte. Aber ich hatte gerade in der Bibel über David gelesen, also nannte ich ihn einfach David. Er erzählte mir, dass er wegen seiner Arbeit als Bibelverteiler 9 Jahre lang auf der Flucht vor der Polizei gewesen sei. Er sagte, wenn ich nach Hause komme, werde ich verhaftet. Mein Haus wird ständig überwacht. Also, sagte er, manchmal treffe ich mich mit meiner Frau heimlich irgendwo in China. Aber weißt du, ich habe keinen Besitz, ich habe keinen Reichtum, keine Sparkonten. Aber diese Arbeit, die Bibel zu verteilen, ist das Wichtigste für uns.
1: Was für ein Leben, wenn ich das vergleiche mit dem, was wir hier so überlegen, weißt du? Ob unsere Pension reicht, ob dies, ob das, ob wir dann noch den Lebensstandard halten können.
0: Ja, für ihn war das kein Thema. Das Wichtigste war, die Bibeln in die Häuser zu bringen, wo sie gebraucht wurden. Er erzählte, dass auch seine Frau in Schwierigkeiten gewesen war. Sie war 3 Monate lang im Gefängnis, weil sie Christin war und sich für den Dienst engagierte. Aber Frauen im Gefängnis haben dann durch ihr Zeugnis Jesus kennengelernt. Im Gefängnis spitzte sie das Ende einer Zahnbürste an und schrieb Bibelverse auf Chinesisch an die Wand. Und später fand sie heraus, dass eine andere Gefangene Christin geworden war, weil sie die an die Wand geschriebenen Bibelverse gelesen hatte. Während David sprach, klingelte plötzlich das Telefon und seine Frau Amy war am Apparat und sagte, die Polizei hat eine Razzia bei Freunden von uns gemacht und unser Name wurde im Verhör erwähnt. Könntest du also bitte schnell nach Hause kommen, denn wir müssen die Dokumente in unserem Haus loswerden, um unseren Dienst nicht zu verraten und Menschen nicht in Gefahr zu bringen? Um dir einen kleinen Einblick in das zu geben, was Menschen im Dienst erleben.
1: Ja, und wirklich alles geben. Also sie geben alles. Sie haben keine Sicherheiten mehr am Ende.
0: Und das ist für mich auch eine Erklärung für den enormen Aufschwung in diesem Land. Denn sie haben alles getan, was sie konnten.
1: Würdest du sagen, das ist ein chinesischer Wesenszug, alles zu geben? Das ist typisch chinesisch, dass man sagt, ich gebe alles für Gott? Ist es eine Stärke?
0: Das kann ich nicht so sagen, ob es typisch chinesisch ist. Aber sie haben alles gegeben. Ich werde ganz still, wenn ich so etwas höre. Die Gefahren, die sie auf sich nehmen, das Risiko, das sie eingehen, ihr Eifer, Menschen für Christus zu gewinnen und die Gemeinde mit Bibeln zu versorgen. Es ist überwältigend, sowas zu hören.
1: Ich erinnere mich an eine Konferenz, bei der ich war vor wenigen Jahren. Da waren so 600 Chinesen und die Art der Anbetung, wie sie Jesus angebetet haben, war so zart, so fein. Du findest kaum diese Art von Hochachtung vor Gott hierzulande. Also ich kann ein bisschen fühlen, was du gerade erzählst. Klaas, hinter dir ist ein Bild und es ist das Bild eines Mannes, den vielleicht einige unserer Zuschauer kennen. Möchtest du von ihm noch erzählen?
0: Ja, meine Frau und ich lernten auf der Reise Bruder Zhang Rongliang kennen. den Leiter einer Hauskirchenbewegung mit Millionen von Christen. Er ist viele Jahre lang im Gefängnis gewesen. Wir wussten nicht, dass wir ihn treffen würden. Wir gingen durch Gassen und kleine Straßen hinter Häusern, dann durch den Hintereingang eines Restaurants und wir wurden in einen geheimen Raum geführt. Dort sahen wir diesen Mann, der vor Freude strahlte. Und dann sagte man uns, das sei Bruder Zhang Rongliang und dass er gerade von der Polizei gejagt wird. Er konnte nur 30 Minuten an einem Ort bleiben, dann musste er wieder weiterziehen.
1: Was?
0: Ja, 30 Minuten an einem Ort, damit man vermeidet, dass die Polizei ihn aufspürt. Sie sagten also, wir können 30 Minuten lang reden, aber dann muss er wieder gehen. Es war mir eine große Ehre, ihn reden zu hören. Er hat sich bei allen Missionaren bedankt, die nach China gekommen sind. Er erzählte von der Hausdurchsuchung und von seiner Inhaftierung.
2: You know, about the house church movement, about his imprisonment.
0: And dann sagte er, eines Tages kommt die Zeit in China, in der es Freiheit für die Christen geben wird. Und wenn dieser Tag kommt, können wir unser Zeugnis erzählen und ihr werdet kaum glauben, was ihr hören werdet.
2: You will not believe what you hear.
0: Eure Ohren werden nicht glauben können, wie Gott in unserer Situation für uns gesorgt hat und wie Gott in unserer Mitte Wunder getan hat. Er machte uns sehr neugierig auf diesen Tag. Es war ein Privileg, diesen Mann zu treffen, der so eine Verantwortung besaß. Und er sagte zu uns, wisst ihr, als ich im Gefängnis war, war das eine Lehre für mich. Darum nenne ich mein Gefängnis meine Bibelschule.
1: Das ist eine Feststellung.
2: Ja.
0: Meine Zeit im Gefängnis war meine Zeit in der Bibelschule. Ich wäre wahrscheinlich traurig oder wütend gewesen, eingesperrt zu sein. Aber Bruder Zhang Rongliang sagte nur, das Gefängnis war meine Bibelschule.
1: Klaas, vielen herzlichen Dank für diese Geschichte. 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Es ist wirklich wert zu lesen und es gibt noch viele weitere Goldschätze, wie diese Sätze, die du gerade gehört hast. Das nächste Mal wird es interessant, weil wir in ein Land reisen, in dem viele, viele Christen verfolgt werden und von dem du heute vielleicht sagen würdest, warum? Das ist doch ein Ferienparadies. Warum würde man da Christenverfolgung vermuten? Wenn du gespannt bist, wenn du es wissen willst, das Geheimnis lüften wir beim nächsten Mal. Hab eine gute Woche. Tschüss.
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0: 17 Uhr und 30 Minuten.
1: Liebe Beter, ich freue mich mit euch gemeinsam, dass wir heute die 100. Folge von Gebetshaus Online haben dürfen. Und das ist deshalb so was Besonderes, weil unsere Vision war immer gewesen, dass eine Gebetsbewegung entsteht, die besonders ihre verfolgten Geschwister auf dem Herzen hat und in Vollmacht und Kraft betet, damit sie im Glauben standhaft bleiben können. Ihr seid diese Beter, ihr seid diejenigen, die eine außergewöhnliche Bewegung in Bewegung setzen, nämlich Gottes Arm. Gottes Arm ist der, der in den letzten Winkel dieser Welt kommt, der in die Gefängnisse geht, der durch eure Gebete Mut, Kraft, Zuversicht und Trost spendet für unsere verfolgten Geschwister. Deshalb möchte ich anlässlich dieser 100. Folge euch ermutigen, dran zu bleiben, aber noch mehr. Ich möchte euch ermutigen, noch mehr Beter zu akquirieren. Das ist nicht etwas, was Open Doors nur betrifft, sondern ihr seid diejenigen, die die Multiplikatoren seid im Gebet, aber auch um weitere Beter zu gewinnen. Ich möchte euch ermutigen, gerade in dieser besonderen Zeit mit ganzer Hingabe und großer Erwartung weiterzubeten. Jesus wird viel mehr tun durch eure Gebete, als ihr euch jemals vorstellen könnt. Deshalb stellt euch darauf ein, wenn ihr jetzt betet, dass Jesus in eurer Mitte ist und erwartet, dass viele unserer Geschwister durch euch ermutigt werden. Ich freue mich, wenn ich zur 200. Folge von Gebetshaus Online wieder hier stehen darf. Und ihr seht im Hintergrund das Gebetshaus, was ihr ja gut kennt. Ja, dieses Gebetshaus ist eine Energiezentrale, eine geistliche Energiezentrale, nicht nur für unser Hoffnungszentrum hier, sondern ganz besonders für unsere Geschwister in Verfolgung. Also ich wünsche euch eine wunderbare, gesegnete und erwartungsvolle Zeit mit Jesus.

Herzlich willkommen aus dem Open Doors Gebetshaus für verfolgte Christen. Ich freue mich, dass du dabei bist, dass wir heute gemeinsam für Christen im Irak beten können. Wie geht es unseren Geschwistern im Irak? Viele von ihnen sind leider traumatisiert. Sie haben Angehörige verloren, ihre Häuser wurden zerstört, manche waren gut situiert, hatten gut laufende Geschäfte und stehen jetzt vor ihren Trümmern. Nichts ist mehr übrig geblieben und sie müssen irgendwie sehen, dass sie den Lebensunterhalt für ihre Familien bestreiten können. Viele sind auf die Hilfe anderer angewiesen, um überhaupt überleben zu können und das Nötigste zu haben. Und diese Situation, vertrieben zu werden, so wie das die Christen im Irak in verschiedenen Orten erlebt haben, so eine klein bisschen ähnliche Situation hat auch Paulus erlebt. Er war auf seiner ersten Missionsreise unterwegs in Pisidien. Und die Ortschaft, die er dort antrifft, ist Antiochien. Und er erzählt den Menschen von Jesus Christus. Und viele, die noch keine Christen waren, die noch nie davon von gehört haben, hören ganz interessiert zu. Und viele Menschen werden Christen. Selbst von den Juden werden einige Christen. Aber das erregt so sehr die Eifersucht der führenden Juden, dass sie einen Mob anzetteln und Paulus und Barnabas verleumden. Sie setzen Lügen in die Welt und die beiden werden aus der Stadt vertrieben. Sie kommen in die nächste Stadt, Ikonium. Wieder das Gleiche. Viele Menschen hören ihnen zu. Sehr interessiert. Viele Menschen werden Christen. Aber auch hier, die führenden Juden von Antiochien wandern weiter nach Ikonium, stecken dort die Menschen an und verleumden Paulus und Barnabas, so dass sie auch aus Ikonium vertrieben werden. Sie kommen nach Lystra. Selbst dort tut Gott Wunder und Zeichen. Ein lahmer Mann wird gesund durch Gebet. Und auch dort erregen sie wieder die Aufmerksamkeit der führenden Juden, die gegen sie sind. Und ein Mob wird aufgewiegelt und Paulus wird sogar in Lystra gesteinigt. Sie schleifen ihn aus der Stadt heraus, weil sie denken, er sei tot. Die Jünger umringten ihn und wir lesen es in Apostelgeschichte 14, Vers 20. Doch als die Jünger Paulus umringten, kam Paulus wieder zu sich, stand auf und ging in die Stadt zurück. Und am folgenden Tag zog er nach Derbe weiter. Wenn wir diese Geschichte sehen, dann sehen wir, was es ausmacht, wenn Menschen, die hilfsbedürftig sind, umringt werden mit Gebet. Und ich sehe das so, dass unsere Gebete wie Knoten in einem Netz sind. Je mehr Knoten dieses Netz hat, je mehr Menschen beten oder auch Personen, die beten, desto größer wird das Netz, desto tragfähiger wird es, desto engmaschiger wird es. Und dein Gebet und mein Gebet trägt heute genau dazu bei, dass dieses Netz engmaschiger und tragfähiger wird. Und wir dürfen heute die Christen, die traumatisiert sind, die hoffnungslos sind im Irak, umringen mit unseren Gebeten. Im Irak sind etwa 97% Muslime, davon 61% Schiiten und nur 0,4% Christen. Leider hat der IS viele christliche Dörfer zerstört. Gerade die Christen waren in der Ninive-Ebene angesiedelt und dort konnten sie sogar ihre Kirchen besuchen. Aber viele Kirchen und Häuser wurden zerstört, Menschen verschleppt und gefoltert, gedemütigt und viele sind getötet worden. Allein in der Stadt Basra, Bagdad und Mosul sind 1350 Christen durch den IS ermordet worden. Viele sind aus der Ninive-Ebene geflüchtet in die Kurdengebiete. Aber wir wissen alle durch die Nachrichten, dass selbst in den Kurdengebieten starke Unruhen herrschen durch unterschiedliche islamistische Gruppierungen. Und das Gleiche geschieht zurzeit in der Ninive-Ebene. Selbst dort, die Menschen kommen nicht zur Ruhe. Genau wie Paulus sind diese Menschen auf unsere Hilfe angewiesen, auf unser Gebet, aber auch auf unsere Ressourcen. Und Open Doors setzt sich dafür ein, dass Menschen sich wieder ansiedeln können. Wir helfen ihnen mit Wohnungen und Wiederherstellung ihrer Häuser. Wir helfen ihnen mit Mikrokrediten, aber auch mit Traumaseminaren. Und das ist eine Sache, die absolut wichtig sind, weil es so viele traumatisierte Menschen gibt. Viele dieser Flüchtenden sind durch Erbil gezogen und dort
befindet sich Jubran und auch der Bischof Daniel. Und die beiden Männer haben ein ganz starkes Herz, diesen Menschen zu helfen, die geflüchtet sind, die traumatisiert sind. Und weil sie diese Zerbrochenheit dieser Menschen sahen, diese Hoffnungslosigkeit, entschieden die beiden sich, wir werden Traumaseminare besuchen, damit wir ausgerüstet sind, diesen traumatisierten Menschen helfen zu können. Und so haben sie selbst Kurse besucht und haben tatsächlich angefangen, diesen traumatisierten Flüchtlingen zu helfen. Und sie sagen, diese Menschen hatten endlich einen geschützten Raum, ihre Fragen zu stellen. Manche hatten Fragen, warum habe ich das erlebt? Warum lässt Gott das in meinem Leben zu? Diese Fragen haben sie. Und in einem geschützten Raum konnten sie alle ihre Fragen stellen. Sie konnten weinen. Selbst Männer in dieser überwiegend Schamkultur konnten weinen, konnten ihre Hilfsbedürftigkeit eingestehen vor Menschen, die sie lieben, die ihnen mit Barmherzigkeit begegnen. Und das Schöne ist, dass Menschen dort Wiederherstellung erlebten. Auch Frauen aus ganz unterschiedlichen christlichen Kreisen, auch aus Ordensgemeinschaften oder Jesidinnen waren dabei, die auch den Frauen zu Hilfe kamen, die auch diese Traumaseminare besuchten, um anderen helfen zu können. Und so hören wir von Farah. Vielleicht lesen viele von euch auch unsere Gebetsmagazine. Dort war sie auch, wurde von ihr berichtet. Diese junge Frau wurde mehrfach von der IS missbraucht. Sie war völlig zerrüttet, hatte selbstzerstörerische Anwandlungen, was ganz natürlich ist für traumatisierte Menschen, die stark traumatisiert sind. Sie kam zerlumpt dort an und mit einem leeren Blick, ohne jegliche Hoffnung. Aber diese jesidischen Frauen und diese Ordensschwestern haben sich um Farah gekümmert. Sie waren ihr ein Beistand. Sie haben ihr geholfen, aus dieser Not wieder rauszukommen, haben für sie gebetet und sie ihr Seelsorge gegeben. Und es hat so sehr geholfen, dass Farah im Zuge der Wiederherstellung sich befindet. Sie konnte im September sogar einen kleinen Friseursalon eröffnen und inzwischen hat sie sogar einige Angestellte dort. Und das ist etwas, was wunderschön ist, wenn wir sehen, was Traumaseminare bewirken. Und da komme ich auch zu meinem ersten Gebetsanliegen. Ich würde mich freuen, wenn wir jetzt für traumatisierte Christen beten. Bitte bete, dass traumatisierte Christen Heilung erleben, um später andere in diesem Prozess unterstützen zu können.

Herr Jesus, wir kommen heute zusammen vor dich für Menschen, die hohe Verluste erlebt haben, die sich viele Fragen stellen. Und Herr Jesus, wir beten, dass sie innere Heilung erleben durch deine ganz besondere Fürsorge. Herr, wir beten, dass viele Menschen ausgerüstet werden, traumatisierten Menschen zu helfen, dass du sie erfüllst mit deiner Liebe, damit sie in einer optimalen Weise deine Liebe an andere weitergeben können. Vater, wir beten aber auch für traumatisierte Christen um ganz besondere, persönliche Erlebnisse mit dir, Erlebnisse der inneren Heilung. Vater, wir beten, dass sie so weit wiederhergestellt sind, dass sie später sogar anderen Menschen helfen können, die traumatisiert sind. Und Vater, ich danke dir, dass wir sowas beten können, dass das selbst dein Herz so sehr bewegt, wenn Menschen traumatisiert sind, dass du ihnen so gerne mit deiner Liebe begegnen möchtest. Und ich danke dir, dass du unsere Gebete erhörst. Amen. Unser nächstes Gebetsanliegen handelt von den jungen Menschen im Irak. Es ist so, dass viele gar keine Möglichkeit haben, eine Ausbildung zu machen oder einen ordentlichen Schulabschluss. Aber Bischof Daniel setzt sich dafür ein. Er ist im Gespräch mit Behörden und mit Kirchen. Und das Schöne ist, er findet Gehör. Und er sorgt dafür, dass sogar Beamte dahinterstehen, dass junge Menschen mehr Möglichkeiten haben, ausgebildet zu werden. Er setzt sich auch für die Rechte von Christen ein. Und es gelingt ihm offensichtlich, denn es gibt immer mehr Möglichkeiten für junge Menschen, auch kostenlos eine Ausbildung zu machen. Das ist sehr, sehr wichtig, weil von der jungen Generation hängt einfach so viel ab, wie es im Irak, wie die Geschichte weitergeht. Und wir können dafür beten, dass gerade diese jungen Menschen auch stark werden im Glauben. Auch als Open Doors setzen wir uns dafür ein, dass junge Menschen unterrichtet werden im Glauben, dass sie Ausbildung haben, selbst Leitungsfähigkeiten erwerben, um die Christen dort begleiten zu können. Und das wäre mein nächstes Gebetsanliegen. Bitte bete, dass junge Christen Ausbildungen bekommen, damit sie positiven Einfluss in ihrem Land gewinnen.

Herr Jesus, ich danke dir für die Möglichkeiten, die wir den jungen Leuten bieten können, dass sie Ausbildung machen können, dass sie im Glauben geschult werden, dass sie später andere Menschen im Glauben begleiten können, auch Suchende helfen können, im Glauben stark zu werden. Und Vater, wir beten heute gemeinsam, dass sie mehr Ausbildungschancen bekommen, dass mehr junge Menschen die Möglichkeit haben, einen Beruf zu ergreifen. Vater, ich bete, dass die Behörden sich dafür stark einsetzen, auch für die Rechte der Christen. Danke für die Arbeit von Bischof Daniel. Herr, segne ihn mit Weisheit, mit großem Einfluss, mit Diplomatie, mit Gunst, Vater, dass seine Anliegen gehört werden. Herr, wir beten, dass es im Irak eine Generation gibt, die stark wird, die Einfluss gewinnt im Land, die dich lieb hat und die deine Werte in diesem Land zur Ausbreitung bringen kann. Amen. Ganz besonders hat mich Vater Benham angesprochen. Es ist ein ganz besonderer Priester. Er ist auf dem Priesterseminar in Erbil tätig. Und als die vielen Flüchtlinge 2014 von der Ninive-Ebene durch Erbil reisten, sah er viele kranke, alte Menschen, zerlumpte Menschen, Menschen, die keine Nahrung hatten, kein Wasser hatten, mit leeren, hoffnungslosen Blicken. Es waren viele Schwache dabei. Und als er das so sah, hatte er den dringenden Wunsch, diesen Menschen helfen zu wollen. Er bekam den Auftrag, ein kleines Zelt zu errichten in Erbil, um dort den Kranken helfen zu können. Aber er hatte eigentlich überhaupt keine Ressourcen. Er stellte sich Gott zur Verfügung und bildete wirklich in diesem Zelt eine Anlaufstation für kranke Menschen. Aber er hatte eigentlich weder Kenntnis noch Medizin. Er stellte sich einfach im Gehorsam Gott zur Verfügung. Eine Frau kam mit einem Kind, was hohes Fieber hatte. Aber Vater Benham wusste gar nicht, wie kann ich jetzt diesem armen Kind helfen? Sicherlich wird er gebetet haben. Aber im nächsten Moment kommt eine Ärztin in dieses Zelt und fragt ihn, brauchst du Hilfe? Und sie kümmert sich um dieses hochfiebrige Kind. Als nächstes sieht er, wie eine Person kommt mit einer Tasche voller Medikamente. Sie kommt in das Zelt und dient und sagt, ich möchte dir das zur Verfügung stellen, ich möchte gerne helfen. Und daraus entwickelte sich etwas, dass viele Menschen, sogar Christen aus Europa, kamen mit unterschiedlichen Ressourcen, um Vater Benham zu helfen. Inzwischen ist ein Hoffnungszentrum entstanden, eine Station, wo viele Menschen kommen. Insgesamt sind es bis zu 600 Kranken, die inzwischen dort behandelt werden können. Und diese kleine Begebenheit zeigt, was passiert, wenn Menschen ohne Ressourcen sich einfach Gott zur Verfügung stellen, Gott sie gebraucht und eingreift und ein ganz großer Segen daraus werden kann. Und das wäre auch mein nächstes Gebetsanliegen, dass wir dafür beten, dass noch viel mehr Christen sich Gott zur Verfügung stellen, auch um anderen Menschen zu helfen und dabei Gottes Eingreifen erleben. Bitte bete, dass Christen Chancen wahrnehmen, anderen zu helfen, um vielen Jesus nahe zu bringen.

Herr Jesus, wir beten, dass Vater Benham ein ganz großer Segen ist und viele angesteckt werden durch das, was er tut. Herr, wir beten, dass viele Christen dir vertrauen und sich dir zur Verfügung stellen, um anderen Menschen zu helfen. Und dass dadurch ganz, ganz viel gewonnen wird an Segen. Vater, ich danke dir, dass du eingegriffen hast, dass du diesen Mann so sehr gesegnet hast. Wir danken dir für all die Menschen in Irak, die Christen, die sich zur Verfügung stellen, die gar nicht auf ihre eigene Bequemlichkeit achten, sondern einfach dir dienen wollen und Menschen helfen wollen, die so in Not sind. Vater, wir beten, dass ganz viele Menschen sich davon anstecken lassen und vielen geholfen wird. Hab herzlichen Dank für das, was du tun kannst, dass du heilst, Herr. Danke, Herr Jesus. Amen. Ich freue mich, dass du mitgebetet hast. So wichtig, dass wir gemeinsam beten. Und ich möchte dich auch sehr herzlich einladen in unser Gebetshaus. Du findest unsere Termine auf gebetshaus.de. Und ich freue mich, wenn du einfach mal kommst und dir das anschaust hier und wir gemeinsam für ein ganz bestimmtes Land und für Christen in diesem Land gemeinsam beten können. Gott segne dich. Auf Wiedersehen.

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0: Ich freue mich, dass wir die Gelegenheit haben, Gottes unfehlbares Wort auch zu betrachten und Antworten, praktische, handfeste, anwendbare Antworten zu finden für Bereiche unseres Lebens, wo wir alle damit zu tun haben. Manche denken, der heutige Abend sei nur für Leute, die jung sind, wo die Kinder erst kommen. Aber wir werden manche Dinge hier ansprechen, wo andere sicherlich etwas verarbeiten müssen aus der eigenen Kindheit oder der eigenen Vergangenheit. Und ich hoffe, dass es allen ein Segen und eine Hilfe sein wird. Ich las in diesen Tagen von einem jungen Vater, der aus dem Krankenhaus kam, wo seine Frau das erste Kind auf die Welt gebracht hat und rief seine Mutter voll Freude an, sagte, Mutti, wir haben eine Tochter, so und so groß und so heißt sie, aber Mutti, sie ist ohne Bedienungsanleitung gekommen. Nun, man würde fast meinen, dass manche Eltern nicht wüssten, was sie tun sollen. Und weil wir das tendieren zu kopieren, was wir gesehen haben an dem Vorbild unserer Eltern. Und das Vorbild unserer Eltern war in keinem Fall, keinem einzigen Fall von uns komplett oder vollkommen, weil es keine vollkommenen Eltern gibt, tendiert man auch die Fehler mit zu kopieren. Das ist eine Tendenz, die wir alle haben. Keiner bleibt geschont. Ich habe gewisse Fehler an meinen Eltern gesehen und dummerweise wiederhole ich manche dieser Fehler genauso, obwohl ich Besseres weiß und obwohl ich bewusst dagegen ankämpfe, merke ich, wie schwierig das ist, auch diese Fehler zu vermeiden. Meine Frau und ich haben das Vorrecht gehabt, einige Jahre andere Familien zu beobachten von der Nähe, bevor wir Kinder bekamen. Unser allererster Sonntag in einer Gemeinde, in der ich 3,5 Jahre als Assistentenpastor dienen durfte, in den Vereinigten Staaten während meiner Ausbildung, wurde verbracht nachmittags mit einer Familie. Und meine Frau und ich werden dieses Erlebnis, ich denke, unser Leben lang nie vergessen. Wir kamen rein in die Familie, ein etwas älteres Ehepaar, um ein kleines Kind zu haben. Sie haben spät geheiratet und haben einen kleinen jungen Johnny bekommen. Und das Essen begann sehr interessant. Der Vater wollte beten, bevor das Essen begann. Und wir haben die Köpfe geneigt und er fing an zu beten und ich hörte ein Geräusch da drüben. Und bevor das Gebet zu Ende gesprochen wurde, war der Johnny schon wieder vom Kinderstuhl runtergeklettert auf den Boden. Der war etwa vielleicht 1,5, 2 Jahre alt, etwa 2 Jahre alt. Und er kicherte die ganze Zeit und hinter der Frau war eine Couch. Er kletterte vom Boden auf die Couch und von der Couch fing er an, für die nächsten 20, 30 Minuten auf die Schulter, auf die rechte Schulter der Mutter zu klettern und über ihre Schulter zu klettern und auf ihren Schoß zur linken Seite runter. Und dann wiederholte er das kichernd die ganze Zeit über die linke Schulter und auf die rechte Seite vom Schoß runter. Kichern die ganze Zeit. Und die Mutter hat die ganze Zeit gesagt, oh Johnny, hör doch auf. Johnny, du musst dich hinsetzen und essen, sonst wirst du nicht groß werden wie dein Vater. Oh Johnny, mach das nicht. Und er kletterte unaufhörlich und ununterbrochen die ganze Mahlzeit auf die Couch, über die Schulter, lachend auf den Schoß wieder runter, auf. Und so wie ich das erzähle, im wiederholten Sinn war es auch uns so eine Last. Und meine Frau und ich gingen dann nach Hause mit diesem, ach Johnny, ach Johnny, ach Johnny. Und er hat Bilder aus dem Familienalbum später gerissen und zerrissen. Oh, ach Johnny. Nun, Johnny ist später drogensüchtig geworden. Später hatte Johnny sehr viele Probleme und die Eltern sehr viel Leid. Sehr viele Eltern sind äußerst verunsichert heute. Man will nichts kaputt machen, sicherlich will man nichts kaputt machen, aber man bekam so oft gesagt in den Medien, wenn man einem Kind was verbieten würde und das Kind laut schreien würde, könnte es sogar einen Knacks bekommen. Das ist Hochdeutsch, gell? Okay? es könnte irgendwas davon abbekommen und nicht mehr seelisch in Ordnung sein. Und man will nicht gestörte Kinder haben, also will man, dass die Kinder nicht weinen und so weiter, und man gewährt praktisch alles. Natürlich gibt es bestimmt in der Vergangenheit Fälle oder hat es Fälle gegeben von Leuten, die zu streng erzogen wurden und durch eine überstrenge Erziehung gewisse Probleme hatten. Aber wir dürfen nicht in Reaktionsverfahren in der Kindererziehung handeln. Was im einen Extrem zu viel war, darf nicht vergessen werden und zum anderen Extrem gehen und des anderen zu viel machen, ohne die andere Seite zu berücksichtigen. Die Antwort auf lieblose, willkürliche Strenge ist nicht das krasse Gegenteil, Erziehung ohne Grenzen und ohne Autorität, sondern eine Korrektur der Missstände, wo Strenge zu scharf benutzt wurde, und die beiden Seiten in Ausgewogenheit praktiziert werden. Dieses Wort Ausgewogenheit wird den Abend prägen. Ich hielt einmal Vorträge über die Familie und über Kindererziehung im Allgäu 1975, und ein Schulrektor kam auf mich zu anschließend an dem Abend und sagte: Herr Pugh, Sie wollen sicherlich nicht behaupten, dass man eine autoritäre Beziehung in Deutschland verneinen würde, weil ich da an dem Abend ziemlich deutlich gesprochen habe über die Notwendigkeit von der Ausübung von elterlicher Autorität bei der Kindererziehung. Und dieser Schulrektor sagte: Herr Pugh, Gelehrte wissen schon längst, dass Kinder eine strenge Autorität, eine klare Autorität brauchen. Diese anti-autoritäre Welle ist schon längst hinter uns. Und ich sagte: Herr Rektor, es mag sein, dass die Gelehrten das wissen, aber der Laie unten in den Wohnungen weiß das noch nicht. Zahllose Leute sind bis heute noch sehr verunsichert, was darf man machen mit einem Kind und was darf man nicht machen. Und man will es auf keinen Fall falsch machen. Heute möchte ich wieder Mut machen, dass es einen Weg gibt, der richtig ist, und einen Weg gibt, mit dem wir rechnen können, dass Gottes Hilfe dabei ist, und einen Weg gibt, wo wir ein freies Gewissen haben können mit Zuversicht: Wir machen es nach Gottes Plan, so gut wir es können. Nun, so gut wir es können, mit Gottes Hilfe. Die Ehe können wir nicht führen ohne Gottes Hilfe, und Kindererziehung ist eine Sache, die man auch nie führen kann zu Gottes Verherrlichung ohne Gottes Hilfe. Nachdem wir die richtigen Handhabungen gesehen haben aus der Schrift, haben meine Frau und ich beide gesehen: Oh, wir tun das Richtige tagelang ohne Auswirkung, denken wir. Und dran zu bleiben und Kniearbeit zu machen dabei und zu wissen, Gott wird zu seiner Zeit, zu seinem Ziel kommen mit unseren Kindern, das war sehr, sehr schwer. Nun, wir müssen zwei Extremen vermeiden, aber diese beiden Seiten nehmen und von beiden Seiten lernen. Und zwar, das eine Extrem ist anti-autoritär und das andere ist Diktatur. Wir wollen Ausgewogenheit. Ich sehe Christusähnlichkeit als mein Lebensziel. Ich hoffe, du auch. Wenn du Christ bist, hoffe ich, dass dein Lebensziel so ist, zu werden, wie Christus Jesus das auch ist. Johannes 1, Vers 14. Es heißt: Und das Wort ward Fleisch und wohnte unter uns, und wir sahen seine Herrlichkeit. Eine Herrlichkeit als des Eingeborenen vom Vater, voller Gnade und Wahrheit. Ich weiß es nicht, ob du darüber nachgedacht hast, dass diese beiden Dinge Gegenpole sind. Warst du je in der Gegenwart von einem Menschen, der nur die Wahrheit gesprochen hat? Er hat dir immer nur auf den Kopf gesagt, was du gemacht hast. Nach kurzer Zeit ist es unerträglich, mit einem solchen Menschen zu leben. Wenn er bloß die Wahrheit und immer nur die Wahrheit sagt und immer vor allem die Wahrheit über das, was du falsch machst, der hämmert und hämmert und hämmert und hämmert, und man geht einfach in sich kaputt. Die Wahrheit stößt ab. Die Heiligkeit Gottes ist so erschreckend perfekt, dass wir abgestoßen werden von seiner Heiligkeit. Jesaja sagte in Jesaja 6, wehe mir, ich vergehe, denn ich habe den Herrn Zebaoth in seiner Herrlichkeit gesehen. Ich bin ein sündiger Mensch und wohne unter einem Volk, das auch unreine Lippen hat, denn ich habe den Herrn gesehen. Er sah sich für das, was er war, als sündigen Menschen, weil er Gott sah in seiner Herrlichkeit und Vollkommenheit. Aber Gott ist nicht nur Wahrheit und Heiligkeit und Gerechtigkeit und Gericht. Gott ist auch in seinem Wesen vollkommen vereint, genauso stark wie die Heiligkeit und Wahrheit. Gott ist auch Liebe. Und diese beiden Dinge sind in Christus Jesus in Ausgewogenheit. Und wenn ihr ein bisschen mitdenkt, eine Gemeinde voll der Wahrheit in der Verkündigung und in dem Ausleben und voll der Liebe in der Praxis ist ein Stück Herrlichkeit auf Erden. Wenn Geschwister in der Wahrheit wandeln und in Liebe einander dienen, was Schöneres gibt es nicht. Also kann ich das lautstark bezeugen. In der Kindererziehung müssen wir Wahrheit und Liebe beide berücksichtigen. Sprüche 22, Vers 6, ein sehr bekannter Vers. Gewöhnt einen Knaben an den Weg, den er gehen soll, so lässt er nicht davon, wenn er alt wird. Es ist eine bedingte Verheißung Gottes. Manche denken, aha, wenn ich dem Kleinen ein paar Bibelverse beibringe, wenn er 5 Jahre alt ist, wenn er 70 ist, fällt es ihm nochmals ein und er kommt im Sterbebett irgendwann mal wieder drauf, wenn er alt wird. Das ist nicht die Bedeutung vom Text. Gewöhnt einen Knaben an den Weg, den er gehen soll, so lässt er nicht davon, wenn er einen Bart bekommt, wenn er bärtig wird, wenn er in die Reife kommt als jungen Mann, wenn er aus dem elterlichen Haus geht und die Maßstäbe eingepflanzt wurden in sein Herz, so sagt der hebräische Text, wenn er eine Reife erreicht, so dass er aus dem Haus geht, so bleibt er auf dem Weg der Erziehung. Das Wort gewöhnen bedeutet ein Verlangen zu erwecken. Die Hebammen damals in Israel haben eine Süßigkeit auf den Gaumen gerieben bei einem Säugling, um dem Kind den Saugeneffekt zu starten, dass es zum Stillen kommt. Und das Wort gewöhnt einen Knaben an den Weg, den er gehen soll, das Wort gewöhnt in dem Zusammenhang wird von den Hebammen benutzt, ein Verlangen erwecken, Geschmack erwecken, dass es schmackhaft wird, den richtigen Weg zu gehen. Das bedeutet nicht, dass die Eltern vorzuschreiben haben, sondern dass sie es schmackhaft machen, den richtigen Weg zu gehen. Das hört sich gut an, nicht? Dass Kinder den richtigen Weg gehen, weil sie den Weg gehen wollen, von innen heraus. Dass das Verlangen in ihnen ist, dass sie selber den Weg gehen wollen. Wie macht man das? Und das war übrigens der Weg, den er gehen soll, ist der Weg, der für ihn richtig ist. Mein Bruder ist ein Farmer. Ich glücklicherweise nicht. Obwohl ich sehr viel Verständnis habe für Leute in der Landwirtschaft und für jeden Tag alle davon profitiere. Ich bin froh, dass ich kein Farmer bin. Ich bin froh, dass ich einen anderen Weg habe und ich bin sehr glücklich in dem Weg, den der Herr für mich bestimmt und bereitet hat. Der Weg meines Vaters ist nicht der Weg seiner Söhne, vom Geschäftswesen her. Wir beide gingen in andere Richtung als unser Vater. Und ich bin dankbar, dass der Vater Verständnis hatte für uns, dass wir andere Wege gehen konnten. Nun, wie macht man das? Erstens, durch das Vorbild. Wie erwecke ich ein Verlangen, in meinem Kind den richtigen Weg zu gehen? Durch das, was ich vorlebe. Meine Frau hat eine Stickerei gemacht für mich. Es ist neben meinem Schreibtisch aufgehängt und ein Spruch ist drunter. Ein Vater mit seinem kleinen Jungen und darunter steht, kleine Augen schauen zu. Kleine Augen schauen zu. Was wir tun, ist ein Vorbild für unsere Kinder. Im guten Sinn, leider aber auch im schlechten Sinn. Sie tendieren, unsere Sprache zu kopieren. Und wenn die Sprache der Wohnung schwäbisch ist, dann schwäbeln sie bald. Und wenn die Sprache Fluchwörter sind,
1: dann fluchen sie auch bald.
0: Und wenn die Sprache die der Erregung ist,
1: dann kopieren sie das auch bald.
0: Und wenn man sie fragt, ja, wo kommen diese Reaktionen her, muss man meistens nicht lang fragen. Man muss nur bei sich selber schauen. Oft, weil sie diese Worte bei uns oft gehört haben. Meine Liebe zu Jesus Christus, mein Glaube an Gott, wird von meinen Kindern gesehen. Meine Liebe für die ganze Welt, für die Christus gestorben ist, die kommt zum Ausdruck durch meine Zeit mit Gott, meine stille Zeit, durch mein Gebetsleben als Vater. Und wenn Sie ein Interesse haben an geistliche Dinge, werden Sie es wahrscheinlich auch abgucken können und müssen von mir als Vater. Das ist sehr, sehr ernüchternd. Zu wissen, dass Sie sehen, was ich tue und was ich nicht tue, und dass Sie bereit sind, entweder Heuchelei aufzudecken oder Aufrichtigkeit zu kopieren, weil Sie es gerne sehen. Als Vater bin ich der Pastor und der Priester meiner Familie, und ich muss Gottes Wort durch die Tat weitergeben. Nächstenliebe zeigen, in der Tat. Bin ich bereit, Leute in Not aufzunehmen? Wenn unsere Kinder beobachten, dass Leute in Not bei uns beherbergt werden, was lernen sie dabei? Hoffentlich, dass sie es auch tun, wenn sie selber in ihrer Familie dran sind. Mein Vater und meine Mutter haben das auch getan und uns gute Vorbilder gegeben, indem sie die Tür geöffnet haben für Leute in Not. Dass wir als Väter bereit sind, täglich in der Familie Gottes Wort zu lesen, mit den Kindern und mit den Kindern zu beten, täglich bereit sind, das zu tun, auch biblischen Unterricht zu geben. Jemand sagte einmal, was du tust, spricht so laut, ich kann nicht mehr hören, was du sagst. Unser Vorbild spricht in der Familie lauter als unser Reden. Und daher ist es äußerst wichtig, wenn wir einen Geschmack in unseren Kindern erwecken wollen, dass sie den richtigen Weg gehen, müssen wir es selber gehen. Mit Aufrichtigkeit. Nun, das bedeutet nicht, dass wir immer fehlerfrei das tun werden. Aber das bedeutet, dass wir aufrichtig das tun. Und wenn wir Fehler machen, was machen wir bei unseren Kindern? Wir entschuldigen uns bei unseren Kindern. Ich habe einmal meinen jüngsten Sohn im Beisein seiner Brüder in Wut korrigiert. Ich habe die Kontrolle gehen lassen über meine Gefühle und ich habe leider in Wut korrigiert. Wir waren im Wagen und er hat etwas hinten getan, hat sich geärgert über seinen Bruder und hat geschrien und geschrien und geschrien und mir ist der Gaul durchgegangen, sagt man zu Schwäbisch. Ich habe mich nicht unter Kontrolle gehalten. Da habe ich den Anlasser betätigt und wir fuhren dann los. Ich fuhr etwa 100 Meter, aber mein Gewissen schlug wie eine Kirchenglocke. Ich fuhr dann wieder auf die Seite, habe den Wagen wieder ausgestellt und drehte mich weinend um zu meinen Söhnen. Und ich sagte, es tut mir leid. Ich habe versagt als Vater. Ich habe versagt an dir, Lamar. Ich bitte um deine Vergebung. Ich bitte euch, Brüder, als Zuschauende, um eure Vergebung, dass ich so versagt habe in meinem Vorbild. Oh, das war demütigend. Wisst ihr aber was? Mit Kindern ist was ganz Schönes. Sie vergeben gern. Wenn wir versagen und bereit sind, zuzugeben, sind sie unwahrscheinlich gerne bereit zu vergeben. Oh, Papa, ich vergebe dir. Natürlich vergebe ich dir. Bin ich so dankbar, dass es sowas gibt wie Vergebung. Vorbild bedeutet nicht Vollkommenheit, es bedeutet Aufrichtigkeit. Und wenn wir versagen, dann uns beugen vor unseren Kindern, dass sie wissen, wir meinen es aufrichtig und ernst mit all dem, was wir sagen. Zweitens, da kommen wir zu der Praxis der Erziehung. Das Vorbild des ausgelebten Christseins in Aufrichtigkeit und zweitens die Praxis der Erziehung. Und heute Abend werden wir zwei große Dinge miteinander betrachten. Diese Ausgewogenheit zwischen Annahme und Liebe und Zärtlichkeit und Bestätigung auf der einen Seite und die andere Seite Korrektur und Züchtigung und Zurechtweisung. Diese beiden Dinge müssen da sein. Sie sind die Grundelementen von dem, was Gott gesagt hat in der Schrift über Kindererziehung. Zuerst die Annahme, die Bestätigung. Ich hab dich lieb, so wie du bist. Ich mag nicht immer, was du tust, aber ich habe dich lieb als meinen Sohn. Wenn ein Kind klein ist, dieses Kind entwickelt eine innere Identität. Und diese innere Identität nennt man heute meistens das Selbstbild. Jeder von uns in diesem Raum hat ein Selbstbild. Er denkt etwas von sich selber. Das heißt nicht, dass wir alle ein gutes, positives Selbstbild von uns haben. Manche von uns haben, man hat das mittlerweile genannt, Minderwertigkeitskomplexe. Und ich bin hundertprozentig davon überzeugt, dass ich eine Umfrage auf der Stelle machen lassen könnte. Mit einer Frage, hast du Minderwertigkeitskomplexe? Da würden alle Ja sagen. Ich finde überhaupt keine Ausnahme. Ich habe keinen Menschen kennengelernt bis jetzt, auch hohe Begabte. Ich habe einen kennengelernt vor Jahren. Ich dachte, also bei seinem Auftreten, bei seinem sicheren, bewussten Auftreten, der hat bestimmt keine Minderwertigkeitskomplexe. Professor, Doktor und so weiter und so weiter. Und viele Jahre später durfte ich bei ihm sein am Mittagstisch. Und er und seine Frau und ich, wir waren zu dritt. Und er sprach über die Minderwertigkeitskomplexe, die er hatte. Dass er keinen Doktortitel hatte in dem Bereich, sondern nur in dem Bereich. Und ich fühle mich immer, und ich dachte, puh. Und da sagte ich im Stillen in meinem Herzen, Herr, jetzt ist es für immer bestätigt. Alle Leute, auch die begabtesten Leute, kämpfen mit Minderwertigkeitskomplexen. Woher kommen diese Dinge? Aus der Kindheit, aus der Erziehung. Wir sind unsicher. Und wenn wir zu scharf korrigiert werden in einer Sache, dann lassen wir es lieber bleiben, denn wir wollen nicht blamiert werden, wir wollen nicht korrigiert werden. Und Leute, die viel korrigiert werden, ohne dass sie umarmt wurden, sind Leute, die sehr unsicher sind in ihrem Auftreten. Soll ich es einschalten? Soll ich es auch? Ich weiß es nicht. Wenn er mich schlägt und verhaut oder wenn er mich angreift mit Worten, da weiß ich nicht. Und unsichere Leute wissen oft nicht, was sie tun sollen, weil sie sich nicht entschließen können. Weil wenn ich so entscheide, kündig, und wenn ich so entscheide, kündig, ich weiß es nicht. Unsicheres Auftreten, Minderwertigkeitskomplexe kommen, weil die Eltern eigentlich vergessen haben, wie wichtig es ist, das Kind immer wieder in der Kindschaftsbeziehung zu bestätigen. Vor allem bei Züchtigung. Ich umarme meine Söhne, jetzt meine Tochter auch, jeden Tag. Wenn ich daheim bin, mehrmals, jeden Tag. Meine Söhne sind jetzt 17 und 15. Wenn es sein kann, kommt der 15-Jährige mit. Am Sonntag der 17-Jährige ist jetzt schon weg. Der 15-Jährige ist so groß wie ich. Und ich umarme ihn jeden Tag. Fühlt sich ein bisschen blamiert dabei. Aber mir macht das gar nichts aus. Es ist wichtig, dass er weiß, dass ich ihn liebe. Ich sage es ihm auch mit Worten, ich hab dich lieb. Ich tue es nicht nur bei regelmäßigen Anlässen, jeden Morgen um 6, komm rein, Umarmung, ich hab dich lieb, sondern zu unregelmäßigen Zeiten. Und ich bin dankbar für die Kinder, die der Herr uns gegeben hat. Ich bin nicht immer dankbar für das, was sie tun. Oh, manchmal stellen sie ganz schöne Dinge an. Boah. Aber ich bin dankbar für die Kinder, dass Gott uns diese Kinder geschenkt hat, ist uns eine große Freude. Wenn ein Säugling lernt zu lächeln, dann lächeln alle zurück und der Augenkontakt ist da und alle, sie kichert einmal oder lacht einmal und dann lachen alle. Und wisst ihr, was das Lachen von uns ist für das Säugling? Eine Bestätigung. Lachen gefällt den Leuten. Was tut sie? Sie lacht noch mehr. Und wenn sie entdeckt sogar, dass Lachen den anderen Spaß macht und Freude macht, dann lacht sie viel. Das ist ihre Belohnung und Bestätigung. Nun, ein kleines Kind kommt in die schrecklichen Zweierjahre. Und diese schrecklichen Zweierjahre, wo der Wille nicht mehr so niedlich ist und wo das Kind weiß, dass es niedlich ist. Und dann sagt es auch, nein, ich will nicht. Und die meisten Eltern an der Stelle wissen nicht, was sie tun sollen, wenn Junior nicht mehr spurt, wie er gemacht hat mit 14 und 16 und 17 Monaten. Wenn er mal 2 Jahre alt ist oder kurz davor, kurz danach, je nachdem, von Kind zu Kind verschieden. Etwa in dieser Zeit, wo es entdeckt, dass es einen Willen hat, beginnt es boshaft zu reagieren. Und ich las einmal von einer Frau, deren Sohn eben verhaftet wurde von der Polizei mit 17 und hinter Gitter kam. Dieser Sohn war ein großes Problem für die Mutter. Und sie sprach dann nachher mit einem Psychologen. Und die Frau sagte dem Eheberater, dem Psychologen, ich weiß ganz genau, an welchem Tag das alles begann. Der war 2 Jahre alt. Und ich kam rein, habe ihn ins Bett gelegt und ging aus der Tür und er fing an zu heulen. Ich kam rein und er hat gelacht. Wer hat das nicht miterlebt? Als Vater oder Mutter. Und ich komme rein, ich prüfe unten, alles ist sauber und trocken. Ich lege ihn wieder hin. Ich wusste, der hat schon getrunken, der war gesättigt. Ich lege ihn wieder hin und gehe aus der Tür. Er heult. Ich drehe mich um und gehe wieder rein. Der steht da und lacht. Und sie wusste, sie machte das Theater 2, 3, 4 Mal mit und sie war unsicher, was soll ich da machen? Und sie sagte, als sie dann auf ihn zukam, das letzte Mal, hat er sie angespuckt. Und sie war schockiert. Und sie trat zurück, schockiert. Und in Verzweiflung drehte sie sich um und ging aus der Tür und sie sagte, und als ich aus der Tür ausging, spuckte er die Tür an. Und sie sagte, und von dem Tag an habe ich keine Kontrolle mehr über den Jungen. Man muss klein beginnen, nicht den Willen zu brechen, sondern den Willen zu leiten, zu lenken auf die richtige Bahn. Und das Problem beginnt hauptsächlich da in dieser Phase, wo das Kind klein ist. Die Voraussetzung ist das Problem, nämlich, dass das Herz eines Kindes eine Neigung hat, Nein zu sagen. Es entdeckt noch nicht diese Neigung, bis es einige Monate auf sich hat, 18 Monate, 2 Jahre oder so. Die Neigung ist in jedem menschlichen Herzen angeboren, zu rebellieren. Jedes Kind hat es, ausgestattet vom Werk so, nämlich von Adam und Eva. Jesus Christus war der Einzige, der diese Neigung nicht hatte. Er war nicht ein rebellierender Sohn, sondern ein gehorsamer Sohn. Und wir wissen überall in der Schrift, das Problem des menschlichen Herzens ist der Stolz. Die Säugling mit 4 Monaten oder 2 Monaten oder 6 Wochen, wenn sie nachts schreit, sie weiß nicht, das ganze Haus auf den Kopf stellt. Sie weiß nicht, heute Morgen kam sie um 5:30, sie wusste nicht, dass sie meine schöne Nachtruhe gestört hat. Vor ein paar Tagen kam sie um 3. Sie fragte nicht, ob sie das durfte. Und es ist ein Lernprozess für jedes Kind. Ich bin nicht alleine in der Welt. Und wehe, wenn die Eltern es dem Kind nicht beibringen, du bist nicht alleine in der Welt. Dein Ego ist nicht das Einzige im Weltall. Die Erziehung in der Annahme aber bedeutet, dass wir dem Kind sagen, ich liebe dich so, dass du mein Kind bist. Aber ich muss dich korrigieren. Torheit steckt dem Knaben im Herzen, Sprüche 22, Vers 15. Und wir setzen voraus, hier in der Verkündigung aus der Bibel, alle Kinder sind gefallene Menschen. Es fällt mir manchmal schwer, wenn ich die niedlichen Säuglinge sehe im Krankenhaus oder wenn wir sie nach Hause bringen und sie anschauen, du gefallenes Kind, du gefallener Mensch, du, so niedlich es ist, es hat einen gefallenen Willen. Aber wir lieben das Kind und umarmen das Kind am Anfang und später, wenn die Phase kommt, dann sind viele Eltern abgeschreckt und der Wille des Kleinen ist so stark oft, dass die Eltern beginnen, das einzuhämmern. Und gehen zum anderen Extrem. Keine Zärtlichkeiten mehr, nur Korrektur. Die Annahme hört aber nie auf. Das ist Grund und Boden unter der Beziehung. dass wir die Beziehung immer wieder bestätigen durch Umarmung, durch einen Kuss, durch ein Streicheln, durch eine Gestik, durch Worte, durch Freundlichkeit, durch Zuneigung. Du bist mein Kind. Ich habe vielmals gefragt, und wer die letzte Nummer von der KFG-Zeitschrift gelesen hat, hat es auch mitgelesen. Von dem Artikel über Liebe praktiziert, den Ernst von mir gedruckt hat, vielmals habe ich hier in diesem Land gefragt, hat dein Vater dir je gesagt, dass er dich liebt? Ich habe unzählige Mal die Antwort gehört, nein, mein Vater hat mir diese Worte nie gesagt. Hat dein Vater dich je umarmt? Unzählige Mal habe ich gehört, nein, mein Vater hat mich nie umarmt, hat mich nie berührt. Das ist die Annahme, das ist die Zärtlichkeit und die Freundlichkeit, die da sein muss. Helga kam in die Seelsorge eines Abends, Selbstmordkandidat, und als ich die Frage stellte, sagte sie nein. Und das war das erste Mal vor vielleicht 8 oder 10 Jahren, wo ich anfing und immer wieder diese Frage gestellt habe, immer wieder mit traurigem Ergebnis, nicht bei allen, aber leider bei sehr, sehr, sehr vielen Familien. Ich schätze, weit über 50% der deutschen Familien sind behaftet mit diesem Problem, dass der Vater, ich spreche hauptsächlich von den Vätern, dass der Vater den Kindern nicht gesagt hat, ich hab dich lieb, oder nicht umarmt hat, oder nicht geküsst hat, oder nicht gezeigt hat durch Zärtlichkeit, du bist mein Sohn. Das ist Grund und Fundament der Kindererziehung, die Liebe. Was ist das größte Gebot der Heiligen Schrift überhaupt? Sollst Gott, den Herrn, von ganzem Herzen lieben und deine Kinder wie dich selbst. Diese Liebe hat zärtlich zu sein in der Ehe. Sie hat natürlich eine korrektive Seite. Es muss Korrektur kommen, wir kommen drauf zu sprechen. Aber diese Liebe muss da sein, so dass das Kind weiß, wem es gehört. Und viele, viele sind ganz verzweifelt. Zahllose sind verzweifelt. Verzweifelter als man denkt. Man spricht kaum drüber mit jemandem. Aber viele junge Leute sind an den Rand von Selbstmord getrieben, weil sie nicht wissen, wem sie gehören. Die Eltern mögen sie nicht, die Eltern kritisieren bloß und machen bloß an dem rum und hacken bloß rum, so dass es nicht weiß, wer es ist. Ich weiß um das Selbstmordproblem viel zu gut. Ich habe Leute im Wald gefunden. Ich habe Leute in den Verkehr jagen müssen, die wieder auf die Straße gelaufen sind, um sich vor den Wagen zu legen. Leute, wenn ich mit ihnen gesprochen habe, die innerlich zerrüttet waren, weil sie verstoßen wurden von den Eltern. Eine Adoptierte wurde angenommen, zunächst einmal, als sie erfuhr, dass sie adoptiert war. Das hat ihre Welt zusammengebrochen. Aber nicht nur das. Ihre Adoptiveltern haben sie auch nicht angenommen, sondern nur genörgelt und kritisiert. Du bist zu viel dies und zu wenig das und zu viel das und verglichen mit dem bist du nichts und verglichen mit der bist du nichts und du bist nichts. Sie wurde drogensüchtig, bevor sie den Herrn fand. Innerlich kaputt. Die Eltern, die so handeln mit ihren Kindern, dass sie sie nicht annehmen und umarmen, handeln grundsätzlich falsch. Ich ermutige zu praktizierter, ausgelebter, zärtlicher Liebe in der Familie. Übrigens, wenn du ein größeres Kind bist, 50 Jahre alt oder so, und deine Eltern das mit dir nicht praktiziert haben, fang du an bei deinen Eltern. Oh, vielleicht nicht diese Woche. Aber fang du an, die Liebe deinen Eltern zu zeigen. Vielleicht bist du 20 und aus der Erziehung raus und dein Vater hat dich nie umarmt. Fang du an bei ihm, die Liebe zu zeigen, die so notwendig ist in Zärtlichkeit in der Familie. Ich bin dankbar für einen Vater, der mich liebt und der mich umarmt. Ich habe auch meine Dummheiten gedreht in meiner Jugend. Einmal, ich war in der zweiten Trotzphase, die man durchmacht, wenn man so 17, 16, 17, 18 ist. Und ich habe für meinen Vater gearbeitet in einem Lebensmittelgeschäft und der hat ein paar Anweisungen gegeben im Laufe des Nachmittags, die mich geärgert haben. Und die Ladung war voll, als Feierabend war. Und ich habe einen Wagen gehabt, das war nicht mein Wagen, sondern Wagen meines Vaters. Und ich sollte nach Hause fahren, der kam mit dem anderen Wagen nach Hause. Und um mich ein bisschen auszulassen, wollte ich tun, wie viele Jugendliche, ich wollte ein paar Minuten schnell fahren. Ich wollte die Kraft des Autos spüren. Ersten Gang Vollgas, Kupplung los, Vollgas, Reifen gequietscht, 180 PS oder so. Im zweiten Gang voll rein, wieder gequietschte Reifen. Ich dachte, und jetzt im dritten Gang voll rein. Aber ich habe die Kupplung zu schnell losgelassen. Alle Zähne vom Zahnrad wurden abgemäht vom dritten Gang. Ich fuhr ganz langsam im zweiten Gang nach Hause. Dad, ich muss dir was sagen. Das Getriebe ist kaputt. Er fragte, warum. Ich war aufgeregt. Es war dumm. Es tut mir leid. Ich hab dich lieb. Ich musste zahlen. Es war sehr blamierend, aber ich wusste, dass er mich liebt. Jedes Kind dreht Dummheiten. Jedes Kind. Keines bleibt davor geschont. Wir haben unseren Kindern gesagt, egal was du tust, wir haben dich lieb. Neulich hat einer unserer Söhne was gemacht. Der wird sein ganzes Leben lang das nicht vergessen. Ich wurde angerufen darüber. Ich kam schnell heim. Habe mit ihm gesprochen. Wir haben geweint miteinander. Es war schwerwiegend, was er getan hat. Sehr schwerwiegend. Ich sag euch nicht, was es war. Ich habe gesagt, du weißt, dass es falsch war. Ja, ich weiß. Schämst du dich? Ja. Der weinte bitterlich. Wir mussten dann zu Leuten gehen, um das zu klären. Wir kamen wieder zurück und weinten noch einmal miteinander. Ich sagte, du weißt, wie enttäuscht ich bin, aber ich will dir sagen, dass ich dich liebe. Die Annahme. Es ist Pol Nummer eins. Wie viel soll man das tun? Jemand sagte einmal, es wäre sicherlich nicht falsch, mindestens zweimal so viel zu tun, wie man korrigiert. Ich weiß es nicht. Ich gebe keine Zahl oder keinen Prozentsatz. Aber bestimmt sollte man das mindestens so viel tun, wie man korrigieren muss. Also ich persönlich bin dafür, dass man das viel mehr tut. Damit, wenn einmal ein korrigierendes Wort kommt, das Kind weiß, von wem es kommt. Es kommt von dem, der mich liebt. So ist es bei unserem Vater im Himmel, nicht wahr? Wer von uns hat's je ganz richtig gemacht bei ihm? Und was macht uns so große Freude aus der Schrift? Immer wieder zu lesen, also hat Gott mich lieb. Trotzdem ich solche dumme Dinge drehe manchmal als Kind Gottes. So dumm manchmal. Und trotzdem liebt er mich so, wie ich bin. Er verstößt mich nicht. Bloß weil ich das und das gemacht habe. Wir haben das Vorbild von unserem Vater im Himmel, das wir als irdische Väter auszuleben haben mit unseren Kindern. Übrigens, woher erfahren die meisten Kinder, wie Gott ist als Vater? Ich habe mit einer Frau einmal gesprochen und erzählte von Gott als Vater und sie sagte, gebrauche bitte das Wort nicht, Gott Vater. Sie sagte, ich habe einen schrecklichen Vater und wenn ich höre, Gott ist Vater, ich denke nur an das schreckliche Bild meines Vaters. Ihr Gottbild wurde geprägt von ihrem Vater und das ist, was Gott wollte eigentlich. Wir Väter mit unserer Liebe und Zärtlichkeit zeigen die Seite der Liebe von Gott Vater. Und wenn Kinder hören, dass Gott ein Gott der Liebe und Fairness und des Erbarmens ist, haben sie es entweder von uns gelernt als Väter oder nicht.

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1: Ich hatte einmal ein unvergessliches Gespräch mit einer jungen Mutter von 7 Kindern, die darüber nachdachte, ihren Mann wegen eines anderen zu verlassen, den sie übers Internet kennengelernt hatte. Als wir uns trafen, gab sie zu, dass das falsch war, aber sie wandte ein:
2: Er ist so gut zu mir und den Kindern.
1: Ich versuchte, sie zur Einsicht zu bringen. Wenn dieser Mann sie wirklich gern hätte, würde er ihre Ehe nicht zerstören. Diese Mutter wurde getäuscht. Schon bei der allerersten Versuchung ging es um den trügerischen Schein. Gott hatte Adam und Eva geboten, von einem bestimmten Baum nicht zu essen. Aber die Frucht wirkte sehr appetitlich. Satan belog sie darüber, was passieren würde, wenn sie sie aßen. Keineswegs werdet ihr sterben. An dem Tag, da ihr davon esst, werden euch die Augen geöffnet und ihr werdet sein wie Gott. Wenn Eva doch nur Gottes Wort geglaubt hätte, dann hätte sie diesen Betrug durchschaut. Vielleicht bist du heute mit Situationen konfrontiert, die nicht das sind, was sie zu sein scheinen. Wenn du Gottes Wort vertraust, wirst du den Betrug durchschauen und dir und anderen viel Kummer ersparen.
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1: Herzlich willkommen zu einer weiteren Ausgabe der Sendereihe Durch die Bibel. Wir setzen die Betrachtung des ersten Chronikbuches fort. Es eröffnet mit dem Thema Stammbäume, die auch Genealogien genannt werden, und führt bald zu den Familien der beiden ersten Könige Israels. Das vorherrschende Thema in den Büchern der Chronik ab Kapitel 10 ist dann die Fortentwicklung des Königtums in Israel, und zwar in seinem Verhältnis zu Gott. Das wird im 13. und 14. Kapitel nun konkret ausgeführt am Beispiel Davids in seiner Verhaltensweise gegenüber der Bundeslade. In diesem Abschnitt erfahren wir, was die Sicht Gottes über Davids ersten Versuch gewesen ist, die Bundeslade nach Jerusalem zu bringen. Vielleicht erinnern Sie sich, die Bundeslade ist während der Zeit der Richter von den Philistern erbeutet worden. Da ihnen die Lade, die als Thron Gottes in der sichtbaren Welt eine damals wichtige Rolle spielte, aber nur Ärger brachte, stellten sie sie auf einen neuen Wagen und schickten sie nach Israel zurück, siehe 1. Samuel 6. Seit dieser Zeit befand sich die Bundeslade im Haus von Abinadab in Kirjat Jearim. Nun unternimmt David einen Versuch, die Bundeslade in seine neue Hauptstadt Jerusalem zu bringen. Gott ist dies aufgefallen, denn wie wir erfahren, freute es ihn, dass David Wert auf geistliche Dinge legte. Wie aber in Kapitel 13 in Vers 1 jetzt sichtbar wird, macht David einen entscheidenden Fehler. Und David hielt einen Rat mit den Hauptleuten über 1000 und über 100 und mit allen Anführern. Nun, David ist ja der neue König in Israel. Als er den Thron besteigt, hat er enorme Pläne, große Visionen. Dazu gehört, dass er die Lade Gottes nach Jerusalem bringen möchte. Er berät sich mit, wie es heißt, allen Anführern. Ich habe das Gefühl, dass David vor allem den Fehler macht, all diese Männer zu befragen. Gott hat ihm alle Erkenntnis in Fragen der Führung und Richtung gegeben. Er brauchte an sich keinen menschlichen Rat darüber hinaus. In vielen Gemeinden entwickeln sich anscheinend ernste Probleme immer dann, wenn zu viele Menschen ihre Finger im Spiel haben wollen. Sie, vor allem die Gemeindeleiter, wollen Entscheidungen treffen. Das Problem liegt offenbar darin, dass viele von ihnen nicht über das geistliche Urteilsvermögen verfügen, um solche Entscheidungen zu treffen. Häufig stehen dann ihre falschen Entscheidungen im Widerspruch zu dem Ziel Christi. Für mich erscheint es, als ob David seinen Fehler darin beging, alle diese Anführer um Rat zu fragen. Er bekam Schwierigkeiten, weil er auf jeden hörte. In Vers 2 und 3 finden wir das Resultat. Und sprach zu der ganzen Gemeinde Israel: Gefällt es euch und ist's dem Herrn, unserem Gott, angenehm, so lasst uns hinschicken zu unseren Brüdern in allen Landen Israels, dazu auch zu den Priestern und Leviten in ihren Wohnstätten, dass sie sich bei uns versammeln. Und lasst uns die Lade unseres Gottes wieder zu uns holen. Denn zu Sauls Zeiten fragten wir nicht nach ihr. 1. Chronik 13, Vers 2 und 3. Was hier passiert, wirft auch ein aufschlussreiches Licht auf die damals gerade zu Ende gegangene Zeit Sauls. Während seiner Herrschaft wurde der Gottesdienst in der Stiftshütte vollkommen vernachlässigt. Das Ergebnis war, dass die gesamte Organisation rund um die Stiftshütte zusammengebrochen war. Die Leviten hatten sich verstreut. Nun wird im ganzen Land bekannt gemacht, dass David die Bundeslade wieder zurückbringen möchte. Weiter wird in Vers 4 die Reaktion des Volkes berichtet. Da sprach die ganze Gemeinde, man solle das tun, denn es gefiel allem Volk gut. Die Entscheidung ist also einmütig. Alle möchten, dass die Bundeslade wieder nach Jerusalem gebracht wird. So versammelte David ganz Israel vom Schihor Ägyptens an bis dorthin, wo es nach Hamat geht, um die Lade Gottes von Kirjat Jearim zu holen. 1. Chronik 13, Vers 5. Im 1. Samuelbuch Kapitel 7 lasen wir ja davon, dass die Bundeslade nach Kirjat Jearim gebracht worden war und dort verblieb, da die Philister schlechte Erfahrungen mit ihr gemacht hatten. Dorthin machte sich David auf, berichtet Vers 6. Und David zog hin mit ganz Israel nach Baala, das ist Kirjat Jearim, das in Juda liegt, um von da heraufzubringen die Lade Gottes, des Herrn, der über den Cherubim thront, wo sein Name angerufen wird. Natürlich hat Gott nicht in der Bundeslade oder auch nicht auf den Cherubin wirklich gewohnt. Es war aber der Ort, den er zu seinem Treffpunkt mit dem Volk Israel bestimmt hatte. Seine Gegenwart war jedenfalls dort anzutreffen. Nun folgt als nächstes, wie wir sehen werden, dass die Leute Davids ihren großen Fehler begehen. Jemand hat das einmal so genannt: Man macht das Richtige, aber auf die falsche Art und Weise. Es war richtig, die Bundeslade nach Jerusalem zu bringen. Die Methode, mit der sie es taten, war jedoch falsch. Das bahnt sich schon an in Vers 7. Und sie ließen die Lade Gottes auf einem neuen Wagen aus dem Hause Abinadabs fahren. Usa aber und sein Bruder lenkten den Wagen. Gott hatte genaue Anweisungen dafür gegeben, wie die Bundeslade transportiert werden sollte. Andere Teile der Stiftshütte durften auf Wagen transportiert werden, die Bundeslade jedoch nicht. Achten Sie einmal darauf, was Gott zu Mose dazu gesagt hat. Wenn nun Aaron und seine Söhne beim Aufbruch des Heeres dies alles ausgerichtet und das Heilige und all sein Gerät bedeckt haben, dann sollen die Söhne Kehat kommen, um es zu tragen. Sie sollen aber das Heilige selbst nicht anrühren, dass sie nicht sterben. Dies ist es, was die Söhne Kehat von der Stiftshütte zu tragen haben. 4. Mose 4, Vers 15. Die Bundeslade durfte also niemals auf einem Wagen transportiert werden. Sie sollte auf den Schultern der Söhne Kehat getragen werden. Warum sollte das so sein? Nun, die Bundeslade deutet nach meinem Verständnis auf Christus hin, und er ist ja wohl kein Frachtgut, sondern soll, auch heute noch, von einzelnen Menschen in die Welt getragen werden. Viele Menschen möchten es wohl auf die leichte Tour versuchen, aber es macht tatsächlich viel Arbeit, das Wort Gottes zu verbreiten. Einige Menschen beschweren sich auch darüber, was es kostet. Ich bedauere die Kosten auch, aber ich möchte Ihnen klar sagen, dass es immer etwas kosten wird, das Wort Gottes zu verbreiten. Wir können es nicht auf einen Wagen packen. Wir müssen es tragen. Jeder muss seinen Anteil tragen. Lassen Sie uns also das Wort Gottes verbreiten. Paulus sagt: Denn ein jeder wird seine eigene Last tragen. Galater 6, Vers 5. Dies bringt auf andere Art und Weise zum Ausdruck, dass jeder seinen eigenen Anteil tragen muss. Mit anderen Worten läuft es also darauf hinaus, dass jeder von uns mitarbeiten muss, um das Wort Gottes zu bringen in eine Welt, die das äußerst dringend braucht. Gott schreibt das Evangelium nicht mit dem Finger in den Himmel. Es muss von seinen Kindern weitergegeben werden. Weiter mit Vers 8. David aber und ganz Israel tanzten mit aller Macht vor Gott her, mit Liedern, mit Harfen, mit Psaltern, mit Pauken, mit Zimbeln und mit Trompeten. David war ein großartiger Musiker, und dieses Ereignis gab ihm einen Anlass zu großer Freude. Allerdings wurde alles sehr plötzlich unterbrochen. Vers 9 und 10. Als sie aber zur Tenne Kidons kamen, streckte Usa seine Hand aus, um die Lade zu halten, denn die Rinder glitten aus. Da entbrannte der Grimm des Herrn über Usa, und er schlug ihn, weil er seine Hand nach der Lade ausgestreckt hatte, so dass er dort starb vor Gott. Warum passierte das? Weil sie etwas falsch gemacht haben, und zwar dieses: Sie gaben nicht das richtige Zeugnis. Aber werden Sie sagen, dies war nun wirklich keine ernste Sache. Ein Mann hat nur seine Hand ausgestreckt, um die Lade zu halten. Aber dazu muss ich sagen, als erstes hätte sich die Bundeslade überhaupt nicht auf dem Wagen befinden dürfen. Und zweitens brauchte Usa die Bundeslade nicht festzuhalten. Heute gibt es viele Menschen, die ihre Nase in die Arbeit Gottes stecken, obwohl sie dort nichts zu suchen haben. Sie stören die Arbeit Gottes. Ich könnte Ihnen von vielen Menschen erzählen, die es zwar gut meinten, aber Gottes Plan nicht durchgeführt haben. Dadurch gibt es dann auch keinen Segen. Genauso war es in Bezug auf die Bundeslade. Der Mann, der im Weg stand, wurde entfernt. Wie David reagierte, verrät dann Vers 11. Da ergrimmte David, dass der Herr den Usa so wegriss, und man nannte die Stätte Peretz Usa bis auf diesen Tag. David war dadurch verärgert, genauso wie es bei vielen der Kritiker heute und möglicherweise bei Ihnen auch sein würde. Vers 12 lautet: Und an jenem Tage fürchtete sich David vor Gott und sprach: Wie darf ich da noch die Lade Gottes zu mir bringen? Wie oft versuchen wir, die Dinge auf unsere Art und Weise zu tun? Und wenn wir dann versagen, geben wir Gott die Schuld. Wer sagt, wie werde ich dies je für den Herrn tun können, dem muss ich die Frage stellen, machen Sie es nach Gottes Plan? Wenn noch nicht, dann übergeben Sie es an ihn. Genau das musste David schließlich auch tun. Doch vorerst blieb es so, wie es in Vers 13 und 14 zu erfahren ist. Darum ließ er die Lade Gottes nicht zu sich bringen in die Stadt Davids, sondern ließ sie hinbringen ins Haus Obed-Edoms, des Gattiters. So blieb die Lade Gottes bei Obed-Edom in seinem Hause 3 Monate. Und der Herr segnete das Haus Obed-Edoms und alles, was er hatte. Das ist das Ende dieser Episode. Zu diesem Zeitpunkt wird die Bundeslade also noch nicht nach Jerusalem gebracht. Gott segnet aber die Familie, die sie nun aufbewahrt. David dagegen richtet seine Aufmerksamkeit nun auf etwas anderes. Im 14. Kapitel erfahren wir, dass Gott David segnet und sein Ruhm sich ausbreitet. Vers 1 lautet: Und Hiram, der König von Tyrus, sandte Boten zu David und Zedernholz, Steinmetzen und Zimmerleute, dass sie ihm ein Haus bauten. David und Hiram konnten gut miteinander. Sie waren sehr gute Freunde. An anderer Stelle wird uns berichtet, dass Hiram David verehrte. Hier am Anfang der Herrschaft Davids möchte Hiram ihm beim Bau seines Hauses, des Palastes, einfach helfen. In Vers 2 und 3 heißt es dann: Und David erkannte, dass der Herr ihn zum König über Israel bestätigt hatte. Denn sein Königtum war hoch erhoben worden, um seines Volkes Israel willen. Und David nahm noch mehr Frauen zu Jerusalem und zeugte noch mehr Söhne und Töchter. Da ist unsere Reaktion vielleicht die, dass wir sagen: Und Gott hat dies erlaubt? Ja, Gott hat die Vielehe zugelassen, aber Gott hat ihr nicht zugestimmt. Tatsächlich führt diese Vielehe bei David dazu, dass Gott ihn richtet, und das alles wird ihm ein Leben lang Kummer bereiten. Die Vielehe ist auch nach meiner Überzeugung falsch. Dieser Bericht wurde nicht aufgezeichnet, weil Gott der Vielehe zugestimmt hätte. Gott möchte vielmehr, dass wir genau wissen, was damals geschah. Dies ist ja eine historische Aufzeichnung, und wenn wir sie weiterverfolgen, werden wir Gottes Einstellung kennenlernen. An dieser Stelle kommt im Bericht über den Herrschaftsantritt Davids auch die damalige Bedrohungslage Israels in den Blick. Das Volk der Philister bedrohte zu diesem Zeitpunkt die Existenz Israels. Doch hatte David kurz zuvor noch Zuflucht bei ihnen gesucht. Es war in der Zeit, als David abgelehnt wurde. Da dachten die Philister sogar, er stünde auf ihrer Seite, siehe 1. Samuel 27. Nun, nachdem David zu seinen eigenen Leuten zurückgekehrt ist und er zu ihrem König gekrönt wurde, sind die Philister hinter ihm her. Das ist zu erfahren ab Vers 9. Und die Philister kamen und ließen sich nieder in der Ebene Rephaim. David aber befragte Gott und sprach: Soll ich hinaufziehen gegen die Philister, und willst du sie in meine Hand geben? Der Herr sprach zu ihm: Zieh hinauf, ich will sie in deine Hände geben. Und als sie hinaufzogen nach Baal-Perazim, schlug sie David dort. Und David sprach: Gott hat durch meine Hand die Reihen meiner Feinde durchbrochen, wie das Wasser einen Damm durchbricht. Daher nannte man die Stätte Baal-Perazim. Und sie ließen ihre Götter dort zurück. Die befahl David, mit Feuer zu verbrennen. 1. Chronik 14, Vers 9 bis 12. Für David hatte dies die Bedeutung eines großartigen Sieges über die Philister. Israel hatte bis dahin nicht viele Siege gegen dieses Volk gewonnen. Weiter mit den Versen 13 und 14. Aber die Philister kamen wieder und ließen sich nieder in der Ebene. Und David befragte Gott abermals, und Gott sprach zu ihm: Du sollst nicht hinaufziehen hinter ihnen her, sondern umgehe sie, dass du an sie herankommst von den Baka-Bäumen her. 1. Chronik 14, Vers 13 und 14. David hätte sagen können: Hier sind diese Philister wieder, die gegen mich kämpfen wollen. Ich bin vorher siegreich gewesen, und somit werde ich jetzt wieder gegen sie in den Kampf ziehen. Nein, das sagte er gerade nicht, sondern fragte Gott. Und Gott sagte ihm, er sollte es nicht tun. Er sagte, David solle sich zurückziehen und von den Baka-Bäumen aus auf sie zugehen. Wenn er von dort aus zöge, würde David einen Vorteil im Kampf haben. Es gibt nach meiner Erfahrung immer wieder bewährte Christen, die irgendwann dazu kommen, den Herrn zu versuchen. Sie haben ihm an einer Stelle nicht getraut und ihn dann tatsächlich versucht. Sie wollten eine Art Geschäft mit ihm machen, das wie eine Abmachung aussieht. Oder sie machten einen Versuch, auf eigene Faust etwas zu tun. Und dabei nahmen sie mehr in den Mund, als sie selbst schlucken konnten. Sie behaupteten von einer bestimmten Sache, sie würden sie tun, weil sie dem Herrn vertrauen. Nun, warum meinten diese Menschen, der Herr hätte ihnen gesagt, sie sollten es auf diese Art und Weise tun? Es ist tatsächlich so, Gott erwartet von Ihnen und auch von mir, dass wir erst einmal unseren gesunden Menschenverstand benutzen. Ich habe Leute gekannt, die behauptet haben, im Glauben zu handeln, doch in Wirklichkeit haben sie nur auf eine Vermutung hin gehandelt. Sie nennen es auf den Herrn vertrauen, aber tatsächlich tun sie diese Dinge auch, wenn der Herr diese niemals von ihnen verlangen würde. Gott möchte aber, dass wir unseren gesunden Menschenverstand verwenden und dass wir auf seine Führung vertrauensvoll warten. Nicht alles, was Glaube genannt wird, ist auch Glaube. Ich habe schon Menschen erlebt, die auf diese Art und Weise am Glauben gescheitert sind. Vor Jahren kam eine liebenswürdige Frau in die Gemeinde in Pasadena, in der ich Pastor war. Sie sagte, sie wollte jemanden aufsuchen, der durch Glauben heilen könnte. Ich empfahl ihr, dies nicht zu tun. Meiner Meinung nach sollte sie lieber zu einem Arzt gehen. Sie sagte zu mir, »Dr. McGee, Sie liegen ja so falsch. Gott wird mich heilen. Sie meinen, ich sollte nicht zu diesem Heiler gehen, aber ich werde gehen und ich werde geheilt werden.« Sie ging dorthin und wurde nicht geheilt. Sie konnte das nicht verstehen. Sie dachte, Gott würde sie heilen. Die ganze Sache ließ diese Frau an ihrem Glauben zweifeln. Das alles brachte sie sogar so weit, dass sie Gott den Rücken kehrte. Sie drückte es allerdings so aus: Er hat mich im Stich gelassen. Nein, das hat er nicht getan. Er möchte nicht, dass wir etwas derart Fragwürdiges tun. Er möchte, dass wir unseren gesunden Menschenverstand gebrauchen. Sie hätte zu einem Arzt gehen sollen. Ihre Begriffsstutzigkeit führte schließlich zu ihrem Tod. Denn es ist ja so, natürlich hat für uns alle zu gelten, dass wir auf den Herrn vertrauen. Wir müssen uns aber sicher sein, dass wir unsere Anweisungen auch von ihm erhalten. Und da gilt, manchmal sollen wir wie David hervortreten und kämpfen, zu anderen Zeiten sollen wir uns aber ebenso wie David zurückziehen und warten. Was der Auftrag Gottes an David damals genau war, das verrät Vers 15. Wenn du dann hören wirst, wie das Rauschen oben in den Baka-Bäumen einhergeht, so brich hervor zum Kampf, denn Gott ist dann vor dir ausgezogen, zu schlagen das Heer der Philister. Ein befreundeter Pastor kam einmal zu mir und erzählte mir von einer Gemeinde, in der er demnächst arbeiten sollte. Da ich die Gemeinde gut kannte, riet ich ihm, diese Stelle nicht anzunehmen. Er fragte mich, warum denn nicht? Darauf antwortete ich ihm, bevor du dorthin gehst, solltest du warten, bis du Gottes Aufruf zum Einsatz hörst. Wissen Sie, manchmal gibt es Zeiten, da müssen wir einfach warten, bis es keinen Zweifel mehr daran gibt, dass Gott den Weg für uns vorbereitet hat. Die gebräuchliche Formulierung, im Glauben zu wandeln, könnte womöglich tarnen, dass da gar kein Glaube ist. Es könnte sich ja auch nur um eine Vermutung handeln. Anstelle dessen, dass wir auf Gott vertrauen, mag es sein, dass wir Gott versuchen. Wir müssen warten, bis Gott uns das Signal, so wie hier das Rauschen in den Baka-Bäumen, gibt. Wir müssen sehr vorsichtig sein, dass aus dem Wandeln im Glauben nicht ein falscher Schachzug unsererseits wird. Manchmal geschieht es jedenfalls, dass wir Gott versuchen, anstatt ihm zu vertrauen. Weiter mit den Versen 16 und 17. Und David tat, wie ihm Gott geboten hatte. Und sie schlugen das Heer der Philister von Gibeon an bis Geser. Und Davids Name ging aus in alle Lande, und der Herr ließ Furcht vor ihm über alle Völker kommen. Aus diesem Grund kann ich mit Recht behaupten, dass David einer der großen Herrscher in dieser Welt war. Sein Königreich gehört zu den großen Reichen dieser Zeit. Gott war bei diesem Mann. Dieses kleine Volk Israel in diesem unbedeutenden Land wurde zu einer großen Macht. Uns sollte dies nicht überraschen. Es gibt noch andere Beispiele als dieses in der Weltgeschichte. Venedig, diese Stadt Venedig, herrschte einst über die Welt. Und es war nur eine Stadt. Deswegen ist es für Kenner der Geschichte nicht überraschend, dass ein kleines Land wie Israel solch eine Weltmacht sein konnte. Die Gründe dafür werden uns genannt. Vers 2 sagte uns, David hatte erkannt, dass Gott ihn als König über Israel bestätigt hatte. In Vers 17 erfahren wir nun, durch Gottes Wirken fürchteten sich alle Völker vor ihm. Gott schenkte David diese Weltmachtstellung. Wir haben hier zur Kenntnis zu nehmen, dass das erste Buch der Chronik in den Kapiteln 13 bis 16 von David und der Bundeslade berichtet. Und der Abschnitt informiert uns somit darüber, dass David die Bundeslade nach Jerusalem an den von ihm ausgewählten Standort gebracht hat. Dies ist sehr interessant, wenn man bedenkt, dass uns diese Kapitel einen Bericht über die Staatsgeschäfte Davids geben könnten. Oder sie könnten genauso gut Informationen vermitteln über einige der vielen Entscheidungen, die David treffen musste. Über Verträge, die er mit den umliegenden Völkern unterzeichnet hat. Über Kriege, die er geführt hat. Ja, sogar über einige der großen Staatsbankette oder andere Staatsakte. Man könnte diese Art des Berichts mit den Nachrichten im Fernsehen vergleichen. Stattdessen informieren uns diese Kapitel über den Transport der Bundeslade. Hieran können wir wirklich etwas lernen. Wir können daran erkennen, was in Gottes Augen wichtig ist. In unseren Nachrichten erfahren wir viele Neuigkeiten und auch Meinungen. Was meinen Sie, wäre Gottes Meinung über die Nachrichten heute? Würde er die gleichen Schwerpunkte setzen wie die großen TV-Stationen? Wo liegen wohl Gottes Schwerpunkte? Hier liegen sie auf dem Transport der Bundeslade. Daraus ist zu lernen, dass sich Gott für den Gottesdienst seines Volkes interessiert. Die Bundeslade stand im Mittelpunkt des Gottesdienstes der Israeliten. Hier setzt Gott auch den Schwerpunkt beim Bericht über David. Die Geschichte selbst kann lehren, dass wir gewohnt sind, oft betont auf vergangene Geschehnisse zu blicken. Nehmen wir die Geschichte Frankreichs. In Paris, in Napoleons Palast, war einst das Personal viel beschäftigt. Heute ist dieser Palast ein Museum. Es werden dort heute keine wichtigen Entscheidungen mehr getroffen. Man erinnere sich auch an den Palast von Versailles, wie wunderschön er bis heute ist und wie wichtig dieser Ort Versailles in der Vergangenheit war. Große Entscheidungen wurden dort einst getroffen. Heute ist es nur noch ein historisches Ausstellungsgelände. Es ist ein Ort, den Touristen besichtigen, sonst nichts. Es wäre allerdings in der damaligen Zeit gut gewesen zu wissen, was Gott aktuell für wichtig gehalten hat. Eine zweite Frage stellt sich uns dann auch noch. Was ist eigentlich zu Davids Zeit mit der Stiftshütte geschehen? Ich denke, sie muss bereits ziemlich abgenutzt gewesen sein. Schließlich handelte es sich dabei um ein Zelt, und das war zum größten Teil aus Stoff gefertigt. Die goldenen Bretter und Messingstützen sowie die silbernen Unterteile sind wahrscheinlich von den Philistern gestohlen worden. Kein Bericht ist darüber vorhanden, über all das, was mit der Stiftshütte geschah, bis auf die Schilderung dessen, was die Bundeslade betrifft. Die Bundeslade war wichtig. Warum? Es ging um den sogenannten Gnadenstuhl, der die Bundeslade krönte. Denn dies ist der Ort gewesen, an dem Gott den Israeliten begegnete. Und heute? Was ist da wichtig? Für Sie und mich ist es jedenfalls wichtig, einen Ort zu haben, an dem wir Gottes Gnade empfangen können. Jeder von uns braucht Gottes Gnade. Gott möchte uns Gnade schenken, weil er uns einen noch ganz anderen Gnadenstuhl gegeben hat. Johannes schreibt an die Christen, »Meine Kinder, dies schreibe ich euch, damit ihr nicht sündigt. Und wenn jemand sündigt, so haben wir einen Fürsprecher bei dem Vater, Jesus Christus, der gerecht ist. Und er ist die Versöhnung für unsere Sünden, nicht allein aber für die unseren, sondern auch für die der ganzen Welt.« 1. Johannes 2, Vers 1 und 2. Das Wort für Versöhnung im Neuen Testament findet sich bereits im Alten Testament und hat dort die Bedeutung Gnadenstuhl. Christus ist also der Gnadenstuhl für unsere Sünden. Dies ist in heutiger Perspektive das Wesentliche für Gottes Sichtweise. Wesentlich wichtig ist demnach nicht das, was Sie und ich tagtäglich im Fernsehen mitbekommen. Auch die Entscheidungen in den Hauptstädten heute sind nicht das wirklich Wesentliche, auch wenn ich sie nicht geringschätzen möchte. Die tatsächlich wichtigen Entscheidungen sind eben Gottes Entscheidungen. Es stimmt, das Wort Gottes auszubreiten ist heute keine einfache Sache. Zu viele Menschen meinen, dass die Arbeit für den Herrn eine Art Ausflug ist und als etwas Herrliches anzusehen ist. Es ist wohl herrlich zu wissen, seinen Willen aus Liebe zu ihm zu tun. Das ist immer ein aufregendes Erlebnis. Aber einfach ist es nicht. Was die Bundeslade damals war, das ist für uns heute Gottes Wort, die Bibel. Das Wort Gottes, es muss von Gottes Volk getragen werden. Paulus sagt, so kommt der Glaube aus der Predigt, das Predigen aber durch das Wort Christi. Römer 10, Vers 17. Gott segnet die Verkündigung seines Wortes. Paulus fährt in dem Zusammenhang fort und betont, dass die Menschen hören müssen. Wie aber sollen sie hören, wenn es keinen Prediger gibt? Paulus sagt außerdem, denn das Wort vom Kreuz ist eine Torheit denen, die verloren werden. Uns aber, die wir selig werden, ist's eine Gotteskraft. 1. Korinther 1, Vers 18. Gott möchte, dass die Menschheit sein Wort eben durch Menschen hört. Ich bin fest davon überzeugt. Das Wesentliche ist, dass Gottes Bundeslade auf den Weg gebracht wird. Damit meine ich, das Evangelium muss verkündigt werden. Das Wort Gottes muss zur Menschheit gebracht werden. Lassen Sie uns die Betonung dorthin legen, wohin Gott sie legt. Wir haben es im 13. und 14. Kapitel des ersten Buchs der Chronik zu tun mit der Geschichte von König David. In seinem Umgang mit der Bundeslade zeigt sich, was auch für heute wichtig genannt werden kann. Wir sollen nach Gottes Willen fragen. Seine Ziele sollen unsere Ziele werden. Wo das geschehen ist, erleben die Menschen Segen. Diese Tatsache wird uns auch noch in den folgenden Kapiteln beschäftigen. In der nächsten Ausgabe der Sendereihe durch die Bibel stehen die Kapitel 15 und 16 aus dem ersten Buch der Chronik im Mittelpunkt. Bis dahin, auf Wiederhören und Gott befohlen.

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1: In Apostelgeschichte Kapitel 9 wird uns die Bekehrungsgeschichte des Paulus berichtet, der früher Saulus hieß. Diese Geschichte wird noch einige Mal in der Apostelgeschichte wiederholt, aber hier erscheint sie zum ersten Mal und wir möchten die Verse 1 bis 19 lesen. Apostelgeschichte 9, die Verse 1 bis 19, die Bekehrung von Saulus. Saulus verfolgte die Jünger und Jüngerinnen des Herrn weithin voller Wut und mit schweren Drohungen. Er ging zum obersten Priester und ließ sich Briefe an die jüdischen Gemeinden in Damaskus geben. Darin wurde ihm die Vollmacht erteilt, auch dort nach Anhängern der neuen Lehre zu suchen und sie gegebenenfalls, Männer wie Frauen, festzunehmen und nach Jerusalem zu schaffen. Auf dem Weg nach Damaskus, kurz vor der Stadt, umstrahlte ihm plötzlich ein Licht vom Himmel. Er stürzte zu Boden und hörte eine Stimme: »Saul, Saul, warum verfolgst du mich?« »Wer bist du, Herr?« fragte Saulus. Die Stimme sagte: »Ich bin Jesus, den du verfolgst. Aber steh auf und geh in die Stadt, dort wirst du erfahren, was du tun sollst.« Den Männern, die Saulus begleiteten, verschlug es die Sprache. Sie hörten zwar die Stimme, aber sie sahen niemand. Saulus stand von der Erde auf und öffnete die Augen, aber er konnte nichts mehr sehen. Dann nahmen sie ihn an der Hand und führten ihn nach Damaskus. 3 Tage lang war er blind und aß nichts und trank nichts. In Damaskus lebte ein Jünger namens Hananias. Dem erschien der Herr und sagte: »Hananias.« »Ja, Herr«, antwortete er. Der Herr sagte: »Steh auf, geh in die gerade Straße, in das Haus von Judas und frag nach Saulus aus Tarsus. Er ist dort und betet. In einer Vision hat er gesehen, wie ein Mann namens Hananias zu ihm kommt und ihm die Hände auflegt, damit er wieder sehen kann.« Hananias antwortete: »Herr, ich habe von vielen Seiten gehört, wie viel Böses dieser Mann in Jerusalem und deiner Gemeinde angetan hat. Und jetzt ist er hier und hat von den führenden Priestern die Vollmacht, alle zu verhaften, die sich zu diesem Namen bekennen.« Aber der Herr sagte: »Geh nur hin. Gerade ihn habe ich als mein Werkzeug ausgesucht. Er wird meinen Namen den nichtjüdischen Völkern und ihren Herrschern bekannt machen und auch dem Volk Israel. Und ich will ihm zeigen, wie viel nun er für das Bekenntnis zu meinem Namen leiden muss.« Da ging Hananias in jenes Haus. Er legte Saulus die Hände auf und sagte: »Bruder Saul, der Herr hat mich geschickt, Jesus, der dir unterwegs erschienen ist. Du sollst wieder sehen können und mit dem Heiligen Geist erfüllt werden.« Im selben Augenblick fiel es Saulus wie Schuppen von den Augen und er konnte wieder sehen. Er stand auf und ließ sich taufen. Dann aß er etwas und kam wieder zu Kräften. Soweit unser biblischer Text. In Deutschland ist es gar nicht so einfach, mit den Menschen über den Glauben zu sprechen, geschweige denn, sie zu einer Entscheidung für Jesus zu führen. Ganz anders war das in Ecuador. Ich erinnere mich noch gut an die ersten Zeiten, als wir dort waren. Oft kamen Menschen zum Glauben. Einmal war es Vicente, der sich bei uns im Wohnzimmer bekehrte. Am Montagabend hatten wir immer einen kleinen Hausbibelkreis bei uns. Vicente war zum ersten Mal dabei. Er hatte meine Frau auf einer Gebetsversammlung kennengelernt und war von ihr zu diesem Bibelstudium eingeladen worden. Was mich bei meinem Gespräch mit Vicente so beeindruckte, war seine Offenheit. »Ich suche Gott schon lange«, sagte er mir. »Ich möchte ihm wirklich näher kommen, aber ich weiß nicht wie. Schon immer habe ich gedacht, es müsste doch mehr in diesem Leben geben als nur Arbeit, Vergnügen und Leiden. Aber niemand hat mir gesagt, wie man zu Gott kommen kann. Welches ist denn der erste Schritt?« So fragte Vicente mehrmals und konnte es gar nicht abwarten, bis ich ihm die wichtigsten Wahrheiten des Evangeliums erklärt hatte. Nachher musste ich ihn doch noch sehr ermutigen zu beten. Er fühlte sich viel zu unwürdig, jetzt wirklich mit Jesus sprechen zu dürfen. Sehr erleichtert und dankbar ging er an diesem Abend nach Hause. Er hatte ein neues Leben mit Jesus begonnen. Ein paar Tage vorher war es Patricia, die sich in unserer Küche mit meiner Frau bekehrte. Patricia hatte einen Freund, der zu unserer Gemeinde gehörte, aber ein sehr lauer Christ war. Als sie und ihr Freund eines Abends bei uns waren, um Eheratschläge einzuholen, erklärte ich beiden den Heilsweg. Der junge Mann versicherte mir, dass er schon ein wiedergeborener Christ sei. Darüber war das Mädchen sehr erstaunt und auch verärgert, dass ihr Verlobter ihr bisher noch nichts davon gesagt hatte. Ob sie nicht auch eine Entscheidung für Jesus treffen wolle, fragte ich sie. Sie war aber zu verwirrt, um sich entschließen zu können. Sie versprach aber wiederzukommen. Nun ja, solche Versprechungen haben wir schon oft gehört und eigentlich rechneten wir nicht wirklich damit. Wer beschreibt unser Erstaunen, als beide, Hector und Patricia, 5 Tage später wieder vor unserer Haustür standen? Patricia erklärte frei heraus, sie habe es sich jetzt überlegt und sie wolle ein neues Leben mit Jesus beginnen, ob wir ihr dabei helfen können. Hector demütigte sich vor dem Herrn und bat um Vergebung für seine Lauheit, während Patricia in unserer Küche mit meiner Frau zusammen betete und Jesus einlud, in ihr Leben zu kommen. Nicht lange vor Patricia waren es Mariana und Germán, die sich von ihren eigenen Wegen bekehrten und Jesus annahmen. Eines Sonntags waren die beiden im Gottesdienst. Sie hörten so aufmerksam zu und zeigten sich so interessiert an allem, so dass meine Frau sie ansprach, um herauszufinden, wie weit sie geistlich vorbereitet waren. Beide erklärten, dass sie schon lange nach Vergebung und Frieden mit Gott suchten. In einem Nebenraum unserer Kirche, wo sonst Babys gehütet werden, übergaben Mariana und Germán Jesus ihr Leben. Eine Woche davor war es Edgar. Er wohnt bei einer Frau aus unserer Gemeinde zur Miete. Diese Frau lud mich ein und sagte, ich müsse unbedingt mal mit ihrem Untermieter über Gott reden. Er sei so interessiert an diesen Sachen. Also besuchte ich eines Abends diesen jungen Beamten und wir hatten kaum die nötigen Höflichkeitsformen gewechselt, als er auch schon anfing, mich über Gott auszufragen. Er sagte, er habe solche Probleme mit seinem Charakter, dass er befürchte, seine Familie zugrunde zu richten, ob Gott ihm nicht helfen könne. Es dauerte nicht eine Stunde, so beugte dieser stolze, intelligente, junge Mann seine Knie vor Gott und bat um Vergebung. Ein neues Leben begann für ihn, mit Jesus in seinem Herzen. So könnte ich noch fortfahren und andere Beispiele erzählen von Menschen, die in einem kurzen Zeitraum, damals in Quito, eine Bekehrung erlebt haben. Aber warum erzähle ich das? Wir sind hier dabei, die Apostelgeschichte durchzunehmen. Die Apostelgeschichte ist ein Buch aus der Bibel, in dem uns vieles über die Entstehung der ersten christlichen Gemeinden berichtet wird. Neben den Berichten von Wunderheilungen und von Verfolgungen haben wir auch eine Anzahl von persönlichen Schicksalen. Hier wird erzählt, wie einzelne Personen damals Christen wurden. Im Kapitel 9 der Apostelgeschichte wird uns die Bekehrung des Saulus, welcher später der Apostel Paulus wurde, berichtet. Saulus machte eigentlich die gleiche Erfahrung wie jene Leute, von denen ich eben berichtete. Nur in einigen Punkten war seine Bekehrung außergewöhnlich, und diese Punkte möchte ich jetzt aufführen. Erstens. Zunächst war Saulus ein großer Christenfeind. Es heißt von ihm in diesem Kapitel folgendermaßen, nach Luther: Unterdessen ging Saulus noch immer heftig gegen die Jünger des Herrn vor und tat alles, um sie auszurotten. Er ließ sich vom obersten Priester Empfehlungsbriefe an die jüdischen Gemeinden in Damaskus geben. Auch dort wollte er nach Anhängern des neuen Glaubens suchen und sie gefangen nach Jerusalem bringen. Nicht alle Menschen waren so hasserfüllt und böse vor ihrer Bekehrung wie Saulus, aber Sünder waren sie alle. Man muss nicht erst ein Mörder und Christenverfolgung wie Saulus sein, um zu verstehen, dass man sich bekehren muss. Auch ein biederer Arbeiter, ein ganz durchschnittlicher Schüler, irgendein Wissenschaftler oder Künstler ist ein Sünder, der gefehlt hat und nicht in den Wegen Gottes gewandelt ist. Darum braucht ein jeder Mensch auch heute noch eine Umkehr von seinen verkehrten Wegen. Die Geschichte von Saulus zeigt uns aber auch, dass sogar Christenhasser und Feinde Jesu durch die Kraft Gottes total verwandelt werden können. Jeder Spötter und Feind Gottes darf heute wissen, dass es für ihn eine Möglichkeit der Erneuerung, der Umkehr, der Vergebung und des Neubeginns gibt. Zweitens, auf dem Weg nach Damaskus sah Saulus plötzlich ein helles Licht vom Himmel. Er fiel nieder zur Erde und hörte eine Stimme. Jede Bekehrungsgeschichte ist anders, auch heute noch. Wahrscheinlich kommt es nicht mehr allzu häufig vor, dass jemand eine solch markante, drastische Begegnung mit dem Herrn hat. Aber das ist doch gar nicht nötig. Eine Bekehrung kann auch eine recht nüchterne und gut überlegte Sache sein. Es ist besser, du wartest nicht erst auf eine Erscheinung und eine Stimme vom Himmel, ehe du Jesus dein Leben übergibst. Wenn es bei Saulus so geschehen ist, dann bedeutet das nicht, dass es bei dir auch so sein muss. Andererseits müssen wir aber auch zugeben, dass genug Christen auch heute noch wunderbare Dinge erlebt haben, die sie zu einer Entscheidung für Jesus Christus geführt haben. Es gibt Christen, die behaupten, fest eine Vision gesehen oder eine Stimme vom Himmel gehört zu haben, die sie gerufen hat. Sei es, wie es will. Eines Tages musst auch du Jesus dein Leben übergeben, ob mit Vision oder ohne. Was war besonders oder außergewöhnlich an der Bekehrungsgeschichte des Saulus? Zuerst einmal haben wir gesehen, dass Saulus ein Christenverfolger, ein Feind Jesu war. Und trotzdem kam er zum Glauben an Jesus. Zweitens sehen wir, dass er eine Erscheinung sah und eine Stimme vom Himmel hörte. Also ein großes Wunder geschah, bevor er zum lebendigen Glauben an Jesus kam und sein Leben ihm auslieferte. Drittens haben wir gesehen in dem Abschnitt, dass Paulus blind wurde. Es heißt in dieser Begebenheit in Apostelgeschichte 9, Vers 8, Saulus aber richtete sich auf von der Erde, und als er seine Augen auftat, sah er nichts. Sie nahmen ihn aber bei der Hand und führten ihn nach Damaskus, und er war 3 Tage blind und aß nicht und trank nicht. Die Begegnung mit Jesus Christus hatte diesen Mann sehr stark angegriffen. Nicht nur emotional und seelisch, sondern auch physisch. Er wurde krank. Nicht in jedem Fall werden die Menschen krank, wenn sie sich zu Jesus bekehren. Aber doch ist solch eine große Wende im Leben eine tiefe Krise. Wenn man plötzlich mit Gott konfrontiert wird und seine Sünden und Fehler erkennt, dann gibt das oft einen Schock. Es entsteht ein Kampf im Innern des Menschen. Da ist eine Stimme, die zur Buße und Umkehr ruft und zur Hingabe an Gott. Und da ist eine andere Stimme, die sich entschuldigt, die die bösen Taten und das Widerstreben gegen Gott rechtfertigt und verteidigt. Es kann auch heute noch vorkommen, dass der Kampf so groß ist, dass eine Person für mehrere Tage nichts essen kann. Wenn dann der Widerstand gefallen oder gebrochen ist und eine Person sich Gott ganz anvertraut, dann kehrt Friede ins Herz, die seelische und körperliche Heilung beginnt. Wer sich jedoch dem Ruf Gottes widersetzt und weiter die Einladung Gottes ablehnt, der wird hart gegen alle geistlichen Dinge und auch gegen seine Mitmenschen. Er verbittert und findet keinen Frieden und kein Heil. Saulus hatte wohl einen schweren inneren Kampf zu durchstehen. Er musste irgendwie mit dem Erlebten fertig werden und eine Stellung beziehen. Als Saulus aber den Kontakt und die Nähe Gottes im Gebet suchte, da konnte auch er körperlich wieder geheilt werden. So kam es, dass dieser böse Christenverfolger total verwandelt wurde. Er wurde nicht nur ein Prediger der Botschaft des Evangeliums von Jesus Christus, er wurde auch ein Vorbild für viele Christen. Und er wurde ein Mensch, der selber viel um Jesu Willen leiden musste, der dennoch in allen Anfechtungen und Verfolgungen treu blieb. Dasselbe kann auch heute noch geschehen, auch mit dir. Vielleicht bist du kein Christenverfolger und Jesushasser, aber doch weißt du, dass du verwandelt werden musst. Dann bitte tritt jetzt in Kontakt mit Jesus und sage ihm, dass du ihn anerkennst, dass du im Irrtum warst und dass du ihm von heute an folgen und dienen willst. Sag ihm das gerade jetzt, während wir beten. Herr Jesus, auch ich bin ein Sünder. Ich brauche deine Vergebung und dein Heil. Vergib mir und nimm mich jetzt als dein Kind an. Ich will dir folgen und dienen mein Leben lang. Amen.

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1: Zurück auf der Christina erfuhren sie, dass der berühmte Kapitän Daniel Smith Harris noch nicht angekommen war. Libby war größtenteils froh darüber. Wenn der vierfache Gewinner nicht am Rennen teilnahm, hatte Papa bessere Gewinnchancen. Doch Libby wusste, dass sich ihr Vater darauf gefreut hatte, seinen Freund wiederzusehen. Am nächsten Morgen fuhr Libby aus dem Schlaf hoch. Die Christina war in Bewegung. Hieß das, dass das Rennen begonnen hatte? Rasch kleidete Libby sich an und eilte auf das Sturmdeck hinaus. Rauch stieg aus den hohen Schornsteinen auf. Unten auf dem Deck drängten sich die Passagiere an die Reling, um die beste Sicht zu haben. Das kalte, dunkle Wasser wurde von den Schaufelrädern aufgewühlt und die Christina dampfte stromaufwärts zur großen Verbreiterung des Mississippi, die Lake Pepin genannt wurde. »Vielleicht ist heute der Tag, an dem sich der See öffnet«, rief Libby aus, als sich Caleb neben sie auf das Deck setzte. »Ich will unbedingt, dass dein Papa gewinnt«, sagte er. »Stell dir vor, wie aufregend das wäre.« Libby wagte sich kaum vorzustellen, was es bedeuten könnte, wenn ihr Papa das Rennen gewönne. Den ganzen Sommer über fuhr die Christina zwischen St. Louis und St. Paul hin und her. Falls Papa siegte, konnte er die ganze Saison gratis in St. Paul anlegen. Als sich die Christina der großen Eismasse, die den Fluss versperrte, näherte, schaute Libby genau hin. Im Licht des frühen Morgens sah das Eis grau und weich und schwammig aus. Doch das Eis war stärker, als es den Eindruck machte. Drei andere waghalsige Dampfer waren vor ihnen. Einer war die War Eagle. Libby sah, wie Kapitän Kingman Papa zuwinkte. Ein anderer war die Galena mit Kapitän Lawton. Sein Steuermann, Stephen Hanks, grinste zu Caleb hinunter. »Ist er ein Freund von dir?«, fragte Libby. »Ich habe gestern Abend mit ihm gesprochen«, sagte Caleb. »Er ist der Cousin eines Senators von Illinois, ein Mann namens Abraham Lincoln.« In diesem Augenblick verlangsamte die Christina ihre Schaufeln und ihr Bug stieß gegen das Eis. Der Stoß war auf dem ganzen Dampfer spürbar, bis zu Libby hinauf. Auf dem unteren Deck jubelte die Menge. Immer wieder stoppte der Steuermann der Christina, ließ die Schaufelräder rückwärts laufen, fuhr ein Stück rückwärts und dann wieder vorwärts. Immer wieder stieß der Bug der Christina gegen das Eis. Schließlich teilte es sich und bildete eine schmale, offene Spur. Als die Christina ins offene Wasser stampfte, ging ein Aufschrei durch die Menge. Bald jedoch schloss sich das Eis erneut. Egal, wie oft sie dagegen stießen, das Eis blieb fest. Schließlich gab Kapitän Norstad den Befehl, nach Reed's Landing zurückzukehren. Als die Christina mit dem Heck voran aus dem schmalen Kanal hinaus manövrierte, war Libby bitter enttäuscht. Caleb sah genauso entmutigt aus. »Vielleicht morgen«, sagte er. Doch Libby wusste, dass es die anderen Dampfer bereits seit einer Woche jeden Tag versuchten. Aus zwei Tagen wurden drei Tage, und die Passagiere auf der Christina wurden langsam ungeduldig. Auf dem Weg zu Elsa sah Libby mehrere Männergruppen auf dem Deck, die miteinander diskutierten. Herr Meyer war einer derjenigen, die Fragen stellten. »Oberhalb vom Lake Pepin ist der Fluss offen«, berichtete ein Mann. »Kleinere Schiffe, die normalerweise nur auf dem Minnesota River verkehren, gelangen von St. Paul nach Red Wing.
2: »Ja?« fragte Herr Meyer.
1: »Und wie kommen wir nach Red Wing?«
2: »Es gibt einen Pfad um den Lake Pepin herum«, antwortete der Mann. »Wenn wir zu Fuß nach Red Wing gehen, können wir eine Fahrt nach St. Paul buchen. Oder sonst irgendwo hingehen, wohin wir wollen. Dann sind wir vor den anderen Passagieren da, um das beste Land zu bekommen.«
1: »Vor den anderen Passagieren«, dachte Libby. Mit jeder Stunde, die verstrich, wurden die Männer, die darauf warteten, dass das Eis schmolz, nervöser. Als Libby Elsa aufsuchte, lud diese Libby ein, Platz zu nehmen. »Heute lehre ich dich Deutsch«, kündigte Elsa an. Elsa setzte ein ernstes Lehrergesicht auf. »Erstes Wort: Auf Wiedersehen.« Sie sprach es für Libby sorgfältig aus. »Auf Wiedersehen.«
3: »Auf Wiedersehen.«
1: Libby konnte dies kaum aussprechen. »Ich habe dir einfache englische Wörter gegeben. Du gibst mir etwas wirklich Schwieriges.« Elsa kicherte. »Es bedeutet, bis wir uns wiedersehen. Bald werde ich mich von dir verabschieden, ja?« Hin und her gerissen nickte Libby. Elsa war die beste Freundin, die sie seit Chicago gehabt hatte. Doch vielleicht vergaß Caleb Elsa, wenn sie wegging. Libby schob den Gedanken beiseite. »Ich werde dich vermissen«, sagte sie sanft. »Lass uns noch nicht heute auf Wiedersehen sagen.« Als sich Herr Meyer zu seiner Familie gesellte, runzelte er besorgt die Stirn. »Ich muss euch hier zurücklassen«, sagte er zu Elsas Mutter. »Ich muss gutes Land finden, Land in der Nähe des Flusses, wo es Wasser gibt für unser Vieh.«
2: »Ja?« fragte Frau Meyer. »Und gibt es einen Weg um das Eis herum?«
1: »Wenn man zu Fuß geht«, antwortete Herr Meyer.
2: »Ist es gefährlich?«
1: »Ja, es ist gefährlich, aber der einzige Weg. Ich muss jetzt nach Red Wing gehen, bevor das beste Land weg ist.« Als seine Frau ihm einen Keks anbot, schüttelte er den Kopf und warf dann einen Blick in Richtung Libby und Elsa.
2: »Libby«, fragte Frau Meyer, »willst du einen Keks?«
1: »Nein, danke«, antwortete Libby schnell. Als Elsa einen Keks nahm, aß sie ihn langsam, als ob sie jeden Bissen möglichst lange genießen wollte.
2: »Die Wurst ist also alle. Jetzt gibt's nur noch Kekse.«
1: Libby konnte es nicht ertragen, Elsa beim Essen zuzusehen, und stand auf. »Ich werde bei Oma noch mehr Essen holen«, dachte sie, als sie wegging. Sie machte sich große Sorgen um ihre Freundin. Calebs Warnung. Am nächsten Morgen verließ eine große Gruppe Männer und Jungen die Christina. Herr Meyer war unter ihnen. Mit großen, verängstigten Augen sah Elsa ihren Vater an, als sie sich von ihm verabschiedete. Kapitän Norstad stand neben der Anlegeplanke und schaute zu, wie sich die Männer auf den Weg machten.
2: »Es tut mir leid«, beteuerte er immer wieder.
1: »Wieso hast du das gesagt?«, fragte Libby, als der letzte Mann die Anlegeplanke hinuntergegangen war.
2: »Ich weiß, wie hart die Reise sein wird. Es ist ein langer, gefährlicher Weg zu Fuß. Ich wollte sie sicher nach St. Paul bringen.«
1: Er ging zum Bug der Christina und starrte stromaufwärts. Als Libby ihn so sah, dachte sie an Mama und wie sie Papa mitgeteilt hatte, dass sie ihn liebte. Libby ging zu ihrem Vater und sagte, »Ich denke, es ist Zeit für ein Zwinkern.« Als ihr Vater lachte, fühlte Libby sich besser.
2: »Hast du bemerkt, wie ungern diese Männer dich verlassen haben?«, fragte sie. Du bist ein guter Kapitän, Papa. Diese Männer hatten keine andere Wahl.
4: Ich weiß, Libby, erwiderte ihr Vater. Aber danke, dass du mich daran erinnert hast.
2: Caleb hat einmal etwas gesagt, dass du einen guten Namen hast. Was hat er damit gemeint?
4: Papa lächelte.
2: Der Name Norstad ist etwas, worauf du stolz sein kannst, Libby.
4: Mir gefällt der Name wegen dir, antwortete Libby. Aber weshalb bist du stolz auf den Namen?
2: Seit Generationen steht der Name Norstad für etwas.
4: Für Männer, die stark und mutig sind. Für Männer, die gute Entscheidungen treffen, auch wenn es schwierig ist.
2: Und die Frauen? Wollte Libby wissen. Was ist mit den Mädchen? Waren sie auch mutig?
4: Sie waren wie du, Libby, antwortete ihr Vater. Ich habe dir ja von deiner Mutter erzählt. Aber vergiss nicht, du bist auch eine Norstad.
2: Libby hörte mit angehaltenem Atem zu.
4: Ich werde nie so mutig sein, wie ich sollte, dachte sie.
2: Laut sagte sie, was wussten die Norstad-Frauen, das ich nicht weiß?
1: Das Lächeln ihres Vaters sagte Libby, dass er an sie glaubte.
2: Jedes Mal, wenn du eine gute Entscheidung triffst, auch wenn du Angst hast, wächst du ein wenig.
4: Du wirst schon herausfinden, was es bedeutet, mutig zu sein.
2: Manchmal bedeutet es auch einfach, den nächsten Schritt zu wagen.
4: Den nächsten Schritt wagen? Fragte Libby.
2: Erneut wünschte sie sich mehr Mut. Doch wenn sie an all die Dinge dachte, die geschehen konnten, verspürte sie Angst bis in die Zehen hinunter.
1: Am Nachmittag holte Samson Libby ab. Er stand vor ihrer Kajüte und bellte kurz. Als Libby ihm keine Beachtung schenkte, bellte er erneut, diesmal länger und lauter. Libby öffnete die Tür.
2: Samson bellte so selten, dass sie wusste, dass er nun etwas von ihr wollte.
1: Als Libby auf das Deck hinausging, lief Samson zur Treppe. Da Libby nicht gleich folgte, kam er zu ihr zurück, nahm ihre Hand in sein weiches Maul und zog daran.
2: »Was willst du, Samson?« fragte Libby, während sie ihm übers Deck folgte.
1: Bei den Treppenstufen ließ Samson los und ging hinunter. Als er das darunterliegende Deck erreichte, blieb er stehen und wartete, bis Libby ihm folgte. Sobald sie ihn eingeholt hatte, ging er weiter. Jedes Mal, wenn Libby stehen blieb, kam Samson zurück, um sie zu holen, bevor er weiterging.
2: »Was ist los, Samson?« wunderte sich Libby erneut, als sie das Hauptdeck erreichten.
1: Inzwischen glaubte sie zu wissen, wohin er sie führte. Samson hatte sie schon einige Male zu Elsa gebracht. Diesmal schien er es besonders eilig zu haben. Bald waren sie bei der engen Stelle, wo sich Familie Meyer aufhielt, angekommen. Der Holzstoß war weg, vom Holzofen aufgefressen und noch nicht wieder ersetzt worden. Elsa lag auf dem kalten Deck. Ihr Körper und ihr Kopf waren von Libbys Steppdecke bedeckt. Man konnte nur Elsas Gesicht sehen. Frau Meier saß neben ihr auf dem Deck, sang leise etwas auf Deutsch und tupfte Elsas Gesicht mit einem nassen Schwamm ab. Samson drängte sich ganz dicht an Elsa, als wolle er sie dazu bringen, guter Hund zu ihm zu sagen. Als er bellte, streckte Elsa die Hand aus und er ließ sich neben sie aufs Deck fallen.
2: Elsas Lippen formten sich zu einem schwachen Lächeln. Ihre Augen schienen schwer zu sein, sie schloss sie bald wieder. Dann zuckten ihre Beine unter der Steppdecke. Als sie ihre Knie hochzog, riss sie plötzlich die Augen auf. Ein schmerzvolles Stöhnen entwich ihren Lippen.
1: Bei ihrem Anblick erschrak Libby. Seit sie sie zum ersten Mal getroffen hatte, war Elsa zu blass, zu dünn, zu zerbrechlich. Wie lange schon beschränkte sich ihre Nahrung auf das, was sie irgendwie bekommen konnte? Wie lange war ihr nicht mehr richtig warm geworden?
2: Wie lange war sie schon ohne ein Zuhause? Mehr als einmal hatte Papa von der langen Reise über den Atlantik erzählt. Nach einer überfüllten Fahrt, auf der die Einwanderer Schmutz und Krankheiten ausgesetzt waren, stiegen sie in New Orleans auf ein Dampfschiff um. Damit änderten sich Wasser und Ernährung nochmals. Libby kniete sich zu ihrer Freundin und sprach sie an.
3: »Elsa!«
2: Plötzlich bekam Elsa einen Brechreiz. Sie würgte und Frau Meier griff nach einem Eimer.
3: »Ich hole Hilfe«, sagte Libby schnell.
2: Als sie sich entfernte, fiel ihr ein, dass Papa nach Reed's Landing gegangen war.
3: »Vielleicht sollte ich Caleb suchen. Er wird wissen, was zu tun ist.«
2: Dann kam ihr ein anderer Gedanke. »Caleb mag Elsa lieber als mich.« Eine heiße Röte stieg Libby ins Gesicht. »Ich kann gar nicht glauben, dass ich das wirklich gedacht habe.« Beschämt erinnerte sie sich daran, was Papa über den Mut der Norstads gesagt hatte. Einen Augenblick lang stand Libby da und wusste nicht recht, was sie tun sollte. »Bin ich neidisch auf Elsa? Oder kümmere ich mich um sie?« Sie wirbelte herum und kehrte zu Elsa zurück. Als sie schließlich ihre Freundin erreichte, hatte sie bereits einen Plan. Ganz nah bei Frau Meier kniete sie sich hin und sprach ganz leise, so dass es die anderen Deckpassagiere nicht hören konnten.
3: »Ich will Elsa in meine Kajüte nehmen. Dort hat sie ein Bett, und es ist dort wärmer. Sie ist weg vom kalten Wasser.«
2: Frau Meier verstand. Dankbarkeit leuchtete in ihren Augen auf. Schnell raffte sie ihre wenigen Habseligkeiten zusammen und packte sie in den Schrankkoffer. Libby lehnte sich nah an Elsa.
3: »Ich bringe dich in meine Kajüte«, sagte sie. »Denkst du, du kannst gehen?«
2: Elsas Augenlider öffneten sich einen Spalt breit und sie nickte. Dann wurde sie von einem Schmerzkrampf gepackt. Stöhnend umklammerte sie sich eine Wade. Nachdem Elsas Krämpfe vorüber waren, hob Libby einen Arm von Elsa und legte ihn sich über die Schulter.
3: »Steh auf«, forderte sie Elsa auf.
2: Frau Meier schlüpfte unter Elsas anderen Arm. Mit Elsa zwischen ihnen schwankten sie zur Treppe. Stufe für Stufe stiegen sie zum Kesseldeck empor. Elsa, halb schleifend, halb tragend, ging sie auf dem Deck weiter. Auf der schmaleren Treppe zum Sturmdeck hinauf wurde es noch schwieriger. Schließlich erreichten sie das Texas-Deck und Libbys Kajüte. Dort ließ sich Elsa aufs Bett fallen. Ihre Mutter half ihr, sich bequem hinzulegen. Libbys Schrankkoffer war gegen die Tür auf der anderen Seite der Kajüte gelehnt. Libby öffnete die Tür und schob ihn aufs Deck hinaus. Da sah sie Jordan.
3: »Kannst du mir bitte helfen?« bat Libby ihn.
2: Sie führte ihn die Treppen hinunter, um den Schrankkoffer von Familie Meier heraufzutragen.
3: »Was ist mit Elsa los?« fragte Jordan, als alles an seinem Ort war und sie wieder auf dem Texas-Deck standen.
2: »Sie ist sehr krank«, erklärte Libby. »Sie muss sich übergeben, aber es ist keine Grippe. Ihre Beine verkrampfen sich, es ist wahnsinnig schmerzhaft.« Libby wurde still, als sie Jordans Gesicht sah. Nicht einmal der schreckliche Riggs, der ihn jagte, hatte Jordan so verängstigt.
3: »Weißt du, was Elsa hat?«
2: Libby schüttelte den Kopf.
3: »Etwas echt Schlimmes. Sag es Oma, ja? Und frag sie, was wir sollen tun. Und such Caleb.«
2: Mit dem Rücken an die Wand in der Nähe ihrer Kajüte gelehnt, saß Libby auf dem Deck und wartete.
3: »Wenn bloß Papa hier wäre. Oder Caleb. Oder Oma.«
2: Libbys rotierende Gedanken kamen auf keinen grünen Zweig. Sie wünschte sich, sie könnte so beten wie Papa und Caleb und Jordan. Wie um sie zu trösten, ließ sich Samson neben ihr aufs Deck plumpsen.
3: Hier und da hörte Libby Frau Meier auf Deutsch mit Elsa reden. Dann las Elsas Mutter ihr aus ihrer großen Familienbibel vor. Libby verstand kein Wort. Jedes Mal, wenn Elsa stöhnte, zuckte Libby zusammen. Sie konnte es nicht ertragen, ihre Freundin leiden zu hören. Doch gerade als sie dachte, sie halte es nicht mehr länger aus, kam Jordan zurück.
2: »Ich kann weder Caleb noch Oma nicht finden«, meldete er. »Vielleicht sind sie mit Kapitän Norstad gegangen, nach Reed's Landing.«
3: Libby seufzte. Dann stand sie auf und ging ein paar Schritte das Deck hinunter, damit Elsa sie nicht hören konnte.
2: »Jordan, meinst du, du könntest diesen Arzt holen, der in St. Louis an Bord gekommen ist? Hutton heißt er, glaube ich.«
5: »Der gefällt mir gar nicht«, erwiderte Jordan.
2: »Wie?« Libby starrte ihn an.
5: »Warum nicht?«
2: »Wenn ich sehe diesen Mann, fühle ich den Bammel genau hier.«
3: Jordan zeigte auf seine Brust.
2: »Den Bammel?« wiederholte Libby. »Was meinst du damit? Als ich in Keokuk mit ihm sprach, schien er ganz nett zu sein.«
3: Jordan versteifte sich.
2: »Es ist nicht, was er tut, sondern was er ist.«
3: Ein unbehagliches Gefühl machte sich in Libby breit. Sie wollte Jordans Meinung nicht leichtfertig beiseite schieben. Irgendwie hatte er ein ungewöhnliches Gespür für Menschen. Gleichzeitig war Libby verzweifelt. Sie hob den Kopf, warf ihr Haar zurück und schob ihr Unbehagen beiseite.
2: »Elsa benötigt einen Arzt. Wir haben nur Dr. Hutton.
5: Hol ihn bitte.«
3: Jordan blickte zu Boden. Mit gebeugtem Kopf und hängenden Schultern ging er zu den Treppen.
2: »Nein, warte«, wollte Libby rufen,
3: doch ihre schreckliche Angst um Elsa hielt sie davor zurück. Kurze Zeit später hörte Libby Schritte auf den Treppenstufen und blickte über das Geländer hinunter. Jordan kam tatsächlich herauf. Er ging schnell und vergewisserte sich von Zeit zu Zeit, dass der Arzt ihm noch folgte. Als Jordan zu Libby kam, schaute er ihr nicht in die Augen. Stattdessen blieb er in einiger Entfernung von ihr stehen, den Kopf gebeugt. Als Dr. Hutton sie schließlich erreichte, keuchte er. Er stellte seinen schwarzen Arztkoffer auf dem Deck ab. In Libbys Kajüte saß Frau Meier auf einem Stuhl neben dem Bett. Als sie den Arzt sah, stand sie auf und trat zur Seite. Dr. Hutton trat ein und ließ die Tür offen. Mit den Händen hinter dem Rücken starrte er über den Rand seiner kleinen runden Brillengläser hinunter. Plötzlich stützte sich Elsa mühsam auf einen Ellbogen. Sie musste sich demnächst übergeben, und der Arzt zuckte zurück.
2: »Es ist ihr zweifellos übel«, bemerkte er.
3: Erneut würgte Elsa. Schnell hielt Elsas Mutter ihr einen Eimer unters Kinn. Im nächsten Augenblick ging der Arzt rückwärts aus der Kajüte.
2: »Fahren Sie einfach mit dem fort, was Sie bereits tun«, meinte er nachlässig zu Frau Meier.
3: Ohne noch einmal zurückzuschauen, eilte der Arzt an Libby vorbei. Als er das Ende des Decks erreichte, drehte er sich um und griff nach seinem Koffer. Dann trampelte er die Treppe hinunter. Als seine Schritte verhallten, sah Libby zu Jordan hinüber. Weiter hinten auf dem Deck stand er immer noch mit gebeugtem Kopf. Sie ging zu ihm hinüber. Libby spürte ihre Verlegenheit wie einen schlechten Geschmack im Mund.
2: »Es tut mir leid, Jordan«, entschuldigte sie sich. »Es tut mir leid, dass ich dich gebeten habe, Dr. Hutton zu holen.«
5: »Schon in Ordnung, Libby.«
2: »Für einen Arzt hat er definitiv nicht viel ausgerichtet«, sagte Libby.
5: »Dieser Mann ist kein Arzt, nicht.«
2: »Das ist mir nun auch klar.«
3: Libby tat es im Innersten weh. »Ich wünschte, ich hätte auf dich gehört.« Jordans aufgewühlter Blick traf den ihren.
2: »Ich weiß, du leidest mit Elsa.«
3: Als Libby bemerkte, wie viel Verständnis Jordan hatte, begann sie zu weinen.
2: »Ich habe Angst, dass Elsa stirbt«, schluchzte sie. »Und ich weiß nicht, was ich tun soll.«
3: »Zu Hause?« Jordan hielt inne. Er dachte daran, dass er ja gar kein Zuhause mehr hatte.
2: »Wenn wir krank sind, wir beten.«
3: Erneut fühlte sich Libby gedemütigt. Als sie noch bei Tante Vi gelebt hatte, hatte sie andere Menschen beten sehen. Ihre Gebete waren steif und förmlich, feierliche Worte, die klangen, als ob die Menschen Gott damit beeindrucken wollten. Wie konnten solche Gebete Elsa helfen? Die wenigen Male, als Libby selbst betete, wusste sie nicht, ob Gott wirklich eingegriffen hatte oder ob es nur Zufall war. Dann besann sie sich und erinnerte sich daran, wie real Jordan Gott zu erleben schien. Libby entschloss sich, ehrlich zu sein.
2: »Ich weiß nicht, wie man betet«, bekannte sie.
3: »Du weißt nicht, wie?« fragte Jordan zurück. Verlegen schüttelte Libby den Kopf. »Ich höre, wie Papa betet, und ich höre, wie ihr betet, Caleb und du. Aber ich weiß nicht, ob Gott auf mich hört.«
2: »Beten ist nicht schwer«, klärte Jordan sie auf.
3: »Sprich einfach mit Jesus, wie du mit irgendjemand sprichst. Aber Jesus, er hilft dir viel, viel mehr.« Als Caleb erfuhr, dass Elsa krank war, nahm er 2 Stufen auf einmal die Treppe zum Texas Deck hinauf. Sobald er Libby gefunden hatte, wollte er alle Symptome wissen.
2: »Sie ist wirklich krank, Caleb. Sie übergibt sich und hat Beinkrämpfe und stöhnt vor Schmerz.«
3: »Und du hast ihr all diese Stufen hinaufgeholfen?« fragte Caleb. Als Libby nickte, wurde Calebs Gesicht vor Schreck ganz weiß. Beim Anblick seines Gesichtsausdrucks verkrampfte sich Libby innerlich. Er mag Elsa wirklich gern. Sie wurde wieder neidisch, doch nun war es mehr als nur ein Anflug von Neid. »Ich wünschte, Caleb würde mich so mögen, wie er Elsa mag.« Schnell schob sie den Gedanken beiseite. »Das zählt jetzt nicht. Wichtig ist, dass Elsa wieder gesund wird.«
2: »Weißt du, was sie hat?« fragte Caleb.
3: Libby schüttelte den Kopf. Calebs Gesichtsausdruck machte ihr Angst.
2: »Es ist Cholera«, sagte er mit rauer Stimme.
3: »Cholera?« flüsterte Libby. Alle Menschen, die sie kannte, gerieten in Panik, sobald sie dieses Wort hörten.
2: »Bist du dir sicher?«
3: »Absolut sicher«, fauchte Caleb. Zuerst fragte sich Libby, ob er wütend auf sie war. Dann erinnerte sie sich daran, dass Calebs Eltern an Cholera gestorben waren.
2: »Geh«, sagte Caleb nun, »wasch dir gründlich die Hände und das Gesicht und betritt diese Kajüte nicht mehr.«
3: »Aber Elsa braucht meine Hilfe.«
2: »Ihre Mutter kümmert sich um sie.«
3: Caleb klopfte an der Tür und wartete, bis Elsas Mutter herauskam. »Elsa muss trinken und trinken und trinken.« Er machte eine Bewegung, als hebe er ein Glas Wasser zum Mund. »Sie braucht jetzt viel Wasser.«
2: »Ja«, sagte Frau Meier, sie hatte ihn verstanden.
3: »Ich bringe Ihnen Wasser«, sagte Caleb.
2: »Sie«, er zeigte auf Frau Meier, »waschen Sie sich oft die Hände.«
3: Als sie nickte, ging Caleb zur Kapitänskajüte. Auf halbem Weg traf er einen Schiffskellner und wies ihn an, einen Krug Wasser, Seife und ein Tuch heraufzubringen. »Stellen Sie es hin«, sagte Caleb ihm, als er alles brachte. Er wandte sich wieder an Frau Meier.
2: »So«, leitete er sie an.
3: Dort auf dem Deck vor dem erstaunten Schiffskellner wusch Caleb sich das Gesicht, die Hände und Arme.
2: »Du auch, Libby«, befahl er. »Denk daran, dein Leben hängt davon ab.«
3: Seine Worte waren ernst. So ernst, dass Libby am liebsten gesagt hätte,
2: Mir wird schon nichts geschehen.
3: Dann bemerkte sie Calebs Augen. Trotz seiner festen Worte war er zu erschreckt, um eine solch stolze Bemerkung von ihr ertragen zu können.
2: Denen werde ich's zeigen.
5: Denk nicht, du seist stärker als alle anderen, warnte Caleb sie, dass du die Einzige bist, die nicht krank werden wird.
3: Es war, als ob Caleb ihre Gedanken gelesen hätte, was Libby überhaupt nicht behagte.
2: Woher wusstest du das? Wollte sie wissen.
5: Weil ich das auch mal dachte.
3: Caleb wandte sich zur Kapitänskajüte.
2: Libby ging die Treppen zum Kesseldeck hinunter. Der Waschraum für Frauen befand sich gleich hinter dem Schaufelrad auf der Steuerbordseite, also rechts, wenn man zum Bug schaute. Libby wusch sich dort so, wie Caleb es ihr gezeigt hatte. Als wollte er sie nicht verlassen, folgte Samson ihr dicht auf den Fersen. Vor dem Waschraum ließ sich der große Hund auf sein Hinterteil fallen. Als Libby wieder herauskam, schnüffelte er an etwas Haarigem.
5: »Upfui«, rief Libby. »Hast du eine tote Maus gefunden?«
2: Samson beachtete sie nicht. Stattdessen drehte er den Kopf und warf das Ding in die Luft. Als es aufs Deck fiel, stupste der Hund es mit der Nase an. Überzeugt davon, dass es sich doch nicht um eine Maus handelte, wurde Libby neugierig.
5: »Hierher, Samson«, befahl sie. »Was hast du da?«
2: Samson hob den Kopf und schaute Libby an. Auf dem Deck lag ein großer Zwirbelbart. Plötzlich stockte Libby der Atem, als sie begriff, was dies bedeutete.
5: »Oh nein«, stöhnte sie.
2: Sie kniete nieder und hob den Schnurrbart am steifen, gebeugten Ende auf. Ohne ihn mehr zu berühren als nötig, starrte Libby ihn an. Zweifellos war es der Schnurrbart, den sie an dem Mann gesehen hatte, der Riggs glich. Libby hielt den Schnurrbart mit gestrecktem Arm vor sich her und rannte auf die Treppe zu.
5: »Ich muss es Caleb und Papa sagen.«
2: Samson folgte ihr. Auf dem Weg zur Kapitänskajüte stieß Libby beinahe mit Jordan zusammen.
5: »Schau dir das an«, rief sie aus. »Riggs hat seinen Schnurrbart verloren und Samson hat ihn gefunden.«
2: Libby begann zu zittern.
5: »Es ist genau, wie wir dachten. Riggs ist wirklich an Bord. Warum hat er dich noch nicht gefasst?«
2: »Er lässt sich Zeit, Libby.«
5: »Was willst du damit sagen?«
2: »Er weiß, wie stark ich ist.«
3: Jordan ließ seine Muskeln spielen und grinste. Dann blickte er ernst rein.
2: »Wenn Riggs alles weiß, was er will wissen, er holt einfach Fänger zu Hilfe. Dann steckt er diesen Jungen unter den Arm und trägt ihn davon.«
5: Libby starrte Jordan an.
2: »Komm, wir müssen es Papa sagen.«
3: Als sie zur Kapitänskajüte gelangte, riss Libby die Tür auf. Caleb saß am Tisch und sprach mit Papa. Jordan und Samson traten mit Libby ein.
5: »Riggs ist hier«, verkündete sie.
2: »An Bord?« erwiderte ihr Vater.
5: »Woher weißt du das?«
2: »Schau, was Samson gefunden hat.«
3: Libby ließ den Schnurrbart auf den Tisch fallen. Ihr Vater schien verwirrt.
2: »Jetzt erklär mir mal, was los ist.«
5: »Caleb und ich haben uns gefragt, ob Riggs in St. Louis an Bord kam«, erklärte Libby. »Als ich in der Nähe der Anlegeplanke stand, sah ich einen Mann, der wie Riggs gekleidet war. Er trug einen Spazierstock mit einem goldenen Griff.«
2: »Es gibt einige reiche Männer, die einen Stock mit goldenem Griff mit sich herumtragen«, entgegnete Papa, als wollte er nicht glauben, dass Riggs an Bord war. »Und manchmal wird ein solcher Stock als Auszeichnung vergeben.«
5: »Aber es war nicht nur das, Papa«, erklärte Libby. »Der Mann, den ich sah, war klein und schlank und bewegte sich genauso wie Riggs. Das Einzige, was ihn von Riggs unterschied, war dieser große Zwirbelbart.
2: Zuerst dachte ich, das kann er nicht sein. Innerhalb von so kurzer Zeit kann ihm unmöglich ein solcher Schnurrbart gewachsen sein. Doch dann dachte ich, dass es eine Verkleidung sein könnte.
3: »Weißt du, ob dieser Mann wirklich an Bord gekommen ist?«, fragte Papa.
2: »Zuerst waren wir uns nicht sicher«, berichtete Libby. »Dann fragte sich Jordan, ob er Ricks gesehen hatte. Und ich habe den Mann im Speisesaal gesehen. Eigentlich wollte ich ihm folgen und herausbekommen, welche seine Kajüte ist. Aber ich habe ihn aus den Augen verloren.«
3: »Wo hat Samson den Schnurrbart gefunden?«, wollte Papa wissen.
2: »Auf dem Kesseldeck, dort, wo sich die Passagiere ein wenig die Beine vertreten können.«
3: »Und du, Caleb?«, fragte der Kapitän. »Hast du diesen Mann gesehen?«
2: Caleb schüttelte den Kopf.
3: »Als mir Libby von ihm erzählt hat, habe ich die Passagierliste überprüft. Wenn Ricks wirklich an Bord ist, hat er nicht seinen richtigen Namen benutzt. Aber Libby hat wahrscheinlich recht. Sie erinnert sich gut an Gesichter.«
2: »Was ist mit dir, Jordan?«, fragte der Kapitän. »Was hältst du von dem Ganzen?«
3: »Dieser Mann Ricks wie Katze bereit zu Angriff ist. Ich mich je länger, je mehr wie eine Maus fühl. Aber Ricks mich nicht darf erwischen. Ich muss befreien meine Familie.«
2: Kapitän Norstad stand auf und ging langsam zum Fenster. Libby wusste, dass er dies immer so tat, wenn er über Dinge gründlich nachdenken wollte. Schon oft hatte sie ihn umhergehen sehen, wenn eine wichtige Entscheidung anstand. Caleb schien dieses Verhalten ebenfalls zu kennen, denn auch er wartete ganz still, ohne ein Wort zu sagen. Am Fenster schaute Kapitän Norstad hinunter. Libbys Augen folgten seinem Blick. Weit unten floss das sprühende Wasser des Mississippi an der Christina vorbei. Libby wünschte, dass all ihre Probleme in gleicher Weise an ihnen vorbeiziehen könnten. Da drehte sich ihr Vater um und ergriff das Wort.
3: »Wir haben die Cholera an Bord.«
2: Seine Stimme war belegt, als ob er seine Bedenken beiseite schieben wollte.
3: »Wir haben Ricks an Bord, wir haben Jordan an Bord.«
6: »Ich gehe schon von Bord«, meinte Jordan sofort. »Wenn Ricks mich findet nicht, kann er nicht beschuldigen, sie mich zu verstecken.«
2: Der Kapitän straffte die Schultern.
3: »Vielleicht können wir alle drei Probleme mit einem einzigen Schachzug aus der Welt schaffen.«
2: Libby warf einen flüchtigen Blick auf das Schachbrett, das auf einem Tischchen an der Wand stand.
3: »Aber das hier ist kein Spiel«, dachte sie, als sie wieder zu ihrem Vater blickte.
2: »Caleb, morgen früh vor Sonnenaufgang verlässt du mit Jordan die Christina. Nehmt die Indianerpfade um den Lake Pepin. Es ist ein langer, kalter Fußmarsch. Aber es gibt einen Arzt namens William Sweeney in Red Wing. Vor 4 Jahren kam ein Dampfschiff mit 17 Cholera-Patienten an Bord in Red Wing an. Dr. Sweeney brachte sie in einem Gebäude bei der Old Spring Creek Mühle unter. Jeden Tag machte er Krankenbesuche.« Libby dachte direkt an Elsa. »Und dann?«, wollte sie wissen.
3: »Von 17 Patienten überlebten 10. berichtete ihr Vater.
2: Plötzlich schöpfte Libby neue Hoffnung.
3: »Wenn Elsa zu diesen 10 gehören könnte...«
2: »Wir hoffen es und beten dafür«, sagte Papa.
3: Libby blickte zu Caleb. Er sah erleichtert aus, so als hoffte er nun auch, dass Elsa wieder gesund werden könnte.
6: »Wenn die Leute das Wort Cholera hören, geraten sie in Panik«, stellte Kapitän Norstad fest.
3: »Doch als sich Dr. Sweeney um jene Patienten kümmerte, hat sich niemand in ganz Red Wing angesteckt.«
2: Der Kapitän schaute zuerst Caleb, dann Jordan an.
3: »Sucht Dr. Sweeney auf. Wenn ihr ihn findet, führt ihn zu uns. Wenn das Eis auf dem Lake Pepin nicht bald bricht,
2: könnte eine Epidemie ausbrechen.
3: Eine Epidemie.
2: Libby wusste, dass sich eine ansteckende Krankheit wie ein Lauffeuer von Person zu Person ausbreiten konnte.
3: Wir werden unser Bestes geben, versprach Caleb.
2: In eurer Abwesenheit werde ich den Deckpassagieren sagen, sie sollen das Deck räumen und all ihre Habseligkeiten an Land bringen, antwortete der Kapitän. Wir werden die Flächen, wo sie gewohnt und geschlafen haben, gründlich schrubben. Vielleicht werden sie so nicht krank.
3: Die Angst in Calebs Augen war nun verschwunden. An ihre Stelle war Respekt getreten.
2: Ich weiß von keinem anderen Kapitän, der das tun würde.
3: Ich schon, erwiderte Libbys Vater.
2: Jener Kapitän hatte den Ausbruch einer Epidemie verhindert.
3: Was, wenn das Eis zurückgeht, während Sie putzen? Fragte Caleb.
2: Dann werden Sie das Rennen nach St. Paul verpassen.
3: Dieses Risiko müssen wir eingehen.
2: Kapitän Norstad klang, als habe er sich alles gut überlegt.
3: Sonst müssen wir damit rechnen, dass viele Deckpassagiere mit dem Leben bezahlen.
2: Der Kapitän wandte sich an Jordan.
3: Lass dir von Caleb warme Kleidung geben. Unter den hohen Kiefern, wo die Sonne nicht hinkommt, wird immer noch Schneematsch und Eis liegen. Wenn alles gut geht, werdet ihr um 16 oder 17 Uhr in Red Wing sein.
2: Wenn alles gut geht, dachte Libby, als Caleb zur Tür ging.
3: Noch einen Augenblick, bremste Kapitän Norstad ihn.
2: Caleb drehte sich um.
3: Sir?
2: Nimm Libby mit.
3: Libby?
2: Calebs Reaktion klang wie ein Stöhnen.
3: Ich muss sie mitnehmen?
2: Das habe ich verlangt.
3: Als Caleb Libby einen Blick zuwarf, richtete sie sich gerade auf. Sie wollte unbedingt mitgehen, um Hilfe für Elsa zu holen. Doch Caleb wollte sie offensichtlich nicht dabei haben.
2: Libby, nimm ein kleines Bündel mit Ersatzkleidern mit, für den Fall, dass du nass wirst, sagte Papa. Aber trag nicht mehr, als du brauchst.
3: Das warme Gefühl, das Papa an sie glaubte, stieg in Libby hoch.
2: Er wusste, dass sie etwas Schwieriges in Angriff nehmen und erfolgreich zu Ende führen konnte.
3: »Ich werde mein Bestes geben, Papa«, versprach Libby.
2: »Das weiß ich.« Er gab den langen Blick zurück, den Libby ihm zuwarf.
3: »Ich muss in deine Kajüte umziehen.«
2: Als Libby erklärte, dass sie Elsa in ihre Kajüte geholfen hatte, bemerkte sie, wie Papa schnell zu Caleb schaute.
3: Fragte sich Papa, ob sie sich bereits mit Cholera angesteckt hatte.
2: Als Libby hinausging, ließ sie die Tür einen Spalt breit offen. Sie trat zur Seite und lehnte sich gegen die Wand, um zu lauschen.
3: »Sir?«
2: Calebs Stimme war höflich. Die Beziehung zwischen Caleb und ihrem Vater überraschte Libby immer wieder. Caleb konnte mit ihrem Vater so offen reden wie niemand anders. Oft besprach Kapitän Norstad mit ihm seine Entscheidungen, damit Caleb seine Beweggründe verstand. Und einmal hatte Papa gesagt, ich würde Caleb sogar mein Leben anvertrauen.
3: »Ich will, dass du Libby mitnimmst«, äußerte nun der Kapitän, als wüsste er, was Caleb sagen wollte.
2: »Sie wird uns bremsen. Sie wird nichts als Schwierigkeiten verursachen.«
3: Libby spitzte die Ohren, doch ihr Vater antwortete nichts.
2: »Es ist ein matschiger Weg und es gibt Bären und Schlangen in dieser Gegend.«
3: Caleb hielt inne und schien noch mehr Gründe zu suchen, warum Libby nicht mitkommen sollte.
2: »Und Eis und spitzen Kalkstein und andere Gefahren«, antwortete der Kapitän.
3: »Sir?«
2: Calebs Stimme war nun leiser, als denke er gründlich darüber nach.
3: »Sie wollen sie von Bord der Christina haben, nicht wahr?
2: Sie befürchten, dass Libby Cholera bekommt, wenn sie bleibt? Wissen Sie, wie engen Umgang Libby mit Elsa gepflegt hat?
3: Erneut spitzte Libby die Ohren. Als ihr Vater nicht antwortete, wusste Libby Bescheid.
2: Er denkt gar nicht, dass ich mutig bin. Falls eine Epidemie ausbricht, will er mich weit weg haben.
3: Plötzlich verschwanden ihre warmen Gefühle und mit ihnen ihre Hoffnung, dass ihr Vater an sie glaubte.
2: Und dann tönt er noch groß, er wisse, dass ich mein Bestes geben werde.
3: Wut erfüllte Libby, und sie spürte einen bitteren Geschmack auf der Zunge.
2: Eine schöne Gib-nie-auf-Familie sind wir.
3: Als Papa Caleb noch immer nicht antwortete, wusste Libby, dass die Sache, trotz Calebs Protesten, beschlossen war. Dann hörte Libby Calebs Schritte in ihre Richtung kommen. Wie der Blitz sprang sie von der Tür weg und rannte zu ihrer Kajüte.
2: »Den werde ich's zeigen«,

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4. August. Und Gott sprach: Lasst uns Menschen machen nach unserem Bild, uns ähnlich. Die sollen herrschen über die Fische im Meer und über die Vögel des Himmels und über das Vieh und über die ganze Erde. 1. Mose Kapitel 1, Vers 26. Eine Andacht von Daniela Bernhardt. Wie würden Sie entscheiden? Ein außer Kontrolle geratener Zug rast die Gleise hinunter. Weiter unten arbeiten 5 Gleisarbeiter, die durch den Zug getötet würden, wenn er nicht vorher durch eine Weiche oberhalb der Arbeiter auf ein anderes Gleis umgeleitet wird. Dort befindet sich jedoch ebenfalls ein Arbeiter. Sie selbst stehen bei der Weiche und müssen entscheiden, auf welches Gleis der Zug rollt. Würden Sie die Weiche umstellen? Würden Sie handeln und damit den einen Arbeiter aktiv töten oder nichts tun, den 5 anderen Menschen somit nicht helfen und deren Tod in Kauf nehmen? Soweit das bekannte Gedankenexperiment des Gleisarbeiter-Dilemmas der Philosophin Philippa Voet. Gott sei Dank ist dieses Gedankenspiel fiktiv. Es zeigt, dass wir in unlösbare moralische Konflikte geraten können. Es berührt aber auch die Frage, welchen Wert wir als Menschen haben. Der Wert eines Menschen ist viel höher als die Materie, aus der er besteht, oder als sein ökonomischer Nutzen. Ist ein Kind mehr wert als ein Greis oder ein Gesunder mehr als ein Kranker? Sind die 5 Arbeiter mehr wert als der Einzelne? Nicht unsere Wertzuweisung entscheidet darüber, wer leben darf oder nicht. Es muss vielmehr alles, was in unserer Macht steht, getan werden, um jeden zu retten. Nur in Verbindung mit einem persönlichen Gott, der den größten Wert bereithält, können wir begreifen, warum auch wir Menschen unermesslich kostbar sind. Er hat uns in seinem Bild geschaffen und uns die Herrschaft über seine Schöpfung zugewiesen. Das zeigt seine Würdigung und Wertschätzung uns gegenüber. Gott will Gottes Kinder und nicht Untertanen. Dazu hat er uns seinen Sohn gesandt, damit wir mit ihm versöhnt werden und eine lebendige persönliche Beziehung zu ihm pflegen können. Frage: Wie reagieren Sie auf die Wertschätzung Gottes, die er Ihnen entgegenbringt? Tipp: Gottes Pläne sind hilfreiche Antworten auf unsere Herausforderungen. Bibellese: Hebräer Kapitel 4, Verse 1 bis 13. Lasst uns nun dafür sorgen, dass nicht etwa, da die Verheißung, in seine Ruhe einzugehen, noch aussteht, jemand von euch als zurückgeblieben erscheint. Denn auch uns ist eine gute Botschaft verkündigt worden, wie auch jenen. Aber das gehörte Wort nützte jenen nicht, weil es bei denen, die es hörten, sich nicht mit dem Glauben verband. Wir gehen nämlich in die Ruhe ein als die, die geglaubt haben, wie er gesagt hat: So schwor ich in meinem Zorn, sie sollen nimmermehr in meine Ruhe eingehen, obwohl die Werke von Grundlegung der Welt an geschaffen waren. Denn er hat irgendwo von dem 7. Tag so gesprochen: Und Gott ruhte am 7. Tag von allen seinen Werken. Und an dieser Stelle wiederum: Sie sollen nimmermehr in meine Ruhe eingehen. Weil es nun dabei bleibt, dass einige in sie eingehen und die, denen zuerst die gute Botschaft verkündigt worden ist, des Ungehorsams wegen nicht hineingegangen sind, bestimmt er wieder einen Tag, ein Heute und sagt durch David nach so langer Zeit, wie vorhin gesagt worden ist: Heute, wenn ihr seine Stimme hört, verhärtet eure Herzen nicht. Denn wenn Josua sie in die Ruhe gebracht hätte, würde er danach nicht von einem anderen Tag geredet haben? Also bleibt noch eine Sabbatruhe dem Volk Gottes übrig. Denn wer in seine Ruhe eingegangen ist, der ist auch zur Ruhe gelangt von seinen Werken wie Gott von seinen eigenen. Lasst uns nun eifrig sein, in jene Ruhe einzugehen, damit nicht jemand nach demselben Beispiel des Ungehorsams fällt. Denn das Wort Gottes ist lebendig und wirksam und schärfer als jedes zweischneidige Schwert und durchdringend bis zur Scheidung von Seele und Geist, sowohl der Gelenke als auch des Markes, und ein Richter der Gedanken und Gesinnungen des Herzens. Und kein Geschöpf ist vor ihm unsichtbar, sondern alles bloß und aufgedeckt vor den Augen dessen, mit dem wir es zu tun haben.

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Die Predigt ist heute Epheser 4, Vers 17 bis Vers 24. Paulus hat zuvor im Epheserbrief das Evangelium in herrlichster Schönheit präsentiert. Das Evangelium spricht davon, dass ein heiliger Gott sich entschließt, vor Grundlegung dieser Welt Sünder zu retten. Aber nicht nur zu retten, so dass sie irgendwie leben, sondern sie mit jedem geistlichen Segen zu beschenken aus den himmlischen Regionen. Und Paulus, er betet immer wieder darum, gerade in den ersten drei Kapiteln, er betet darum, dass die Christen offene Augen bekommen für die Realität, die da ist, aufgrund dessen, dass wir mit jedem geistlichen Segen gesegnet sind. Ab Kapitel 4 spricht Paulus dann darüber, dass dieses kostbare, rettende Evangelium, diese herrliche Botschaft mit einem würdigen Lebenswandel beantwortet werden muss. Und dazu gehört auch unser Text in diese Stoßrichtung. Ich lese den Text Epheser 4, Vers 17 bis Vers 24. Das sage und bezeuge ich nun im Herrn, dass ihr nicht mehr so wandeln sollt, wie die übrigen Heiden wandeln, in der Nichtigkeit ihres Sinnes, deren Verstand verfinstert ist und die entfremdet sind dem Leben Gottes, wegen der Unwissenheit, die in ihnen ist, wegen der Verhärtung ihres Herzens, die, nachdem sie alles Empfinden verloren haben, sich der Zügellosigkeit ergeben haben, um jede Art von Unreinheit zu verüben, mit unersättlicher Gier. Ihr aber habt Christus nicht so kennengelernt, wenn ihr wirklich auf ihn gehört habt und in ihm gelehrt worden seid, wie es auch Wahrheit ist in Jesus. Dass ihr, was den früheren Wandel betrifft, den alten Menschen abgelegt habt, der sich wegen der betrügerischen Begierden verderbte, dagegen erneuert werdet im Geist eurer Gesinnung. Und den neuen Menschen angezogen habt, der Gott entsprechend geschaffen ist, in wahrhafter Gerechtigkeit und Heiligkeit. Wir beten. Unser Vater, wir danken dir für dein heiliges Wort. Wir danken dir, dass dein Wort zu uns spricht und dass es Wahrheit ist. Wir möchten dich bitten, dass du jetzt uns hilfst, Ohren zu haben, die hören, Augen zu haben, die sehen und ein Herz, das bereit ist und weich ist, auf dein Wort Acht zu haben. Bitte belebe uns durch dein Wort, stärke uns durch dein Wort, bringe uns zurecht und gib uns das, was wir brauchen. Amen. Kleider machen Leute. Das ist ein Sprichwort, das wir hier in Deutschland sehr gut kennen. Kleidung hat Bedeutung. Also nicht selten wird der erste Eindruck, den wir von einem Menschen gewinnen, davon bestimmt, wie er sich gekleidet hat. Wobei wir aber auch gesellschaftlich feststellen, dass Kleidung an Bedeutung verloren hat. Nicht jeder, der einen Anzug trägt, ist reich. Fragt einen Azubi, einen Bankkaufmann-Azubi im ersten Lehrjahr. Er muss Anzug tragen und ist meistens einer der Ärmsten da in der Sparkasse oder in der Volksbank oder wo auch immer er sich befindet. Und nicht jeder, der eine Jogginghose trägt, ist arm. Und trotzdem sehen wir immer noch, dass wir uns bei unserer Kleidung entsprechend unserer Funktion oder auch einem Anlass kleiden. Ein Soldat trägt im Dienst seine Uniform, verlässt er das Gelände und geht ins Private, zieht er seine Privatkleidung an. Also Kleidung zeigt immer noch Zugehörigkeit und Identität, immer noch, auch heute noch. Ich bitte dich, stell dir mal einen Häftling vor. Ein Häftling, er ist zu 10 Jahren verurteilt. Und im Gefängnis erhält er die Anstaltskleidung, die er tagtäglich tragen muss. Immer das gleiche Aussehen. Und diese Kleidung, sie bringt immer wieder zum Ausdruck, ich bin ein Straftäter, ich bin verurteilt. Jetzt stell dir vor, nach 10 Jahren wird diese Person entlassen und den ersten neuen Tag, den er in Freiheit beginnt, beginnt er damit, dass er sich wieder diese Anstaltskleidung anzieht. Wir würden alle sagen, der ist irre, das passt doch nicht, das stimmt doch was nicht. Und in diesem Bild von alten und neuen Kleidern spricht Paulus hier über uns und über den alten Menschen und den neuen Menschen, über das alte Leben und das neue Leben, das wir jetzt in Jesus haben.
Und er gibt uns eine deutliche Aufforderung heute in Gottes Wort. Er spricht ganz klar zu dir und zu mir mit einer Aufforderung. Lebe nicht mehr dein altes Leben. Lieber Christ, lebe nicht mehr dein altes Leben. Das ist auch das Thema heute. Und wir werden es uns in drei Punkten anschauen. Erstens, lebe nicht dein altes Leben, weil dein altes Leben nichtig war. Und zweitens, lebe nicht dein altes Leben, weil du Christus kennengelernt hast. Und drittens, lebe nicht dein altes Leben, weil du den neuen Menschen angezogen hast. Der erste Punkt, lebe nicht dein altes Leben, weil dein altes Leben nichtig war, sind Vers 17 bis Vers 19. Und ich lese sie nochmal vor. Das sage und bezeuge ich nun im Herrn, dass ihr nicht mehr so wandeln sollt, wie die übrigen Heiden wandeln, in der Nichtigkeit ihres Sinnes, deren Verstand verfinstert ist und die entfremdet sind im Leben Gottes, wegen der Unwissenheit, die in ihnen ist, wegen der Verhärtung ihres Herzens. Die, nachdem sie alles Empfinden verloren haben, sich der Zügellosigkeit ergeben haben, um jede Art von Unreinheit zu verüben, mit unersättlicher Gier. Diese Aufforderung von Paulus, lebt nicht mehr wie die Heiden, bringt Paulus mit größtem Nachdruck. Er sagt, ich sage und bezeuge es im Herrn. Mit dieser Redewendung bringt er zum Ausdruck, ich spreche hier nicht als Privatperson, ich spreche hier nicht, indem ich meine Meinung wiedergebe, sondern er bringt zum Ausdruck, ich spreche in der Autorität von Christus. Es ist die Botschaft von Christus an dich, lieber Christ. Das ist das, was Christus sagt. Lebe nicht mehr wie ein Heide, lebe nicht mehr dein altes Leben. Lebe nicht mehr wie früher, lebe nicht wie deine ungläubigen Mitmenschen. Wir müssen aber verstehen, dass diese Aussage nicht isoliert steht, sondern im Kontext des Epheserbriefs. Und sie steht auf dem Fundament des Evangeliums. Diese Aufforderung, lebe nicht mehr wie früher, steht auf dem Fundament des Evangeliums. Das bedeutet, dass Gott zuvor etwas gemacht hat und dass wir deshalb dieser Aufforderung nachkommen können. Gott hat zuvor durch Christus eine neue Menschheit geschaffen, haben wir vorher gesehen in Epheser 3. Er hat Menschen aus aller Welt herausgerufen und sie zu einem neuen Volk gemacht. Und für diese neue Menschheit gibt Gott neue Maßstäbe, heilige Maßstäbe, wie sie leben sollen. Und in den folgenden Kapiteln, gerade jetzt, Kapitel 4 bis Vers 6, zeigt Paulus ganz praktisch, wie sich diese heiligen Maßstäbe jetzt in unserem Leben auswirken. Wie sich das auswirkt, dass wir gerettet wurden. Und es wird sich zeigen im Umgang miteinander, es wird sich zeigen in den Ehen, es wird sich zeigen im Arbeitsleben, es wird sich zeigen in deinen Beziehungen, es wird sich zeigen in deiner Familie und es wird sich zeigen im Alltag, ob du das Evangelium ergriffen hast. Die Aussage hier ist, neue Menschen leben ein neues Leben. Doch die Frage ist, warum fordert das Paulus so entschieden? Warum fordert er so entschieden, lebt nicht dein altes Leben? Wieso pocht er drauf und sagt, ich sage das in der Autorität von Christus? Den ersten Punkt hatte ich ja gesagt, weil das alte Leben nichtig war. Wie beschreibt Paulus dieses alte Leben? Er sagt, das ist das alte Leben, das ihr hattet als Heiden. Er sagt, sie wandeln in der Nichtigkeit ihres Sinnes. In Vers 17. Das Wort nichtig kennen wir heute vielleicht nicht mehr so gut, wir gebrauchen es vielleicht nicht mehr so oft, aber das Wort beschreibt Leere, Sinnlosigkeit und Vergängliches. Etwas, das keinen bleibenden Sinn hat oder keinen bleibenden Wert hat. Etwas, was man tut, aber im nächsten Moment ist es völlig bedeutungslos. Es wird nicht bleiben, es ist leer, es ist hohl, es ist sinnlos. Und so beschreibt Paulus das Denken von Menschen, die Gott nicht kennen, die ungläubig sind. Er sagt, sie haben ein nichtiges Denken und deshalb auch einen nichtigen Lebenswandel. Und Paulus, er beschreibt dieses Denken der Ungläubigen als eine Abwärtsspirale. Es wird immer schlimmer und wir können hier auch von 4 Stufen sprechen, die in den Abgrund hineinführen. Wir können hier Paulus folgen. Und diese 4 Stufen erwähnt Paulus auch im Römerbrief Kapitel 1. Da sind genau die gleichen 4 Stufen aufgezeigt, die in einem Menschen vorgehen, die einen Menschen in den Abgrund hineinführen. Die erste Stufe, die Paulus hier auch erwähnt in Vers 19, ist Hartherzigkeit.
Der Weg eines Menschen in den Abgrund, die Abwehrspirale der Sünde, beginnt mit Hartherzigkeit. Das nichtige, sinnlose Denken von Menschen beginnt damit, dass sie ihr Herz Gott gegenüber verhärten. Ein verhärtetes Herz ist der Ausgangspunkt. Alles beginnt damit, dass man gegen Gott rebelliert und Gottes Herrschaft und Autorität über sein eigenes Leben nicht haben will. Wenn du auf das Leben eines Sünders schaust, wo du siehst, der ist wirklich im tiefsten Dreck und lebst schlimmste Sünde, der Ausgangspunkt von all diesen Dingen ist die Hartherzigkeit gegen Gott, dass man gesagt hat, ich will nicht unter Gottes Herrschaft und Autorität leben, sondern ich will mein eigener Gott und mein eigener Herr sein. Paulus sagt im Römerbrief sogar, dass der Mensch weiß, dass es Gott gibt, aber sich entschließt, ich gebe diesem Gott keinen Dank und keine Ehre. Damit beginnt der Abstieg in den Abgrund hinein mit einem harten Herzen. Die zweite Stufe, die Paulus hier erwähnt, ist Dunkelheit. Er spricht in Vers 17, hatte ich schon erwähnt, von der Nichtigkeit des Sinnes, Vers 18 vom verfinsterten Verstand und von Unwissenheit. Das heißt, jemand, der sein Herz gegenüber Gott verhärtet und sagt, Gott, ich will dich nicht haben und ich will dich nicht ehren, in dessen Leben und in dessen Denken wird Dunkelheit einkehren. Sein Denken wird verdunkelt werden. Jetzt blickt er zum Beispiel auf Gottes gute Schöpfung. Er sieht die Ordnung, er sieht die Herrlichkeit, er sieht, wie alles organisiert ist und wie herrlich und schön das ist. Und er sieht nicht mehr Gott darin und gibt Gott nicht mehr dafür die Ehre und sagt stattdessen, es ist irgendwie anders entstanden. Er sieht Gott nicht mehr und sein Denken ist verdunkelt worden. Oder er schafft sich Ersatzgötter, huldigt jetzt Geld, Erfolg, Macht oder sich selbst und gibt ihnen Ehre und Dank statt Gott. Das heißt nicht, dass dieser Mensch dumm ist, dass er mangelnde Intelligenz hat, sondern Dunkelheit hat sein Verstand ergriffen, sodass er sich bewusst von Gott gelöst hat und nicht mehr an Gott denkt. Die dritte Stufe, die Paulus nennt, in den Abgrund hinein, ist Entfremdung. Das sagt er in Vers 18, sie sind entfremdet dem Leben Gottes. Das ist eine Folge der Entscheidung des Menschen, dass er sagt, Gott, ich gebe dir keine Ehre, ich bin hartherzig. Nachher ist Dunkelheit angetreten bei ihm und darauf folgt Entfremdung. Es ist auf der einen Seite die Folge der Entscheidung der Menschen, aber zugleich auch ein Gericht Gottes. Im Römerbrief sagt Paulus es dreimal, dass Gott Menschen, die so sind, dahin gibt. Und jeder Ungläubige ist so, ganz kurz, als nicht, dass wir denken, da gibt's Ausnahmen. Gott gibt den Menschen dahin. Nicht, dass Gott ihn jetzt zwingt zu sündigen, sondern dass Gott ihn dahin gibt, dass er das leben kann, was der Mensch selber will. Und er überlässt ihn seinen eigenen Weg. Wer Gott nicht haben will, wer Gott aus seinem Denken ausschließt, wer Gott gegenüber hart ist und bei dem wird es dunkel und er wird dem Leben Gottes entfremdet, heißt es hier. Und er muss die Konsequenzen seines Lebens ohne Gott selbst tragen. Und das Gericht Gottes besteht darin, dass der Mensch das bekommt, was er eigentlich haben will, ein Leben ohne Gott. Und er wird vom Leben Gottes entfremdet. Und die vierte Stufe in den Abgrund, wirklich da ist der Boden, ist Hemmungslosigkeit. Hemmungslosigkeit in der Sünde, es ist das praktische Leben ohne Gott. Und hier sind Sünden keine Grenzen mehr gesetzt. Jedes Empfinden für Gott und ein heiliges Leben ist verloren gegangen und es resultiert in immer schlimmeren Sünden und Hemmungslosigkeiten in Bezug auf Sünde und es ist keine Scheu vor Gott mehr vorhanden. Und alles beginnt mit der Rebellion gegen Gottes Herrschaft und Gottes Autorität. Es fängt damit an, dass der Mensch sein eigener Gott und sein eigener Herr sein will. Und er landet hier an dieser Stelle und so entstellt, steht der Mensch in seiner Sünde dann da. Vielleicht denkst du dir jetzt, das ist aber wirklich ein hartes Urteil, dass Gott über meine Mitmenschen spricht. Vielleicht kennst du sogar einige Menschen, die dir sehr sympathisch sind, die sogar sympathischer sind als einige andere Christen. Viele von uns haben nette Nachbarn, wir haben eifrige Kollegen, wir haben liebevolle Familienmitglieder, die keine Christen sind. Ist das nicht ein zu hartes Urteil? Ich möchte dich bitten,
dass du Paulus hier an dieser Stelle nicht falsch verstehst. Er behauptet nicht, dass jeder Nichtchrist ein Verbrecher oder ein moralisch total vollkommener Mensch ist in seiner Lebensführung. Gottes allgemeine Güte hält in dieser Welt viele Menschen zurück und bewahrt unsere Welt vor dem völligen Chaos. Wenn Gott Menschen komplett zu jeder Zeit das machen lassen würde und alles Gute bei ihnen wegnehmen würde, was sie zurückhält, ihre gute Erziehung, liebevolle Eltern, die sie vielleicht genossen haben und so weiter, die Welt würde wirklich ins Schlimmste hineingehen. Doch Gottes allgemeine Güte hält viel zurück. Aber was Paulus hier aufzeigt, ist die Richtung des menschlichen Herzens, wenn Gott den Menschen sich selbst überlässt und wohin der Mensch von sich aus gehen will. Und wenn wir ehrlich sind, wenn wir hier über das Extrem sprechen, gerade die vierte Stufe, wenn wir ehrlich sind, wir kennen solche Beispiele. Menschen, wo wir denken, hey, hat er gar kein Gewissen mehr. Wo wir den Eindruck haben, die scheinen eine Freude dran zu haben, irgendeine moralische Vorstellung auch in der Gesellschaft zu brechen, die eine Freude haben, das öffentlich zur Schau zu stellen, Sünde so deutlich wie möglich nach außen zu zeigen und jeden moralischen Standard kaputt zu machen. Und genau diese Entwicklung beschreibt Paulus hier. Es beginnt nicht mit einem einzelnen Fehler, sondern mit einem verhärteten Herzen. Und daraus entsteht verfinsternes Denken. Daraus die Entfremdung von Gott und schließlich das praktische Leben völlig ohne Gott. Vielleicht stellst du die Frage, ja, wie ist das jetzt konkret, Georg? Du hast das vielleicht auch nicht ganz beantwortet. Wie ist das jetzt mit einem Christen und einem Nichtchristen? Der eine scheint so freundlich, auch ein Nichtchrist, und ein Christ, der mir vielleicht gar nicht so sympathisch scheint. Wie ist das denn jetzt wirklich? Ich will es so vergleichen. Das Leben eines Christen und das Leben eines Nichtchristen kann manchmal aussehen wie das wie zwei Bäume im Winter. Du schaust auf beide Bäume und beide Bäume stehen. Beide haben Äste, beide wirken kahl, es ist Winter. Und von außen ist kaum ein Unterschied zu erkennen. Aber wenn du genau schaust, dann liegt im Erdreich ein großer Unterschied. Der eine Baum ist verwurzelt, der andere Baum hat keine Wurzeln mehr. Und spätestens, wenn es in den Frühling geht und wenn es darum geht, dass Knospen springen und Frucht langsam entsteht, wirst du merken, dass ein Unterschied besteht zwischen diesen beiden Bäumen. So ist es auch mit einem Christen und einem Nichtchristen. Solange Winter ist, scheinen beide gleich auszusehen. Aber der Gläubige, der steht unter der gnädigen Führung Gottes und der liebevollen Erziehung Christi. Bei dem ist Christus ständig am Werk und er wird ihn nicht so lassen, wie er ist. Jesus Christus arbeitet an ihm, damit er Frucht bringt und am Ende rein und heilig dasteht, weil er mit Christus verbunden ist. Der Ungläubige dagegen ist sich selbst überlassen. Er ist vom Leben Gottes getrennt. Und sein Leben kann eine Zeit nach außen eindrucksvoll erscheinen, doch er kann keine Frucht hervorbringen, die Gott ehrt, weil er nicht mit Gott verbunden ist. Lieber Bruder, liebe Schwester, lebe nicht mehr dein altes Leben. Dein altes Leben war wirklich ohne Sinn, es war wirklich hohl. Du hattest ein hartes Herz, du warst blind und du warst geistlich tot, aber Gott hat dir neues Leben geschenkt. Lebe nicht dein altes Leben. Ich möchte dich um noch etwas an dieser Stelle bitten. Und zwar, beneide nicht den Ungläubigen und beneide nicht dein altes Leben. Weißt du, das Leben ist manchmal wirklich hart oder oft ist es hart. Es ist nicht einfach zu leben. Wir werden mit vielen Dingen konfrontiert, die uns das Leben wirklich schwer machen. Und es gibt vielleicht Tage, wo wir denken, früher, da war es einfacher. Als ich kein Christ war, als ich mir die ganzen Gedanken noch nicht gemacht habe, da war alles einfacher. Und vielleicht steckt da sogar ein Körnchen Wahrheit drin. Denn wer mit Christus lebt, muss gegen Sünde kämpfen, muss sich selbst verleugnen und ein Kreuz auf sich nehmen und das tragen. Also es könnte angenehmer sein. Aber genau in solchen Momenten darfst du und sollst du es so wie Asaf tun, wie wir es heute im Psalm 73 gehört haben. Als er den Erfolg der Gottlosen sah, da sagt er, Da wurde ich in meinem Herzen wirklich bitter. Und er sagt, ich wäre beinahe ausgeglitten. Ich hätte fast wirklich eine Bruchlandung erlebt, als ich mich den Gedanken hingegeben habe, als ich die Gottlosen beneidet habe.
Aber dann kam er in die Gemeinschaft mit Gott, in das Heiligtum Gottes, und dann veränderte sich seine Perspektive und er durfte entdecken, das ist, oder konnte sehen, nicht mehr nur den augenblicklichen Erfolg des Gottlosen, sondern auch auf welches Ende sie zugehen. Und gleichzeitig erkannte er, welchen unermesslichen Wert es ist, Gott zu kennen und Gemeinschaft mit Gott zu haben. Jetzt möchte ich dich auffordern, erkenne immer mehr und immer neu die Herrlichkeit von Jesus Christus, die große Liebe von Christus, die große Gnade von Christus, seine Treue und seine Geduld mit dir. Erkenne das immer wieder. Suche Jesus immer wieder und immer mehr, damit du wie Asaf sagen kannst, wen habe ich im Himmel außer dir und neben dir begehre ich nichts auf Erden. Wenn dein Herz beginnt, das alte Leben zu beneiden, dann suche nicht angenehmere Umstände oder denk zurück, es war früher so einfach, sondern such Jesus Christus und sehe neu die Herrlichkeit und Schönheit und was du in ihm hast. Suche seine Gemeinschaft, seine Gegenwart. Das hat Asaf getan und in der Gemeinschaft mit Gott hat er neue Perspektive bekommen. Denn wenn du Jesus kennst, lebst du nicht mehr dein altes Leben. Das ist auch mein zweiter Punkt. Lebe nicht mehr dein altes Leben, weil du Jesus kennengelernt hast. Vers 20 und 21, ich lese sie nochmal vor. Ihr aber habt Christus nicht so kennengelernt, wenn ihr wirklich auf ihn gehört habt und in ihm gelehrt worden seid, wie es auch Wahrheit ist in Jesus. Paulus spricht hier davon, dass jeder Christ in eine Schule gegangen ist und in dieser Schule hat er ein anderes Leben kennengelernt. Und Paulus, er verwendet hier das Bild von Katechese. Es ist der christliche Unterricht, die christliche Schule. Es kommt nicht in allen Übersetzungen so deutlich durch, aber beispielsweise in der Elberfelder Übersetzung, in der CSV, da habe ich es her, da hört man, dass Paulus hier von einer Schule spricht. Ich lese es mal vor, ihr werdet es merken. Er sagt, ihr aber habt den Christus nicht so gelernt, wenn ihr wirklich ihn gehört habt, und in ihm gelehrt worden seid, wie die Wahrheit in dem Jesus ist. Ihr habt Christus gelernt, ihr habt Christus gehört, ihr habt seid in Christus gelehrt. Das heißt, was Paulus hier macht, er malt ein Bild, er sagt, da ist ein Schulgebäude, da drinnen ist ein Lehrer und da ist auch ein Lehrplan. Der Lehrplan ist Christus, der Lehrer ist Christus und das Schulgebäude ist auch Christus. In keiner anderen Schule ist das so, oder? In die Schule, in die wir gegangen sind, haben wir Mathematik gehabt, damit wir lernen, mit Zahlen umzugehen. Im Geschichtsunterricht haben wir gelernt, was in der Geschichte passiert ist. Hier in diesem Schulfach und in dieser Schule lernst du keine Theorien, sondern du lernst eine Person. Du lernst Christus. Christus ist der Inhalt des Unterrichts, Christus ist der Lehrer des Unterrichts und Christus ist die Atmosphäre des Unterrichts, wo du das alles kennengelernt hast. Wisst ihr, ich kann mein ganzes Leben Julius Caesar studieren. Ich kann all das studieren, wer auch immer Biografien über Julius Caesar geschrieben hat. Ich kann alle Schriften von Julius Caesar studieren und vielleicht sogar seine Feldzüge analysieren und sagen, was für ein guter Kriegsherr war. Aber doch werde ich Julius Caesar nicht begegnen, weil Julius Caesar tot ist. Paulus dagegen sagt, wir haben Jesus gelernt, wir haben Jesus gehört, aber wir sind auch in Jesus gelehrt worden. Das heißt, wir als Christen haben eine Atmosphäre gelernt, wo wir Beziehung zu Jesus Christus selbst haben. Versteht ihr dieses Bild von der Schule? Christus ist das Schulfach, Christus ist der Lehrer und Christus ist der Ort oder die Atmosphäre, wo wir lernen. Jesus Christus lebt und jeder wahre Christ hat Jesus Christus gelernt, Jesus Christus gehört und ist in Jesus Christus gelehrt worden.
In Matthäus 11, Vers 29 lädt Christus uns dazu ein, dass wir uns unter seinen Dienst stellen, unter sein Joch und sein Joch tragen. Er ruft auf, lernt von mir, denn ich bin sanftmütig und von Herzen demütig. Jesus fordert auf, lernt von mir, geht in meine Schule. Und wir entdecken, dass dieser Jesus ein gnädiger, sanftmütiger König ist. Nicht wie die Könige dieser Welt, die ihre Leute auspressen bis auf den letzten Pfennig, sondern ein gütiger Gott, ein gütiger König. Er legt uns nicht einen Haufen von Forderungen auf, unter denen wir zerbrechen, wie die Pharisäer. Darum geht es im Kontext in Matthäus 11. Stattdessen trägt er unsere Last und trägt unsere Schuld an das Kreuz. Das ist unser König. Von diesem König lernen wir. Dieser Jesus schafft ein neues Leben in uns, gibt uns ein neues Herz und eine neue Lebensrichtung, in die wir jetzt leben dürfen. Er belebt uns mit seinem Geist, schenkt uns Kraft, in eine neue Richtung leben zu dürfen. Und er liebt uns unaufhörlich mit seiner gütigen und sanften, liebevollen Art. Und er geht uns nach, auch wenn wir uns verirren und richtet uns auf, wenn wir straucheln. Und selbst wenn er in Autorität und Strenge mit uns spricht, scheint seine Liebe hell und klar, weil das ihn antreibt. Paulus argumentiert hier eigentlich ganz einfach. Er sagt, wie kannst du noch leben wie ein Heide? Du hast doch Christus gelernt. Du hast doch Christus kennengelernt. Du bist doch in seine Schule gegangen. Du hast seine Stimme gehört. Du bist von ihm unterrichtet worden. Wer einem solchen Lehrer begegnet, der kann nicht derselbe bleiben. Du darfst und kannst gar nicht mehr, darfst nicht mehr so leben wie früher. Wisst ihr, es würde dir nichts bringen, wenn du einen Studentenausweis erhältst von der Harvard-Universität, Oxford, Stanford oder was auch immer, du aber niemals zu den Vorlesungen gehst, nie von den Professoren unterrichtet wurdest, nie erfahren hast, was dir dabei gebracht werden soll. Es wird dir nichts bringen, das auf Papier stehen zu haben. Es wird dein Leben nicht verändern. Die Ausbildung aber, sie wird dein Leben verändern. Lieber Bruder, liebe Schwester, du kannst dein altes Leben nicht weiterleben, wenn du Christus kennengelernt hast. Das ist das, was Paulus hier sagt. Jesus sagte einmal, meine Schafe hören meine Stimme und ich kenne sie und sie folgen mir. Das bedeutet, der Jesus wirklich kennengelernt hat, aus dieser Bekanntschaft mit Christus erwächst Liebe und Nachfolge. Wichtig ist, Paulus sagt nicht, jetzt gibt es neue Regeln und aus diesen neuen Regeln entsteht neues Leben. Paulus sagt, aus der Begegnung mit Jesus entsteht neues Leben. Wer Christus kennt, liebt Christus. Und wer Christus liebt, folgt Christus nach. Und ich möchte dich bitten, wenn du merkst, dass dein altes Leben wieder an Kraft und Dynamik in deinem Leben gewinnt, achte darauf, es liegt oft daran, dass wir die Gemeinschaft mit unserem Christus vernachlässigt haben. Wenn du merkst, dieses alte Leben, es kommt wieder immer mehr zum Ausdruck, das falsche Denken kommt immer mehr zum Ausdruck, oft beginnt es damit, dass wir die Gemeinschaft mit Christus vernachlässigt haben. In der Gemeinschaft mit Christus, im Wort, im Gebet, in der Gemeinde, wenn wir uns treffen, da wird uns Christus wieder groß. Und das alte Leben wird wieder klein. Je mehr du Christus lernst und hörst, desto weniger begehrenswert wird dein altes Leben. Darf ich dich aufrufen, wenn du müde geworden bist und wenn du vielleicht nachlässig geworden bist als Christ, begib dich wieder in den Unterricht. Begib dich wieder in die Gemeinschaft mit Christus. Der Prediger Charles Spurgeon, der hat mal eine treffende Illustration gebraucht oder eine Sache erzählt, die gut zu dieser Stelle passt. Er berichtet und sagt, als ich früher noch in die Schule gegangen bin, da haben wir Bäume gemalt, Pferde gemalt, Häuser gemalt. Aber wir mussten immer drunter schreiben, was das ist, damit wir nicht später den Baum für ein Pferd halten oder das Haus für einen Baum. Dann sagt er, und leider müssen viele so von uns mit einem
Schild um ihre Brust herumlaufen, wo Christ draufsteht, weil man uns sonst nicht als Christen erkennen würde. Lasst uns keine Christen sein, die ein Schild tragen müssen, damit Menschen wissen, dass wir Christen sind. Lasst uns Menschen sein, in deren Leben man erkennt, dass wir Christus kennen und dass wir neues Leben haben. Lasst uns Christus lernen, Christus hören und in Christus gelehrt sein. Ich komme zum dritten und letzten Punkt. Lebe nicht mehr in deinem alten Leben, weil du den neuen Menschen angezogen hast, Vers 22 bis Vers 24. Dass ihr, was den früheren Wandel betrifft, den alten Menschen abgelegt habt, der sich wegen der betrügerischen Begierden verderbte, dagegen erneuert werdet im Geist eurer Gesinnung und den neuen Menschen angezogen habt, der Gott entsprechend geschaffen ist, in wahrhafter Gerechtigkeit und Heiligkeit. Vor diesem Vers, Vers 22, müsste eigentlich ein Doppelpunkt stehen. Und zwar geht es hier darum, was haben wir eigentlich in der Schule von Christus gelernt? Was war der Inhalt? Das ist die Aussage hier, Vers 22 bis Vers 24. Wir haben in dieser Schule von Christus gelernt, dass wir unseren alten Menschen ausziehen und den neuen Menschen anziehen sollen. Paulus, er verwendet hier das Bild von Kleidung, das alte Leben, das sinnlose Leben, das von Gott entfremdet ist, sollen wir wie alte, verdreckte Lumpen liegen lassen und nicht mehr anziehen. Stattdessen sollen wir neue Kleidung, den neuen Menschen anziehen. Paulus sagt, wir ziehen einen neuen Menschen an, der Gott entsprechend geschaffen ist, in wahrer Heiligkeit und Gerechtigkeit. Wenn du diesen Begriff hörst, ein Mensch entsprechend Gott geschaffen, woran erinnert dich das? Wer ist mutig? Bitte? Ja, genau, die Schöpfungsgeschichte. Da wird der Mensch im Bild Gottes geschaffen. Aber dann hat dieser Mensch diese Ebenbildlichkeit Gottes durch Sünde völlig entstellt. Hat dieses Bild, das er trug, das Gott darstellen sollte, zerstört. Und dann kommt Jesus und mit Jesus kommt eine neue Schöpfung. Und alle, die an Jesus Christus glauben, werden zu neuen Menschen, zu einer neuen Schöpfung, die wieder zur Ehre Gottes leben kann. Gott macht sie wieder zu Menschen, die in seinem Bild geschaffen sind und ihn repräsentieren können. Genau das haben wir in der Schule Christi gelernt. Wir haben Christus kennengelernt, den zweiten Adam, den neuen Menschen. Wo der alte Adam rebelliert hat, da war dieser Christus gehorsam bis in den Tod. Adam griff nach eigener Ehre, Christus erniedrigte sich selbst. Adam brachte den Tod, Christus bringt das Leben. Und in Christus sehen wir nicht nur, wie der neue Mensch aussieht, sondern in dem Kontrast zu Jesus, dem neuen Menschen, sehen wir auch, wie verdorben und nichtig der alte Mensch wirklich war, wenn wir ihn neben Christus, den neuen Menschen, stellen. Weißt du, dass das der Grund war, wieso Jesus hier auf dieser Erde auf so viel Widerstand stieß und die dann in seiner Ermordung gipfelte? Das geschah, weil seine Wahrheit unsere Lüge aufdeckt. Es geschieht, weil seine Demut unseren Stolz offenbart. Es geschieht, weil seine Liebe unseren Hass entlarvt, den wir in uns tragen. Und sein Gehorsam offenbart unsere Widerspenstigkeit gegen Gott. Neben dem Licht von Jesus erschien jede Sünde, wie sie wirklich ist, wirklich böse, wirklich dunkel, wirklich abartig. Die alte Menschheit wurde bloßgestellt von dem neuen Menschen Jesus Christus. Die alte Menschheit, das alte Leben wurde so bloßgestellt, dass ich dir sagen kann, versuche nicht, dein altes Leben zu renovieren oder deinem Leben, alten Leben irgendwie ein Update zu geben und das weiterzuleben. Es lohnt sich nicht. Es wurde neben Christus gestellt. Und neben der Herrlichkeit von Christus ist die Dunkelheit und die Bösartigkeit unseres alten Lebens völlig offenbart worden. Es lohnt sich nicht, dein altes Leben zu leben. Es braucht eine Neuschöpfung. An dieser Stelle fragst du vielleicht,
muss ich mich selbst neu schaffen. Es ist das, was Paulus hier sagt. Kann ich selbst den alten Menschen ausziehen und ein neues Ich anziehen? Kann ich das machen? Kann ich da wie in eine Garderobe reingehen und jetzt nehme ich mir einfach die neuen Klamotten? Genau das sagt Paulus nicht an dieser Stelle. Kein Mensch kann sich selbst wiedergebären, ja? Kein Mensch kann sich selbst ein neues Herz geben. Gott allein schafft neues Leben. Deshalb, Paulus fordert uns hier nicht auf, neue Menschen zu werden, sondern Paulus fordert neue Menschen auf, als neue Menschen zu leben. Paulus erinnert die Epheser vielmehr an das, was Gott bereits an ihnen getan hat. Sie haben gehört, was zum Christwerden dazugehört, den alten Menschen ausziehen und den neuen Menschen anziehen. Und das ist das, was wir in der Wiedergeburt erfahren haben und was wir auch in der Taufe bezeugen, oder? Wenn wir getauft werden, dann bringen wir genau das zum Ausdruck. Ich gehe mit meinem alten Leben in das Wasser hinein und ich werde in den Tod gebracht. Und ich stehe auf zu neuem Leben. In der Parallelstelle im Kolosserbrief wird das noch deutlicher. Da sagt er, lügt einander nicht an, da ihr den alten Menschen ausgezogen habt mit seinen Handlungen und den neuen angezogen habt, der erneuert wird zur Erkenntnis nach dem Ebenbild dessen, der ihn geschaffen hat. Das heißt, das Ausziehen und Anziehen beschreibt die Wirklichkeit der Bekehrung. Es ist das, was im Leben eines Christen bereits geschehen ist. Und gerade weil Gott unsere alte Weil wir unsere alte Natur abgelegt haben, unseren alten Menschen abgelegt haben in der Bekehrung und einen neuen Menschen geschenkt bekommen haben, kann Paulus jetzt auffordern und sagt, legt alles ab, was noch zu diesem alten Menschen gehört. Weil das Realität ist. Wenn du Christ bist, dann ist das in deinem Leben geschehen. Du hast ein altes Leben abgelegt, hast ein neues Leben angezogen. Und weil das Realität ist, leg alles ab, was mit dem alten Leben noch irgendwie zusammenhängt. Diese zwei Dinge, das Ablegen und das Anziehen, sind Realitäten, die wir in unserer Wiedergeburt erfahren. Aber das, was in Vers 23 beschrieben wird, ist das, was wir täglich als Christen erfahren. Das sind nicht Dinge, die in der Vergangenheit abgeschlossen sind, wie das Ausziehen und Anziehen, sondern Dinge, die täglich geschehen. Hier wird uns gesagt, dass unser Denken immer wieder erneuert wird als Christ. Was bedeutet das? Es bedeutet, dass wir als Christen in einer gefallenen Welt leben. Aber nicht nur in einer gefallenen Welt um uns herum, sondern wir leben auch noch in einem gefallenen Körper. Der Mensch, der wir sind, wir haben zwar neues Leben erhalten, aber wir tragen noch diesen alten Körper in uns und der ist noch unter den Spuren, unter den Folgen des Sündenfalls. Aber der Heilige Geist erneuert fortwährend unsere Gesinnung, damit unser Leben immer mehr dem entspricht, wie Gott uns haben möchte. Immer mehr dem entspricht, was Gott bereits aus uns gemacht hat. Das bedeutet, auch wenn wir oft noch fallen und gegen Sünde kämpfen, verlässt uns Christus nicht. Und gerade in diesem täglichen Kampf zeigt sich, dass wir neues Leben haben. Denn wir fliehen nicht nach unserem Versagen, sondern immer wieder zu Christus hin. Auch manchmal, wenn er uns drücken muss, dass wir wiederkommen wollen. Aber wir haben keinen anderen Ort, als zu Christus hin, um wieder Vergebung zu erfahren, aufgerichtet zu werden und von ihm bewahrt zu werden, bis wir ankommen. Liebe Geschwister, wir kämpfen nicht darum, neue Menschen zu werden. Das hat Gott für uns gemacht. Wir kämpfen darum, als die neuen Menschen zu leben, die Christus aus uns gemacht hat. Darum zieh nicht mehr deine alten Lumpen an. Leb nicht mehr in diesen alten Lumpen, wie du früher gelebt hast. Diese Kleidung kann nicht mehr geflickt oder gereinigt werden. Leg sie ab. Du bist eine neue Schöpfung. Lebe in deinem neuen Menschen. Lebe als neuer Mensch. Ich möchte abschließen. Denk nochmal an den Häftling, der nach 10 Jahren in Freiheit gelangt. Wir haben gesagt, es wäre absurd, wenn er danach nochmal seine Klamotten anziehen würde aus der Anstalt. Und genau dazu ruft uns unser Herr Jesus hier auf durch Paulus. Warum solltest du wieder deine alte Kleidung tragen,
wenn Christus dich zu einem neuen Menschen gemacht hat. Lebe nicht mehr dein altes Leben. Ich fasse nochmal zusammen. Erstens, lebe nicht mehr dein altes Leben, weil dein altes Leben nichtig war. Es war sinnlos. Und Paulus, er hat es schonungslos beschrieben und das soll er auch. Und wir sollen auch erschrecken, wenn wir hören, wozu der Mensch ohne Gott fähig ist und auf welchem Weg er sich befähigt. Und es ist gut, wenn du hier erschrickst und erschrocken bist, als du das gehört hast, gehe nicht zurück in dein altes Leben. Zweitens, lebe nicht mehr dein altes Leben, weil du Christus gelernt hast, weil du Christus kennengelernt hast. Du bist ihm begegnet und du hast diesen neuen Menschen Jesus gesehen. Und du hast die Herrlichkeit dieser neuen Schöpfung erkannt. Und du wurdest eingeladen, immer wieder in diese Gemeinschaft mit Christus zu kommen, um diese Herrlichkeit der neuen Schöpfung zu leben, zu erkennen und selbst

Es ist 21 Uhr und 48 Minuten. 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

0: Suchtmittel werden oft eingesetzt, um sexuelle Störungen zu korrigieren.
1: Sei das
0: ein zu starker Sexualdrang und Libido und sich so dämpfen müssen mit Suchtmitteln, mit Heroin, mit Alkohol.
1: Oder sei das eine zu starke Verklemmtheit, Angespanntheit durch Stress, durch Bilder, Prägungen aus der Kindheit, dass Sexualität etwas Unreines ist, etwas Sündhaftes,
0: und sich so Freiheit verschaffen mit Medikamenten, Alkohol oder Heroin.
1: Das gibt's dann natürlich auch die riesige Problematik der Verletzungen, der fast bis ganz Vergewaltigungen, auch in festen Beziehungen und Ehen, die dann diese Fruste mit Alkohol, mit Heroin runterspülen, überdecken, damit sie in den nächsten Tagen wieder einigermaßen funktionieren können in der Gesellschaft.
0: Das ist das eine zur Sexualität. Das andere noch, was wichtig ist für Sie als Aussiedler, die Identität. Es gibt ganz viele Störungen der Identität, die auch mit Suchtmitteln behandelt werden. Da ist die Identität als Erwachsener. Man fühlt sich einfach nicht wohl. Man hat den Sprung von der Kindheit über die Pubertät nicht geschaffen. Und das gibt dann einige Probleme, die mit Suchtmitteln behandelt werden. Dann auch wieder die Identität als Mann oder Frau, die Geschlechtsrolle, die man nicht annehmen kann, an der man sich ärgert, wenn man in den Spiegel schaut. Eine weitere riesige Palette von Beschwerden und psychischen Störungen, die darauf folgen. Und dann auch die Identität und Verwurzelung in einer Heimat. Also, ich glaube, dass das etwas Wichtiges ist, dass man weiß, man hat diese Eltern, aber auch, dass man weiß, hier bin ich geboren und das ist mein Lebensweg von dort an und den kann ich annehmen. Und wenn man diese Identität nicht hat, dann ist das sicher ein Risikofaktor. Natürlich, es gibt Menschen, die ertragen das gut und andere, die ertragen das schlecht. Also ich weiß von mir, dass ich nie aus der Schweiz gehen würde. Da bin ich so verwurzelt. Ich bin so Traditionalist, wenn man so sagen würde. Oder? Das sind Sachen, die fest in einem verwurzelt sind. Das wollte ich noch nachholen. Jetzt gehen wir über zur Prävention. Also Prävention, da ist mal wichtig zu wissen, es gibt verschiedene Arten Prävention. Primärprävention heißt, sich befassen mit Leuten, die nicht im Suchtmittelkonsum stecken oder allenfalls Gelegenheitskonsumenten sind, wo man aber überhaupt keine Anhaltspunkte hat, dass das zur Sucht führt. Gelegenheitskonsumenten natürlich der legalen Suchtmittel. Illegale Suchtmittel ist bereits ein Risikofaktor, wenn man mit diesen experimentiert. Sekundärprävention meint, sich mit Menschen befassen, die psychosozial Probleme schon haben, in Problemsituationen sind und meistens auch schon einen Gelegenheitskonsum bis einen mäßigen Missbrauch betreiben. Darunter fallen auch die vielen Projekte in größeren Industriezweigen und Firmen, die sogenannte Früherfassung am Arbeitsplatz. Das sind öfters sehr gute Mitarbeiter, die dann plötzlich in einen problematischen Alkoholkonsum abgleiten und natürlich auf der Stufe Missbrauch noch viel rascher und besser therapiert werden können als nachher, wenn sie süchtig sind. Dann die Tertiärprävention, ein Begriff, den ich höchst problematisch finde, weil da immer mehr reingepackt wird. Ursprünglich war Tertiärprävention die Rückfallverhütung bei ehemals Süchtigen, die nun aber abstinent leben, also ohne Droge leben.
1: Neuerdings wird das aber ganz anders gesehen. In den niederschwelligen Projekten der Stadt Zürich mit Heroinabgabe ist Heroinabgabe ein Präventionsprojekt, nämlich damit man nicht noch mehr abrutscht und damit man nicht den HIV-Virus, die AIDS-Erkrankung erwischt. Das ist auch Prävention, aber von der AIDS-Erkrankung ist klar. Dann gibt's Menschen, die sagen, wir machen niederschwellige Arbeit, sogenannte Überlebenshilfe, das ist Prävention, damit sie nicht verwahrlosen und noch schlimmer dran sind und noch krimineller und noch mehr Prostitution herrscht, oder? Das ist alles immer eine Sache der Perspektive. Nun zu einigen Studien, es sind Schweizer Studien, und wenn Sie mir sagen, dass das bei Ihnen nicht gilt, dann bin ich sehr froh, aber wahrscheinlich ist es ähnlich. Neuere Studien an größeren Anzahl Schülern, so Befragungen zwischen 400 und 1500 Schüler, also recht gute Sachen. Man fragte junge Leute, was sie am ehesten davon abhalten würden, mit Rauchen anzufangen oder was sie dazu bewegen würde, möglichst bald wieder aufzuhören. Der zweite Teil an die Schonraucher, der erste Teil an die Nichtraucher gewann. Dann fand man heraus, wenn die engsten Freunde, Freundinnen nicht rauchen, ist das bei 78% dieser Menschen, also fast allen, ein guter Faktor, dass man nicht raucht oder wieder aufhört. Also es kommt auf die Umgebung drauf an. Das werden wir immer wieder sehen. Die Gruppe, in der man verkehrt, ist vorher schon genannt worden, im Fachausdruck die Peer Groups, das ist so in den Suchtfachleuten der Ausdruck. Das ist enorm wichtig. Es ist ein normaler Entwicklungsschritt, dass ein größeres Kind und vor allem dann die Jugendlichen und Pubertierenden sich in Gruppen zusammenschließen, weil sie in dieser Unsicherheit, weder Fisch noch Vogel zu sein, weder Kind noch Erwachsener, sich zusammenschließen und so am ehesten diese schwierige Identitätsbindung mit Krisen, mit Neuorientierung gemeinsam durchlaufen können. Das ist etwas absolut Normales, das haben wir auch so gehabt. Aber es kommt darauf an, in welche Gruppe man kommt. Ich kam da in eine junge Kirche, aus der Landeskirche, eine Gruppierung, und dort war unser Gespräch immer wieder Drogen und Sexualität. Aber wir hatten eine klare Haltung gegen Drogen und gegen vorehelichen Geschlechtsverkehr. Das war wie ein Dogma. Heutzutage würde ich sagen, vielleicht ein zu starkes Dogma, das man einfach so spuren musste. Aber immerhin, das ist wichtig, was diese Gruppe für eine Philosophie hat. Ob die sagt, ja, man muss sich Action reinholen und wenn das eben mit LSD oder mit Pilzen, die halluzinogen wirken, ist, dann ist das gut. Pilze, das ist doch grüne Welle, das ist Natur, oder? LSD, das ist hochchemisch. Warum jetzt diese Welle auf Pilze, oder? Wenn die Gruppe im sexuellen Bereich sagt, ja, so, das ist eine Lustbefriedigung, wie alles andere, mit Drogen auch, da kann man schlafen mit wem man will. Der Freud hat gesagt, die alle sind verknurzt, die diesen Trieb nicht ausleben. Ja, wenn das die Philosophie ist, dann ist völlig klar, dass es natürlich sexuelle Beziehungen gibt, noch und noch in dieser Jugendgruppe heute. Und das ist wieder ein Grund, um Beziehungsstörungen nachher zu haben, um Schuldgefühle nachher zu haben, um sich innerlich hohl, leer, ausgebrannt fühlen, nicht mehr die Identität finden als erwachsene Frau und als erwachsener Mann, weil man bereits in Jugendjahren sich die Hände verbrannt hat und die Seele ausgebrannt wurde. Das sind Probleme, die nachher zu Sucht führen oder nachher zu psychischen Problemen führen und die, wenn sie dann gläubig werden, in die Seelsorge kommen und dort hoffentlich Heilung erfahren, die Vergebung der Schuld an sich spüren dürfen und auch anderen an denen sie schuldig wurden, vergeben dürfen. Zweitens, wenn man selbst versucht hat zu rauchen und es einem dann nicht mehr schmeckt. Das können Sie gerade vergessen, auch wenn es 73% ist, das kann ich Ihnen aus Erfahrung sagen, das sagen nur die Unerfahrenen. Wer von Ihnen hat nicht das Brennen gehabt, als er das erste Mal Wein oder Schnaps getrunken hatte? Wer von den Heroinsüchtigen hat nicht einen absoluten Widerwillen und Angst gehabt gegen Spritzen? Wer von den Frauen, die an der Nadel hängen, hat nicht einen absoluten Horror gehabt, ihren Körper als Prostituierte zu verkaufen? X solche Menschen habe ich in meiner Praxis, die sagten mir das und sagen nachher, und das hat nichts genützt, die Sucht war stärker. Alle diese Sachen sind sehr, sehr sekundär und für wenige abstoßend und sind kein Schutz. Wenn man viel Sport treibt, wunderbar, das gibt eine Ablenkung, gibt eine körperliche Aktivität und ist ein gutes Antidepressivum, körperlich aktiv zu sein. Also, das weiß man aus Erfahrungen, dass die Erhältlichkeit, der Preis von Alkohol und Tabakwaren auch ein Grund ist. Wenn der teuer ist, dann wird weniger konsumiert. Wenn keine öffentliche Reklame mehr für Suchtmittel gemacht werden darf, dann wird weniger konsumiert. Und wenn das nur ein Sportstadion ist, das keine Plakate mehr hat, keine Reklame mehr hat für Suchtmittel, dann wird an diesem Anlass weniger konsumiert. Das weiß man. Aber es ist nicht allein so ein überzeugender Faktor. Wenn Kolleginnen und Kollegen keine Zigaretten anbieten, ist klar, wieder, Gelegenheit macht Diebe, Gelegenheit macht Konsumenten, oder? Wenn Vorbilder in Sport- und Musikszene nicht rauchen und sich erst noch dazu stellen am TV, im Interview, die meisten haben doch den lästigen Qualm, Duft der weiten Welt und Freiheit und die Prärie wird präsentiert bei der Marlboro-Zigarette, als ob das der Inbegriff der Freiheit wäre. Man müsste mal daneben die Leute abfotografieren, die um ihren Atem ringen, weil sie eine schwerste Lungenerkrankung, eine Überblähung haben, Bronchitis und Karzinom. Ja. Wie die dann auf der Intensivstation noch betreut werden oder mit Sauerstoffgeräten noch mühsam daheim vegetieren. Vorbilder sind sehr wichtig für unsere Jungen. Wir haben doch alle unsere Vorbilder gehabt, unsere Idole. Und wenn es nicht die Schlagersängerin war, dann war es der Sportbeste in einer Disziplin oder irgend sowas oder ein Musiker. Wenn man wenig Stress hat, klar, Stress ist etwas, das man mit Alkohol, mit Heroin, mit Haschisch gut therapieren kann. Das ist die psychische Sache, die ich vorgestellt habe von der Scharte. Wenn man immer wieder hört und liest, wie sehr das Rauchen die Gesundheit schädigt. Das ist ein Faktor, aber nicht ein sehr wichtiger. Informationen, objektive, wertfreie. Nicht weil du rauchst, bist du zum Tode verurteilt. Das könnte sehr wohl kontraproduktiv wirken. Ja, wenn ich schon rauche, dann kann ich gerade weiter rauchen. Ich schaufle mir das Grab sowieso schon und kann nicht mehr aussteigen. Aber objektiv orientieren, das ist eine Gefahr. Wenn das Rauchen am Arbeitsplatz und in der Schule verboten wird, wieder Einschränkung der Räume, wo geraucht werden kann, das wird ja in Fluggesellschaften gemacht, zum Teil in Vorortszügen, der Bundesbahn wahrscheinlich auch. Das hat auch seine Wirkung, weil es nämlich sehr viele Leute gibt, die hocken gerne in den Raucher, aber wenn er dann extrem verqualmt ist, weil nur noch die Extremraucher drinnen sind, dann wird es selbst denen übel und dann wechseln sie. Wenn es nämlich wenig Platz hat, dann ist in den Raucherräumen extremer Qualm. Wenn es weniger Werbung gibt, habe ich schon besprochen, wenn man daheim nicht rauchen darf, auch wieder Einschränkung der Räume. Aber Sie sehen, die Prozente nehmen dann gewaltig ab. Merken Sie sich, was über 50% ist und arbeiten Sie konsequent dagegen. Gründe für das Rauchen von Jugendlichen: die Lust auszuprobieren, Neugierde, die Welt erobern, neue Aspekte finden. Lustorientierung sind die Stichworte. Sie sehen, die Älteren geben diesen Grund eher an als die Jüngeren. Immerhin eine Befragung von 12.000 jungen Leuten der WHO. Die Freunde rauchen, haben wir schon gesagt, Peer Groups. Ich mag den Geschmack nicht, sagen nur noch wenige, oder? Ich mag den Geschmack nicht. Die Jüngeren mögen den Geschmack weniger, ist klar. Weil beim Anfang der Geschmack oft Übelkeit, Kopfweh, Stürmerkopf und so weiter auslöst. Die Eltern mögen ihren mehr. Warum? Weil sie an die Zigarette eben anderes gekoppelt haben. Erwachsen sein. Freiheit genießen. Gegen das zu einengende elterliche und spießbürgerliche Denken rebellieren. Dann wird das konditioniert, zusammengehängt und dann überwiegt das Positive und das Negative nimmt man nicht mehr wahr. So läuft das hier. Wenn es mich entspannt, als Entspannungsmittel, wird Nikotin eingesetzt, üblicherweise von den Eltern weniger als von den Jüngern. Am Anfang wirkt es besser, nachher hat sich der Körper etwas daran gewöhnt und braucht eben nicht mehr die Einstiegsdroge, sondern eine weitere, nämlich Alkohol oder Haschisch. Ich kann nicht aufhören, das sind diejenigen, die jetzt schon süchtig sind zur Befragungszeit, die können nicht mehr aufhören, brauchen deshalb das, das ist Sucht. Die Familie raucht, das ist Vorbild. Man darf ja, es gehört ja zum Erwachsenenleben und das Erwachsenenleben fängt bei solchen Familien vielleicht bei 12 schon an. Ich finde es schick, ja, Lebensstil, aber ist nicht sehr groß. 3%, das kann man schon vergessen. Ich bin alt genug, kann man vergessen. Dasselbe beim Alkohol. Wieder hohe Anzahl, 3600 Schüler wurden befragt. Familiengewohnheit ist knapp, 2%. Ich fühle mich besser, auch wenig. In meinem Alter erlaubt wenig. Die Wirkung vom Alkohol, eben beruhigend, Schlafanstoßen. Alkohol wird als Schlafmittel gebraucht und heute haben viele Leute Schlafstörungen. Die Freunde trinken auch, das ist eben die Kollegen, die Peer-Group-Geschichte. Andere Gründe, das sind zusammengefasste, vereinzelte. Der Geschmack vom Alkohol ist offenbar da schon einiges mehr gewichtig, weil also Alkohol hat keinen Geschmack, sondern das Bier hat Hefe und der ganze Brauprozess, der im Geschmack verleiht, und der Wein und der Schnaps haben auch Beistoffe, die den Geschmack machen. Aber auch da wieder, es ist vermutlich nicht der Geschmack, sondern der Geschmack wird an etwas Positives angekoppelt. Man assoziiert, wenn man Wein trinkt, ist man doch erwachsen. Besondere Gelegenheiten ist ein Grund für Alkoholkonsum, das seien Feste, Partys. Und dann wieder die Lust, Lustorientierung, probieren, Neugierde, neue Dimensionen zu erleben, weil der Alltag so drückend ist, so schwer und grau. Wie sieht das bei den illegalen Drogen aus? Für Drogenkonsum von Jugendlichen, die schon einmal Drogen gehabt haben, nachher kommen die, noch nie Drogen gehabt haben. Aus 600 Befragten haben 151 Jugendliche Drogenerfahrungen gehabt, 48 davon wollen keine Auskunft geben, ist heiß über Drogen zu reden, man könnte ja aufgekratzt werden, das wollen die nicht, die wollen sich nicht konfrontieren mit Drogen, also es sind gut 100, die da ausgewertet sind. Die konnten aber mehrfach antworten, man sieht, sie antworten 2,5 Mal im Durchschnitt. Wieder die Lust, brauche ich nicht mehr zu kommentieren, ist immer das Gleiche. Dann, weil ich die Wirkung von Drogen mag. Das ist also sicher beim Nikotin am wenigsten, beim Alkohol mittelmäßig und bei den Drogen ein wichtiger Grund. 9,2% der Antworten, 17% der Drogenkonsumierenden. 9% der Antwortenden, also 9% der gut 100 Jugendlichen. Weil meine Freunde Drogen konsumieren, wieder das Peer-Group-Phänomen, das Mitmachen in der Jugendgruppe. Weil es für mich nicht gefährlich ist, die überschätzen ihre Souveränität, bei Drogenangeboten Nein sagen zu können oder Stopp sagen zu können. Die haben nicht gemerkt, dass Sucht eben plötzlich einem den Ärmel reinnimmt und das nicht mehr kontrollierbar ist. Weil ich mich besser fühle, wenn ich Drogen nehme, eben gegen Angst, gegen Schlafstörungen, gegen schwere Vergangenheitstraumata, die hochkommen, ist Alkohol und Heroin immer gut. Weil es sie gibt, das Angebot, ist klar. Weil es unter Jugendlichen üblich ist, ja, also Ecstasy und Haschisch haben 20-30% der Schweizer Jugendlichen schon probiert. Weil ich es nicht schaffe, davon loszukommen, das sind diejenigen, die schon süchtig sind. Jetzt interessant. Angeführte Gründe, die keine Drogen zu nehmen, von Jugendlichen, die auch keine Drogen nehmen. Also was sagen diejenigen, die nicht Drogen nehmen, was sie schützt oder weshalb sie keine Drogen genommen haben? Wieder da die Prozentangaben, die geantwortet haben mit dieser Frage, hier die Prozentangaben, weil es mehrfach Antworten sind, da Antwort 3,7 Antworten gibt eine Person im Durchschnitt. Also was schützt jetzt? Vielleicht gibt uns das Hinweise für die Prävention. Weil es schlecht ist für die Gesundheit. Zu oberst. Also die sind informiert über die Gefahren. Also wir können Informationen verbreiten und das nützt für einige. Ist ein präventiver Faktor. Angst, nicht mehr loszukommen. Die Sucht ist eine schwierige Sache, die, wenn man ihr den kleinen Finger gibt, kommt oft die ganze Hand und nachher der Körper rein. Weil es zu teuer ist, also je teurer die Droge, desto eher gilt dieses Argument. Illegale Drogen sind sicher teurer als legale, weil es meinen Charakter verändern kann. Etwas, das heute viele Leute in Erwägung ziehen, weil wirklich die Persönlichkeit zutiefst verändert wird, entkernt wird, matt wird, gleichtönig wird. Unsere Individualität ist viel, viel verschiedener als die Streubreite der Süchtigen. Ja, diese Definition der Sucht, die ich Ihnen gestern auf einem Blatt abgegeben habe, das ist recht eintönig, ein Topf geworden. Alle Drogen kunterbunt durcheinander und es wird ein recht großer Eintopf draus. Die Individualität geht verloren. Ermattung, Erlahmung der Persönlichkeitszüge schreitet massiv voran bei chronischem Konsum. Weil ich die Wirkung nicht mag. Ja gut, es gibt Leute, die sagen einfach, brauche nichts zum Schlafen, ich brauche nichts zum Energie bekommen, ich habe die Energie und kann schlafen. Ja, ist gut, ich brauche sie nicht. Aber viele Leute haben Nöte in diesem Bereich, das kann ich schon sagen. Weil meine Eltern es nicht gut finden oder mir verbieten. Also die Eltern haben einen Einfluss. Und es geht darum in der Prävention, die Eltern zu befähigen, richtig Einfluss zu haben. Wenige Hinweise für zwei Bereiche der Prävention, die für mich wichtig scheinen. Das eine, man muss lernen, gut miteinander zu sprechen, eine auferbauende Kommunikation zu haben. Das braucht es in der Familie, das braucht es beim Arbeitgeber, das braucht es beim Jugendleiter, in der Jugendgruppe untereinander. Man soll sich auferbauen und nicht runterdrücken und problematische Situationen verstärken und somit fördern. Wenn Sie durch extremen Widerstand und Verbot die Rebellion des Jugendlichen fördern, dann gleitet er garantiert mehr in die Sucht und nicht weniger. Also, wie soll man dann sprechen miteinander? Man soll den anderen nicht dazu zwängen, die eigene Meinung zu übernehmen. Wir sind verschiedene Individuen. Wir sollen einander dieses Grundrecht zuerkennen. Und Gott hat uns sehr verschieden geschaffen, auch wenn wir voneinander abstammen und eben Kinder sind. Das ist extrem, wie da manchmal doch die Genetik andere Ausprägungen zulässt, die man sagen muss, ja, wie kann das nur meine Tochter sein, die da plötzlich so ganz anders ist? Also, wir müssen einander achten, und zum Achten gehört zuerst einmal zuzuhören, sich einzufühlen, was der sagen will, was der für einen Hintergrund hat, warum der zu dieser Meinung kommt, warum ein Jugendlicher plötzlich sagt, Mama, also, ich rauche doch, ich bin ja sonst Außenseiter in dieser Gruppe, haben wir heute Morgen schon gehört, oder? Was sind da für Hintergründe? Die Hintergründe müssen Sie angehen. Nicht primär, du darfst nicht rauchen. Aber das braucht Zuhören und nicht sofort mit der eigenen Meinung reinplatzen und den anderen abstellen. Der Jugendliche sagt nämlich dann, mit meinen Eltern kann ich nicht darüber reden oder meine Eltern wissen sowieso alles besser und geht entweicht. Und Sie haben ihn nicht mehr. Keine Wertung, sondern Achtung der Persönlichkeit, Achtung, dass es auch Störungen gibt, Umwege können einem wieder zurückführen auf den normalen Weg. Den anderen akzeptieren, sich in den anderen einfühlen und neugierig sein, was ihn dazu verleitet, nun so zu reagieren. Geduld zu haben, solche Problempunkte sind nicht sofort zu lösen und die Hintergründe sind vielleicht nicht im ersten Gespräch auszuloten in ihrer ganzen Tiefe. Da braucht's dranbleiben, am Ball bleiben. Schauen, dass der Jugendliche wieder zum Jugendarbeiter in der Jugendgruppe kommt oder wieder zu den Eltern kommt, wenn er Probleme hat mit Depressivität, mit Schule, mit Sexualität, mit Stress und so weiter. Zusammen schauen, ob man neue Wege finden kann. Und da braucht es vielleicht zuerst einmal ein Brainstorming, wo man viele neue Möglichkeiten, wie man auch noch reagieren könnte in dieser Situation. Einfach diese mal zusammentragen. Ohne zu werten zuerst. Und nachher mit dem Jungen oder mit dem Mädchen, Sohn, Tochter besprechen. Was wäre jetzt wichtig? Was wäre jetzt gut? Vielleicht findet man gemeinsam einen Weg. Vielleicht findet man zusammen ein viel tieferes Verhältnis, ein vertrauensvolles Verhältnis und kann zusammen einen schwierigen Weg mit einem Jugendlichen gehen. Der Betroffene muss immer selber entscheiden. Wir Eltern können nicht für ihn entscheiden. Wir können für ihn beten. Wir können ihm wünschen, dass er das nicht hat. Aber drücken wir das als Wunsch aus und nicht du musst, sonst bist du nicht mehr mein Sohn. Ja, Konflikte soll man nicht als Streit austragen, sondern mal ruhig werden, zurücktreten und sagen, so wollen wir doch schauen, was dahinter liegt. Rede mal. Nicht, dass jemand gewisse Sachen nicht sagen darf, weil er genau weiß, die Eltern mögen mich dann nicht mehr. Dann kommt er nicht mehr. Dann stellen Sie das Gespräch ab. Versuchen Sie in allen Situationen das Gespräch zu verbessern. Das ein ganz wichtiger Hinweis. Freizeitgestaltung, ein ganz wichtiger Teil. Der Tag besteht nicht nur aus Arbeit und aus Schlaf, das sind wichtige Sachen und ein guter Schlaf und ein genügender Schlaf ist eine Prävention für Depressionen, Ängste und gibt eine Ruhe, eine Struktur in den Tag. Auch geregelte Essenszeiten. Nicht übermäßig, dass wenn mal das Mittagessen 2 Stunden später kommt, dass der ganze Tag schon furchtbar gelaufen ist. Es geht nichts mehr gut. Das ist dann zu übertrieben. Aber denken Sie daran, gewisse Rituale, Punkte im Leben, Fixpunkte, da kann ich wieder hinsitzen und das Essen genießen und nicht im McDonald's runterschlingen in 10 Minuten stehend. Siesta, das ist wichtig. Wenn Sie das machen, mehr arbeiten oder im depressiven Murmeltierschlaf, sage ich jeweils, mehr schlafen, dann müssen Sie irgendwo abschränzen. Ihr 24-Stunden-Tag hat immer noch 24 Stunden. Sie bekommen dann nicht mehr so eine ausgeglichene Drittelsteilung. Freizeit, was machen wir dort? Wir pflegen Beziehungen mit uns selber, mit Gott. und mit anderen.
2: Denken Sie daran, Feste feiern ist in der Bibel eine gute Sache. Ist nicht alles schlecht. Aber es müssen nicht Saufgelage sein und es müssen nicht Kokainorgien sein. Und es muss auch nicht immer ein Gottesdienst sein. Man darf schon mit weltlichen Leuten zusammen sein. Also das meine ich auch nicht. Es ist wunderbar, wenn mal ein Gottesdienst an einem Neujahrswechsel oder einer Neujahrsnacht, 31. auf den 1. habe ich schon erlebt in der Jugendgruppe, wirklich ein Fest wird, wo man singen, wo man loben kann, wo man beten kann. Das ist ein Fest. Ja, was hält uns davon ab, den Gottesdienst zu einem Fest zu machen? Aber Gott in der Mitte. Ausgleich und Entspannung. Ein Büroangestellter, der wird wahrscheinlich nicht Briefmarken sammeln oder Modelleisenbahnen aufstellen, sondern der muss doch in die Natur joggen gehen oder Skifahren oder schwimmen oder sowas. Ausgleich ist gefragt. Oder ein geistig hochstehender Professor, und der hat Freude, wenn er den Garten machen kann. Und so mache ich halt einen halben Tag in der Woche Gartenarbeiten oder Hausrenovationsarbeiten. Das ist schön. Das ist Ausgleich. Es muss doch nicht immer gleichtönig weitergehen. Wir haben doch auch Hände bekommen, auch wenn wir vorwiegend mit dem Mund sprechen bei der Arbeit. Und auf der anderen Seite ein Arbeiter, ein Schreiner, der immer das macht, der müde heimkommt, der darf doch mal ein Buch lesen zu Hause. Das ist doch wunderbar. Und wenn es die Bibel oder ein christliches Buch ist, auch. Und der darf in ein Konzert gehen. Aber bitte nicht so passive Sachen wie stundenlang vor dem Fernseher hocken und nicht mal drüber denken, was da für Einflüsse reinkommen, die ganz unbewusst nach und nach meine Haltung, meine Philosophie vom Leben ändern. Das ist problematisch.

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0: Es ist 23 Uhr.
1: 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Liebe Zuhörer, ich grüße Sie ganz herzlich zu unserer Themensendung. In der Sendereihe zu dem Buch Maleachi hören Sie von Bernhard Schellenberg heute den letzten Teil. Das Thema lautet »Der Maßstab deines Lebens«. Wir wünschen Ihnen Gottes Segen beim Zuhören.
2: Liebe Gemeinde, liebe Freunde und Geschwister, ich grüße euch ganz herzlich heute zum letzten Mal an dieser Stelle. Wir schließen das Buch heute ab, betrachten die letzten drei Verse, den Epilog des Maleachi-Buches. In der Schweiz, nicht weit von der italienischen Grenze, liegt ein Ort Lungin oder so ähnlich, ich weiß gar nicht, wie er ausgesprochen wird. Und oben am Pass von Lungin befindet sich Europas einzige dreifache Kontinentalwasserscheide. Wasser an diesem Pass fließt in drei verschiedene Meere. Auf der einen Seite fließt das Wasser über einige Nebenflüsse in den Rhein und mündet in der kalten Nordsee. Auf der anderen Seite fließt das Wasser in den Po und mündet im warmen Mittelmeer. Und auf der dritten Seite fließt das Wasser über einige Nebenflüsse in die Donau und mündet letztendlich im Schwarzen Meer. Von einem Ort in drei Meere, die über 1000 Kilometer voneinander entfernt sind. Im Winter, wenn Schnee liegt, sieht man eine geschlossene Schneedecke. Scheinbar eine Einheit, man sieht keine Grenzen oder Unterschiede, aber unsichtbar verläuft eine ganz klare Trennung, eine Grenze, die darüber entscheidet, ob die Schneeflocke nach der Schmelze in der kalten Nordsee, im Schwarzen Meer oder im warmen Mittelmeer endet. Ein Zentimeter, vielleicht sogar Millimeter sind entscheidend, wo die Reise hingeht. Ein bisschen weiter rechts, ein bisschen weiter links ist im Leben ja oft nicht so entscheidend. Befindet man sich aber an einer Wasserscheide, zählt jeder Millimeter. Zur Zeit Maleachis befand sich das Volk Gottes gefühlt an so einer Wasserscheide. Das Volk war von Gott abgerückt, hat sich entfernt, hat die Wasserscheide überschritten, so dass ihre Zukunft nun in einer Katastrophe zu enden drohte. Und Gott sah die Gefahr und er startet einen letzten Versuch, das Volk zur Umkehr zu bewegen, zurückzuholen. Maleachi ist das letzte Gespräch, das Gott mit seiner geliebten Frau führt. Die Frau, die er damals als Kind blutig auf dem Feld fand, zu dem er sprach, du sollst leben. Maleachi, das ist das letzte Gespräch eines Vaters mit seinem Kind, das er führt. Das Kind, das im Begriff steht, das Elternhaus zu verlassen, um das Leben in der Welt zu genießen. Maleachi, ja, das sind die letzten Worte Gottes im Alten Testament. Danach, so sagt es der Talmud, wich der Heilige Geist von Israel. Und heute schauen wir uns die letzten drei Verse an und um die Aussage und auch um die Bedeutung dieser letzten drei Verse so richtig zu verstehen, muss man vor Augen haben, was nach Maleachi geschah. Wir haben das ja im ersten Vortrag uns bereits schon ein Stück weit vor Augen geführt, ist aber schon ein paar Wochen her. Daher möchte ich einige wesentliche Punkte noch mal kurz aufgreifen. Nach Maleachi vollzog sich ja der große Abfall. Nach und nach rückte das Volk immer weiter weg von Gott und es geriet sozusagen in einen Strudel, der sie immer weiter in die Tiefe zog. Zur Zeit Maleachis, als sie noch unter persischer Herrschaft waren, ging es ihnen ja vergleichsweise gut. Aber da überschritten sie sozusagen die Wasserscheide. Und als dann nach der Eroberung Alexander des Großen sie unter griechische Herrschaft kamen, übernahmen sie nach und nach griechisches Denken, griechische Kultur, griechische Philosophie. Und allen voran waren es die Priester, die das Volk dazu brachten, griechisch zu leben und alles Jüdische abzulegen. So lesen wir zum Beispiel in den Apokryphen in 1. Makkabäer 4, Vers 13, und das griechische Wesen und die Aneignung fremder Sitten nahmen durch die übergroße Ruchlosigkeit des gottlosen, falschen Hohenpriesters Jason so überhand, dass die Priester nicht mehr eifrig am Dienst am Altar waren, vielmehr den Tempel verachteten und die Opfer vernachlässigten und nach dem Aufruf zum Diskuswerfen zur Kampfbahn liefen und an den gesetzeswidrigen Spielen teilnahmen. Was den Vätern eine Ehre war, galt ihnen nichts. Aber die griechischen Auszeichnungen hielten sie für ungemein wertvoll. Ja, politisch und gesellschaftlich vollzog sich eine sogenannte Hellenisierung, eine Verweltlichung. Jüdische Namen, jüdische Sitten und Bräuche, wie zum Beispiel die Beschneidung, fand immer mehr Ablehnung. Und zunächst vollzog sich ja dieser Abfall sehr schleichend. Aber zum Ende hin wurden die Juden, die dann noch am Gott Israels festhielten, brutal von den Griechen verfolgt und auch von den eigenen Landsleuten verraten. Das Ausleben des jüdischen Glaubens wurde per Todesstrafe verboten. Unter der Herrschaft des Antiochos Epiphanes etwa 250 Jahre nach Maleachi erlebte das Volk die totale Katastrophe. Aus der Geschichte wissen wir, dass dieser Antiochos die Rollen des Gesetzes vernichten ließ. Sabbat und Beschneidung unter Todesstrafe verbot. Wer nicht folgte, wurde hingerichtet. Die Religiosität der Juden sollte aufhören. Und überall im Volk wurden Aufseher eingesetzt, die mit Härte gegen das Volk vorgingen. Nach einer jüdischen Überlieferung zum Beispiel schrieb das griechische Gesetz vor, dass sich jede jüdische Braut am Tage ihrer Hochzeit zuerst einem griechischen Fürsten zum Verkehr hingeben lassen musste. Vielleicht kennen einige David Jeffin, den Pfarrer, der schreibt: Unter Hitler durften wir Juden unsere Feste feiern. Hitler wollte die Juden als Volk auslöschen, nicht das Judentum als Religion. Bei Antiochos Epiphanes war jegliche jüdische Lebens- und Glaubensäußerung unter Androhung der Todesstrafe verboten. Ja, zum einen war es der Einfluss von außen, die Verfolgung, die auf das Volk einwirkte. Zum anderen aber kam auch die innere religiöse Verwirrtheit hinzu. Ja, schon zur Zeit Maleachis bauten ja die Samariter, die ja so ein Mischvolk aus Heiden und Juden waren im Norden Israels, ihren eigenen Tempel auf dem Berg Gerizim und beteten dort den Gott Abrahams, Isaaks und Jakobs ja auf ihre Art und Weise an. Und später kam ja auch noch der Tempel in Ägypten hinzu, wo der gottesfürchtige Priester Onias mit vielen Juden aus Protest hinging. Also im Norden die Abspaltung der Samariter, im Süden Ägypten die Abspaltung des Onias, in Israel selbst zwei große Extreme, während die einen total verweltlichten, verfielen ja andere in extreme Gesetzlichkeit. Sie fingen an, zu den 613 Geboten des Moses tausende zusätzliche Gebote aufzustellen, die alle befolgen sollten. Gebote, die Gott nie gewollt hat und die Jesus auch später bewusst übertrat, weil es Menschengebote waren. Zu dieser religiösen Verwirrtheit kam aber auch noch die innere Zerstrittenheit hinzu. Das Volk war nicht nur gespalten in Pro- und Anti-Griechen, sondern es entstanden Aufspaltungen in verschiedene Parteien, Pharisäer, Sadduzäer, Makkabäer, Essener, Zeloten, und sie verrieten sich gegenseitig, auf niemanden war Verlass. Selbst im Kampf gegen die Römer, so berichtet zum Beispiel Josephus Flavius, als die Römer Jerusalem belagerten, waren die Juden in Jerusalem untereinander so zerstritten, dass sie sich gegenseitig umbrachten und sich die Vorratshäuser anzündeten. Die Feindschaft ging mitten durchs Volk, mitten durch Sippen und Familien. Was für eine Finsternis, was für eine grauenvolle Zeit vollzog sich in diesen 400 Jahren nach Maleachi. Was hat Gott in Anbetracht dieser bevorstehenden Zeit seinem Volk zu sagen? Das meiste davon haben wir bereits betrachtet. Heute schauen wir uns die letzten drei Verse aus Maleachi an und wir werden feststellen, wie treffend diese Verse gerade für die bevorstehende Zeit waren. Ich lese jetzt einmal die letzten drei Verse vor. Haltet im Gedächtnis das Gesetz meines Knechtes Mose, dem ich am Horeb für ganz Israel Ordnungen und Rechtsbestimmungen geboten habe. Siehe, ich sende euch den Propheten Elia, bevor der Tag kommt, der große und furchtbare. Und er wird das Herz der Väter zu den Söhnen und das Herz der Söhne zu ihren Vätern umkehren lassen, damit ich nicht komme und das Land mit dem Bann schlage. Ja, diese drei Verse bilden nicht nur den Abschluss, sondern sie fassen das Buch Maleachi als Ganzes eigentlich nochmal zusammen. Es sind drei Verse und ich möchte drei Aussagen daraus machen. Vers 22, achte auf Gottes Wort. Vers 23, höre auf Gottes Reden. Vers 24, lass dich verändern. Vers 22, achte auf Gottes Wort. Das heißt ja in diesem Vers, haltet im Gedächtnis das Gesetz meines Knechtes Mose, dem ich am Horeb für ganz Israel Ordnung und Rechtsbestimmung geboten habe. Ja, in einer Zeit, in der immer weniger Juden wussten, was richtig und was falsch war, in einer Zeit, wo jeder nach seiner eigenen Überzeugung glaubte und lebte, gibt Gott sein Wort als den absoluten Maßstab. Haltet im Gedächtnis das Gesetz meines Knechtes Mose. Das war der Maßstab, den Israel halten sollte. Nicht mehr, wie die Pharisäer es taten, mit ihren vielen zusätzlichen Geboten und auch nicht weniger, wie es vielleicht die Sadduzäer taten, indem sie sehr weltlich lebten und dachten. Haltet im Gedächtnis bedeutet nicht nur, es vor Augen zu haben, es zu wissen, sondern es auch zu tun. Gedenken hat im Hebräischen zwei Grundbedeutungen. Erstens erinnern und zweitens orientieren. Und dieses haltet im Gedächtnis macht ja eigentlich auch nur dann Sinn, wenn man auch tut, was da steht. Also wenn ein Vater seinem Sohn, der gerade das Haus verlässt, einschärft, Junge, vergiss nicht, was ich dir gesagt habe, dann hat das Ganze ja nur dann einen Sinn, wenn der Sohn auch befolgt, was er nicht vergessen soll. Und so sehen wir es auch bei Gott. Wenn Gott sich an etwas erinnert, an etwas gedenkt, hat das immer Auswirkungen auf sein Handeln. Zum Beispiel 1. Mose 8, Vers 1, da lesen wir, und Gott gedachte des Noah und aller Tiere und alles Viehs, das mit ihm in der Arche war, und Gott ließ einen Wind über die Erde fahren, da sanken die Wasser. Oder 1. Mose 19, 29, und das geschah, als Gott die Städte in jener Ebene verderbte, da gedachte Gott an Abraham, und was passiert? Und er führte Lot mitten aus dem Verderben. Also wenn Gott sich an etwas erinnert, wenn Gott etwas gedenkt, hat das immer Auswirkungen auf sein Handeln. Und so ist das auch in Maleachi zu verstehen, wir sollen gedenken, um es zu halten. So schreibt ja auch Paulus an Timotheus und sagt, halte im Gedächtnis Jesus Christus. Hier geht es nicht nur um Erinnerung, um nicht vergessen, sondern wir sollen es leben. Weiter heißt es, halte im Gedächtnis das Gesetz meines Knechtes Mose. Es gab unter den Juden viele prominente, namhafte Männer, die unter dem Volk Gehör fanden, aber nicht alle waren Knechte Gottes. Nach Maleachi kamen ja viele Schriftgelehrte, die Gesetze machten, aber es waren nicht Knechte Gottes. Und die Gesetze, die sie machten, waren nicht Gesetze Gottes. Also mit diesem Zusatz bekommt das Gesetz vom Sinai, das Mose da bekommen hat, die einzige Autorität für die Juden. Daran und nur daran sollte alles gemessen werden. Niemals hätte auf dem Berg Garizim oder in Ägypten ein weiterer Tempel errichtet werden dürfen. Hätten sie in der Schrift nach einer Antwort gesucht, ob es Gottes Wille ist, dass sie außerhalb Jerusalems einen Tempel errichten, hätte es diese Tempel nie gegeben. Was heißt das für uns heute? Nach welchem Maßstab beurteilen wir gewisse Entwicklungen, Lehren, Leute? Wonach entscheiden wir, was gut und richtig ist? Wir hören über YouTube oder sonst wo faszinierende Ansprachen, brillante Redner, die uns total ansprechen und viele sagen, wow, der ist richtig drauf, den höre ich gerne, seine Ansprachen, die tun mir richtig gut. Nach welchem Maßstab beurteilen wir solche Redner und Ansprachen? Ist es nicht oft unser Bauchgefühl, unser Jucken in den Ohren nach solchen faszinierenden Rednern? Wie oft sind wir selbst der Maßstab, wir das Zentrum, wonach beurteilt wird? Oh ne, der ist mir zu streng, so sehe ich das nicht. Oder der andere fällt mir ganz gut, der baut mich richtig auf, der hat auch genau die Sicht, die ich habe. Aber ist so ein Denken nicht genau der Ansatz, der letztendlich dazu führt, dass Gottes Wort als Maßstab beiseite geschoben wird, vergessen wird? Vielleicht wird die Wasserscheide da übertreten. Sollten wir nicht vielmehr in der Schrift nach Maßstäben und Werten suchen? Wir neigen gerne dazu, das Studieren und Nachdenken über Gottes Wort den Theologen und Predigern zu überlassen. Aber Was ist, wenn die sich irren? Bist du in der Lage, es zu erkennen? Maleachi 3, Vers 22 ist für mich ein Aufruf zum Bibelstudium. Denn wie soll ich das Wort halten, wenn ich es nicht kenne? Wie soll ich es kennen, wenn ich es nicht studiere? Und studieren meine ich jetzt nicht die 20 Minuten Bibellese am Morgen. Wir leben in einer Zeit, wo überwiegend aus zweiter Hand gelebt wird. Wir leben in einer Zeit des Fastfoods und der Fertigspeisen. Ja? Die Arbeit machen andere, wir schieben es nur noch in den Mund. Und so läuft es auch im Geistlichen. Auslegung, Kommentare, Vorträge, an sich ja gut, aber es sind alles Gedanken, die sich andere gemacht haben, nicht ich. Warum nehmen wir uns nicht einen Abend in der Woche zum Bibelstudium? Oder wenigstens alle zwei Wochen, wo wir systematisch lesen und forschen, wo wir uns selbst ein Bild vom Wort Gottes machen und nicht immer nur den Brei der anderen kauen. In Kolosser 2, ab Vers 6 schreibt Paulus, wie ihr nun den Christus, Jesus den Herrn, empfangen habt, so wandelt in ihm. Und jetzt Vers 7, auf den ich gleich eingehen möchte, gewurzelt und auferbaut in ihm und befestigt im Glauben, wie ihr gelehrt worden seid, darin überströmend mit Danksagung. Dieses gefestigt, gewurzelt und auferbaut können wir nur sein, wenn wir uns in der Schrift auskennen, wenn wir im Wort Gottes zu Hause sind. Und dann kommt in Vers 8 die Warnung, seht zu, dass niemand euch einfange durch Philosophie, leeren Betrug und die Überlieferung der Menschen nach den Elementen der Welt und nicht Christus gemäß. Die Kenntnis und Vertrautheit der Schrift ist Voraussetzung, ist Grundlage, um nicht falschen leeren Strömungen zu verfallen, wie es in der Zeit nach Maleachi der Fall war. Und wie es uns heute auch schneller gehen kann oder vielleicht auch schon ergeht. Kommen wir zu Vers 23. Höre auf Gottes Reden, so habe ich es überschrieben. Sieh, ich sende euch den Propheten Elia, bevor der Tag des Herrn kommt, der große und furchtbare. Nun, wenn Gott Propheten sendet, dann immer mit dem Ziel, dass das Volk auf sie hört. Es geht also in Vers 23 um das Hören auf Gottes Reden. Vers 23 ist also nicht nur eine Information, sieh, ich sende euch den Propheten Elia, sondern hier befindet sich ein indirekter Aufruf, diesen Propheten zu erwarten, um dann auf ihn zu hören. Gott sagt nicht, wann und wo Elia kommt, aber er sagt, dass er kommt. Und damit steht das Volk in der Pflicht, die Augen offen zu halten und sich nicht in irgendwelchen Nebensächlichkeiten zu verlieren. Vers 23 fordert also zu einer Wachsamkeit auf, einerseits, zum anderen aber auch die Bereitschaft zu hören. Und dann natürlich dann auch das Gehörte zu befolgen, sonst hätte das Ganze ja keinen Sinn. Dieses Siehe, ich sende euch den Propheten Elia, bekommt noch ein viel größeres Gewicht durch den Nebensatz, der dann folgt. Da heißt es nämlich, bevor der Tag des Herrn kommt, der große und furchtbare. Und durch diese Anmerkung bekommt der Prophet absolute Priorität. Scheinbar gibt es da einen Zusammenhang zwischen diesem Propheten und dem Tag des Herrn, über den wir uns ja letztes Mal Gedanken gemacht haben. Vielleicht ist der Sinn von Vers 23 folgender. Ich gebe es in meinen eigenen Worten wieder. Siehe, ich sende euch den Propheten Elia. Er wird eure letzte Gelegenheit sein, dem Gericht zu entkommen. Und wenn ihr nicht auf ihn hört, wird das Gericht euch treffen. So in etwa verstehe ich diesen Vers. Okay, warum spricht Gott eigentlich von Elia? Der hat doch schon längst gelebt. Elia lebte 400 Jahre vor Maleachi. Warum Elia? Nun, Elia gilt als der größte Prophet des Alten Testaments. Auf dem Berg der Verklärung erscheinen zwei Personen. Wer sind diese? Mose und Elia. Mose als Vertreter des Gesetzes, Elia als Vertreter der Propheten, so könnte man es vielleicht sehen. Elia war der einzige Prophet, der nicht starb, sondern entrückt wurde. Elia ist der Prophet, der gegen den Abfall und für den Glauben an den lebendigen Gott kämpfte. Und immer wieder lesen wir auch im Neuen Testament, dass Juden mit seiner Rückkehr rechneten. Petrus sagt zum Beispiel in Matthäus 7, 17, Vers 10, was sagen die Schriftgelehrten, dass der Elia zuerst kommen müsse? Und als Jesus fragte, für wen halten mich die Leute, sagten einige, Elia. Wenn heute Juden das jährliche Passafest feiern, ist es Brauch, während man die Geschichte vom Auszug aus Ägypten liest, einen Platz am Tisch freizulassen. Und dreimal dürft ihr raten, für wen? Genau, für Elia. Man stellt einen Stuhl an den Tisch und stellt einen großen, schönen Becher an den Platz, der für Elia reserviert ist, und damit symbolisieren sie ihre Erwartung auf das Kommen des Elia. Also, wenn die Juden auf einen Prophet hören sollten, dann auf Elia. Als dann 400 Jahre später Johannes der Täufer auftrat, fragten sich auch viele, ist das der Elia, auf den wir warten? Und tatsächlich kündigte ja auch vor seiner Geburt ein Engel genau das seinen Eltern an. Lukas 1, Vers 17. Er, also Johannes der Täufer, wird in dem Geist und in der Kraft des Elia einhergehen und der Väter Herzen zu bekehren zu den Kindern und Ungehorsame zur Gesinnung von Gerechten, um den Herrn ein zugerüstetes Volk zu bereiten. Auch Jesus bestätigt in Matthäus 11, Vers 14, dass Johannes der Täufer Elia ist. Und wenn ihr es annehmen wollt, er ist es, der kommen soll. Aber, und das werden wir gleich im nächsten Vers noch sehen, Johannes, der Täufer, ist nur eine Teilerfüllung. Es muss noch ein dritter Elia kommen, aber dazu später mehr. Schauen wir uns jetzt den Vers 24 an, den allerletzten Vers im Alten Testament. Ich habe ihn überschrieben mit »Lass dich verändern«. Und er wird das Herz der Väter zu den Söhnen und das Herz der Söhne zu ihren Vätern umkehren lassen, damit ich nicht komme und das Land mit dem Bann schlage. Ja, dieser letzte Vers der Bibel ist etwas kompliziert und ich glaube, es ist einfacher, wenn wir mit dem Ende anfangen, mit dem letzten Satzteil, mit diesem Bann. Damit ich nicht komme und das Land mit dem Bann schlage. Den Begriff Bann kennen wir hier hin und wieder. Es wird ja auch vom Bann gesprochen. Ja, Trainer, die zum Beispiel beim Fußballspiel sich nicht an die Regeln halten, die werden auf die Tribüne verbannt, das heißt verwiesen, weggeschickt. Aber diese Verwendung ist viel zu harmlos im Vergleich zu der biblischen Bedeutung. Israel zum Beispiel im Alten Testament konnte etwas dem Bann übergeben, 3. Mose 27, Gott weihen, und es gehörte damit für immer dem Herrn. Es konnte nie wieder ausgelöst oder freigekauft werden. Es war also die höchste Form der Heiligung. Wenn aber Unheiliges mit dem Bann geschlagen wurde, bedeutete es Vernichtung. So zum Beispiel die Kananiter in 5. Mose 20, 17, die umgebracht wurden. Das Land mit dem Bann zu schlagen, heißt also, das Land dem Untergang preiszugeben. Und gemeint ist hier in erster Linie nicht das Erdreich, sondern natürlich die Menschen des Landes. Dieser Bann aber, von dem Maleachi spricht, soll bzw. kann vermieden werden, denn der kommende Elia, so heißt es, wird das Herz der Väter zu den Söhnen und das Herz der Söhne zu ihren Vätern umkehren, damit ich nicht komme und das Land mit dem Bann schlage. Also die Absicht Gottes ist es, eigentlich den Bann zu verhindern. Gott sendet Elia, weil er das nicht möchte, das Land mit dem Bann zu schlagen. Gott will nicht den Tod des Sünders, sondern dass er umkehre und lebe, sagt uns Hesekiel. Obwohl das Volk den Bann, na klar, voll verdient hat, setzt Gott alles dran, es zu verhindern. Warum? Weil er sein Volk liebt. Das Buch Maleachi beginnt mit der Liebe Gottes, ich denke, ihr erinnert euch noch, und das Buch endet mit der Liebe Gottes. Okay, soweit, denke ich, ist Vers 24 klar, aber was bedeutet es, das Herz der Väter zu den Söhnen und das Herz der Söhne zu ihren Vätern umkehren zu lassen? Die alten Rabbiner deuteten diese Aussage so, um Frieden zu machen unter den Israeliten. Elia soll also den innersten Frieden in den Familien im Volk wiederherstellen. Und dieser Friede wurde nicht nur von den Kindern, sondern auch von den Vätern gebrochen. Gut, in Anbetracht der Zerstrittenheit und auch der Verfeindung der Familien und Generationen, die in den 400 Jahren nach Maleachi eintraf, ich hatte es ja anfangs kurz aufgezeigt, könnte man bei diesem Satz durchaus an eine große Versöhnung, an eine Familienzusammenführung vielleicht denken. Aber würde so eine, ich sag mal, Familienversöhnung Gott davon abhalten, das Land mit dem Bann zu schlagen? Steckt in dieser Aussage nicht viel mehr? Jesus zum Beispiel sagt über Johannes in Matthäus 17, Vers 11, Elia kommt zwar und wird alle Dinge wiederherstellen, ich aber sage euch, dass Elia schon gekommen ist, und sie haben ihn nicht erkannt, sondern an ihm getan, was sie wollten. Jesus spricht hier nicht von einer Familienzusammenführung, sondern spricht hier von viel mehr. Er spricht von alle Dinge wiederherstellen. Das ist allumfassend. Das ist viel mehr als nur eine Familienzusammenführung. Kann es sein, dass das mit den Vätern und Söhnen hier vielleicht nur so eine Art Redewendung oder Ausdruck ist, der eigentlich viel mehr sagt? Die Aussage des Engels in Lukas 1, Vers 17, der die Geburt des Johannes ankündigt, ist ja auch viel weitreichender. Er sagt, Johannes wird nicht nur die Väterherzens zu den Kindern bekehren, sondern dass er auch Ungehorsame zur Gesinnung von Gerechten bekehren wird, um dem Herrn ein zugerüstetes Volk zu bereiten. Mir scheint, dass diese Vater-Sohn-Beziehung oder auch Eltern-Kind-Beziehung hier im letzten Vers der Bibel nur ein Ausdruck für eine viel umfangreichere oder größere Sache ist. Vielleicht ist es so, wie mit manchen Redewendungen, die wir heute kennen und nutzen. Wir sprechen zum Beispiel vom ersten Hahnenschrei. Der Hahn kräht morgens. Gemeint ist aber natürlich viel mehr als nur dieser Hahnenschrei. Ein neuer Tag beginnt, die Sonne geht auf, die Nacht ist zu Ende. Der Hahnenschrei findet zwar statt und ist auch so das typische Kennzeichen. Die erste Ankündigung, aber gemeint ist viel mehr. Und vielleicht ist in diesem Sinne auch dieser Vers mit der Vater-Sohn-Beziehung nur ein Bild, eine Ankündigung für die Wiederherstellung aller Beziehungen, vor allem der Beziehung zu Gott. Ja, ich glaube, Vers 24 meint mehr, als auf den ersten Blick zu lesen ist, weil die Heilung aller gebrochenen Beziehungen ist ja auch nur dann möglich, wenn zuvor die Beziehung zu Gott wiederhergestellt wird. Und zweitens, Gott würde den Bann doch nicht zurückhalten, nur weil Väter und Söhne sich wieder versöhnen, aber die Gottesbeziehung gebrochen bleibt. Nein, ich glaube, Familienkonflikte waren nicht die Hauptsünde des Volkes, sondern ihre Gottentfremdung. Da war ihr eigentliches Problem. Gott liebt uns nicht, Gott richtet uns nicht, Gott ist ein desinteressierter, ferner Gott, war ihr Denken. Und ich glaube, da lag das Problem. Vers 24 spricht also nicht nur von einer Bekehrung der Herzen zueinander, sondern auch von einer Bekehrung zu Gott hin. Okay, an dieser Stelle möchte ich einen Blick einmal in die Erfüllung dieses letzten Verses werfen. Was geschah tatsächlich, als Elia kam? Als Johannes der Täufer dieser Elia predigte? Ja, als Johannes predigte, wurden viele Leute aufmerksam und viele kamen auch und ließen sich auch taufen. Aber im großen Ganzen sagt Jesus, sie haben ihn nicht erkannt, sondern an ihm getan, was sie wollten. Matthäus 17, Vers 12. Und wir wissen es, Johannes wurde enthauptet. Nicht nur Johannes, auch Jesus selbst ließen sie hinrichten. Ja, und so kam, was kommen musste. Was im letzten Vers Malachi angedroht wurde, Israel wurde mit dem Bann geschlagen. Die Römer zerstörten 70 nach Christus Jerusalem, den Tempel. Über 1 Million Juden starben dabei und der Rest, der wurde des Landes verwiesen. Und damit ist die Drohung, ich sag mal zum Teil, aus dem letzten Vers Malachi in Erfüllung gegangen. Sie ist wahr geworden. Die Drohung ja, aber die eigentliche Verheißung ja nicht. Denn Malachi sagt, er wird das Herz der Väter zu den Söhnen und das Herz der Söhne zu ihren Vätern umkehren lassen. Aber zur Zeit des Johannes ist das nicht geschehen. Nun, so wie ich es verstehe, war Johannes der Täufer auch nur eine Teilerfüllung, so wie auch der Bann, der dann eintraf, nur eine Teilerfüllung war. Es soll noch ein Prophet in Israel kommen, der, wie Johannes, im Geist und in der Kraft des Elia alle Dinge wiederherstellen wird. Aber das ist Zukunftsmusik und nicht unser Thema heute. Ich komme zum Schluss. Warum ist das Buch Maleachi für uns so aktuell? Und warum sind die letzten drei Verse für uns so aktuell? Weil es eine Botschaft an die Generation der Endzeit ist. An ein Volk, an eine Gemeinde, die an einer Wasserscheide steht. Das Problem an der Wasserscheide ist ja, dass man die Grenze nicht sieht. Man weiß nicht genau, wo die Trennung verläuft. Da gibt's keinen Strich. Umso mehr sollten wir vielleicht nur mal sicher gehen, bevor die Reise ganz woanders endet. Drei Aussagen gibt uns Maleachi mit auf den Weg. Vers 22, achte auf Gottes Wort. Vers 23, höre auf Gottes Reden. Vers 24, lass dich verändern. möchte diese drei Aussagen nochmal kurz aufgreifen. Vers 22, achte auf Gottes Wort. Nach Maleachi zog sich ja der Heilige Geist zurück und auf die Priester, die Lehre des Volkes, war kein Verlass, die konnte man knicken. Was blieb ihnen noch? Ihm blieb nur noch die Schrift, das Gesetz Moses. Und wer die Schrift nicht kannte, sie ignorierte, für den gab es keinen Maßstab mehr. Und wenn es nicht mehr den absoluten Maßstab gibt, ja, dann kommen andere Werte und Maßstäbe natürlich zum Tragen. Und so gab es zur Zeit Maleachis nicht mehr die Wahrheit und auch nicht den Tempel, es gab mehrere. Und man konnte sich aussuchen, wohin man ging. Ist das nicht auch genau das Bild unserer Zeit? Hinzu kommt, dass immer mehr Christen der Meinung ja sind, die Bibel ist nicht Gottes Wort, die Bibel enthält Gottes Wort. Es wird selektiert, es wird gefiltert, es wird herausgenommen, was einem nicht passt. Maleachi warnt uns, achte auf Gottes Wort. Dann zweitens, Vers 23, höre auf Gottes Reden. Obwohl Maleachi und auch andere Propheten ja so ausdrücklich auf Johannes den Täufer hingewiesen haben und auch ja Jesus ihn bestätigte, wurde Johannes abgelehnt und geköpft. Warum? Vielleicht, weil Johannes auch so ein unbequemer Typ war. Er sprach nie durch die Blumen. Er redete nie um den heißen Brei herum. Er sagte es den Leuten direkt vor die Stirn. Als die Volksmenge zu ihm kam, dann sagte er, Lukas 3, Vers 7, Otternbrut, wer hat euch gewiesen, im kommenden Zorn zu entfliehen? Puh, das war nicht gerade das, was sie hören wollten. Das war frontal. Und als dann die Pharisäer und Sadduzäer zu ihm kamen, ich sag mal, die Pastoren und Theologen jener Zeit, wie empfängt Johannes diese Würdenträger? Genau wie das Volk, Matthäus 3, Vers 7, Otternbrut, wer hat euch gewiesen, im kommenden Zorn zu entfliehen? Bringet nun der Buße würdige Früchte und denkt nicht bei euch selbst zu sagen, wir haben Vater zum Abraham. Ihr könnt euch denken, wie denen das Blut durch den Adern schoss. Und sie das hörten, das war kein herzlich willkommen, schön, dass ihr da seid. Und was sagte Johannes zu Herodes dem Großen? Herodes bekam es von Johannes direkt vor den Kopf geknallt. Es ist dir nicht erlaubt, die Frau deines Bruders zu haben. Ja, wer will so einen Moralapostel schon hören? Aber es war das Reden Gottes, das sie verkannt haben. Wie fatal. Und vielleicht geht es uns heute oft ähnlich. Nicht der schon wieder. Den mag ich gar nicht hören. Der ist mir viel zu... Und jetzt darf jeder für sich selbst einsetzen. Ja, manche Themen, die wühlen einen richtig auf, die bringen das Blut in Wallung, die drängen uns voll in die Ecke und du denkst, ah, das will ich nicht mehr hören. Aber vielleicht ist es genau das Reden Gottes, das du nicht mehr hören kannst. Maleachi fordert uns auf, höre auf das Reden Gottes. Und drittens, der letzte Punkt, Vers 24, lass dich verändern. Die Juden waren in Religiosität, in Tradition festgefahren, obwohl sie eigentlich einen Elia erwarteten und den Ernst der Lage kannten, war kaum einer bereit, seinen Standpunkt aufzugeben und Johannes zu folgen. Gottes Ruf war zu unbequem, der Preis zu hoch. Bist du bereit, dich verändern zu lassen? Das Buch Maleachi spricht viele Punkte unseres Lebens an. Ich möchte Mut machen, in einem Vier-Augen-Gespräch mit Gott darüber zu reden und vielleicht das Buch im Nachgang nochmal durchzulesen. Ich möchte diesen Vortrag und auch die ganze Reihe mit dem Vers aus 1. Thessalonicher 5, Vers 21 schließen. Prüfet alles und das Gute behaltet. Amen.
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1: Vor einigen Jahren stellten die Mitglieder einer Gemeinde in Maine fest, dass schon eine kleine Verunreinigung sehr gefährlich sein kann. Mehrere Gemeindemitglieder hatten sich Kaffee aus dem Kaffeespender genommen, bevor sie zu einem Treffen gingen. Innerhalb weniger Stunden wurden mehr als ein Dutzend von ihnen ernsthaft krank und nach einigen Tagen war sogar ein Mann gestorben. Ermittler fanden heraus, dass jemand aus Rache etwas Arsen in Pulverform in den Kaffeeautomaten der Gemeinde getan hatte. Was für ein Bild dafür, was ein wenig Sünde bei uns allen für Schaden anrichten kann. Genauso wie dieses Gift kann auch Sünde unbemerkt bleiben, bis die verheerenden Folgen offenbar werden. Paulus sagte: Wisst ihr nicht, dass ein wenig Sauerteig den ganzen Teig durchsäuert? Genauso wie ein wenig Hefe einen Brotteig aufgehen lässt, so wird auch ein wenig Sünde sich auf uns insgesamt auswirken. Solltest du also das nächste Mal versucht werden, eine scheinbar kleine Sünde zu begehen, dann denke daran, dass Sünde so ist wie Arsen. Sie kann schon in kleinsten Mengen tödlich sein.
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5. August. Gottes Liebe zu uns zeigt sich darin, dass er seinen einzigen Sohn in die Welt sandte, damit wir durch ihn das ewige Leben haben. 1. Johannes Kapitel 4, Vers 9. Eine Andacht von Stefan Taube. Licht am Ende des Tunnels. Am 5. August 2010 ereignete sich in Chile ein tragisches Unglück, bei dem 33 Bergleute in 700 Metern Tiefe eingeschlossen wurden. In der Hoffnung, Überlebende zu finden, wurden mehrere Rettungsbohrungen angesetzt. Gab es Lebenszeichen aus einem der eingerichteten Schutzräume? Nach 5 Tagen war es soweit. Klopfzeichen auf das Bohrgestänge zeigten an, dass da unten tatsächlich Menschen auf Rettung hofften. Auf einem nach oben beförderten Schriftstück stand: Uns 33 geht es im Schutzraum gut. Frisches Wasser und Nahrung wurde daraufhin in den Schutzraum hinabgelassen. Kameradschaftlich schulterten die Verschütteten die täglichen Aufgaben, die der Schichtleiter Luis Ursua delegierte. Die seelsorgerliche Betreuung leistete der Gruppenälteste Mario Gomez. Auch für tägliche Gebete wurde eine Ecke eingerichtet. Die medizinische Versorgung übernahm ein Mann, der durch die Pflege seiner Mutter über entsprechendes Wissen verfügte. Bis zur Befreiung vergingen noch lange 64 Tage. Stellen wir uns vor, die Verschütteten hätten es sich in ihrem Schutzraum so gemütlich eingerichtet, dass sie gar nicht mehr ans Tageslicht gewollt hätten. Sie hätten sich so sehr an das abgeschiedene Leben und ihre enge Gemeinschaft gewöhnt, dass sie gar nicht mehr gerettet werden wollten. Dieser Gedanke ist natürlich absurd. Natürlich waren die Bergleute überglücklich und dankbar, dass sie endlich den Weg ins Freie antreten konnten. Wir Menschen sind alle in der Sünde gefangen und dem ewigen Tod ausgeliefert. Auch wenn wir es uns in unserer Dunkelheit vielleicht schön eingerichtet haben, ändert das nichts an unserer erbärmlichen Lage. Doch ein Ausweg ist möglich durch den Retter Jesus Christus. Wie absurd wäre es, dieses Rettungsangebot zu ignorieren. Frage: Wie wohl fühlen Sie sich in Ihrem derzeitigen Schutzraum? Tipp: Ergreifen Sie dankbar die ausgestreckte Retterhand. Bibellese: Lukas Kapitel 16, Verse 19 bis 31. Es war aber ein reicher Mann, und er kleidete sich in Purpur und feine Leinwand und lebte alle Tage fröhlich und in Prunk. Ein Armer aber mit Namen Lazarus lag an dessen Tor voller Geschwüre, und er begehrte sich mit den Abfällen vom Tisch des Reichen zu sättigen, aber auch die Hunde kamen und leckten seine Geschwüre. Es geschah aber, dass der Arme starb und von den Engeln in Abrahams Schoß getragen wurde. Es starb aber auch der Reiche und wurde begraben. Und als er im Hades seine Augen aufschlug und in Qualen war, sieht er Abraham von Weitem und Lazarus in seinem Schoß. Und er rief und sprach: Vater Abraham, erbarme dich meiner und sende Lazarus, dass er die Spitze seines Fingers ins Wasser taucht und meine Zunge kühlt, denn ich leide Pein in dieser Flamme. Abraham aber sprach: Kind, denk daran, dass du dein Gutes völlig empfangen hast in deinem Leben, und Lazarus ebenso das Böse. Jetzt aber wird er hier getröstet, du aber leidest Pein. Und zu diesem allen ist zwischen uns und euch eine große Kluft festgelegt, damit die, welche von hier zu euch hinübergehen wollen, es nicht können, noch die, welche von dort zu uns herüberkommen wollen. Er sprach aber: Ich bitte dich nun, Vater, dass du ihn in das Haus meines Vaters sendest, denn ich habe 5 Brüder, dass er ihnen eindringlich Zeugnis ablegt, damit sie nicht auch an diesen Ort der Qual kommen. Abraham aber spricht: Sie haben Mose und die Propheten, mögen sie die hören. Er aber sprach: Nein, Vater Abraham, sondern wenn jemand von den Toten zu ihnen geht, so werden sie Buße tun. Er sprach aber zu ihm: Wenn sie Mose und die Propheten nicht hören, so werden sie auch nicht überzeugt werden, wenn jemand aus den Toten aufersteht.

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Liebe Zuhörer, Gnade und Friede sei mit euch von unserem Herrn Jesus Christus. Wenn ein Möbelstück aufgebaut werden muss, stellen sich schnell zwei Arten von Menschen heraus. Die einen holen die Bedienungsanleitung raus, platzieren vielleicht noch sogar alle Schrauben und alles, was dazugehört, in kleine Kästchen oder so nebeneinander, dass alles da liegt, zählen vielleicht sogar nochmal nach. Da gibt's ja immer am Anfang der Bedienungsanleitung, so viel Schrauben sollen da drin sein, so viel Dübel und so weiter, Bretter. Und dann legt man los. Und es gibt aber auch die anderen, die schauen sich das an und ach, das kriege ich hin und fangen an. Und mittendrin denkt man, okay, vielleicht sollte man jetzt doch die Bedienungsanleitung zur Hand nehmen und gucken, wie wird das Ding doch wirklich zusammengebaut? Beide haben trotzdem ein Problem, wenn die Bedienungsanleitung schlecht ist. Dann bringt dir davor das Ganze nicht, dass du schön diesem Ritual gefolgt bist, alles ausgelegt. Und ich denke, einige von euch kennen das. Je nachdem, wo man so Möbel einkauft, gibt es eine Qualität, die gerade immer mehr absackt, so dass man das Päckchen öffnet und merkt, diese Bedienungsanleitung wurde wahrscheinlich zweimal durch irgendeinen Übersetzer gejagt und ist nicht mal vollständig. Und was soll ich jetzt damit anfangen? So, wir brauchen auf der einen Seite eine gute Bedienungsanleitung und wir sollten schlau sein, wann wir sie einzusetzen haben. Ich denke, das ist bei Möbel ein Konsens. Letzte Woche haben wir den Aufruf gehört, lebe nicht dein altes Leben. Und ich setze heute an dieser Stelle weiter fort. Der Aufruf heute lautet an uns, lebe dein neues Leben. Was ist damit gemeint? Es geht darum, dass wir letzte Woche vor Augen bekommen haben, Paulus ermahnt die Epheser und sagt, dass sie nicht mehr so wandeln sollen, wie sie einst gewandelt sind. Sie waren einmal Teil einer Welt, die voller Hass ist, voller Sünde. Sie hatten einen alten Menschen an sich. Und er sagt, wandelt nicht mehr wie die Heiden, wandelt nicht mehr wie die Leute um euch herum, die Gott nicht kennen. Denn das ist nichtig. Euer altes Leben war nichtig. Es ist nichts Erstrebenswertes. Und weil ihr Christus nicht so kennengelernt habt. Und Paulus wird nun in den nächsten folgenden Abschnitten und auch in den nächsten Predigten, die das auslegen werden, deutlicher, wie sieht das praktisch aus. Und ich denke, es gibt immer wieder Menschen, die lesen Epheser 1 bis 3 und sagen, ja, das ist ein bisschen zu abstrakt, ich würde gerne ab Kapitel 4 anfangen, das ist so gut praktisch. Wisst ihr, praktisch ist nicht einfach. Praktisch ist vielleicht konkret in der Art, okay, was soll ich tun? Aber trotzdem sollte niemand von uns hier in Verlockung kommen zu sagen, ab jetzt weiß ich, wie es geht. Denn Paulus braucht Epheser 1 bis 3, um in es eine Tiefe mitzunehmen, damit wir verstehen, wie dann diese Bedienungsanleitung funktioniert. Dass du nicht in die Versuchung kommst, und darüber möchte ich heute mehr sprechen, dass du einfach diese Liste anschaust und sagst, ach, die muss ich abhaken und dann ist das neue Leben da. Das will Paulus hier nicht machen. Sondern er möchte uns aus dieser tiefen Theologie mitnehmen. Das hat Christus für euch getan. Ihr seid errettet worden, ihr seid erkauft worden, ihr habt ein himmlisches Erbe. Ihr gehört nun zu einer Familie, die größer ist, als wir uns das vorstellen können. Ihr gehört zum Leib des Herrn, den er zubereitet. Und nun, wie lebt ihr zusammen? Und zwar nicht mehr so, wie ihr das einst getan habt, nicht mehr wie die Heiden. Und deswegen der praktische Aufruf an uns heute, lebe dein neues Leben. Erstens, für die Einheit des Leibes, zweitens, trotz vieler Angriffe und drittens, vor dem Angesicht Gottes. Lass uns Epheser Kapitel 4, die Verse 25 bis 31 lesen. Epheser Kapitel 4, die Verse 25 bis 31. Hört auf Gottes lebendiges Wort. Darum legt die Lüge ab und redet die Wahrheit. Ein jeder mit seinem Nächsten. Wir sind ja untereinander Glieder. Zürnt ihr, so sündigt nicht. Lasst die Sonne über eurem Zorn nicht untergehen und gebt dem Teufel keinen Raum. Wer gestohlen hat, stehle fortan nicht mehr, sondern arbeite vielmehr und wirke mit seinen Händen das Gute, damit er imstande ist, dem Bedürftigen etwas zu geben. Lasst kein faules Wort aus eurem Mund hervorgehen, sondern was gut ist zur Erbauung, wo es nötig ist, damit es den Hörern Gnade bringe. Und betrübt nicht den Heiligen Geist, mit dem ihr auf den Tag der Erlösung versiegelt seid.
Alle Bitterkeit und Wut und Zorn und Geschrei und Lästerung sei von euch weggetan. Überhaupt alles boshafte Wesen. Wir werden stille zum Gebet. Himmlischer Vater, ich danke dir für dein herrliches, irrtumsloses Wort, das uns deutlich macht, Herr, wie wir zu leben haben. Danke für die Worte des Paulus, die er niedergeschrieben hat, und uns deutlich zu machen, wie unser neues Leben auszusehen hat. Herr, und bereite bitte heute unsere Herzen vor, darauf zu hören, dass wir ermahnt und ermutigt werden von deinem Wort, unseren Alltag so zu gestalten, dass du verherrlicht wirst und dass unser Nächster dadurch auch das Beste von uns bekommt. Herr, so hilf mir, dein Wort in dieser Vollmacht zu predigen. Amen. Darum legt die Lüge ab, redet Wahrheit, zürnt nicht. Paulus beschreibt hier konkrete Sünden, die wir abtun sollen als Kinder Gottes. Er benennt die Sünden, die sowohl damals in Ephesus wahrscheinlich groß waren, genauso heute. Da hat sich nichts geändert. Die Technik hat sich verändert im Sinne, wie schnell Lüge heute verbreitet werden kann im Gegensatz zu Ephesus. Und doch ist Lüge Lüge. Der Zorn hat sich vielleicht verändert oder auch die Wucht von Zorn. Je nachdem, wie ein Herrscher heute zornig wird, ist vielleicht ein atomarer Krieg direkt dahinterher geschmissen. Das war vielleicht in Ephesus anders. Und trotzdem bleibt Zorn Zorn. Das boshafte Wesen sah vielleicht damals in ihrer Kultur etwas anders aus. Und trotzdem bleibt boshaftes Wesen auch heute boshaftes Wesen. Also Sünde ist Sünde vor Gott. Sie hat verschiedene Mäntel vielleicht an. Sie sieht vielleicht für den einen oder anderen etwas anders aus. Im Endeffekt aber sind das Sünden, die schon immer den Menschen korrumpiert haben und Menschen korrumpieren, die nicht nach Gottes Willen handeln wollen. Und deswegen sagt Paulus, legt diese Dinge ab. Die Liste, die Paulus hier vorlegt, ähnelt denen, die wir schon in der Lesung gehabt haben, und zwar dem Gesetz Gottes. Es sind Gebote Gottes, wie der Mensch zu leben hat. Gott hat nämlich einen Maßstab. Und da ihr wahrscheinlich heute alle schon bei abends seid, also nach dieser Predigt bei Fußball, dachte ich, dass heute ein paar Bilder aus dem Fußball vielleicht gar nicht so schlecht sind. Der Schiedsrichter hat auf dem Spielfeld eine gewisse Messlatte am Spielanfang zu legen, und zwar das erste Foul. Wenn das passiert, schauen alle auf den Schiedsrichter. Wie ordnet er das ein? Ist es gelbwürdig? Ist es sogar so hart, dass vielleicht direkt die rote Karte am Anfang gegeben wird? Oder gibt es auch etwas, was Schiedsrichter meistens tun, in der Art, er ermahnt den Spieler und er beobachtet ihn und sagt, so, ich habe dich einmal ermahnt, nochmal so eine Sache, es gibt die gelbe Karte. Und damit legt der Schiedsrichter eine Messlatte an das Spiel, indem es darum geht zu schauen, wo ist gelb und was ist so ein bisschen drunter, bei dem ich noch in so einer Grauzone bin und vielleicht ist das Foul etwas, was der Schiri dann da nicht pfeifen wird oder zumindest nicht sofort gelb ahndet. Paulus legt hier einen Maßstab an Kinder Gottes, der keine Grauzone zulässt. Der nicht irgendwie geschrieben ist im Sinne, ach, bis dahin gibt es eine gewisse Lüge, gibt es eine gewisse Art von Zorn oder auch boshaftes Wesen. Das ist tolerierbar in der Gemeinde Gottes. Und ab da, liebe Geschwister, liebe Epheser, passt auf, das kann richtig schwierig werden. Nein. Er nimmt die Stellen aus dem Alten Testament und macht deutlich, die Heiligkeit Gottes hat sich nicht geändert. Gott ist immer noch heilig und liebe Epheser, da seid ihr. Und das Fatale wäre, an dieser Stelle zu lesen, zu sagen, okay, dann haken wir einfach diese Liste ab. Wir reden jetzt nur noch die Wahrheit und wir tun nur noch die guten Sachen. Das Problem ist, wir würden es von unserer Kraft aus nicht schaffen. Das ist genau das, was das Gesetz nicht hinbekommen hat. Und trotzdem nutzt Paulus genau das, was das Gesetz schon immer gefordert hat. Das muss ein Kind Gottes schaffen. Wie soll er das schaffen? Indem er versteht, und deswegen Epheser 1 bis 3, was mit ihm geschehen ist, welche Kraft Gottes in ihm wirkt und dass er nun vom Heiligen Geist versiegelt ist, mit dessen Kraft er diese Dinge tun darf, mit denen er gegen Sünde ankämpft, nicht einen Graubereich zulässt, sondern ganz klar den Maßstab Gottes vor Augen hat und nach diesem Maßstab lebt. Deswegen keine Lüge, kein Zorn und kein boshaftes Wesen. Nicht ein bisschen, nicht, na, bei dem lassen wir es durch, nette Person, sondern keine. Legt alles ab. Ihr seid nicht die Heiden, ihr seid Gottes erwähltes Volk. Lebt nach diesem Maßstab. Wir sollen diese Sünden ablegen, weil wir Christus kennengelernt haben, den heiligen Gott, der von keiner Sünde wusste, der keine Sünde zugelassen hat.
und der auch nicht zulassen wird, dass seine Kinder in irgendwelchen Graubereichen leben wollen. Irgendwie mit Christus, aber auch noch irgendwie mit ein bisschen Sünde. Unsere Motivation hier ist, nicht nur einfach integer zu sein, was richtig ist. Also ich möchte als Christ Wahrheit sprechen und ich möchte es, weil ich Wahrheit liebe, weil Christus mir das beibringt, aber auch, und das ist der größte Kontext von dem, warum Paulus sagt, dass wir auch Lüge abtun sollten oder auch die anderen Dinge, die Motivation an dieser Stelle in der Gemeinde Gottes ist Gottes Gemeinde. Also du sündigst nicht nur im Sinne an dir selbst, sondern Paulus möchte deutlich machen, dein Handeln beeinflusst deine Umwelt. Und im Falle von Gemeinde zerstört es die Einheit, wenn wir Sünden zulassen oder in einem Graubereich leben. Das Problem oft an Fußballspielen ist, wenn man merkt, dass der Schiedsrichter überhaupt keinen Maßstab legt oder bei jedem einen anderen, dass sie irgendwann mal merkt, das Spiel wird immer hektischer. Wo ist hier die Grenze zu, hier ist rot, wo ist die Grenze zu gelb? Und irgendwann mal gibt er das Spiel aus seiner Hand und er ist nicht mehr der, der auf dem Spielfeld für Ordnung sorgt, sondern alle tun, was sie wollen. Und Paulus sagt hier deutlich, legt die Lüge ab, redet die Wahrheit, ein jeder mit seinem Nächsten, wir sind ja untereinander Glieder. Und das ist seine Argumentation. Nicht nur, dass wir einen heiligen Gott haben, sondern dein Bruder, deine Schwester ist Teil dieses Leibes, der zu Christus gehört. Und deswegen solltest du darum bemüht sein. Wir haben ja einige Predigten davor darüber gesprochen, dass wir die Gaben in der Gemeinde Gottes einsetzen, um Einheit zu fördern. Paulus nutzt auch dieses Bild und sagt, nicht nur die Gaben sollen die Einheit fördern, sondern das Nichtsündigen, das Ablegen von Sünde führt auch zur Einheit, führt auch dazu, dass eine Gemeinde gesund lebt. Also unsere Motivation, Gottes Ehre und das Beste für meine Nächsten. Und du kommst beiden nach, sagt Paulus an dieser Stelle, wenn du einfach von den Sünden ablässt, die hier genannt sind, oder auch andere Sünde, die dein Leben, mein Leben belasten. Unsere Gewohnheiten nämlich prägen unser Umwelt, unser Umfeld. Wenn wir eine Gemeinde sind, in der toleriert wird, dass man auch 5 Minuten später kommen kann und dass einer nach dem anderen tut, haben wir irgendwann mal so, dass 10 Uhr nicht 10 Uhr ist, sondern jeder komme, wann er will. Wenn einer anfängt, nicht immer die Wahrheit zu sagen, guckt sich das ein anderer an und sagt, warum soll ich das dann tun? Vielleicht auch mal eine kleine Notlüge oder an dieser Stelle doch ein Zornesausbruch, der angebracht ist. Und der Nächste schaut sich das an und geht genau diesem nach. Und irgendwann mal haben wir nicht mehr die Gemeinde Gottes vor Augen, sondern jeder hat so ein bisschen die Sünde des anderen toleriert und jeder tut so ein bisschen das im Graubereich, dass wir am Ende einen Saustall haben und nicht das Bauwerk, das Gott sich denkt. Dann sieht die Gemeinde Gottes nicht mehr nach dem heiligen Bau aus, den er zubereitet, sondern nach einer Vereinigung der Heiden. Und Paulus sagt, das trennt euch von ihnen. Sie schaffen es nicht. Sie haben nicht die Kraft Gottes in sich, Sünde abzulegen. Deswegen tun sie diese Dinge. Deswegen haben wir so viel Ungerechtigkeit um uns herum. Weil es nicht Menschen sind, die morgens aufstehen und sagen, wie schaffe ich es, Sünde abzulegen. Aber wir als Kinder Gottes bekommen Gottes Geist, der uns deutlich macht, wie wir Sünde abzulegen haben, damit die Einheit der Gemeinde gewahrt wird. Nicht nur das. Christus hat sein Wort gegeben, seinem Volk. Und wenn wir das hohepriesterliche Gebet lesen, so lesen wir darin, dass Gottes Wort Wahrheit ist. Also Wahrheit ist mehr als nur nicht Lüge sagen. Wahrheit ist mehr in dem Sinne auch zu verstehen, dass wir alles, was wir tun, alles, was unsere Kultur prägen sollte, richtig ist, auf Gottes Wort ausgerichtet ist, in Wahrheit gedacht wird, dass es eine richtige Ordnung hat. Weil Gottes Wort Wahrheit ist und Gottes Wort und Gottes Wahrheit wurde seiner Gemeinde gegeben, damit wir in der Wahrheit leben. Wir sind Kinder der Wahrheit geworden. Und das Anziehen des neuen Menschen wird damit dann sehr deutlich, dass wir die einen Dinge abtun und die anderen Dinge dafür dann tun. Paulus geht weiter darauf ein und zeigt, wie Veränderung aussieht. Wie fördert einer, der einst ein Dieb war, nun die Einheit in der Gemeinde? Vers 28.
Wer gestohlen hat, stehle fortan nicht mehr, sondern arbeite vielmehr und wirke mit seinen Händen das Gute, damit er imstande ist, dem Bedürftigen etwas zu geben. Hier zeigt sich die verändernde Kraft des Evangeliums. Einer, der gestern noch gestohlen hat, kommt zu Christus und wird von ihm verändert, dass er plötzlich Lust am Arbeiten hat. Davor hat er sehr viel Lust am passiven Einkommen gehabt. Ich muss irgendwie das erbeuten, das ein anderer erarbeitet hat und mein machen, weil ich nicht die Arbeitszeit aufwenden möchte. Natürlich ist man kreativ, man muss ein bisschen Zeit da reinstecken, irgendwas zu stehlen, aber es ist viel weniger zu dem, was man meistens erbeutet. Wir haben davor schon von Zacchaeus gehört, ein Zöllner, der von seiner Umwelt nicht nur geprägt war, sondern sie mitgestaltet hat, und zwar Zöllner, die nicht nur das genommen haben, was der Staat verlangt hat, sondern auch nochmals draufgeschlagen hat, um das als Trinkgeld einzustecken. Als er verändert wird, versteht er, ich habe menschliche Existenzen ruiniert. Ich habe Menschen verarmen lassen. Ich habe Unrecht getan und deswegen soll ich ein Vielfaches von dem, was ich genommen habe, wieder zurückgeben. Wir lesen von einem Besessenen, den Jesus heilt, und zwar den besessenen Gadarener. Er wird von Jesus geheilt und das Erste, was er tut, er ist plötzlich ruhig. Er hat plötzlich Klamotten an, das, was er davor nicht kannte. Und er hat keine böse Kraft mehr, mit der er Dinge zerstört, sondern er sitzt da und die Menschen bekommen Furcht, wie einer plötzlich so verändert werden kann. Also, ich denke, wir haben oft die Problematik, dass wir, wenn wir über Heilsgewissheit nachdenken, den Kampf in uns haben natürlich. Wie sieht man, ob ein Mensch gerettet ist? Wie sieht man, ob jemand tiefgläubig ist? Paulus macht es, und das dürfen wir hier nicht sehr vereinfachen, und trotzdem zeigt er deutlich, Umkehr bedeutet Umkehr. Im Sinne von, ein Dieb unter euch, der zum Glauben kommt und ein Kind Gottes wird, er wird vielleicht damit noch eine Zeit kämpfen und trotzdem soll er davon ablassen. Soll er arbeiten gehen und soll Dinge tun, die er davor nicht kannte. Du musst hier nicht nur Stehlen einsetzen. Einer, der voller Zorn ist, ist plötzlich einer, der ruhig wird. Oder in Situationen, in denen er zornig werden würde, plötzlich mit Ruhe über die Situation herrscht. Einer, der voller Hass ist, einer, der nie irgendwie geliebt hat, hat plötzlich Liebe für die anderen, zeigt es, indem er gute Taten tut, seine Nächsten liebevoll begegnet. Setz viele andere Sünden an, mit denen du vielleicht zu kämpfen hast oder zu kämpfen hattest. Und du wirst sehen, wie Gottes Kraft so viel Veränderung in deinem Leben schon geschaffen hat. Nicht, weil du das sehr viel daran gemacht hast, sondern vielmehr, weil Gottes Geist nun in dir wohnt und dir hilft, Sünden abzulegen, die dich früher sogar vielleicht definiert haben. Und wisst ihr, das Traurige ist, einige dieser Sünden, die hier genannt werden, sind ja so, wenn du sie tun würdest, würdest du sogar vielleicht gesellschaftlich viel besser dastehen, als du heute dastehst. Wenn man nicht immer die Wahrheit sagt, sondern vielleicht mal eine Lüge, die einem hilft. Man redet von einer Ellbogengesellschaft. Im Sinne, ein boshaftes Wesen ist nicht immer schlecht in der Art, hier sich mal durchzusetzen. Hier mal ein Unrecht zu tun, damit man irgendwie auf der Karriereleiter höher steigt. Also Dinge, die vielleicht auch die Epheser kannten, dass man sagt, das alles, wenn wir das ablegen, ist das nachteilig für uns, jetzt so auf den ersten Blick. Hier immer Wahrheit zu sprechen, von der Lüge abzulassen, nicht immer zornig zu werden. Dinge, die vielleicht heute sogar anerkannt sind, wie der Satz, fake it until you make it. Und es gibt wirklich Startups, von denen ich gelesen habe, die lügen. Also die zeigen zum Beispiel, dass sie schon ein Produkt haben, holen sich Investoren rein, während sie nichts haben. Und dann spielen die auf gut Glück in der Art, hoffentlich bekommen wir genug Geld zusammen, dass wir dieses Produkt erschaffen können. Einige scheitern und dann sitzen diese Typen im Gefängnis, von denen kann man auch lesen. Und bei den anderen wird das später als Erfolgsstory verkauft, im Sinne, guck mal, wie die alle hinters Licht geführt haben, genug Geld eingesammelt haben und am Ende steht das Produkt. Und dann sitzen alle und beklatschen diese Typen mit, wow, wie gut ist das? Und ja, wenn du dir das anguckst, könntest du ja auch als Christ sagen, Moment mal, das ist doch ein Konzept. Ich habe noch nichts und ich brauche Geld, um die Idee umzusetzen. Wie wäre es mit etwas Nicht-Wahrheit, bis am Ende dann doch das Produkt dasteht? Und Paulus sagt, nee, es gibt hier nicht diesen Maßstab von, da ist ein Graubereich, in dem du als Christ das tun kannst. Nein, ihr redet untereinander die Wahrheit. Ihr tut die Lüge ab. Ihr seid nicht wie die Heiden. Ihr seid hier im Hause Gottes. Verhaltet euch im Hause Gottes so, wie es sich vor einem heiligen Gott gebührt.
Wisst ihr, das Abtun dieser Sünden verändert nicht nur die Gemeinde zum Guten, was herrlich ist. Das Abtun dieser Sünden führt Einheit unter uns, führt zu Vertrauen. Ich weiß, dass wir untereinander Wahrheit sprechen. Ich sehe meinen Bruder an, dass eigentlich müsste er gerade richtig hochgehen, aber er hat viel mehr Liebe für mich, als ich es verdient hätte. Diese Prinzipien Gottes sind auf unsere Gesellschaft anzuwenden. Und sie würden unserer Gesellschaft tun, wenn Menschen verstehen würden, dass das gut ist, nach Gottes Geboten zu leben. Die christliche Fleißethik, besonders die protestantische Ethik des Fleißes, führte dazu, dass in einigen Ländern durch die Geschichte hindurch wirtschaftlicher Segen zustande kam. Menschen, die gesagt haben, wir müssen arbeiten. Arbeiten ist etwas Gutes. Fleiß ist etwas Gutes. Dass man Faulheit bestraft hat. Und Menschen gesagt haben, gut, dann sollte ich arbeiten gehen. Dann sollte ich etwas tun, um nicht nur selber Geld zu verdienen, sondern die Motivation an dieser Stelle ist ja auch, um den Bedürftigen etwas zu geben. Wir leben in einer gefallenen Welt, in der auf der einen Seite es gut ist, sich selbst Gewinn anzuhäufen, um damit seine Familie zu ernähren, aber auch, dass du dem Bedürftigen damit hilfst, dass du Gutes tust. Und wir können einfach in die Kirchengeschichte gehen, auch in die normale Geschichte und über Menschen lesen, die genau das getan haben. Als Christen, dass sie das alte Leben abgelassen haben, das neue Leben angenommen haben, und damit Gutes getan haben und in die Geschichte eingegangen sind. Florence Nightingale zum Beispiel hat das Krankenschwestersystem so revolutioniert, dass sie bis heute so als die Pionierin gilt in dem Gesundheitswesen. Wie gesagt, die Fleißethik, die dazu führte, dass Wirtschaften erstarkt sind, dass man das Böse böse genannt hat, und zwar jemand, der faul ist, sündigt. Und nicht einfach, den müssten wir irgendwie mit Geld vollhauen und dann hat er genug Motivation, weiterhin durchzukommen. Einer, der lügt, sollte damit aufhören und die Wahrheit reden. Und deswegen ist der Westen heute, wie wir ihn kennen, also Europa, Nordamerika, genau in diesem Zwiespalt. Er erkennt auf der einen Seite nicht mehr seine christlichen Wurzeln an, die ihn dazu gebracht haben, Dinge abzutun, die die Heiden tun, die in Deutschland genauso und in der Gegend um Deutschland herum genauso gemacht worden sind wie in allen anderen Ländern. Wir sind da nicht besser. Was aber unsere Region etwas besser gemacht hat, war der große Einfluss des Christentums, der genau Menschen produziert hat, die in diese Richtung gedacht haben. Zu sagen, ich lege das alte Leben ab und ich ziehe den neuen Menschen ab und ich tue Gutes in der Gemeinde und ich tue Gutes für meinen Nächsten. Und das wird heute mit Füßen getreten. Man möchte weiterhin gewisse moralische Werte haben, aber bitte nicht mit dem Christentum. Und vergessen, dass wenn du diese moralischen Werte vom Christentum abtust, du gar keine Werte hast. Denn wir tun sie ja nicht heraus. Und das ist genau, was Paulus hier nicht machen möchte. Einfach eine Liste an guten Dingen, damit es uns allen gut geht. Diese Liste kommt von einem Geber, der heilig ist. Sie ist an ihn geknüpft. Und er muss dir diese Kraft geben, in diesem zu leben. Und umgekehrt, wenn du das tust, so verehrst du ihn und das tut dir Gutes wiederum. Es ist nicht einfach eine Liste losgelöst, die jedem helfen würde. Und ja, an dieser Stelle ist gesagt, diese Liste ist in erster Linie an Kinder Gottes geschrieben, nicht an Menschen in dieser Welt. Denn sie haben diese Kraft nicht. Und trotzdem muss jeder nach dieser Liste leben. Nur, dass es dem einen zum Guten wird, und zwar uns Kindern Gottes, dass wir das Alte abtun und den neuen Menschen völlig anziehen. Den anderen geht es einfach umso schlechter, wenn sie voller Sünde sind. Liebe Geschwister, das Abtun der Sünde ist eine natürliche Folge auf die Veränderung, die Gott in unseren Herzen geschaffen hat. Und das ist sehr wichtig. Und ich denke, das darf uns auch Freude schenken, dass diese Kraft nicht von uns kommt. Dass es nicht etwas ist, wo ich euch heute in die Woche schicke und sage, ab jetzt fangt an, euch mehr zu bemühen, hier die Dinge abzutun. Das schafft keiner von uns. Das wird niemand schaffen. Nein, es ist an Christus gelegen. Und deswegen ist das so ein Trost, dass die Bibel Christus uns vor Augen malt und sagt, dass er der Anfänger und Vollender des Glaubens ist. Dass er der ist, der nicht nur die Kraft in uns wirkt, sondern der durch uns die guten Werke bewirkt, die vor Grundlegung der Welt für uns bestimmt worden sind, auch im Epheserbrief nachzulesen. Diese Veränderung hat Gott geschenkt und deswegen dürfen wir ihm danken, dass wir das neue Leben überhaupt ergreifen dürfen. Das andere ist aber, und das sollte uns ermahnen, darauf bedacht zu sein, Sünde nicht nur individuell zu sehen. Im Sinne, wenn ich sündige, dann hat das nur mich was zu betreffen. Oder betrifft nur mich. Da passiert nicht viel mit dem anderen.
Nein, diese ganzen kleinen Sünden, vermeintlich kleinen Sünden, führen dazu, dass auch die Einheit in der Gemeinde auseinanderbricht. Wenn wir anfangen, mit der Messlatte Gottes rumzuspielen, wie wir wollen, wird das unserer Gemeinde schlecht gehen. Und deswegen ist dieser Maßstab von uns allen einzuhalten, nicht von ein paar Menschen, sondern jeder sollte diesen Maßstab vor Augen haben und Gottes Geist darum bitten, nach diesem Maßstab zu leben. Dass wir die Dinge wirklich abtun, um Gott zu verherrlichen und unserem Nächsten dadurch zu dienen, dass wir als Leib, als seine Glieder mehr zusammenwachsen, zu seiner Ehre. Lebe das neue Leben trotz vieler Angriffe. Vers 27. Und gebt dem Teufel keinen Raum. Ein kurzer Nebensatz, der aber sehr viel Information in sich hält. Bei der diesjährigen WM habe ich ein Phänomen beobachtet. Es sind gar nicht so viele Spiele und doch bewahrheitet es sich schon. Es gibt meistens ein stärkeres Team oder einen Favoriten, der ins Spiel geht und einen entweder schwächeren oder wirklich viel schwächeren Gegner. Es ist aber auch zu beobachten, selbst bei Teams, die dann einfach in Führung gehen, egal ob der schwächere oder stärkere Gegner, dass dann im Spiel eine Problematik aufkommt. Du hast das Tor gemacht und dann gibst du dem anderen Team Raum, das Spiel weiter zu gestalten. Man ruht sich so ein bisschen auf, das 1-0 ist geschossen, ab jetzt sind wir in Führung, jetzt kann das Spiel laufen. Und das Problem ist, wenn man sich so ein bisschen zurückfallen lässt, wenn man 5 Minuten vergehen lässt, ist noch nicht viel passiert. In 5 Minuten kann mal schon was passieren, aber da hast du noch die Dominanz. Aber wenn du noch weitere 60 Minuten zu spielen hast, 70 Minuten zu spielen hast, merkst du, wenn du dann nichts mehr tust, sondern viel mehr in die Defensive gehst und Raum dem Gegner lässt, irgendwas zu entfalten, dann ist die Problematik, dass er irgendwann mal auch ein Tor schießt. Man hat sich zu sehr auf diesem 1-0 ausgeruht und hat gesagt, so ab jetzt darf der Gegner mal ein bisschen mehr Raum haben. Paulus nutzt hier das Bild des Raumes und macht deutlich, wir haben es mit einem ernsthaften Gegner zu tun, wenn wir Christi Nachfolger sind. Und das ist der Teufel, der Widersacher, der nicht möchte, dass Kinder Gottes so leben, wie es ihr Herr möchte. Jesus sagt das einst zu Petrus, dass er gesehen hat, wie Satan sie auseinanderreißen will. Wie Satan will, dass seine Kinder fallen. Satan ist ein brüllender Löwe, der umhergeht und sucht, wen er verschlingen kann, sagt das Wort Gottes. Und die Problematik an dieser Stelle ist, dass wir vielleicht nicht verstanden haben, und Paulus macht das im Epheserbrief sehr deutlich, dass Nachfolge Krieg bedeutet. Du bist in einem Kampf und es gibt einen ernstzunehmenden Gegner und diesem solltest du keinen Raum geben. Gebt dem Teufel keinen Raum. Vers 27. Und unsere Nachfolge ist nicht einfach und doch ist sie das Beste, was es gibt. Denn sie geht einem Ende zu, das herrlich ist. Wir sind versiegelt auf den einen Tag, an dem wir Christus sehen werden und uns an ihm in Ewigkeit erfreuen werden. Und Christus hat uns nicht einfach überlassen mit der Information, gebt dem Teufel keinen Raum, versucht das mal selbst, sondern Paulus zeigt uns hier Strategien auf, wie wir genau das nicht machen, wie wir Herr der Lage sein dürfen, wie wir über Sünde regieren dürfen in unserem Leben. Vers 26. Zürnt ihr, so sündigt nicht, lasst die Sonne über eurem Zorn nicht untergehen. Eine der Strategien, die Gott uns hier zeigt, ist, dass man Sünde Zeit geben kann. Wenn du anfängst, zornig zu sein, so die ersten paar Minuten, könnte man noch das ganz schnell unterbrechen und sagen, okay, ich merke, das ist falsch. Und man kann Zorn auch oft ganz schnell stoppen, weil man merkt, man fährt ein bisschen zu stark hoch. Das kann man gelöscht bekommen. Aber Zorn hat eine eklige Art von, dass es wie eine schwelende Glut sein kann. Das ist im Herzen so ganz, ganz leicht glüht. Das ist nicht so der krasse Zorn, der einfach mal kurz von 0 auf 100, sondern das ist einer, der in deinem Herzen so langsam Tag für Tag drin weiterarbeiten darf, ohne dass man es unterbricht. Und was daraus entsteht, sehen wir auf den ersten Seiten der Bibel. Einer, der seinen Bruder irgendwann mal so hasst, dass er eines Tages einen Zornesmoment hat,
der ihn dazu bringt, seinen Bruder umzubringen. Eine schwelende Glut, die man so lange genährt hat, bis es zu dieser großen Explosion gekommen ist. Und Paulus sagt hier deutlich, dass Sünde oft über Zeit noch heftiger sein kann, als dass man sie sofort sieht und unterbindet. Und deswegen ist das eine der Strategien, deutlich zu machen, die Situation zu erkennen und sofort abzutun. Oder in diesem Zeitraum, und zwar die Sonne nicht untergehen zu lassen. Und das könnte man an dieser Stelle wörtlich nehmen und sagen, bis Tagesende. Man kann es auch ein bisschen enger sehen im Sinne von, es bedeutet um eine sehr kurze Zeit. Also mach es noch am selben Tag. Solange es heute ist, sollte man diesen Zorn unterbinden und ihn morgen nicht wieder aufkommen lassen. Sondern genau das ist die Strategie, Sünde zu erkennen und, weil es heute heißt, auch direkt auszumerzen. Oder das boshafte Wesen, das immer wieder hervorkommen kann. Und das boshafte Wesen ist ja nicht etwas, was reaktionär ist und plötzlich daherkommt, sondern Paulus gibt hier in dieser Stelle deutlich klar, es geht um Selbstreflexion. Es geht darum, auf das eigene Leben zu gucken, von was ist mein Handeln und Denken geprägt. Das ist das Wesen des Menschen. Und boshaftes Wesen eines Christen bedeutet, da ist jemand, der eine Kultur pflegt von bösen Taten in seinem Leben. Und hier ist eine Liste aufgenannt, Bitterkeit, Wut, Geschrei, Lästerung. Das sind nicht die kleinen Ausrutscher, die immer wieder passieren, sondern es ist eine Kultur, die man lebt und lebt und die immer stärker wird. Und irgendwann mal ist man ein Christ, der auch das Fluchen völlig für normal hält. Oder jeden Wutausbruch völlig dahin nimmt. Paulus warnt uns davor und die Strategie hier, dem Teufel keinen Raum zu geben, ist, genau das zu unterbinden, bevor es zu den Momenten kommt, in denen sowas dann hochkommt. In einem jähzornigen Menschen siehst du das ja meistens nicht an, dass er jähzornig ist. Also es muss zu dem Moment kommen, in dem plötzlich irgendwie Reibung entsteht und dann sieht man, wer dann plötzlich auf 180 ist. Aber die Person ist sonst völlig freundlich, normal. Und Paulus warnt uns hier vor unseren eigenen Sünden in der Art, sie abzutun in einer Zeit, in der es nicht zu diesen Reibungen kommt. Und das ist auch eine Strategie, Satan keinen Raum zu geben. Also nicht angefangen bei, die Situation ist passiert und sie ist zu unterbinden, was richtig ist im Falle von Zorn. Lass die Sonne nicht untergehen, sondern versöhne dich mit deinem Bruder, versöhne dich mit deiner Ehefrau, versöhne dich mit den Geschwistern der Gemeinde, wenn etwas ansteht. Und auf der anderen Seite, überprüfe dein Leben und schau, dass es gar nicht zu solchen Situationen kommt. Und wenn sie kommen, dann hast du dich darauf vorbereitet. Ja, es ist vielleicht einfacher gesagt als getan. Und doch gibt uns das Wort Gottes hier deutlich Empfehlungen, wie wir das zu tun haben. Und da geht es auch wieder darum, dass wir Gott darum bitten, uns diese Kraft zu geben, dagegen vorzugehen in unserem Leben. Denn die Schwächen, die wir haben, die kennen wir am besten. Die sind vielleicht anderen gar nicht bekannt. Und deswegen ist es so gut, dass Gottes Geist uns hier an der Stelle ermahnt und deutlich macht, wie wir vor ihm zu leben haben, damit wir miteinander in der Einheit leben und trotz der vielen Kämpfe. Ich denke, an dieser Stelle gibt es Geschwister und gibt es auch Momente in meinem Leben, dass man ja vielleicht nicht ans Aufhören denkt, aber trotzdem irgendwann mal richtig ermattet, weil man merkt, dass es Kampf ist. Das christliche Leben ist kein einfaches Leben, in dem du einfach durchgleitest und am Ende steht die offene Himmelspforte. Das ist ein Leben, in dem wir ständig mit dieser Welt im Clinch stehen, in dem wir merken, wie Satans Pfeile immer wieder auf uns eindreschen und wir merken, wie diese Welt voller Ungerechtigkeit ist. Und dann gibt es immer wieder auch noch diese Sünde der heutigen Zeit, in der es darum geht zu sagen, ja, dann ist es okay, gewisse Dinge einfach so zu sein. Dann bist du halt so. Dann musst du das nicht ändern. Genug ist genug. Ab jetzt mache ich das so, wie ich will. Und ich denke, wir Christen sind davor auch nicht gefreit. Dass es Momente gibt, in denen wir dann sitzen und merken, warum mache ich das eigentlich alles? Warum nicht einfacher? Warum nicht einfach Satan den Raum geben und einfach das Ganze so weitermachen lassen? Wir haben von Christus, liebe Geschwister, diese Hoffnung ins Herz bekommen und ein Siegel, und zwar den Heiligen Geist, der uns durch diese Kämpfe hilft. In Christi schwerster Stunde, als er für uns sterben sollte,
betet er, dass Gottes Wille geschehe, und wir lesen im Hebräerbrief, dass Gottes Geist ihm dadurch geholfen hat. Ein Geheimnis, das uns aber deutlich macht, dass diese Kraft größer ist, als wir uns das eingestehen. Dass Gottes Geist viel, viel größer ist, als dass wir in unseren Situationen es eingestehen wollen. Und ich denke, deswegen sollten wir uns auch viel mehr mit ihm beschäftigen, um deutlich für unser Leben zu sehen, dass wir oft die Probleme und oft die Sünden und oft die Situationen in unserem Leben viel größer einschätzen, als sie sind, im Gegensatz zu Gott. Nicht im Gegensatz zu uns. Da könnten sie uns überlasten. Ja, und es gibt die Momente, an denen wir auseinanderbrechen könnten. Aber wir haben es mit diesem herrlichen, großen Gott zu tun, der über all diesem steht und der uns dazu aufruft, seine Kinder diesen Kampf zu kämpfen, denn Christus ist durch diesen Kampf gegangen und hat für uns den Sieg schon errungen. Und deswegen, wir kämpfen nicht in einem Kampf, bei dem wir das Ende noch nicht wissen. Und es ist traurig, wie viele Menschen in Religionen drinstecken, die auch einen gewissen Kampf von Menschen fordern, zwischen Gut und Böse. Und man sollte hoffentlich mehr Gutes tun als Böses in seinem Leben. Aber wo du am Ende noch die Botschaft bekommst, und dann weißt du gar nicht, ob du am Ende ankommst. Und dann hoffst du einfach, dass du mehr Gutes als Schlechtes getan hast. Das ist schrecklich, mit so einer Art zu leben und nicht zu wissen, dass es noch ein Ende gibt, von dem niemand weiß. Wir lesen diese Textstelle und wir sehen diese Bedienungseinleitung nicht mit der Perspektive, dass wir darauf hoffen, dann am Ende zu wissen, wo wir rauskommen, sondern wir lesen sie auch mit dem Hinblick darauf, dass geschichtlich der Sieg schon errungen ist. Dass Christus jeden Feind besiegt hat und jeden Feind unserer Geschichte besiegen wird, am Ende auch den Tod. Und wir deswegen, die wir seine Kinder sind, auf der richtigen Seite stehen. Und deswegen lohnt es sich ja überhaupt zu kämpfen. Nicht im Sinne 50-50 und ich weiß nicht, wo ich rauskomme, sondern liebe Epheser, ihr seid Kinder Gottes. Ihr habt nur das neue Leben begonnen. Das beginnt nämlich hier und nicht irgendwann. Aber ihr wartet auf seine Vollendung. Und bis ihr zu dieser Vollendung kommt, werdet ihr in diesem Spannungsfeld stehen von hier ist Sünde und hier ist das alte Leben, das mich lockt und hier ist Satan mit seinen Pfeilen und auf der anderen Seite legt ab, redet die Wahrheit, liebt einander, kämpft, weil ihr wisst, was euer Lohn ist. Denn er ist schon von Christus gebracht worden. Und deswegen lohnt sich dieser Kampf und deswegen ermutigt Paulus uns an dieser Stelle, dies zu tun und nicht, dass wir hoffnungslos sind und durch diese Liste hoffen, irgendwie Christus zu verherrlichen und am Ende zu schauen, wo wir rauskommen. Drittens, wir leben das neue Leben oder lebe dein neues Leben vor dem Angesicht Gottes. Vers 30. Und betrübt nicht den Heiligen Geist Gottes, mit dem ihr auf den Tag der Erlösung versiegelt seid. Die erste frohe Botschaft dieses Verses ist, wir sind versiegelt mit dem Heiligen Geist. Ein festeres, ein schöneres, ein herrlicheres Siegel gibt es nicht. Gott selbst hat uns versiegelt. Es ist ein Siegel, das niemand brechen kann. Es ist ein Siegel, das uns ewig hält. Und deswegen ist das auf der einen Seite der Trost in dieser Stelle, und zwar der Trost des ewigen Heils, das Christus uns schenkt als seinen Kindern. Dass es nicht dann an uns liegt, irgendwie weiterzumachen, sondern Gott ein großes Interesse daran hat, uns durchzutragen. Und auch das lesen wir im hohepriesterlichen Gebet, dass Jesus zum Vater betet und sagt, dass alle, die er ihm gegeben hat, die hat er bewahrt. Das ist die Versiegelung, die wir bekommen haben. Paulus gibt uns mit diesem Vers aber auch eine Definition von Gottesfurcht. Gottesfurcht ist, denke ich, für viele und auch für mich immer wieder so undefinierbar. Oder was bedeutet es? Auf der einen Seite lieben wir Gott und haben freien Zugang zum himmlischen Vater. Auf der anderen Seite gibt es genug Stellen, die deutlich machen, wir sollen Gott fürchten und ihn ehren. In welchem Einklang ist das? Ich denke, hier ist eine der guten Beispiele dafür im Gottes Wort, was es bedeutet, in Gottesfurcht zu leben. Und zwar, betrübt nicht den Heiligen Geist Gottes. Zuallererst, wir glauben an den dreieinigen Gott. Gott Vater, Gott Sohn und Gott Heiliger Geist. Und deswegen, Paulus beschreibt hier die dritte Person der Dreieinigkeit Gottes, den Heiligen Geist, und macht deutlich, dass es sich auch um eine Person handelt. Nicht um irgendeine Kraft, die kommen und gehen kann, die man irgendwie beschwören kann. Nicht um irgendwas Mystisches,
sondern es ist Gott persönlich, mit dem ein Mensch in Verbindung steht. Mit dem heiligen, herrlichen, ewigen Gott, von Ewigkeit her zu Ewigkeit her. Und dein Wandel kann ihn betrüben. Und ich denke, hier könnte man an der Stelle auch ein bisschen falsch abbiegen. Und was bedeutet betrüben? Zuallererst, wir können Gott nicht überraschen. Das ist sehr, sehr wichtig an dieser Stelle zu sagen. Wenn wir durch die Bibel hindurch die Stellen lesen, merken wir, wir haben es mit einem allwissenden Gott zu tun. Und ein allwissender Gott weiß, wie du deinen Alltag verleben wirst. Und das wusste er schon, da waren wir noch nicht auf dieser Erde. Jeder Tag ist vor ihm aufgeschrieben, wie in einem Buch. Und es gibt nichts, was von ihm verborgen ist. Ja, es gibt keine Situation, in der du irgendwas tust und Gott damit überrascht im Sinne von, das ist nicht eingeplant. Und es gibt genug Stellen, die das machen. Im Buch Sprüche lesen wir, dass er der Könige Herz wie Wasserbäche lenkt. Jesus betet für Petrus und weiß, dass er abfallen wird, dass er straucheln wird für einen Moment. Dass Satan Petrus einmal niederringen wird, und zwar, dass er ihn verleumdet. Und Jesus betet, weil er weiß, dass Petrus wieder aufstehen wird und dann seine Brüder stärken wird durch das, was geschehen ist. Ja, Christus kennt auch unsere Sünden. Gott kennt unsere Sünden, Gott kennt unsere schlechten Tage und er kennt unsere guten Tage. Was bedeutet es also, betrübt nicht? Betrübt nicht den Heiligen Geist. Wir leben nämlich vor Gottes Angesicht. Gott ist nichts verborgen. Und die Reformatoren haben einen schönen Begriff geprägt, und zwar Coram Deo, vor dem Angesicht Gottes leben. Und Coram Deo bedeutet, dass wir verstehen müssen, alles, was wir tun, ist vor Gottes Angesicht passiert. Unser Alltag, unsere Arbeit, abends, was wir tun, tagsüber, Sonntag, nichts ist von ihm verborgen. Nun, wie können wir ihn betrüben? König David, er liegt eines Tages der Versuchung, und zwar sieht er Bathseba baden und er lässt sie zu sich bringen und begeht mit ihr eine Sünde. Und darauf folgen weitere Sünden. Es bleibt ja nicht nur bei der Sünde mit Bathseba, sondern er lässt sogar ihren Mann umbringen, um einfach diese Sünde zu vertuschen. Und das geschieht im Verborgenen zuerst, wird aber in der Bibel verewigt, um eine Lehrstunde für uns Christen zu sein, was es bedeutet, den Heiligen Geist zu betrüben. Betrüben bedeutet, dass in unserem Leben die Freude am Heil fehlt, wenn wir unser altes Leben mehr lieben als das neue Leben. Wenn wir viel mehr aus unserem alten Leben weiterhin in unserem neuen Leben präsent haben wollen, dann kann uns Gott keine Freude am Heil garantieren. Denn das, was die Freude am Heil ausmacht, ist die Heiligkeit Gottes. Das heilige Streben nach dem, was der Heilige Geist will, den Willen Gottes zu tun. Betrüben in diesem Sinne heißt, dass genau diese Freude von uns schwindet, denn das ist die automatische Folge und das betet David im Psalm 51, dass als er die Sünde verbarg, die Freude von ihm genommen worden ist. Er sich elend und arm vorkam. Denn in einem Kind Gottes stimmt dann plötzlich was nicht. Wir können nicht in einer reinen Beziehung mit Gott stehen, wenn Sünde in unserem Leben ist. Und deswegen brauchen wir das Sündenbekenntnis, damit genau diese ungetrübte Gemeinschaft, die wir bekommen,

nur das andere wird uns überrumpeln. Was bedeutet betrüben noch? Betrüben bedeutet, dass die Frucht des Geistes in uns gedämpft wird. Das, was der Heilige Geist in uns fördert, ist nämlich Liebe, Geduld. Genau die Dinge, die wir abtun sollen und die dann dazukommen. Also Wahrheit. Zorn geht weg und Liebe kommt. Faulheit geht weg und Fleiß kommt. All diese Dinge, wie soll der Heilige Geist uns in diesem weiterhin anspornen, wenn wir sagen, ich brauche das nicht. Ich liebe vielmehr die Lüge. Ich liebe vielmehr den Zorn. Ich liebe vielmehr die Faulheit. Genau da betrüben wir den Heiligen Geist. Dass wir nicht die Frucht des Geistes in unserem Leben walten lassen, sondern vielmehr all die Dinge tun, die dagegen gehen. Und deswegen ist die Bibel ganz klar, dass wenn wir Kinder des Lichts sind, so wandeln wir im Licht. Bedeutet, dass wir alles, was dunkel ist, abtun. Und das bedeutet auch nichts anderes als Gott zu verherrlichen. Gott, dass Gott sich an uns erfreuen kann. An dieser Stelle sei aber auch gesagt, dass es nicht darum geht, dass wir es mit einem Gott zu tun haben, vor dessen Angesicht wir leben und der ständig auf uns schaut und so beobachtet im Sinne von, macht er jetzt was Gutes, macht er was Schlechtes. Und wir ständig in dem Leben von betrübt, nicht betrübt, betrübt, nicht betrübt. Oder auch, dass viele Christen eigentlich ständig mit einem schlechten Gewissen durchs Leben gehen, weil sie ja ständig irgendwie sündigen. Das ist nicht der Fall, der hier deutlich wird. Das Leben vor dem Angesicht Gottes bedeutet, zu verstehen, dass wir es mit dem echten, lebendigen Gott zu tun haben, der von uns Gottesfurcht fordert. Und ich finde die Definition von Michael Reeves sehr schön. Und zwar schreibt er, dass Gottesfurcht ein freudiges Zittern vor Gott ist. Auf der anderen Seite hat uns der Heilige Geist Freude geschenkt. Freude an Gott, Freude vor Gott, einen freien Zugang zum Vater. Und auf der anderen Seite haben wir es weiterhin auch als Christen mit einem heiligen Gott zu tun, der seinen Maßstab für seine Kinder nicht runtersetzt. Der nicht wie ein Schiedsrichter plötzlich, weil er vielleicht das Team etwas mehr mag, sagt, okay, ab jetzt hier, gelbe Karten werden ein bisschen anders verteilt. Wir haben es nicht mit einem zu tun, der gekauft werden kann. Gott ist Gott. Und deswegen gibt es hier die Maßstäbe an dieser Stelle. Und das freudige Zittern deutet darauf hin, dass wir auf der einen Seite uns an diesem Gott erfreuen und auf der anderen Seite deutlich bekommen, Heiligkeit ist nicht ein Randthema in unserem Leben. Heiligkeit definiert das neue Leben eines Christen. Heiligkeit definiert, wie ich vor Gottes Angesicht lebe. Und das Schöne ist, dass auch hier Gottes Geist uns ermahnt. Dass Gottes Geist in uns wohnt und das Betrüben an dieser Stelle, dem entgehen wir auch, indem wir auf Gottes Geist hören. Wenn wir überantwortet werden in der Art, dass wir merken, dass etwas nicht stimmt, dürfen uns daran freuen. Es ist auf der einen Seite ein Moment der Trauer, weil du merkst, Sünde ist in meinem Leben. Und auf der anderen Seite darfst du dich für so einen Moment freuen, weil du merkst, der Heilige Geist arbeitet in deinem Herzen und zeigt dir deutlich, was du abzutun hast, was du von dir tun solltest. Und das ist dieses ständige Leben vor Gottes Angesicht. Auf der einen Seite sich an Gott zu erfreuen und vor Gottes Angesicht ihn immer mehr zu erkennen, und mit dieser Erkenntnis aber auch zu merken, wie groß wir Sünder sind. Und auch das abzutun, immer mehr aus unserem Leben. Und Christus wird das in uns tun. Es ist nicht ein Gott, der vor uns steht und uns deutlich macht, wie viel Schlechtes wir tun. Es ist ein Gott, der für uns diesen Weg gegangen ist. Christus, der diesen Weg vollendet hat und uns damit den Sieg schenkt, auch hier durchzugehen. Dass wir nicht auf dem Weg irgendwo stehen bleiben, sondern vielmehr die Ermahnungen des Wortes Gottes freudig annehmen und sie ausleben, zur Ehre Gottes und zum Besten unseres Nächsten. Und deswegen, liebe Geschwister, zum Schluss sei gesagt, wir leben in einer Beziehung mit Gott. Wir leben vor seinem Angesicht. Und wir dürfen mit Freude vor seinem Angesicht leben, weil Christus uns freien Zugang zum Vater erkauft hat durch sein Blut. Das ist die herrliche Botschaft des Evangeliums. Und weil wir den neuen Menschen bekommen haben, weil wir Christus anders kennengelernt haben, weil unser altes Leben nichtig ist und wirklich, es ist Staub im Anbetracht der Ewigkeit, werden wir jeder darüber staunen, wie lieb wir dieses eklige Leben hatten. Lasst uns gemeinsam aufeinander Acht haben, einander anspornen zu guten Werken,

füreinander beten, dass wir mehr und mehr in den guten Werken wandeln. Und lasst auch unser Leben darauf ausrichten, vor Gottes Angesicht in Heiligkeit zu seiner Ehre zu leben. Amen.

Es ist 1:56. 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